0: lange nichts, außer warten. Nutzen wir die Zeit und springen schnell vom Roten Rathaus ins Bezirksamt Steglitz-Zehlendorf. Hier spüren Sie die Auswirkungen des Hackerangriffs noch immer deutlich. Beim Thema Wohngeld und auch bei den Leistungen für Bildung und Teilhabe funktioniert digital hier schon die ganze Woche nichts mehr.
1: Wir arbeiten ein bisschen wie in der Steinzeit, weil auch E-Mail für die Mitarbeiterinnen nicht mehr funktioniert. Das Fachverfahren funktioniert nicht. Das heißt, wir sortieren jetzt die eingegangenen Anträge, wir bearbeiten eingegangene Anträge mit ganz einfachen Word-Vorlagen jetzt weiter, damit wir vorankommen können. Aber es ist kein wirkliches Zusammenarbeiten auch mit anderen Ämtern, weil einfach auch der E-Mail-Verkehr gestört ist an der Stelle.
0: Mit den Word-Dateien, ausgedruckten Formularen und Abtippen versuchen Sie irgendwie weiterzuarbeiten. Alles dauert länger.
1: Wir haben jetzt noch praktisch eine Woche, um die Zahlbarmachung wieder zu bekommen, damit diese Wohngeldzahlungen dann pünktlich ausgezahlt werden.
0: Sonst ist das Geld nicht da, wenn die Miete Anfang des Monats fällig wird. Zurück ins Rote Rathaus. Mit einer Stunde Verspätung kommt Bewegung in den Saal. Die Pressekonferenz beginnt.
2: Erstmal herzlichen Dank für Ihre Geduld. Die Senatssitzung hat etwas länger gedauert, weil es einen großen Informationsbedarf gab.
0: Denn in den vergangenen 5 Tagen wurde immer deutlicher, es war ein wirklich ernstzunehmender Angriff, der Schaden angerichtet hat.
3: Das Landesnetz Berlin wurde angegriffen. Es wurde keine Senatsverwaltung angegriffen, sondern das Landesnetz Berlin in Gänze. Berlin wurde angegriffen.
0: Doch wer steckt dahinter? Konkrete Antworten darauf gibt es heute nicht.
4: Ich bitte gleichwohl um Verständnis, dass wir in unserer Informationsarbeit etwas gehemmt sind und eingeschränkt sind, was einfach 2 Umständen geschuldet ist. Zum einen die laufenden Ermittlungsverfahren, die nicht beeinträchtigt werden dürfen. Und zum anderen eben auch mit Blick auf etwaige Offenlegung von Schwachstellen, die eben im Rahmen unserer Analyse natürlich auch erkennbar werden.
0: Bekannt ist aber, es wurden digitale Spuren festgestellt. Das LKA ermittelt. Und wie geht es jetzt weiter? Erstmal bleiben die beiden betroffenen Verwaltungen offline.
3: Wir sind ja noch am Scannen, so nennt sich das. Und wir durchforsten alles und schauen genau nach, welche neuen Erkenntnisse wir sammeln. Daraus ergeben sich dann wieder neue Schritte und so weiter und so fort.
0: Akutes Krisenmanagement, so nennen sie die aktuelle Phase. Es sollen, Stand heute, aber keine sensiblen Daten abgeflossen sein. Und auch die Online-Beantragung von Wahlschein funktioniert wieder. Ansonsten bleibt auch an Tag 5 nach dem Hackerangriff öffentlich vieles unklar.
5: Florian Hauer ist der Chief Digital Officer des Landes Berlin, also der oberste IT-Verantwortliche. Schönen guten Abend.
6: Guten Abend, Herr Hengst.
5: Herr Hauer, die wichtigste Frage vorneweg ist natürlich, ist das Datenleck jetzt geschlossen?
6: Also, wir haben es ja auch eben im Beitrag gehört, dass wir einen Zugriff auf unser Landesnetz haben, festgestellt haben, jetzt mit Nachdruck daran arbeiten und wirklich mit vollem Einsatz rund um die Uhr, dass wir diesen Eindringling so schnell wie möglich isolieren, dass wir die Integrität des Netzes wieder herstellen.
5: Die Integrität heißt zu wissen, dass es wirklich dicht ist. Ne? Stimmt genau. Es, dass der Angriff schon am 10.8. war?
6: Ich kann Ihnen zu Einzelheiten, auch aus den Gründen, die eben dort berichtet wurden.
5: Na gut, der Angreifer wird wissen, wann der Angriff war.
6: Deswegen ich kann Ihnen zu Einzelheiten, ich will nur um Verständnis werben. Aber ja, wir haben es ja mitbekommen, wir haben am Freitag die beiden Senatsverwaltungen am Abend vom Netz genommen als Vorsichtsmaßnahmen aufgrund der Erkenntnisse, die wir dort hatten. Und diese Erkenntnisse deuten auf Aktivitäten hin, die kurze Zeit davor auch stattgefunden haben. So viel, ja, das kann ich an der Stelle bestätigen.
5: Also ich sag mal, nach unseren Erkenntnissen, Erkenntnis vielleicht zu viel gesagt, aber nach dem, was wir so hören, hatte der Angreifer 4 Tage lang mit extrem hohen Zugriffsrechten die Möglichkeit, in dieses Netz zu gehen. 4 Tage lang. Wieso dauert das so lange, bis man den findet?
6: Also es ist ja auch kein Zufall oder wir haben es ja nicht, haben ja gute Gründe gehabt, warum wir uns am Freitagabend zu diesem radikalen Schritt und Schnitt entschieden haben, dass wir 2 Senatsverwaltungen komplett vom Netz nehmen. Wenn wir nicht zu der Erkenntnis gekommen wären, dass dort hier doch eine erhebliche Beeinträchtigung, eine erhebliche Gefährdung vorliegt, hätten wir nicht zu diesem Schritt gegriffen. Sie haben es ja selbst in Ihrem Beitrag auch gerade gezeigt und berichtet, es hat für die Bürgerinnen und Bürger erhebliche Beeinträchtigung. Deswegen macht man so etwas nicht leichtfertig, sondern so etwas tut man, weil man eben an der Stelle wirklich zum Ergebnis gekommen ist, es gibt eine nicht unerhebliche Gefährdung für das Landesnetz.
5: Jetzt muss ich vor der nächsten Frage dazu sagen, Sie sind an der Stelle noch nicht so lange, dass man Ihnen das jetzt verantwortungsmäßig vor die Füße legen kann. Aber Das lassen wir mal beiseite. Es gibt viel Kritik. Es gibt IT-Experten, die sagen, in Berlin habt ihr jahrelang die Updates nicht gemacht. Ihr benutzt alte Software, ihr schult zu wenig. Das war sozusagen Katastrophe mit Ansage. Was sagen Sie da?
6: Ich sage auch das, was ich vorhin auch in dem Gespräch mit den Ihren Kolleginnen und Kollegen der Presse gesagt habe. Für den Moment konzentrieren wir uns komplett darauf, dass wir auf das akute Krisenmanagement, dass wir die Lücken, die es gibt bzw. gegeben hat, die Angriffe, dass wir so schnell wie möglich die Integrität des Landesnetzes wieder herstellen, dass wir die betroffenen Senatsverwaltungen so schnell wie möglich wieder an den Start bekommen, dahin bekommen, dass sie wieder arbeiten, komplett vollständig arbeiten können. Und im nächsten Schritt, auch das stimmt, müssen wir uns auch an die Ursachenforschung machen. Und ich will das jetzt nicht dem nicht vorgreifen, dieser Ursachenforschung. Aber dass es auch möglicherweise strukturelle Defizite gibt, das will ich gar nicht in Abrede stellen an dieser Stelle. Es wird dann im nächsten Schritt auch darum gehen, dass man die notwendigen Schlussfolgerungen zieht. Das können auch struktureller Natur, die können auch struktureller Natur sein. Und da müssen wir uns natürlich auch Gedanken machen, was wir dann auch bereit sind, dort an Ressourcen aufzubringen, um dort eben sicherzustellen, soweit das möglich ist. Ich glaube, einen hundertprozentigen Schutz wird es nie geben. Das liegt in der Natur dieser Technik. Aber dass wir die Risiken so weit wie möglich minimieren. Und das wird natürlich auch Geld kosten. Und darüber müssen wir dann auch politisch diskutieren, welche Prioritäten wir setzen wollen. Unsere Priorität ist klar an der Stelle.
5: Wichtige Frage zum Schluss noch ganz kurz. Ist denn absehbar, Sie haben sich auch externe Experten jetzt geholt, ist denn absehbar, bis wann Sie das Ganze so weit wiederherstellen, dass die Bürger ihre Leistung bekommen?
6: Wir haben sogar einen erheblichen Umfang externe IT-Experten, die rund um die Uhr arbeiten, auch meine Kolleginnen und Kollegen, unsere Mitarbeiterinnen und Mitarbeiter im Senat, in den Verwaltungen, die wirklich rund um die Uhr daran arbeiten, alles daran setzen. Konkrete Prognosen kann ich Ihnen nicht geben. Ich bitte da um Verständnis, wenn es dort möglich wäre, ich würde es gerne tun. Ich kann sagen, so schnell wie möglich, aber am Ende müssen die Risiken auch vertretbar sein. Da müssen wir auch eine Abwägung vornehmen. Aber wir sind uns der Probleme, der Beeinträchtigung, auch was gerade für die Bürgerinnen und Bürger, Sie haben es ja gerade berichtet, dessen sind wir uns bewusst, so schnell wie möglich.
5: Vielen Dank, Herr Hauer.
6: Vielen Dank.
5: Wurden in der Kulturverwaltung Fördermittel in Höhe von insgesamt rund 2,6 Millionen Euro vorsätzlich rechtswidrig vergeben und wurde aus dem Parlament dahingehend unzulässig Druck auf die Verwaltung ausgeübt? Das waren die Fragen im Untersuchungsausschuss zur sogenannten Fördergeldaffäre. Und Sie erinnern sich, vor so ein paar Wochen wurde der Abschlussbericht vorgelegt. Und da war zwar die Rede von Fehlern, aber vorsätzlich oder gar strafbar seien die nicht gewesen, sagt der Bericht, der von der Mehrheit im Ausschuss getragen wurde. Und wer stellt die Mehrheit? Die Regierungsparteien, CDU und SPD. Die grüne und linke Opposition sieht das naturgemäß ganz anders und hat heute ein eigenes Sondervotum vorgelegt.
7: 170 Seiten stark der Abschlussbericht des Untersuchungsausschusses zur Fördergeldaffäre. Angehängt jetzt auch die Bewertung der Opposition. Vor allem die Rolle der CDU-Politiker Goyni und Stettner sehen Grüne und Linke kritisch. Sie hätten unzulässig Einfluss auf die Vergabe von Fördermitteln für Antisemitismusprojekte genommen. Unter anderem hätten sie massiven Druck auf die zurückgetretene Kultursenatorin Wedel Wilson ausgeübt.
8: Wir müssen unsere Grenzen kennen. Und wir dürfen nicht über Ausfälligkeiten und Drohungen, das sind ja zum Teil Drohungen gewesen, versuchen, Druck auszuüben.
7: Die Koalition sieht keine Grenzen überschritten. Parlamentarier hätten das Recht, auf die Ausgabe von Fördergeldern zu drängen.
9: Abgeordnete müssen dafür sorgen, dass vom Haushaltsgesetzgeber getroffene Schwerpunktentscheidungen auch umgesetzt werden. Dazu gehört es auch, Druck auszuüben. Dieser Druck kann auch sehr weit gehen.
7: Ex-Kultursenator Cialo hatte Förderzusagen gemacht, seine Nachfolgerin Wedel Wilson dann entsprechende Bescheide unterschrieben. Die hatte der Landesrechnungshof als rechtswidrig eingestuft. Zuvor hatte die Verwaltung laut Opposition die Senatsspitzen vor rechtswidrigen Bescheiden gewarnt, für die Koalition nicht ausreichend.
9: In der Tat sind wir der Auffassung, dass die Fachverwaltung hier auch nicht ideal agiert hat. Noch einmal, wir sehen schon die Hauptverantwortung naturgemäß bei der Hausspitze. Es geht ja darum, wie ist die Entscheidung entwickelt worden. Das mündete in eine Leitungsvorlage, das ist eine Vorlage zur Entscheidung für die Hausspitze. Und in dieser Leitungsvorlage fand sich der Hinweis auf Haftungsrisiken, aber nicht der Hinweis, dass es sich hier um eine rechtswidrige Maßnahme handelt.
7: Die Opposition nimmt die Verwaltung dagegen in Schutz mit zwei Erkenntnissen.
10: Zum einen der anhaltende, ausdrückliche und einvernehmliche Widerstand der Fachverwaltung gegen die aus ihrer Sicht rechtswidrige Bewilligung öffentlicher Mittel. Zum anderen der feste Vorsatz der Senatorinnen AD, deren Förderung trotzdem durchzusetzen.
7: Weil der frühere Kultursenator Cialo die Auskunft im Untersuchungsausschuss verweigerte, wurde ein Ordnungsgeld von 2000 Euro beim Landgericht beantragt. Die Entscheidung steht aus, die Opposition hofft auf einen Erfolg.
11: Wenn wir zulassen, dass ein Zeuge oder eine Zeugin, ohne dass es nachweislich ein Strafverfahren gibt, vollumfänglich von diesem Auskunftsverweigerungsrecht Gebrauch macht, braucht es künftig auch keine Untersuchungsausschüsse mehr.
7: Am kommenden Donnerstag wird das Abgeordnetenhaus abschließend diskutieren, sicher kontrovers.
5: Und hier kommen noch weitere aktuelle Meldungen aus Berlin.
12: In Mahlsdorf ist der Grundstein für die erste Jugendfreizeiteinrichtung im Ortsteil gelegt worden. Bis Ende 2027 soll dort ein barrierefreies Gebäude mit Platz für rund 200 Kinder und Jugendliche fertiggestellt werden. Das zweigeschossige Haus wird überwiegend aus Holz und mineralischen Baustoffen errichtet. Kinder und Jugendliche aus Mahlsdorf können ihre Ideen für die Ausstattung der Einrichtung beim Jugendamt Marzahn-Hellersdorf einbringen. Die Gesamtkosten liegen bei 5,7 Millionen Euro.
13: Zigarettenkippen, Kronkorken oder Essensverpackungen. In den Parks wird viel Müll zurückgelassen. Gerade im Sommer, wenn viele Menschen dort zusammenkommen, wird das zum Problem. Deshalb haben unter anderem Mitglieder der Organisation Wir Berlin heute im Weinbergspark in Mitte zum großen Spätsommer-Clean-up eingeladen. Sie stellten Fähnchen dort auf, wo überall Müll rumliegt. Freiwillige befreiten dann Grünflächen und Wege rund um die Liegewiese vom Abfall.
14: Rund 200 Menschen haben gegen Sanierungsmaßnahmen an der Torstraße in Mitte protestiert. Vor allem, weil die Senatsverwaltung plant, rund 30 alte Bäume zu fällen, den Angaben zufolge, um für mehr Barrierefreiheit zu sorgen. Die Bäume sollen woanders nachgepflanzt werden. Für Autos soll es 4 Fahrspuren geben, für Radfahrer eine Spur auf der Fahrbahn und eine auf einem breiten Gehweg. Die Demonstrierenden wollen vor allem die Bäume erhalten fürs Stadtklima. 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
15: Lichtenberg veranstaltet wieder die lange Nacht der Bilder. Dazu öffnen Kunstschaffende an 47 Orten im Bezirk ihre Ateliers. Heute wurde das Programm vorgestellt. Zu sehen ist unter anderem, wie Naturfarben hergestellt und alte Türen zu neuer Kunst werden. Die lange Nacht der Bilder startet am 4. September um 18 Uhr und geht bis Mitternacht. Besucher erhalten dabei Einblicke in kreative Arbeitsprozesse und können die Künstler persönlich treffen.
5: Hellersdorf, so sagen uns Zuschauer immer wieder, ist doch viel besser als sein Ruf. Es gibt aber auch Ecken, da ist Hellersdorf eher Dunkeldorf, grau und trostlos. Die Rede ist vom Sizilienplatz, seit vielen Jahren ein trauriger Ort. Leerstand, Verfall, Müll, aber vielleicht ja bald das Gegenteil. Ein Investor hat dort heute mit dem Abriss der alten, verwahrlosten Gebäude begonnen.
16: Es geht los. Das, worauf viele hier jahrelang gewartet haben. Der Abriss am Sizilienplatz, auch für Anwohnerin Sabine Jahn, sind das ganz wunderbare Aussichten.
17: Ich freue mich, dass es jetzt endlich passiert, weil es war nicht mehr schön. Es war ein Schandfleck. Also im Winter haben da die Penner drin geschlafen. Wie die reingekommen sind, weiß ich nicht. Das ist ja alles vernagelt gewesen eigentlich. Oder es hat gebrannt.
16: Brandstiftung, Vandalismus, Verwahrlosung, für all das stand der Ort jetzt jahrelang. Schon seit 5 Jahren stehen die Sizilienpassagen leer. Es ist eine Ruine entstanden. Aber damit ist jetzt Schluss, freut sich die zuständige Stadträtin.
18: Es sind viele Menschen und immer wieder ganz, ganz oft auf mich und vor allem auch auf die Bezirksbürgermeisterin zugekommen und haben eben zu Recht gefordert, dass es hier unbedingt Veränderungen braucht, weil dieser städtebauliche Missstand hat die Menschen hier schon sehr belastet.
16: Das Areal direkt am U-Bahnhof Kaulsdorf Nord hätte eigentlich längst neu gestaltet werden sollen, aber die Pläne sind immer wieder gescheitert. Seit Mai ist klar, die Primus Immobilien AG will hier aktiv werden und hat nun auch Konkretes präsentiert.
19: Was man sieht, ist, dass es unten einen gewerblichen Sockel geben wird. Grundgedanke ist, dass der Anker dieses gewerblichen Sockels ein Lebensmitteleinzelhändler wird. Es wird ein Café geben, was sicherlich für die Anwohner auch ein guter Treffpunkt sein wird hier.
16: Außerdem sollen knapp 300 frei finanzierte Mietwohnungen entstehen, vor allem 1 bis 3 Zimmerwohnungen. Der Baustart ist für das 2. Quartal 2027 geplant. Allerdings gehört der Firma derzeit noch nicht das komplette Areal.
19: Wir haben den Sizilienplatz 10 und den Sizilienplatz 12, den haben wir bereits erworben und sind in fortgeschrittenen Verhandlungen mit dem Eigentümer des mittleren Gebäudeteils, Sizilienplatz 11. Ich gehe davon aus, dass wir den notariellen Kaufvertrag noch im August schließen werden.
16: Die Linken im Bezirk sind in mehrfacher Hinsicht noch skeptisch.
20: Einerseits habe ich natürlich noch Bedenken, weil es noch keine einheitliche Eigentümerstruktur gibt. Es gibt immer noch mehrere Eigentümer. Und außerdem wird hier kein sozialer Wohnungsbau nach aktuellem Stand entstehen. Was wir brauchen, ist bezahlbarer Wohnraum.
16: Die meisten im Kiez, mit denen wir heute gesprochen haben, wirkten vor allem erleichtert, dass sich jetzt überhaupt mal was tut.
21: Dass es endlich wieder ordentlich wird, wir uns wohlfühlen, abends keine Angst mehr haben müssen, wenn wir von der U-Bahn kommen, wenn es dunkel ist.
22: Ich hoffe einfach, dass hier, wie gesagt, was Schönes entsteht, was Helles, Einkaufsmöglichkeiten und dass man wirklich mal wieder sagen kann, hier wohne ich. Und nicht sich dafür schämen muss, dass man hier neben so einer Ruine wohnt.
16: Wenn alles nach Plan läuft, soll das neue Areal Ende 2029 fertig sein.
5: 104 Stunden ohne Strom. Der längste Blackout in Berlin seit dem Ende des Weltkriegs. Und das bei eisigem Frost bis zu minus 13 Grad. Der vergangene Winter war ein Schock. Nicht nur für die Menschen im Südwesten, die bei dieser bitteren Kälte oft ohne Heizung im Dunkeln ausharren mussten, sondern für die ganze Stadt, die erleben musste, wie verwundbar wir waren nach jenem linksextremen Anschlag auf das Stromnetz. Heute Abend sendet unser RBB eine Dokumentation über den Stromausfall und die Folgen bis heute. Wir gucken schon mal rein.
23: 8 Monate nach dem großen Stromausfall in Berlin ist hier am Ort des Anschlags in Lichterfelde noch immer eine Baustelle. Der Kanalweg entlang des Teltow-Kanals ist dafür weiterhin gesperrt. Die aktuellen Arbeiten sollen aber nicht nur den Zustand vor dem Anschlag wiederherstellen. Was hier entsteht, soll das Stromnetz grundlegend widerstandsfähiger machen, erklärt die zuständige Senatorin Franziska Giffey.
24: Es geht darum, dass Kabelbrücken wie dort am Standort entflechtet werden, zum einen, also die Leitung etwas mehr aufgeteilt werden und zum anderen sogenannte Georedundanzen dort installiert werden. Das heißt, eine zweite Leitung an einem anderen Ort, dass wenn an einer Stelle ein Anschlag passiert, man immer noch die zweite Georedundanz hat.
23: Wichtige Stromverbindungen sollen hier also nicht mehr alle am selben Ort gebündelt sein. Werden nach der Fertigstellung erneut Kabel an der Brücke beschädigt, kann so eine andere, räumlich getrennte Verbindung die Stromversorgung übernehmen. Im Januar hat genau das gefehlt. Rückblick. Es ist der 3.1., als mehrere Kabel an der Brücke in Brand gesteckt werden. Auf einen Schlag bricht der Strom weg. In 45.000 Haushalten im Südwesten der Stadt. Plötzlich gibt es kein Licht mehr, keine Heizung, kein Handyempfang. Dutzende Experten und Expertinnen brauchen 5 Tage, um alle Haushalte wieder vollständig mit Strom zu versorgen. Damit das nicht mehr passiert, sollen weitere Schutzmaßnahmen wie Überwachungskameras zusätzliche Sicherheit schaffen. Also, nie wieder Stromausfälle in diesem Ausmaß? Zumindest für diese Stelle am Teltow-Kanal gibt Thomas Rütting von Stromnetz Berlin Hoffnung.
25: Wenn der Anschlag genauso laufen würde wie Anfang diesen Jahres, dann würden die Berliner und Berliner davon wahrscheinlich nicht viel merken. Erstens wäre schon die Frage, ob es überhaupt zu so einem starken Brand hätte kommen können. Und wenn das doch geschehen sollte, weil 100% Sicherheit bei all den Maßnahmen gibt es nicht, dann hätten wir in der Tat noch den Zusatzbaustein der technischen Sicherheit der Entflechtung bzw. Georedundanz. Und von daher, es wäre ein kleines Flackern wahrscheinlich, was man merken würde bei der Umschaltung, aber im Prinzip würde das keiner merken.
23: Ein ambitioniertes Versprechen. Bis Frühjahr 2027 soll das Bauvorhaben abgeschlossen und Teile der entflochtenen Stromkabel auch unterirdisch platziert worden sein. Eine der wohl wichtigsten Sicherheitsmaßnahmen, so Manuel Attuk von der unabhängigen Arbeitsgruppe Kritische Infrastrukturen. Es müssten
26: die Leitungen, die oberirdisch verlaufen, vergraben werden. Alles, was per Kabelbrücke über den Fluss läuft, unter den Fluss buddeln. Das sind natürlich teure Maßnahmen, aber langfristig werden sie günstiger sein und eine deutlich höhere Resilienz, also eine Widerstandsfähigkeit, eine Verfügbarkeit sicherstellen von Strom für die Bevölkerung. Und das ist doch das eigentliche Ziel, was man erreichen will.
23: 1% des Stromnetzes verläuft in Berlin heute noch oberirdisch. Zukünftig soll das noch weiter reduziert werden. Das wird Jahre dauern.
5: Den ganzen Film Blackout, wie sicher ist unser Stromnetz, den sehen Sie bei uns im RBB-Fernsehen gleich im Anschluss an die Tagesschau, 20.15 Uhr. Die Kurfürstenstraße. Stolzer Name, lange Geschichte, viele Probleme. Wir sind in dieser Woche da, jeden Tag, und schauen heute mal auf das Gewerbe. Jetzt nicht das, was Sie denken, sondern das das Vertikale, nicht das Horizontale. Also den Einzelhandel, auch der hat es nicht leicht zwischen Strich, Drogen und Gewalt.
0: Drogenstrich Kurfürstenstraße. Seit Monaten beobachte ich den Kiez. Im Mai dokumentiere ich einen Brandanschlag auf den Rewe-Markt. Ein Mann setzt Müllcontainer in Brand und versucht, einen in den Supermarkt zu schieben. Mitarbeiter und Kunden können das verhindern. Der Brandstifter stand unter Drogeneinfluss.
1: Ich habe gesehen, ein Mann mit Feuerzeug zu dieser Mülltonne und das jetzt alles brennt. Ich wohne hier daneben. Ja, ein bisschen schwierig, weil viele Drogen und viele aggressive Menschen.
0: Immer wieder kommt es zu Gewalt und Kriminalität im Kiez. Burkhard Bornemann ist Pfarrer der Gemeinde vor Ort. Als es brennt, ist er gerade mit seinen Hunden unterwegs.
2: Traurig. Tut mir eben auch so für den Rewe einfach so richtig leid, dass die da so zu kämpfen haben.
0: Der Brandanschlag in der Straße wirkt bis heute nach im Kiez.
3: Das war auch für uns eine neue Dimension. Ich war geschockt, muss ich wirklich sagen. Ich war wirklich geschockt, weil das habe ich noch nicht erlebt.
0: In 20 Jahren als Kaufmann auf der Kurfürstenstraße, sagt Zulef Ahmed, Geschäftsführer des Rewe-Markts.
3: Unter den Gewerbetreibenden ist schon eine gewisse Angst, dass das hier kippt und dass die Menschen einfach die tollen Kunden hier wegziehen und dass wir hier am Ende vielleicht der eine oder andere sogar schließen muss, weil er sagt, normale Kunden kommen hier nicht mehr lang. Das ist so ein bisschen, was uns jetzt hier Sorgen macht, wie das weitergeht. Wir haben das Gefühl, dass das von Monat zu Monat schlechter wird.
0: Offener Drogenkonsum, Beschaffungskriminalität, Gewalt und Verwahrlosung belasten den Kiez zunehmend. Wegen der Zustände haben sich Anwohner zusammengeschlossen.
4: Gerade die letzten Monate wurde die Situation immer bedrückender.
0: Ihre Initiative sammelt Unterschriften und fordert einen Sperrbezirk. Straßenprostitution wäre hier dann verboten. Unterstützung bekommen sie in Zeiten des Wahlkampfs von der CDU.
3: Der Sperrbezirk wäre auf jeden Fall was Positives. Wir können nicht unseren Kiez, unsere Straßenzüge Menschen überlassen, die hier wirklich auch Angst und Schrecken verbreiten. Und das muss ich einfach so sagen. Natürlich sind das arme Menschen, natürlich tut uns das auch teilweise leid. Und nicht jeder ist davon aggressiv, das ist gar keine Frage. Aber so wie es ist jetzt, glauben wir, es wird schlimmer, wenn nichts getan wird. Und das können Sie niemanden, keinem Bewohner, keinen Nachbarn antun und auch nicht meinen Mitarbeitern.
0: Oder seinen Kunden, sagt er.
3: Es ist ja nun viel passiert mit den die Obdachlosen und die so viel Drogen nehmen. Und wir haben eben Angst, dass das noch zunimmt und dass die Gewalt noch stärker wird.
6: Und wir wohnen in der Klugstraße 14 und die Prostitution ist bei uns angekommen.
3: Ja, das war früher nicht so.
6: Nein.
3: Ja, weiß ich.
0: Unter anderem Sozialarbeiter kritisieren die Forderung nach einem Sperrbezirk. Er würde die Probleme nur verlagern. Für den Kaufmann zählt vor allem eins: Die Situation vor Ort muss sich endlich spürbar ändern, damit Gewerbetreibende eine Zukunft im Kiez sehen.
5: Naja, morgen sind wir in dem Kiez dann wieder unterwegs mit einem Streetworker, der selbst als Sexarbeiter tätig ist. She's back. Angela Merkel ist wieder da. Also jetzt nicht als Kanzlerin, aber ganz offensichtlich als Persönlichkeit, die Menschen fasziniert. Es gibt einen regelrechten Merkel-Hype in Berlin. Und zwar konkret im Bode-Museum. Da sind die Besucherzahlen drastisch angestiegen, seit man da die Altkanzlerin kunstvoll bestaunen kann.
8: Im blauen Bläser blickt Angela Merkel die Besucher im Bode-Museum direkt an. Und sie hat in diesen Tagen viel Gesellschaft. Seit Anfang Juli wird das Porträt hier ausgestellt. Im ersten Monat gehen 85% mehr Menschen in das Haus. Neugierig auf die Kanzlerin außer Dienst, kurz AD.
27: Ich war letzte Woche schon mal da und heute zum zweiten Mal. Und wegen Frau Merkel.
28: Mir gefällt das gut. Also sie guckt ein bisschen traurig, aber an sich finde ich, das gefällt mir.
29: Sind Sie wegen dem Porträt?
28: Ja, wir haben natürlich alles andere auch noch angeschaut, aber es war unser Ziel, Frau Merkel zu sehen.
30: Es wird so ein bisschen von den Sorgen erdrückt. Also es scheint ein schwerer Job gewesen zu sein. Aber es hat sie auch gesagt, ne? 16 Jahre waren genug.
31: Das
7: Licht ist irgendwie sehr spannend gestaltet. Also dieses Seitenlicht ist sehr schön gemalt in ihrem Gesicht, in ihrer Kleidung. Also irgendwie ein sehr, sehr schönes, ruhiges Gemälde. Sehr passend.
8: Die Direktorin des Bode-Museum hat das Gemälde erst ganz spät kennengelernt. Kurz vor der Enthüllung wusste Antje Scherner, wie das neue Objekt in ihrer Ausstellung aussieht.
9: Ich finde erstaunlich, welche Präsenz das Bild hat. Das ist wirklich etwas, man kommt rein und denkt, wow. Und man merkt daran auch, was dem Künstler gelungen ist. Also insbesondere auch, wenn Sie Gesichtsausdruck, Augen und Augenausdruck vor allem anschauen, sieht man, dass er sie sehr gut getroffen hat. Und das sind auch die Rückmeldungen, die wir im Besucherbuch lesen können, dass die Leute genau das schätzen, dass sie Frau Merkel, wie sie sie kennen, vor sich sehen.
8: Gemalt hat das Porträt der bis dato unbekannte Künstler Jérémy Kerraz. Er ist 28 Jahre alt und deutsch-französisch-kanadisch. Und er ist auch der Grund, warum die Kanzlerin AD ausgerechnet ihren Platz im französischen Saal gefunden hat. Gerade ist der Künstler nicht in Berlin. Aus dem Urlaub hat er dem RBB eine Videomessage geschickt.
10: Ich freue mich natürlich sehr, dass so viele Besucher ins Bode-Museum kommen, um sich das Porträt von Angela Merkel anzuschauen, das jetzt im Raum hängt mit ganz vielen französischen Künstlern aus allen Jahrhunderten. Das liegt daran, dass ich selber halb Franzose bin.
8: Überhaupt das Bode-Museum mit seiner herrschaftlichen Kuppelhalle und Reiterdenkmal. Offensichtlich ein Ort, an dem sich die Kanzlerin AD wohlfühlt. Angela Merkel selbst hat entschieden, dass ihr Porträt hier ausgestellt wird.
9: Also Frau Merkel wohnt ja hier schräg gegenüber, wie Sie wissen. Das ist also sozusagen ihr Haus- und Hofmuseum, wenn man so will. Und wir haben hier Papstbüsten, wir haben Könige, wir haben Prinzen und Prinzessinnen. Und das ist der entscheidende Punkt, dass für mich klar war, ein zeitgenössisches politisches Porträt ist am besten in einem Museum aufgehoben, das auch politische Porträts hat, aber aus anderen Epochen.
8: Mit der Ausstellung hat das Bode-Museum einen Nerv getroffen. Auf Social Media feiert Angela Merkel gerade als Meme ein Comeback. Und junge Influencer zeigen offen, dass sie sie vermissen. Hier postet die Generation, die mit ihr als Kanzlerin aufgewachsen ist. Immerhin war sie 16 Jahre im Amt. Und die Generation sehnt sich anscheinend nach den ruhigen Zeiten der Merkel-Ära. Im Bode-Museum kann sie jetzt immerhin jeder und jede besuchen. Für das Museum ist diese Renaissance der Angela Merkel offensichtlich ein echter Glücksfall.
5: Das Wetter bringt uns in der Nacht zunächst viele Wolken und mitunter auch noch ein bisschen Regen. Später überall trocken bei Tiefstwerten von 16, 15 Grad. Morgen dann ein Wechsel aus Sonne und Wolken. Einzelne Schauer, auch kurze Gewitter sind möglich, über weite Strecken aber eher trocken und vor allem wärmer, 25, 26 Grad. Freitag wieder eine Mischung aus Sonne und Wolken und eher trocken. Am Nachmittag dann noch ein bisschen wolkiger und dann kommt am Sonnabend dann auch gleich noch ein paar Gewitter oder Schauer dazu. Der Sonntag ebenfalls ein Wechsel aus Sonne und Wolken, dann allerdings mit, wie es hier heißt, geringer Schauerneigung.

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1: Guten Abend. Unter anderem diese Themen haben wir heute für Sie vorbereitet. Investitionen in die Lausitz. Sunfire aus Dresden baut hocheffiziente Wasserstoffanlage. Weihnachtsbaum in Gefahr. Plantagen leiden unter der Trockenheit. Und Kuchen aufgepeppt. Süße Cakes mit blumiger Garnitur. Grüner Wasserstoff, also Wasserstoff, aus dem erneuerbaren Energie erzeugt wird, gilt als wichtiger Baustein in der Energiewende. Allerdings ist es ziemlich teuer, ihn zu erzeugen. Deshalb haben sich zuletzt große Energie- und Industrieunternehmen aus entsprechenden Projekten zurückgezogen. Doch ein Dresdner Unternehmen könnte wieder Schwung in diesen Markt bringen, denn es ist gelungen, die Kosten für die Wasserstofferzeugung deutlich zu senken.
2: Sand zu schaufeln ist eigentlich nicht das Steckenpferd von Sunfire aus Dresden. Es ist ein klassisches Maschinen- und Anlagenbauunternehmen mit einem besonderen Fokus.
3: Wir bauen schwere Industriemaschinen, die eine Sache machen, nämlich Wasser und erneuerbaren oder mit erneuerbarem Strom umzuwandeln in sogenannten Wasserstoff und Sauerstoff.
2: Der sogenannte grüne Wasserstoff soll vor allem den großen Industrien wie Stahl und Chemie als Energieträger dienen. Doch seine Herstellung ist aktuell aufwendig und teuer. Diese Anlage soll das ändern. Hier wird aus Wasserdampf mit Hilfe von unzähligen Elektrolysezellen bei rund 800 Grad Celsius Wasserstoff produziert. Diese Methode, diese Hochtemperaturelektrolyse, soll so effizient sein, dass schon eine kleine Anlage einen großen Bedarf decken kann. Und auch die Betriebskosten seien gering, weil die kleinen Anlagen ja auch weniger Strom benötigen.
3: Sie verbessert damit insbesondere in Ländern wie Deutschland, wo der Strompreis etwas höher ist, die Wirtschaftlichkeit der Wasserstoffproduktion.
2: Dass die Technologie funktioniert, hat Sunfire bereits erprobt. Jetzt folgt der Praxistest in Realgröße, ganz bewusst im Industriepark Lausitz.
3: Wir wollen es in einem industriellen Umfeld zeigen, weil am Ende unsere Kunden genau an solchen Standorten sitzen, mit denselben Genehmigungsthemen zu tun haben, mit der gleichen Medienversorgung zu tun haben.
2: In den kommenden Monaten werde die Anlage gebaut und schon das sei Teil des Tests.
4: Es ist keine Anlage, die man einmal anschalten und einfach durchlaufen lässt, sondern es ist eine Anlage, bei der man ab dem ersten Moment, wo man anfängt, hier Material hinzustellen, aufzubauen, zu gucken, ob das alles funktioniert, lernt. Das ist auch Teil dieses Prozesses. Und irgendwann wird die dann auch mal heiß gemacht, dann wird Strom draufgegeben, dann kommt Wasserstoff drauf, dann sammelt man Daten, dann macht man die Anlage wertet die Daten aus, guckt sich an, wie man es optimiert.
2: Gefördert wird das Projekt des Dresdner Unternehmens durch den Bund und die EU, um die Wasserstofftechnologie Made in Germany voranzutreiben.
1: Die Arbeitszeitregelungen sind zu starr, die Lohnkosten zu hoch und die Bürokratie nimmt immer mehr zu. Das sagt die IHK Chemnitz und hat deshalb die Kampagne Arbeit ermöglichen gestartet. Mit ihr soll versucht werden, eine Modernisierung des Arbeitszeitrechts mit auf den Weg zu bringen. Denn nicht nur Unternehmer aus der Region Chemnitz kritisieren die derzeit geltenden gesetzlichen Arbeitszeitregelungen.
5: Viele Geschäftsführer sind einfach sauer. Sie wollen sich Luft machen. Die staatlichen Abgaben sind unter anderem ein großes Problem, trotz motivierter, arbeitswilliger Mitarbeiter.
6: Wenn ich einem Mitarbeiter, einer Mitarbeiterin bei mir im Hause, sag mal, einen Gehaltssprung von 5.000 auf 7.000 Euro anbieten würde, kostet mich das am Ende fast 3.000 Euro mehr. Und bei der Mitarbeiterin oder bei dem Mitarbeiter kommen weniger als 1.000 an. Das ist schlicht eine Schieflage.
5: Carsten Kroll ist seit 20 Jahren Chef einer Baufirma in Plauen, hat 50 Angestellte.
6: Die Kritik geht ganz klar in die Richtung, dass die Steuern und Abgaben zu hoch sind.
5: Softwareunternehmer Matthias Freitag schaut kritisch auf die Arbeitszeitgesetze. Flexibilität sei für ihn entscheidend, zum Beispiel wenn Mitarbeiterinnen Mütter sind.
7: Da müsst ihr das auch nochmal machen.
8: Ja, ich würde dann erstmal losmachen. Ich setze mich heute Abend nochmal ran.
7: Alles klar.
8: Ich muss erstmal die Kleine abholen.
7: Genau.
8: Die flexiblen Arbeitszeiten sind ja fast unerlässlich, weil gerade früh, wenn man das Kind abgibt, weiß, wissen die meisten Eltern, dass das nicht immer ganz reibungslos ist und dass es ganz gut ist, dass man da mal einen Spielraum hat.
5: Hätte sie den nicht, müsste die 28-Jährige die Firma verlassen. Die junge Mutter ist froh, dass sie ihr Chef selbst über ihre Arbeitszeiten entscheiden lässt.
8: Genau. Es wundern sich alle, dass die Geburtenzahlen zurückgehen, aber wenn man sich die Gegebenheiten anguckt von verschiedenen Seiten, ist es halt auch kein Wunder.
5: Nachbesserungsbedarf in Sachen Familie und Beruf also. Auch darauf will die Kampagne Arbeit ermöglichen aufmerksam machen.
1: Und beim Thema Arbeit geht es ja irgendwann auch mal um die Rente. Da liegt jetzt ja ein neuer Reformvorschlag vor, nachdem die abschlagsfreie Rente nach 45 Beitragsjahren abgeschafft werden soll. Das ist eine Idee, die Kritiker und Befürworter hat.
9: Also ich würde vielleicht auch noch ein bisschen länger arbeiten als 67, aber dann nicht voll.
10: Ist schon ein bisschen schwierig, klar, Lebenserwartung ist höher, man könnte länger arbeiten, aber halt nicht in allen Berufen.
11: Vermutlich also wird es sehr viel in die Rentenkasse spülen und ich bin auch der Meinung, also man sollte die junge Generation nicht so sehr belasten.
12: Jetzt früher ging es zeitig los mit 16 und heute bin ich auch mit 36 oder 26. Also muss dann schon Schluss und ohne Abzug.
1: Ja, und über dieses Thema diskutieren meine Kollegen Friederike Schicht und Andreas Rook bei Fakt ist heute Abend. Hallo ihr beiden. Ja, das Rentenpaket enthält ja einige Vorschläge, aber die Abschaffung der Rente nach mindestens 45 Beitragsjahren wird besonders diskutiert. Warum eigentlich?
13: Naja, richtig Fahrt auf,

0: wichtigste Element der Rentenreform sei. Inwieweit geht es eurer Meinung nach hier um Gerechtigkeit?
1: Ja, das ist eine schwierige Frage, aber man muss mal dazu sagen, dass dieser vorzeitige Renteneintritt wirklich teuer ist. Er kostet fast 10 Milliarden Euro pro Rentenjahrgang und deshalb schlägt die Rentenkommission auch diese Streichung vor.
2: Aber warum schaut man eigentlich nur immer auf diese Renten und nicht auch auf die Pensionen der Beamten? Die sind ein bunter Blumenstrauß voller Privilegien und kosten auch ordentlich Geld. Nur darüber wird nicht gerne gesprochen. Wir aber werden das nachher bei Fakt ist tun.
0: Ja, vielen Dank euch beiden und Sie schalten hoffentlich heute Abend dann Fakt ist ein, 20.45 Uhr im MDR Fernsehen oder später zum Nachschauen dann auch in der ARD Mediathek. Und jetzt kommen die Kurznachrichten mit Jamina Böhl.
3: Jugendherberge eröffnet. In Markleberg bei Leipzig hat direkt am See eine neue Jugendherberge den Betrieb aufgenommen. Das Haus verfügt über 175 Betten in 58 Zimmern, alle mit Dusche und WC. Das Konzept sei auf Sport und Erholung ausgerichtet. Dank der unmittelbaren Nähe zu Kanupark, Adventure-Golfanlage und Kletterpark gebe es jede Menge Möglichkeiten für Bewegung auf dem Wasser und an Land. Baufinanzierung vergünstigt. In Sachsen ist für Familien der Zinssatz beim Förderdarlehen für den Bau oder Kauf von Wohneigentum um 0,5% gesenkt worden. In der Regel erhalten Familien mit Kindern ein Darlehen von 80.000 Euro. Mit der Zinssenkung reagiere der Freistaat auf stark gestiegene Zinsen für Baukredite. Ab Jahresbeginn wurde außerdem der Zugang zu Sozialwohnungen erleichtert, indem die Einkommensgrenze beim Wohnberechtigungsschein erhöht wurde. Stadtbäume gefährdet. In Dresden sind derzeit vermehrt Baumkontrolleure im Einsatz. Die Experten prüfen, ob die Stämme und Äste der Bäume entlang von Straßen und Parks durch die zunehmende Trockenheit instabil geworden sind. In den letzten Wochen mit Temperaturen bis über 40 Grad im Schatten war es zu mehreren Brüchen und Umstürzen von Bäumen und herabstürzenden Ästen gekommen.
0: Ja, und nicht nur den Stadtbäumen setzt dieser heiße Sommer zu, auch den Weihnachtsbäumen geht es nicht besser. Die Hitze der letzten Wochen hat die Bestände teilweise verbrannt. Unsere Reporterin Susanne Schädlich hat heute in Thiemdorf im Landkreis Meißen auf einer Weihnachtsbaumplantage nachgeschaut, ob dort überhaupt noch was wächst.
4: Grün und saftig soll er sein, gerade gewachsen, herrlich duftend. Der perfekte Weihnachtsbaum.
5: Weihnachten ist zwar erst in 4 Monaten, aber die hier stecken schon mitten in der Saisonvorbereitung. Jeder Zweite will sich einen Weihnachtsbaum ins Wohnzimmer stellen, aber ob das dieses Jahr klappt, wird schwierig.
4: Denn diese Exemplare hier auf der Plantage in Thiendorf, wohl eher Charakterbäume. Der Camouflage-Look, ob der gefällt, liegt zwar im Auge des Betrachters. Für Diplomforst wird in Susanne Krüger aber eine mittlere Katastrophe.
6: Weil die Triebe verbrannt sind. Vor allem auch die Spitze. Und den kann man, der wächst dann auch nicht mehr weiter. Den kann man so als Weihnachtsbaum nicht mehr verkaufen. Die Nadeln werden abfallen bis zum Weihnachtsfest.
4: 30.000 Weihnachtsbäume gezüchtet im Familienbetrieb. Die lange Hitze- und Trockenperiode hat gut die Hälfte erwischt. Bei knapp 40 Grad sind sie regelrecht verbrannt. Ein Drittel des Bestands nicht mehr zu retten. Auch die Minis ziemlich mitgenommen.
6: Das erkennt man an der Nadelfarbe und wie die Nadeln ausgebildet sind. Also sie sind eher kurz und starr und nicht schön weich und lang wie die vorhergehenden Nadeln. Und vor allem sind die gelb.
4: Der Regen der letzten Tage, nur ein Tropfen auf den heißen Stein. Genauso wie das hier. Bewässert werden nur die ganz kleinen. Die Plantage lässt sich so nicht retten.
6: Weil das ein enormer Aufwand wäre, der auch technisch irgendwie umgesetzt werden müsste. Und uns vor allem auch das Wasser fehlt. Wo sollen wir das hernehmen?
4: Bis eine Tanne groß genug ist, um verkauft zu werden, dauert es Jahre. Und dieses Weihnachten wird es definitiv weniger geben. Schlau, wer sich da frühzeitig kümmert. Für alle anderen könnten die Preise anziehen. Und in der Zukunft?
6: Perspektivisch muss man sich eingestehen, dass dieser Standort vielleicht für die Zukunft dann nicht so geeignet ist. Es gibt natürlich Nadelbaumarten, die aus Südeuropa kommen, die man hier anbauen könnte.

0: aber ob die als Weihnachtsbaum geeignet sind, das bezweifle ich sehr.
1: Dann muss eben mehr Lametta, mehr Kugel und was die Weihnachtskiste noch so hergibt. Tot sind die Bäumchen nämlich nicht. Da lässt sich doch mit ein wenig Kreativität was draus machen.
2: Grünes Farbspray geht vielleicht auch noch. So, einen Großeinsatz der Polizei gab es heute im nordsächsischen Oschatz. Aber keine Sorge, es ging friedlich zu. Die Polizeidirektion Leipzig startete mit einigen Partnern die jährliche Aktion Die Schule hat begonnen. Kinder sollen dabei lernen, wie sie unter anderem sicher in die Schule und wieder zurück nach Hause kommen.
3: Die Aufregung ist riesengroß. Knapp 240 Oschatzer Grundschülerinnen und Grundschüler versuchen, im Thomas-Münzer-Haus am Altmarkt zur Ruhe zu kommen. Denn zu ihnen spricht immerhin der Polizeipräsident von Leipzig, René Demmler. Aber die Kids warten doch sehnsüchtig auf Poldi, den Kinderpolizisten. Gemeinsam mit dem Polizeiorchester soll er eine extra Stunde Verkehrsunterricht geben, hat aber andere Sachen im Sinn. Den Kindern gefällt's.
4: Super. Gut. Gut.
5: Was habt ihr denn alles gelernt heute?
4: Also wir haben gelernt die Verkehrszeichen, aber noch ein paar.
6: Dass man links-rechts guckt bei der Straße, wenn man drüber geht.
3: Dann geht es draußen weiter. Gemeinsam mit dem Polizeipräsidenten bekleben die Kinder Busse, später sogar einen Streifenwagen. Die Aktion Die Schule hat begonnen, verfolgt mehrere Ziele.
7: Wir haben wieder junge Menschen, unsere Kinder als Verkehrsteilnehmer im Straßenverkehr, zum Teil das erste Mal allein. Und hier geht es ganz einfach darum, mit der Aktion etwas Sicherheit zu vermitteln. Das andere ist natürlich auch gerade durch die Aufkleberaktion die erwachsenen Verkehrsteilnehmer zu sensibilisieren, besonders vorsichtig zu sein. Ja, und das dritte ist natürlich, in dem 3-Wochen-Zeitraum der Aktion werden wir natürlich auch an Schulen intensiver den Verkehr überwachen.
3: An verschiedenen Stationen auf dem Oschatzer Altmarkt lernen die Kids, wie man sich im Straßenverkehr verhält. Aber zum Beispiel auch, wie man richtig in einen Bus ein- und vor allem wieder aussteigt.
8: Wir halten an der Haltestelle. Die Oma steht auf der anderen Straßenseite. Und dann können Sie sich vorstellen, dass die Kinder sensibilisiert werden müssen, nicht sofort loszurennen.
3: Die Stadt Oschatz zeigt sich als guter, dankbarer Gastgeber der Aktion.
9: Es ist total super, dass die Aktion in den ländlichen Raum kommt, unsere Grundschüler davon partizipieren können. Man sah heute ganz viele leuchtende Kinderaugen und es war ein tolles Programm.
3: Das Programm geht weiter. Nur zur Erinnerung, 3 Wochen lang schaut die Verkehrspolizei rund um Schulen ganz genau hin.
2: Der Kunst- und Skulpturenweg Purple Path, übersetzt Lila Pfad, verbindet 38 Kommunen aus dem Erzgebirge, Mittelsachsen und dem Landkreis Zwickau symbolisch mit Chemnitz. Dieser Weg ist ein bleibendes Projekt des Kulturhauptstadtjahres. Über ein Jahr nach seiner Einweihung fällt die Bewertung dieses Weges aber unterschiedlich aus, denn einige der ausgestellten Werke polarisieren.
10: Hier stehen sie nun mitten im Erzgebirge, die Kunstwerke. Der Turm von Olaf Holzapfel in Amsberg, die farbenfrohen Bänke von Marusa Sagadin in Neukirchen, die bunten Lampions von Nevin Aladag in Zwönitz. Die melancholischen Fichten von Friedrich Kunert in Thalheim. 4 von mehr als 50 Kunstwerken auf dem Purple Pass.
11: Natürlich ist das für viel mehr gut als für etwas Tourismus. Natürlich ist das gut, um hier Identität zu schaffen. Natürlich ist das gut, um der Welt eben auch zu zeigen, das Erzgebirge ist nicht so reaktionär, wie es überall dargestellt wird.
10: Die Arbeiten hier polarisieren immer noch. Viele stören sich an den Kosten. Allein für diese hier auf der Dittersdorfer Höhe wurden über 90.000 Euro ausgegeben. Und auch weiterhin sind Jahr für Jahr 10.000 Euro fällig für Versicherung, Instandhaltung etc.
12: Für diese Landschaft nicht geeignet. Das ist in meinen Augen kein Kunstwerk, sondern etwas Abscheuliches.
13: Ich habe es gar nicht als Kunstwerk anerkannt. Ich habe es erstmal als Holzturm gesehen.
10: Auch in Thalheim diskutiert man ab und an über die Kosten. Der Bürgermeister aber hat dazu eine klare Meinung.
14: Kultur und Kunst kostet oft Geld. Das ist auch hier so. Also es gibt jetzt keine Wertschöpfung, dass man hier Eintritt bezahlt. Der Mehrwert ist halt auch im ideellen Bereich, in den Peripherie-Effekten. Man geht dann noch essen.
10: Kulturhauptstadt Chemnitz, das war im letzten Jahr. Die Kunstwerke im Erzgebirge aber bleiben dauerhaft.
15: Naja, das ist eh nicht so richtig. Ist ja im Kunst. Ne?
16: Wenn sich jemand Gedanken dazu macht, dann sollte man da schon irgendwie das versuchen zu verstehen. Ob man es dann kann oder nicht, ist ja wieder was anderes.
15: Mehr ist das eigentlich als Kunst zu primitiv.
17: Ja. Ist doch mal was Farbenfrohes für das Dorf. Wenn man vorbeifährt, sind wir mal was anderes.
18: Also mir gefällt's.
10: Ob nun mehr Touristen den Weg ins Erzgebirge finden?
14: Es gibt jetzt keine statistische Erhebung, dass die Stadt Thalheim jetzt überrannt wurde aufgrund dessen. Aber es ist ein schöner Baustein im Gesamtkonzept der touristischen Nutzung.
10: Zwischen Zustimmung und Ablehnung hat der Purple Pass in diesem Jahr also eins geschafft. Er bewegt die Menschen.
2: Und nun weitere Nachrichten aus Sachsen.
19: Verkehrsvertrag unterzeichnet. Der Verkehrsverbund Ostsachsen hat gemeinsam mit Partnern aus Sachsen und Brandenburg einen neuen Verkehrsvertrag mit DB Regio für das Elektronetz Oberelbe unterzeichnet. Fahrgäste sollen künftig von moderneren Zügen und mehr Komfort profitieren. Das E-Netz Oberelbe verbindet Dresden mit Leipzig, Cottbus und Hoyerswerda. Neue Erkenntnisse. Mit dem am vergangenen Freitag bei Bärenstein abgestürzten Hubschrauber gab es bereits einen Zwischenfall. Wie aus dem Bericht der Bundesstelle für Flugunfalluntersuchung hervorgeht, musste der Hubschrauber vor 2 Jahren schon einmal notlanden. Grund war der Leistungsabfall des Triebwerkes. Verletzt wurde damals niemand. Bei dem Absturz in Sachsen vergangene Woche kam der Pilot ums Leben. Leipzig rollt. Der Augustusplatz zwischen Oper und Gewandhaus hat sich wieder zu einer großen Open-Air-Erlebniswelt gewandelt. Bis Mitte September können sich Groß und Klein auf einer riesigen, knapp 900 Quadratmeter großen Rollschuhbahn austoben. Daneben gibt es noch ein Unterhaltungsprogramm und für die Stärkung sorgt ein buntes Gastrodorf.
2: Seit Jahren feiert die Schallplatte mit ihrem typischen Knistern ein Comeback. Echte Musikfans setzen auf das schwarze Gold, das Vinyl. Und ihre Goldgrube versteckt sich zum Beispiel in der historischen Altstadt von Meißen. Im Kulturraum woanders gibt es neben Getränken auch richtig was auf die Ohren. Und wer möchte, kann hier seine Schallplatte sogar baden lassen.
20: Das hier ist keine Bar, auch kein Café, natürlich auch kein Plattenladen und ein Kunstatelier oder Möbelgeschäft schon gar nicht. Hier ist man mitten in Meißen, ganz woanders.
21: Manche kommen ganz vorsichtig und fragen, darf ich hier mal gucken? Ich sage, ja, dafür ist es da. Und es kommen Leute, die beim Gucken sagen, ach, dann kann ich auch mal einen Schluck Wein trinken.
20: Vor 4 Monaten haben Manfred Graf und Ulrike Reckziegel beschlossen, hier in der Burgstraße 9 auch dienstlich gemeinsame Sache zu machen. Der gelernte Schaufenstergestalter aus Lübeck und die Goldschmiedin aus Berlin wollen so die Meißner und ihre Gäste raus aus dem Alltag locken.
22: Dieser Laden soll dazu anregen, einfach ankommen, sich wohlfühlen, ob man nur was trinkt oder eine Kleinigkeit isst. Unsere Bockwurst ist der Renner. Ja, wohlfühlen, ankommen, Lebensqualität einfach wieder. Ne? Nicht einfach irgendwo durch die Stadt zu sausen und nicht rechts und nicht links, sondern einfach mal wieder innezuhalten und zu sagen, ich setze mich jetzt hier einfach hin, genieße das Leben und lass mich mal bedienen.
20: Hier im Woanders kann man Platten nicht nur hören, kaufen oder tauschen. Man kann sie auch waschen lassen. Von Manfred Graf und seiner Plattenwaschanlage. Und so den einst knisterfreien, klaren Klang zurück ins Vinyl zaubern.
21: Also ich habe früher von Hand gewaschen, ganz früher mit Fitwasser und am Wasserhahn, ganz schnell, damit das Label nicht abgeht. Geht auch, aber das hier, was ich jetzt habe, ist schon ein bisschen perfekter. Weil es kommt hier Reinigungsflüssigkeit drauf, dann wird das mit der Bürste einmassiert und dann wird die ganze dreckige Brühe, sag ich jetzt mal, abgesaugt.
20: Der Mix aus Ohren, Gaumen und Augenschmaus, er hat sich in Meißen bereits rumgesprochen.
23: Das hat so was Nostalgisches, wie von früher, wo man sich wirklich noch hingesetzt hat und Musik gehört hat, nicht dieses Oberflächliche. Und ich hatte ihn jetzt gerade gefragt wegen diesen Waschen, natürlich mit ein paar Scherzen, Weichspüler etc., aber es ist ziemlich interessant. Ich habe einige Schallplatten und werde wahrscheinlich dann irgendwann mal bei Ihnen auch vorbeikommen, auf ein Gläschen Wein oder auf ein Bierchen.
20: Und wer möchte, kann ihm woanders sogar den Stuhl, den Tisch oder auch den Kerzenständer kaufen. Aber besser noch, einfach reinkommen, da bleiben und wohlfühlen.
2: Timur Turgay sieht die Welt nur noch vage. Durch eine Augenerkrankung ist der Comedian fast blind. Das heißt, er hat nur noch 5% Sehkraft. Und doch möchte er sich seinen Ängsten stellen und sich in Abenteuer stürzen. Eins hat ihn in die sächsische Schweiz geführt, wo der junge Mann tatsächlich auf einen Berg steigen möchte.
0: Comedian Timur Turgay ist fast blind und geht auf eine Reise, die er sich bisher nie zugetraut hätte.
1: Ich fahre jetzt ins Bielertal, Rosenthal-Bielertal. Und zwar möchte ich, das ist in der sächsischen Schweiz, und ich möchte dort klettern gehen. Ich habe es gegoogelt. Da, ist nicht normal. Einmal niesen, das Ding kippt um.
5: Ich fühle mich ja wirklich gefangen durch meine Behinderung, weil ich mich oft nicht traue zu reisen. Ich traue mich viele Aktivitäten gar nicht auszuprobieren, obwohl ich da Lust drauf habe. Und deswegen wollte ich unbedingt auf diese Reise gehen, um mich von diesen Ketten loszureißen.
0: In der sächsischen Schweiz wird der 30-Jährige zum ersten Mal auf einen Berg klettern. Die Bergführer Thilo Hebold und seine Tochter Laura unterstützen ihn. 10 Meter geht's nach oben, fast blind, eine Herausforderung.
1: Okay.
18: Sehr gut. Noch ein Stückchen höher wird's besser, ja.
24: Timo, immer versuchen, die Füße senkrecht zur Wand zu stellen. Also, ja, genau so, ja. Perfekt.
18: Genau.
24: Und schieb. Sehr gut. Die Hände bleiben, wo sie sind, erstmal und höher steigen. Mit den Füßen erstmal höher.
1: Ja.
24: So hoch wie möglich drehen.
18: Ja, genau.
24: Und jetzt
18: Fuß.
24: Hast du oben Krippe. Du gehst mit der linken Hand hin, mit der rechten Hand weiter rechts rüber. Nee. Genau. Jawohl. Und hochdrücken. Genau.
1: Ja. Yes.
18: Sehr gut.
24: Sauber.
1: Super. Bergheil.
24: Bergheil.
1: Sehr gut.
24: Yes.
1: Cool. Ganz, ganz stark. So, dein erster Gipfel.
24: Das war der erste Gipfel.
2: Und wenn Sie jetzt neugierig geworden sind, schauen Sie doch mal in die ARD Mediathek. Da finden Sie den halbstündigen Film Fast blind durch Deutschland, ein Roadtrip mit Comedian Timur Turgay. Ja, und als süßes Ende möchten wir Ihnen die Macherin hinter diesem Blumenstrauß vorstellen. Der besteht ausschließlich aus Kuchen, ja. Wer hätte das gedacht? Eine junge Pirnerin setzt Muffins und Cupcakes zu Blumensträußen zusammen und trifft damit vor allem in den sozialen Medien auf Begeisterung. Oder auf Neudeutsch, sie geht ja gerade ziemlich viral.
25: Diese Blumen werden gerade millionenfach auf Instagram und TikTok geklickt. Etwa 3 Millionen Aufrufe hat etwa dieses Video. Dahinter steckt die 23-jährige Sophie Schwarzenberger, die in Pirna in ihrer kleinen Patisserie werden die süßen Blumensträuße produziert. Innerhalb von wenigen Tagen folgen ihr rund 40.000 Menschen zusätzlich.
26: Es waren 2.800 Follower, die wir vorher hatten, und eine richtig liebevolle Community, und die ist jetzt so, so sehr gewachsen. Ich bin einfach happy. Natürlich, Kooperationsanfragen sind auch dabei und ich freue mich da auch über alle. Und ja, habe jetzt eigentlich so ein bisschen den Plan. Wir bringen ja verschiedene Kollektionen auch raus. Es wird auch eine Herbstkollektion bald geben. Es kommt eine Weihnachtskollektion.
25: Derweil läuft ihr Mailfach über. Rund 200 Mails bekommt sie täglich. Die Anfragen und Aufträge an die gelernte Rechtsanwaltsfachangestellte sind so vielfältig wie ihre süße Traumauswahl. Ob Rosen, Nelken oder Tulpen in den Sträußen, die vielen Bestellungen kann sie kaum abarbeiten.
26: Es sind gerade so viele ungelesene E-Mails im Postfach. Viele von den Leuten, die jetzt hier vielleicht auch zuschauen, warten schon eine ganze Weile auf Antworten von mir. Ich habe jetzt auch Unterstützung bei den E-Mails. Das heißt, es werden alle abgearbeitet, jeder kriegt eine Antwort. Und natürlich ist es auch viel, aber ich glaube, ich spüre in meinem Körper gerade so viel Adrenalin, weil ich so aufgeregt und so happy bin, dass sich das jetzt einfach gerade auch mal alles auszahlt. Da merkt man gar nicht, dass es eventuell zu viel sein könnte.
25: Dennoch hat sie sich ein Tageslimit von 10 Blumensträußen gesetzt. Ab September werden diese auch deutschlandweit versendet. Ihre erste Woche ist da bereits komplett ausgebucht. Damit sie auch sicher per Nachtexpress ankommen, hat Sophie die Kühlboxen auf Herz und Nieren getestet und lässt ihre Follower teilhaben.
26: Ich habe Falltests gemacht. Das hat sehr viel Mut gekostet, den eigenen liebevoll hergestellten Blumenstrauß einfach mal einen halben Meter fallen zu lassen. Ich habe es gedreht und neigen und kippen und aber auch hin und her werfen. Also wir haben alles ausprobiert. Der Blumenstrauß hält wirklich eine Menge in dem Karton aus.
25: Von Spanien bis nach Schweden, in ganz Europa sind die essbaren Blumensträuße in aller Munde. Um sie auch dorthin verschicken zu können, möchte sie ihr Geschäft weiterentwickeln.
26: Ja, ich hätte einfach gerne irgendwann auch mal ein Team, das mit mir hier wirklich zusammenarbeitet. Meine Mitarbeiterin, die ich hier habe, ist ja wirklich nur ein paar Stunden die Woche mit da. Aber auch so ein festes Team, das hier gemeinsam an einen Strang zieht. Jeder hat seine Aufgaben, das wäre natürlich auch ein Traum.
25: Damit sie auch auf die Flut der Bestellungen zum Valentins- und Muttertag gewappnet ist, in ihrer Patisserie mitten in Pirna.
2: Tja, sieht toll aus. Und um im Bild zu bleiben, hat Susanne Langhans jetzt im Wetter Wolken aus Zuckerguss und eine Sonne aus Marzipan. Tschüss.

0: Um 3 Uhr mit Wolfgang Berger. In Krankenhäusern oder Praxen immer wieder kommt es zu Behandlungsfehlern. Der medizinische Dienst veröffentlicht heute konkrete Zahlen für 2025. Die Fachleute schätzen, dass in jedem Jahr Kosten für das Gesundheitssystem durch Behandlungsfehler entstehen, in Höhe von etwa 50 Milliarden Euro. Jan Buscher aus der Nachrichtenredaktion berichtet, was Expertinnen und Experten erwarten.
1: Medikamente werden verwechselt, es wird das falsche Bein operiert, OP-Material wird im Körper vergessen oder sogar der falsche Patient behandelt. Rund 3000 solcher und anderer Behandlungsfehler hat der medizinische Dienst 2024 dokumentiert. Fehler, die zu einem Gesundheitsschaden geführt haben. Heute gibt es also die Zahlen für 2025. Die Ärztekammer Niedersachsen sagt, dass nur zum Teil individuelle Fehler verantwortlich seien. Die Ärztekammer beklagt ein so wörtlich stark beanspruchtes Gesundheitssystem. Soll heißen, zu wenig Geld, zu wenig Personal.
0: In mehreren Bundesländern hat es am Abend schwere Unwetter gegeben. Im Norden von Rheinland-Pfalz berichtet die Polizei von Sturmschäden an Gebäuden und umgestürzten Bäumen. Westlich von Koblenz wurden 2 Menschen schwer verletzt. Auch im Süden Thüringens und im bayerischen Unterfranken gab es laut Polizei zahlreiche Einsätze. Vor dem Hintergrund der stockenden Verhandlungen hat US-Präsident Trump dem Iran mit massiven wirtschaftlichen Konsequenzen gedroht. Trump kündigte zugleich an, dass künftig auch alle Staaten und Unternehmen isoliert würden, die den Iran finanziell oder wirtschaftlich unterstützen. Aus Washington Anne Schneider.
2: Dazu zählten etwa Länder, die iranisches Öl kaufen oder bei dessen Transport helfen, Finanzinstitute, die Geschäfte mit dem Iran abwickeln, sowie Reedereien, die zur Umgehung der Sanktionen genutzt werden. Trump forderte die Verbündeten und Handelspartner ausdrücklich auf, diese Isolationspolitik mitzutragen. Welche neuen Maßnahmen nach der Ankündigung folgen sollen, ließ der Präsident allerdings offen. Beobachter sehen darin deshalb zunächst eine Verschärfung der Rhetorik.
0: Prinz Harry kehrt offenbar mit seiner Familie zurück nach Großbritannien. Wie britische Medien übereinstimmend berichten, soll der Umzug bis Ende des Monats abgeschlossen sein. Eine offizielle Bestätigung gibt es bislang nicht. Harry und seine Frau Meghan hatten sich 2020 von ihren royalen Pflichten zurückgezogen. Das waren die Nachrichten. Das Wetter in Deutschland. Gebietsweise trocken, teilweise kräftige Schauer und ein paar Gewitter, Tiefstwerte 19 bis 10 Grad. Am Tage im Süden und Nordwesten Schauer, teils Gewitter, an den Alpen längere Regenfälle, sonst oft trocken, Höchstwerte 20 bis 28 Grad. Am Freitag zeitweise sonnig im Nordwesten und im Süden Schauer und Gewitter, 19 bis 26 Grad. Am Samstag gebietsweise trocken, einzelne Schauer bei 18 bis 26 Grad.
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4: Wir starten heute vorsichtig optimistisch in die Sendung. Aufatmen auf deutscher Seite. In Kalterherberg wurde die Evakuierung aufgehoben.
5: Ja, und das Feuer ist umzingelt, heißt es, also übersetzt im Griff. Trotzdem kämpfen auf der belgischen Seite die Feuerwehrleute im Hohenfenn weiter gegen den Brand und natürlich gegen die Erschöpfung. Wir sprechen gleich mit einem der Einsatzleiter.
4: Außerdem heute bei uns. Bayern-Profi Jamal Musiala klappt zum zweiten Mal mitten im Spiel einfach zusammen. Es ist ein neurologisches Problem, aber er sagt, das ist nicht mein Karriereende.
5: Dann ist der Rhein weiter ziemlich leer, auch wenn der Regen die Pegel wieder leicht steigen lässt. Jetzt zeigt eine große WDR-Datenrecherche das ganze Ausmaß der Trockenheit.
4: Und eine Reinigungskraft erhebt schwere Vorwürfe gegen Sanifair. Reporter decken auf, es ist wohl ein schmutziges Geschäft mit den sauberen Toiletten an Autobahnraststätten.
5: Und alle mit Spinnenangst müssen jetzt hier heute sehr tapfer sein. Bei dem Wetter flüchten sich die Tiere ja gerade in unsere trockenen Häuser. Wir zeigen ihnen, wie man sie wieder rausbekommt.
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4: Und wir wünschen guten Abend und beginnen mit dem Aufatmer des Tages. Das Feuer im Hohenfenn ist eingekesselt, noch keine Entwarnung, aber auf jeden Fall eine gute Nachricht.
5: Und das wiederum führt dazu, dass die Menschen in Kalterherberg, also bei uns auf der deutschen Seite, seit dem Nachmittag zumindest wissen, dass sie in ihre Häuser zurück können. Unser Reporter in der Region ist Pierre Diekmans. Pierre, wie läuft das denn jetzt ab?
6: Ja, eigentlich läuft das genauso simpel ab, wie ich es gerade erklärt habe. Seit dem Nachmittag dürfen alle Menschen einfach wieder zurück in ihre Häuser kommen. Und auch wenn das ja nicht allzu viele betroffen hat, wer mit den vergangenen Tagen mal mit den Menschen gesprochen hat, die es betroffen hat, der weiß, was das für die bedeutet. Und der Mann, der die frohe Botschaft heute verkündet hat, das ist der Einsatzleiter der Feuerwehr in Monschau, Philipp Küppers.
7: Ab sofort sind alle Straßensperrungen für die Bevölkerung in diesem Bereich aufgehoben und sie können wieder aufs Sofa nach Hause kommen.
6: Ja, und auch wenn das Feuer jetzt natürlich noch nicht vollständig kontrolliert ist und die Einsatzkräfte gerade auf dem Boden hier weiter kämpfen müssen, um die Flammen im hohen Fenn in den Griff zu bekommen, ist das natürlich ein weiterer Schritt in Richtung Normalität hier im hohen Fenn.
4: Ja, vielen Dank für das erfreuliche Update, Pierre Dickmanns.
5: Ja, es scheint also auch in Kalter Herberg ein gemütlicher Abend auf der endlich wieder eigenen Couch zu werden. Und das, während es draußen plattert, eine größere Regenfront breitet sich ja aktuell auch im Brandgebiet aus.
4: Ja, diese Front hat wirklich Folgen. Es gibt eine Unwetterwarnung für die Kreise Düren, Euskirchen, Rhein-Erft, Rhein-Sieg und die Region Aachen. Da kann es örtlich Gewitter geben, Starkregen und Sturmböen. Also seien Sie bitte vorsichtig.
5: Ja, wie das immer so ist, für den Brand ist jetzt wiederum viel Regen natürlich gut. Die Einsatzkräfte, die wollen sich aber noch nicht zu früh freuen, hören wir, und kommen aber gleichzeitig so langsam auch an ihre Belastungsgrenze.
8: Mittagspause für die abgekämpften Einsatzkräfte im belgischen Suhrbrot. Manche von ihnen waren wieder die ganze Nacht im Einsatz, bis zu 16 Stunden und mehr. Sie kommen aus ganz Belgien, auch aus den Niederlanden. Hier können sie auftanken, etwas trinken, ausruhen. Entwarnung, dieses Wort, möchte noch keiner so richtig in den Mund nehmen. Auch nicht der Ministerpräsident der deutschsprachigen Gemeinschaft Belgiens, Oliver Paasch. Zu groß noch die Betroffenheit.
9: Für mich war es emotional eine wirkliche Belastung. Ich bin traurig, weil ich stamme hier aus dieser Gegend. Ich bin sehr regelmäßig im Hohen Fenn unterwegs, mit meiner Familie, mit Freunden. Darum habe ich gesagt, für mich ist das Hohe Fenn, und das gilt für viele Einwohnerinnen und Einwohner hier, ein Stück Lebensqualität, ein Stück Heimat. Und deswegen hat mich das ganz offen gesprochen traurig gemacht.
8: Traurig ist auch der Anblick zerstörter Natur im Nationalpark Hohes Fenn. Wo vor einer Woche noch unberührte Landschaft war, schlagen jetzt Waldarbeiter und Feuerwehr Schneisen, entnehmen Bäume. Stets unter großer Gefahr, wie bereits gestern bei einer begleiteten Tour ins Einsatzgebiet ein Feuerwehrmann aus Namur berichtet. Die Hauptschwierigkeit ist, dass das Feuer tief im Boden sitzt. Wir können es nicht direkt erreichen. Wir müssen sehr viel Wasser in den Boden kriegen und wir müssen auf die Bäume aufpassen, weil die jederzeit umstürzen können. Als nationale Tragödie empfinden es die Belgier. Der König war bereits im Einsatzgebiet, Ministerpräsident Paasch an seiner Seite, und auch heute, Tag 6 der Katastrophe, sagt die Politik Danke.
9: Die leisten eine unglaubliche Arbeit. Ich habe mir das in den letzten Tagen mehrfach angeschaut. Ich habe riesengroßen Respekt vor dem, was hier geleistet wird. Und ich bin froh festzustellen, dass nun auch die Früchte der Arbeit so langsam aber sicher erkennbar werden. Ich hoffe, dass es in sehr absehbarer Zeit schnellstmöglich möglich sein wird, den Brand definitiv unter Kontrolle zu bringen. Aber Fortschritte auf dem Terrain kann man schon sehen.
8: Die sieht auch Herbert Reul, NRWs Innenminister, der heute von deutscher Seite aus die Einsatzkräfte rund um Monschau besucht.
10: So, also ich wollte eigentlich keine langen Erklärungen abgeben. Ich bin eigentlich nur hier, um Dankeschön zu sagen für den wahnsinnigen Einsatz, den die Feuerwehrleute, die THW-Leute, aber auch die Bürgerinnen und Bürger, die Landwirte, alle Mann sind hier an Bord und helfen. Jeder trägt seinen Beitrag dazu bei, um hier dafür zu sorgen, dass nichts passiert.
8: Wasser. Von oben, von unten, in die Wälder und das brennende Hochmoor gebracht durch hunderte Einsatzkräfte. Dieses fast schon übermenschliche Engagement, zusammen mit der Regenprognose auch für die nächsten Tage, geben Anlass zu Hoffnung.
4: Sehr schön. Und wir bleiben bei den Einsatzkräften. Francis Claude ist Leiter der Feuerwehr der deutschsprachigen Gemeinschaft in Belgien. Guten Abend.
11: Guten Abend.
4: Herr Claude, seit Freitag brennt's. Jetzt diese etwas positivere Entwicklung. Wie würden Sie die Gefühlslage der letzten Tage beschreiben?
11: Also wir sind zwischen Höhen und Tiefen gewesen. Es war natürlich sehr stressend am Anfang. Jetzt in der Zeit hat es sich ein bisschen beruhigt. Wir haben das auf jeden Fall jetzt so weit runter oder beziehungsweise unter Kontrolle, dass dieser erste Stressmoment vom Anfang jetzt gefallen ist.
5: Wenn man mittendrin ist in diesem Einsatz, die letzten Tage, dann ist zumindest unser Eindruck, aufgeben, Pause machen, offenbar keine Option. Sind Sie da alle in so einem Art Tunnel?
11: Ja, das kann man so sagen. Also wir haben jetzt hier Personalrotationen, jede Hilfeleistungszone in Belgien kommt hier zur Unterstützung, bringt regelmäßig Personal. Aber es ist so, dass zum Beispiel die Fahrzeuge von unserer Hilfeleistungszone seit Freitag im Dauereinsatz sind. Die werden gar nicht ersetzt. Es ist einfach nur das Personal, das dreht. Das wird hier mit Kraftstoff neu bestückt und die fahren weiter. Und ja, das ist wirklich so eine Tunnelarbeit. Das ist ein bisschen so in einer Traumwelt aktuell.
4: Sie sind ja nicht nur selbst Retter und Helfer. Sie haben ja auch viel Hilfsbereitschaft erfahren von anderen drumherum. Wie haben Sie das erlebt?
11: Also für uns ist es ein Segen und gleichzeitig auch manchmal eine Schwierigkeit. Der Segen einfach, weil die Wassermengen und die Unterstützung, die wir da erhalten haben, auch eben halt von den Landwirten, von den Betrieben, die uns da unterstützt haben, zum Beispiel auch vom Kabelwerk in Eupen, die hier seit Tagen Wasserversorgung machen. Das ist natürlich ein Segen. So viel können wir gar nicht in der Zeit abarbeiten. Aber eben halt auch eine Schwierigkeit, weil sehr viele Landwirte und Unterstützer jetzt dabei sind. Und das macht irgendwann mal, dass wir mit 500 Einsatzkräften am Arbeiten sind, mit über 200 Fahrzeugen auf den Strecken. Das macht es manchmal auch, erfordert halt sehr viel Koordination und manchmal auch halt Schwierigkeiten.
5: Herr Kloth, ganz kurz noch, weil Sie seit 5 Tagen mit Mann und Frau im Rauch stehen und löschen. Ja, selbst wenn man nicht löscht, ist alles voll Rauch. Pfeifen Ihre Lungen eigentlich mittlerweile oder wie ist das?
11: Also der Vorteil, den wir haben, weil wir die Rotation haben, es sind nicht immer die gleichen Menschen, die jetzt hier seit 5 Tagen im Einsatz sind. Natürlich ist das nicht immer gesund, aber die Leute bleiben nicht immer an den gleichen Stellen und die werden auch immer gewechselt. Also denke ich mal, bisher hat sich noch keiner über Lunge oder pfeifende Lungen beklagt. Nichtsdestotrotz hatten wir auch 2 Feuerwehrleute, die ein bisschen über CO-Vergiftung mitgenommen worden sind. Die sind auch im Krankenhaus gebracht worden, aber die waren dann auch schon einige Stunden danach wieder zu Hause.
4: Ja, Gott sei Dank. Also, danke, danke, danke. Gutes Durchhalten. Francis Kloth, der Leiter der Feuerwehr für die deutschsprachige Gemeinschaft in Belgien. Danke.
5: Schönen Abend. Ja, und wir bleiben noch mal beim Rauch, auch der Geruchsbelästigung. Einige in Monschau, Simmerath und Rötchen zum Beispiel sind seit Tagen lieber ganz zu Hause geblieben, Fenster und Türen geschlossen, um sich ja halt dem Gestank nicht auszusetzen.
4: Das war ja auch der Rat, ne? Und selbst 150 Kilometer vom Feuer entfernt gibt es noch Brandgeruch. Teilweise bis ins Ruhrgebiet, bis ins Bergische, auch heute wieder. Und so langsam stellt sich mal die Frage, wie gefährlich ist das eigentlich?
12: Endlich mal wieder nach draußen. Für Bernd Labrenz und seine Töchter Greta und Marlene ist es der erste Tag, an dem es mal wieder sowas gibt wie frische Luft. Die drei wohnen in Kalter Herberg, dem Ortsteil von Monschau, in dem manche Straßenzüge evakuiert werden mussten. In sprichwörtlicher Sichtweite des Hohen Fens und damit auch in Riechweite.
13: Das Problem war, man konnte dem ja nicht entgehen. Wenn es irgendwo jetzt hier qualmt, dann gehen sie einfach auf die andere Windrichtung und dann ist es weg. Aber man konnte dem ja nicht entgehen. Und es war halt, teilweise war das Wort des Atmen irgendwie nicht schwer, aber man hat halt gemerkt, nee, das will man nicht haben.
12: Ein paar Kilometer weiter in Monschau ist der Geruch noch da. In der Eifel-Kleinstadt riecht es nach altem, verbrannten Holz. Moderig, scharf, beißend. Und manche Einwohner oder Touristen holen da wieder ihre Masken aus Corona-Zeiten aus dem Schrank.
14: Ich bin heute Morgen mit dem Hund gegangen, weil alle ohne Maske waren, war ich auch ohne Maske. Und eine kleine Runde von hier bis zum Parkhaus und zurück, habe ich gedacht, ich weiß auch nicht. Also irgendwie ist es nicht so angenehm auf der Lunge.
15: Ich sitze seit 2 Tagen dann mit geschlossenem Fenster zu Hause. Es ist unangenehm.
16: Heute Morgen im Rathaus in Monschau in der Altstadt oder auch auf den höher liegenden Dörfern, wo der Wind hingetrieben wird, ist die Geruchsbelästigung nach wie vor sehr stark. Also Menschen sollten weiterhin ihre Fenster und Türen geschlossen halten.
12: 10 Kilometer weiter liegt Simmerath. Der Himmel hier wirkt dunkel, alles irgendwie neblig. Es ist der Qualm aus dem Hohen Fenn. Und auch hier stinkt es nach Rauch.
14: Ich arbeite im Altenheim und für die alten Leute ist es natürlich ganz schlimm, dass sie jetzt die Fenster zulassen müssen und auch nicht raus können dann.
17: Es ist, glaube ich, für jeden ziemlich anstrengend. So allgemein, ne, dass das hier direkt in der Nähe ist, die Luft einfach allgemein schlecht ist.
12: Der Gestank ist das eine, die Belastung mit Feinstaub das andere. Mitten in einer Brandzone zu leben, das hat es in sich, selbst mit geschlossenen Türen und Fenstern.
18: Es kann trotzdem sowas auftreten wie eine Reizung. Ist ja Feinstaub, erheblich, was da die Menschen dort einatmen müssen. Und der Mensch ist zwar vor allem gefeit, aber manchmal ist die Dosis dann doch das Entscheidende.
12: Bernd Labrenz und seine Töchter, die direkt am Hohen Fenn wohnen, die fahren jetzt erstmal in den Urlaub, auch zum Durchatmen. Und sie hoffen, dass es hier anschließend besser geht.
4: Und jetzt sind wir bei einem Riesenschreck im Fußballstadion. Der Bayern-Profi und Nationalspieler Jamal Musiala bricht zusammen mitten im Spiel.
5: Ein paar Minuten später wird er vom Platz geführt, noch erkennbar benommen. Und das ist jetzt schon zum zweiten Mal passiert, innerhalb von ein paar Tagen. Beim ersten Mal dachten noch alle, boah, ist wahrscheinlich die Hitze.
4: Musiala selbst sagt heute, mir geht's wieder gut. Ich habe das manchmal, solche Absenzen, also übersetzt Abwesenheiten, ist was Neurologisches.
5: Ja, aber das ist ja schon ein Ding, ne? Ein Top-Sportler mit solchen Ausfällen. Was genau ist das, diese Absenzen, und wie lebt sich das damit?
19: Wie ernst alle diesen Moment nehmen, zeigt dieses Foto. Bayerns und Heidenheims Spieler und sogar der Schiri schützen Musiala vor den Blicken. Dass es schon wieder passiert ist, das hat ihn vom Fernseher vom Hocker gerissen. Sprachlos war er, wird Bayern-Legende Uli Hoeneß später dazu sagen. Offenbar sieht sich Musiala nach dem Spiel genötigt, sich zu erklären. Mir geht es gut, schreibt er. Und dann? Es wurden bei mir temporär kurz auftretende, aber gut behandelbare Absenzen festgestellt, welche auf eine neurologische Dysfunktion zurückzuführen sind. Bei den Bayern wissen sie schon länger Genaueres. Gegenüber der Öffentlichkeit belässt es Musiala bei diesem Statement. Woran leidet der Bayern-Profi? Es aus der Ferne sicher zu bewerten, das ist schwierig, sagt Neurologin Janina Neuneier. Aber einiges spräche dafür, dass Musiala unter einer Epilepsie leiden könnte.
20: Also wenn denn die Diagnose so stimmt, dass es sich tatsächlich um eine Epilepsie handelt, ist es erstmal eine chronische Erkrankung. Das heißt, wir sind im Moment noch nicht in der Lage, die zu heilen. Es wird schon eine medikamentöse Behandlung über einen längeren Zeitraum nötig sein, wenn denn die Diagnose stimmt. Und damit muss man sich natürlich erstmal abfinden, ne? Und für viele ist natürlich das erstmal ein Schock.
19: Für ihn und ganz sicher auch für seinen Verein. Musiala wird gehandelt wie kaum ein Zweiter. Ein Ausnahmetalent unter Ausnahmedruck. Wunderkind, Hoffnungsträger, Superstar. Mit einer Krankheit kommen nun neue Schlagzeilen und neuer Druck.
21: Jamal Musiala ist einer der besten Fußballer beim FC Bayern München. Auf den setzt man natürlich. Zum anderen steht da dann auch ein Wert dahinter. Also Musiala wird taxiert mit einem Marktwert, bevor die Erkrankung bekannt wurde, von um die 100 Millionen Euro. Das ist eine Menge. Und wenn man so einen Spieler dann als Aktie betrachtet, dann fällt die jetzt natürlich, weil es nicht mehr so berechenbar ist, wie leistungsfähig er ist.
19: Bei der Bayern-Führung bemühen sie sich um beruhigende Töne. Es gebe keine Hinweise, dass Musiala nicht weiter auf Top-Niveau spielen kann, erfährt die deutsche Presseagentur. Zumal andere beweisen, dass Krankheit und Weltklassesport möglich ist. Tennisspieler Alexander Zverev spielt mit Diabetes Wimbledon-Finale. Severin Freund sprang eben mit Epilepsie oft an seinen Konkurrenten vorbei. Mit einer solchen Erkrankung könnte Musiala auch weiterspielen.
20: Mit modernen Medikamenten ist es sicherlich gut behandelbar. Und das Ziel ist natürlich immer, dass keine weiteren Anfälle auftreten und er eben in seinem Alltag nicht beeinträchtigt wird. Abgesehen natürlich von der emotionalen Belastung durch eben die Diagnose einer chronischen Erkrankung.
19: Musiala hat schon viele Rückschläge wegstecken müssen. Und auch jetzt will er weiter Siege und Titel jagen, schreibt er. Wunderkind, Hoffnungsträger, Superstar, Erkrankter. Und ganz offensichtlich auch ein Kämpfer.
4: Wir hoffen, es geht ihm weiter gut.
5: Auf jeden Fall.
4: So, viel zu wenig Regen. Ne? Das ist jetzt nochmal das Thema.
5: Ja, der hat dafür gesorgt, dass Brände sich rasend schnell ausbreiten, haben wir gerade schon drüber gesprochen, und dass die Flüsse drei Viertel leer sind.
1: Pegel am Rhein sind so niedrig wie überhaupt noch nie. Und es gibt immer mehr Tage mit Niedrigwasser und Problemen für die Schifffahrt. Nicht nur auf dem Rhein, das hat das Team von Quarks beim WDR ausgerechnet.
5: Und im Vergleich zu Elbe und Oder sind wir hier noch gut dran, weil der Rhein halt eben auch Wasser aus den Alpen bekommt und von schmelzenden Gletschern, solange noch Eis übrig ist.
2: Die historische Pegeluhr in der Düsseldorfer Altstadt hat schon viel erlebt. Frisch restauriert tickt sie seit Montag wieder. Da war der Pegel sogar negativ. Dank des Regens ist das erstmal vorbei. Wirklich freuen kann sich Angelika Bracken noch nicht darüber. Sie lebt seit 1979 in Düsseldorf, kommt immer wieder an den Rhein, auch mit ihren Enkeln.
22: Bin einerseits erschüttert. Ich denke, es ist sicherlich durch unser Klima passiert, durch die Veränderung. Und dass wir uns alle am Riemen reißen müssen mit dem, was wir so mit unserer Umwelt anfangen, mit unserer Umwelt machen.
2: Im Schifffahrtmuseum nebenan guckt Markus Todoric auf den Rhein. Der gebürtige Düsseldorfer ist Museumsdirektor. So trocken hat er den Fluss noch nie gesehen.
23: Grundsätzlich natürlich eine allgemeine Sorge, was das angeht. Wir haben in unserem Freundeskreis viele Firmen aus der Hafenwirtschaft, die sind natürlich auf die Schifffahrt angewiesen. Düsseldorf ist historisch natürlich schon immer auch auf die Schifffahrt angewiesen. Jede Stadt am Fluss und der Rhein ist nicht zuletzt immer so ein bisschen Lebensader einer Stadt gewesen. Und wenn man das austrocknen sieht, ist das natürlich nicht so schön.
2: Immerhin ist die Fahrrinne noch 1,50 Meter tief. Einige Schiffe können fahren, aber mit weniger Ladung. Und auch wenn es an den Ufern jetzt gerade dramatisch aussieht, noch geht's dem Rhein verhältnismäßig gut. Eine WDR-Datenanalyse zeigt, insgesamt gibt es deutlich mehr Niedrigwassertage. Aber Oder und Elbe haben im letzten Jahrzehnt mit über 120 Tagen deutlich mehr im Jahr als der Rhein mit nur 40. Woran liegt das? Der Rhein profitiert noch von seinen vielen Zuflüssen und dem schmelzenden Eis der Gletscher. Doch auch das wird in den nächsten Jahrzehnten immer weniger. Klimaforscher fordern deshalb Maßnahmen hier bei uns.
24: Und dann müssen wir die Flüsse natürlich auch wieder etwas renaturieren, dass, wenn Regen fällt, das Wasser nicht einfach dann in die Flüsse fließt und dann irgendwann ab ins Meer, sondern dass es in der Region bleibt, dass es wieder Auen gibt und solche Geschichten, damit wir das Wasser einfach halten können.
2: In Düsseldorf steigt der Pegel ein bisschen weiter mit dem Regen. Darauf allein zu hoffen, das wird in Zukunft nicht mehr ausreichen, wenn der Rhein nicht von Sommer zu Sommer immer schmaler werden soll.
1: Es gibt ja Menschen, die haben spontan wenig Sympathie für Sanifair, dieses Unternehmen. Sie wissen, dass Toiletten betreibt an Rastplätzen und Bahnhöfen. Mal eben zur Toilette 1 Euro oder sogar 1,50.
5: Jetzt hat das Team von den Kollegen von Report Mainz ausgegraben, dass die Reinigungskräfte offenbar den, also von diesen ganzen Euros, die Susanne da gerade zusammengezählt hat, herzlich wenig haben. Die arbeiten demnach unter üblen Bedingungen in überlangen Schichten und für einen Mini-Stundenlohn für 5 Euro.
25: Auf dem Weg in den Sommerurlaub. Die Ostsee ist noch weit entfernt, doch eine erste Toilettenpause ist dringend nötig. Wer an den Raststätten von Tank und Rast stoppt, wird zur Kasse gebeten. 1 Euro kostet der Toilettengang beim Tochterunternehmen Sanifair. Ein Millionenbusiness. Was bekommen Reisende für ihr Geld?
26: Ich erwarte davon, dass es sauber ist, dass ein ordentliches Unternehmen hinten dran steht, dass die Arbeitsbedingungen gut sind für den Preis, den man da bezahlt.
25: Wir fragen uns, geht es hier immer so fair zu, wie es der Name suggeriert? Vor wenigen Wochen bekommt Report Mainz einen Hinweis von einer Reinigungskraft. Zu seinem Schutz nennen wir ihn Anton. Der Bulgare erzählt uns, dass er seit mehr als einem Jahr Sanifair-Toiletten reinige. Jeden Tag, 12 Stunden, an 7 Tagen die Woche. In mehr als einem Jahr habe er lediglich 8 freie Tage gehabt. Immer wieder habe er seine Vorgesetzten um mehr gebeten.
27: Wenn ich Sie anrufe und freundlich bitte, antworten Sie, sei geduldig und warte noch etwas ab. Das ist unmenschlich, ich habe keine Kraft mehr.
25: Anton arbeitet nicht direkt für Sanifair, sondern laut Arbeitsvertrag für eine Firma mit Sitz in Bulgarien. Ein Subunternehmen, das für einen Raststättenpächter Sanifair-Toiletten reinigt. Er habe Angst, auf der Straße zu landen. denn er wohne in der Unterkunft seines Arbeitgebers und er brauche das Geld. Sein Stundenlohn liege bei rund 5 Euro. Wir wollen seine Aussagen überprüfen und legen uns auf die Lauer. An mehreren aufeinanderfolgenden Tagen dokumentieren wir, dass Anton tatsächlich jeden Tag 12 Stunden arbeitet. Und nicht nur er. Auch in weiteren Fällen kann Report Mainz nachweisen, dass bulgarische Reinigungskräfte in Sanifair-Anlagen 12 Stunden eingesetzt sind. Auf Antons Arbeitsvertrag steht, er sei freiberuflicher Mitarbeiter. Laut dem Arbeitsrechtsexperten Florian Rödel zielt der Vertrag darauf ab, den Mindestlohn und das Arbeitszeitgesetz zu umgehen.
0: Es ist abhängige Beschäftigung und das ist einfach Betrug. Und da wir es hier nicht mit dem Einzelfall zu tun haben, ist es ein Betrug in großem Stil, der eigentlich auch hohe Strafdrohungen auf sich ziehen müsste.
25: Er sieht neben Antons Firma und den Raststätten Pächter auch Sanifair bzw. dessen Eigentümer Tank und Rast in der Verantwortung. Sanifair will sich gegenüber Report Mainz nur schriftlich äußern. Man nehme die Hinweise ernst, aber sie seien zu pauschal, um sie prüfen zu können. Die Franchise-Partner führten als selbstständige Unternehmer die Sanifair-Standorte in alleiniger Verantwortung, seien aber vertraglich zur Einhaltung gesetzlicher Standards verpflichtet. Man dulde keinerlei rechtswidriges Verhalten. Anton hofft, dass er für die harte Arbeit irgendwann einen deutschen Vertrag zu fairen Konditionen bekommt.
1: Und jetzt sind wir hier kurz entzweit. Ich warte ja dringend darauf, dass sowas bezahlbar wird, der Haushaltsroboter. Wir haben schon so einen, also so nicht so einen Humanoiden, sondern so einen Runden, der den Boden putzt. Und ich finde es mega.
5: Und ich finde es schrecklich. Wir schaffen uns gerade selber ab als Menschheit. Vielleicht habe ich auch zu viele Filme gesehen, in denen, weiß ich nicht, diese humanoiden Roboter dann irgendwann frech werden und meinen, uns untertan machen zu können. Wenn du untertan unter deinem Saugroboter bist, ich sag dir so. Und außerdem finde ich Menschen auch besser als Roboter. Aber ja, das Kapital ist auf ihrer Seite.
1: Also, beim Roboterhersteller Unity jedenfalls, das chinesische Unternehmen, hat einen rasanten Börsenstart hingelegt. Die Aktie legt um über 600% zu.
5: So, was machen die? Die entwickeln solche Roboterhunde und auch normale Roboter, die dann eher menschlich aussehen. Die können tanzen, laufen und boom, boxen. Aua.
1: Das ist natürlich auch noch viel Show, wie da in deinen Filmen eingesetzt werden sollen, solche Roboter, da wo Fachkräfte fehlen, zum Beispiel in der Pflege oder auch in der Industrie.
5: Ja, und ich gebe mir den Grusel noch ein bisschen weiter. Später in WDR aktuell schauen wir zu uns ins Land und wie weit wir hier in Sachen humanoide Roboter sind. 21.45 Uhr haben wir nochmal ein Date.
1: Und hier in der Aktuellen Stunde werden wir jetzt noch ein bisschen digitaler. In Kalifornien startet ein Riesenprozess gegen Meta. Das ist der Konzern hinter Instagram, Facebook und WhatsApp.
5: Es geht um die große Frage, ob Meta Jugendliche gezielt süchtig macht und damit psychisch krank. Vor dem Gericht Protest. Die Namen von Teenies, deren Eltern sagen, sie sind in den Tod getrieben worden, und zwar durch Social Media.
1: Das Verfahren könnte historisch sein, wirklich, und irre teuer vor allem für Meta werden.
3: Mehr als 130 Namen von Kindern und Jugendlichen, deren Familien überzeugt sind, Social Media hat ihr Leben zerstört. Eine der Mütter ist Lori Schott. Ihre Tochter kämpfte mit ihrem Selbstwertgefühl. Nach dem Tod fand die Mutter Texte in ihren Tagebüchern, die deutlich machen, wie sehr sie Instagram belastete. Sie zitiert daraus.
6: Ich saß auf dem Badezimmerboden und sagte mir immer wieder, wie sehr ich mich hasse. Niemand wird mich lieben, solange ich nicht so aussehe, wie man es erwartet. Wenn ich mir die Profile anderer Mädchen anschaue, fühle ich mich noch schlechter.
3: Mehrere US-Bundesstaaten werfen Meta vor, Instagram und Facebook bewusst so gestaltet zu haben, dass Minderjährige möglichst lange dabei bleiben und süchtig werden. Durch Reels, Push-Nachrichten, Likes und endlosem Scrollen. Wir haben heute dargelegt, dass Meta ein gefährliches Produkt entwickelt und auf den Markt gebracht hat. Ein gefährliches Produkt mit gefährlichen Funktionen, von denen das Unternehmen wusste, dass sie bei Kindern zu übermäßigen und zwanghaften Konsum führen und psychische Schäden verursachen würden. Der Vorwurf lautet, je länger Jugendliche scrollen, desto mehr Werbung könne Meta verkaufen. Doch wie erleben Jugendliche und junge Erwachsene den Umgang mit Instagram und Co.? Das wollen wir am Mittag in Köln wissen.
7: Es wird halt ständig einem was Neues vorgeschlagen oder sobald man nur kurz aus der App rausgeht, lädt alles neu, dass man immer wieder was Neues findet.
8: Ich habe ein Zeitlimit am Tag von 30 Minuten und das versuche ich auch einzuhalten.
9: Früher hat mich sowas wie Social Media und Body und sowas, also wie man aussieht, das hat mich schon sehr beeinflusst, aber mittlerweile nicht mehr so stark eigentlich. Also Social Media ist halt auch sehr viel Fake und das muss einem halt auch bewusst sein, wenn man es nutzt.
10: So eine Einschränkung wäre, finde ich, glaube ich, nicht schlecht für die 14-, 15-, 16-Jährigen.
3: Holger Hofmann vom Deutschen Kinderhilfswerk hält ein pauschales Social-Media-Verbot für falsch, doch er fordert einen besseren Schutz.
11: Wir erkennen durchweg zu wenig Anbieterverantwortung. Das Prinzip Gewinnmaximierung hat den Vorrang. Dafür wird auch um die Aufmerksamkeit der Kinder und Jugendlichen gebuhlt. Und demgegenüber braucht es Regeln.
3: In den USA geht es jetzt um die Frage, ob Facebook und Instagram Jugendliche süchtig machen. Meta weist die Vorwürfe zurück. Aus Sicht von WDR-Rechtsexperte Philipp Rayon könnte das Verfahren auch Auswirkungen auf Europa und Deutschland haben.
13: Wenn es da wissenschaftliche Erkenntnisse gibt, ob Meta mit Facebook oder Instagram tatsächlich Jugendliche süchtig macht, würden die in Europa politisch und auch rechtlich vermutlich aufgegriffen. Gibt es im US-Verfahren solche Gutachten nicht, könnte es sich aber immer noch zumindest auf die Meta-Geschäftspraxis auswirken.
3: Die Angehörigen hoffen, dass der Prozess die Nutzung von Social Media verändern wird. Der Konzern fürchtet Schadenersatzzahlungen von bis zu 1,4 Billionen US-Dollar. Der Prozess hat gerade erst angefangen.
15: Sie erinnern sich sicherlich noch beim Thema Abschiebungen an diese Coesfelder-Liste. Die ist mal ein bisschen vereinfacht. Eine Anfrage an die Stadt Köln gewesen, ob die über 400 Menschen auf dieser Liste ausreisepflichtig sind, weil ein Abschiebeflug geplant ist und noch Plätze frei sind. Bei der Stadt Köln geschah daraufhin so gut wie nichts. Jetzt hat Kölns Stadtdirektorin die Ermittlungen im eigenen Haus übernommen. Und heute kam die Zwischenbilanz, Zitat, unglücklich sei das alles gelaufen.
16: Teile der Coesfelder Liste. Insgesamt sind 471 Namen aufgeführt. Menschen, die ihren Ursprung in Südosteuropa haben und für die die Coesfelder Behörde Passersatzpapiere besorgen könnte. Eine Grundlage für eine mögliche Abschiebung. Auf der Liste steht auch der Name von Huso B. Diese Bilder zeigen ihn bei seinem letzten Prozess vor dem Kölner Amtsgericht im Mai dieses Jahres. Mehrfach war er straffällig, mehrmals wurde er verurteilt. In Deutschland durfte er trotzdem bleiben. Er hat 8 Kinder, eine Abschiebung ist somit schwierig. Die Liste aus Coesfeld erreichte das Kölner Ausländeramt im November 2024. Doch dort ist mit der Liste nicht viel geschehen. Heute sagt die Stadt in einem Hintergrundgespräch, die Kommunikation der Kölner Ausländerbehörde zur Coesfeld-Liste war missverständlich und unglücklich. Die Prüfung der Einzelfälle läuft und wir zeigen, ob es weiteren Verbesserungs- und Nachsteuerungsbedarf gibt. Die Stadt sagt zudem, dass es dennoch in den vergangenen Jahren Abschiebungen auch von Straftätern gab. Die Liste aus Coesfeld, die als Unterstützung gemeint war, rutschte aber durch.
28: Es zeigt zumindest so etwas wie ein Schlendrian. Da kommt ein Schreiben von den Kollegen aus Coesfeld. Es geht an verschiedene Abteilungen innerhalb des Hauses. Und nur eine Abteilung antwortet überhaupt. Und zwar die Abteilung, die damit gar nichts zu tun hat, die sich um Bleiberecht kümmert, also nichts mit Abschiebungen im operativen Geschäft zu tun hat. Und die Abteilungen, die es betrifft, zum Beispiel, die das Rückkehrmanagement betreiben, die antworten gar nicht.
16: Die Stadt sagt heute auch, dass sie sich den Fall von Huso B. noch einmal genauer ansehen wird.
1: Bisschen haarig, dunkel, zackig unterwegs. Die Hauswinkelspinne hat alles, was viele von uns an Spinnen, sagen wir mal, nicht so lieben.
15: Und wahrscheinlich sind einige von denen auch schon ihre Mitbewohnerinnen, bewusst oder unbewusst. Die kommen nämlich in diesem Jahr früher als gewohnt in unsere Wohnungen, in unsere Häuser, weil ihr Essen auch schon länger nach drinnen gewechselt ist. Mücken und Fliegen zum Beispiel.
1: Auch wegen der Hitze der letzten Wochen.
29: Hauswinkelspinnen und ihre Verwandten sind gerade sehr groß und sehr verbreitet.
30: Ich habe jetzt angewöhnt, einige Spinnen im Bad vor allen Dingen, die lasse ich in der Ecke sitzen.
31: Wenn wir Spinnen haben, dann fange ich die und dann gehen die bei uns wieder im Garten.
32: Wenn sie mir in den Weg kommen, dann spreche ich immer mit denen, sage, wenn gleich bist du weg, sonst bist du tot.
29: Linda Bunzenthal ist ziemlich entspannt beim Thema Spinne. Die Biologin leitet die Solinger Fauna und hier leben natürlich an jeder Ecke Spinnen. Vor allem lebt hier Rosi, eine ordentliche Vogelspinne, die gerade von ihrem Futter gejagt wird.
2: Ich glaube, die meisten Menschen haben Angst vor Spinnen, weil sie die nicht einschätzen können.
29: Dass die Spinnen im Moment so sichtbar sind, hat mehrere Gründe. Wetter, Futter und die Lust, sich zu präsentieren.
2: Jetzt wird es dann noch so Richtung September wahrscheinlich noch viel mehr werden. Da sieht man sehr viel Spinnen drinnen, aber gerade weil jetzt auch dann die Paarungszeit von vielen Spinnen ist. Gerade von unserer Hausspinne, die meisten Leute gar nicht mögen, die schöne große Dicke. Die haben Paarungszeit und dann sind die Männchen einfach sehr aktiv. Das heißt, die Spinnen, die immer da sind, sieht man jetzt einfach auch noch zusätzlich mehr.
29: Rosi ist hier natürlich nicht heimisch, aber auch exotische Spinnen haben dank des Klimawandels bald eine Chance hier.
2: Die kann dann überleben. Aber auch wenn man so die Länder sieht, wo die wirklich vorkommen, es passiert ja nicht wirklich viel.
29: Keine Chance allerdings haben die gerade omnipräsenten Spinnenmännchen.
2: Die Männchen sozusagen nach ihrer letzten Häutung sind die paarungsbereit und danach, wenn sie das erledigt haben oder auch nicht, dann würden die auch bald sterben. Deswegen ist es im Sinne der Natur, ist es noch gutes Essen für ein Mädel, was dann schwanger ist.
5: Sicherlich auch ein Thema in Marokko, je weiter südlich man kommt. Naja gut, wir sind in Marokko mit unserer Aktuelle Stunde Sommertour und das Land scheint ein Paradies für unsere Bustour zu sein. So viel können wir schon mal im Logbuch notieren. Kurze Wege, gerade noch hier, morgen schon wieder da und jeden Tag eine neue faszinierende Welt.
1: Heute sind Christian Dassel und Team nach Ifrane in den Nationalpark. Und da gibt es viel zu sehen. Zum Beispiel lebt da eine große Population Berberaffen und haben schon mal eine wichtige Erkenntnis gebracht.
4: Wir sind eben auch nur Touristen.
12: Ich laus der Affe.
14: Da ist ein kleiner, guck mal, Jürgen.
4: Da hüpft das Herz vor Freude. Landschaft, Weite, Stille, bis auf einen Motor und eine Stimme.
17: Im Gegensatz zu gestern
4: war alles Großstadt,
17: ist heute alles Natur.

0: Wir sind unterwegs in den Ifrane Nationalpark und treffen da gleich den Saleh Boudaoud.
1: Assalamu alaikum, Christian. Aslama, Bicherin, Hania, Kushi, Bzeti, Abdullah.
0: Der Saleh ist Naturguide im mittleren Atlasgebirge und macht da eigentlich mehrtägige Wandertouren.
2: Er sagt, er möchte Besuchern gerne sein Land präsentieren. Und zwar mit seiner Methode. Seine Methode sei, bestimmte Gebiete zu erwandern und Familien zu treffen, die dort lebten, und ihren Alltag mitzubekommen.
0: But trekking?
2: No, we have a bus. Wir machen also eine Buswanderung durch das mittlere Atlasgebirge.
0: Very good.
3: Nice car, huh?
0: It is.
3: Now we go to the beautiful spot.
2: Saleh will uns einen wunderschönen See auf einem Hochplateau auf 1800 Metern zeigen. Wir müssen scharf bremsen.
1: Assalamu alaikum. Ahlan. Abi khairin.
2: Der Schäfer ist ein guter Bekannter von Saleh.
1: Allah dazumati. Adwan suwati. Inshallah.
2: Freundlicherweise werden wir für den Nachmittag zum Tee eingeladen.
0: Okay. Shukran. See you later.
2: Okay. Erst der See, dann der Tee. Ist das nicht schön?
4: Beautiful.
1: Enjoy it.
0: Yes.
2: Saleh liebt die Atmosphäre dieses zauberhaften Ortes.
1: La nature nous donne l'énergie.
2: Er sagt, die Natur

0: السلام عليكم. أكيد أنا الرجل العظيم.
1: لاباس عليك. لاباس بخير.
2: Alles ist vorbereitet. Der Schäfer heißt Bin Yusuf und verdient sich ein paar Dirham dazu, wenn er Saleh und seine Gäste bewirtet. Bis auf den kleinen Truthahn sind hier alle Gäste herzlich willkommen. Bin Yusuf sagt, er würde auch sehr gerne durch die Welt reisen, Frankreich, Spanien, Deutschland. Wegen der Schafe sei das nicht möglich, aber eigentlich gehe es doch darum, andere Kulturen kennenzulernen.
3: Dans notre religion islamique aussi, c'est existe dans un chapitre dans le Coran.
2: Und Saleh ergänzt, im Islam gäbe es zu diesem Gedanken auch einen Vers im Koran.
4: This verse of the Quran, he said,
2: Zek sagt, in diesem Vers im Koran heiße es, dass Gott uns unterschiedlich erschaffen habe, mit verschiedenen Kulturen.
4: White and black and different culture, different races.
2: Aber letztlich ginge es darum, sich zu treffen und sich zu verbinden.
4: Connect with each other.
2: Nach diesem tollen Erlebnis hat Saleh noch ein letztes Highlight zu bieten.
5: You care for the bus and we go up.
4: Go.
2: Zek bleibt beim Bus. Wir wandern durch ein Paradies. Saleh sagt, es gäbe hier noch sehr viel mehr Schönes zu sehen. Und er freue sich, sein Land zeigen zu dürfen. Großartig, was wir an nur einem Tag erleben durften. Und das Beste daran, der nächste Tag erwartet uns schon morgen.
6: Die Ferienstimmung nehmen wir jetzt noch mal mit an die Nordsee. Timmendorfer Strand, wie der Name schon sagt, mit viel Strand. Da haben Sie bisher die deutschen Meisterschaften ausgetragen im Beachvolleyball. 32 Jahre war das so, aber jetzt ist mal Dortmund dran. Dortmund, haben die denn da Strand? Jetzt schon. Im Revierpark Wischlingen sind heute 40 Lkw-Ladungen Sand angekommen. 1000 Tonnen Spezialsand, besonders feinkörnig und hell. 6.500 Menschen passen hier in die Arena. Was fehlt, ist das Meer nebenan. Aber hey, Ruhrgebiet ist auch super und hier ist Platz. Am Timmendorfer Strand ist es einfach zu eng geworden. Es gab eine Ausschreibung, die hat Dortmund gewonnen, unter anderem gegen München. Das Konzept hat überzeugt. Nächste Woche geht's los mit Pritschen und Baggern übers Netz. Und hier bei uns geht's jetzt los mit den Nachrichten.
7: Nach dem schweren Güterzugunglück in Geseke im Kreis Soest vor 3 Jahren liegt jetzt der endgültige Untersuchungsbericht vor. Demnach habe der bei dem Unglück getötete Lokführer zu viel Wagen hinter seine Lok gehängt und die Bremsen nicht ausreichend geprüft. In einer abschüssigen Kurve waren 13 mit Flüssigbeton beladene Waggons entgleist. Der Lokführer stand möglicherweise unter Zeitdruck. Er arbeitete damals gleichzeitig bei 2 unterschiedlichen Bahnunternehmen. Von den insgesamt 334.000 Stellen in der NRW-Landesverwaltung sind fast 21.000 nicht besetzt. Das geht aus einer Vorlage des Finanzministeriums für den Landtag hervor. Auf Antrag der SPD-Opposition wird sich der Haushaltsausschuss des Landes nach der Sommerpause mit dem Thema beschäftigen. Betroffen sind nicht nur Ministerien, sondern zum Beispiel auch Universitäten und die Bezirksregierungen. Eine besondere Herausforderung sind die offenen Stellen im Schulbereich, heißt es weiter. In Düsseldorf haben Wildschweine den Betrieb auf der Galopprennbahn durcheinandergebracht. Das große Rennen am kommenden Sonntag mit erwarteten 10.000 Besuchern ist abgesagt. Die Tiere hatten den Boden der Bahn so aufgewühlt, dass sich die Pferde beim Lauf die Hufe umknicken könnten. Der Rennverein vermutet, dass die Wildschweine aus dem Maisfeld nebenan gekommen sind. Zum nächsten Galopprennen in 3 Wochen soll die Bahn wieder in Ordnung sein. Die Schauspielerin Veronika Ferris wird mit dem Verdienstorden des Landes NRW ausgezeichnet. Die aus Solingen stammende 61-Jährige habe den deutschen Film geprägt und Nordrhein-Westfalen als Kulturstandort international vertreten, heißt es in einer Mitteilung der Düsseldorfer Staatskanzlei. Zudem engagiere sich Ferris seit vielen Jahren als Schirmherrin der Arche Kinderstiftung sowie des Bergischen Kinder- und Jugendhospizes Burgholz. Ein weiterer Verdienstorden geht an den SPD-Politiker Franz Müntefering. In Bonn und dem Rhein-Sieg-Kreis gibt es eine neue Ausflugsmöglichkeit, die sich vor allem an Radlerinnen und Radler richtet,

0: die Interesse an Kulturgeschichte haben. Es ist die neu eingerichtete Radroute Niedergermanischer Limes. Sie führt vorbei an 24 gut dokumentierten archäologischen Fundorten. Die Strecke schließt die Lücke zwischen dem deutschen Limes-Radweg im Süden und der niederländischen Limes-Route im Norden.
1: Und wir müssen und wollen Sie noch mal auf die Unwetterwarnung für Teile von NRW hinweisen. Die Kreise Düren, Euskirchen, Rhein-Erft, Rhein-Sieg und die Region Aachen im Moment betroffen von Unwetter in Sachen Starkregen, Wind und auch Gewitter. Bitte aufpassen.
2: Wir gucken zu Claudia Kleinert ins Wetter. Claudia, was ist da los im Westen?
3: Das ist das, was wir gestern gesagt haben. Also da zieht ein kleines Tief so genau über den Süden von Nordrhein-Westfalen. Vor allen Dingen der Norden von Rheinland-Pfalz ist noch ein bisschen mehr betroffen. Dort also die heftigsten Unwetter. Aber auch bei uns kann es Sturmböen, schwere Sturmböen geben. In der vergangenen Stunde in Nürburg gab es die bereits. Dazu viel Regen innerhalb kurzer Zeit. Das ist allerdings nur ein ganz schmaler Streifen. Wir gucken uns das mal auf dem Radar an. Heute war es insgesamt häufiger nass. Da kam auch mal länger anhaltender Regen runter aus Westen, Südwesten. Und jetzt sieht man, wie am Abend hier diese wirklich unwetterartigen Gewitter ansetzen, die insbesondere so, ja, Aachen, wirklich Köln, Bonner Bucht, das Bergische, Siegerland betreffen, die es auch in den nächsten Stunden noch geben wird. Und es hat zum Teil kräftig geregnet. Eher aus der Nacht heraus, Werl 35 Liter, Castrop-Rauxel 33 Liter. Das ist alles schon heute gefallen. Dann im Laufe des Tages Nettersheim 27, Selfkant 22 Liter pro Quadratmeter. Für die nächsten Stunden gilt diese Warnung also vor allem für den Süden. Sie sehen, es ist zum Teil rot oder dunkelrot eingefärbt. Da kann es auch mal 20, 30 Liter innerhalb ganz kurzer Zeit geben, die runterkommen. Es besteht die Gefahr von schweren Sturmböen und es ist anfangs möglicherweise auch noch kleiner Hagel dabei. Aber es kann eben zu kleineren Überflutungen kommen, weil da sehr viel Regen in sehr kurzer Zeit fällt. Daran anschließend 5 bis 20 Liter pro Quadratmeter. Bei der Lage ist so gar nicht ausgeschlossen, dass es irgendwo ein Tornado geben kann. Aber wir konzentrieren uns jetzt erstmal auf die wirklich außerordentlich heftigen Regenmengen, die da runterkommen in kurzer Zeit. Es geht in der Nacht dann halt auch noch für den Süden weiterhin. Sonst fällt ab und zu leichter Regen oder lockere Schauer. Also die haben nicht so viel Regen dabei und auch kein Unwetterpotenzial über der Mitte und im Norden. Die Temperaturen sinken bis morgen früh auf Werte von meist 16 bis 12 Grad. Am Vormittag dichtere Wolken, aber auch Sonnenschein. Und vor allen Dingen schon vom Niederrhein rüber bis zum Münsterland erste Schauer. Vielleicht auch Richtung Siegerland. Die noch aus der Nacht heraus. Im Laufe des Nachmittags brodelt es dann ein bisschen. Und es können sich hier und da Regengüsse entwickeln, auch mal mit Blitz und Donner. Die sind nicht ganz so kräftig, auch wenn die auch diese Gewitter teilweise mal ein bisschen kräftigeren Regen dabei haben können. Die Temperaturen steigen in den trockenen Abschnitten auf 17 bis 25 Grad. Der Wind dazu schwach bis mäßig. Abgesehen von Gewitterböen kommt der aus Südwest. Und es bleibt so leicht wechselhaft. Das bedeutet für den Freitag immer mal wieder im Laufe des Nachmittags Schauer, Gewitter, 19 bis 23 Grad. Da brodelt es dann am Nachmittag. Und Samstag vor allen Dingen nach Süden hin ab und zu nass. Bei 17 bis 21 Grad gibt es aber auch zwischendrin trocken und sonnige Abschnitte.
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15: Hier landet, was von unseren Shopping-Exzessen übrig bleibt. 1,4 Millionen Tonnen Alttextilien exportiert die EU jedes Jahr. Fast die Hälfte davon nach Afrika. Denn Europa hat ein Recyclingproblem. Täglich landen hier Tonnen von Altkleidern. Was für die einen Müll, ist für die anderen wertvolle Ware. Doch die Mengen sind riesig.
6: Morgens ist es leer und mittags ist es voll, mindestens so hoch, manchmal sogar höher. Es kommt ständig und hört nie auf. Claudia van Innis führt uns durch die Sortieranlage der Petit Rien. Sie sammeln, was später in ihren 27 Secondhand-Läden angeboten, recycelt oder nach Afrika geht. Rund 500 Personen arbeiten bei der Organisation. Die Sortierer halten vor allem Ausschau nach der sogenannten Crème, den Markenartikeln und Vintage-Teilen mit hohem Verkaufswert. Doch derzeit ist Qualität Mangelware. Qualität spüre ich, aber jetzt gibt es das kaum noch. Was ich habe, sind Lumpen. Daraus kann man nur Putzlappen machen. Mischfasern statt hochwertiger Baumwolle. Nach eigenen Angaben hat sich die Menge an unverwertbaren Textilien in 10 Jahren vervierfacht. Dies können wir nicht im Laden verkaufen, nicht exportieren und nicht recyceln. Für synthetische Fasermischungen gibt es keine Recyclingmethode. Das ist Müll. Die Secondhand-Profis sind zu Müllentsorgern geworden. Sie tragen die Kosten für unseren Fast-Fashion-Konsum. 19 Kilo Kleidung und Schuhe kauft der Europäer im Schnitt pro Jahr. Einen großen Reisekoffer voll. In immer schnelleren Takt überschwemmen derzeit vor allem chinesische Konzerne Europa mit Billigware. Gemacht, um weggeworfen zu werden. Angefeuert von hippen Influencern im Netz. Die EU will diese Massenproduktion jetzt drosseln, denn die Folgen sind global. Auch in Afrika landen immer mehr Produkte der Fast-Fashion-Industrie und längst nicht nur als Secondhand-Ware. Die Ballen sind eine Art Überraschungspaket. Rund 80 Euro kostet ein Paket. Was in ihnen steckt, wissen die Käufer erst, wenn sie sie öffnen. Auf den Secondhand-Märkten Afrikas, wie hier in Nairobi, wird geschrubbt, gebügelt, alles getan, um unsere Kleidung präsentabler zu machen. Eine ganze Industrie lebt von Secondhand-Textilien. Allein in Ostafrika hunderttausende Händler, Schneider, Träger. Doch auch hier sinkt die Qualität. Vorher war es gute Qualität, aber jetzt nicht mehr. Neben Secondhand flutet immer mehr billige Neuware aus China den Markt. Was bleibt, ist der Textilmüll. Die Lumpen füllen die Marktstraßen. Das Polyestergewebe verschmutzt Gewässer. Das Mikroplastik zersetzt sich nur langsam, die Deponien sind voll davon. Die EU greift jetzt ein. Große Händler dürfen unverkaufte Kleidung ab jetzt nicht mehr einfach vernichten. Die Kleidung kann aber an Betriebe wie Le Petit Rien verschenkt werden. Die Kosten werden so auf die Sortierbetriebe abgewälzt.
11: Es ist zumindest ein Anfang, weil wir das erste Mal den wirtschaftlichen Anreiz wegnehmen, zu überzuproduzieren. Bisher ist es nämlich möglich, ganz viele Kleidung auf den Markt zu bringen und wenn sie nicht verkauft werden, einfach zu zerstören, auf Kosten der Allgemeinheit. Und diese Praxis, die unterbinden wir mit dem Verbot, wenn es denn richtig ausgestaltet wird.
6: Darüber hinaus sollen Textilhersteller für ihren Müll bezahlen. Das gilt allerdings erst ab 2028. Recycler müssen bis dahin auf eigene Rechnung sortieren. Ein Minusgeschäft. Noch versucht Le Petit Rien, möglichst viele Brüsseler von ihrem Modell zu überzeugen. Statt globaler Fast Fashion einzigartige Secondhand-Teile zu einem fairen Preis anzubieten. Die EU steht vor der schwierigen Frage, wie in den Markt eingreifen, dass Kleidung günstig und wiederverwertbar bleibt, aber nicht für die Tonne produziert wird.
16: Es ist gerade 2 Wochen her, dass Landwirt Dimitris Mallas fast alles verloren hat. Das ist im Sommer 2025. Er ist fassungslos. Große Teile der früheren Wein- und Olivenplantagen verkohlt in kurzer Zeit.
17: Wir sind wütend wegen der Zerstörung unserer Gegend. Wir haben es kommen sehen und davor gewarnt, dass es passieren würde. Aber niemand hat auf uns gehört. Das Ergebnis ist, wo immer du hinschaust. Du siehst nur schwarz, sonst nichts. Die Vegetation hier, die uns so viel bedeutet hat, werden wir nie wiedersehen.
16: 19 Ortschaften mussten damals evakuiert werden. Mehrere hundert Feuerwehrleute, darunter Freiwillige der lokalen Gruppe Omikron, haben den Kampf gegen die Flammen verloren. Starke Winde hatten die Brände immer wieder entfacht. Die Insel wird so schwer von Waldbränden getroffen wie keine andere Region in Griechenland. Mehr als 4000 Hektar werden verwüstet. Buchstäblich alle landwirtschaftlichen Maschinen und Geräte von Bauer Dimitris sind zerstört. Verlust 400.000 Euro, wirtschaftlicher Totalschaden. Früher hatte der griechische Staat für Entschädigung gesorgt. In diesem Jahr aber passiert erst mal lange Zeit gar nichts. Keine Maschinen mehr zu besitzen, heißt für Dimitris kein Einkommen. Eine Tonne Olivenöl hatte er letztes Jahr von diesem Feld ernten können. Ertrag mehrere tausend Euro. Jetzt ist die Ölmühle zerstört und sind die Olivenbäume verkohlt.
17: Wir haben uns seit vielen Generationen immer sehr um die lokalen Olivenbäume gekümmert. Aber jetzt ist nichts mehr übrig. Alle Bäume sehen aus wie der hier, zerstört.
16: Auf Kios hilft immer wieder die Freiwilligengruppe Omikron. Diesmal bei einer Aufforstungsaktion. Noch immer fehlt Hilfe vom Staat. Es hat mittlerweile geregnet. Die verbrannte Erde hat sich wieder grün gefärbt. Viel Arbeit für alle. Bevor neue Bäume und Sträucher gepflanzt werden, müssen die Hänge zunächst von verbrannten und abgestorbenen Bäumen befreit werden. Und dann erst kann die Wiederaufforstung beginnen, eine Gemeinschaftsaufgabe.
17: Nehmt erst die Johannisbrotbäume, dann schauen wir die Zypressen an, denn einige sind in schlechtem Zustand.
16: Doch wie lange werden die Setzlinge überleben? Es gibt auf Kios große Ziegenherden. Eigentlich dürften sie in den verbrannten Gebieten gar nicht grasen, doch werden sich die Hirten daran halten und werden die Behörden es kontrollieren? Dabei schützt die Aufforstung auch vor der drohenden Erosion. Ohne frische Baumwurzeln könnten die Hänge ins Rutschen kommen. Für die einen gibt es noch immer Hoffnung, für andere nicht mehr. Wie mag es einem wohl gehen, wenn man zusehen muss, wie das eigene Haus abgerissen wird? Dann im Frühjahr die bittere Gewissheit. Die großen Ziegenherden haben die Jungpflanzen tatsächlich aufgefressen, wie befürchtet.
17: Der hier wurde gefressen.
18: Hier auch.
17: Dort. Der hier wurde auch gefressen. Es ist nichts mehr da.
16: Dimitris und sein Kumpel Georgos sind stinkesauer. Die Nachlässigkeit einzelner Ziegenhirten schadet allen. Und vor allem, es fehlt ein Gesamtkonzept zum Umgang mit der Brandkatastrophe. Fast ein Jahr ist vergangen seit dem verheerenden Sommer, der das Antlitz der griechischen Insel so dramatisch verändert hatte. Bald steht der Jahrestag der Katastrophe an. Dimitris und seine Partnerin Natalia kümmern sich um die wenigen Weinreben, die nicht den Flammen zum Opfer gefallen waren.
17: Es wird eine Wunde sein, die wieder aufreißt, gerade als sie zu heilen begonnen hat. Aber wir geben nicht auf. Wir gehen vorwärts.
16: Nee. Zwischen Hoffnung und Verzweiflung. Das gilt für die Menschen in allen Ländern Südeuropas, in denen die Flammen ganze Existenzen vernichtet haben.
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0: um 4 Uhr mit Wolfgang Berger. In Krankenhäusern oder Praxen immer wieder kommt es zu Behandlungsfehlern. Der medizinische Dienst veröffentlicht heute konkrete Zahlen für 2025. Die Fachleute schätzen, dass in jedem Jahr Kosten für das Gesundheitssystem durch Behandlungsfehler entstehen, in Höhe von etwa 50 Milliarden Euro. Jan Busche aus der Nachrichtenredaktion berichtet, was Expertinnen und Experten erwarten.
1: Medikamente werden verwechselt, es wird das falsche Bein operiert, OP-Material wird im Körper vergessen oder sogar der falsche Patient behandelt. Rund 3000 solcher und anderer Behandlungsfehler hat der medizinische Dienst 2024 dokumentiert. Fehler, die zu einem Gesundheitsschaden geführt haben. Heute gibt es also die Zahlen für 2025. Die Ärztekammer Niedersachsen sagt, dass nur zum Teil individuelle Fehler verantwortlich seien. Die Ärztekammer beklagt ein so wörtlich stark beanspruchtes Gesundheitssystem. Soll heißen, zu wenig Geld, zu wenig Personal.
0: In mehreren Bundesländern hat es am Abend schwere Unwetter gegeben. Im Norden von Rheinland-Pfalz berichtet die Polizei von Sturmschäden an Gebäuden und umgestürzten Bäumen. Westlich von Koblenz wurden 2 Menschen schwer verletzt. Auch im Süden Thüringens und im bayerischen Unterfranken laufen laut Polizei zahlreiche Einsätze. Bäume seien auf Straßen und geparkte Autos gefallen. Nach fehlenden Erfolgen bei den Verhandlungen hat US-Präsident Trump dem Iran mit einem beispiellosen Wirtschaftskrieg gedroht. Außerdem müsse jedes Land bei einer Unterstützung des Iran mit wirtschaftlichen Konsequenzen rechnen, verkündete Trump. Es brauche die Hilfe aller Verbündeten der USA, um die vom Iran ausgehende Bedrohung zu stoppen. Prinz Harry und seine Frau Meghan planen nach britischen Medienberichten, mit ihren Kindern aus Kalifornien nach Großbritannien zurückzuziehen. 2020 hatten sie nach einem Zerwürfnis mit der königlichen Familie ihre Aufgaben als arbeitende Mitglieder der Königsfamilie aufgegeben. Aus London Franziska Hoppen.
2: Demnach soll die Familie künftig in einer privaten, nicht zum Königshaus gehörenden Residenz außerhalb Londons leben. Die beiden Kinder des Paares, der 7-jährige Prinz Archie und die 5-jährige Prinzessin Lilibet, sollen demnach bereits für den Schulbeginn im September an einer britischen Schule angemeldet sein. König Charles sei am vergangenen Sonntag über den anstehenden Umzug informiert worden, heißt es. Pläne, dass Prinz Harry oder Meghan ihre Aufgaben als aktive Mitglieder der Königsfamilie wieder aufnehmen, gibt es demnach bislang nicht.
0: Das waren die Nachrichten. Das Wetter in Deutschland. Tagsüber im Süden und Nordwesten Schauer, teils Gewitter, an den Alpen längere Regenfälle, sonst oft trocken, Höchstwerte 20 bis 28 Grad. Am Freitag zeitweise sonnig, im Nordwesten und im Süden Schauer und Gewitter, 19 bis 26 Grad. Am Samstag gebietsweise trocken, einzelne Schauer, 18 bis 26 Grad. Es ist 4.03 Uhr.
3: Guten Abend, willkommen zum Wichtigsten des Tages und da rechnen wir eins und eins zusammen. Dabei muss man kein Mathe-Genie sein, um zu wissen, dass das neue Schuljahr unter keinem guten Stern steht. Denn ab Montag trifft die seit 20 Jahren höchste Schülerzahl, 1000 mehr als davor, auf den größten Lehrermangel, den es jemals gab. Gleich sprechen wir mit Bildungsminister Hoffmann darüber. Vorher berichtet Andreas Hevel über eines der schwierigsten Schuljahre überhaupt, das nächste Woche beginnt.
4: Es geht ans Eingemachte. Daran ließ Bildungsminister Gordon Hoffmann heute keinen Zweifel, als er die Ausgangssituation für das kommende Schuljahr schilderte. 313 Stellen für Lehrkräfte waren Ende Juli unbesetzt, deutlich mehr als vor einem Jahr. Das sorgt dafür, dass die Stundentafel, der verbindliche Lehrplan, nicht mehr an allen Schulen umgesetzt werden kann. Selbst die Anerkennung der Abschlüsse geriet ins Wanken. Das immerhin soll vom Tisch sein.
5: Und jetzt kann ich heute zumindest für diesen Teil ein Stück weit Entwarnung geben. Wir kriegen das mit den Abschlüssen hin und das ist eine gute Nachricht.
4: Nun, dass Abschlüsse anerkannt werden, ist das Minimum, das ein Bildungsministerium erfüllen muss. Ursache für die dramatische Lage ist unter anderem die hohe Schülerzahl von 324.400, nochmal 1.000 mehr als im vergangenen Jahr. Die Zahl der Lehrkräfte allerdings hielt da nicht Schritt. 22.311 sind es in diesem Schuljahr, weniger als in den vergangenen beiden Jahren. Nur in den Jahren davor waren es weniger Lehrkräfte als heute, damals aber auch mit weniger Schülerinnen und Schülern. Für den Bildungsminister hat nun der Kernunterricht absoluten Vorrang. Dafür sollen Schulen zur Not auch Zusatzangebote streichen können, um mehr Lehrkräfte für den Kernunterricht zu haben. Und in der Sekundarstufe 1 sollen in der eigentlich fest vorgeschriebenen Stundentafel einzelne Stunden gestrichen werden können. Keine gute Nachricht für die Schülerinnen und Schüler.
6: Das ist natürlich total schade, dass alle anderen Bereiche jetzt so ein bisschen hinten angestellt werden. Wir setzen uns dafür ein, dass alle Bereiche gestärkt werden.
4: Zudem werden die Lehrkräfte selbst mehr belastet. Eine Entlastungsstunde, die sie für eine Stunde Mehrarbeit bekommen hatten, soll ab Februar 2027 wieder gestrichen werden. Allein das soll rund 290 fehlende Lehrkräfte ausgleichen. Ein rotes Tuch für die Gewerkschaft.
7: Wir haben den gemeinsamen Unterricht reduziert. Es gibt keine Doppelbesetzung mehr. Fördersysteme fallen weg. Das heißt also, wir reduzieren das auf den Kern von wenigen Unterrichtsstunden und alles das, was eigentlich notwendigerweise Schule ausmacht, wo man im Grunde genommen auch Verbesserungen bräuchte, was Lernleistungen betrifft, fällt schlichtweg weg.
4: Eine Verschärfung der Unterrichtssituation fürchtet auch die AfD-Opposition.
8: Die Lehrer noch weiter zu belasten, wird dazu führen, dass der Ausfall an Lehrern noch stärker wird, wir mehr Vertretungsunterricht haben müssen und mehr Unterrichtsausfälle.
4: Eines der schwierigsten Schuljahre des Landes hat Bildungsminister Hoffmann angekündigt. Das werden alle merken, die Lehrkräfte wie die Schülerinnen und Schüler.
3: Und jetzt ist er bei uns, Bildungsminister Gordon Hoffmann. Schönen guten Abend.
9: Guten Abend, Frau Maushaut.
3: Wie es aussieht, werden ja alle Lehrkräfte jetzt maximal belastet, um das Minimum zu erreichen, dass die Abschlüsse garantiert werden können. Wie lange kann so eine Belastungsphase denn dauern?
9: Also wir müssen gar nicht drum rumreden. Das ist eine schwere Belastung für unsere Lehrkräfte, weil die Rahmenbedingungen nicht ausreichend sind. Das ist vollkommen klar. Was wir jetzt entschieden haben, ist, dass wir zum zweiten Halbjahr die Entlastungsstunde, die momentan rund 40% der Lehrkräfte haben, wieder einsammeln werden. Das heißt, sie müssen dann, so wie die anderen 60% der Lehrkräfte auch, eine Stunde mehr Unterricht geben pro Woche. Und wir müssen nicht drum herum reden, das ist für sie natürlich eine Belastung. Auf der anderen Seite sind diese 40% der Lehrkräfte genau die an den Schulen, wo wir die größten Fehlbedarfe haben. Und ich muss am Ende eben das ganze Land im Blick behalten. Ich muss vor allen Dingen auch die Bildungschancen der Kinder im Blick behalten. Und deshalb haben wir das jetzt angekündigt, damit sich die Lehrkräfte darauf vorbereiten können, damit es im zweiten Schulhalbjahr dann auch tatsächlich etwas besser werden kann schon.
3: Apropos Bildungsabschlüsse für die Kinder, die Chancen. Wenn Abschlüsse unter solchen Bedingungen wie Online-Kursen erreicht werden, sind die dann überhaupt noch vergleichbar mit anderen Bundesländern oder anderen Abschlüssen dieser Art? Also kann man dann da noch mithalten?
9: Also für die Abschlüsse gibt es klare Vorgaben der KMK und wir haben mit verschiedenen Maßnahmen dafür gesorgt, dass wir die einhalten werden, auch wenn die Bedingungen schwierig sind. Das, was Sie jetzt ansprechen, die Online-Kurse, ist ein ergänzendes Angebot. Das machen wir zusätzlich und das ist etwas sehr Innovatives, wo wir auch sehr stolz drauf sind.
3: Wo Schweden aber schon von zurückgerudert ist, weil die schlechte Erfahrung damit haben.
9: Nein, das ist was anderes. Wir haben bei uns einen Kurs, Online-Kurs Recht, der seit einigen Jahren durchgeführt wird, mit dem wir sehr positive Erfahrungen haben. Und jetzt haben wir gerade im ländlichen Raum teilweise sehr kleine Gymnasien, die nicht alle Fächer anbieten können. Aber auch da gibt es Schülerinnen und Schüler, die möchten gern Französischunterricht haben, die möchten gern politische Bildung haben. Und wir machen jetzt ein zusätzliches Angebot, 6 Online-Kurse für maximal 15 Teilnehmer. Schüler konnten sich bewerben von Schulen, wo es solche Angebote nicht gibt. Und diese Kurse werden dann pro Woche 3 Stunden am späten Nachmittag oder am Abend durchgeführt. Die können Sie auch mit einbringen ins Abitur. Das ist ein Grundkurs, also die Belegverpflichtung ist erfüllt. Sie können darin keine Prüfung machen, aber Sie können damit ein Fach Ihrer Wahl belegen, das Sie normalerweise nicht belegen könnten.
3: Aber gerade bei Sprachen sind Online-Kurse ja nicht das Optimum, sagt man.
9: Gut, das mag sein, dass es natürlich besser ist, wenn man mit einem Muttersprachler zusammen am Frühstückstisch sitzt. Aber das können wir natürlich nicht gewährleisten. Das ist trotzdem ein tolles, ergänzendes Angebot. Und ich bin den Lehrkräften, die sich dazu bereit erklärt haben, das zu unterrichten, das zu unterbreiten, sehr, sehr dankbar. Denn wie gesagt, das findet am Nachmittag oder am Abend statt, damit es nicht mit dem normalen Unterricht, mit dem Stundenplan kollidiert. Und es gibt eine große Nachfrage. Es wird niemand gezwungen, das zu machen. Wir haben tatsächlich eine große Nachfrage.
3: Fast jede fünfte Lehrkraft in Brandenburg ist aber inzwischen ein Seiteneinsteiger. Jeder zweite, wenn es um Neueinstellungen geht. Wie garantieren Sie da, dass die Qualität, ich will niemandem was nachsagen, aber dass die Qualität des Unterrichts nicht leidet? Da sagen ja, ja, auch einige Eltern, haben sie Bedenken.
9: Das kann ich total gut nachvollziehen. Also wenn es so wäre, dass jeder sofort gut unterrichten könnte, dann bräuchten wir ja kein Lehramtsstudium. Das ist völlig klar. Momentan ist es aber so, dass wir bei dem Mangel die Seiteneinsteiger nicht als Problem sehen, sondern als Teil der Lösung. Wichtig ist, dass wir sie gut begleiten, dass wir sie unterstützen. Die Schulen, wo Seiteneinsteiger arbeiten, die Lehrkräfte, die sie unterstützen, kriegen dafür eine Abminderungsstunde, sodass sie also Zeit haben, diese Unterstützung zu leisten. Und ich bin allen Kolleginnen und Kollegen, die sich da einbringen und die sich da auch durchkämpfen in den ersten Zeiten, das ist bestimmt nicht einfach, wahnsinnig dankbar.
3: Rund 400 Lehrkräfte sind ja jetzt auch versetzt worden. Die meisten sollen auch freiwillig gegangen sein. Reicht das schon?
9: Naja, wir haben ja einen sehr unterschiedlichen Lehrermangel. Also wie gesagt, in Potsdam, da gibt es eigentlich keinen Lehrermangel. In Nauen, da wird es schon schwieriger. Und wir haben aber eine Verantwortung fürs ganze Land. Und wenn ich irgendwo Schulen sehe, wo wir den Unterricht nicht abgedeckt bekommen, dann muss ich natürlich an die Lehrkräfte rantreten und fragen, wer ist denn bereit, irgendwo anders hinzugehen. Und was ich ein ganz starkes Zeichen finde, auch ein Zeichen der Solidarität unterhalb der Lehrkräfte, ist, dass weit mehr als 400 Lehrkräfte teilweise oder vollständig zu einer anderen Schule umgesetzt wurden und das freiwillig gemacht haben. Umsetzung von Amts wegen, also gegen den Willen der Lehrkräfte, haben wir nur sehr, sehr wenige. Momentan sieht es so aus, als ob es 9 oder 10 oder 11 werden.
3: Ganz kurze Antwort zum Schluss. Lehrkräfte werden ja in der Regel noch verbeamtet. Wird das so bleiben oder wird das aus Kostengründen irgendwann geändert?
9: Wir werden an der Verbeamtung festhalten. Das ist ein wesentlicher Bestandteil für die Attraktivität des Lehrerberufs. Und in Zeiten des Lehrkräftemangels müssten wir bescheuert sein, wenn wir darauf verzichten.
3: Sagt Bildungsminister Gordon Hoffmann. Vielen Dank für das Gespräch.
9: Dankeschön.
3: Ja, wie die Lehrergewerkschaft über das neue Schuljahr und seine Herausforderungen denkt, das sehen Sie in unserer Spätausgabe in einem ausführlichen Gespräch dann mit dem Landesvorsitzenden der Gewerkschaft Günter Fuchs ab 21.45 Uhr. Das hier ist ein Hightech-Gigant. 26 Meter Spannweite, KI-Steuerung und 40 Stunden Flugzeit am Stück. Heute ist der Prototyp einer neuen Aufklärungsdrohne in Strausberg vorgestellt worden. Das soll ein Schritt hin zu mehr technologischer Unabhängigkeit sein, der auch zeigt, ja, Brandenburg kann Hightech. Warum das wichtig sein kann und wie der Hightech-Wächter die Sicherheit im Luft- und Seeraum revolutionieren soll, berichtet Andreas König.
10: Den Schiffsverkehr etwa auf Nord- und Ostsee zu überwachen, zum Beispiel um die Unterseekabel zu schützen, das kann die Firma Aerodata aus Braunschweig bereits leisten. Hier in Strausberg haben sie ein Drohnenprojekt übernommen, das jetzt zum Prototyp mit dem Namen Aeroforce X weiterentwickelt worden ist.
11: Es geht um ein unbemanntes Plattform, die mit Sensorik und Missionssystem ausgestattet wird für zum Einsatz Überwachung der kritischen Infrastruktur. Und da bietet sich diese Plattform hervorragend an.
10: Schutz der kritischen Infrastruktur ist für Ministerpräsident Woidke das entscheidende Stichwort bei der Präsentation. Hier müsse Deutschland besser werden. Dabei gehe es nicht nur um das Militärische, sondern auch darum, technologisch unabhängig von anderen Staaten zu werden.
12: Und deswegen ist es für uns nicht nur eine Frage der Verteidigungsfähigkeit, es ist auch eine Frage der Souveränität, hier auf eigene Unternehmen in Deutschland zu setzen. Unternehmen, die im europäischen Maßstab produzieren, Unternehmen, die Wertschöpfung und Technologieführerschaft miteinander vereinen und damit auch für die Standorte, an denen sie produzieren, in dem Falle Braunschweig und Strausberg, auch für die regionale Entwicklung einen Beitrag leisten.
10: In etwa 10.000 Metern Höhe soll die Aeroforce X bis zu 40 Stunden fliegen können. Damit würde sie zu den MEL UAS gehören, Englisch für unbemannte Drohne mittlerer Flughöhe und langer Flugdauer. Damit könnte nach Ansicht von Wehrtechnikexperten eine technologische Lücke geschlossen werden.
13: Das kann der große Wurf werden, denn wir haben hier eine Drohnenkategorie, die es in Deutschland so bisher noch nicht gegeben hat von einem Hersteller. Wir haben in der Mehrzahl taktische Drohnen in der Produktion, aber auch Mikrodrohnen, Kleinstdrohnen und mit einer Maildrohne, so wie jetzt Aeroforce, das ist schon Novum.
10: Mit Oktober soll die Drohne zum ersten Mal fliegen, zunächst noch mit einem Piloten, dann unbemannt. Parallel dazu führt das Unternehmen Gespräche mit möglichen Investoren und Abnehmern, zum Beispiel mit der Bundeswehr. Hier hofft der Aerodata-Vorstandschef auch auf die Unterstützung durch die Politik.
11: Auf der Agenda der Bundesregierung steht drin, Deutschland soll zu einer Luftfahrtnation, zu einer führenden Luftfahrtnation entwickelt werden. Deutschland möchte auch mehr und mehr mittelständische Unternehmen mit einbringen. Wir sind bereit, wir sind ein Mittelstandsunternehmen. Bis heute ist leider noch nichts gekommen. Wir arbeiten daran, dass wir auch entsprechend EU, NATO und auch Deutschland mit dieser Plattform bedienen können.
10: Geplant ist, die Aufklärungsdrohne auch hier in Strausberg zu produzieren. Und 2029 könnte die erste Aeroforce X ausgeliefert werden.
3: Auch wenn es viele nicht hören wollen, aber so langsam verabschiedet sich der Sommer. Und mit ihm die Sommerhauptsaison. Die war ja in diesem Jahr wirklich nicht leicht. Mit dem Eichenprozessionsspinner als Urlaubsschreck oder Niedrigwasser, das ja dann doch eher zum Schlammbaden eingeladen hat. Ob das die Touristen abgehalten hat, nach Brandenburg zu kommen? Friedrich Hergt kennt die aktuelle Tourismusbilanz.
14: Die Flamingskate bei Luckenwalde heute Nachmittag. Bei schönem Wetter wimmelt es hier vor Radfahrern und Inlineskatern. Heute bei Dauerregen ist nicht viel los. Das Hotel zum Eichenkranz liegt direkt an der Strecke und ist ausgebucht. Hotelier und Restaurantbetreiber Uwe Kuhlmeier ist mit der Saison bisher zufrieden. Zumindest was die Hotelgäste angeht. Aber das Wetter hat viele Tagesgäste vergrault.
15: Hitze, Trockenheit und auch mal Sturmregen hat sich in dem Sinne ausgewirkt, weil wenn es zu heiß war, ist hier draußen auch niemand Rad gefahren, auch niemand geskatet. Und die Hotelgäste, die da waren, sind dann eher an oben See gefahren.
14: Wie hier am Flamingskate hat sich die Zahl der Touristen im ganzen Land im ersten Halbjahr im Vergleich zu den Vorjahren nur leicht verändert. Brandenburg zählte nach Angaben des Statistikamts 2,5 Millionen Gäste mit insgesamt 6,3 Millionen Übernachtungen. Tendenz leicht sinkend.
16: Wir spüren doch ein bisschen verunsichertes Konsumklima teilweise in der Branche. Das heißt, die Menschen buchen kurzfristiger. Wir merken auch, der Aufenthalt ist vielleicht dann nicht mehr so lang, wie er mal war. Das verändert sich auch leicht. Und wir haben natürlich auch mit dem Wetter in diesem Jahr einen Schwerpunkt zu verzeichnen. Das Frühjahr war ziemlich durchwachsen und der Sommer war auch sehr abwechslungsreich in seiner Wettergestaltung.
14: Trotzdem, in einigen Regionen konnte der Tourismus erheblich zulegen, etwa bei Gästen aus dem Ausland. Im Lausitzer Seenland gab es einen Zuwachs um 40%, im Spreewald ein Plus von 20. Im Elbe-Elster-Land waren es 27 und in Cottbus sogar 105% mehr als im Vorjahreszeitraum. Viele Gäste zieht es an oder aufs Wasser, etwa in der Lausitz.
16: Und hier ist ja erst vor kurzem das Lausitzer Seenland sozusagen in einer neuen Form an den Start gegangen. Es wurden mehrere Seen miteinander verbunden, die jetzt durchgängig befahrbar sind.
14: Durchgängig befahrbar waren die Brandenburger Gewässer aber nicht überall. Einige Fließe im Spreewald waren wochenlang gesperrt. An den Ufern hatte sich der Eichenprozessionsspinner eingenistet. Für den Tourismus für diese Zeit ein Totalausfall. An der Flamingskate haben sie die Eichen in diesem Jahr vorbeugend gegen die Raupen behandelt. Mit Erfolg und zum Glück für Uwe Kuhlmeier und sein Hotel.
3: Jetzt steht fest, der ehemalige 45-jährige Kinderarzt der Havelland-Kliniken muss vor Gericht. Das Landgericht Potsdam hat die Anklage wegen schweren Kindesmissbrauchs in 130 Fällen zugelassen. Die mutmaßlichen Taten soll der Arzt über einen Zeitraum von 12 Jahren begangen haben. Viele davon während seiner Arbeit in den Kliniken in Rathenow und Nauen. Wann der Prozess beginnt, steht noch nicht fest. Was heute noch wichtig war, kommt jetzt kurz zusammengefasst.
17: Die Trockenheit und Hitze der vergangenen Wochen haben noch immer deutliche Folgen für die Seen und Flüsse. In der Oder, hier Bilder aus der vergangenen Woche, wurden heute sogar stellenweise neue Pegeltiefstände gemessen. Bei Frankfurt-Oder etwa waren es gerade einmal 78 cm und damit 3 cm unterhalb der bisherigen Niedrigmarke von 81 cm. Diese wurde im August 2015 festgestellt.
18: Mehr als 200 Kurzentschlossene und Ausbildungssuchende, die in ihrem Wunschberuf noch keine freie Lehrstelle gefunden haben, waren heute zu einer Last-Minute-Aktion in der Eberswalder Arbeitsagentur. Kurz vor dem Ausbildungsstart am 1. September sind im Agenturbezirk Eberswalde noch mehr als 500 Lehrstellen unbesetzt.
19: Die Nachfrage ist ganz groß bei den Stellenangeboten der Ausbildungsstellen. Und alle unsere Mitarbeiter, die im Arbeitgeberservice arbeiten, sind jetzt auch hier vor Ort, um noch mal zu beraten und um den Weg zu ebnen.
18: Auch in diesem Jahr ist ein Ausbildungsstart in manchen Fällen noch bis Mitte Oktober möglich. Auch hierzu beraten die Arbeitsagenturen.
3: Bislang, toi toi toi, ist Brandenburg bei Waldbränden in diesem Sommer wirklich glimpflich davongekommen. Verheerende Großfeuer gab es so nicht, anders als in anderen Regionen in Deutschland und Europa. Aber warum? Weil Brandenburg besser vorbereitet ist? Das hat sich der Innenminister heute unter anderem im Waldbrandkompetenzzentrum in Zossen-Wünsdorf zeigen lassen. Thomas Bittner.
20: Am Waldrand in Wünsdorf warten Brandenburgs stärkste und teuerste Waldbrandbekämpfer auf ihre Einsätze. Ein gepanzertes Kommandofahrzeug, Räum- und Löschroboter für munitionsbelastete Wälder. Zuletzt genutzt vor ein paar Wochen in Jüterbock. Brandenburg scheint glimpflich durch die Waldbrandsaison gekommen zu sein, aber der Sommer ist noch nicht vorbei.
21: Es gab ja auch schon über 300 Waldbrände in diesem Jahr. Das liegt also absolut in der Norm. Und wir können konstatieren, ja klar, hier und da hat es mal geregnet. Aber es war auch dem guten Handeln der Beteiligten zu verdanken, dass diese Brände eben nicht ausgeufert sind, nicht in urbane Räume eingedrungen sind und wir keinen Ort evakuieren mussten.
20: Ob der Wald brennt, hängt nicht nur vom Wetter ab. Im heute veröffentlichten aktuellen Waldbrandbericht werden die Brandursachen der letzten 10 Jahre aufgelistet. Oft bleibt die Ursache unbekannt, aber sehr häufig ist es Brandstiftung, seltener Blitzschlag, fahrlässiges Handeln, der Verkehr oder Munition im Boden. In Wünsdorf arbeiten Feuerwehr und Forst zusammen in einem neuen Kompetenzzentrum, das sich mit Waldbränden beschäftigt, mit Ursachen, Bekämpfung und Vorbeugung.
22: Wir bringen diese Fachkenntnisse zusammen. Wir haben damit gerade angefangen. Seit knapp einem Jahr besteht das Waldbrandkompetenzzentrum. Und ja, durch diese Bündelung des Wissens versuchen wir einfach, neue Wege zu gehen, auch mal Daten zu analysieren, die nicht nur von der Forstseite kommen, sondern auch von den Leitstellen der Feuerwehr.
20: Panzer und Roboter allein werden aber Brände nicht löschen. Der Innenminister widerspricht Kritikern, die die vielen Feuerwehren schlecht ausgerüstet und vorbereitet sehen. Das Land habe gerade erst 32 neue Löschfahrzeuge finanziert.
23: So sind auch vor Ort die freiwilligen Feuerwehren heute deutlich besser ausgestattet, als es noch vor wenigen Jahren der Fall war. Und das ist wichtig, weil im Falle eines Falles, in einer Großschadenslage, wie wir sie gerade in Frankreich oder Spanien erlebt haben, da reicht es nicht nur auf Spezialtechnik zurückgreifen zu können. Da brauchen wir jeden Mann und jede Maschine.
20: Damit es Bilder wie in Frankreich oder Spanien hierzulande nicht mehr gibt.
3: Ja, und vorausschauend geht's auch weiter. Denn das war heute zwar ein kleiner Spatenstich für den Industriepark Lausitz in Schwarzheide, aber es könnte ein großer Schritt für die grüne Industrie sein, also für das klimaneutrale Produzieren. Denn die Herstellung von grünem Wasserstoff als den Hoffnungsträger der Energiewende, die war ja bisher immer extrem teuer. Aber das soll sich jetzt ändern mit der neuen Wasserstofftestanlage. Andreas Rausch erklärt sie.
24: Rohre, jede Menge Rohre. 120 Kilometer lang sind die Leitungen im Industriepark Schwarzheide, gefüllt unter anderem mit heißem Wasserdampf. Genau das ist der Stoff, aus dem die Spatenstecherträume sind. Wo heute noch ein Kieshaufen liegt, soll schon bald grüner Wasserstoff entstehen. In einer solchen Testanlage, dann so groß wie ein Tennisplatz, in konkurrenzfähiger Technologie.
25: Die braucht weniger Strom, um die gleiche Menge Wasserstoff zu produzieren. Und es reichen kleinere Anlagen, um die gleiche Menge Wasserstoff zu produzieren. Und diese beiden Effekte bedeuten bei der Installation niedrigere Kosten und beim Betrieb niedrigere Kosten. Das heißt, das ist ein weiterer Beitrag unsererseits, um mittel- bis langfristig die Kosten des Wasserstoffs, des grünen Wasserstoffs, nach unten zu bringen.
24: Hochtemperaturelektrolyse heißt das Verfahren und so funktioniert es. Statt Wasser wird heißer Wasserdampf mit grünem Strom in seine Bestandteile Sauerstoff und Wasserstoff aufgespalten. Das braucht weniger Energie und macht das Verfahren so billiger. Für BASF Schwarzheide, wo in der Produktion viel nutzbare Wärme anfällt, ein wichtiger Schritt in eine klimafreundlichere Zukunft.
26: Eine Technologie mitzuentwickeln, die es uns zukünftig erlaubt, Wasserstoff, den wir stofflich nutzen, kostengünstig, wettbewerbsfähig und grün herzustellen, ist für die chemische Industrie in Deutschland und auch für andere Industrien von enormer Bedeutung.
24: In den letzten Jahren sind in Schwarzheide jede Menge Solarflächen entstanden, die umgewandelt Prozesswärme und Grünstrom auch für den Wasserstofftest liefern sollen. Der wird in der Branche mit Spannung beobachtet. Denn auch in Brandenburg klemmt es bei Elektrolyse und grünem Wasserstoff gewaltig. Erst hatte sich ArcelorMittal in Eisenhüttenstadt vom neuen klimafreundlichen Energieträger verabschiedet. Später wurden andere Projekte auf Eis gelegt oder gänzlich abgesagt.
27: Ist zu teuer. Also Wasserstoff und vor allem grüner Wasserstoff ist noch viel zu teuer in der Produktion und dementsprechend werden so lange keine Abnehmer da sein, solange wir den Preis nicht senken können.
24: Beim Baustart heute dabei auch eine Vertreterin des Bundeswirtschaftsministeriums. Von dem wird erwartet, dem Umstieg von fossilen Energieträgern auf Wasserstoff zum Durchbruch zu verhelfen.
0: Dafür muss der Preis für den Elektrolyseur am Ende runter. Wir brauchen bezahlbare Energie. Das heißt vor allem auch bei den Netzentgelten, das müssen wir uns in Deutschland halt angucken. Ja? Sonst kann man Elektrolyseure hier einfach nicht wirtschaftlich betreiben. Und wenn wir das hinkriegen, dann kann das auch gut funktionieren.
24: Wasserstoff oder nicht Wasserstoff, das ist die zentrale Frage der Energiewende. Auch aus Schwarzheide werden künftig Antworten erwartet.
3: Oder Schleim oder nicht Schleim, das ist hier die nächste Frage. Denn Schneckenschleim könnte auch nützlich sein. Eine Forschungsgruppe am Max-Planck-Institut in Potsdam hat ihn untersucht und dabei festgestellt, dass Schnecken ganz unterschiedlichen Schleim bilden. Mal flüssig und mal klebend. Erkenntnisse, die nicht nur in der Kosmetik angewendet werden. Jana Wochnick.
1: Zu Schnecken haben viele eine Meinung, meist keine gute. Biochemikerin Franziska Jehle ist aber dank ihrer Forschung an den Tieren nun eine Art Schneckenflüsterin. Sie findet sie faszinierend. Vor allem interessiert sie der Schneckenschleim. Denn Schleim ist nicht gleich Schleim. Die hier erforschte Bänderschnecke produziert 5 verschiedene Schleimtypen.
2: Sie nutzen ihn neben der Fortbewegung auch noch dazu, sich festzukleben an ganz unterschiedlichen Oberflächen. Sie nutzen ihn zur Verteidigung. Da produzieren sie sogar 2 verschiedene Schleime. Einer, der ganz gelb ist und klebrig, und ein anderer, der ist wie so ein Schaum, mit dem sie Insekten aus ihrem Häuschen rausspülen. Und im Winter, wenn es kalt ist und sie sich in der Erde vergraben, nutzen sie auch noch Schleim, um ihr Häuschen sozusagen zuzuschließen.
1: Das ist auch Kern ihrer Forschung. In einem 4-köpfigen Team am Max-Planck-Institut fanden sie schon jetzt heraus, dass der Schneckenschleim zwar aus den gleichen Bausteinen wie Calcium und Kollagen besteht, die Schnecke die Zusammenstellung aber variiert. Dieses Naturmaterial, so die Vorstellung der Wissenschaftler, könnte deshalb auch gut für Einsätze in der Medizin sein.
2: Zum Beispiel als Wundkleber, weil der Schleim optimal auch in feuchten Umgebungen super klebt und er ist abbaubar, er ist gut verträglich für die Haut.
1: Der Hype um den Schneckenschleim geht aber bereits weiter, bis zur Kosmetikindustrie. Vor allem in Cremes aus Südkorea finden sich exotische Stoffe wie Centella asiatica, Ginseng, Reisextrakt, Peptide, PDRN und Schneckenschleim. Die Wirkung als Feuchtigkeitsspender ist umstritten. Die Produktion auch, vor allem bei Tierschützern. Peter kritisiert, auf Schneckenfarmen würden die Weichtiere in Massen gehalten und für den Schleim unter Stress gesetzt.
4: Wir kritisieren generell den Missbrauch von Tieren, die Ausnutzung von Tieren für unsere Zwecke. Dazu haben wir nicht das Recht, das ist ethisch nicht zu rechtfertigen. Gerade bei Kosmetik sehen wir, dass es genug Kosmetikprodukte gibt, die ganz ohne tierische Inhaltsstoffe und auch ganz ohne Tierversuche auskommen. Und auch im Bereich Forschung. Forschung soll natürlich innovativ sein und das ist gut und das brauchen wir auch. Aber das sollte niemals auf dem Rücken von Tieren stattfinden.
1: Den Einsatz in der Kosmetikindustrie, den sieht auch die Potsdamer Biochemikerin Franziska Jehle kritisch. Für die Forschung am MPI betont sie, die Schneckenhaltung sei tierfreundlich.
2: Wir brauchen für unsere Untersuchungen nur ganz kleine Mengen und wir können den Schleim so sammeln, dass dem Tier kein Schaden entsteht. Und die fühlen sich auch sehr wohl bei uns im Terrarium. Also wir haben ganz viele Babyschnecken auch immer. Also ich glaube, ja, wir achten darauf, dass es den Tieren gut geht bei uns.
1: Die Wissenschaftler finden die Schnecken übrigens auf dem Gelände ihres Institutes, meist auf einer Schleimspur, versteht sich.
3: Ja, bei dem Schneckenwetter heute bestimmt wieder eine Menge. Ja, einer, der Schnecken zum Fressen gern hat, ist der unangefochtene König der Gartenteiche, der Koi-Karpfen. Ihm beim Schwimmen zuzugucken, ist fast schon meditativ, wie in Burg im Spreewald. Unsere Wetterreporterin Juliane Gunser war heute aus einem ganz bestimmten Grund dort.
5: Es sind immer noch Sommerferien und ich konnte mir leider dieses Jahr keine Reise nach Asien leisten. Aber ich habe einen Trick angewendet und bin in den Spreewald gereist. Hier bei Burg gibt es nämlich einen asiatischen Garten. Da muss man sich gar nicht für ein Land entscheiden. Ich mache jetzt heute nämlich eine Rundreise durch gleich mehrere Länder in Asien und beginne in China. Dauerhaft im Asienurlaub sind Sie, Herr Albert, das ist Ihr Garten. Ja. Warum denn asiatische Länder in Gärten?
6: Ganz einfach, das hat einfach die Wende mitgebracht. Ich war immer ein Fischfreund und als die Kois kamen, musste das auch ein bisschen asiatisch werden. Und ich denke, das ist mir auch ein bisschen gelungen.
5: Um die Kois kümmern Sie sich selber?
6: Die Kois, das ist immer ein Problem. Das Füttern ist wichtig, man darf aber nicht so viel füttern, weil es gibt auch wieder Ausscheidungsprodukte und dann wird das Wasser trüb. Trüb wäre normal, aber die Leute wollen die Kois sehen, da muss man immer so eine Balance finden.
5: Und ich möchte natürlich auch gleich einmal die Kois sehen. Vorher schauen wir aber einmal auf die Aussichten für heute Nacht und morgen.
1: Heute Nacht in der Südhälfte noch längere Zeit Regen, vereinzelt Gewitter mit Starkregen möglich bei Tiefstwerten von 17 bis 13 Grad. Morgen zunächst gering bewölkt gegen Nachmittag und Abend in der Nordhälfte örtlich Schauer, teils auch Gewitter mit stürmischen Böen und Starkregen, maximal 23 bis 27 Grad.
5: Was fressen Kois denn so?
6: Ja, das sind auch kompakte. Wichtig ist es für den Herbst, das bisschen Kohlenhydrate füttern, sonst viel Eiweiß. Die müssen schwimmen, sich bewegen und Futter, und dann werden sie groß.
5: Wie groß werden die denn so maximal?
6: Naja, wenn man so klein groß bekommt, ein Jumbo, 90 cm.
5: Haben Sie hier einen drin, der fast einen Meter?
6: Nein, wir hatten jetzt einen gehabt, aber die heißen Temperaturen und jetzt das Wasser blüht, das ist schwierig. Kois vertragen keine hohen Temperaturen, 25 Grad ist die obere Grenze.
5: So, jetzt kriegen Sie was. Eins, zwei, drei. Boah, die fressen sich ja fast gegenseitig.
6: Ja.
5: Wir haben uns hier ein wunderbares Plätzchen gesucht. Die Kois sind erstmal satt. Wir können ihnen ein bisschen zugucken. Sie haben schon gesagt, die sind relativ temperatursensibel. Jetzt war es die letzten Wochen ja immer wieder sehr warm. Wie packen die das denn?
6: Das ist sehr schwierig. Wir sehen es auch am Wasser. Die Blaualgen hier, die blühen. Wir haben nachts immer noch Wasser dran, dass wir sprudeln, dass Sauerstoff reinkommt, der Wasserfall, der Bachlauf. Und dadurch versuchen wir, dass das Wasser gleichmäßig warm wird und nicht über 25 Grad kommt.
5: Und hier gibt es ja noch so viel mehr zu entdecken. Da schauen wir gleich noch mal. Vorher aber einmal kurz auf die Aussichten für die nächsten drei Tage.
1: Am Freitag ein Mix aus Sonne und Wolken, aber kein Regen, Höchstwerte bis 26 Grad. Am Samstag viele Wolken, dazwischen etwas Sonne, örtlich Schauer, maximal 22 Grad. Am Sonntag ähnlich, aber ohne Schauer, ebenfalls Höchstwerte bis 22 Grad.
5: Hier sind wir noch an einem Steg, oder was ist das für ein Ort?
6: Das ist die japanische Geisterbrücke. Man glaubt in Japan noch an Geister, gute wie böse. Und die Bösen, die haben ein Problem, die können nicht um die Kurve laufen. Und wenn die Damen über die Brücke gehen, die Kurve nehmen, dann fällt der böse Geist runter.
5: Und weil Geister unsichtbar sind und falls ich welche an mir dran habe, schüttel ich die jetzt mal ab und teste das. Vielen Dank, Herr Albert.
3: Schön scharf um die Kurve. Dankeschön, Juliane. Ja, tierische Sendung hier zum Schluss mit Schnecken, Kois und einem Nashornkäfer auf Wanderschaft, schreibt uns Wolfgang Block aus Frankfurt-Oder. Vielen Dank. Und jetzt noch das. Uns erreicht gerade eine neue Meldung. In Fürstenwalde soll es am Nachmittag einen Tornado gegeben haben. Mehrere Dächer sind wohl abgedeckt worden und auch Bäume umgestürzt. Die Feuerwehr ist auch immer noch im Einsatz. Mehr dazu, auch Bilder hoffentlich, dann sehen Sie in unserer Spätausgabe nachher ab 21.45 Uhr. So viel von uns für heute. Ihnen noch einen angenehmen Abend und dann gern bis morgen wieder.

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2: Moin und willkommen. Reden ist Silber und Schweigen ist manchmal taktisch klüger. Nach dieser Devise lief heute offenbar der Parlamentarische Untersuchungsausschuss zur Staatsräteaffäre. Aber auch daraus kann man was ablesen. Das machen wir gleich zu Beginn. Außerdem haben wir noch diese Themen. Arbeitsstreit. Hospiz entlässt AfD-Mitglied. Sanierungsstau, Schwimmbäder in Bremen-Nord und Klogeschichte, als die Spültoilette nach Bremen kam. In der Staatsräteaffäre geht es nun ans Eingemachte. Auf der Suche nach der Wahrheit steuert der Parlamentarische Untersuchungsausschuss seinem Höhepunkt entgegen, der Befragung der Hauptpersonen. Bei diesem indirekten Duell zwischen Regierung und Opposition gibt es so viele Nebenschauplätze. Ja, da kann man leicht den Überblick verlieren. Worum es eigentlich geht, um mutmaßlich ungerechtfertigte Pensionsansprüche von Staatsräten. Sogar der Vorwurf von Untreue steht im Raum gegen die ehemalige Umweltsenatorin Katrin Moosdorf. Vor gut 10 Monaten trat sie wegen der Affäre zurück und verschwand aus der Öffentlichkeit. Heute wurde sie neben anderen befragt. Maren Schubert und Hauke Hirsinger.
3: Mit leichtem Lächeln im blauen Sakko betritt Katrin Moosdorf den Sitzungsraum. Sie hat mit der Versetzung ihrer Staatsrätin in den einstweiligen Ruhestand diesen Ausschuss überhaupt erst mit ausgelöst. Moosdorf aber sagt heute nichts, macht von ihrem Zeugnisverweigerungsrecht Gebrauch. Die Staatsanwaltschaft ermittelt ja noch gegen sie keine 10 Minuten. Ist sie da? Trotzdem ist der Tag heute lang, denn andere Zeugen werden dafür über Stunden befragt, darunter der Finanzsenator und anderes Spitzenpersonal von den Grünen. Ihre Antworten reichen der Opposition heute aber nicht.
4: Die ehemalige Senatorin Moosdorf hat von ihrem Zeugnisverweigerungsrecht Gebrauch gemacht, was ihr natürlich zusteht, was aber nicht zur Aufklärung hier im Parlamentarischen Untersuchungsausschuss beiträgt.
5: Es war doch auffällig, dass viele Fragen nicht beantwortet werden wurden oder nicht mehr beantwortet werden konnten.
6: Ich nehme zunächst einmal mit, dass es sozusagen sehr viele Leute gibt, die bei dieser Aufklärung nicht mitwirken wollen, weil sie entweder große Erinnerungslücken haben, Vorgänge, die teilweise erst ein Jahr her sind, wo man sich in großen Teilen nicht erinnern kann.
3: Irene Strebel war bis September 2025 Staatsrätin unter Katrin Moosdorf. Hat Moosdorf damals alleine entschieden, sie in den einstweiligen Ruhestand zu versetzen, oder haben die beiden das gemeinsam gemacht? Das wäre nicht rechtmäßig. Es ist die Kernfrage des Untersuchungsausschusses.
7: Alle Zeugen haben klar und deutlich gesagt, wie es war und wie sie es wahrgenommen haben. Und da sind für mich keine Fragen übergeblieben.
8: Es ist noch mal sehr deutlich geworden heute, dass die Entscheidung damals unter anderem mit gesundheitlichen Gründen eben auch zusammenhing.
9: In der Dimension, wie wir das jetzt über die letzten 2 Tage erfahren haben, war das für uns ziemlich neu. Und vor dem Hintergrund hat sich nicht ganz erschlossen oder erschließt sich nicht, wie die Kommunikation eigentlich damals gelaufen ist.
3: Nach mehr als 8 Stunden endet dann die 17. Sitzung. Und es bleiben viele Fragen offen.
2: Ja, die können wir auch nicht jetzt alle klären, aber wir versuchen uns mal ein paar Antworten zu nähern mit Hauke Hirsinger hier im Studio. Hauke, du verfolgst das Ganze, warst heute auch nicht ganz 8 Stunden, aber den großen Teil da. Aus deiner Sicht, was hat der Tag denn gebracht?
10: Also man merkt jetzt nach der Sommerpause, dass da eine gewisse Spannung auch reinkommt und dass die Mitglieder der Regierungsparteien und die Mitglieder der Oppositionsparteien total unterschiedliche Interessen in diesem Untersuchungsausschuss haben. Also bei den Regierungsparteien ist es jetzt wirklich auch total deutlich gewesen, gestern und heute. Die haben fast gar keine Fragen gestellt. Da kann man natürlich vermuten, die probieren, dieses Thema Untersuchungsausschuss möglichst runterzukochen, jetzt auch mit beginnendem Wahlkampf. Ja. Und die Oppositionsparteien haben irre viele Fragen gestellt. Das war zum Teil so ein bisschen detektivisch, inquisitorisch. Und natürlich geht es da auch darum, politisches Kapital aus diesem Untersuchungsausschuss zu ziehen. Und die Frage, ob das jetzt irgendwie erhellend war, hätte man hoffen können. Weil
2: haben wir auch gehofft, ja klar. Ja,
10: das Zeugenensemble, das war hochkarätig besetzt. Staatsräte, Senatoren, Büroleiter, Pressesprecher.
2: Also die Leute, die eigentlich Bescheid wissen müssten, was da gelaufen ist.
10: Ja. Es blieb total viel unklar.
2: Woran liegt das?
10: Also es liegt nicht daran, dass nicht die richtigen Fragen gestellt wurden, sondern etliche von denen sind mit ihren Anwälten gekommen. Auch die, die ohne Anwälte da waren, wirkten, sag ich mal, ein bisschen juristisch gecoacht. Also neben den ganzen bemerkenswerten Erinnerungslücken, die da waren, also bei Sachen, die noch nicht mal ein Jahr her sind, waren die Antworten da so, dass man gedacht hat, naja, der geht jetzt oder die geht jetzt genau so weit, wie sie irgendwie muss. Das war so ein bisschen selbstschützendes Herumlavieren zum Teil zu fühlen. Und das war auch teilweise ein bisschen unangenehm, also da Zeuge zu sein. Fremdschämen wäre jetzt ein
2: bisschen. Also Zeugebeobachter meinst du damit?
10: Beobachter, ja. Also weil das ist ganz bestimmt unangenehm, da auftreten zu müssen. Aber, sag ich mal, der Wahrheitsfindung hat es jetzt auch häufig nicht so richtig gedient, hatte man das Gefühl
2: zumindest. Das ist natürlich eine heikle Situation. Wir haben ja auch berichtet, dass zum Beispiel die Staatsanwaltschaft im Fall Moosdorf ja auch ermittelt. Also kann man ja verstehen, dass sie vorsichtig sind. Eine wichtige Person, die auch aussagen sollte, ist ja die Ex-Staatsrätin Irene Strebel. Sie war auch geladen und sollte eine Aussage machen, aber dann kam das ja doch irgendwie überraschend.
10: Ja, also gestern hat sich das schon so leicht angedeutet, dass es tatsächlich passiert. Irene Strebel ist gar nicht gekommen. Die konnte gar nicht befragt werden, weil die sich krank gemeldet hat. Und die Art der Krankmeldung, das konnte man heute deutlich raushören, hat den Untersuchungsausschussmitgliedern nicht so richtig geschmeckt. Die überlegen jetzt ernsthaft, sie zum Amtsarzt zu schicken. Und das ist jetzt auch nicht irgendwie so eine Lappalie. Also da droht auch ein Ordnungsgeld. Die muss da aussagen. Ist ja wirklich sozusagen die, um die es geht.
2: Ja. Vielleicht noch kurz zum Abschluss. 17 Tage, haben wir gehört, sind jetzt vorbei in diesem parlamentarischen Untersuchungsausschuss. Wo stehen wir da jetzt?
10: Ja, es war tatsächlich eher vor der Sommerpause so, dass man viele Fälle aus diesem sozusagen weiteren Umfeld der sogenannten Staatsräteaffäre behandelt hat. Und jetzt sind wir mitten im Zentrum angekommen. Also Katrin Moosdorf, Irene Strebel, das war der Fall, der das Ganze ins Rollen gebracht hat. Heute ging es dann auch zum Teil um Christina Vogt und ihren entlassenen Staatsrat Sven Wiebe. Da war ganz interessant, was aus dem Finanzressort dazu zu hören war. Vor allen Dingen, weil ja parallel auch noch diese staatsanwaltschaftlichen Ermittlungen laufen. Und das bleibt jetzt ganz bestimmt spannend.

0: Sachsen antritt. Ein Fall, der bundesweit für Diskussionen sorgen dürfte.
1: Roman Mölling von der Diakonischen Mission Lebenshaus verteidigt die Entscheidung. In den Hospizen der Mission würden unter anderem Menschen betreut, die von der AfD immer wieder instrumentalisiert würden, erklärt der Pressesprecher.
2: Wir haben obdachlose, drogenabhängige Personen, die Halt suchen, die Unterstützung brauchen. Dafür stehen wir. Wenn wir der Überzeugung sind, dass eine Person unsere Werte nicht mehr teilt oder möglicherweise nicht teilt, dann hat sie diese Person auch bei uns nicht zu suchen.
1: Um Martina Müller geht es. Ihr wurde gekündigt, weil sie bei den niedersächsischen Kommunalwahlen für die AfD antritt. Sie reagiert in einem Video-Statement.
3: Ich werde alle mir zur Verfügung stehenden Mittel, rechtliche Mittel, ausschöpfen, um dieses Unrecht nicht gelten zu lassen.
1: Normalerweise ist die Kandidatur für eine Partei kein Kündigungsgrund. Auf der anderen Seite dürfen kirchliche Arbeitgeber moralische Werteloyalität von ihren Mitarbeitern verlangen.
4: Aufgrund dieser Brisanz dieses Falles, hier wird gegebenenfalls arbeitsrechtliches Neuland betreten, wird dieser Fall sicherlich nicht beim Arbeitsgericht oder Landesarbeitsgericht stecken bleiben. Das wird wahrscheinlich auch das Bundesarbeitsgericht, vielleicht sogar das Verfassungsgericht auf den Plan rufen.
1: Der Prozess dürfte nicht leicht werden für die Mission Lebenshaus. Aber Haltung, so Mölling, habe ihren Preis.
0: Und nun weitere Nachrichten des Tages in Buten und Binnen kompakt.
1: Die Bremer Landwirte haben eine relativ positive Erntebilanz gezogen. Die größten Getreideanbauflächen liegen hier in Hemelingen.
5: Positiv so weit, dass wir im Vergleich zum Rest von Deutschland noch relativ gut abgeschnitten hier haben. Wir hatten noch Wasser im Frühling, haben gute Böden hier bei uns. Von daher konnten wir zumindest die Gerste sehr gut noch abschneiden und ernten.
1: Nur die Weizenernte sei durch die Juni-Hitze nicht so gut ausgefallen. Man sei aber im Vergleich zum Süden von Deutschland noch mit einem blauen Auge davon gekommen.
6: Insgesamt haben wir auch ein Defizit an Wasser hier. Aber es hat gereicht, dass die Ernte nicht komplett kaputt gegangen ist.
1: Auch die Kühe hätten trotz der Hitzeperiode noch genug zu fressen. Wie die Maisernte ausfällt, zeigt sich erst in den nächsten Wochen. Der Bremer Christopher Street Day, hier Archivbilder, behält seine regulär geplante Route. Start ist am Samstag um 11 Uhr am Alten Wall. Dann zieht die Parade über den Osterdeich zum Dobben, Richtung Bürgermeister-Smith-Straße und zurück durch die Innenstadt. Das steht jetzt fest, weil die Polizei ihre Prüfungen abgeschlossen hat. Zum konkreten Schutzkonzept äußert sich die Behörde aber nicht, aus Sicherheitsgründen. Die Veranstalter des CSD hatten zuvor befürchtet, dass die Route wegen Sicherheitsbedenken verkürzt werden könnte. Die Beifahrerin dieses weißen Kleinwagens ist am Vormittag bei einem Frontalzusammenstoß bei Weihe ums Leben gekommen. Nach Polizeiangaben hatte der Fahrer beim Überholen in einer Rechtskurve einen entgegenkommenden LKW übersehen. Beide Fahrzeuge wurden in einen angrenzenden Graben und in ein Maisfeld geschleudert. Die beiden Fahrer wurden schwer verletzt. Die 46-jährige Beifahrerin starb noch am Unfallort.
0: Wer in Bremen-Nord schwimmen will, bekommt zunehmend Probleme. Die Auswahl wird immer kleiner, die Bäder verfallen offenbar schneller, als Renovierungspläne oder Neubauten umgesetzt werden. Viele einzelne Probleme führen insgesamt zu einer mittleren Bäderkrise in Bremen-Nord. Michael Brandt zeigt, wo es bröckelt und rostet und wie die Bremer Bädergesellschaft damit umgeht.
7: Uwe Siefke quetscht sich durch. Er zeigt die Probleme im Keller des Fegesacker Bads.
8: Alles aufgefressen vom Salzwasser.
7: Mit bloßen Fingern kann der technische Leiter der Bremer Bäder Betonsplitter und rostigen Stahl von den Wänden kratzen. Eigentlich sollten diese Wände das Wasser aus dem Sohlebecken halten.
8: Salz ist durch den gesamten Beton.
7: Die Bädergesellschaft hat deshalb das Wasser aus dem Sohlebecken gelassen und es stillgelegt, endgültig.
8: Das Becken hält schon lange nicht mehr dicht, das wissen wir, aber das war noch immer in Ordnung. Aber der Rohwasser- oder Schwallwasserbehälter unten, wo das Wasser gesammelt wird, was über die Rinne kommt, ist völlig marode. Und ist ein Teil des tragenden Bauwerkes dieses Gebäudes. Und damit können wir es nicht mehr verantworten, dass sich hier Menschen aufhalten.
7: Eine Reparatur würde bis zu 1 Million Euro kosten, zu teuer. Die Liste der Probleme in Bremen-Nord ist lang. Das Sportbad Grohn wird von Vereinen betrieben und gilt als marode. Das Freibad Blumenthal kämpft gegen die geringe Auslastung. Unter dem Namen Fliegerhalle könnte in Blumenthal ein

0: neues Schwimmbad entstehen. Das Vorhaben macht aber kaum Fortschritte. Und das Außenbecken in Fegesack ist seit 2017 ein Lost Place. Auch das Hallenbad, das zeigt nicht nur das kaputte Sohlebecken, bereitet dem Bäderchef inzwischen große Sorgen.
1: Das gesamte Hallenbad, das muss man schon sagen, ist wirklich in einem abgängigen Zustand. Das heißt, das Bad ist wirklich in die Jahre gekommen und wir müssen hier in den nächsten Jahren etwas tun.
0: Seit Jahren wird hier ein Neubau geplant. Die Kosten sollen bei 60 Millionen Euro liegen. Der Bäderchef hofft, dass das alte Bad durchhält, bis das neue kommt.
1: Wir planen hier wirklich ein Freizeitbad mit einem großen Erlebnisbereich, 8x25 Metern, einer großen Sprunggrube, einem einladenden Familien- und Kinderbereich und eben auch mit zwei Kursbecken. Zudem wollen wir hier auch eine Sauna realisieren, sodass wir wirklich mal für den Bremer Norden, für Fegesack wirklich ein Leuchtturmprojekt voranbringen.
0: Doch wann? Auf Nachfrage teilt das Sportressort dazu mit. Der Senat hat das Ressort gebeten, im vierten Quartal 2026 über die konkrete Planung, die Kosten und die Finanzierung zu berichten. Daran halten wir fest, dann fällt die Entscheidung. Dennoch, unter den Nordbremer Bürgerschaftsabgeordneten herrscht Unruhe. Nach einem Krisentreffen im Rathaus überwiegen die Sorgen.
2: Die Bäderlandschaft hier in Bremen-Nord wird immer fragiler. Jetzt ist das Sohlebad geschlossen worden und wir sehen, wie immer mehr Schwimmflächen hier in Bremen-Nord nicht mehr zur Verfügung stehen.
3: Wenn Bremen-Nord gar kein Hallenbad mehr hätte, das wäre eine Katastrophe einfach. Wir brauchen ein Hallenbad für 100.000 Leute, damit Kinder eben schwimmen lernen können.
0: Die Nordbremer Abgeordneten überlegen jetzt, wie sie ihre Forderungen in die Bürgerschaft einbringen können. Damit am Ende nicht Bremen-Nord ohne Schwimmbad ist.
4: Die künstliche Intelligenz, KI, ist in Bremen angekommen. Diese Woche in Form des Weltkongresses International Joint Conference on Artificial Intelligence. Mehr als 3000 Fachleute aus Wissenschaft und Wirtschaft tauschen sich aus. In zwei Messehallen gibt es eine Industrieausstellung. Dort werden Einblicke in die aktuelle Forschung angeboten und es werden auch Beispiele für die praktische Anwendung von KI gezeigt. Ein Bereich, der große Fortschritte gemacht hat, das ist das autonome Autofahren. Darum geht es im heutigen Teil unserer Wochenserie. Felix Krömer spricht gleich mit einem Professor für KI, warum Deutschland noch nicht so weit ist wie zum Beispiel die USA. Annalena Borchert zeigt, wie dort schon Autos ohne Fahrer auf den Straßen unterwegs sind.
5: Ja, es gibt sie. Im Land der unbegrenzten Möglichkeiten. Sogenannte Robotaxen ohne Fahrer. Wie hier in San Francisco. Teilweise, wie bei diesem Modell von Amazon, sogar ohne Lenkrad oder Bremspedal. Eine Revolution im Stadtverkehr. Dank künstlicher Intelligenz erkennen die Autos andere Verkehrsteilnehmer und reagieren entsprechend. Damit schwappt die KI aus dem virtuellen Raum in die reale Welt. Ist das in Europa noch Zukunftsmusik? London hat erste Lizenzen an Robotaxi-Anbieter vergeben. Aber die Herausforderung ist groß. Denn breite Boulevards wie in den USA gibt es hier nicht. Nur ein enges Straßenlabyrinth. In Deutschland sind solche Autos noch nicht zugelassen. Viele Forschungseinrichtungen und Unternehmen arbeiten aber auch hier an der Zukunftsvision. In Bremen die Entwickler vom Unternehmen Topaz, für die der Mathematiker Matthias Rick arbeitet.
6: Es wird schon noch eine ganze Zeit dauern, bis es komplett autonom sein wird, in jeder Situation. Das merken wir auch immer wieder, wenn wir hier unterwegs sind. Es passieren einfach super viele Sachen im Straßenverkehr.
5: Und auch in den USA läuft es nicht immer glatt. So rotten sich Robotaxis wie hier in Texas auch immer mal wieder zusammen und verursachen Stau.
7: Ja, wäre noch interessant zu wissen, ob die sich dann auch gegenseitig anhupen und beschimpfen. Antonio Krüger ist bei mir. Er ist Informatikprofessor an der Universität des Saarlandes. Vor allem aber ist er Geschäftsführer und wissenschaftlicher Direktor des DFKI, des Deutschen Forschungszentrums für Künstliche Intelligenz, das ja auch in Bremen einen Sitz hat. Moin, Herr Krüger, schön, dass Sie da sind.
8: Moin, ich freue mich sehr.
7: Das sieht ja dann fast danach aus, als hätten die US-Amerikaner diese Technik zu früh auf die Bevölkerung losgelassen. Oder wie sehen Sie es?
8: Also das autonome Fahren in seiner vollumfänglichen Glänze wird uns ja schon seit, ich würde mal sagen, 15 Jahren versprochen. Also der Anlauf ist schon relativ lang. Ne? Und seit, ich würde mal sagen, 2013, wo die ersten Versuche gestartet sind, gab es doch deutliche Verbesserungen. Und inzwischen sind wir schon auf so einem Niveau, würde ich sagen, wo das eine sehr brauchbare Technologie ist.
7: Also es ist jetzt nicht irgendwie so ein Learning on the Job, dass man praktisch ja so ein Training im Echtbetrieb irgendwie die Menschen so ein bisschen noch als zu Probezwecken da missbraucht?
8: Nein, da sind also wirklich werden auch hohe Sicherheitsanforderungen eingehalten. Aber es ist trotzdem so, und das sieht man nicht nur in den USA, sondern auch in China vor einigen Monaten, es gibt auch schon sehr schwere Unfälle. Das heißt, 100%ige Sicherheit gibt es an der Stelle nicht. Aber man lernt natürlich auch aus jedem Fehler und aus jedem Unfall.
7: Warum sind wir hier noch nicht so weit? Hat das technische Gründe oder sonst dann doch eher rechtliche Hürden?
8: Also ich denke, es ist eine Mischung von unterschiedlichen Faktoren. Das eine ist natürlich sind rechtliche Hürden. Es ist auch so, dass natürlich die etablierten Automobilhersteller logischerweise auch eine höhere, ich sag mal, eine geringere Toleranz für Fehler haben, ne? Und es sich auch nicht leisten können. Die haben große Marken aufgebaut, auch rund um Sicherheit und sicheres Fahren. Und da kann sich natürlich ein kleines Start-up, selbst wenn es von Google finanziert wird, kann sich das viel eher leisten, dass da eben noch Fehler passieren, ne? Ich denke, das ist so eine Mischung.
7: Aber wird es kommen? Wird es auch in Deutschland kommen, wo die Menschen ja nun so gerne hinterm Steuer sitzen?
8: Also ich glaube, das wird auf jeden Fall kommen, aber eben nicht mit dieser ganz hohen Geschwindigkeit, die manchmal suggeriert wird, nicht? Es wird kommen zunächst eben mit so Taxidiensten, mit so Shuttle-Services, das heißt so Kleinbussen, haben wir ja zum Teil auch schon in Deutschland Pilotprojekte, wo Shuttle-Busse autonom fahren. Das wird auch jetzt in Deutschland kommen. Ich glaube, München ist eine der ersten Teststädte auch für die Google-Tochter Waymo. Und dann wird das schrittweise auch vermutlich immer mehr auch in den Privatbereich hineingehen. Ich glaube nicht, dass am Ende in Deutschland auf riesengroßen Widerstand stoßen wird, weil die jüngere Generation schon auf Mobilität ganz anders guckt als die ältere.
7: Ja, trotzdem ist ja die große Frage dahinter immer, warum eigentlich, ne? Also einfach nur, weil wir es können oder welchen Zweck verfolgt das Ganze? Also noch gibt es ja Taxifahrerinnen und Taxifahrer, die Notwendigkeit besteht ja letztendlich gar nicht.
8: Ja, interessanterweise, wenn man zum Beispiel in San Francisco, wo ja schon länger diese Fahrzeuge autonom fahren, ist tatsächlich so, dass das keinen einzigen Taxifahrer den Job gekostet hat, sondern es ist vielmehr der Privatverkehr, das heißt aus den Vororten in die Stadt hinein, der hat eher umgesattelt. Das bedeutet, Leute, die zur Arbeit gefahren sind, benutzen nicht mehr ihr Privat-Pkw, sondern verwenden die autonom fahrenden Taxis. Wenn sie dann aber schnell mal zum Flughafen wollen, dann nehmen sie doch lieber einen menschlichen Taxifahrer, weil der vielleicht ab und zu auch bei C-fließendem Verkehr mal fünfe gerade sein lässt.
7: Wo wären denn Ihrer Meinung nach, mal abgesehen vom autonomen Fahren, autonom handelnde Maschinen tatsächlich sinnvoll? Und was wird da noch kommen auf uns zu?
8: Also wir haben es zum Teil natürlich schon in der Produktion. Roboter sind aus Fabriken nicht wegzudenken, aber die sind sehr limitiert im Moment unterwegs. Also nicht so flexibel wie menschliche Arbeiter in der Werkhalle. Und das wird sich sicherlich ändern. Wir werden deutlich mehr autonome Produktionsroboter in Fabriken haben. Und das hat viele Vorteile. Einmal in vielen sicherheitsrelevanten Bereichen. Aber natürlich ist das auch ein Kostenvorteil an einem bestimmten Punkt.
7: Gut, das ist es natürlich dann meistens. Ich bedanke mich ganz herzlich für das Gespräch, Herr Krüger.
8: Bitteschön.
4: Werder Bremen freut sich über einen Rückkehrer. Stürmer Niklas Füllkrug ist wieder ein Grün-Weißer und er freut sich auch, wie man sieht. Bei der offiziellen Vorstellung war der Presseraum des Weserstadions voll wie lang nicht mehr. Die Erwartungen sind mindestens so groß wie die Euphorie. Maike Albrecht.
9: Hi, alle zusammen.
10: Moin. Da ist er wieder. Niklas Füllkrug. Von Kopf bis Fuß ein Werderaner. Daran lässt er keinen Zweifel bei seiner Rückkehr nach 3 Jahren. Für die er sogar Abstriche beim Gehalt macht.
9: Verzichten tue ich nicht. Ich werde einfach nur in einer anderen Währung bezahlt. Die lautet Emotionen und Leidenschaft. Ich glaube, dass das richtig ausgedrückt ist. Was ich hier hoffentlich entgegenbekomme, das hätte mir auch kein anderer Club in der Währung geben können.
10: Aufstiegsheld. Torschützenkönig der Bundesliga. Nationalspieler. Als Füllkrug 2023 von Bremen nach Dortmund wechselt, ist er auf dem Höhepunkt seiner damaligen Karriere.
9: Wenn die ganzen Umstände drumherum nie eine Rolle gespielt hätten, wie persönliche Erfolge, wie finanzielle Situation, wie Champions League spielen, wie Nationalmannschaft, dann wäre es wahrscheinlich nie ein Thema gewesen, überhaupt von Werder wegzuwechseln.
10: In Dortmund spielt er eine gute Saison, Champions League-Finale inklusive. Wechselt nach einem Jahr für geschätzte 27 Millionen Euro zu West Ham United in die Premier League. Ist mehrfach verletzt, kann sich nie durchsetzen. Wird das letzte halbe Jahr zum AC Mailand ausgeliehen.
9: Es war definitiv nicht die erfolgreichste Zeit in meiner Karriere, das muss man schon so sagen. Hat viele Hindernisse mit sich gebracht und auch viele Erkenntnisse.
10: Jetzt ist er wieder in Bremen vorgefahren. Mittlerweile 33 Jahre alt, spielerisch auf hohem Niveau weiter gereift, wie er selbst sagt. Früher wie heute eine Führungspersönlichkeit.
9: Ich glaube, es ist wichtig, dass wir das, was ich ausstrahle, einfach als Mannschaft nutzen. Und wenn wir einen Vorteil dadurch haben, um Spiele zu gewinnen, dann hilft es uns.
10: Füllkrug bekommt die Nummer 10. Eine Wertschätzung des Vereins. Denn Werder kann zwar keine großen Perspektiven bieten, viel Geld oder Glamour, für Füllkrug aber etwas anderes, ein Gefühl von Heimat.
4: Zum Schluss gehen wir mit Ihnen auf Zeitreise. 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Bremen kommt darin auch vor. Mit einer kuriosen Geschichte zur Einführung der Spültoilette. Sie werden nicht glauben, was im Staatsarchiv alles aufbewahrt wird. Buchstäblich richtig alter Scheiß.
11: Ich bin mit alten Reiseführern unterwegs durch den Norden. Und natürlich auch im schönen Bremen. In meinem Reiseführer von 1914 finde ich etwas sehr Merkwürdiges. Feinsäuberlich wird die Staatsschuld von Bremen aufgelistet. Und dagegen werden auf der Habenseite die Vorschüsse für Spülklosettdarlehen aufgeführt. Und was dieses Spülklosettdarlehen war, muss ich jetzt rausfinden. Das Staatsarchiv Bremen bunkert alles zur Stadtgeschichte. Und Archivarin Marion Alpert weiß auf Anhieb, dass die Sache mit einem Gesetz zu tun hat, das offenbar dringend nötig war.
12: Gesetz betreffend die Verpflichtung der Hauseigentümer zur Einrichtung von Spülaborten.
13: Was war denn vorher?
12: Vorher wurde das dann in Eimern gesammelt, das wurde abgefahren, da gab es Fuhrunternehmen. Hier in Bremen war das der Heinrich Alfes, auch im Volksmund Schitten-Alfes genannt. Der hat also wirklich mit Schitte ganz viel Geld gemacht.
13: Für die Plattdütschen, das ist der Schitten-Alfes.
12: Dann haben sich halt die ganzen Anwohner beschwert, die hier in der Neustadt wohnten. Und da steht eben auch, dass die Tonnenwagen verbreiteten gerichtskundigermaßen einen widerwärtigen und penetranten Geruch. Das Gleiche gab es auch am Amsterdam. Da haben sich die Anwohner auch beschwert. Da stand die Pudrettfabrik. Und da hat der Heinrich Alfes dann diese Fäkalien zu Düngemittel verarbeitet.
13: Das aus Schiet? Wird Düngemittel. Eigentlich sehr praktisch.
12: Ja, und das wurde dann auch noch verkauft.
11: Im Prinzip eine gute Idee, aber in der Praxis ein fürchterlicher Gestank.
13: Sind die durchgekommen mit der Petition?
12: Nein, sind sie nicht. Und zwar hat der Fabrikeninspektor ein Gutachten erstellt und hat eine Geruchsprobe simuliert. Und sein Ergebnis war, es würde nicht so stinken, dass man die Anlage nicht errichten könnte.
13: Was ist das jetzt hier für ein Fleck? Ist da einfach nur Feuchtigkeit dran gekommen?
12: Das ist die Fäkalienprobe.
13: Wie bewahrt ihr das auf?
12: Naja, es ist ganz normal abgeheftet.
13: Also so.
12: Ne? Ja, ja, das, da machen wir nichts, aber wir haben ja die Probe entnommen.
13: Ja.
12: Und das ist jetzt in einem Einwegglas. Da ist das gute Stück.
13: Meinst du, ich kann dran schnuppern?
12: Ich würde es nicht probieren, aber du kannst es.
13: Du weißt, ich bin immer neugierig. Oh, das stinkt aber. Das geht bis in kleinen Zeh rein.
12: Ja,
13: oh, mach schnell zu.
12: Bis hierhin.
13: Das ist aber. Was hat denn der Gutachter erzählt? Also, der meinte, das geht noch. Das geht gar nicht.
12: Er meinte, es ginge.
13: Wenn die Leute das so gerochen haben, ich hätte mich sofort in der Petition mit eingetragen.
12: Ja.
11: geschieht in Bremen. Warum muss ich auch meine Nase immer in alles reinstecken?
4: Ja, wirklich sehr mutig. Das war's für heute. Ich sage Tschüss und wünsche Ihnen noch einen schönen Abend.
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0: Hallo und ganz herzlich willkommen zur Hessenschau am Mittwochabend. Schön, dass Sie bei uns sind. Ja, es ist ein Fall, der Hessen seit Jahren beschäftigt. Ein Narkosearzt hatte Kindern in einer Zahnarztpraxis in Kronberg verunreinigtes Narkosemittel gespritzt. Eine Vierjährige ist dabei gestorben. Und dafür wurde der Anästhesist wegen Totschlags verurteilt. Doch die Staatsanwaltschaft ging erfolgreich in Revision. Sie fordert eine lebenslange Haft wegen Mordes. Seit heute wird der Fall am Frankfurter Landgericht neu verhandelt.
1: Haben diese Hände die vierjährige Emilia ermordet? Oder war es Totschlag? Darum geht es seit heute vor Gericht. Der Narkosearzt war vom Landgericht Frankfurt Ende 2024 zu 10,5 Jahren Haft verurteilt worden, wegen gefährlicher Körperverletzung an 3 Kindern und Totschlags von Emilia. Ab heute steht er in Häftlingskleidung erneut vor Gericht.
2: Wir hatten auch schon in der letzten Instanz die Ansicht, wenn man zu dem Ergebnis kommt, dass man sagt, ein Arzt, ein Mediziner nimmt den Tod von 4 Kindern billigend in Kauf, dann muss man sich natürlich auch die Frage stellen, warum er das getan hat. Und wir sind davon überzeugt, dass er es unterlassen hat, die Kinder ins Krankenhaus zu bringen, um seine vorherigen Behandlungsfehler, das heißt die Körperverletzungen zum Nachteil der Kinder, zu verdecken. Und das stellt ein Mordmerkmal dar.
1: Dr. W. war mobiler Narkosearzt. Am 28. September 2021 setzte er in einer Kronberger Zahnarztpraxis mehreren Kindern Vollnarkosen wegen Zahn-OPs. Gegen alle Hygieneregeln narkotisierte er die Kinder mit derselben Einwegspritze und aus derselben Flasche Narkosemittel. 4 Kinder bekamen durch Pilze und Bakterien eine schwere Blutvergiftung. Emilia starb. Ihr Fall hat bundesweit für Schlagzeilen gesorgt. Sie war am OP-Tag als Letzte an der Reihe. Die 3 Kinder davor hatte er schon nicht ins Krankenhaus bringen lassen.
2: Wir können dem Angeklagten nicht in den Kopf gucken. Das heißt, wir müssen die Zeugen insbesondere dazu befragen, hat er vielleicht nach außen geäußert, warum er es unterlässt, die Kinder ins Krankenhaus zu bringen. Das wird sicherlich ein Schwerpunkt in dieser Hauptverhandlung sein.
1: Den Angehörigen Emilias und der anderen Kinder bleibt es damit nicht erspart, erneut als Zeugen vor Gericht auszusagen.
0: Und einer, der den Fall von Anfang an verfolgt hat, ist mein Kollege Volker Siefert. Und der ist jetzt hier bei mir im Studio. Volker, du warst heute natürlich auch bei dem Prozesstag dabei. Wie hat denn der Angeklagte auf dich gewirkt?
3: Teilnahmslos, kalt. Also auch in dem vorherigen Prozess, in dem ich ja auch teilweise da war, wirkte er auf mich wie jemand, der unbeteiligt ist, der auch nicht sowas wie Reue oder Schuld irgendwie anerkennt. Er hat sich bei den Angehörigen, die als Zeugen vernommen wurden, entschuldigt. Aber das war sehr mechanisch und wirklich nicht glaubhaft. Also was in diesem Mann vorgeht, ob er wirklich ein eiskalter Mörder ist, der eben ein 4-jähriges Mädchen um sein Leben gebracht hat, um selbst straffrei davonzukommen, das soll eben dieser Prozess hervorbringen.
0: Das ist ja schon noch wirklich ein krasser Fall. Also das ist schon echt heftig, das muss man schon sagen. Ist der denn vorher nie aufgefallen in der Vergangenheit?
3: Doch, also es gab 1,5, 2 Jahre vor dem Tod von Emilia schon mal einen Todesfall. Da hat er eine Geldstrafe bezahlt dafür, dass eine Frau über mehrere Stunden unter seiner Narkose kollabiert ist. Sie ist dann an einem Hirntod gestorben. Das war eine Geldstrafe von der Justiz in Mannheim. Es hat sich aufgrund der Berichterstattung, haben sich verschiedene Zeugen bei Gericht gemeldet, denen es ähnlich gegangen ist. Und auch wir in der Hessenschau hatten eine Zuschauerin porträtiert, die auch beinahe ums Leben gekommen wäre durch eine Narkose von ihm. Da hat die Staatsanwaltschaft Darmstadt seinerzeit eingestellt, wie ich fand, mit der unglaublichen Begründung, sie hätte sich die Sepsis vielleicht selbst zugeführt. Also man sieht nicht unbedingt, dass die Justiz da die Dinge zusammengelegt hat und kriminalistisch gesagt hat, da ist jemand Gefährliches unterwegs.
0: Wenn man das so hört, ne, da fragt man sich natürlich auch, wie kann überhaupt so jemand noch weiter praktizieren? Also wie kann das überhaupt sein?
3: Ja, wir haben ja in Hessen dafür das Landesamt für Gesundheit und Pflege, das ist zuständig, dass Ärzte ihre Approbation widerrufen bekommen.
0: Also die Zulassung?
3: Ja, wenn sie eben unsauber arbeiten, Patientenleben gefährden. Es hat in diesem Fall fast 1,5 Jahre gedauert, nach dem Tod von Emilia, bis das Landesamt die Approbation endgültig widerrufen hat. Das sind unheimlich lange Prozesse, wenn man sich überlegt, da geht es um Patientenleben. Wir wissen, zum Glück sind das die absoluten Ausnahmen bei Ärzten. Also man sollte jetzt nicht glauben, dass es der Alltag ist. Aber wenn ein Arzt total aus dem Ruder läuft, aus welchen Gründen auch immer, was immer in ihm selbst passiert, dann ist es sehr problematisch, wenn die Behörden, die Justiz nicht sehr streng dahinterher sind, weil diese Ärzte ja ein großes Vertrauen genießen und gegenüber den Patienten als Autoritäten auftreten. Und dann können eben in solchen Extremfällen auch Morde passieren.
0: Der Prozess geht natürlich weiter und du wirst weiterhin für uns dranbleiben. Dankeschön, Volker Siefert. Und das Gespräch haben wir vor der Sendung aufgezeichnet. Ja, wenn man sich diesen Brand hier anschaut, auf einem Feld in Wolfhagen vor 3 Wochen, dann sieht es erstmal unspektakulär aus. Aber so ein Feuer breitet sich bei der Trockenheit der vergangenen Wochen und Monate extrem schnell aus. Das haben wir in Hessen ja immer wieder erlebt. Eine Firma aus dem Vogelsberg hat jetzt eigene spezielle Löschfahrzeuge entwickelt, um genau solche Brände zu löschen. Und besonders nützlich sollen die vor allem für Landwirte sein.
4: Brandaktuell diesen Sommer. Hitze, Trockenheit und die Folge. Oft im Spiel landwirtschaftliche Flächen und Bauern hilflos vor den Flammen. Genau das will die Firma Steher in Schwalmtal ändern.
5: Die Idee war, etwas bereitzustellen, wo man solche Brände schneller bekämpfen kann. Das heißt, bei der Entstehung schon bekämpfen. Wenn ich die Entstehung klein halte, kann sich das Feuer nicht ausbreiten.
4: Anbauten zum Löschen, die Idee. Und zwar vor allem für das, was der Landwirt eh schon hat, einen Traktor. Sogenannte Entstehungsbrände, zum Beispiel durch entzündete Strohpressen, in Sekundenschnelle einfangen, das soll damit möglich sein.
5: Da haben wir halt den Traktor genommen, der an der Front so ausgelegt ist, dass ich an der Front standardmäßig was dranhängen kann. Und das haben wir uns so nutzen gemacht und haben einen Tank da dran gehängt hier. Der hat 1000 Liter Fassungsvermögen, wird angetrieben mit einer hydraulischen Hochdruckpumpe. Die Hydraulik kommt auch aus dem Traktor bestehend heraus. Der Traktor ist dann das optimale Drehgerät für unsere Maschinen.
4: Der Tank, das Gegengewicht auf Traktoren, ohnehin nötig bei angehängten Maschinen. Aber dieses Gegengewicht löscht, und zwar mit speziellem System. Das gleiche System, das gibt es übrigens auch für größere Traktoren mit Tankanhängern.
5: Das ist die Hochdruckwasservernebelung. Das heißt, wir machen mit wenig Wasser, können wir besser und schneller Feuer ausmachen.
4: Feuer ausmachen auf dem Feld. Eine Erste-Hilfe-Löschung direkt durch Landwirte. Berater bei diesen Entwicklungen Marcel Büttner, Kreisbrandinspektor im Vogelsbergkreis. Traktoren mit Löschsystemen ausstatten, das kann er sich auch gut in Bauhöfen vorstellen, zur Unterstützung der Feuerwehren.
6: Auch hier dieses Fahrzeug mit dem Wassertank ist natürlich, allein schon der Wassertank bringt natürlich einen riesen Pfund, denn so viel Wasser haben sie einfach in einem Feuerwehrfahrzeug nicht. Das nächste ist dann natürlich auch hier wieder mit der Löscheinrichtung, das ist ein riesen Benefit. Also das Fahrzeug ist multifunktional einsetzbar und ich komme dann natürlich auch ins Gelände rein, wo ich mit einem Tanklöschfahrzeug möglicherweise gar nicht mehr reinkomme.
4: Allerdings, richtige Feuerwehrarbeit, dafür braucht es mehr als einen Löschanbau auf einem Trecker.
6: Wir müssen auch gucken, dass alle gesund wieder nach Hause kommen. Und da müssen wir quasi an der Technik so weit feilen, dass das halt auch passiert. Ne? Ich nenne mal den Thema Atemschutz. Ne? In einem Brandrauch können Sie mit so einem Traktor nicht reinfahren. Da brauchen Sie eine dichte Kabine. Da brauchen Sie auch ein Atemschutzgerät da drin. Und deshalb kann das immer nur ein Zusatz im Moment sein, ein Add-on, wenn die kommunale Feuerwehr vor Ort ist.
4: Der Kampf gegen Feldbrände. Daran tüftelt Unternehmer Steher weiter. Mit Feuereifer.
0: Es gab einen schweren Unfall bei Nidda im Wetteraukreis. Damit starten heute Abend die Nachrichten mit dir, Marcel.
7: Ja, bei diesem Unfall sind heute Mittag gegen 13.15 Uhr 2 Menschen ums Leben gekommen. Nach aktuellem Erkenntnisstand waren insgesamt 7 Menschen in einem Auto unterwegs und ungebremst in ein Markierungsfahrzeug gerast. Dabei seien mehrere Personen schwer verletzt worden. Die Insassen des Autos waren zwischen 10 und 18 Jahre alt. Auch die beiden Toten waren darunter. Jetzt wird untersucht, wie es zu diesem Unfall kommen konnte. Im Langgönzer Ortsteil Kleeberg und in Waldsolms Weiperfelden sind Bakterien in den Wasserleitungen festgestellt worden. Das Trinkwasser muss deshalb dort bis auf Weiteres abgekocht werden. Das gilt auch für das Zubereiten von ungekochten Speisen und für Wasser, mit dem Obst, Gemüse oder andere roh verzehrte Lebensmittel gereinigt werden. Und beispielsweise auch fürs Zähneputzen. Im Taunus hat es ein Erdbeben gegeben. Für viele war das Beben gestern Abend um kurz vor 10 deutlich spürbar. Auf der Richterskala hat es einen Wert von 2,6 erreicht.
8: Damit gilt das Beben als eher schwach. Es war aber vor allem für die Bewohner im Rheingau-Taunus-Kreis deutlich spürbar. Das Epizentrum lag im rheinland-pfälzischen Strüth, 10 Kilometer hinter der hessischen Grenze. Erdbeben gehören in Hessen aber fast zur Tagesordnung.
9: In Hessen bebt die Erde ungefähr 150 bis 250 Mal im Jahr, also im dreistelligen Bereich. Wir hatten im vergangenen Jahr 130 Ereignisse, die wir registriert haben. Es gab aber auch schon mal Jahre mit 400, wobei die allermeisten für uns gar nicht spürbar sind.
8: Laut Hessischem Landesamt für Naturschutz, Umwelt und Geologie war 2024 das stärkste Erdbebenjahr der jüngeren Vergangenheit. Damals bebte die Erde 416 Mal. Bei allen, auch bei dem gestrigen, gab es keine größeren Schäden.
0: Ministerpräsident Boris Rhein ist zurzeit in Indien unterwegs, auch um Fachkräfte für Hessen zu gewinnen. Hier sehen wir ihn mit dem Handelsminister. Viele indische Fachkräfte haben hier schon eine neue Heimat gefunden. Vor allem im Rhein-Main-Gebiet leben und arbeiten Tausende von ihnen. Doch ankommen bedeutet mehr als nur Arbeit. In Rüsselsheim hilft dabei eine Sportart, die in Deutschland eher selten ist. Und das ist Cricket. Und so ist rund um den Sport eine echte Gemeinschaft entstanden.
10: Cricket ist wie so Fußball in Deutschland.
11: Ja, Cricket means everything to me.
10: Und das gibt uns Gefühl wie so Heimat hier.
12: Heimat. Das ist Hessen für die Spieler des Rüsselsheimer Cricket Clubs geworden. Einige sind schon vor über einem Jahrzehnt von Indien nach Hessen gekommen, wie Ashfaq Sheikh.
10: Wir hatten so viele indische Leute, aber wir hatten keine Community.
12: Deshalb hat er vor 5 Jahren den Cricketverein in Rüsselsheim mitgegründet. Spieler am Wochenende sind zum Treffpunkt der Community geworden.
13: RCC, da muss es!
10: Cricket ist wie so Fußball in Deutschland. So ist die Heartbeat für die indischen Leute und ist sehr, sehr famous Sportart in Indien. Und wir haben so viel Mal in Indien das gespielt und das gibt uns Gefühl wie so Heimat hier, wann wir spielen das.
12: Cricket ist in Deutschland nur eine Randsportart. Ein richtiges Feld gibt es in Rüsselsheim deshalb nicht. Für jedes Spiel muss der sogenannte Pitch extra gebaut werden. Heute treten 2 Teams des Rüsselsheimer Cricket Clubs gegeneinander an. RCC Dark Horses sind ein indisches Team. Rüsselsheim CC überwiegend Pakistani.
14: Okay. Since you are fielding first, we're going to use your ball.
15: Okay. All the best.
12: Im Stadion haben über 4000 Menschen Platz. Heute fiebern allerdings nur die Spieler selbst mit, denn im Sommer fliegen viele Angehörige in den Urlaub nach Indien. Rishabh Mehra besucht seine Familie mindestens einmal im Jahr. Er lebt seit 4 Jahren in Deutschland.
16: Natürlich vermisse ich meine Familie. Ich spreche täglich mit ihnen. Das ist eine sehr indische Angewohnheit, denn ich liebe sie.
12: Hier anzukommen war für den 34-Jährigen anfangs nicht einfach.
16: Mich anzumelden, einen Job und eine Wohnung zu finden und mit dem Wetter klarzukommen. Ich kam im September und es wurde langsam kalt. Die Sonnenuntergänge um 16 Uhr, die habe ich noch nie gemocht.
12: Deshalb unterstützen sie sich untereinander, wo immer es geht.
17: Hessen ist einer der wenigen Orte in Deutschland, an denen es eine starke indische Gemeinschaft gibt. Man bekommt dort praktisch alles, was man als Inder zum Leben braucht, zum Beispiel Lebensmittel und Festivals. In Hessen fehlt es mir absolut an nichts. Die meisten Menschen, die man hier sieht, betrachten Deutschland als ihr Zuhause. Und wir wollen auf keinen Fall zurück.
12: Allein im Rhein-Main-Gebiet leben rund 20.000 Inderinnen und Inder. Viele von ihnen arbeiten im Finanz- oder IT-Sektor.
16: Ich arbeite in einem Rechenzentrum und ich liebe es. Ich liebe die Arbeitskultur in Deutschland. Wenn man Überstunden macht, gibt es dafür Geld. Das ist in Indien nicht üblich.
12: Eine Herausforderung bleibt jedoch, Deutsch zu sprechen. Das braucht Zeit.
10: Wir immer sagen, die Leute hier neu sind, Deutsch ist sehr wichtig, Deutsch zu lernen. Ohne Deutsch geht nichts in Deutschland.
12: Nach 5 Stunden ist das Spiel zu Ende. Wegen der Hitze hat es länger gedauert. Zwar hat Rüsselsheim CC gewonnen, aber was zählt, ist ohnehin das gemeinsame Spiel.
0: Ja, egal, ob zum Beispiel Parkettschleifer, die Kreissäge fürs Heimwerkerprojekt oder einfach eine stinknormale Bohrmaschine. Vieles davon wird vielleicht einmal kurz gebraucht und die Teile dann extra dafür kaufen, das lohnt sich meistens nicht. Warum also nicht einfach mieten. In unserer Startup-Serie stellen wir Ihnen heute zwei Gründer vor, die genau dafür eine Plattform entwickelt haben. Mein Kollege Stefan Venator hat ausprobiert, wie das Ganze in der Praxis funktioniert.
18: Zugegeben, mein Balkon ist gepflegt, aber er könnte noch ein bisschen sauberer werden. Ein Hochdruckreiniger muss her. Mal sehen, was es da bei Miezi gibt, denn so heißt die Tauschplattform des Startups. Genau drei Hochdruckreiniger sind gerade im Angebot. Der hier sieht doch gut aus. Anbieter ist Jonas. Ich kontaktiere ihn und kurz darauf kann ich das Gerät schon verbindlich mieten. Zunächst will ich aber erst mal wissen, wer die jungen Unternehmer sind, die mit ihrer Idee einer Sharing-Plattform vom Land Hessen gefördert wurden. Auch wenn man es vermuten würde, eine große, rein private Tauschbörse für selten benötigte Dinge gibt es bislang in Deutschland nicht wirklich. In diesem kleinen Büro haben die beiden Gründer Benedikt Dreismann und Salim Zayen ihre Plattform entwickelt. Ich frage mich, wie sind sie überhaupt auf diese Geschäftsidee gekommen?
19: Durch mein Elternhaus, weil wir zu Hause viel Equipment haben, was man eigentlich nur selten braucht. Bei mir ist es konkret viel Gartenequipment, wie ein Hochdruckreiniger, weil das ist wirklich so, den braucht man höchstens einmal im Jahr. Und da macht einfach das Mieten, Vermieten manchmal viel mehr Sinn als der Kauf von Gegenständen.
20: Bei mir war es genau die andere Perspektive, weil ich habe kleine Wohnung gehabt, hatte keinen Platz, das danach irgendwo unterzubringen. Ich fand es auch generell einfach sinnlos und unnötig, da jetzt so viel Geld für irgendwas auszugeben, was man dann ein, zweimal im Jahr braucht.
18: Und so reifte ganz langsam der Gedanke einer Tauschbörse für Alltagsgegenstände. Mittlerweile werden nicht nur Bohrmaschine, Säge und Co. auf der Plattform fair und gemietet, sondern auch Ungewöhnliches, wie etwa dieser Tischkicker oder dieses kleine Karussell für den perfekten Kindergeburtstag. Und natürlich mein Hochdruckreiniger. Ich fahre zu Jonas Knieling. 15 Euro möchte er pro Tag haben und eine Kaution von 50 Euro. Die dient den Anbietern als Absicherung, wenn mal was kaputt geht. Jonas wohnt in Großzimmern, ist gelernter Maschinenbauer und gerade mit der Sanierung des Elternhauses beschäftigt. Der Hochdruckreiniger ist deshalb nicht das einzige Gerät, das er im Angebot hat.
21: Prinzipiell ist es immer so, man schafft sich viele Geräte an, wenn man selbst viel macht. Und vieles geht einfach im Stehen kaputt oder im Liegen kaputt. Ja. Und aus dem Grund hat man auch damals, habe ich gesagt, okay, bin über einen Bekannten auf Miezi aufmerksam geworden. Habe dann gesagt, okay, was habe ich an Werkzeug, was ich jetzt nicht unbedingt jeden Tag brauche oder jetzt nur punktuell brauche und dann wieder einlagern würde.
18: Und während ich mir jetzt den Hochdruckreiniger schnappe und mich auf den Weg mache, geht Jonas wieder an die Arbeit. Wenn er mit allem fertig ist, will er sein Werkzeug auf jeden Fall auf der Plattform vermieten. Sollen sich ja schließlich nicht kaputt liegen, die Sachen. Und wie geht es bei Miezi weiter? Die Plattform, die sich in ihrem Radius bislang auf das Rhein-Main-Gebiet beschränkt hat, soll nach und nach auf ganz Deutschland ausgeweitet werden. Optimismus ist angesagt.
20: Also wenn ich sagen würde, wird sowieso nichts, würde ich es, glaube ich, nicht machen. Ich bin auf jeden Fall total optimistisch. Das haben auch so die vergangenen Zahlen, das vergangene Feedback auf jeden Fall gezeigt, dass die Leute Lust drauf haben, dass immer mehr Leute dazukommen.
18: Und ich bekomme jetzt auch Lust. Und zwar genau auf das hier.
0: Und jetzt haben wir nochmal Nachrichten hier in der Hessenschau heute Abend mit dir, Marcel.
7: Ja, auf dem Opernplatz in Frankfurt ist heute der Israel-Tag gefeiert worden. Mit Musik und Redebeiträgen ist die Staatsgründung gefeiert worden und auch die deutsch-israelische Freundschaft. An vielen Ständen konnte man israelische und koschere Spezialitäten probieren. Organisiert worden ist das Fest vom Verein I Like Israel. Am Rande der Veranstaltung haben einige Anhänger der Pro-Palästina-Bewegung protestiert, auch mit umstrittenen Parolen. Funzel, das klingt ein bisschen seltsam, aber so hat sich im 19. Jahrhundert ein ganz besonderer Stammtisch von Kunst- und kulturinteressierten Bürgern in Kassel genannt. Und diese Gruppe, der Funzel, hat über viele Jahrzehnte und Generationen hinweg das gesellschaftliche Leben der Stadt geprägt. Jetzt präsentiert das Stadtarchiv Kassel viele Aufzeichnungen von damals. Der historische Pfunzelbestand gibt einen außergewöhnlichen Einblick in das gesellschaftliche Leben vergangener Generationen in Kassel, so hat der Leiter des Stadtarchivs gesagt. Die Mitglieder des Stammtisches bekamen regelmäßig eine Art Newsletter. Die einzelnen Ausgaben wurden jahrgangsweise zu sogenannten Pfunzelbüchern zusammengefasst. Insgesamt 43 dieser Bände befinden sich jetzt im Stadtarchiv. 15 Stunden auf dem Breakdancer fahren, das ist Weltrekord. Und Stanislav Swiatowski aus Speyer hat genau diesen neuen Weltrekord aufgestellt. Hier in Hessen, letzte Nacht auf dem Bad Vilbeler Markt. Kurz vor 6:30 ist der 20-Jährige gestern Morgen in den Breakdancer gestiegen. 15 Stunden hat er es darin ausgehalten. Pro Stunde standen ihm 3 Minuten Pause zu für Essen, Trinken oder Toilettengänge. Und diese Pausen konnte er auch ansparen. Der bisherige Weltrekord lag bei 12 Stunden und 12 Minuten und den hat Stanislav ganz klar übertroffen. Sagen wir herzlichen Glückwunsch. Und das waren die Nachrichten heute Abend. Und vom Breakdancer geht's jetzt direkt aufs Fahrrad. Hülya.
0: Ja, genau. Dankeschön, Marcel. Hier wird Isaac del Toro geehrt, der Gewinner des Prologs, dem Eröffnungsrennen und der Deutschland-Tour. Und dieser Auftakt, der war bei uns in Hessen im Bad Orb. Die Tour, die gilt als wichtigste deutsche Profi-Radrundfahrt, ist quasi sowas wie eine kleinere Version der Tour de France. Über mehrere Tage fahren internationale Profiteams durch verschiedene Regionen Deutschlands und sammeln Zeiten für die Gesamtwertung. Ein ganz besonderer Tag für Bad Orb und Bernd Arnold, der war für uns dabei.
1: Ja, das ist ein richtiges Volksfest hier und zwar ausgelöst durch den Radsport im Hintergrund. Da finden normalerweise dann die Siegerehrungen statt, haben auch schon stattgefunden, aber die Leute sind immer noch da und feiern den Radsport. Der Bürgermeister hat das Ganze mit eingefädelt, dass es hier losgeht. Wie zufrieden sind Sie denn?
2: Ich bin sehr zufrieden und auch in voller Demut und Dankbarkeit an alle, die hier mitgewirkt haben, mitgeholfen haben, dass das so ein Erfolg wird.
1: Also ich hatte zwischendurch mal ein bisschen Zweifel, weil es hat geregnet. Da habe ich gesagt, da kommt doch bestimmt niemand mehr. Was sagen Sie jetzt?
2: Ja, wir haben Glück und wir haben starke Hilfe von oben bekommen. Also die Sonne scheint jetzt und die eigentliche Tour, das eigentliche Prolog-Tournee war trocken, war kein Regen mehr. Ist alles gut gelaufen.
1: Und viele Zuschauer da. Hier haben wir einen Haufen Radsportler. Das sieht man übrigens an den Schuhen. Da sind Klickpedalen unten dran, deswegen weiß ich, die sind mit dem Rad gekommen. Radlerhosen verraten Sie natürlich auch. Wie viele Kilometer sind Sie hergefahren und hat es sich gelohnt?
22: Es hat sich auf jeden Fall gelohnt. Es waren 65 Kilometer und es war gar nicht so einfach in den letzten Wochen. Ich bin endlich mal nass geworden.
1: Erfrischend, gell? Zum ersten Mal hier oder auch schon in Deutschland-Tour Freak?
23: Zum ersten Mal von Gelnhausen 20 Kilometer hierher gefahren.
1: Und hat sich's gelohnt? Einzelzeitfahren ist ja nicht jedermanns Sache. Ne? Sagen, oh, da sind ja immer die Jungs immer nur einzeln unterwegs, nicht alle zusammen, nicht diese Masse. Wie ist es?
23: Nee, war richtig cool, länger was davon zu haben, als wenn alle jetzt auf einmal vorbeirauschen. Wir waren eine Dreiviertelstunde da, konnten viele Fahrer sehen. War richtig, richtig toll.
1: Dann weiterhin viel Spaß. Das ist ja die Sache beim Radsport. Man kommt ja ganz nah ran an die Rennfahrer und ist da nicht irgendwie durch Zäune getrennt. Aber es kostet auch was, wenn man sich sagt, ich möchte, dass die Rennfahrer bei uns losfahren. So knapp über 50.000 Euro soll es gekostet haben. Lohnt sich das für eine Stadt?
2: Ja, auf jeden Fall. Also mit der Zahl liegen Sie nicht ganz falsch, aber wir haben den Großteil über Sponsoring finanziert. Und es lohnt sich in jedem Fall, weil wir konnten uns als Bad Orb der Weltöffentlichkeit, der Sport, Radsportwelt präsentieren, als gastfreundliche, fröhliche und weltoffene Stadt. Und das war unser Ziel.
1: Und das nicht nur hier beim Start, bei dem Prolog, sondern auch morgen gibt es ja auch nochmal einen Start der offiziellen ersten Etappe. 11.15 Uhr geht's los. Vielleicht haben Sie ja Lust, fahren hin und haben gesagt, 11.15 Uhr gucke ich mal in Bad Orb vorbei. Ganz genau, vielleicht doch ein bisschen eher, weil vorher schreiben sich noch die Rennfahrer ein und dann sieht man sie nochmal ganz nah.
0: Ja, und es gibt noch ein anderes tolles Event morgen, dann ist es wieder soweit, denn dann spielen das hr-Sinfonieorchester und die hr-Big-Band an der Weseler Werft beim Europa Open Air in Frankfurt. Heute muss natürlich noch einiges vorbereitet werden und nochmal die Technik durchgeprobt werden, damit morgen Abend alles bereit ist für ein magisches Konzert am Mainufer. Und für mich persönlich ist es wirklich das schönste Konzert in Frankfurt.

0: Star Wars, die Titelmelodie von Krieg der Sterne. Ein Gänsehautmoment beim Europa Open Air vergangenes Jahr in Frankfurt und für viele der Höhepunkt im wunderschönen und emotionalen Programm. Chefdirigent Alain Altinoglu und das HR-Sinfonieorchester haben für ihr Publikum auch dieses Mal wieder traumhafte Kompositionen vorbereitet. Viele stammen aus Frankreich, der Heimat des Dirigenten und des berühmten Akkordeonisten Richard Galliano.
1: Galliano für uns in Frankreich, vielleicht hier auch, ich weiß nicht, er ist ein großer Star. Es ist der beste Akkordeonspieler im Welt für mich. Und er hat gearbeitet auch mit Astor Piazzolla und er kann spielen klassische Jazzmusik, Popmusik und diese Opal-Konzert von ihm.
0: Das Publikum wird morgen auch Kompositionen von Galliano hören. Der hat die Faszination für die Musik gewissermaßen in die Wiege gelegt bekommen. Mit 4 Jahren hat ihn sein Vater angefangen zu unterrichten.
2: Als Musiker sucht man immer nach etwas Besonderem. Man will noch was Besseres spielen und noch was Besseres komponieren. Deshalb bin ich zwar 75 Jahre alt, aber in meinem Kopf immer noch 14.
0: Ortswechsel, Schleppen, Stecken und Schieben. Seit Tagen laufen die Vorbereitungen für das Europa Open Air an der Weseler Werft. Alle arbeiten gemeinsam mit einem Ziel. Die tausenden Besucher sollen Musik und Atmosphäre in vollen Zügen genießen können. Doch auch das erfordert viel Arbeit und Know-how.
3: Und das ist wirklich, da müssen wir wirklich Gas geben, weil das Orchester wird sehr.
4: Wir haben jedes Instrument mikrofoniert, wir haben 120 Mikrofone am Start ungefähr und wir können die so zusammenmischen, wie es uns gefällt. Und letztlich ist das meine Aufgabe, sozusagen geschmacklich ein bisschen zu gucken, wie ist die Balance. Ich war auch in den Proben, ich habe das verfolgt, habe gehört, was Alain Altinoglu dazu gesagt hat. Das heißt, ich lotse dann nachher den Kollegen durch diese Partituren.
0: Eine Herausforderung für die Profis ist auch das Publikum, denn Klassik-Fans und Klassik-Anfänger werden genau zuhören.
2: Wenn wir die Aufmerksamkeit der Kinder bekommen, haben wir schon gewonnen. Es darf nicht langweilig werden. Es geht darum, alle Zuhörer zusammenzubringen. Musik ist ein bisschen das Gegenteil der Politik, die die Menschen von rechts oder von links auseinanderdividiert. In der Musik geht es um die Gemeinschaft.
0: Nicht mehr lange, dann startet es, das Europa Open Air vom HR und der Europäischen Zentralbank. Moderiert wird der Abend von Tobi Kämmerer. Los geht es um 18 Uhr mit einem Konzert der HR Big Band und dann ab ca. 20 Uhr spielt das Orchester auf.
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1: Es grüßt der kleine Freitag. Schönen guten Morgen an diesem Donnerstag.
2: Guten Morgen.
3: Moin, moin.
1: Und wir schauen auf drei unserer Themen. Bitte schön. DGB-Report. Die Ausbildungszufriedenheit sinkt.
4: Und Suchthilfe. Proteste gegen geplantes Zentrum in Nordrhein-Westfalen.
5: Nach Musiala-Kollaps. FC Bayern mit sorgenvollem Saisonstart.
1: Ja, das beschäftigt nicht nur viele Fußballfans. Gleich dazu dann mehr bei Lilly im Sport. So, das wollte ich sagen. Jetzt aber erstmal die Nachrichten. Und Marc Burgemeister, der bringt uns auf den aktuellen Stand. Guten Morgen.
6: Guten Morgen.
3: Hi, Marc.
7: Grüße euch. Dankeschön nach Berlin. Guten Morgen und willkommen zu Heute Express. Angesichts der festgefahrenen Verhandlungen mit Iran droht US-Präsident Trump Teheran mit einer massiven Verschärfung der Sanktionen. Es werde einen beispiellosen Wirtschaftskrieg geben, so Trump gestern Abend. Wie und wann genau, ließ er offen. Auf Truth Social kündigte Trump außerdem harte Strafen für die Länder an, die Iran unterstützen. Medien in Iran reagierten unbeeindruckt. Trumps neue Drohungen seien übliche Propaganda. Verbraucherschützer warnen vor steigenden Gaspreisen. Hintergrund seien die geringen Füllstände der Gasspeicher und der Krieg im Nahen Osten. Die Vorständin des Verbraucherzentrale Bundesverbandes POP sagte der Rheinischen Post, die niedrigen Speicherstände würden die angespannte Lage weiter verschärfen. Gaskunden sollten prüfen, ob ihr Vertrag über den Winter hinaus eine Preisbindung vorsieht. Russland hat in der Nacht erneut die ukrainische Hauptstadt Kiew angegriffen. Nach Angaben von Bürgermeister Klitschko wurden mindestens 3 Menschen getötet und 20 weitere verletzt. In mehreren Stadtteilen gerieten Häuser in Brand. Auch ein Krankenhaus sei beschädigt worden, so Klitschko. Zeugen berichten von mehr als einem Dutzend Explosionen. Israel treibt seinen international umstrittenen Siedlungsbau im Westjordanland voran. Großbritannien verurteilt das jetzt scharf und fordert einen umgehenden Stopp. Auch die Bundesregierung kritisiert die Pläne als völkerrechtswidrig. Laut der von Israel veröffentlichten Ausschreibung sollen im sogenannten E1-Gebiet mehr als 1200 Wohneinheiten entstehen. Das Westjordanland würde so faktisch in 2 Teile gespalten. Die Verkaufszahlen von E-Lkw und E-Bussen haben sich im vergangenen Jahr fast verdoppelt. Das zeigt eine Untersuchung des International Council on Clean Transportation. Demnach wurden weltweit rund 500.000 Fahrzeuge verkauft. Vor allem der Absatz von E-Lkw in China trieb das Wachstum an. Starkregen, Sturmböen und Gewitter. In weiten Teilen Deutschlands hat es heftige Unwetter gegeben. Im Norden von Rheinland-Pfalz wurden mehrere Häuser beschädigt. Eine Frau kam durch einen umgestürzten Baum ums Leben. Eine weitere wurde schwer verletzt. Im brandenburgischen Fürstenwalde kam es nach Angaben der Europäischen Unwetterdatenbank offenbar zu einem Tornado. Soweit der aktuelle Nachrichtenüberblick. Alles zum Wetter an diesem Donnerstag gibt's jetzt von Benjamin Stöwe.
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3: Vielen Dank, Marc, und guten Morgen, liebe Zuschauerinnen und Zuschauer. Herzlich willkommen zum MoMA Wetter. Ja, die Folgen der Nacht haben wir eben bei Marc in den Nachrichten schon gesehen. Und es gibt sogar 3 bestätigte Tornados, mit der wir jetzt aus der Nacht starten mit dieser Lage. Christoph Weber hat noch mal die Unwetter fotografiert über Weilburg in Hessen und sagt, das hat mehr gegrummelt, als dass es dann tatsächlich geregnet hat. Aber da hatte er fast schon Glück. Denn wenn wir uns noch mal dieses kleine Tiefdruckgebiet anschauen, das da durchgezogen ist, dann muss man sagen, mal gesehen, ob es klappt, da ist es. Das ist zum Glück relativ zügig durchgezogen. 30 Liter in der Spitze pro Quadratmeter waren drin. Wäre das langsamer gezogen, wären die Schäden heute Morgen noch größer. Es gab nicht nur Tornados, sondern im Umfeld dieses Tiefdruckgebiets auch sonst hohe Windgeschwindigkeiten in der Spitze, durchaus um 100 Kilometer pro Stunde. Es war also eine intensive Nacht. Wir gucken uns das nochmal an. Der kombinierte Radar- und Satellitenfilm zeigt uns jetzt die Zusammenfassung von gestern Abend 20 Uhr bis heute Morgen. Die gelben Punkte stehen stehen für die Blitze. Und hier kann man noch mal sehr schön wie dieses Paket wirklich sehr zügig von West nach Ost gezogen ist und sich jetzt in den Morgen hinein die Wetterlage beruhigt hat. Einzelne Schauer sind noch unterwegs. Im Nordwesten und im Südosten sind auch noch Gewitter mit im Spiel. Und das sind die aktuell gemessenen Temperaturen. Leck ganz im Norden unseres Landes meldet heute Morgen 9 Grad Celsius. In der Spitze 25 sind es aktuell in Rheinfelden. Schauen wir auf das Wettergeschehen. Beginnen wir im Norden. Schauer und Gewitter wird es wieder geben im Umfeld der Nordseeküste. Ansonsten in einem breiten Streifen von der Insel Usedom bis zum Oberrhein. Sehr freundlich. Südlich der Donau wiederum Schauer und Gewitter heute im Tagesverlauf. Was kommt dabei zusammen? Wir blicken auf die Niederschlagsmengen bis zum Abend für den Nordwesten bis 15 Liter, im Südosten bis 20 Liter. Zwischendrin Sonnenschein 4 bis 8 Stunden. Und das Ganze bei Tageshöchsttemperaturen. Temperaturen zwischen 19 Grad auf den ostfriesischen Inseln bis 28 im Südosten. Die Aussichten für die kommenden 4 Tage zeigen morgen noch mal kräftigere Gewitter, vor allem im Südosten. Übers Wochenende dann Wetterberuhigung bei Temperaturen für die kommenden 4 Tage zwischen 17 und 27 Grad. Soweit zum Mummerwetter für den Moment. Kommen Sie damit jetzt erstmal gut in den Donnerstag.
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1: Vielen Dank, Benjamin. Schönen guten Morgen. Das neue Ausbildungsjahr beginnt je nach Bundesland und Branche im August oder September. Passend dazu legt der Deutsche Gewerkschaftsbund heute seinen diesjährigen Ausbildungsreport vor. Mehr als 13.000 Azubis wurden dazu befragt. Die genauen Ergebnisse kennen wir noch nicht, aber die Tendenz. Die meisten sind zufrieden, aber weniger als im Vorjahr. Und auf dem Ausbildungsmarkt gibt es weiter ein großes Mismatch. Das heißt, trotz vieler offener Stellen finden Azubis und Unternehmen oft nicht zueinander. Mehr von Susanne Knakowske.
2: Tomke Schinkel und Celine Jezosch, angehende Chemielaboranten bei Bayer in Berlin. In knapp 2 Wochen starten sie ins zweite Lehrjahr. Ihr Fazit nach dem ersten?
6: Für mich bin sehr zufrieden. Ich habe genau das bekommen, was ich erwartet habe und mir gewünscht habe. Ich habe einen perfekten Bezug zwischen Praxis und Theorie. Wenn man die Berufsschule nimmt, die Konzepte, die wir dort erarbeiten, haben wir zu 80-85% direkt im Anschluss auch hier im Betrieb.
9: Die Leute hier sind auch sehr nett, sehr entspannt und man fühlt sich auch sehr wohl hier. Als würden die Leute auch wirklich versuchen, dich zu verstehen, deine Probleme. Wir sind immer für dich da.
2: So wie bei Celine und Tomke läuft es laut aktuellem DGB-Report für 2/3 der Auszubildenden gut. Allerdings ist die Ausbildungszufriedenheit im Vergleich zum Vorjahr zurückgegangen und variiert stark zwischen den Berufen. Am besten bewertet, wie in den Vorjahren, Industriemechaniker und Mechatroniker. Am wenigsten zufrieden Friseure, Hotelfachleute, Köche und zahnmedizinische Fachangestellte. In diesem Jahr hat sich der DGB vor allem die psychische Belastung der Auszubildenden genauer angesehen.
10: Mehr als 50% der Auszubildenden geben an, dass sie psychisch belastet sind. Wir sehen, dass der Anteil an ausbildungsfremden Tätigkeiten deutlich zugenommen hat. Also alles, was nicht zum Erlernen des Ausbildungsberufes zuträglich ist. Und die Überstunden sind massiv in die Höhe gegangen. Das sorgt für eine enorme Belastung.
2: Während Tomke und Celine bald ihr zweites Lehrjahr beginnen, sind aktuell viele Bewerber noch ohne Ausbildungsstelle. Denn auf dem Lehrstellenmarkt passen Angebot und Nachfrage oft schlecht zusammen. So gab es Ende Juli noch knapp 147.000 Bewerber bei gleichzeitig knapp 162.000 offenen Ausbildungsstellen. Das betrifft auch das Handwerk, das gegen den allgemeinen Trend in der Wirtschaft mehr ausbildet und trotzdem 20.000 Stellen nicht besetzen konnte. Ein klassischer Mismatch.
11: Wir müssen im Grunde genommen, um die Passungsprobleme zu beseitigen, in der ganzen Breite ansetzen. Da reden wir zum einen über das Thema Berufsorientierung. Das Wohnortproblem ist eins, Stichwort Azubi-Wohnen. Mobilitätshilfen gehören dazu, Stichwort Azubi-Ticket. Wir müssen an den Grundkompetenzen arbeiten, auch das ein schulischer Auftrag, lesen, schreiben und rechnen.
2: Tomke und Celine haben ihre Traumlehrstelle gefunden und hoffen, in 2,5 Jahren von Bayer auch übernommen zu werden.
1: Anderes Thema. Europa und damit auch Deutschland erleben seit einigen Jahren eine regelrechte Drogenflut. Vor allem immer mehr Kokain und Crack kommen zu uns. Der Wirkstoff ist der gleiche. Geraucht wirkt Crack aber viel stärker und führt die Konsumenten noch schneller in die Abhängigkeit und in die Verwahrlosung. Mit sichtbaren Folgen in vielen Innenstädten. Politik, Polizei und Helfer sind oft überfordert. In Nordrhein-Westfalen wollen Sie jetzt einen neuen Weg probieren. Warum der Blick dabei in die Schweiz geht, das zeigen Nathalie Hasselblatt und Torge Bode.
12: Köln, Innenstadt. Brennpunkt für die offene Drogenszene. Eine gemeinsame Streife aus Polizei, Ordnungsamt und den Kölner Verkehrsbetrieben kämpft täglich gegen die Crackwelle. Crack macht schnell abhängig und oft aggressiv. Immer wieder beschweren sich Anwohner über Dealer, Abhängige und die Verelendung in ihrem Viertel. Darf ich Sie mal
13: aufrichten? Der Suchtdruck bei Crack ist natürlich ein ganz anderer. Sie müssen viel öfter am Tag konsumieren. Meistens wird das auch ganz schnell konsumiert. Also sie kaufen die Droge und konsumieren die direkt halt. Das merken wir natürlich auch hier. Und die Verwahrlosung nimmt natürlich der Leute zu.
12: Verwahrlosung, ein Teil seiner Vergangenheit. Thorsten Zellgart ist heute in der Drogenhilfe aktiv, aber auch er

0: vertrieben. Jetzt aber will Köln gemeinsam mit Düsseldorf einen neuen Weg gehen. Mit Suchthilfezentren, angelehnt an das sogenannte Zürcher Modell. Das Angebot dieser Zentren, Konsum und Betreuung gebündelt an einem Ort, vor allem aber der tolerierte Drogenhandel mit Kleinstmengen, eigentlich unter Strafe gestellt. Ein Wagnis, das für Diskussionen sorgt, der Handlungsdruck sei jedoch groß, so der Oberbürgermeister von Düsseldorf.
1: Wir wissen ja auch nicht, ob das wirklich der Königsweg ist, um das Problem in den Griff zu kriegen. Zürich legt das nahe, dass das ein wichtiger Schritt sein könnte. Aber wir wollen es schlicht und ergreifend probieren, weil es auch keine Alternative gibt.
0: Die NRW-Landesregierung ist nicht überzeugt und verweist an den Bund. Der Handel müsse gesetzlich geregelt werden. Widerstand gibt es zudem von einigen Anwohnern, die eine Bürgerinitiative gegründet haben. Das Kölner Zentrum soll nächstes Jahr genau vor ihrer Haustür eröffnen, ob mit oder ohne Mikrohandel. Die Kritik, der Standort, vor allem aber das Konzept an sich.
2: Was unseres Erachtens in Crack-Zeiten nicht mehr funktioniert und was auch nirgendwo anders in Köln so hinkommen soll. Insofern ist es nicht unser Kampf nur Verhinderung an diesem Standort, sondern unser Kampf ist Verhinderung des Konzepts an sich.
0: Thorsten Zellgert hätte sich ein solches Suchthilfezentrum früher gewünscht, sagt er. Eine Hilfe im Kampf gegen die Drogen.
3: Eastern Shield, zu Deutsch Ostschild, ist der Name des Projekts, mit dem Polen seine Grenze zur russischen Exklave Kaliningrad und zu Belarus sichern will. Hunderte Kilometer Verteidigungsanlagen, ein gigantisches Infrastrukturprojekt an der NATO-Ostflanke, um Europa vor einem möglichen Angriff zu schützen. Bis 2028 soll der Ausbau fertig sein. Auch die deutsche Bundeswehr beteiligt sich daran. Heute will man erstmals gemeinsam Fortschritte präsentieren. Nathalie Steger berichtet.
4: Orzesz im Nordosten Polen nennt sich selbst die Hauptstadt des Militärs Polens. Und das sieht man auch. Auch NATO-Soldaten sind vor Ort und weiter nördlich, an der Grenze zum russischen Kaliningrad, unterstützen Bundeswehrpioniere den Ausbau von Befestigungsanlagen. Bis jetzt unter Ausschluss der Öffentlichkeit, aber jeder weiß das hier. Es ist sehr notwendig, diese Kontakte zwischen polnischen und deutschen Kräften zu haben. Ganz Europa basiert auf engen Kontakten. Ich fühle mich sicher. Es gibt so viel Militär in Orzesz. Die Grenze ist nah. Und dann diese imperialistischen Bestrebungen Russlands. So sichern die Polen seit 2 Jahren ihre NATO-Außengrenzen. Panzer sperren Gräben, Bunker, Überwachungssysteme. Das Eastern Shield entsteht, das größte Militärprojekt Polens seit dem Zweiten Weltkrieg. Die polnische Grenze zu Kaliningrad ist gut 230 Kilometer lang, die zu Belarus mehr als 400. Die Grenzbefestigung soll auch die Suwałki-Lücke schützen, ein schmaler Korridor, der Polen mit dem Baltikum verbindet, strategisch sensibel. Jetzt helfen etwa 40 Pioniere bei Kaliningrad beim Bau des Schutzwalls bis Oktober. In der Grenzregion begrüße man das, sagt der Bürgermeister. Genau genommen ist das nicht nur die polnische Grenze, sondern die der NATO. Und wir spüren das jetzt, dass es eben nicht nur ein Problem der Polen ist, sondern auch eines aller NATO-Staaten. Deshalb sind die deutschen Militärs hier zur Unterstützung. Mehrfach hatte die Bundeswehr schon phasenweise in Polen unterstützt, hier im Norden in Malbork zur Sicherung des Luftraums. Oder nahe der Grenze zur Ukraine in Rzeszów mit Patriot-Waffensystemen zum Schutz der NATO-Ostflanke. Am Samstag nahm an der traditionellen polnischen Militärparade in Warschau auch die deutsche Luftwaffe teil.
5: Es ist wichtig, dass wir als Allianz und auch als Nachbarn Deutschland und Polen zusammenstehen gegen jedwede Bedrohung aus irgendwelchen Richtungen.
4: Nördlich von Orzesz in der Grenzregion zu Kaliningrad präsentiert die Bundeswehr am Mittag zusammen mit polnischen Militärs, wie sie Geländeabschnitte für den Gegner unpassierbar machen will. Das Ziel: Abschreckung und Verzögerung einer potenziellen Invasion.
3: Neben den vielen schönen Seiten des Sommers gehören Mücken eher zu den lästigen. Dass manche Menschen mehr gestochen werden als andere, liegt übrigens nicht, wie gerne behauptet, an süßem Blut, sondern an Ausdünstungen des Körpers. Was hilft, wenn man dann gestochen wurde? Das zeigen Claudia Oberst und Loredana Durega in unserem Service.
6: Dieses Geräusch verheißt nichts Gutes. Stech

0: Mücken sind im Sommer im Dauereinsatz. Sie stechen jeden, jederzeit.
1: Schon 5-mal, ja, mit Sicherheit, ja.
2: Hier habe ich 10. Mehrere an den Beinen und so. Hier habe ich ganz neu.
0: Jeder Mensch reagiert anders auf Mückenstiche. Das hängt auch mit der Zusammensetzung des Mückenspeichels zusammen, sagt Laila El-Masri. Sie ist Hausärztin im Saarland.
3: Wenn man jetzt unsicher ist, ob es eher entzündet ist oder eher so eine Lokalreaktion, dann sollte man schauen, also starker Juckreiz spricht eher für diese Lokalreaktion. Wenn wirklich Schmerzen oder vielleicht auch, dass sich ein Eiterbläschen bildet oder Fieber auftritt oder dieser berühmte rote Strich auftritt oder so, das spricht eher für die Infektion.
0: Die muss häufig mit Antibiotika behandelt werden, sagt die Ärztin. Ansonsten reichen die altbekannten Antihistaminika-Gele aus Apotheke oder Drogerie.
4: Wenn mal der Stich sitzt, dann nehme ich Finistil und reibe das ein, damit das nicht mehr so juckt.
2: H2O2, das ist also dieses Wasserstoffperoxid in verdünnter Form. Das desinfiziert, kühlt.
5: Meine Mom hat so...
6: Dieses Hitzeding, das ist richtig krass. Ja, das macht so richtig heiß, das ist dieser lange Stab und das hilft echt gut.
0: Der Stab erhitzt sich auf etwa 51 Grad, zerstört Reizstoffe aus dem Insektenspeichel, lindert den Juckreiz.
3: Diese thermischen Mückenstifte, die müssten relativ schnell und gleich eingesetzt werden. Die muss ich eigentlich schon dabei haben. Wenn ich das jetzt nicht habe, dann würde man zunächst auch erstmal kühlen. Dann kann man diese typischen Antihistaminika-Mückenstichgels auftragen. Die haben ja auch so einen kühlenden Effekt.
0: Am schönsten ist der Sommer ohne hässliche Mückenstiche. Wer viel draußen ist und sich schützen will, hat mehrere Möglichkeiten.
3: Lange, helle, leichte Kleidung und man kann diese Repellents, diese Mückensprays verwenden. Die enthalten häufig Icaridin oder DEET. Da kann man die unbedeckten Körperstellen damit auch schützen.
0: Stechmücken sind lästig, die meisten Stiche aber harmlos. Mit den richtigen Tricks lässt sich der Sommer trotz der Blutsauger genießen.
5: Es könnte das Comeback des Jahres werden, und zwar im wahrsten Wortsinn, denn das royale Traumpaar Prinz Harry und Meghan Markle plant wohl, den Lebensmittelpunkt wieder nach Großbritannien zu verlegen. Das wäre eine echte Kehrtwende, 6 Jahre nach dem viel diskutierten Brexit. Was sonst los ist bei den Promis und in der Welt der Kultur, jetzt in unserer Szene von Kerstin Legenza.
7: Ja, es ist nicht zu überhören. Sam Smith ist bis über beide Ohren verliebt und das in seinen Kerl Christian Cohen. Diesem besonderen Menschen hat der Sänger nämlich sein neues Album Hazel Eyes gewidmet, das morgen erscheint. Und dann war ich mit ihm im Park und er sagt zu mir, du weißt aber schon, dass meine Augen nicht hazelfarben sind. Ich dachte, Hazel heißt braun, aber das ist es wohl nicht. Naja, dann habe ich eben kurzerhand die Definition geändert. Seine Augen sind verdammt nochmal braun, aber ein wirklich schönes Haselnussbraun.
8: His eyes are fucking brown.
7: Okay, am Ende ist es ja auch der Wille, der zählt. Und die neue Platte läutet definitiv eine neue Ära des 34-Jährigen ein. Verschmust und gemütlich klingen die neuen Songs, passend zu Sam Smiths neuem Leben mit seinem Verlobten in New York. Aktuell präferiert der Sänger nämlich romantische Abende auf der Couch statt in Bars.
9: It's about him and it's
7: es geht um ihn. Es ist ein Liebesbrief an ihn in Form von Musik. Ich hab's ihm direkt vorgespielt. Ich beziehe ihn in alles mit ein.
9: Yeah, I show him things all the time.
7: Das Masopilami hat den Weg von Palumbien in die deutschen Kinos gefunden.
10: Wer zuerst lacht, kriegt eine Backpfeife.
11: Du bist ja völlig durchgeknallt.
7: Die Story: Der Zoo-Angestellte David soll ein geheimnisvolles Paket für seinen zwielichtigen Chef von Südamerika nach Frankreich bringen. Gemeinsam mit seiner Ex-Frau und seinem Sohn macht er sich auf den Weg und ahnt nicht, was damit auf ihn zukommt.
12: Wir sind auf der Suche nach einem Tier, gelb, mit schwarzen Punkten. Jeder, der Informationen zu diesem Tier hat, hebt die Hand.
13: Das war nicht ich!
7: Mittlerweile ist das Masopilami übrigens schon über 70 Jahre alt. Früher war es ein Comic, heute gibt's das Tierchen animiert, aber die Abenteuer sind nach wie vor taufrisch. Es ist eine ziemlich ungewöhnliche Karriere für einen Pastorensohn. Mit 18 ging Gentleman allein nach Jamaika und prägte damit seine musikalische Karriere. Heute ist der 52-Jährige weltweit mit seiner Musik erfolgreich. Und bevor sein neues Album Gratitude nächste Woche erscheint, steht der Wahlkölner erstmal hier bei uns auf der Bühne. Also dranbleiben für gute Laune Musik von Gentleman später hier live im MoMA Café.
13: Und damit guten Morgen zum Sport. Zwei Tage vorm Supercup, bei dem der FC Bayern auf Borussia Dortmund trifft, dreht sich bei den Bayern alles um die Gesundheit von Jamal Musiala. Der erneute Zusammenbruch des 23-Jährigen lässt den nahenden Saisonstart in den Hintergrund treten und ist auch Thema bei der Verleihung des Goldenen Schuhs an Harry Kane.
14: Die Verleihung des goldenen Schuhs für den besten Torschützen der europäischen Top-Ligen, eigentlich ein Grund, ausgelassen zu feiern. Nur ausgelassen ist aktuell eigentlich niemand beim FC Bayern, nicht mal der Preisträger. Natürlich ist es nicht schön, wenn man solche Szenen auf dem Platz erlebt. Er ist unser Mitspieler und Freund, wir leiden mit ihm und jeder weiß, er will einfach nur auf dem Platz sein und wieder ganz normal Fußball spielen. Doch normal ist aktuell wenig. Die Bilder noch frisch. Nach dem ersten Blackout von Jamal Musiala vergangenen Samstag gegen Leipzig wiederholten sich die Szenen nun am Dienstag in Heidenheim. Jeweils nach nur wenigen Spielminuten des 23-Jährigen. Selbst jene, die vermeintlich schon alles erlebt haben, nimmt das mit. Ehrenpräsident Uli Hoeneß sagt: Wir sind im Moment, ehrlich gesagt, ziemlich sprachlos. Wir haben uns darauf nicht vorbereiten können und wir müssen erst lernen, mit dieser Situation umzugehen. Eine der zentralen langfristigen Stützen des Bayern-Kaders wankt. Absenzen nennt es Musiala aufgrund einer neuronalen Dysfunktion. Und die Verantwortlichen versuchen, sich und das Umfeld zu beruhigen.
15: Wir sind ja nicht erst seit gestern oder seit vorgestern über die Situation informiert, sondern wir sind natürlich in Absprache mit den Neurologen, mit seinen Ärzten, die auch dafür gesprochen haben, dass er spielt, dass der Club ihn spielen lässt. Und insofern hoffen wir gemeinsam, dass die Stabilität wieder zurückkehrt und er wieder sein altes Spiel zurückfindet.
14: Die Symptome sprechen für eine schwache Form der Epilepsie, kommen ohne Vorwarnung, sind aber medizinisch recht gut in den Griff zu bekommen.
16: Es gibt verschiedene Medikamente, die man hier einsetzen kann aus der Gruppe der Antiepileptika. Aus meiner Sicht von der Ferne betrachtet gibt es keinen Grund, warum wir ihn nicht weiter auch im Leistungssport Fußball spielend sehen sollten.
14: Genaue Prognosen, wann Musiala wieder auf dem Platz steht, will niemand wagen. Dass es am Samstag im Supercup gegen Dortmund sein wird, ist aber schwer vorstellbar.
13: Das lange Warten der Radsportfans auf die Deutschlandtour, das hat ein Ende. Gestern ging es nämlich los, und zwar mit dem knackigen Prolog, bei dem die Fahrer direkt so richtig ans Limit gehen mussten.
17: Dass der Prolog es in sich hatte, das sah man ihn nach der Zielankunft an. Erschöpft, und doch hat Favorit Isaac Del Toro geliefert. Auf den 2,6 Kilometern ging der Mexikaner vom Start weg ans Limit. Als später Starter profitierte er dabei von der abtrocknenden Strecke. Der Lohn für den Dritten der Tour de France, der Tagessieg. Am Ende war er 2 Sekunden schneller als die Konkurrenz. Ich hatte wohl Glück mit der Startzeit, würde ich sagen. Ich bin voll aufs Ganze gegangen. Mir ist vor Anstrengung fast schon schwarz vor Augen geworden. Jetzt bin ich einfach froh, gewonnen zu haben. Ebenfalls zufrieden mit dem Auftakt in Bad Orb konnte Tobias Müller sein. In Abwesenheit des verletzten Florian Lipowitz sorgte der erst 22-Jährige für das beste deutsche Ergebnis mit Rang 10. 7 Sekunden fehlten ihm auf den Tagessieger.
18: Ich hatte mir wahrscheinlich ein gutes Ergebnis für heute erhofft, weil eigentlich kommen das so schnellkräftigen Leute heute sehr entgegen. Und habe mich schon vorbereitet und ich bin auf jeden Fall sehr zufrieden.
17: 2,6 Kilometer Vollgas waren nur der Anfang. Heute wartet mit über 215 Kilometern direkt die längste Etappe dieser Deutschlandtour. Von Bad Orb geht es nach Schwäbisch Hall. Und für Del Toro erstmals darum, das blaue Trikot zu verteidigen.
13: Und die Etappe heute, die sehen Sie bei den Kollegen der ARD. Morgen geht es mit der Deutschlandtour dann bei uns im ZDF weiter. Und hier nun mit der Hockey-Weltmeisterschaft in Belgien und den Niederlanden, wo sowohl die deutschen Männer als auch die deutschen Frauen in der Zwischenrunde stehen. Die DHB-Männer sichern sich mit einem 1:1 gegen Frankreich den Gruppensieg. Die Danas, die brauchten im dritten Spiel noch einen Sieg und den holten sie auch gegen die USA. Dabei halfen 2 7-Meter, die jeweils Jette Fleeschutz verwandelte. Der Endstand damit war ein 3:1. Die deutschen Springreiter, die sind bei der Heim-WM in Aachen auf Goldkurs. Beim Auftaktspringen zeigte die deutsche Equipe eine fast fehlerfreie Vorstellung.
19: Markus Ening ging als erster Reiter des gesamten Feldes in den Parcours und der Routinier meisterte die 16 Sprünge alle fehlerfrei. Für Ening und seinen Wallach Coolio lief alles nach Plan und auch die nächste deutsche Reiterin Sophie Hinners lieferte ab. Hinners und Sinclair legten den Grundstein für die deutsche Führung in der Mannschaftswertung und auch im Einzel hat sie als derzeit vierte Medaillenchancen. Ebenso wie Daniel Deusser, der den 5. besten Ritt des Tages mit Othello hinlegte.
20: Othello fühlt sich hier in Aachen wohl. Wir haben heute eine zügige Nullrunde geschafft. So von daher ist das für mich der gelungene Auftakt hier.
19: Ausgerechnet Deutschlands derzeit erfolgreichster Reiter Richard Vogel patzte bei der ersten von 3 Teilprüfungen und lieferte das Streichergebnis.
21: Das war ein reiner Reiterfehler, sagen wir bei uns im Sport. Heißt, das Pferd kann absolut gar nichts dafür.
19: Deutschland im Zwischenklassement vor Belgien und den USA. Beste Aussichten also, heute geht's weiter.
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5: Es ist 6:15 an diesem Freitag und wir freuen uns, dass Sie dabei sind.
13: Guten Morgen.
23: Moin, moin.
5: Die ganze Redaktion hat gearbeitet und hier sind 3 unserer Themen der nächsten Stunde. Der DGB-Report, die Ausbildungszufriedenheit sinkt.
23: Und Suchthilfe, Proteste gegen geplantes Zentrum in Nordrhein-Westfalen.
13: Künstlerpaare, Bettina und Achim von Armin auf Schloss Wiepersdorf.
5: Also das 3 unserer Themen. Sport haben wir natürlich auch gleich für Sie. Und im Wetter geht's heute Morgen auch unter anderem um vieler Leute Sicht natürlich das schlechte Wetter, in Anführungsstrichen Regen. Die Natur freut sich natürlich über den Regen. Und was dich und viele andere auch beschäftigt, ist ein Wort, was wir heute Morgen schon bei dir im Wetter gehört haben, und zwar Tornado. Wir müssen damit noch ein bisschen vorsichtig sein, weil wir noch nicht so ganz wissen, was dahinter steckt.
23: Also wir wissen, es gab Tornados in der vergangenen Nacht. 3 sind noch bestätigt. Wir tragen noch zusammen, was man dazu tatsächlich sagen kann. Und wir erleben jetzt einfach etwas, das es in der Historie schon oft gegeben hat. Wir kommen aus einer extremen Dürre, aus einer extremen Hitzeperiode. Und jetzt, so kündigt es sich an, schlägt das Wetter komplett um. Mhm. Ein Vorgeschmack auf das, was passieren kann, haben wir in der vergangenen Nacht schon bekommen. Es gab dieses intensive Gewitter- und Niederschlagspaket, das einmal von West nach Ost gezogen ist. Zum Glück relativ zügig. So gab es in der Spitze nur Niederschlagsmengen bis 30 Liter auf den Quadratmeter. Das ist schon eine ganze Menge, die so ein ausgetrockneter Boden verarbeiten muss. Wäre das langsamer gezogen, hätte das deutlich mehr sein können. Und im Moment beobachten wir mit großer Sorge die Wetterentwicklung zum Beginn der kommenden Woche. Denn es könnte eine Wetterlage geben, bei der wir es tatsächlich hierzulande mit Niederschlagsmengen in kurzer Zeit bis 100 Liter auf den Quadratmeter zu tun bekommen. Es ist leider viel los beim Wetter.
5: Schauen wir dann gleich im Detail drauf. Hast du schon mal so einen Tornado aus näherer Nähe?
13: Zum Glück nicht.
5: Ich auch nicht. Nee, zum Glück nicht.
23: Tornado Chaser gibt es ja. Es gibt ja richtig Leute, die sich auf die Suche machen, die dann das Radarbild verfolgen. Und,
13: aber das ist auch nicht ungefährlich, oder?
23: Das ist nicht ungefährlich, nee.
13: Lassen wir lieber.
5: Gut, wir beobachten das weiter aus sicherer Ferne und schauen jetzt aber erstmal auf die Nachrichten und geben ab an Marc Burgemeister. Guten Morgen.
13: Guten Morgen.
23: Ja, und auch bei Marc ist das Wetter der Nacht ein Thema. Hi, Marc.
24: Auf alle Fälle. Dankeschön nach Berlin. Guten Morgen und willkommen zu Heute Express. Angesichts der festgefahrenen Verhandlungen mit Iran droht US-Präsident Trump Teheran mit einer massiven Verschärfung der Sanktionen. Es werde einen beispiellosen Wirtschaftskrieg geben, so Trump gestern Abend. Wie und wann genau, ließ er offen. Auf Truth Social kündigte Trump außerdem harte Strafen für die Länder an, die Iran unterstützen. Medien in Iran reagierten unbeeindruckt. Trumps neue Drohungen seien übliche Propaganda. Verbraucherschützer warnen vor steigenden Gaspreisen. Hintergrund seien die geringen Füllstände der Gasspeicher und der Krieg im Nahen Osten. Die Vorständin des Verbraucherzentrale Bundesverbandes POP sagte der Rheinischen Post, die niedrigen Speicherstände würden die angespannte Lage weiter verschärfen. Gaskunden sollten zudem prüfen, ob ihr Vertrag über den Winter hinaus eine Preisbindung vorsieht. Russland hat in der Nacht erneut die ukrainische Hauptstadt Kiew angegriffen. Nach Angaben von Bürgermeister Klitschko wurden mindestens 3 Menschen getötet und 20 weitere verletzt. In mehreren Stadtteilen gerieten Häuser in Brand. Auch ein Krankenhaus sei beschädigt worden, so Klitschko. Zeugen berichten von mehr als einem Dutzend Explosionen. Israel treibt seinen international umstrittenen Siedlungsbau im Westjordanland voran. Großbritannien verurteilt das jetzt scharf und fordert einen umgehenden Stopp. Auch die Bundesregierung kritisiert die Pläne als völkerrechtswidrig. Laut der von Israel veröffentlichten Ausschreibung sollen im sogenannten E1-Gebiet mehr als 1200 Wohneinheiten entstehen. Das Westjordanland würde so faktisch in 2 Teile gespalten. Die Verkaufszahlen von E-Lkw und E-Bussen haben sich im vergangenen Jahr fast verdoppelt. Das zeigt eine Untersuchung des International Council on Clean Transportation. Demnach wurden weltweit rund 500.000 Fahrzeuge verkauft. Vor allem der Absatz von E-Lkw in China trieb das Wachstum an. Starkregen, Sturmböen und Gewitter. In weiten Teilen Deutschlands hat es heftige Unwetter gegeben. Im Norden von Rheinland-Pfalz wurden mehrere Häuser beschädigt. Eine Frau kam durch einen umgestürzten Baum ums Leben. Eine weitere wurde schwer verletzt. Im brandenburgischen Fürstenwalde kam es nach Angaben der Europäischen Unwetterdatenbank offenbar zu einem Tornado. Tja, soweit der aktuelle Nachrichtenüberblick. Nach dieser Unwetternacht beruhigt sich heute Morgen zunächst die Wetterlage allmählich. Die weiteren Aussichten hat jetzt Benjamin Stöwe für uns.
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23: Vielen Dank, Marc, und guten Morgen, liebe Zuschauerinnen und Zuschauer. Herzlich willkommen zum MoMA Wetter. Wir blicken gleich in die Zukunft. Zuvor der Blick zurück. Gestern Abend, 19.53 Uhr, hat Bernd Fleth den Anfang dieser Unwetternacht fotografiert. Über Koblenz sehen wir die rotierende Superzelle, noch ganz jung. Und die ist dann eben weitergezogen, relativ zügig, wie eben schon besprochen, in den Osten unseres Landes. Der Vorschaufilm zeigt uns, wie der Tiefdruckeinfluss wirkt und sich jetzt diese Situation mehr und mehr raus Richtung Südosten verabschiedet. Es gibt Nachschub von Nordwesten, aber alles, was heute kommt, wird nicht ganz so intensiv wie das, was wir in der vergangenen Nacht erlebt haben. Wir können uns aber eine Zusammenfassung noch mal angucken. Der kombinierte Radar- und Satellitenfilm zeigt, beginnend ab gestern Abend 20 Uhr, die Niederschlagssituation. Und wir sehen noch mal dieses mächtige Paket. Die gelben Punkte stehen für einzelne Blitze. Da waren also viele Gewitter mit im Spiel. Windgeschwindigkeiten in der Spitze teilweise um 100 Kilometer pro Stunde und eben 3 bestätigte Tornados. Jetzt sehen wir, hat sich das alles Richtung Südosten raus verabschiedet. Und das, was von Nordwesten nachrückt, ist noch nicht da. Also verbreitet trocken der Start in den Tag bei aktuell 9 Grad Celsius, ganz im Norden unseres Landes gemessen in Leck. 25 meldet Rheinfelden. Da gab es über Nacht keine Auskühlung, windbedingt. Und der Tag in der Zusammenfassung zeigt uns dann in einem breiten Streifen von der Oder bis zum Oberrhein sehr freundlich. 4 bis 8 Stunden Sonnenschein, der Sonne-Wolken-Mix eben dort. Kontrastprogramm im Nordwesten, im Südosten, südlich der Donau. Schauer und Gewitter in der Spitze, im Umfeld der Gewitter durchaus Niederschlagsmengen bis 15 bzw. bis 20 Liter auf den Quadratmeter bei höchsten Temperaturen heute. Auf den ostfriesischen Inseln 19 Grad Celsius bis 28 Grad im Südosten. Kommen wir zu den Aussichten für die kommenden 4 Tage. Sehen wir morgen nochmal eine intensivere Niederschlagssituation für den Südosten. Dann Wetterberuhigung übers Wochenende 17 bis 25 Grad die Höchsttemperaturen. Und dann kommt der unsichere Montag, der unsichere Wochenbeginn. Da kündigt sich in verschiedenen Wettermodellen eine Situation an, bei der es zu sehr hohen Niederschlagsmengen in kurzer Zeit hierzulande kommen könnte. 50 bis teilweise 100 Liter gerade im Stau der Alpen sind da möglich. Wir müssen abwarten und beobachten, wie sich das entwickelt. Soweit zum MoMA-Wetter für den Moment. Hier geht's jetzt weiter mit Philipp. Kommen Sie mit uns gut rein in den Donnerstag.
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5: Sehr gern. Vielen Dank, Benjamin. Schönen guten Morgen. Das neue Ausbildungsjahr beginnt je nach Bundesland und Branche im August oder September. Passend dazu legt der Deutsche Gewerkschaftsbund heute seinen diesjährigen Ausbildungsreport vor. Mehr als 13.000 Azubis wurden dazu befragt. Die genauen Ergebnisse kennen wir noch nicht, aber die Tendenz. Die meisten sind zufrieden, aber weniger als im Vorjahr. Und auf dem Ausbildungsmarkt gibt es weiter ein großes Mismatch. Heißt, trotz vieler offener Stellen finden Azubis und Unternehmen oft nicht zueinander. Mehr von Susanne Knakowske.
2: Tomke Schinkel und Celine Jezosch, angehende Chemielaboranten bei Bayer in Berlin. In knapp 2 Wochen starten sie ins zweite Lehrjahr. Ihr Fazit nach dem ersten?
3: Ich für mich bin sehr zufrieden. Ich habe genau das bekommen, was ich erwartet habe und mir gewünscht habe. Ich habe einen perfekten Bezug zwischen Praxis und Theorie. Wenn man die Berufsschule nimmt, die Konzepte, die wir dort erarbeiten, haben wir zu 80-85% direkt im Anschluss auch hier im Betrieb.
4: Die Leute hier sind auch sehr nett, sehr entspannt und man fühlt sich auch sehr wohl hier. Als würden die Leute auch wirklich versuchen, dich zu verstehen, deine Probleme. Wir sind immer für dich da.
2: So wie bei Celine und Tomke läuft es laut aktuellem DGB-Report für 2/3 der Auszubildenden gut. Allerdings ist die Ausbildungszufriedenheit im Vergleich zum Vorjahr zurückgegangen und variiert stark zwischen den Berufen. Am besten bewertet, wie in den Vorjahren, Industriemechaniker und Mechatroniker. Am wenigsten zufrieden Friseure, Hotelfachleute, Köche und zahnmedizinische Fachangestellte. In diesem Jahr hat sich der DGB vor allem die psychische Belastung der Auszubildenden genauer angesehen.
6: Mehr als 50% der Auszubildenden geben an, dass sie psychisch belastet sind. Wir sehen, dass der Anteil an ausbildungsfremden Tätigkeiten deutlich zugenommen hat. Also alles, was nicht zum Erlernen des Ausbildungsberufes zuträglich ist. Und die Überstunden sind massiv in die Höhe gegangen. Das sorgt für eine enorme Belastung.
2: Während Tomke und Celine bald ihr zweites Lehrjahr beginnen, sind aktuell viele Bewerber noch ohne Ausbildungsstelle. Denn auf dem Lehrstellenmarkt passen Angebot und Nachfrage oft schlecht zusammen. So gab es Ende Juli noch knapp 147.000 Bewerber bei gleichzeitig knapp 162.000 offenen Ausbildungsstellen. Das betrifft auch das Handwerk, das gegen den allgemeinen Trend in der Wirtschaft mehr ausbildet und trotzdem 20.000 Stellen nicht besetzen konnte. Ein klassischer Mismatch.
25: Wir müssen im Grunde genommen, um die Passungsprobleme zu beseitigen, in der ganzen Breite ansetzen. Da reden wir zum einen über das Thema Berufsorientierung. Das Wohnortproblem ist eins, Stichwort Azubi-Wohnen. Mobilitätshilfen gehören dazu, Stichwort Azubi-Ticket. Wir müssen an den Grundkompetenzen arbeiten, auch das ein schulischer Auftrag, lesen, schreiben und rechnen.
2: Tomke und Celine haben ihre Traumlehrstelle gefunden und hoffen, in 2,5 Jahren von Bayer auch übernommen zu werden.
5: Seit Jahren wird in Deutschland ermittelt, wer genau hinter den Sprengungen der Nord Stream Pipelines in der Ostsee steckt. Waren es Ukrainer? Die Frage hat sich ziemlich schnell gestellt, als im September 2022 erhebliche Teile der Gasröhren gesprengt wurden. Ein Ukrainer sitzt bisher in Untersuchungshaft. Ein zweiter ukrainischer Verdächtiger wurde jetzt auf Grundlage eines europäischen Haftbefehls in Kroatien gefasst. Erneut, muss man sagen. Über die Hintergründe berichtet Andreas Künast.
26: Dass es nur diese Nussschale gebraucht haben soll, diese angemietete 15,4 Meter Yacht und nur 5 Männer und eine Frau, um 3 der 4 Nord Stream Pipeline Stränge zu sprengen, fällt auch dem polnischen Fernsehen nicht ganz leicht zu glauben. Wären Sie in der Lage, in eine Tiefe von 80 Metern zu tauchen, was ja die Tiefe gewesen sein soll, in der der Sprengstoff platziert wurde? 80 Meter sind für Taucher keine unerreichbare Tiefe. Ich besitze die Qualifikation, bis auf 80 Meter zu tauchen. Das war vor 10 Monaten. Und das war er, der Mann, der es getan haben soll. Wolodymyr Zhuravlev ist nicht nur der Taucher, der den Sprengstoff angebracht haben soll, der Ukrainer, den die Deutschen seit 4 Jahren jagen. Er ist obendrein ein stolzer Mann. Einer, der sich nicht versteckt. Als sie ihn das erste Mal schnappten, als er in Polen, in Warschau vor Gericht saß, erlaubte er den Medien, sein Gesicht zu zeigen und seinen Namen zu nennen. Es wurde ein guter Tag für ihn und ein schlimmer für die deutschen Ermittler. ein furchtbarer Rückschlag. Egal, wer die Explosion von Nord Stream 1 und 2 verursacht hat, hat das im Zuge der Verteidigung der Ukraine im Krieg gegen Russland getan. Er hat kein Verbrechen begangen. Herr Żurawlew, Sie sind frei. In diesem Moment im Bezirksgericht Warschau dachten nicht wenige, den sieht man nie wieder. Aber dann drehen in Kroatien die Hollywood-Stars Sean Penn und Adrian Brody einen Film über den Anschlag. Und Żurawlew ist dabei. Im Küstenort Pula nehmen ihn Fahnder ein zweites Mal fest. Deutschland beantragt, dass er nach Karlsruhe ausgeliefert wird.
0: Das müssen die kroatischen Behörden jetzt zunächst im ersten Schritt entscheiden, gegebenenfalls auch nach gerichtlicher Prüfung, ob diese Person nach Deutschland ausgeliefert wird.
26: Falls sich erhärtet, dass die Nord Stream-Bomber Ukrainer waren, fürchtet die Bundesregierung, dass das Verhältnis zur Ukraine gestört wird?
7: Nein, das fürchte ich nicht. Es ist schlicht und ergreifend Aufgabe aller Ermittlungsbehörden, das mit Nachdruck zu verfolgen.
26: Im vergangenen Jahr hatten die Ermittlungsbehörden bereits Serhii K., den mutmaßlichen Drahtzieher der Anschläge, verhaftet. Ihm soll in Hamburg der Prozess gemacht werden, nun vielleicht gemeinsam mit Żurawlew, der seine Unschuld beteuern lässt. Mein Mandant hat in keiner Weise einen Schaden verursacht oder eine Straftat begangen, deren letztendliche Folge ein Sachschaden an der kritischen Infrastruktur Deutschlands gewesen wäre, wie es die deutsche Regierung darstellt. Er ist unschuldig. Freiheit für den Helden, rief das Publikum im Gericht. Als Żurawlew in Polen noch einmal davongekommen war. Nun drohen zwei Seglern einer erstaunlich kleinen Ostseejacht bis zu 15 Jahre Haft.
5: Eastern Shield, zu Deutsch Ostschild, ist der Name des Projekts, mit dem Polen seine Grenze zur russischen Exklave Kaliningrad und zu Belarus sichern will. Hunderte Kilometer Verteidigungsanlagen, ein gigantisches Infrastrukturprojekt an der NATO-Ostflanke, um Europa vor einem möglichen Angriff zu schützen. Bis 2028 soll der Ausbau fertig sein. Auch die deutsche Bundeswehr beteiligt sich daran. Heute will man gemeinsam erstmals Fortschritte präsentieren. Nathalie Steger berichtet.
8: Orzesz im Nordosten Polen nennt sich selbst die Hauptstadt des Militärs Polens. Und das sieht man auch. Auch NATO-Soldaten sind vor Ort und weiter nördlich, an der Grenze zum russischen Kaliningrad, unterstützen Bundeswehrpioniere den Ausbau von Befestigungsanlagen. Bis jetzt unter Ausschluss der Öffentlichkeit, aber jeder weiß das hier. Es ist sehr notwendig, diese Kontakte zwischen polnischen und deutschen Kräften zu haben. Ganz Europa basiert auf engen Kontakten. Ich fühle mich sicher. Es gibt so viel Militär in Orzesz. Die Grenze ist nah. Und dann diese imperialistischen Bestrebungen Russlands. So sichern die Polen seit 2 Jahren ihre NATO-Außengrenzen. Panzer sperren Gräben, Bunker, Überwachungssysteme. Das Eastern Shield entsteht, das größte Militärprojekt Polens seit dem Zweiten Weltkrieg. Die polnische Grenze zu Kaliningrad ist gut 230 Kilometer lang, die zu Belarus mehr als 400. Die Grenzbefestigung soll auch die Suwałki-Lücke schützen, ein schmaler Korridor, der Polen mit dem Baltikum verbindet, strategisch sensibel. Jetzt helfen etwa 40 Pioniere bei Kaliningrad beim Bau des Schutzwalls bis Oktober. In der Grenzregion begrüße man das, sagt der Bürgermeister. Genau genommen ist das nicht nur die polnische Grenze, sondern die der NATO. Und wir spüren das jetzt, dass es eben nicht nur ein Problem der Polen ist, sondern auch eines aller NATO-Staaten. Deshalb sind die deutschen Militärs hier zur Unterstützung. Mehrfach hatte die Bundeswehr schon phasenweise in Polen unterstützt, hier im Norden in Malbork zur Sicherung des Luftraums. Oder nahe der Grenze zur Ukraine in Rzeszów mit Patriot-Waffensystemen zum Schutz der NATO-Ostflanke. Am Samstag nahm an der traditionellen polnischen Militärparade in Warschau auch die deutsche Luftwaffe teil.
9: Es ist wichtig, dass wir als Allianz und auch als Nachbarn Deutschland und Polen zusammenstehen gegen jedwede Bedrohung aus irgendwelchen Richtungen.
8: Nördlich von Oschesz in der Grenzregion zu Kaliningrad präsentiert die Bundeswehr am Mittag zusammen mit polnischen Militärs, wie sie Geländeabschnitte für den Gegner unpassierbar machen will. Das Ziel: Abschreckung und Verzögerung einer potenziellen Invasion.
5: So, von der Verteidigung jetzt zur Kultur. Wo haben in Deutschland bekannte Künstlerpaare ihre Spuren hinterlassen? Mit dieser Frage reist unser Kollege Peter Twierhaus diese Woche durch die Republik. Nach den Genres Musik und Kunst sucht er heute nach Spuren eines berühmten Schriftsteller-Ehepaares der Romantik, und zwar Bettina und Achim von Arnim. Dafür ist Peter ins südliche Brandenburg gefahren, genauer nach Wiepersdorf im niederen Fläming. Hier haben die beiden romantischen Freigeister gelebt. Ihre literarische Liebe, die begann aber woanders.
10: Bettina und Achim von Arnim heiraten 1811 in Berlin. Die preußische Metropole ist Heimat für das Romantikerpaar. Aber Geldsorgen drücken, und Achim hat ja dieses Schloss geerbt.
11: 1814 zogen Bettina und Achim von Arnim ins Schloss Wiepersdorf. Bevor ich Ihnen das aber zeige, ein schneller Outfitwechsel. Jetzt bin ich standesgemäß angezogen für einen Besuch bei der noblen Familie von Arnim.
12: Herzlich willkommen auf Schloss Wiepersdorf.
10: Roswitha Karbaum ist die gute Seele des Schlosses. Sie empfängt in der historischen Tracht des niederen Fläming.
12: So hat Achim auch die Leute hier gesehen. Das ist eine Festtagstracht.
10: Im Gartensaal empfing das Paar seine illustren Gäste, die Grimms, Brentanos oder Savinis. Das klingt glamouröser, als es war. Beide haben hart gearbeitet. Der Dichter bestellte das Land. Die verwöhnte Bettina musste kochen, putzen, die Kinder versorgen.
12: Achim war bodenständig. Er hatte hier Freude an der Landwirtschaft gefunden und an seinem Schreiben. Bettina war der quirlige Geist. Sie konnte nicht auf dem Stuhl normal sitzen bleiben. Sie saß auf der Erde oder auf dem Ofen.
14: Das Schreiben vergeht einem hier, wo den ganzen Tag, das ganze Jahr, das liebelange Leben nichts vorfällt, weswegen man ein Bein oder einen Arm aufheben möchte.
10: Das schreibt Bettina frustriert an ihren Schwager. Nur 3 Jahre hält sie es auf dem Land aus. Dann zieht sie mit den Kindern zurück nach Berlin. So beginnt die wohl bekannteste Fernbeziehung der Romantik. Ihr Briefwechsel liest sich manchmal wie eine Einkaufsliste.
11: Familie. Eier, Mehl, rote Rüben.
12: Genau, Achim hat ja die Familie von hier aus versorgt mit Lebensmitteln. Also es wurden dann immer Pferdewagen nach Berlin geschickt.
10: Zum Schloss gehört auch die Dorfkirche. Wiepersdorf ist heute wie zu DDR-Zeiten ein Ort der Künstler.
11: Hören Sie das auch? Da wird doch irgendwo musiziert.
10: Gabriel Ferrari und Gerhard Müller-Goldboom proben für ein Konzert mit Liedern von Bettina von Arnim. Was wenige wissen, die Schriftstellerin hat Zeit ihres Lebens komponiert, wie diese Vertonung des Goethe-Gedichts Suleika.
14: Mich beeindruckt an Bettinas Musik, wie natürlich sie die Stimme in jedem Lied einsetzt. Jede ihrer Melodien fließt wunderschön. Zudem drücken Text und Noten eine große Vielschichtigkeit aus.
10: Die Idee zum Konzert hatte Dennis Schäfer. Der Literaturwissenschaftler ist Stipendiat in Wiepersdorf. Er schreibt über Bettinas Versuche, Goethes Faust zu vertonen. Wie wichtig die Musik für sie war, zeigt sich auch an den Geistesgrößen, die Bettina verehrt haben.
15: Beethoven war total von ihr fasziniert, hat Stunden mit ihr verbracht. Schumann hat ihr einen ganzen Zyklus gewidmet, Brahms auch.
10: Die Romantikerin hat viele Gedichte ihres Mannes Achim vertont. Neben dem Schreiben ein wichtiger Pfeiler ihrer literarischen Beziehung. Für Dennis Schäfer ist ihr Briefwechsel ein romantisches Meisterwerk.
16: Jedes dieser Briefe ist ja ein Kunstwerk. Und sie werden gerade deswegen zu Kunstwerken, weil die beiden auf einem unheimlich hohen Niveau miteinander flirten.
11: Den Schlosspark haben die Eheleute von Arnim so gar nicht kennengelernt. Den hat erst ihr Enkel angelegt. Für Abwechslung im Alltag sorgten häufige Ausflüge.
10: Achim von Arnim fuhr gern zu Bekannten nach Schloss Alsdorf. Hier faszinierte ihn der kostbare Tapetensaal. Zu sehen sind Miniaturen von Seeschlacht und Naturidyll, aber nicht nur das.
12: Das ist eine Satire auf den französischen Hof. Zur damaligen Zeit trug man ja hohe Perücken.
11: Sehr hohe Perücken.
12: Und da sehen wir auch, dass man sogar eine Leiter braucht, um die Perücke zu entläusen.
10: Bemalt hat die Tapeten ein desertierter schottischer Soldat, der im Schloss Unterschlupf fand. Achim schrieb begeistert an Bettina:
12: Die Bilder zeigen deutlich, dass er auch Besseres hätte malen können. Für solche Wandbilder sind sie übermäßig sauber ausgeführt.
10: Mit zunehmendem Alter fand Bettina immer mehr Gefallen an Schloss Wiebersdorf und schrieb sogar: Diese treffliche Einsamkeit macht mich glücklich. So glücklich, dass sie in Wiebersdorf und nicht in Berlin begraben wurde, neben ihrem geliebten Achim.
5: Es könnte das Comeback des Jahres werden, und zwar im wahrsten Sinne des Wortes, denn das royale Traumpaar Prinz Harry und Meghan Markle plant wohl, den Lebensmittelpunkt wieder nach Großbritannien zu verlegen. Das wäre eine echte Kehrtwende, 6 Jahre nach dem viel diskutierten sogenannten Maxit. Was sonst so los ist in der Welt der Promis und der Kultur, jetzt in unserer Szene von Kerstin Degenser.
13: Ja, es ist nicht zu überhören. Sam Smith ist bis über beide Ohren verliebt und das in seinen Kerl Christian Cohen. Diesem besonderen Menschen hat der Sänger nämlich sein neues Album Hazel Eyes gewidmet, das morgen erscheint. Und dann war ich mit ihm im Park und er sagt zu mir: Du weißt aber schon, dass meine Augen nicht hazelfarben sind. Ich dachte, Hazel heißt braun, aber das ist es wohl nicht. Naja, dann habe ich eben kurzerhand die Definition geändert. Seine Augen sind verdammt nochmal braun, aber ein wirklich schönes Haselnussbraun.
17: His eyes are fucking brown.
13: Okay, am Ende ist es ja auch der Wille, der zählt. Und die neue Platte läutet definitiv eine neue Ära des 34-Jährigen ein. Verschmust und gemütlich klingen die neuen Songs, passend zu Sam Smiths neuem Leben mit seinem Verlobten in New York. Aktuell präferiert der Sänger nämlich romantische Abende auf der Couch statt in Bars.
18: It's about him and
13: it's, es geht um ihn. Es ist ein Liebesbrief an ihn in Form von Musik. Ich hab's ihm direkt vorgespielt. Ich beziehe ihn in alles mit ein.
18: Yeah, I show him things all the time.
13: Das Masopilami hat den Weg von Palumbien in die deutschen Kinos gefunden.
19: Wer zuerst lacht, kriegt eine Backpfeife. Du bist ja völlig durchgeknallt.
13: Die Story: Der Zoo-Angestellte David soll ein geheimnisvolles Paket für seinen zwielichtigen Chef von Südamerika nach Frankreich bringen. Gemeinsam mit seiner Ex-Frau und seinem Sohn macht er sich auf den Weg und ahnt nicht, was damit auf ihn zukommt.
20: Wir sind auf der Suche nach einem Tier, gelb, mit schwarzen Punkten. Jeder, der Informationen zu diesem Tier hat, hebt die Hand.
21: Das war nicht ich!
13: Mittlerweile ist das Masopilami übrigens schon über 70 Jahre alt. Früher war es ein Comic, heute gibt's das Tierchen animiert, aber die Abenteuer sind nach wie vor taufrisch. Es ist eine ziemlich ungewöhnliche Karriere für einen Pastorensohn. Mit 18 ging Gentleman allein nach Jamaika und prägte damit seine musikalische Karriere. Heute ist der 52-Jährige weltweit mit seiner Musik erfolgreich. Und bevor sein neues Album Gratitude nächste Woche erscheint, steht der Wahlkölner erstmal hier bei uns auf der Bühne. Also dranbleiben für gute Laune Musik von Gentleman später hier live im MoMA Café.
24: Und damit guten Morgen zum Sport. Bei der Hockey-Weltmeisterschaft mussten die Danas im dritten Gruppenspiel abliefern und sie lieferten ab, machten mit einem 3:1-Sieg gegen die USA die Zwischenrunde klar.
27: Überglückliche und vor allem erleichterte deutsche Hockeyspielerinnen im belgischen Nieselregen, dem Druck standgehalten, die WM-Zwischenrunde erreicht und weiter dabei im Medaillenrennen.
28: Thema heute war erstmal Vertrauen haben und wir haben das Vertrauen in die Mannschaft, aber vor allem auch in uns selbst, dass ich mal meine Stärke bringen kann und ja, das habe ich heute gesehen.
27: Team D, Kampfname Danas, besiegt die US-Amerikanerin auch dank ihr, Jette Fleeschütz, nervenstark. Sie verwandelt insgesamt 2 Siebenmeter, den ersten mit etwas Glück zur Führung in der 21. Das deutsche Team danach effektiv. Co-Kapitänin Lisa Nolter erhöht am Ende dieses Angriffs mit Durchsetzungsvermögen und guter Zweikampfführung. Die Zeitlupen schön rausgespielt und Nolter einen Tick eher am Ball.
1: Wir haben ehrlicherweise in der Halbzeit noch darüber gesprochen, dass da mal schnell einer durchrutschen kann. Und dementsprechend da aus dem Mittelfeld nachzustarten, ist immer extrem wichtig. Am langen Pfosten schießt man viele Tore.
27: Die US-Amerikanerinnen verkürzen im dritten Viertel. Sessa im Fallen technisch fein. Nach diesem Anschlusstreffer Fleschütz mit ihrer Antwort. Zweiter verwandelter 7 Meter, 3:1 der Endstand.
2: Mit dem Spiel hatten wir schon sehr viel Druck, gerade nach dem letzten Spiel, irgendwie, was man total ärgerlich verliert. Und wo wir auch echt das erste Viertel ziemlich verpennen, haben wir uns vorgenommen, hier immer von Anfang an wach zu sein und gut zu spielen. Und ich glaube, das ist uns ganz gut gelungen.
28: Für uns, sage ich sehr ehrlich, wir wussten, heute war ein Finale. Und in 2 Tagen gibt es wieder ein Finale, und dann noch einer. Und ja, meiner Meinung nach können wir jedes Spiel gewinnen. Das war am Anfang vom Turnier so, das ist immer noch so.
27: Der Weg noch weit, das Ziel aber bleibt. Sie wollen die erste WM-Medaille seit 28 Jahren.
24: Auch die deutschen Hockeymänner sind noch im Rennen, konnten als Gruppensieger in die Zwischenrunde einziehen. Im letzten Vorrundenspiel trennte sich der Weltmeister bei strömendem Regen 1:1 von Frankreich. Zum 2. Mal in seiner Karriere wurde Harry Kane gestern mit dem goldenen Schuh für den besten Torschützen Europas ausgezeichnet. Die Trophäe bekam der 33-Jährige in einem feierlichen Rahmen im Vereinsmuseum der Bayern überreicht. Im Zuge dessen äußerte sich der Stürmerstar auch über den erneuten Zusammenbruch von Jamal Musiala.
3: Natürlich ist das nicht schön, wenn man solche Szenen auf dem Platz erlebt. Er ist unser Mitspieler und Freund, wir leiden mit ihm und jeder weiß, er will einfach nur auf dem Platz sein und wieder ganz normal Fußball spielen.
24: Da gilt es ihm natürlich, die Daumen zu drücken. Und hier gibt es jetzt weitere Meldungen aus der Welt des Sports, kurz und kompakt.
4: Gelungener Auftakt im Zeitspringen der Reit-WM in Aachen. Das deutsche Team führt im Zwischenklassement durch fehlerlose Ritte von Markus Ehning, Sophie Hinners und Daniel Deusser. Kleiner Wermutstropfen, der Abwurf beim Ritt von Richard Vogel. Heute geht's weiter, die Entscheidung dann morgen.
6: Isaac del Toro hat den Prolog der Deutschland-Tour gewonnen. Der Mexikaner war auf den 2,6 Kilometern 2 Sekunden schneller als die Konkurrenz. Bester Deutscher wurde Tobias Müller auf Rang 10. Heute geht es weiter mit der längsten Etappe der Rundfahrt, über mehr als 215 Kilometer von Bad Orb nach Schwäbisch Hall.
4: Alexander Zverev hat das Achtelfinale beim Masters in Cincinnati gegen Tommy Paul verloren. Nach gewonnenem ersten Satz vergab Zverev im zweiten einen Matchball, verlor den Faden und Satz 2 und 3 und damit das Match. Satu Sabani wird bei der in gut 2 Wochen stattfindenden Basketball-WM in ihrer Heimatstadt Berlin nicht dabei sein. Die Starspielerin der US-Basketball-Liga leidet unter den Folgen einer Gehirnerschütterung. Sie spielt seit Ende Juni nicht mehr. Für Deutschlands Medaillenambitionen ist das ein herber Dämpfer.
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5: Schönen guten Morgen an diesem Donnerstag. Schön, dass Sie dabei sind.
24: Guten Morgen.
22: Moin, moin.
5: Wir melden uns gleich wieder, geben Sie jetzt aber erstmal ab an die Nachrichten. Marc Burgemeister, der bringt uns alle auf den aktuellen Stand und schaut jetzt in der Heute Express zu Beginn auf den russischen Angriffskrieg gegen die Ukraine. Guten Morgen, Marc.
24: Guten Morgen.
22: Hi, Marc.
23: Das machen wir. Guten Morgen. Dankeschön nach Berlin. Herzlich willkommen. Hier sind die Heute Express Nachrichten. Russland hat in der Nacht erneut die ukrainische Hauptstadt Kiew angegriffen. Nach Angaben von Bürgermeister Klitschko wurden mindestens 5 Menschen getötet und mehr als 20 weitere verletzt. In mehreren Stadtteilen gerieten Häuser in Brand. Auch ein Krankenhaus sei beschädigt worden, so Klitschko. Zeugen berichten von mehr als 1 Dutzend Explosionen. Im aktuellen ZDF-Politbarometer kommt Kanzler Merz nicht gut weg. Bei den Befragten ist er so unbeliebt wie nie. Auch die umstrittenen Rentenpläne der Regierung treffen bei vielen Bürgern auf wenig Vertrauen. Nur jeder 5. findet es richtig, die Rente mit 63 abzuschaffen. 75% dagegen sagen, sie soll bleiben. Das sehen die Anhänger aller Parteien mehrheitlich so. Angesichts der festgefahrenen Verhandlungen mit Iran droht US-Präsident Trump Teheran mit einer massiven Verschärfung der Sanktionen. Es werde einen beispiellosen Wirtschaftskrieg geben, so Trump gestern Abend. Wie und wann genau, ließ er offen. Auf Truth Social kündigte Trump außerdem harte Strafen für die Länder an, die Iran unterstützen. Medien in Iran reagierten unbeeindruckt. Trumps neue Drohungen seien übliche Propaganda. Verbraucherschützer warnen vor steigenden Gaspreisen. Hintergrund seien die geringen Füllstände der Gasspeicher und der Krieg im Nahen Osten. Die Vorständin des Verbraucherzentrale Bundesverbandes POP sagte der Rheinischen Post, die niedrigen Speicherstände würden die angespannte Lage weiter verschärfen. Israel treibt seinen international umstrittenen Siedlungsbau im Westjordanland voran. Großbritannien verurteilt das jetzt scharf und fordert einen umgehenden Stopp. Auch die Bundesregierung kritisiert die Pläne als völkerrechtswidrig. Laut der von Israel veröffentlichten Ausschreibung sollen im sogenannten E1-Gebiet mehr als 1200 Wohneinheiten entstehen. Das Westjordanland würde so faktisch in zwei Teile geteilt. Starkregen, Sturmböen und Gewitter. In weiten Teilen Deutschlands hat es heftige Unwetter gegeben. Im Norden von Rheinland-Pfalz wurden mehrere Häuser beschädigt. Eine Frau kam durch einen umgestürzten Baum ums Leben. Eine weitere wurde schwer verletzt. Im brandenburgischen Fürstenwalde kam es nach Angaben der Europäischen Unwetterdatenbank offenbar zu einem Tornado. Soweit die heute Express-Nachrichten. Ja, nach dieser Unwetternacht geht's heute am Donnerstag mitunter auch nass weiter. Alles zum Wetter jetzt von Benjamin Stöwe.
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0: Vielen Dank, Marco, und guten Morgen, liebe Zuschauerinnen und Zuschauer. Herzlich willkommen zum MOMA-Wetter. Wir schauen noch mal auf diese Nacht, die es in sich hatte. Anita Drees hat die Böenwalze über Hanau fotografiert. Und man muss sich das einmal im Verhältnis vorstellen. Der Tag, den wir gestern erlebt haben, einschließlich der Nacht, war der nasseste Tag in der Fläche gemittelt der vergangenen drei Monate. Es hat teilweise ziemlich heftig gerüttelt. Wir haben es eben bei Marc in den Nachrichten schon gesehen. Die Schauer und Gewitter waren intensiv, Niederschlagsmengen bis 30 Liter auf den Quadrat. In kurzer Zeit dazu Windgeschwindigkeiten teilweise in der Spitze bis 100 Kilometer pro Stunde. Jörg Hüter schickt uns diesen Eindruck noch aus Eltville. Und die Isobarenkarte zeigt uns aber zum Glück, das ist jetzt alles relativ zügig schon weitergezogen. Dieses Randtief hat sich zum Start in den Tag jetzt verabschiedet. In der Zusammenfassung hier aber noch mal die Nacht, beginnend gestern Abend um 20 Uhr. Wir sehen, wie dieses Niederschlagspaket sehr schnell mit vielen Blitzen, das sind die gelben Punkte, durchgezogen ist. Das hätte auch deutlich schlimmer ausgehen können, wenn es langsamer gezogen wäre. Zum Glück hat es sich recht zügig verabschiedet. Jetzt für die meisten von uns ein trockener Start in den Tag bei aktuell 9 Grad Celsius in Tarp, 25 meldet Rheinfelden. Und damit sind wir beim Blick auf das Wettergeschehen. In der Zusammenfassung in einem breiten Streifen von der Ostseeküste bis zum Oberrhein. Freundlich, 4 bis 8 Stunden Sonnenschein, ein entspannter Sonne-Wolken-Mix. Aber im Nordwesten zwischen Niederrhein und Nordsee und im Südosten südlich der Donau teilweise kräftige Schauer und Gewitter heute über den Tag. In der Spitze im Umfeld der Gewitter Niederschlagsmengen durchaus bis 20 Liter auf den Quadratmeter. Die höchsten Temperaturen heute zwischen 19 Grad an der Nordseeküste auf den ostfriesischen Inseln, 27 Grad im Südwesten, 28 im Südosten. Und der Blick auf die Aussichten für die kommenden Tage zeigt uns morgen noch mal eine intensivere Niederschlagssituation für den Südosten. Dann Wetterberuhigung zum Wochenende bei 17 bis 25 Grad. Und dann kommt der Montag, dann kommt die neue Woche. Da sind sich die Wettermodelle noch uneins, was da passieren wird. Es könnte eine Extremwetterlage eintreten mit sehr hohen Niederschlagsmengen in kurzer Zeit. Aber im Moment gibt es da noch zu viel Dynamik. Wir werden das beobachten. Soweit zum MOMA-Wetter für den Moment. Bitte beobachten Sie weiter das Morgenmagazin. Hier mit Philipp kommen Sie gut rein in den Donnerstag.
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7: Vielen Dank, Benjamin, nochmal. Schönen guten Morgen. Russland verfügt über die größten nachgewiesenen Erdgasreserven der Welt und zählt zu den Ländern mit den meisten Erdölvorkommen. Deswegen gilt das Land eigentlich auch als Nettoexporteur von Kraftstoffen. Eigentlich. Seit die Ukraine mit Drohnen die russische Ölinfrastruktur massiv angreift, wird Kraftstoff in Russland immer knapper und muss nun laut dem russischen Vizeministerpräsident sogar importiert werden. Felix Klauser ist für uns in Moskau. Schönen guten Morgen, Felix. Wie schätzt du diese Äußerung ein?
8: Es gab hier in den vergangenen Tagen in Moskau teils mehrere hundert Meter lange Schlangen an den Tankstellen, Wartezeiten von mehreren Stunden. Manche Tankstellen haben gar kein Benzin mehr gehabt und diejenigen, die noch etwas verkaufen, für die gilt seit gestern eine Abgabebeschränkung von ungefähr 40 bis 60 Litern, ist da die Rede. All das ist eine massive Verschärfung der russischen Treibstoffkrise. Diese Situation ist aus gleich zwei Gründen bemerkenswert. Einerseits, weil man gedacht hatte, dass man das Problem bereits in den Griff bekommen habe. Es gab im Juni schon mal einen Engpass hier nach den Angriffen der Ukraine auf russische Raffinerien und auf Ölterminals, Öllager. Eigentlich dachte man, dass die Situation unter Kontrolle sei. Man hat unter anderem Exporte verringert, dachte damit das Problem zu beherrschen. Das ist jetzt offensichtlich nicht der Fall. Und zweites bemerkenswertes Phänomen ist, dass Moskau dieses Mal auch betroffen ist. Bisher hatte die russische Regierung versucht, das zu verhindern, die russische Hauptstadt besser zu versorgen. Auch das ist jetzt offenkundig nicht mehr möglich. Gestern hat sich der Vizepremierminister hier geäußert und hat gesagt, dass man das Problem erkannt habe und dass man jetzt anfangen werde, Benzin und Treibstoff zu importieren. In einem so rohstoffreichen Land wie Russland ist das natürlich ein ziemlich bemerkenswertes Eingeständnis.
7: Felix, schauen wir noch auf die aktuelle militärische Lage. Auch in dieser Nacht hat Russland die Ukraine wieder massiv mit Raketen angegriffen und auch die Ukraine greift mit Drohnen Ziele in Russland an. Was kannst du uns dazu sagen?
8: Es gab hier in den vergangenen Tagen gleich zwei große Angriffe auf Moskau. Am Sonntag sind 600 Drohnen auf die russische Hauptstadt geflogen. Am Dienstag waren es 620. Das war der größte Angriff auf die russische Hauptstadt in den vergangenen zwei Tagen. In den vergangenen zwei Jahren, Entschuldigung. Diese Situation war so, dass man die meisten Drohnen abgefangen hat, schon vor der russischen Hauptstadt. Trotzdem gab es massive Verspätungen an den Hauptstädten, an den Flughäfen hier in Moskau. Und es gab Verletzte, es gab Einschläge auch in Gebäuden. Trotzdem ist für mich auffällig, dass es gelingt, nach wie vor diese Angriffe ziemlich aus der öffentlichen Debatte herauszuhalten. Also die russischen Medien beispielsweise haben kaum darüber berichtet. Man versucht, dieses Thema sehr klein zu halten. Trotzdem gelingt das mittlerweile nicht immer, dass der Krieg im russischen Alltag angekommen ist. Das zeigt nicht zuletzt eben die Benzinkrise momentan in Russland.
7: Felix Klauser war das live für uns aus Moskau. Danke dir. Ganz anderes Thema. Europa und damit auch Deutschland erleben seit einigen Jahren eine Drogenflut. Vor allem immer mehr Kokain und Crack kommen zu uns. Der Wirkstoff ist der gleiche. Geraucht wirkt Crack aber viel stärker und führt die Konsumenten noch schneller in die Abhängigkeit und die Verwahrlosung mit sichtbaren Folgen in vielen Innenstädten. Politik, Polizei und Helfer sind oft überfordert. Hilfsangebote reichen meistens nicht aus. In Nordrhein-Westfalen wollen Sie jetzt einen neuen Weg probieren. Warum der Blick dabei in die Schweiz geht, das zeigen Nathalie Hasselblatt und Torge Bode.
9: Köln, Innenstadt. Brennpunkt für die offene Drogenszene. Eine gemeinsame Streife aus Polizei, Ordnungsamt und den Kölner Verkehrsbetrieben kämpft täglich gegen die Crackwelle. Crack macht schnell abhängig und oft aggressiv. Immer wieder beschweren sich Anwohner über Dealer, Abhängige und die Verelendung in ihrem Viertel. Darf ich Sie mal
11: aufrichten? Der Suchtdruck bei Crack ist natürlich ein ganz anderer. Sie müssen viel öfter am Tag konsumieren. Meistens wird das auch ganz schnell konsumiert. Also sie kaufen die Droge und konsumieren die direkt halt. Das merken wir natürlich auch hier. Und die Verwahrlosung nimmt natürlich der Leute zu.
9: Verwahrlosung, ein Teil seiner Vergangenheit. Thorsten Zellgart ist heute in der Drogenhilfe aktiv. Aber auch er hat 25 Jahre sein Glück in den Drogen und auf der Straße gesucht. Er kennt die Szene noch ganz genau, vor allem den Kölner Neumarkt.
14: Hier wurden Drogen gehandelt, gekauft. Da gab es Toiletten, da wurde teilweise konsumiert.
15: Und dass dieser Platz jetzt hier leer ist, hier ist ja gerade, bekommen wir nichts von der offenen Drogenszene in Köln mit.
14: Also nichts stimmt nicht, ich sehe ganz viel. Ich sehe DrogengebraucherInnen, ich sehe tatsächlich Leute, die hier gucken. Jetzt ist auch gerade die Polizei da und das Ordnungsamt da.
9: Bisher wird die Szene von einem Ort zum nächsten vertrieben. Jetzt aber will Köln gemeinsam mit Düsseldorf einen neuen Weg gehen. Mit Suchthilfezentren, angelehnt an das sogenannte Zürcher Modell. Das Angebot dieser Zentren, Konsum und Betreuung gebündelt an einem Ort, vor allem aber der tolerierte Drogenhandel mit Kleinstmengen, eigentlich unter Strafe gestellt. Ein Wagnis, das für Diskussionen sorgt. Der Handlungsdruck sei jedoch groß, so der Oberbürgermeister von Düsseldorf.
10: Wir wissen ja auch nicht, ob das wirklich der Königsweg ist, um das Problem in den Griff zu kriegen. Zürich legt das nahe, dass das ein wichtiger Schritt sein könnte. Aber wir wollen es schlicht und ergreifend probieren, weil es auch keine Alternative gibt.
9: Die NRW-Landesregierung ist nicht überzeugt und verweist an den Bund. Der Handel müsse gesetzlich geregelt werden. Widerstand gibt es zudem von einigen Anwohnern, die eine Bürgerinitiative gegründet haben. Das Kölner Zentrum soll nächstes Jahr genau vor ihrer Haustür eröffnen, ob mit oder ohne Mikrohandel. Die Kritik, der Standort, vor allem aber das Konzept an sich.
12: Was unseres Erachtens in Crack-Zeiten nicht mehr funktioniert.

0: Morgen.
1: Guten Morgen.
0: 2150 Menschen sind in Deutschland im vergangenen Jahr durch den Konsum illegaler Drogen gestorben. Die Zahl, die stagniert seit Jahren auf hohem Niveau, aber der Anteil junger Menschen nimmt stetig zu. Wie hat sich der Konsum in den vergangenen Jahren verändert?
1: Naja, wir hatten früher ja eher opioidabhängige Menschen gekannt oder alkoholabhängige Menschen. Das gibt es natürlich immer noch. Aber so Amphetamin, Kokain und jetzt die Crack-Szene, die wächst und wächst und wächst. Und es ist wichtig, dass wir was tun.
0: Warum ist denn Crack auch in Abgrenzung zu anderen Drogen so besonders gefährlich?
1: Naja, man misst das sozusagen, wie schnell eine Substanz abhängig macht. Und Crack hat ein mehrfach hundertfaches Abhängigkeitsniveau als Kokain. Und das ist schon sehr viel stärker zum Beispiel als Alkohol. Also insofern, die Menschen, wenn sie es konsumieren, haben wenig Chancen. Sie werden sehr schnell abhängig.
0: Was passiert im Körper? Wie verändern sich die Menschen?
1: Naja, es kommt ja nicht nur die Droge, die selber zerstörerisch ist, also die toxisch ist, also die auch Zellen zerstört, vor allem im Gehirn, das ist ganz furchtbar, sondern die Menschen essen nicht genug, sie trinken nicht genug, weil sie auf Droge sind. Also das heißt, da kommen noch zusätzlich andere Faktoren hinzu, warum dann der Körper rapide an Schaden nimmt und zunimmt.
0: Jetzt haben wir gerade im Beitrag eben den Oberbürgermeister von Düsseldorf gehört. Die Politik, die wirkt angesichts dieser Crackwelle zunehmend ratlos, man könnte vielleicht auch sagen, in Teilen verzweifelt. Kann dieses sogenannte Züricher Modell, was wir gerade kennengelernt haben, in dieser Lage wirklich helfen?
1: Also ich glaube, da bin ich nicht die einzige Suchtmedizinerin. Wir wären alle sehr, sehr froh, wenn das etabliert würde und auch stattfinden würde, weil Sucht verschwindet nicht einfach aus der Welt. Also das ist eine Illusion, die es schon seit Jahrtausenden gibt, dass das Suchtproblem sozusagen oder Substanzkonsum. Und wir müssen gucken, dass die Menschen, die davon betroffen sind, Unterstützung bekommen, Hilfe bekommen, auch eine Möglichkeit zum Ausstieg bekommen. Und die bekommen sie nicht, wenn sie auf der Straße liegen und konsumieren.
0: Aber das heißt, mit diesem Züricher Modell würde tatsächlich ein Raum geschaffen, in dem es eine Chance dafür gibt, dass das gelingt. Ist das Ihre Interpretation?
1: Naja, das Züricher Modell hat ja mehrere Faktoren. Es hat vier Säulen, einmal Prävention, also das fängt schon viel früher an, zum Beispiel in der Schule, Aufklärung über Drogen und die Gefahren und auch Motivation, etwas zu tun, falls es, da gibt es Ausstiegsprogramme wie Shit the Quit zum Beispiel, dass man erst gar nicht einsteigt. Und dann geht es natürlich darum, als die Therapie anzubieten. Und die kann man auf der Straße nicht gut etablieren, wenn jemand im Rausch ist, sondern wenn die Räume sind, wo die Menschen sind, wo sie versorgt werden, wo sie auch auf Toilette gehen können, sich waschen können, was essen, trinken können, sich ausruhen können. Da ist dann die Chance, dass Sozialarbeiter sie ansprechen und ihnen auch erzählen, dass es auch Ausstiegsmöglichkeiten und Therapie gibt. Und das Suchthilfesystem in Deutschland ist ausgezeichnet, das muss man so sagen. Da gibt es sehr viele Teile von Streetworkern bis Suchtberatung, stationäre Therapie, tagesklinische Nachsorge, ambulant betreutes Wohnen. Es gibt ein riesen Angebot an Maßnahmen, die dann auch erst greifen können, wenn man Zugang zu den Menschen bekommt. Und das bekommt man nicht durch Verbote, sondern dadurch, dass sie in den Räumen sind und wo sie auch, sage ich mal, gut aufgehoben sind. Und das ist nämlich die dritte Säule, die Schadensminimierung. Das heißt, sie haben dann einen Ort, wo sie konsumieren können, aber wo sie eben auch sich ausruhen können. Und was ein entscheidender Punkt ist, das wurde schon im Bericht angesprochen, wo der Mikrohandel erlaubt ist. Also wo sie nicht wieder raus müssen auf die Straße, um zu handeln, sondern in den Räumen ein bisschen handeln können. Das ist dann ein extra Raum, wo sie handeln können, ein anderer Raum, wo sie konsumieren können und noch ein Raum, wo sie Beratung und Therapie bekommen. Das ist sehr wichtig, dass es das gibt, weil man dann mit der vierten Säule, nämlich die Regulierung und Repression, also die Drogenhändler und die Dealer, die von der Polizei dann eben entsprechend nicht nur angesprochen, sondern auch also dann festgenommen werden können oder Maßnahmen getroffen werden können.
0: Okay, weil das ist ja tatsächlich auch ein Punkt in der Debatte, also dieser Mikrohandel innerhalb des Züricher Modells, wo die Meinungen auseinandergehen. Die Oberbürgermeister von Düsseldorf und Köln sind dafür, das Land NRW ist da sehr skeptisch. Vielleicht noch abschließend die Frage an Sie, jetzt sind diese Suchtzentren, wie wir sie beispielsweise aus Zürich kennen, ja teilweise riesige Einheiten, die bündeln auf bis zu 1500 Quadratmetern unterschiedliche medizinische und psychosoziale Angebote, die Sie gerade auch skizziert haben. All das

0: fällt natürlich nicht vom Himmel, sondern kostet auch eine Menge Geld. Wenn wir uns daran orientieren, wer sollte da die Kosten für tragen?
1: Na, ich bin jetzt keine Politikerin, aber ich glaube, dass die Kommunen genauso Interesse haben wie ein Land, das Problem sozusagen der Menschen, die auf der Straße liegen, auch zu beheben. Also es nutzt den Menschen nichts, aber es nutzt auch der Umgebung und der Bevölkerung nichts, wenn da eine Drogenszene ist. Das ist unangenehm für alle Seiten. Und wenn man das dann schafft zu bündeln und diesen Menschen Raum zu geben, aber auch Unterstützung und Hilfe zu geben, ist das schon ein wichtiger Punkt. Und vielleicht, ich möchte noch einen Satz sagen, weil ich auch Traumatherapeutin bin. Viele von diesen Menschen haben als Kind körperliche, sexuelle und psychische Gewalt erlebt. Und weil sie das erlebt haben, konsumieren sie, um diese Folgen sozusagen wegzubetäuben, diese Angst und Hilflosigkeit. Das heißt, diese Menschen sind nicht nur einfach Junkies und Drogis, sondern das sind oft schwer traumatisierte Menschen, wo es umso schlimmer ist, wenn sie auf der Straße sind, wo sie auch wieder Gewalt ausgesetzt sind.
0: Einschätzungen waren das von der Suchtmedizinerin Dr. Wiebke Vogt heute Morgen live im ZDF-Morgenmagazin. Danke, alles Gute nach Dortmund.
1: Ja, danke, ebenfalls.
0: Ganz anderes Thema, wir machen weiter mit unserer Szene. Es könnte das Comeback des Jahres werden, und zwar im wahrsten Sinne des Wortes. Denn, so berichten britische Medien, plant das royale Traumpaar Prinz Harry und Meghan Markle wohl, den Lebensmittelpunkt wieder zurück nach Großbritannien zu verlegen. Das wäre eine echte Kehrtwende, 6 Jahre nach dem viel diskutierten sogenannten Maxit. Was sonst noch los ist in der Welt der Promis und der Kultur, unsere Szene von Kerstin Degenzer.
2: Ja, es ist nicht zu überhören. Sam Smith ist bis über beide Ohren verliebt und das in seinen Kerl Christian Cohen. Diesem besonderen Menschen hat der Sänger nämlich sein neues Album Hazel Eyes gewidmet, das morgen erscheint. Und dann war ich mit ihm im Park und er sagt zu mir, du weißt aber schon, dass meine Augen nicht hazelfarben sind. Ich dachte, Hazel heißt braun, aber das ist es wohl nicht. Naja, dann habe ich eben kurzerhand die Definition geändert. Seine Augen sind verdammt nochmal braun, aber ein wirklich schönes Haselnussbraun.
3: His eyes are fucking brown.
2: Okay, am Ende ist es ja auch der Wille, der zählt. Und die neue Platte läutet definitiv eine neue Ära des 34-Jährigen ein. Verschmust und gemütlich klingen die neuen Songs, passend zu Sam Smiths neuem Leben mit seinem Verlobten in New York. Aktuell präferiert der Sänger nämlich romantische Abende auf der Couch statt in Bars.
4: It's about him and it's
2: es geht um ihn. Es ist ein Liebesbrief an ihn in Form von Musik. Ich hab's ihm direkt vorgespielt. Ich beziehe ihn in alles mit ein.
4: Yeah, I show him things all the time.
2: Das Masopilami hat den Weg von Palumbien in die deutschen Kinos gefunden.
5: Wer zuerst lacht, kriegt eine Backpfeife. Du bist ja völlig durchgeknallt.
2: Die Story, der Zoo-Angestellte David soll ein geheimnisvolles Paket für seinen zwielichtigen Chef von Südamerika nach Frankreich bringen. Gemeinsam mit seiner Ex-Frau und seinem Sohn macht er sich auf den Weg und ahnt nicht, was damit auf ihn zukommt.
6: Wir sind auf der Suche nach einem Tier, gelb, mit schwarzen Punkten. Jeder, der Informationen zu diesem Tier hat, hebt die Hand.
7: Das war nicht ich!
2: Mittlerweile ist das Masopilami übrigens schon über 70 Jahre alt. Früher war es ein Comic, heute gibt's das Tierchen animiert, aber die Abenteuer sind nach wie vor taufrisch. Es ist eine ziemlich ungewöhnliche Karriere für einen Pastorensohn. Mit 18 ging Gentleman allein nach Jamaika und prägte damit seine musikalische Karriere. Heute ist der 52-Jährige weltweit mit seiner Musik erfolgreich. Und bevor sein neues Album Gratitude nächste Woche erscheint, steht der Wahlkölner erstmal hier bei uns auf der Bühne. Also dranbleiben für gute Laune Musik von Gentleman später hier live im MoMA Café.
8: Guten Morgen zum Sport. 2 Tage vorm Supercup, bei dem der FC Bayern auf Borussia Dortmund trifft, dreht sich bei den Bayern alles um die Gesundheit von Jamal Musiala. Der erneute Zusammenbruch des 23-Jährigen lässt den nahenden Saisonstart in den Hintergrund treten, ist auch Thema bei der Verleihung des goldenen Schuhs an Harry Kane.
7: Die Verleihung des goldenen Schuhs für den besten Torschützen der europäischen Top-Ligen, eigentlich ein Grund, ausgelassen zu feiern. Nur ausgelassen ist aktuell eigentlich niemand beim FC Bayern, nicht mal der Preisträger. Natürlich ist es nicht schön, wenn man solche Szenen auf dem Platz erlebt. Er ist unser Mitspieler und Freund, wir leiden mit ihm und jeder weiß, er will einfach nur auf dem Platz sein und wieder ganz normal Fußball spielen. Doch normal ist aktuell wenig. Die Bilder noch frisch. Nach dem ersten Blackout von Jamal Musiala vergangenen Samstag gegen Leipzig wiederholten sich die Szenen nun am Dienstag in Heidenheim. Jeweils nach nur wenigen Spielminuten des 23-Jährigen. Selbst jene, die vermeintlich schon alles erlebt haben, nimmt das mit. Ehrenpräsident Uli Hoeneß sagt: Wir sind im Moment, ehrlich gesagt, ziemlich sprachlos. Wir haben uns darauf nicht vorbereiten können und wir müssen erst lernen, mit dieser Situation umzugehen. Eine der zentralen langfristigen Stützen des Bayern-Kaders wankt. Absenzen nennt es Musiala aufgrund einer neuronalen Dysfunktion. Und die Verantwortlichen versuchen, sich und das Umfeld zu beruhigen.
9: Wir sind ja nicht erst seit gestern oder seit vorgestern über die Situation informiert, sondern wir sind natürlich in Absprache mit den Neurologen, mit seinen Ärzten, die auch dafür gesprochen haben, dass er spielt, dass der Club ihn spielen lässt. Und insofern hoffen wir gemeinsam, dass die Stabilität wieder zurückkehrt und er wieder sein altes Spiel zurückfindet.
7: Die Symptome sprechen für eine schwache Form der Epilepsie, kommen ohne Vorwarnung, sind aber medizinisch recht gut in den Griff zu bekommen.
10: Es gibt verschiedene Medikamente, die man hier einsetzen kann, aus der Gruppe der Antiepileptika. Aus meiner Sicht, von der Ferne betrachtet, gibt es keinen Grund, warum wir ihn nicht weiter auch im Leistungssport Fußball spielend sehen sollten.
7: Genaue Prognosen, wann Musiala wieder auf dem Platz steht, will niemand wagen. Dass es am Samstag im Supercup gegen Dortmund sein wird, ist aber schwer vorstellbar.
8: Das lange Warten der Radsportfans auf die Deutschlandtour, das hat ein Ende. Gestern ging es nämlich los und zwar mit dem knackigen Prolog, bei dem die Fahrer direkt so richtig ans Limit gehen mussten.
11: Dass der Prolog es in sich hatte, das sah man ihn nach der Zielankunft an. Erschöpft und doch hat Favorit Isaac Del Toro geliefert. Auf den 2,6 Kilometern ging der Mexikaner vom Start weg ans Limit. Als später Starter profitierte er dabei von der abtrocknenden Strecke. Der Lohn für den Dritten der Tour de France, der Tagessieg. Am Ende war er 2 Sekunden schneller als die Konkurrenz. Ich hatte wohl Glück mit der Startzeit, würde ich sagen. Ich bin voll aufs Ganze gegangen. Mir ist vor Anstrengung fast schon schwarz vor Augen geworden. Jetzt bin ich einfach froh, gewonnen zu haben. Ebenfalls zufrieden mit dem Auftakt in Bad Orb konnte Tobias Müller sein. In Abwesenheit des verletzten Florian Lipowitz sorgte der erst 22-Jährige für das beste deutsche Ergebnis mit Rang 10. 7 Sekunden fehlten ihm auf den Tagessieger.
12: Ich hatte mir wahrscheinlich ein gutes Ergebnis für heute erhofft, weil eigentlich kommen das so schnellkräftigen Leute heute sehr entgegen. Und habe mich schon vorbereitet und ich bin auf jeden Fall sehr zufrieden.
11: 2,6 Kilometer Vollgas waren nur der Anfang. Heute wartet mit über 215 Kilometern direkt die längste Etappe dieser Deutschlandtour. Von Bad Orb geht es nach Schwäbisch Hall. Und für Del Toro erstmals darum, das blaue Trikot zu verteidigen.
8: Und die Etappe heute, die sehen Sie bei den Kollegen der ARD. Morgen geht es mit der Deutschlandtour dann bei uns im ZDF weiter. Und hier nun mit der Hockey-Weltmeisterschaft in Belgien und den Niederlanden, wo sowohl die deutschen Männer als auch die deutschen Frauen in der Zwischenrunde stehen. Die DHB-Männer sichern sich mit einem 1:1 gegen Frankreich den Gruppensieg. Die Danas, die brauchten im dritten Spiel noch einen Sieg. Und den holten sie gegen die USA. Dabei halfen 2 Siebenmeter, die jeweils Jette Fleschitz verwandelte. Der Endstand war ein 3:1. Die deutschen Springreiter, die sind bei der Heim-WM in Aachen auf Goldkurs. Beim Auftaktspringen zeigte die deutsche Equipe eine fast fehlerfreie Vorstellung.
13: Markus Ening ging als erster Reiter des gesamten Feldes in den Parcours und der Routinier meisterte die 16 Sprünge alle fehlerfrei. Für Ening und seinen Wallach Coolio lief alles nach Plan und auch die nächste deutsche Reiterin Sophie Hinners lieferte ab. Hinners und Sinclair legten den Grundstein für die deutsche Führung in der Mannschaftswertung und auch im Einzel hat sie als derzeit vierte Medaillenchancen. Ebenso wie Daniel Deusser, der den 5. besten Ritt des Tages mit Otello hinlegte.
14: Otello fühlt sich hier in Aachen wohl. Wir haben heute eine zügige Nullrunde geschafft. So, von daher ist das für mich der gelungene Auftakt hier.
13: Ausgerechnet Deutschlands derzeit erfolgreichster Reiter Richard Vogel patzte bei der ersten von drei Teilprüfungen und lieferte das Streichergebnis.
15: Das war ein reiner Reiterfehler, sagen wir bei uns im Sport. Heißt, das Pferd kann absolut gar nichts dafür.
13: Deutschland im Zwischenklassement vor Belgien und den USA. Beste Aussichten also, heute geht's weiter.
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17: Und wir wünschen Ihnen einen wunderschönen guten Morgen an diesem Donnerstag.
18: Auch wenn die Sonne nicht scheint, sie scheint doch, wenn Sie genau hingucken. So ist das. Das finde ich gut. Ja, wir haben jede Menge vor mit Ihnen heute Morgen und blicken mal auf unsere Themen.
17: DGB-Report. Ausbildungszufriedenheit sinkt.
18: Suchthilfe. Proteste gegen geplantes Zentrum in Nordrhein-Westfalen.
17: Und Künstlerpaare Bettina und Achim von Arnim auf Schloss Wiepersdorf. Das also unsere Themen und dann haben wir noch ein paar Gespräche.
18: Haben wir tatsächlich gleich hier im Gespräch mit uns Michael Wolfsohn, der Publizist und Historiker. Mit ihm sprechen wir über die menschenverachtenden Äußerungen des israelischen Ministers Ben-Gvir. Da hat sich jetzt auch der Bundeskanzler zu Wort gemeldet. Werden wir gleich mit ihm besprechen. Um kurz nach acht im Top-Thema geht es um den DGB-Ausbildungsreport. Und wir werden darüber sprechen mit Gitta Konnemann, der Bundesvorsitzenden der Mittelstands- und Wirtschaftsunion von der CDU. Und ein MoMA-Duell haben wir heute auch im Gepäck. Fritz Günzler, der finanzpolitische Sprecher der Unionsfraktion, duelliert sich mit Oliver Holtemöller. Er ist der Vizepräsident des Leibniz-Instituts für Wirtschaftsforschung in Halle. Und es geht um die Frage, soll es Ausnahmen geben von der Mehrwertsteuer? Also manchmal werden ja zumindest Lebensmittel mit 7% besteuert und nicht mit 19%. Und das kostet den Staat jährlich ungefähr 40 Milliarden. Und darüber kann man natürlich reden und auch streiten, ist ja klar.
17: Und die Frage, ob man den Mehrwertsteuersatz vielleicht einheitlich macht auf alle Warengruppen, würde natürlich auch deutlich teurer werden.
18: So ist das, beziehungsweise wir machen jetzt weiter mit Nachrichten, weil wir hängen. Nee, wir sind pünktlich.
17: Wir sind doch pünktlich, Mitri.
18: Ja, genau.
17: So,
18: und
17: ist ganz ungewohnt, ne?
18: Geben damit zu Marc Burgemeister und der hat jetzt heute Express. Guten Morgen, Marc.
17: Da ist er.
19: Ja, zeitlich heute alles im grünen Bereich bei euch. Dankeschön, liebe Grüße nach Berlin. Guten Morgen und willkommen zu den frühen Nachrichten. Russland hat in der Nacht erneut die ukrainische Hauptstadt Kiew angegriffen. Nach Angaben von Bürgermeister Klitschko wurden mindestens 8 Menschen getötet und mehr als 30 weitere verletzt. In mehreren Stadtteilen gerieten Häuser in Brand, auch ein Krankenhaus sei beschädigt worden, so Klitschko. Zeugen berichten von mehr als einem Dutzend Explosionen. Nach dem Drohnenangriff am Leipziger Flughafen fordern die Grünen einen Drohnengipfel im Kanzleramt. Innenminister Dobrindt betreibe Symbolpolitik, anstatt Maßnahmen entschlossen anzugehen, heißt es laut Tagesspiegel in dem Antrag. Am Flughafen Leipzig war Anfang des Monats eine mit Sprengstoff beladene Drohne entdeckt worden in der Nähe ukrainischer Frachtflugzeuge. Im aktuellen ZDF-Politbarometer kommt Kanzler Merz nicht gut weg. Bei den Befragten ist er so unbeliebt wie nie. Auch die umstrittenen Rentenpläne der Regierung treffen bei vielen Bürgern auf wenig Vertrauen. Nur jeder Fünfte findet es richtig, die Rente mit 63 abzuschaffen. 75% dagegen sagen, sie soll bleiben. Das sehen die Anhänger aller Parteien mehrheitlich so. Angesichts der festgefahrenen Verhandlungen mit Iran droht US-Präsident Trump Teheran mit einer massiven Verschärfung der Sanktionen. Es werde einen beispiellosen Wirtschaftskrieg geben, so Trump gestern Abend. Wie und wann genau, ließ er offen. Auf Truth Social kündigte Trump außerdem harte Strafen für die Länder an, die Iran unterstützen. Medien in Iran reagierten unbeeindruckt. Trumps neue Drohungen seien übliche Propaganda. Verbraucherschützer warnen vor steigenden Gaspreisen. Hintergrund seien die geringen Füllstände der Gasspeicher und der Krieg im Nahen Osten. Die Vorständin des Verbraucherzentrale Bundesverbandes POP sagte der Rheinischen Post, die niedrigen Speicherstände würden die angespannte Lage weiter verschärfen. Starkregen, Sturmböen und Gewitter. In weiten Teilen Deutschlands hat es heftige Unwetter gegeben. Im Norden von Rheinland-Pfalz wurden mehrere Häuser beschädigt. Eine Frau kam durch einen umgestürzten Baum ums Leben, eine weitere wurde schwer verletzt. Im brandenburgischen Fürstenwalde kam es nach Angaben der Europäischen Unwetterdatenbank offenbar zu einem Tornado. Soweit der aktuelle Nachrichtenüberblick. Ja, die Unwetter sind mittlerweile durchgezogen. Komplett trocken bleibt dieser Donnerstag aber wohl nicht. Alles Weitere jetzt von Benjamin Stöwe in den Aussichten.
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20: Ja, im Nordwesten und im Südosten gibt's Schauer und Gewitter. Aber erstmal vielen Dank, Marc. Und vor allem guten Morgen, liebe Zuschauerinnen und Zuschauer. Herzlich willkommen zum MoMA-Wetter. Der Satellitenfilm fasst uns nochmal die letzten Stunden zusammen. Und zum Glück relativ zügig ist dieses Band durchgezogen. Das kleine Randtief hat in der Spitze Niederschlagsmengen bis 30 Liter auf den Quadratmeter gebracht. Im Umfeld gab's Windgeschwindigkeiten bis 100 Kilometer pro Stunde. Die Auswirkungen und die Folgen dieser Nacht haben wir eben bei Marc in den Nachrichten gesehen. Der kombinierte Radar- und Satellitenfilm fasst uns nochmal die Wettersituation ab gestern Abend 20 Uhr bis jetzt in den Morgen zusammen. Dieses große Paket ist raus, die gelben Punkte symbolisieren die einzelnen Blitze. Viele Gewitter waren damit im Spiel. Jetzt zum Morgen hat sich das weitgehend beruhigt für die meisten von uns. Ein trockener Start in den Tag bei aktuell 9 Grad Celsius, gemessen in Leck 25, meldet Rheinfelden. Und damit sind wir beim Blick auf das Wettergeschehen und beginnen im Norden, im Nordwesten, Schauer und Gewitter vom Niederrhein bis zur Ostseeküste. Da können im Umfeld der Gewitter durchaus bis 20 Liter auf den Quadratmeter in kurzer Zeit zusammenkommen, begleitet dann von Böen bis 70 Kilometer pro Stunde. Auch sonst ist der Wind heute spürbar. Frischer Wind von der Ostsee bis zum Oberrhein sorgt für einen freundlichen Sonne-Wolken-Mix, aber eben auch außerhalb der Gewitter und bei Sonnenschein durchaus Windgeschwindigkeiten, so zwischen 30 und knapp 40 Kilometer pro Stunde. Intensiver wird es dann wieder im Südosten, südlich der Donau. Auch da sind Schauer und Gewitter bis Niederschlagsmengen um 20 Liter auf den Quadratmeter in der Spitze heute möglich. Das Ganze bei höchsten Temperaturen zwischen 19 Grad auf den ostfriesischen Inseln bis 28 Grad im Südosten. Die Aussichten für die kommenden 4 Tage zeigen uns ähnliche Niederschlagssituationen morgen nochmal. Dann übers Wochenende weitgehend Wetterberuhigung, 17 bis 25 Grad Celsius und die neuen Wettermodelle sagen zumindest mal, der Wochenanfang in der nächsten Woche, der wird auch ein weitgehend trockener und freundlicher werden. Soweit zum MoMA-Wetter. Für den Moment kommen Sie mit diesen Aussichten. Und hier jetzt mit Miriam und Mitri. Guten Donnerstag.
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18: Dankeschön an Benjamin. Guten Morgen von uns um kurz nach 7.
17: Schönen guten Morgen. Das Ausbildungsjahr 2026 startet. Für manche hat es sogar schon begonnen. Ein Phänomen aber seit vielen Jahren: Ausbildungsplätze können zum Teil nicht besetzt werden. Und gleichzeitig haben andere Jugendliche wieder mal keinen Platz gefunden.
18: Klingt jetzt blöd, aber es ist eigentlich jedes Jahr das Gleiche. Ne? Und da muss man sich fragen, warum gelingt es da nicht besser, das zusammenzubekommen? Und heute, da legt der Deutsche Gewerkschaftsbund seinen aktuellen Ausbildungsreport vor. Gefragt wurden Auszubildende zum Beispiel nach der Qualität der Ausbildung oder nach der Bezahlung.
17: Susanne Knakowske hat mehr.
21: Tomke Schinkel und Celine Jezosch, angehende Chemielaboranten bei Bayer in Berlin. In knapp 2 Wochen starten sie ins zweite Lehrjahr. Ihr Fazit nach dem ersten?
22: Ich für mich bin sehr zufrieden. Ich habe genau das bekommen, was ich erwartet habe und mir gewünscht habe. Ich habe einen perfekten Bezug zwischen Praxis und Theorie. Wenn man die Berufsschule nimmt, die Konzepte, die wir dort erarbeiten, haben wir zu 80-85% direkt im Anschluss auch hier im Betrieb.
23: Die Leute hier sind auch sehr nett, sehr entspannt und man fühlt sich auch sehr wohl hier. Als würden die Leute auch wirklich versuchen, dich zu verstehen, deine Probleme. Wir sind immer für dich da.
21: So wie bei Celine und Tomke läuft es laut aktuellem DGB-Report für 2/3 der Auszubildenden gut. Allerdings ist die Ausbildungszufriedenheit im Vergleich zum Vorjahr zurückgegangen und variiert stark zwischen den Berufen. Am besten bewertet, wie in den Vorjahren, Industriemechaniker und Mechatroniker. Am wenigsten zufrieden Friseure, Hotelfachleute, Köche und zahnmedizinische Fachangestellte. In diesem Jahr hat sich der DGB vor allem die psychische Belastung der Auszubildenden genauer angesehen.
0: Mehr als 50% der Auszubildenden geben an, dass sie psychisch belastet sind. Wir sehen, dass der Anteil an ausbildungsfremden Tätigkeiten deutlich zugenommen hat. Also alles, was nicht zum Erlernen des Ausbildungsberufes zuträglich ist. Und die Überstunden sind massiv in die Höhe gegangen. Das sorgt für eine enorme Belastung.
21: Während Tomke und Celine bald ihr zweites Lehrjahr beginnen, sind aktuell viele Bewerber noch ohne Ausbildungsstelle. Denn auf dem Lehrstellenmarkt passen Angebot und Nachfrage oft schlecht zusammen. So gab es Ende Juli noch knapp 147.000 Bewerber bei gleichzeitig knapp 162.000 offenen Ausbildungsstellen. Das betrifft auch das Handwerk, das gegen den allgemeinen Trend in der Wirtschaft mehr ausbildet und trotzdem 20.000 Stellen nicht besetzen konnte. Ein klassischer Mismatch.
1: Wir müssen im Grunde genommen, um die Passungsprobleme zu beseitigen, in der ganzen Breite ansetzen. Da reden wir zum einen über das Thema Berufsorientierung. Das Wohnortproblem ist eins, Stichwort Azubi-Wohnen. Mobilitätshilfen gehören dazu, Stichwort Azubi-Ticket. Wir müssen an den Grundkompetenzen arbeiten, auch das ein schulischer Auftrag, lesen, schreiben und rechnen.
21: Tomke und Celine haben ihre Traumlehrstelle gefunden und hoffen, in 2,5 Jahren von Bayer auch übernommen zu werden.
17: Es sind Sätze, die fassungslos machen. Der israelische Minister Ben-Gvir fordert öffentlich die tägliche, nächtliche Jagd und Tötung von Dutzenden Palästinensern. Ein moralischer Tiefpunkt, der Berlins diplomatische Zurückhaltung jetzt beendet.
3: Das kann man sagen, ja. Bundeskanzler Merz verurteilt die Aussagen scharf, kritisiert zugleich neue israelische Siedlungsbaupläne im Westjordanland. Und nachdem jetzt Vizekanzler Klingbeil forderte, ernsthaft über EU-Sanktionen gegen ein Regierungsmitglied in Jerusalem nachzudenken, wird jetzt deutlich, da wackelt etwas.
17: Und zwar die unverbrüchliche Solidarität und mit ihr das Fundament der deutsch-israelischen Beziehungen. Darüber reden wir gleich. Davor ein Beitrag von Malu Hoppe.
4: Er gilt als eine der umstrittensten Figuren der israelischen Regierung. Itamar Ben-Gvir, Minister für nationale Sicherheit und Vorsitzender der rechtsextremen Partei Jüdische Kraft. In einem Podcast vor wenigen Tagen wird er überdeutlich. In Gaza sollte es gezielte Tötungen geben, jede Nacht 30 bis 40 Menschen, nicht nur die, die eine unmittelbare Bedrohung sind. Es gibt dort Menschen, die es nicht verdienen zu leben, sie sollen nicht leben, sie sind nicht mal Menschen. Netanyahu hat sich bisher nicht öffentlich geäußert zu den jüngsten Forderungen seines Ministers. International sorgen Ben-Gvirs Aussagen für Empörung und scharfe Kritik, auch aus Deutschland. Merz lässt seinen Sprecher gestern deutlich werden.
24: Der Bundeskanzler verurteilt die menschenverachtenden, völkerrechtswidrigen Appelle von Minister Ben-Gvir scharf. Sie sind nicht hinnehmbar.
4: Eine neue rhetorische Schärfe der Bundesregierung. Bislang zeigte sich Deutschland beim Thema Sanktionen zurückhaltend. Auf dem nächsten EU-Außenministertreffen soll über Maßnahmen gegen radikale Politiker wie Ben-Gvir beraten werden.
3: Aus München jetzt zugeschaltet der Historiker und Publizist Michael Wolfsohn. Einen schönen guten Morgen.
25: Guten Morgen.
3: Israels Sicherheitsminister Ben-Gvir ist ja schon immer offen rechtsextrem aufgetreten. Warum lässt ihn Netanyahu gewähren und riskiert damit den internationalen Rückhalt?
25: Er lässt ihn nicht gewähren, denn er hat es ja nicht unterstützt. Und es ist völlig klar, dass man Mörder nicht durch Mord bekämpft.
3: Naja, man denkt jetzt wahrscheinlich für viele Zuschauer, die das vielleicht nicht so einordnen können, weil sie nicht so vertraut sind mit der israelischen Politik, denken sie, da ist ein Bundeskanzler, ein Regierungschef und der ruft seinen Minister sozusagen zur Raison und sagt ihm, das geht nicht, hier ist eine Grenze überschritten. Man hat nicht den Eindruck, dass das so ist.
25: Sie dürfen in diesem Zusammenhang Israel nicht mit Deutschland vergleichen. Sie hatten vor wenigen Minuten einen Beitrag über psychischen Stress von Auszubildenden. In Israel ist der psychische Stress seit der Staatsgründung vorhanden. Und da ist es ganz anders notwendig, mit Spinnern zum einen und Extremisten umzugehen. Insofern ist der Vergleich völlig deplatziert. Hier am warmen Ofen sitzend oder in der Hitze am Strand, das ist völlig anders als im Nahen Osten.
3: Nun ist die internationale Empörung sehr groß, aber diese rechtsextreme Haltung von Ben-Gvir, ist das Ausnahme oder nach dem 7. Oktober, weil das war ja ein enormer Stresstest für Israel, ist das inzwischen Teil des israelischen Mainstreams oder zumindest droht es dorthin einzusickern?
25: Nein, mit Sicherheit nicht. Und nehmen wir mal die Proportionen. Die Partei von Ben-Gvir hat jüngsten Umfragen zufolge, und das ist mehr als in der vorigen Wahl, 6%. Und die rechtsextremistische AfD hat in Deutschland knapp 30%. Also hier sehen Sie die Unterschiede, und so viel zum Unterschied Israel-Deutschland noch einmal unter völlig unterschiedlichen politischen, militärischen und psychischen Voraussetzungen.
3: Nun ist allerdings diese Partei mit an der Macht. Das ist dann auch ein Unterschied zu Deutschland. Hier ist die AfD noch nicht an der Macht.
25: Das wird sich zeigen.
3: Ja, ja.
25: Das wird sich leider zeigen.
3: Ich wollte das nur einordnen, Herr Wolfsohn. Neue Siedlungsprojekte drohen, eine Zwei-Staaten-Lösung unmöglich zu machen. Auch hier hat der Bundeskanzler jetzt gewarnt vor weiteren formellen oder faktischen Annexionsschritten. Ben-Gvir hat gerade auch erst gefordert, den gesamten Gazastreifen jüdisch zu besiedeln. Also wo stehen wir hier in dieser Frage?
25: Sie machen aus Ben-Gvir in Ihrer Frage faktisch einen Ministerpräsidenten. Fordern kann man viel, aber durchsetzen ist etwas anderes, und kein ernsthafter, verantwortungstragender Politiker in Israel ist dafür, den Gazastreifen zu besiedeln. Das ist völliger Unsinn. Israel hat den Gazastreifen 2005 geräumt, besetzt ihn jetzt aufgrund der brutalen Massenvergewaltigung und des brutalen Angriffs der Hamas. Wir sind in einem Kriegszustand im Nahen Osten. Auch hier trifft dieser Vergleich nicht zu. Stichwort Siedlungspolitik. Gegen die Siedlungspolitik wird zu Recht seit 1977 protestiert. Diese Proteste haben nichts gebracht. Das Einzige, was etwas bringen könnte, ist eine aktive Beteiligung am Friedensprozess. Und hier hat die Bundesrepublik Deutschland erhebliche Defizite. Denn man kann über den Trump-Plan so viel dagegen oder dafür sagen, es ist ein Fortschritt, und daran sich nicht zu beteiligen, ist ein kapitaler Fehler, den man nicht dadurch gut machen kann, dass man neue Siedlungsprojekte verurteilt. Weniger reden, mehr machen.
3: Mehr machen. Was sollte denn aus Ihrer Sicht jetzt geschehen? Weil bald gibt es eine EU-Außenministerkonferenz bzw. ein informelles Treffen. Da sind verschiedene Maßnahmen jetzt im Gespräch. Sanktionen, Einreiseverbote werden oder sollen dort besprochen werden. Und wo gibt es oder sollte eine rote Linie sein für die Bundesregierung?
25: Auch das sind doch im Grunde genommen nur rein symbolische Schritte. Was notwendig ist, ist die Schaffung von Rahmenbedingungen für ein Modus Vivendi zunächst einmal, um von Frieden, der leider nicht in Sicht ist, gar nicht zu reden. Also konkret beispielsweise eine Beteiligung an der militärischen Entwaffnung der Hamas. Das wäre ein ganz wichtiger Punkt, auch innenpolitisch für die Palästinenser. Denn machen wir uns doch nichts vor, die Hamas-Herrschaft im Gazastreifen ist eine Terrorherrschaft gegen die eigene Bevölkerung. Darüber wird gar nicht geredet. Also kurzum, ich beobachte und analysiere in der Außenpolitik seit Jahrzehnten, stelle fest, dass Deutschland und Europa immer viel reden, aber sich an konkreten, vernünftigen, friedensfördernden Schritten nie wirklich beteiligt hat.
3: Die Ansicht vom Publizisten und Historiker Michael Wolfsohn. Vielen Dank für das Gespräch heute Morgen.
25: Bitte.
17: Wir bleiben im Ausland. Massive russische Raketenangriffe in der Nacht wieder auf die Ukraine. Insbesondere die Hauptstadt Kiew war offenbar Ziel des Beschusses. Spätestens seit Kriegsbeginn ist die Verteidigung der NATO-Ostflanke also wieder größeres Thema. Polen blickt insbesondere auf die Grenze zur russischen Exklave Kaliningrad und zur Grenze mit Belarus. Unter dem Namen Eastern Shield baut Polen dort die Verteidigung aus, mit Unterstützung der Bundeswehr. Nathalie Steger berichtet.
2: Orzesz im Nordosten Polen nennt sich selbst die Hauptstadt des Militärs Polens, und das sieht man auch. Auch NATO-Soldaten sind vor Ort, und weiter nördlich, an der Grenze zum russischen Kaliningrad, unterstützen Bundeswehrpioniere den Ausbau von Befestigungsanlagen. Bis jetzt unter Ausschluss der Öffentlichkeit, aber jeder weiß das hier.
5: Es ist sehr notwendig, diese Kontakte zwischen polnischen und deutschen Kräften zu haben. Ganz Europa basiert auf engen Kontakten. Ich fühle mich sicher. Es gibt so viel Militär in Oschisch. Die Grenze ist nah. Und dann diese imperialistischen Bestrebungen Russlands. So sichern die Polen seit 2 Jahren ihre NATO-Außengrenzen. Panzer sperren Gräben, Bunker, Überwachungssysteme. Das Eastern Shield entsteht, das größte Militärprojekt Polens seit dem Zweiten Weltkrieg. Die polnische Grenze zu Kaliningrad ist gut 230 Kilometer lang, die zu Belarus mehr als 400. Die Grenzbefestigung soll auch die Suwałki-Lücke schützen, ein schmaler Korridor, der Polen mit dem Baltikum verbindet, strategisch sensibel. Jetzt helfen etwa 40 Pioniere bei Kaliningrad beim Bau des Schutzwalls bis Oktober. In der Grenzregion begrüße man das, sagt der Bürgermeister. Genau genommen ist das nicht nur die polnische Grenze, sondern die der NATO. Und wir spüren das jetzt, dass es eben nicht nur ein Problem der Polen ist, sondern auch eines aller NATO-Staaten. Deshalb sind die deutschen Militärs hier zur Unterstützung. Mehrfach hatte die Bundeswehr schon phasenweise in Polen unterstützt, hier im Norden in Malbork zur Sicherung des Luftraums. Oder nahe der Grenze zur Ukraine in Rzeszów mit Patriot-Waffensystemen zum Schutz der NATO-Ostflanke. Am Samstag nahm an der traditionellen polnischen Militärparade in Warschau auch die deutsche Luftwaffe teil.
6: Es ist wichtig, dass wir als Allianz und auch als Nachbarn Deutschland und Polen zusammenstehen gegen jedwede Bedrohung aus irgendwelchen Richtungen.
5: Nördlich von Oschisch in der Grenzregion zu Kaliningrad präsentiert die Bundeswehr am Mittag zusammen mit polnischen Militärs, wie sie Geländeabschnitte für den Gegner unpassierbar machen will. Das Ziel: Abschreckung und Verzögerung einer potenziellen Invasion.
3: Jetzt wird's kulturell. Auf den Spuren berühmter Künstlerpaare sind wir in dieser Woche im MoMA. Nach den Genres Musik und Kunst ist unser Kollege Peter Thiaus heute in der Literatur unterwegs.
7: Und es geht um berühmte Schriftstellerpaare, ein Ehepaar der Romantik, Bettina und Achim von Arnim. Dafür ist Peter ins südliche Brandenburg gefahren, genauer nach Wiepersdorf im niederen Flemming.
3: Da haben die zwei nämlich gelebt, ihre literarische Liebe, die begann aber woanders.
9: Bettina und Achim von Arnim heiraten 1811 in Berlin. Die preußische Metropole ist Heimat für das Romantikerpaar. Aber Geldsorgen drücken und Achim hat ja dieses Schloss geerbt.
10: 1814 zogen Bettina und Achim von Arnim ins Schloss Wiepersdorf. Bevor ich Ihnen das aber zeige, ein schneller Outfitwechsel. Jetzt bin ich standesgemäß angezogen für einen Besuch bei der noblen Familie von Arnim.
12: Herzlich willkommen auf Schloss Wiepersdorf.
9: Roswitha Karbaum ist die gute Seele des Schlosses. Sie empfängt in der historischen Tracht des niederen Flemming.
12: So hat Achim auch die Leute hier gesehen. Das ist eine Festtagstracht.
9: Im Gartensaal empfing das Paar seine illustren Gäste, die Grimms, Brentanos oder Savinis. Das klingt glamouröser, als es war. Beide haben hart gearbeitet. Der Dichter bestellte das Land. Die verwöhnte Bettina musste kochen, putzen, die Kinder versorgen.
12: Achim war bodenständig. Er hatte hier Freude an der Landwirtschaft gefunden und an seinem Schreiben. Bettina war der quirlige Geist. Sie konnte nicht auf dem Stuhl normal sitzen bleiben. Sie saß auf der Erde oder auf dem Ofen.
26: Das Schreiben vergeht einem hier, wo den ganzen Tag, das ganze Jahr, das liebe lange Leben nichts vorfällt, weswegen man ein Bein oder einen Arm aufheben möchte.
9: Das schreibt Bettina frustriert an ihren Schwager. Nur 3 Jahre hält sie es auf dem Land aus. Dann zieht sie mit den Kindern zurück nach Berlin. So beginnt die wohl bekannteste Fernbeziehung der Romantik. Ihr Briefwechsel liest sich manchmal wie eine Einkaufsliste.
10: Eier, Mehl, rote Rüben.
12: Genau, Achim hat ja die Familie von hier aus versorgt mit Lebensmitteln. Also es wurden dann immer Pferdewagen nach Berlin geschickt.
9: Zum Schloss gehört auch die Dorfkirche. Wiepersdorf ist heute wie zu DDR-Zeiten ein Ort der Künstler.
10: Hören Sie das auch? Da wird doch irgendwo musiziert.
9: Gabriel Ferrari und Gerhard Müller-Goldboom proben für ein Konzert mit Liedern von Bettina von Arnim. Was wenige wissen, die Schriftstellerin hat Zeit ihres Lebens komponiert, wie diese Vertonung des Goethe-Gedichts Suleika.
26: Mich beeindruckt an Bettinas Musik, wie natürlich sie die Stimme in jedem Lied einsetzt. Jede ihrer Melodien fließt wunderschön. Zudem drücken Text und Noten eine große Vielschichtigkeit aus.
9: Die Idee zum Konzert hatte Dennis Schäfer. Der Literaturwissenschaftler ist Stipendiat in Liepersdorf. Er schreibt über Bettinas Versuche, Goethes Faust zu vertonen. Wie wichtig die Musik für sie war, zeigt sich auch an den Geistesgrößen, die Bettina verehrt haben.
8: Beethoven war total von ihr fasziniert, hat Stunden mit ihr verbracht. Schumann hat ihr einen ganzen Zyklus gewidmet, Brahms auch.
9: Die Romantikerin hat viele Gedichte ihres Mannes Achim vertont. Neben dem Schreiben ein wichtiger Pfeiler ihrer literarischen Beziehung. Für Dennis Schäfer ist ihr Briefwechsel ein romantisches Meisterwerk.
8: Jedes dieser Briefe ist ja ein Kunstwerk. Und sie werden gerade deswegen zu Kunstwerken, weil die beiden auf einem unheimlich hohen Niveau miteinander flirten.
10: Den Schlosspark haben die Eheleute von Arnim so gar nicht kennengelernt. Den hat erst ihr Enkel angelegt. Für Abwechslung im Alltag sorgten häufige Ausflüge.
9: Achim von Arnim fuhr gern zu Bekannten nach Schloss Alsdorf. Hier faszinierte ihn der kostbare Tapetensaal. Zu sehen sind Miniaturen von Seeschlacht und Naturidyll, aber nicht nur das.
12: Das ist eine Satire auf den französischen Hof. Mhm. Zur damaligen Zeit trug man ja hohe Perücken.
10: Sehr hohe Perücken.
12: Und das sehen wir auch, dass man sogar eine Leiter braucht, um die Perücke zu entläusen.
9: Bemalt hat die Tapeten ein desertierter schottischer Soldat, der im Schloss Unterschlupf fand. Achim schrieb begeistert an Bettina.
12: Die Bilder zeigen deutlich, dass er auch Besseres hätte malen können. Für solche Wandbilder sind sie übermäßig sauber ausgeführt.
10: Mit zunehmendem Alter fand Bettina immer mehr Gefallen an Schloss Liepersdorf und schrieb sogar, diese treffliche Einsamkeit macht mich glücklich.
9: So glücklich, dass sie in Liepersdorf und nicht in Berlin begraben wurde, neben ihrem geliebten Achim.
11: Und damit guten Morgen zum Sport. Bei der Hockey-Weltmeisterschaft mussten die Danas im dritten Gruppenspiel abliefern. Und sie lieferten ab, machten mit einem 3:1-Sieg gegen die USA die Zwischenrunde klar.
13: Überglückliche und vor allem erleichterte deutsche Hockeyspielerinnen im belgischen Nieselregen, dem Druck standgehalten, die WM-Zwischenrunde erreicht und weiter dabei im Medaillenrennen.
14: Thema heute war erstmal Vertrauen haben und wir haben das Vertrauen in die Mannschaft, aber vor allem auch in uns selbst, dass ich mal meine Stärke bringen kann und ja, das habe ich heute gesehen.
13: Team D, Kampfname Danas, besiegt die US-Amerikanerin auch dank ihr, Jette Fleeschütz, nervenstark. Sie verwandelt insgesamt 2 Siebenmeter, den ersten mit etwas Glück zur Führung in der 21. Das deutsche Team danach effektiv. Co-Kapitänin Lisa Nolter erhöht am Ende dieses Angriffs mit Durchsetzungsvermögen und guter Zweikampfführung. Die Zeitlupen schön rausgespielt und Nolter einen Tick eher am Ball.
15: Wir haben ehrlicherweise in der Halbzeit noch darüber gesprochen, dass da mal schnell einer durchrutschen kann. Und dementsprechend da aus dem Mittelfeld nachzustarten, ist immer extrem wichtig. Am langen Pfosten schießt man viele Tore.
13: Die US-Amerikanerinnen verkürzen im dritten Viertel. Sessa im Fallen, technisch fein. Nach diesem Anschlusstreffer Fleeschütz mit ihrer Antwort. Zweiter verwandelter 7 Meter, 3:1 der Endstand.
19: Mit dem Spiel hatten wir schon sehr viel Druck, gerade nach dem letzten Spiel, irgendwie was man total ärgerlich verliert. Und wo wir auch echt das erste Viertel ziemlich verpennen, haben wir uns vorgenommen, hier immer von Anfang an wach zu sein und gut zu spielen. Und ich glaube, das ist uns ganz gut gelungen.
14: Für uns, sage ich sehr ehrlich, wir wussten, heute war ein Finale. Und in 2 Tagen gibt es wieder ein Finale, und dann noch einer. Und ja, meiner Meinung nach können wir jedes Spiel gewinnen. Das war am Anfang vom Turnier so, das ist immer noch so.
13: Der Weg noch weit, das Ziel aber bleibt. Sie wollen die erste WM-Medaille. Seit 28 Jahren.
11: Auch die deutschen Hockeymänner sind noch im Rennen, konnten als Gruppensieger in die Zwischenrunde einziehen. Im letzten Vorrundenspiel trennte sich der Weltmeister bei strömendem Regen 1:1 von Frankreich. Zum zweiten Mal in seiner Karriere wurde Harry Kane gestern mit dem goldenen Schuh für den besten Torschützen Europas ausgezeichnet. Die Trophäe bekam der 33-Jährige in einem feierlichen Rahmen im Vereinsmuseum der Bayern überreicht. Im Zuge dessen äußerte sich der Stürmerstar auch über den erneuten Zusammenbruch von Jamal Musiala.
0: Natürlich ist das nicht schön, wenn man solche Szenen auf dem Platz erlebt. Er ist unser Mitspieler und Freund, wir leiden mit ihm und jeder weiß, er will einfach nur auf dem Platz sein und wieder ganz normal Fußball spielen.
11: Unter anderem darüber spreche ich auch gleich in gut einer halben Stunde noch mit unserem Studiogast, mit René Adler. Jetzt gibt es hier aber erstmal weitere Meldungen aus der Welt des Sports, kurz und kompakt.
1: Gelungener Auftakt im Zeitspringen der Reit-WM in Aachen. Das deutsche Team führt im Zwischenklassement durch fehlerlose Ritte von Markus Ehning, Sophie Hinners und Daniel Deusser. Kleiner Wermutstropfen, der Abwurf beim Ritt von Richard Vogel. Heute geht's weiter, die Entscheidung dann morgen.
16: Isaac Del Toro hat den Prolog der Deutschland-Tour gewonnen. Der Mexikaner war auf den 2,6 Kilometern 2 Sekunden schneller als die Konkurrenz. Bester Deutscher wurde Tobias Müller auf Rang 10. Heute geht es weiter mit der längsten Etappe der Rundfahrt, über mehr als 215 Kilometer von Bad Orb nach Schwäbisch Hall.
1: Alexander Zverev hat das Achtelfinale beim Masters in Cincinnati gegen Tommy Paul verloren. Nach gewonnenem ersten Satz vergab Zverev im zweiten einen Matchball, verlor den Faden und Satz 2 und 3 und damit das Match. Satu Sabani wird bei der in gut 2 Wochen stattfindenden Basketball-WM in ihrer Heimatstadt Berlin nicht dabei sein. Die Starspielerin der US-Basketball-Liga leidet unter den Folgen einer Gehirnerschütterung. Sie spielt seit Ende Juni nicht mehr. Für Deutschlands Medaillenambitionen ist das ein herber Dämpfer.
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17: Und wir wünschen einen wunderschönen guten Morgen an diesem Donnerstag. Und wir haben sogar ein bisschen Zeit, Mitri.
3: Und viele Gespräche und auch schon welche geführt, zum Beispiel mit Michael Wolfson und dem Historiker und Publizist um kurz nach 7. Es geht um die menschenverachtenden Äußerungen des rechtsextremen Ministers Ben-Gvir, der davon sprach, man solle jede Nacht 30 bis 40 Palästinenser töten. Und das hat ja der Bundeskanzler kritisiert. Aber Herr Wolfson hat da eine etwas andere Meinung, meinte, dass ist einfach ein Spinner und das muss man nicht so heiß kochen. Und um kurz nach 8 im Top-Thema werden wir mit Gitta Connemann sprechen, der CDU-Bundesvorsitzenden in der Mittelstands- und Wirtschaftsunion. Das Thema ist der Ausbildungsreport des DGB und ein MoMA-Duell wird es heute auch geben. Und zwar um die Frage, um die Mehrwertsteuer, 19%. Und es gibt ja Ausnahmen bei Lebensmitteln. Soll das so bleiben oder soll das nicht so bleiben? Darüber werden Fritz Günzler, finanzpolitischer Sprecher der Unionsfraktion, und Oliver Holtemöller, der Vizepräsident des Leibniz-Instituts für Wirtschaftsforschung, streiten später im MoMA-Duell.
17: So ist es. Und weil ich gesagt habe, wir haben noch ein bisschen Zeit. Was trinkst du eigentlich? Kaffee oder Tee? Werde ich ständig gefragt.
3: Sollen wir nicht lieber über meine Katzenrettung sprechen?
17: Über deine Katzenrettung. Ja, Sie müssen wissen, gestern Abend hat Mitri nämlich seine Katze gerettet. Er sagte uns, er sei 6 Meter den Baum hochgeklettert.
3: Na gut, es waren 4, aber es war trotzdem ganz, ganz aufregend, weil ich das noch nie gemacht habe. Weil da kam dann irgendein Nachbar mit einer Leiter und ich musste dann wie in so einem Comic.
17: Aber ich denke immer, wenn die Katze da hochkommt, kommt sie auch wieder runter, oder?
3: Es war auch kurz im Gespräch, ob die Feuerwehr kommen soll, weil ich mir nicht getraut habe, so hoch in den Baum. Ich habe die Katze jedenfalls runtergeholt. Gott sei Dank gibt es keine Videos davon und die Sache ist ausgestanden. So.
17: Die Sache ist ausgestanden. Du sitzt hier und alles ist gut. Der Katze geht's gut. Und wir können bei Marc Burgemeister fragen, was sonst alles in der Welt los ist. Der hat heute Express für uns.
3: Guten Morgen, Marc.
17: Schönen guten Morgen.
20: Einen schönen guten Morgen nach Berlin und liebe Grüße. Guten Morgen und willkommen Ihnen, liebe Zuschauer. Hier ist heute Express. Russland hat in der Nacht erneut die ukrainische Hauptstadt Kiew angegriffen. Nach Angaben von Bürgermeister Klitschko wurden mindestens 8 Menschen getötet und mehr als 30 weitere verletzt. In mehreren Stadtteilen gerieten Häuser in Brand. Auch ein Krankenhaus sei beschädigt worden, so Klitschko. Die Einsatzkräfte befreiten Menschen, die unter Trümmern und in Schutzräumen eingeschlossen waren. Nach dem Drohnenangriff am Leipziger Flughafen fordern die Grünen einen Drohnengipfel im Kanzleramt. Innenminister Dobrindt betreibe Symbolpolitik, anstatt Maßnahmen entschlossen anzugehen, heißt es laut Tagesspiegel in dem Antrag. Am Flughafen Leipzig war Anfang des Monats eine mit Sprengstoff beladene Drohne entdeckt worden in der Nähe ukrainischer Frachtflugzeuge. Im aktuellen ZDF-Politbarometer kommt Kanzler Merz nicht gut weg. Bei den Befragten ist er so unbeliebt wie nie. Auch die umstrittenen Rentenpläne der Regierung treffen bei vielen Bürgern auf wenig Vertrauen. Nur jeder Fünfte findet es richtig, die Rente mit 63 abzuschaffen. 75% dagegen sagen, sie soll bleiben. Das sehen die Anhänger aller Parteien mehrheitlich so. Angesichts der festgefahrenen Verhandlungen mit Iran droht US-Präsident Trump Teheran mit einer massiven Verschärfung der Sanktionen. Es werde einen beispiellosen Wirtschaftskrieg geben, so Trump gestern Abend. Wie und wann genau, ließ er offen. Auf Truth Social kündigte Trump außerdem harte Strafen für die Länder an, die Iran unterstützen. Medien in Iran reagierten unbeeindruckt. Trumps neue Drohungen seien übliche Propaganda. Verbraucherschützer warnen vor steigenden Gaspreisen. Hintergrund seien die geringen Füllstände der Gasspeicher und der Krieg im Nahen Osten. Die Vorständin der Verbraucherzentrale Bundesverbandes POP sagte der Rheinischen Post, die niedrigen Speicherstände würden die angespannte Lage weiter verschärfen. Starkregen, Sturmböen und Gewitter. In weiten Teilen Deutschlands hat es heftige Unwetter gegeben. Im Norden von Rheinland-Pfalz wurden mehrere Häuser beschädigt. Eine Frau kam durch einen umgestürzten Baum ums Leben, eine weitere wurde schwer verletzt. Im brandenburgischen Fürstenwalde kam es nach Angaben der Europäischen Unwetterdatenbank offenbar zu einem Tornado. Soweit der aktuelle Nachrichtenüberblick. Wie der Donnerstag nach dieser Unwetternacht so wird, das weiß Benjamin Stöwe. Hier kommen die Aussichten.
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2: Vielen Dank, Marc, und guten Morgen, liebe Zuschauerinnen und Zuschauer. Herzlich willkommen zum MoMA-Wetter. Christian Friedrich schickt uns aktuell diesen Eindruck von der Elbe bei Dresden. Das sieht sehr entspannt aus, gerade im Verhältnis zu dem, was eben in der vergangenen Nacht los war. Die Reste dessen kann man noch sehen. Beim Blick auf die Wetterlage ist aber zu verzeichnen, dieses Randtief, das verabschiedet sich jetzt mehr und mehr, zieht Richtung Südosten aus. Es gibt heute einen Nachschlag auch für den Nordwesten. Wir gucken auf die aktuelle Wetterlage. Hier ist ein frisch gemachtes Satellitenbild. Und da sehen wir die Wolkenpakete, die aus der Nacht noch übrig sind. Über der südlichen Mitte sind noch einzelne Schauer Richtung Erzgebirge unterwegs. Ansonsten jetzt meist trocken. Einzelne Spritzerregen gibt es auch in der Nordhälfte Richtung Ostsee- und Nordseeküste. Schon klare Verhältnisse. Heute ist die Sonne gut mit dabei. Vor allem diagonal einmal von der Ostsee bis zum Oberrhein. 4 bis 8 Stunden sind drin. Für alle anderen erstmal wolkig im Nordwesten und im Südosten mit Schauern. Darauf gucken wir gleich zuvor. Der Blick auf die aktuell gemessenen Temperaturen. Da meldet Tarp heute Morgen ganz im Norden in Schleswig-Holstein 10 Grad Celsius, 24 sind es im Moment in Rheinfelden. Und der Blick auf die Wetterentwicklung für den Tag in der Zusammenfassung zeigt genau diese Passage. Einmal von der Oder bis zum Oberrhein die 4 bis 8 Stunden Sonnenschein, der Sonne-Wolken-Mix. Nördlich und südlich davon teilweise kräftige Schauer und Gewitter. Im Umfeld der Gewitter Windgeschwindigkeiten bis 70 Kilometer pro Stunde und Niederschlagsmengen bis 20 Liter auf den Quadratmeter in kurzer Zeit. Aber auch in diesem freundlichen Streifen wird der Wind heute zu spüren sein. Der ist schon recht frisch, mitunter sogar stark bei Höchsttemperaturen in Kiel heute mit 19 Grad Celsius, Passau kommt auf 28. Und die Aussichten für die kommenden 4 Tage zeigen uns morgen noch mal sehr viel Regen für den Südosten. Dann übers Wochenende Wetterberuhigung bei Temperaturen zwischen 17 und 25 Grad Celsius. Und auch die neue Woche beginnt erstmal versöhnlich. Soweit zum MoMA-Wetter für den Moment. Kommen Sie mit diesen Aussichten und hier Christians tollem Gruß von der Elbe jetzt gut in den Donnerstag.
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7: Und wir sagen nochmal schönen guten Morgen von uns und vom gesamten Team. Danke Benjamin für die Wetteraussichten.
3: Ja, eine weitere Horrornacht in diesem Zermürbungskrieg liegt hinter den Menschen in Kiew, die da wieder wach geworden sind durch Luftalarm. Russland überzieht die ukrainische Hauptstadt mit heftigen Raketenangriffen und Marschflugkörpern.
17: Nach Angaben von Bürgermeister Klitschko wurden dabei mindestens 8 Menschen getötet. In mehreren Bezirken der Stadt gab es Einschläge. Und die Situation dort, darüber sprechen wir jetzt mit unserem Reporter Henna Hebestreit. Er ist für uns in Kiew. Schönen guten Morgen. Was kannst du uns über die Situation in Kiew und im Land nach den neuesten russischen Angriffen sagen?
4: Also es ist augenscheinlich ein schöner guten Morgen, aber man muss nur tief einatmen, da riecht man diesen Brandgeruch. Ihr habt es gesagt, in mehreren Teilen der Stadt sind Raketen eingeschlagen, 25 insgesamt wohl. Die Rettungskräfte sind noch im Einsatz, die Zahl der Toten und Verletzten steigt stündlich. Wir sind inzwischen bei 12 Toten und 33 Verletzten. Und die Menschen werden immer noch aus den Räumen befreit, in denen sie drin sind. Das Ganze fing etwa gegen Mitternacht an, hiesiger Zeit. Es gab Luftalarm und wenig später die ersten Einschläge. Also die Vorwarnzeit war sehr gering. Man war allerdings gewarnt, es gibt hier diese Signale, an denen Experten erkennen können, dass da etwas auf die Ukraine, auf Kiew zukommt. Es geht darum, dass Flugzeuge verlagert werden, verlegt werden auf russischer Seite. Und die Erfahrung zeigt, dass dann in der Regel etwas zu erwarten ist. Und das passierte dann auch ab Mitternacht, wie gesagt, war hier die Nacht vorbei.
17: Es gibt ja schon länger Berichte darüber, dass es der ukrainischen Abwehr zunehmend schwerfällt, russische Raketen und Drohnen abzuwehren. Gibt es da keine Aussicht auf Besserung?
4: Ich weiß jetzt nicht, was die Verhandlungen mit den Verbündeten bringen, was die neue Lieferung von Patriot-Raketen angeht. Es ist so, dass wir jetzt auch in den letzten Tagen immer mitbekommen haben, dass auch am helllichten Tag, und das ist relativ neu, hier russische Drohnen am Himmel über der Stadt und über den Vororten unterwegs sind. Wir haben das vor einigen Tagen selbst mitbekommen, als Lagerhäuser in Brand geschossen wurden und die Feuerwehr dann den Einsatz abgebrochen hat, weil es hieß, da seien weitere Drohnen im Anflug. Das war am helllichten Nachmittag um 4 oder 5 Uhr. Also auch die Stärke der Ukraine, Drohnen abzuschießen, hat jedenfalls hier im Raum Kiew deutlich nachgelassen. Oder die Russen haben ihre Taktik verändert. Also das ist hier eine sehr unruhige Zeit für die Menschen in der Stadt und wird zunehmend auch unruhiger.
17: Live aus Kiew, Henna Hebestreit, vielen Dank für die Einschätzung.
3: Immer mehr Kokain und Crack fluten deutsche Städte und größtes Sorgenkind bleibt dabei Crack, weil der Stoff beim Rauchen extrem schnell wirkt und eine Rekordzeit abhängig macht. Und viele Konsumenten treibt das in die Verwahrlosung. Für viele Städte ist das eine Riesenherausforderung.
17: Und teilweise kapitulieren Behörden und Helfer inzwischen vor dem Elend. In Nordrhein-Westfalen will man jetzt neue Wege gehen und schaut dorthin, wo Pragmatismus seit Jahren ganz gut funktioniert, nämlich in der Schweiz. Mehr dazu von Nathalie Hasselblatt und Torge Bode.
6: Köln, Innenstadt. Brennpunkt für die offene Drogenszene. Eine gemeinsame Streife aus Polizei, Ordnungsamt und den Kölner Verkehrsbetrieben kämpft täglich gegen die Crackwelle. Crack macht schnell abhängig und oft aggressiv. Immer wieder beschweren sich Anwohner über Dealer, Abhängige und die Verelendung in ihrem Viertel. Darf ich Sie mal
21: aufrichten? Der Suchtdruck bei Crack ist natürlich ein ganz anderer. Sie müssen viel öfter am Tag konsumieren. Meistens wird das auch ganz schnell konsumiert. Also sie kaufen die Droge und konsumieren die direkt halt. Das merken wir natürlich auch hier. Und die Verwahrlosung nimmt natürlich der Leute zu.
6: Verwahrlosung, ein Teil seiner Vergangenheit. Thorsten Zellgart ist heute in der Drogenhilfe aktiv. Aber auch er hat 25 Jahre sein Glück in den Drogen und auf der Straße gesucht. Er kennt die Szene noch ganz genau, vor allem den Kölner Neumarkt.
22: Hier wurden Drogen gehandelt, gekauft. Da gab es Toiletten, da wurde teilweise konsumiert.
23: Und dass dieser Platz jetzt hier leer ist, hier ist ja gerade, bekommen wir nichts von der offenen Drogenszene in Köln mit.
22: Also nichts stimmt nicht, ich sehe ganz viel. Ich sehe DrogengebraucherInnen, ich sehe tatsächlich Leute, die hier gucken. Jetzt ist auch gerade die Polizei da und das Ordnungsamt da.
6: Bisher wird die Szene von einem Ort zum nächsten vertrieben. Jetzt aber will Köln gemeinsam mit Düsseldorf einen neuen Weg gehen. Mit Suchthilfezentren, angelehnt an das sogenannte Zürcher Modell. Das Angebot dieser Zentren, Konsum und Betreuung gebündelt an einem Ort, vor allem aber der tolerierte Drogenhandel mit Kleinstmengen, eigentlich unter Strafe gestellt. Ein Wagnis, das für Diskussionen sorgt. Der Handlungsdruck sei jedoch groß, so der Oberbürgermeister von Düsseldorf.
24: Wir wissen ja auch nicht, ob das wirklich der Königsweg ist, um das Problem in den Griff zu kriegen. Zürich legt das nahe, dass das ein wichtiger Schritt sein könnte. Aber wir wollen es schlicht und ergreifend probieren, weil es auch keine Alternative gibt.
6: Die NRW-Landesregierung ist nicht überzeugt und verweist an den Bund. Der Handel müsse gesetzlich geregelt werden. Widerstand gibt es zudem von einigen Anwohnern, die eine Bürgerinitiative gegründet haben. Das Kölner Zentrum soll nächstes Jahr genau vor ihrer Haustür eröffnen, ob mit oder ohne Mikrohandel. Die Kritik, der Standort, vor allem aber das Konzept an sich.
5: Was unseres Erachtens in Crack-Zeiten nicht mehr funktioniert und was auch nirgendwo anders in Köln so hinkommen soll. Insofern ist es nicht unser Kampf nur Verhinderung an diesem Standort, sondern unser Kampf ist Verhinderung des Konzepts an sich.
6: Thorsten Zellgert hätte sich ein solches Suchthilfezentrum früher gewünscht, sagt er. Eine Hilfe im Kampf gegen die Drogen.
3: Wir begrüßen Marina Kornbacki vom Hauptstadtbüro des Spiegel. Schönen guten Morgen.
8: Morgen.
3: Und blicken gleich in den Tagesspiegel, sehen diese Schlagzeile. Merz nennt Äußerungen von israelischem Minister Ben-Gvir menschenverachtend und nennt die Aussagen zu den gezielten Tötungen von

0: Nein sendet. Israel steht vor Wahlen. Die Sorge bei vielen Israelis ist groß vor internationaler Isolierung. Und wenn jetzt mit Deutschland, mit dem Kanzler, der Regierungschef eines ja sehr befreundeten Landes von Israels Regierung, dem rechtsradikalen Teil, abkehrt, dürfte das womöglich Eindruck machen.
1: Ja, das denke ich auch. Und damit sind wir in der Süddeutschen Zeitung bzw. süddeutsche.de. Trump droht Iran mit Wirtschaftskrieg. Auch Länder, die Iran unterstützen, sollen bestraft werden.
0: Donald Trump weiß offensichtlich nicht mehr weiter. Es ist jetzt nicht das erste Mal, dass er mit Wirtschaftskrieg droht oder mit vollumfänglicher Vernichtung des Iran. Wir haben uns ja inzwischen an diese Maximaldrohungen gewöhnt. Es ist ein Zeichen dafür, dass es mit den Verhandlungen nicht vorangeht. Die USA haben Iran seit 1979 sanktioniert. Der Iran weiß damit umzugehen. Und es dürfte nicht die letzte Drohung dieser Art Trumps gewesen sein.
1: Und viele dachten ja vor den Midterms, also den Zwischen Wahlen, die ja bevorstehen im Herbst, wird das Thema abgeräumt. Aber danach sieht es ja nun wirklich nicht aus und er hat ein großes Problem. Wir sind bei einem anderen Thema. Es wird wirtschaftlich und damit zum Handelsblatt. Die EU zwingt Apple zum Kurswechsel. Der Tech-Konzern berücksichtigt die Vorgaben der EU und verändert sein Geschäftsmodell. Apple nimmt Änderungen an seinem App Store vor, damit die Nutzer in der EU künftig mehr Wahlfreiheit haben. Wie blicken Sie darauf?
0: Es spricht dafür, dass die EU womöglich doch nicht dieser bürokratische Papiertiger ist, als die sie oft dargestellt wird. Die EU hat kartellrechtlich, wettbewerbsrechtlich eine Macht, die sie hier auch zu spielen weiß. Aber klar, die Frage ist, ob sie sich gegenüber den US-Tech-Konzernen auch wird durchsetzen können, etwa wenn es darum geht, Suchtgefahren auf Plattformen wie Instagram und Co. einzudämmen.
1: Und die Administration Trump, die blickt auf dieses Thema sicherlich auch ganz genau und wird das dann vielleicht auch als Hebel versuchen, irgendwann zu nutzen. Jetzt kommen wir zum Schluss zu Ihrem Arbeitgeber. Da hat es eine Riesendebatte gegeben. Eigentlich gibt es sie immer noch zum letzten Spiegel-Cover. Das können wir uns vielleicht mal gemeinsam anschauen nochmal. Also wir sehen, da sehen wir es. Es zeigt den AfD-Spitzenkandidaten Ulrich Siegmund. Titel dazu, der gefährlichste Mann Deutschlands. Und Frau Okombaki, die Vorwürfe, die lauten von journalistischem Offenbarungseid über Bild-Textschere bis hin zu Posterboy-Journalismus, weil eben der Text und auch das Bild eher einen Popstar abbildet, denn sozusagen deutlich macht, dass dieser Mann möglicherweise gefährlich sein könnte für die Demokratie.
0: Das machen wir deutlich. Wir machen unsere Arbeit. Wir haben hier das Offensichtliche benannt. Ulrich Siegmund ist ein sehr gefährlicher, der zurzeit gefährlichste Mann, wenn man so will. Warum? Weil er zwei Dinge kombiniert, die wir selten gesehen haben in der bundesrepublikanischen Geschichte, nämlich einerseits Charisma und eine Radikalität. Und diese Radikalität, die behaupten wir nicht nur in der Ausgabe, die Sie erwähnt haben, wir belegen sie auch in dem Text. Und das, ehrlich gesagt, ist auch gar nicht so schwer. Es ist ja bekannt, dass Ulrich Siegmund sich mit Menschen umgibt, mit Vertrauten umgibt, deren politische Biografie in die neonazistische Szene hineinreicht, dass er Vorsitzender eines AfD-Landesverbands ist, der gesichert rechtsextrem ist. Und was diese Partei in Sachsen-Anhalt und darüber hinaus vorhat, lässt sich ja ihrem Wahlprogramm schwarz auf weiß entnehmen.
1: Viele sehen das natürlich anders. Und vor allen Dingen Ulrich Siegmund selber nutzt das als quasi unbezahlte Werbung, lässt das Spiegelblatt quasi wie ein Autogramm von seinen Anhängern oder für seine Anhänger unterschreiben. Das ist dann natürlich auch die Kehrseite dessen.
0: Es ist die Spezialität der AfD, sich die Welt zu malen und sie darzustellen, wie sie ihr gefällt. Sie verzerrt Fakten, sie verdreht die Dinge. Und wir sollten uns hier den AfD-Spin, dass es sich hier um Wahlwerbung handelt, nicht zu eigen machen, machen wir ja auch sonst selten.
1: Was allerdings diesmal nicht unbedingt nur von der AfD kam, dieser Vorwurf. Aber vielen Dank für die Kommentierung der Schlagzeilen und auch für die Stellungnahme. Marina Kornbacki war das vom Hauptstadtbüro des Spiegel.
2: Zu den unschönen Seiten des Sommers gehören Mücken und vor allem Mückenstiche. Was kann man dagegen tun? Vielleicht unter Moskitonetz schlafen wäre eine Möglichkeit. Trotzdem, das ein oder andere Mal treffen sie einen. Und was macht man dann, wenn man den dummen Stich hat? Das schauen sich meine Kollegen Claudia Oberst und Lorenda Duregger an in unserem Service.
3: Dieses Geräusch verheißt nichts Gutes.

0: Gutes. Stechmücken sind im Sommer im Dauereinsatz. Sie stechen jeden, jederzeit.
1: Schon 5-mal, ja, mit Sicherheit, ja.
2: Hier habe ich 10. Mehrere an den Beinen und so. Hier habe ich ganz neu.
0: Jeder Mensch reagiert anders auf Mückenstiche. Das hängt auch mit der Zusammensetzung des Mückenspeichels zusammen, sagt Laila El-Masri. Sie ist Hausärztin im Saarland.
3: Wenn man jetzt unsicher ist, ob es eher entzündet ist oder eher so eine Lokalreaktion, dann sollte man schauen, also starker Juckreiz spricht eher für diese Lokalreaktion. Wenn wirklich Schmerzen oder vielleicht auch, dass sich ein Eiterbläschen bildet oder Fieber auftritt oder dieser berühmte rote Strich auftritt oder so, das spricht eher für die Infektion.
0: Die muss häufig mit Antibiotika behandelt werden, sagt die Ärztin. Ansonsten reichen die altbekannten Antihistaminika-Gele aus Apotheke oder Drogerie.
4: Wenn mal der Stich sitzt, dann nehme ich Finistil und reibe das ein, damit das nicht mehr so juckt.
2: H2O2, das ist also dieses Wasserstoffperoxid in verdünnter Form. Das desinfiziert, kühlt.
5: Meine Mom hat so.
6: Dieses Hitzeding, das ist richtig krass. Ja, das macht so richtig heiß, das ist dieser lange Stab und das hilft echt gut.
0: Der Stab erhitzt sich auf etwa 51 Grad, zerstört Reizstoffe aus dem Insektenspeichel, lindert den Juckreiz.
3: Diese thermischen Mückenstifte, die müssten relativ schnell und gleich eingesetzt werden. Die muss ich eigentlich schon dabei haben. Wenn ich das jetzt nicht habe, dann würde man zunächst auch erstmal kühlen. Dann kann man diese typischen Antihistaminika-Mückenstichgels auftragen. Die haben ja auch so einen kühlenden Effekt.
0: Am schönsten ist der Sommer ohne hässliche Mückenstiche. Wer viel draußen ist und sich schützen will, hat mehrere Möglichkeiten.
3: Lange, helle, leichte Kleidung und man kann diese Repellents, diese Mückensprays verwenden. Die enthalten häufig Icaridin oder DEET. Da kann man die unbedeckten Körperstellen damit auch schützen.
0: Stechmücken sind lästig, die meisten Stiche aber harmlos. Mit den richtigen Tricks lässt sich der Sommer trotz der Blutsauger genießen.
7: Das ist auf jeden Fall ein Thema, Mückenstiche für mich. Immer wieder.
8: Brauchen wir gar nicht drüber reden.
7: Genau, okay, ja. Haben wir jetzt eben ein paar Tipps bekommen. So, wir schauen auf ein mögliches Comeback. Es könnte das Comeback des Jahres sogar werden, im wahrsten Sinne des Wortes. Denn, so britische Medien, das royale Traumpaar Prinz Harry und Meghan Markle, die planen wohl, ihren Lebensmittelpunkt wieder nach Großbritannien zu verlegen.
8: Das ist wirklich der Hammer heute Morgen, der royale Hammer. Echte Kehrtwende, 6 Jahre nach dem viel diskutierten sogenannten Mexit. Damit waren alle Klatschblätter voll damals. Und jetzt geht es eben zurück, möglicherweise zurück in die Heimat. Ich frage mich, hat der König das veranlasst? Oder?
7: Ah, vielleicht hat er gebeten, wer weiß. Der will ja seine Enkel vielleicht mal sehen.
8: Wir werden weiter berichten.
7: Ja. Genau. Jetzt aber erstmal, was es sonst noch gibt aus der bunten Welt der Promis. Kerstin Ligenzer mit der Szene.
9: Das Masopilami hat den Weg von Palumbien in die deutschen Kinos gefunden.
10: Wer zuerst lacht, kriegt eine Backpfeife.
11: Du bist ja völlig durchgeknallt.
9: Die Story: Der Zoo-Angestellte David soll ein geheimnisvolles Paket für seinen zwielichtigen Chef von Südamerika nach Frankreich bringen. Gemeinsam mit seiner Ex-Frau und seinem Sohn macht er sich auf den Weg und ahnt nicht, was damit auf ihn zukommt.
12: Wir sind auf der Suche nach einem Tier. Gelb, mit schwarzen Punkten. Jeder, der Informationen zu diesem Tier hat, hebt die Hand.
13: Das war nicht ich!
9: Mittlerweile ist das Masopilami übrigens schon über 70 Jahre alt. Früher war es ein Comic, heute gibt's das Tierchen animiert. Aber die Abenteuer sind nach wie vor taufrisch. Es ist eine ziemlich ungewöhnliche Karriere für einen Pastorensohn. Mit 18 ging Gentleman allein nach Jamaika und prägte damit seine musikalische Karriere. Heute ist der 52-Jährige weltweit mit seiner Musik erfolgreich. Und bevor sein neues Album Gratitude nächste Woche erscheint, steht der Wahlkölner erstmal hier bei uns auf der Bühne. Also dranbleiben für gute Laune Musik von Gentleman später hier live im MoMA Café.
7: Und
5: Und damit guten Morgen zum Sport, gemeinsam mit René Adler, mit dem ich mich jetzt freue, ein bisschen über Fußball quatschen zu können. Denn es geht endlich wieder so richtig los. Morgen mit der Bundesliga der Frauen und dem DFB-Pokal. Am Samstag steigt dann der Supercup. Guten Morgen, René, schön, dass du da bist.
13: Guten Morgen, Lilly.
5: Schön, dass es endlich wieder losgeht. Oder sogar ein Tick zu früh für dich, weil ich meine, du warst ja bei der WM hier auch im Dauereinsatz für uns.
13: Ja, so du ja auch. Du warst jetzt sogar in Amerika.
5: Aber ich war ja früh raus mit Deutschland.
13: Ja, das stimmt. Aber ich habe die Zeit auch genossen, habe mal gar nichts gemacht, habe Fußball mal links liegen lassen. Und dementsprechend schwer fällt es natürlich auch immer, so ein bisschen wieder reinzukommen. Aber die Vorfreude ist da. Aber da geht es mir wahrscheinlich genauso wie den Bundesligisten jetzt vom DFB-Pokal. Man weiß nicht wirklich, wo man steht.
5: Ich mag behaupten, du hast den perfekten Auftakt auf jeden Fall. Heute hier am Morgen mit uns. Und morgen bist du dann für uns beim DFB-Pokal im Einsatz. In Rostock, erste Runde, Freitagabend, Flutlicht, Ostseestadion, Bundesligist gegen Drittligist. Was will man mehr? Ist das das perfekte Pokalspiel?
13: Es ist auf jeden Fall ein Spiel, was die Hansa-Anhänger herbeisehen und wo sie vielleicht auch nicht ganz chancenlos sind. Weil das ist immer, und da spreche ich aus eigener Erfahrung, ich habe viel so Spiele in der ersten DFB-Pokalrunde machen dürfen, wo du gegen Drittligisten spielst. Und das sind ja auch keine Halbtagsarbeiter, sondern das sind Fulltime-Fußballer, die richtig gut kicken können und die noch schon zwei Spiele in den Knochen haben. Das heißt, die wissen, wo sie stehen. Und als Bundesligist kommst du aus einer langen Vorbereitung. Du weißt nicht wirklich, wo du stehst. Und deswegen vielleicht der ein oder andere mag die noch zu unterschätzen. Und das ist dann so eine Mixtur, wo es dann auch mal zu Überraschung neigen kann.
5: Und der Pokal, der hat ja sowieso so seine eigenen Gesetze. Oder sieht man das als Spielersicht eigentlich wirklich auch so? Oder das, sagt man, nee?
13: Nein, das also bekommt das man natürlich dran. Gesagt. Und es gibt ja immer wieder auch die warnenden Beispiele, dass es gerade in der ersten Runde Überraschungen gibt, dass Bundesligisten rausfliegen, gerade gegen Drittligisten, weil eben aus genannten Gründen, die schon in der Saison sind, die auch wirklich gut kicken können. Und gerade Hansa im Ostseestadion sagt, das sind wirklich fantastische Fans, die ihre Mannschaft nach vorne pushen. Deswegen, ich freue mich da total drauf. Unter normalen Umständen gewinnt das der VfB Stuttgart, aber der Pokal hat bekanntlich seine eigenen Gesetze.
5: Wir sind gespannt und morgen Abend natürlich mit dabei. Wer noch nicht dabei ist an diesem Pokalwochenende, sind die Bayern und die Dortmunder, denn es steigt der Supercup am Samstagabend, der Doublesieger gegen den Vizemeister. Das erste so ja, richtig große Spiel, kann man sagen. Ist es auch der erste richtige Fingerzeig? Was für so eine Aussagekraft hat das Spiel schon am Samstag?
13: Auf jeden Fall. Also zwischen beiden Vereinen hat sich ja speziell auch über die letzten Jahre, Jahrzehnte eine besondere Rivalität entwickelt. Und natürlich gibt es Pokale, Trophäen, die höher zu gewichten sind. Aber ich glaube, beide Vereine gewinnen gerne Pokale. Und ich glaube, das Wichtigste ist die Aussage. Also letztes Jahr war es so, dass die Dortmunder die eine super Saison gespielt haben. Ich glaube, sie waren der beste Zweite aller Zeiten. Ne? Aber die Bayern waren trotzdem noch 16 Punkte weg. Das zeigt ja auch, wie astronomisch gut ihre Saison war. Und diesen Gap gilt es zu schließen. Und da ist das Spiel natürlich wichtig. Wenn der das Spiel gewinnt, der macht schon mal so eine kleine Ansage, wir sind dieses Jahr da.
5: Ja, die gute Saison der Dortmunder ist aufgrund dieser unfassbaren Saison der Bayern letzte Saison so ein bisschen in den Hintergrund gerückt. Aktuell rückt für die Bayern dieser Saisonstart, dieser Supercup so ein bisschen in den Hintergrund aufgrund des Gesundheitszustands von Jamal Musiala. Wir haben es alle mitbekommen, er ist in den beiden Tests gegen Leipzig und gegen Heidenheim zweimal zusammengebrochen. Er selbst hat in Warnung gegeben. Er selbst sagt, es ginge ihm gut, es sei schon länger bekannt und zurückzuführen auf eine neurologische Dysfunktion. Was meinst du, inwiefern hat das jetzt trotzdem aber auch einen Einfluss auf die Mannschaft? Was macht das mit so einer Mannschaft auch, jetzt so kurz vor Saisonbeginn?
13: Natürlich beschäftigt das die Mannschaft. Das hat man ja auch gesehen. Auch Uli Hoeneß hat sich ja geäußert und hat sogar gesagt, er sei sprachlos. Das heißt, ich will jetzt gar nicht in Mutmaßungen fliehen und sagen, das wussten die Bayern schon vorher oder das wussten sie nicht vorher. Fakt ist, dass das die Mannschaft beschäftigt, weil es natürlich ein ganz, ganz wichtiger Spieler ist, den du brauchst, um die hohen Ziele, Champions League zu gewinnen, zu erreichen. Und er war ja wieder auf dem aufsteigenden Ast, aber allen voran, weil Jamal Musiala total beliebt ist. Und so ein menschliches Schicksal, das beschäftigt dich als Mitspieler, das ist doch klar.
5: Ja, also die Bayern sagen ja, sie wussten das schon. Und trotzdem ist es natürlich ein Thema, was jetzt an die Öffentlichkeit gelangt, was jetzt ein großes Thema wird und was uns alle beschäftigt und wo abzuwarten bleibt, was das jetzt für Folgen hat. Hoffentlich gar keine für ihn sportlich und hoffentlich kommt er schnellstmöglich wieder an sein Leistungslevel, was er vor seiner auch davor schlimmen Verletzung hatte. Lass uns noch mal ganz kurz auch auf Dortmund schauen. Die Dortmunder, die sind dann ja doch bei diesem Poker um Kölns Elmaler ausgestiegen, wollten da die vollen 50 Millionen nicht zahlen. Meinst du, das war die richtige Entscheidung der Dortmunder? Oder hätten sie da sagen müssen, komm, die 2 Millionen, die legen wir da jetzt auch noch drauf? Bei den Summen.
13: Das ist natürlich wieder einer der Momente, wo ich mich wohlfühle, hier bei dir zu sitzen und die Entscheidung nicht treffen zu müssen. Ich als Fan-Sicht hätte gesagt, ach, leg doch die 2 Millionen drauf, dann holst du einen deutschen Nationalspieler, weil ich glaube, dass Elmala mit Lennart Kall auch diese neue deutsche Flügelzange, das erinnert mich so ein bisschen als an gute alte Zeiten mit Poldi und Schweini, das hätte ich mir gewünscht, Elmala bei Dortmund. Aber wie gesagt, ich muss mich nicht vor Aki Watzke rechtfertigen, wenn ich das Geld dann so rausschmeiße. Deswegen kann ich das schon verstehen, dass man aus diesen Einspieler 3 macht, sich in der Breite verstärkt, weil einfach auch das System von Niko Kovac ja eigentlich gar nicht auf so krasse Flügelspieler angewiesen ist.
5: Genau, sie haben Konstantelias und Fermin dann noch geholt. Ganz kurz zum Abschluss noch brauche ich einen Tipp von dir für den Supercup und für den Pokal natürlich.
13: Ich glaube, der Supercup, den werden die Bayern wieder gewinnen, weil sie haben keine großen Abgänge. Sie haben sich eher noch gut verstärkt mit Brown und Saibari. Insofern glaube ich, dass die Bayern 3-1 gewinnen werden. Und für den Pokal, auch da glaube ich, dass es keine Überraschung geben wird. Vielleicht eine Verlängerung, weil ich gerne in Rostock bin. Da kann ich ein bisschen länger da bleiben, aber dann machen das die Stuttgarter.
5: Und sag uns noch ganz schnell, wann es losgeht morgen.
13: Ab 20.15 Uhr, Jochen, Breyer und ich können Sie gerne zuschauen. Ich freue mich.
5: Sehr gut. Ihr rettet mir auf jeden Fall mein Freitagabendprogramm. Und vorher gibt es ja auch noch den Auftakt der Frauenfußball-Bundesliga bei uns, Bayern gegen Union. Da empfängt sie Katja Streso ab 18 Uhr. René, vielen Dank dir fürs Vorbeikommen.
13: Sehr gern.
5: Und ganz viel Spaß morgen Abend.
13: Vielen Dank.
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15: Na, wie haben Sie geschlafen heute Nacht?
7: Na, hoffentlich gut, oder?
15: Ja, ich hoffe auch. Jedenfalls guten Morgen von uns. Es ist, wie spät haben wir es? Gleich 8 Uhr und wir haben das mit Ihnen vorher.
7: DGB-Report. Die Ausbildungszufriedenheit sinkt.
15: Wir schauen außerdem auf eine Bundeswehrmission. Spezialkräfte helfen an Polens Nordostgrenze.
7: Und Künstlerpaare Bettina und Achim von Arnim auf Schloss Wiepersdorf.
15: Und zu jedem ZDF-Morgenmagazin gehören jede Menge Gespräche und damit zu unserer Gesprächsliste.
7: So ist es. Um kurz nach 7 haben wir gesprochen mit Michael Wolfsohn. Er ist Publizist und Historiker. Und es ging um die Aussagen eines Ministers aus Israel, der gesagt hatte, es sei an der Zeit, täglich Jagd auf Palästinenser zu machen. Zu dieser sehr, sehr kritischen Aussage haben wir ihn befragt und gefragt, wie die EU reagieren sollte. Und Herr Wolfsohn sagte, die EU solle vor allem jetzt handeln und den Friedensprozess dort unterstützen. Um kurz nach 8 haben wir das Top-Thema mit Gitta Kornemann von der CDU. Sie ist die Bundesvorsitzende der Mittelstands- und Wirtschaftsunion. Mit ihr sprechen wir über das, was man aus dem DGB-Ausbildungsreport rauslesen kann und wie man politisch vielleicht darauf reagiert, dass oft, sage ich mal, Nachfrage und Angebot nicht so gut zusammenpassen. Und wir haben das MoMA-Duell. Da geht es um die Mehrwertsteuer und die Frage, ob es eine einheitliche Mehrwertsteuer auf alle Warengruppen geben sollte, alle auf 19%. Also das heißt, die Vergünstigungen bei Obst und Gemüse 7%, das soll wegfallen. Darüber sprechen Fritz Günzler von der CDU, der finanzpolitische Sprecher der Unionsfraktion, und Oliver Holtemöller, Vizepräsident des Leibniz-Instituts für Wirtschaftsforschung in Halle.
15: Es ist 8 Uhr, ein paar zerquetschte, Zeit für die Nachrichten. Die hat jetzt Marc Burgemeister. Guten Morgen, Marc.
7: Da ist er. Schönen guten Morgen.
16: Guten Morgen und liebe Grüße nach Berlin und auch Ihnen guten Morgen und willkommen zu den Heute-Express-Nachrichten. Russland hat in der Nacht erneut die ukrainische Hauptstadt Kiew angegriffen. Nach Angaben von Bürgermeister Klitschko wurden mindestens 12 Menschen getötet und etwa 30 weitere verletzt. In mehreren Stadtteilen gerieten Häuser in Brand. Auch ein Krankenhaus sei beschädigt worden, so Klitschko. Die Einsatzkräfte befreiten Menschen, die unter Trümmern und in Schutzräumen eingeschlossen waren. Nach dem Drohnenangriff am Leipziger Flughafen fordern die Grünen einen Drohnengipfel im Kanzleramt. Innenminister Dobrindt betreibe Symbolpolitik, anstatt Maßnahmen entschlossen anzugehen, heißt es laut Tagesspiegel in dem Antrag. Am Flughafen Leipzig war Anfang des Monats eine mit Sprengstoff beladene Drohne entdeckt worden, in der Nähe von ukrainischen Frachtflugzeugen. Im aktuellen ZDF-Politbarometer kommt Kanzler Merz nicht gut weg. Bei den Befragten ist er so unbeliebt wie nie. Auch die umstrittenen Rentenpläne der Regierung treffen bei vielen Bürgern auf wenig Vertrauen. Nur jeder Fünfte findet es richtig, die Rente mit 63 abzuschaffen. 75% dagegen sagen, sie soll bleiben. Das sehen die Anhänger aller Parteien mehrheitlich so. Israel treibt seinen international umstrittenen Siedlungsbau im Westjordanland voran. Großbritannien verurteilt das jetzt scharf und fordert einen umgehenden Stopp. Auch die Bundesregierung kritisiert die Pläne als völkerrechtswidrig. Laut der von Israel veröffentlichten Ausschreibung sollen im sogenannten E1-Gebiet mehr als 1200 Wohneinheiten entstehen. Das Westjordanland würde so faktisch in zwei Teile gespalten. Verbraucherschützer warnen vor steigenden Gaspreisen. Hintergrund seien die geringen Füllstände der Gasspeicher und der Krieg im Nahen Osten. Die Vorständin der Verbraucherzentrale Bundesverbandes POP sagte der Rheinischen Post, die niedrigen Speicherstände würden die angespannte Lage weiter verschärfen. Starkregen, Sturmböen und Gewitter. In weiten Teilen Deutschlands hat es heftige Unwetter gegeben. Im Norden von Rheinland-Pfalz wurden mehrere Häuser beschädigt. Eine Frau kam durch einen umgestürzten Baum ums Leben, eine weitere wurde schwer verletzt. Im brandenburgischen Fürstenwalde kam es nach Angaben des Deutschen Wetterdienstes sogar zu einem Tornado. Soweit der aktuelle Nachrichtenüberblick. Auch dieser Donnerstag bleibt mancherorts noch nass. Alles zum Wetter jetzt von Benjamin Stöwe.
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17: Vielen Dank, Marc, und guten Morgen, liebe Zuschauerinnen und Zuschauer. Herzlich willkommen zum Murmerwetter. So sieht er aus. Der Morgen nach dieser Unwetternacht. Clemens Brandt schickt uns diesen Eindruck aus Strinz, Margareta, Hohenstein bei Wiesbaden. Herzlichen Dank dafür. Und wir können uns das nochmal angucken auf dem Satellitenfilm. Da sehen wir dieses Band und das kleine Randtief. Das ist zum Glück relativ zügig durchgezogen in der Spitze. Niederschlagsmengen bis 30 Liter auf den Quadratmeter in kurzer Zeit, begleitet von Böen durchaus bis 100 Kilometer pro Stunde. Und Tornados hat es gegeben. Auch das haben wir eben in den Nachrichten gesehen. Schauen wir auf die aktuelle Wetterlage. Das frisch gemachte Satellitenbild zeigt uns, vom Pfälzerwald bis nach Oberfranken ist da noch ein Schauerband unterwegs. Einzelne Schauer auch nördlich und südlich davon, aber in den Morgen hinein. Jetzt erstmal Wetterberuhigung und mit meist dichten Wolken bleiben wir zurück aus dieser Nacht in den Morgen hinein. Im Norden, aber auch schon in Teilen des Südens, reißt es langsam auf. Die Temperaturen zum Beginn des Donnerstags aktuell gemessen. Da meldet Leck ganz im Norden in Schleswig-Holstein 10 Grad Celsius. Im Moment 23 sind es in Rheinfelden. Und der Blick aufs Wettergeschehen in der Zusammenfassung zeigt uns, das Schauer- und Gewittergeschehen im Nordwesten und im Südosten, das wird wieder aufleben, zwischendrin aber auch ein breiter Streifen mit viel Sonnenschein. Was bringt das heute in Liter pro Quadratmeter übersetzt? Sehen wir für den Nordwesten bis 15 Liter im Umfeld der Gewitter, begleitet von Böen bis 70 Kilometer pro Stunde. Bis 20 Liter in der Spitze sind vor allem südlich der Donau drin. Und im Kontrast dazu die Sonnenstunden 4 bis 8 Stunden in diesem breiten Streifen von der Ostseeküste bis zur Eifel. Aber auch da ist der recht frische, lebhafte Wind teilweise auch stark zu spüren. Windgeschwindigkeiten zwischen 30 und knapp 40 Kilometer pro Stunde. Das Ganze bei höchsten Temperaturen heute zwischen 19 Grad Celsius auf den ostfriesischen Inseln bis 28 im Südosten. Abschließend der Blick auf die Aussichten für die kommenden Tage. Morgen noch mal eine intensive Niederschlagssituation für den Südosten, dann übers Wochenende Wetterberuhigung und ein versöhnlicher Start in die neue Woche bei Temperaturen zwischen 17 und 27 Grad für die kommenden 4 Tage. Soweit zum Murmerwetter für den Moment. Kommen Sie mit diesen Aussichten. Und hier jetzt mit Miriam und Mitri gut in den Donnerstag.
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15: Ihre M&Ms sagen einen schönen guten Morgen. Es ist kurz nach 8.
7: So ist es und wir kommen zum Top-Thema. Das neue Ausbildungsjahr, das startet, doch nicht immer passen Suchende und Stelle zusammen. Den Unternehmen fehlen häufig qualifizierte Bewerberinnen und Bewerber.
15: Ja, und die Gen Z, die hat wiederum ihre eigenen Vorstellungen vom Arbeitgeber, zumindest sagt man das so. Heute legt der Deutsche Gewerkschaftsbund seinen Ausbildungsreport vor. Bitte schön, unser Top-Thema.
18: Unser Top-Thema heute, Azubis dringend gesucht. Warum bleiben viele Lehrstellen unbesetzt? Wie fit ist die junge Generation für das Berufsleben? Das Top-Thema jetzt im ZDF-Morgenmagazin.
15: Genau, Fragen über Fragen. Wo gibt es die beste Ausbildung? In welchen Branchen läuft es? In welchen nicht? Wie sieht es aus in puncto Bezahlung? Antworten liefert eben dieser Ausbildungsreport, den der DGB heute vorstellt, für den er mehr als 13.000 Azubis befragen ließ.
7: Ein Problem nach wie vor, haben wir schon angesprochen. Etliche Ausbildungsplätze bleiben frei, obwohl Azubis Stellen suchen. Über dieses Missverhältnis und die bereits bekannten Ergebnisse des aktuellen Reports jetzt Susanne Knakowske.
19: Tomke Schinkel und Celine Jezosch, angehende Chemielaboranten bei Bayer in Berlin. In knapp zwei Wochen starten sie ins zweite Lehrjahr. Ihr Fazit nach dem ersten?
20: Ich für mich bin sehr zufrieden. Ich habe genau das bekommen, was ich erwartet habe und mir gewünscht habe. Ich habe einen perfekten Bezug zwischen Praxis und Theorie. Wenn man die Berufsschule nimmt, die Konzepte, die wir dort erarbeiten, haben wir zu 80-85% direkt im Anschluss auch hier im Betrieb.
21: Die Leute hier sind auch sehr nett, sehr entspannt und man fühlt sich auch sehr wohl hier. Als würden die Leute auch wirklich versuchen, dich zu verstehen, deine Probleme. Wir sind immer für dich da.
19: So wie bei Celine und Tomke läuft es laut aktuellem DGB-Report für zwei Drittel der Auszubildenden gut. Allerdings ist die Ausbildungszufriedenheit im Vergleich zum Vorjahr zurückgegangen und variiert stark zwischen den Berufen. Am besten bewertet wie in den Vorjahren Industriemechaniker und Mechatroniker. Am wenigsten zufrieden Friseure, Hotelfachleute, Köche und zahnmedizinische Fachangestellte. In diesem Jahr hat sich der DGB vor allem die psychische Belastung der Auszubildenden genauer angesehen.
22: Mehr als 50% der Auszubildenden geben an, dass sie psychisch belastet sind. Wir sehen, dass der Anteil an ausbildungsfremden Tätigkeiten deutlich zugenommen hat. Also alles, was nicht zum Erlernen des Ausbildungsberufes zuträglich ist. Und die Überstunden sind massiv in die Höhe gegangen. Das sorgt für eine enorme Belastung.
19: Während Tomke und Celine bald ihr zweites Lehrjahr beginnen, sind aktuell viele Bewerber noch ohne Ausbildungsstelle. Denn auf dem Lehrstellenmarkt passen Angebot und Nachfrage oft schlecht zusammen. So gab es Ende Juli noch knapp 147.000 Bewerber bei gleichzeitig knapp 162.000 offenen Ausbildungsstellen. Das betrifft auch das Handwerk, das gegen den allgemeinen Trend in der Wirtschaft mehr ausbildet und trotzdem 20.000 Stellen nicht besetzen konnte. Ein klassischer Mismatch.
23: Wir müssen im Grunde genommen, um die Passungsprobleme zu beseitigen, in der ganzen Breite ansetzen. Da reden wir zum einen über das Thema Berufsorientierung. Das Wohnortproblem ist eins, Stichwort Azubi-Wohnen. Mobilitätshilfen gehören dazu, Stichwort Azubi-Ticket. Wir müssen an den Grundkompetenzen arbeiten, auch das ein schulischer Auftrag, lesen, schreiben und rechnen.
19: Tomke und Celine haben ihre Traumlehrstelle gefunden und hoffen, in 2,5 Jahren von Bayer auch übernommen zu werden.
7: Und sprechen können wir dazu mit Gitta Konnemann von der CDU, parlamentarische Staatssekretärin beim Bundesminister für Digitales und Staatsmodernisierung und außerdem Vorsitzende der Mittelstands- und Wirtschaftsunion. Und in genau dieser Funktion wollen wir jetzt miteinander sprechen. Schönen guten Morgen.
24: Guten Morgen nach Berlin.
7: Wir haben gesehen, fast jeder zweite Ausbildungsbetrieb hat freie Plätze. Gleichzeitig bekommen tausende junge Leute keine Lehrstelle. Was muss politisch passieren? Welche Rahmenbedingungen müssen sich vielleicht auch ändern, um das besser zusammenzubringen?
24: Sie beschreiben es zutreffend. Es gibt ein Passungsproblem. Die Chancen im Bereich der Ausbildung sind nach wie vor gut. Ein junger Mensch kann einen Ausbildungsplatz finden, aber Betrieb und Bewerber kommen nicht immer zueinander aus unterschiedlichen Gründen. Da gibt es natürlich auch die Berufswahl. Wir haben zum Beispiel im Bereich Altenpflege, bei Fleischern, bei Bäckern, im Bereich Gerüstbauern, im gesamten Bereich des Baus, bei Elektrikern reihenweise offene Stellen, aber nicht immer Bewerber, die diese Stelle auch ausüben wollen. Da gibt es ja nachvollziehbarerweise auch eigene Vorstellungen. Aber wir haben eben auch das Problem, dass Betriebe uns zunehmend zurückspiegeln, dass es massive Ausbildungsdefizite gibt. Bitte nicht missverstehen. Ja. Wenn ein junger Mensch nicht schreiben, nicht lesen, nicht verstehen kann, ist das kein Vorwurf an ihn. Aber wir haben dann einen Ausbildungsauftrag an die Schulen.
7: Aber Frau Konnemann, wie darauf reagieren?
24: Wir haben unterschiedliche Themen, an denen wir ansetzen müssen. Das eine beginnt wirklich in der Schule, denn ein Ausbildungsbetrieb kann die Schule nicht ersetzen. Obzwar es viele, viele Betriebe gibt, die schon Nachhilfe geben, die in Weiterbildung auch entsprechend investieren. Das heißt, frühzeitig auch junge Menschen darauf vorzubereiten und zu prüfen, sind sie überhaupt ausbildungsfähig, aber auch über Instrumente nachzudenken, wie eine assistierte Ausbildung bis hin zu der Tatsache, sehr viel früher in die Berufsorientierung einzusteigen.
7: Okay, jetzt haben wir den Report, der heute veröffentlicht wird, der DGB-Ausbildungsreport. Und danach ist die Zufriedenheit auf einem Tiefstand. Was muss vielleicht auch in den Betrieben anders gemacht werden?
24: Es gibt natürlich Betriebe, in denen Ausbildung auch nicht perfekt läuft. Das ist gar keine Frage. Und da schauen dann ja auch sehr genau drauf unsere Industrie- und Handelskammern, die Handwerkskammern, die Landwirtschaftskammern. Aber im Regelfall gibt es auch Erwartungen an Ausbildung, die dem Grunde nach Ausbildung nicht gewährleisten kann. Beispielsweise, das beginnt mit fehlender Mobilität. Viele junge Menschen haben heute keinen Führerschein mehr. Dann stellt man fest, da gibt es keinen Weg zum Ausbildungsbetrieb. Es fehlen Wohnungen entsprechend. Das heißt, wir haben ein Sammelsurium an Gründen, die sehr treffend auch von den Betrieben benannt werden. Und darauf müssen wir hören, denn am Ende ist Ausbildung der beste Weg, auch das beste Rüstzeug für das Leben. Es ist die Brücke in den Arbeitsmarkt und diese Brücke leisten kleine und mittlere Unternehmen in besonderer Weise.
7: Ja, man hat so ein bisschen das Gefühl, das Problem ist erkannt. Sie haben es jetzt ja eben auch noch mal dargestellt und dennoch fehlt seit Jahren die Lösung.
24: Naja, die Probleme müssen auch umgesetzt werden. Und dazu gehört immer wieder auch das Thema Schule. Der Ausbildungsbetrieb kann Defizite dort nicht ersetzen. Und das heißt, wir müssen zwingend dafür sorgen, dass Länder investieren in die Grundkenntnisse. Deutsch, Mathematik, Lesen. Und dass übrigens Eltern und Kinder auch besser begleitet werden bei dem Thema der Berufsorientierung. Nach wie vor sind die Familien die größten Berufsberater, aber sie kennen nicht das Gros der Ausbildungsberufe. Und ja, es gehört manchmal auch die Bereitschaft dazu, sich Berufen zu öffnen, die man sich vielleicht bis dato nicht vorstellen kann, zum Beispiel im Handwerk. Das Handwerk ist nach wie vor die Bank im Bereich der Ausbildung.
7: Frau Konnemann, das sind jetzt viele Appelle an Familien und die Auszubildenden selbst. Schauen wir mal, was dann vielleicht im nächsten Jahr da gefruchtet hat. Blicken wir auf die aktuellen Umfragen noch des ZDF-Politbarometers. Bei der Frage, wenn am nächsten Sonntag Bundestagswahl wäre, erreichen CDU und CSU 22%, minus 1 Prozentpunkt, die AfD 27, ebenfalls minus 1, SPD 12, Grüne 14, plus 1 Prozentpunkt, Linke 12, FDP 4 und alle anderen 9. Jetzt meine Frage, warum kommt die CDU so kurz, auch jetzt vor den wichtigen Landtagswahlen, nicht in Schwung und liegt immer noch deutlich hinter der AfD?
24: Natürlich sind Umfragen immer auch nur Momentaufnahmen und trotzdem haben Sie recht, uns muss das umtreiben als CDU, als CSU, übrigens auch als SPD. Und das zeigt sehr deutlich, offenbar gelingt es uns nach wie vor nicht, über das zu vermitteln, was tatsächlich schon passiert. Wir haben jetzt ein Vierteljahr viele Maßnahmen umgesetzt, auch auf den Weg gebracht, übrigens auch für Ausbildung und Arbeit. Aber es kommt nicht an. Das heißt, es ist auch eine Frage unserer eigenen Kommunikation. Und daran müssen wir selbst arbeiten.
7: Kommende Woche will ja sich das Bundeskabinett auf Schloss Neuhardenberg treffen und mit der Wettbewerbsfähigkeit und der Wirtschaft beschäftigen. Ganz großes Thema. Welchen ganz konkreten Impuls erwarten Sie denn für den Mittelstand? Ganz konkret.
24: Für den Mittelstand erwarte ich unter anderem ein wirkliches Feuerwerk im Bereich Bürokratierückbau. Darunter leiden alle Betriebe in Deutschland am massivsten. Wir bereiten aktuell vor, unter der Federführung von Carsten Wildberger, ein Berichtsentlastungsgesetz, das einen Paradigmenwechsel darstellen würde. Damit würden tausende Berichtspflichten wegfallen und unmittelbar Betriebe entlasten. Das beste Konjunkturprogramm, das es gibt. Wir müssen jetzt alle daran dann aber auch mitmachen.
7: Und die Frage, wie schnell das Ganze umgesetzt wird. Vielen Dank an Gitta Konnemann von der CDU, die Vorsitzende der Mittelstands- und Wirtschaftsunion, heute im Top-Thema.
24: Herzlichen Dank.
15: So, jetzt gibt's für Sie die Extraportion Kultur. Auf den Spuren berühmter Künstlerpaare sind wir diese Woche im MoMA. Und nach den Genres Musik und Kunst ist unser Kollege Peter Thiehaus heute in der Literatur unterwegs. Es geht um das berühmte Schriftsteller-Ehepaar der Romantik Bettina und Achim von Arnim. Und dafür ist Peter ins südliche Brandenburg gefahren, genauer nach Wiepersdorf im niederen Fläming. Hier haben die zwei gelebt. Ihre literarische Liebe, die begann aber woanders.
1: Bettina und Achim von Arnim heiraten 1811 in Berlin. Die preußische Metropole ist Heimat für das Romantikerpaar. Aber Geldsorgen drücken und Achim hat ja dieses Schloss geerbt.
2: 1814 zogen Bettina und Achim von Arnim ins Schloss Wiepersdorf. Bevor ich Ihnen das aber zeige, ein schneller Outfitwechsel. Jetzt bin ich standesgemäß angezogen für einen Besuch bei der noblen Familie von Arnim.
3: Herzlich willkommen auf Schloss Wiepersdorf.
1: Roswitha Karbaum ist die gute Seele des Schlosses. Sie empfängt in der historischen Tracht des niederen Fläming.
3: So hat Achim auch die Leute hier gesehen. Das ist eine Festtagstracht.
1: Im Gartensaal empfing das Paar seine illustren Gäste, die Grimms, Brentanos oder Savinis. Das klingt glamouröser, als es war. Beide haben hart gearbeitet. Der Dichter bestellte das Land. Die verwöhnte Bettina musste kochen, putzen, die Kinder versorgen.
3: Achim war bodenständig. Er hatte hier Freude an der Landwirtschaft gefunden und an seinem Schreiben. Bettina war der quirlige Geist. Sie konnte nicht auf dem Stuhl normal sitzen bleiben. Sie saß auf der Erde oder auf dem Ofen.
4: Das Schreiben vergeht einem hier, wo den ganzen Tag, das ganze Jahr, das liebelange Leben nichts vorfällt, weswegen man ein Bein oder einen Arm aufheben möchte.
1: Das schreibt Bettina frustriert an ihren Schwager. Nur 3 Jahre hält sie es auf dem Land aus. Dann zieht sie mit den Kindern zurück nach Berlin. So beginnt die wohl bekannteste Fernbeziehung der Romantik. Ihr Briefwechsel liest sich manchmal wie eine Einkaufsliste.
2: Eier, Mehl, rote Rüben.
3: Genau, Achim hat ja die Familie von hier aus versorgt mit Lebensmitteln. Also es wurden dann immer Pferdewagen nach Berlin geschickt.
1: Zum Schloss gehört auch die Dorfkirche. Wiepersdorf ist heute wie zu DDR-Zeiten ein Ort der Künstler.
2: Hören Sie das auch? Da wird doch irgendwo musiziert.
1: Gabriel Ferrari und Gerhard Müller-Goldboom proben für ein Konzert mit Liedern von Bettina von Arnim. Was wenige wissen, die Schriftstellerin hat Zeit ihres Lebens komponiert, wie diese Vertonung des Goethe-Gedichts Suleika.
4: Mich beeindruckt an Bettinas Musik, wie natürlich sie die Stimme in jedem Lied einsetzt. Jede ihrer Melodien fließt wunderschön. Zudem drücken Text und Noten eine große Vielschichtigkeit aus.
1: Die Idee zum Konzert hatte Dennis Schäfer. Der Literaturwissenschaftler ist Stipendiat in Wiepersdorf. Er schreibt über Bettinas Versuche, Goethes Faust zu vertonen. Wie wichtig die Musik für sie war, zeigt sich auch an den Geistesgrößen, die Bettina verehrt haben.
6: Beethoven war total von ihr fasziniert, hat Stunden mit ihr verbracht. Schumann hat ihr einen ganzen Zyklus gewidmet, Brahms auch.
1: Die Romantikerin hat viele Gedichte ihres Mannes Achim vertont. Neben dem Schreiben ein wichtiger Pfeiler ihrer literarischen Beziehung. Für Dennis Schäfer ist ihr Briefwechsel ein romantisches Meisterwerk.
6: Jedes dieser Briefe ist ja ein Kunstwerk. Und sie werden gerade deswegen zu Kunstwerken, weil die beiden auf einem unheimlich hohen Niveau miteinander flirten.
2: Den Schlosspark haben die Eheleute von Arnim so gar nicht kennengelernt. Den hat erst ihr Enkel angelegt. Für Abwechslung im Alltag sorgten häufige Ausflüge.
1: Achim von Arnim fuhr gern zu Bekannten nach Schloss Alsdorf. Hier faszinierte ihn der kostbare Tapetensaal. Zu sehen sind Miniaturen von Seeschlacht und Naturidyll, aber nicht nur das.
3: Das ist eine Satire auf den französischen Hof. Mhm. Zur damaligen Zeit trug man ja hohe Perücken.
0: Sehr hohe Perücken.
3: Und da sehen wir auch, dass man sogar eine Leiter braucht, um die Perücke zu entläusen.
1: Bemalt hat die Tapeten ein desertierter schottischer Soldat, der im Schloss Unterschlupf fand. Achim schrieb begeistert an Bettina:
3: Die Bilder zeigen deutlich, dass er auch Besseres hätte malen können. Für solche Wandbilder sind sie übermäßig sauber ausgeführt.
2: Mit zunehmendem Alter fand Bettina immer mehr Gefallen an Schloss Wiebersdorf und schrieb sogar: Diese treffliche Einsamkeit macht mich glücklich.
1: So glücklich, dass sie in Wiebersdorf und nicht in Berlin begraben wurde, neben ihrem geliebten Achim.
5: Guten Morgen zum Sport. 2 Tage vorm Supercup, bei dem FC Bayern auf Borussia Dortmund trifft, dreht sich bei den Bayern alles um die Gesundheit von Jamal Musiala. Der erneute Zusammenbruch des 23-Jährigen lässt den nahenden Saisonstart in den Hintergrund treten, ist auch Thema bei der Verleihung des Goldenen Schuhs an Harry Kane.
8: Die Verleihung des Goldenen Schuhs für den besten Torschützen der europäischen Top-Ligen, eigentlich ein Grund, ausgelassen zu feiern. Nur ausgelassen ist aktuell eigentlich niemand beim FC Bayern, nicht mal der Preisträger. Natürlich ist es nicht schön, wenn man solche Szenen auf dem Platz erlebt. Er ist unser Mitspieler und Freund, wir leiden mit ihm und jeder weiß, er will einfach nur auf dem Platz sein und wieder ganz normal Fußball spielen. Doch normal ist aktuell wenig. Die Bilder noch frisch. Nach dem ersten Blackout von Jamal Musiala vergangenen Samstag gegen Leipzig wiederholten sich die Szenen nun am Dienstag in Heidenheim. Jeweils nach nur wenigen Spielminuten des 23-Jährigen. Selbst jene, die vermeintlich schon alles erlebt haben, nimmt das mit. Ehrenpräsident Uli Hoeneß sagt: Wir sind im Moment, ehrlich gesagt, ziemlich sprachlos. Wir haben uns darauf nicht vorbereiten können und wir müssen erst lernen, mit dieser Situation umzugehen. Eine der zentralen langfristigen Stützen des Bayern-Kaders wankt. Absenzen nennt es Musiala aufgrund einer neuronalen Dysfunktion. Und die Verantwortlichen versuchen, sich und das Umfeld zu beruhigen.
10: Wir sind ja nicht erst seit gestern oder seit vorgestern über die Situation informiert, sondern wir sind natürlich in Absprache mit den Neurologen, mit seinen Ärzten, die auch dafür gesprochen haben, dass er spielt, dass der Club ihn spielen lässt. Und insofern hoffen wir gemeinsam, dass die Stabilität wieder zurückkehrt und er wieder sein altes Spiel zurückfindet.
8: Die Symptome sprechen für eine schwache Form der Epilepsie, kommen ohne Vorwarnung, sind aber medizinisch recht gut in den Griff zu bekommen.
11: Es gibt verschiedene Medikamente, die man hier einsetzen kann aus der Gruppe der Antiepileptika. Aus meiner Sicht von der Ferne betrachtet gibt es keinen Grund, warum wir ihn nicht weiter auch im Leistungssport Fußball spielend sehen sollten.
8: Genaue Prognosen, wann Musiala wieder auf dem Platz steht, will niemand wagen. Dass es am Samstag im Supercup gegen Dortmund sein wird, ist aber schwer vorstellbar.
5: Wir warten es ab und schauen jetzt hier auf die Hockey-Weltmeisterschaft in Belgien und den Niederlanden, wo sowohl die deutschen Männer als auch die deutschen Frauen in der Zwischenrunde stehen. Die DHB-Männer sichern sich mit einem 1:1 gegen Frankreich den Gruppensieg. Die Danas, die brauchten im dritten Spiel noch einen Sieg und den holten sie gegen die USA. Dabei halfen 2 7-Meter, die jeweils Jette Fleschütz verwandelte. Der Endstand war damit ein 3:1. Und weitere Meldungen aus der Welt des Sports gibt es jetzt kurz und kompakt.
12: Gelungener Auftakt im Zeitspringen der Reit-WM in Aachen. Das deutsche Team führt im Zwischenklassement durch fehlerlose Ritte von Markus Ehning, Sophie Hinners und Daniel Deusser. Kleiner Wermutstropfen, der Abwurf beim Ritt von Richard Vogel. Heute geht's weiter, die Entscheidung dann morgen.
25: Isaac del Toro hat den Prolog der Deutschland-Tour gewonnen. Der Mexikaner war auf den 2,6 Kilometern 2 Sekunden schneller als die Konkurrenz. Bester Deutscher wurde Tobias Müller auf Rang 10. Heute geht es weiter mit der längsten Etappe der Rundfahrt, über mehr als 215 Kilometer von Bad Orb nach Schwäbisch Hall.
12: Alexander Zverev hat das Achtelfinale beim Masters in Cincinnati gegen Tommy Paul verloren. Nach gewonnenem ersten Satz vergab Zverev im zweiten einen Matchball, verlor den Faden und Satz 2 und 3 und damit das Match. Satu Sabani wird bei der in gut zwei Wochen stattfindenden Basketball-WM in ihrer Heimatstadt Berlin nicht dabei sein. Die Starspielerin der US-Basketball-Liga leidet unter den Folgen einer Gehirnerschütterung. Sie spielt seit Ende Juni nicht mehr. Für Deutschlands Medaillenambitionen ist das ein herber Dämpfer. Es ist kurz vor 8:30 und das heißt, wir nehmen Sie jetzt mit ins MoMA Café und den Mitri natürlich auch.
9: Oh, das ist aber nett.
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14: Schönen guten Morgen, herzlich willkommen.
12: Schön, dass Sie alle da sind. Unser musikalischer Gast heute gehört zu den ganz wenigen, die als deutschsprachige Reggae-Künstler weltweit erfolgreich sind.
14: Ehrlich gesagt freue ich mich schon den ganzen Morgen darauf, dass er hierher zu uns kommt. Das ist ein Mann, den gibt's nicht nochmal. Ja? Der hat irgendwie mit dieser Art von Musik die Albumcharts schon gestürmt auf Nummer 1, Diversity, Confidence. Und wir sind mal sehr gespannt, wohin es das neue Album verschlägt. Es kommt nächste Woche raus, heißt Gratitude. Heute ist er bei uns. Hier ist Gentleman und No Worry. Guten Morgen.

0: Ja, Mann. Sehr gut. Vielen, vielen Dank. Guten Morgen.
1: Ah, sehr. Dankeschön.
0: He knows it. Guten Morgen, hallo zusammen.
1: Sehr viel gute Laune.
0: Ja, das ist ein bisschen Hauch von Kingston in Berlin. Brauchen wir heute Morgen auf jeden Fall. Das ist sehr, sehr schön. Und wir freuen uns auf den Zuschlag in ungefähr 15 Minuten.
1: Jetzt erstmal heute Express mit Marc Burgemeister.
0: Guten Morgen.
2: Dankeschön nach Berlin und willkommen. Hier sind die frühen Nachrichten. Russland hat in der Nacht erneut die ukrainische Hauptstadt Kiew angegriffen. Nach Angaben von Bürgermeister Klitschko wurden mindestens 12 Menschen getötet und etwa 30 weitere verletzt. In mehreren Stadtteilen gerieten Häuser in Brand, auch ein Krankenhaus sei beschädigt worden, so Klitschko. Die Einsatzkräfte befreiten Menschen, die unter Trümmern und in Schutzräumen eingeschlossen waren. Nach dem Drohnenangriff am Leipziger Flughafen fordern die Grünen einen Drohnengipfel im Kanzleramt. Innenminister Dobrindt betreibe Symbolpolitik, anstatt Maßnahmen entschlossen anzugehen, heißt es laut Tagesspiegel in dem Antrag. Am Flughafen Leipzig war Anfang des Monats eine mit Sprengstoff beladene Drohne entdeckt worden, in der Nähe von ukrainischen Frachtflugzeugen. Im aktuellen ZDF-Politbarometer kommt Kanzler Merz nicht gut weg. Bei den Befragten ist er so unbeliebt wie nie. Auch die umstrittenen Rentenpläne der Regierung treffen bei vielen Bürgern auf wenig Vertrauen. Nur jeder Fünfte findet es richtig, die Rente mit 63 abzuschaffen. 75% dagegen sagen, sie soll bleiben. Das sehen die Anhänger aller Parteien mehrheitlich so. Israel treibt seinen international umstrittenen Siedlungsbau im Westjordanland voran. Großbritannien verurteilt das jetzt scharf und fordert einen umgehenden Stopp. Auch die Bundesregierung kritisiert die Pläne als völkerrechtswidrig. Laut der von Israel veröffentlichten Ausschreibung sollen im sogenannten E1-Gebiet mehr als 1200 Wohneinheiten entstehen. Das Westjordanland würde so faktisch in zwei Teile gespalten. Verbraucherschützer warnen vor steigenden Gaspreisen. Hintergrund seien die geringen Füllstände der Gasspeicher und der Krieg im Nahen Osten. Die Vorständin der Verbraucherzentrale Bundesverbandes POP sagte der Rheinischen Post, die niedrigen Speicherstände würden die angespannte Lage weiter verschärfen. Starkregen, Sturmböen und Gewitter. In weiten Teilen Deutschlands hat es heftige Unwetter gegeben. Im Norden von Rheinland-Pfalz wurden mehrere Häuser beschädigt. Eine Frau kam durch einen umgestürzten Baum ums Leben, eine weitere wurde schwer verletzt. Im brandenburgischen Fürstenwalde kam es nach Angaben des Deutschen Wetterdienstes sogar zu einem Tornado. Soweit die aktuellen Nachrichten. Damit geben wir wieder zurück ins MoMA-Café zu Mirjam und Mitri.
1: So ist es. Vielen Dank, Marc. Nochmal schönen guten Morgen an Sie zu Hause und schönen guten Morgen an alle hier im MoMA-Café. Schön, dass Sie da sind.
0: Herzlich willkommen. Ich finde es ja persönlich ganz angenehm, dass jetzt es nicht mehr so super heiß ist, obwohl es ja heute Morgen hier war, es ganz anders.
1: Also hier,
0: ne?
1: Im Studio ist es ziemlich warm, aber draußen.
0: Ich habe diese Woche auch schon gesagt, irgendwie die staut sich oder es ist noch gespeichert, die Hitze der vergangenen Tage und Wochen. Aber vielleicht irre ich mich auch, Benjamin.
1: Vielleicht
0: sind es
1: auch die Scheinwerfer.
3: Also draußen setzt sich jetzt auf jeden Fall mehr und mehr die Frische des Nordens durch. Und ja, Wetter wirkt ja vor allem draußen. Wie es da wird, gucken wir jetzt mal.
0: Das war schön.
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3: Und wir beginnen mit einem Blick auf die für den heutigen Tag erwarteten Höchstwerte. Wir schauen auf die gemittelte Europa-Temperaturenkarte. Und in der Tat, die Frische des Nordens hat sich durchgesetzt, bis zum Beispiel auch in den Süden Spaniens. Da stand in den vergangenen Tagen oftmals noch eine 40, auch dort nur noch 30 Grad Celsius. Durchatmen also nicht nur bei uns, sondern auch im übrigen Europa. Wir gucken auf die Konstellation der Druckgebilde, die uns diese Frische bringt. Und da wird sehr schnell deutlich, es sind die Tiefdruckgebiete über Skandinavien, die bis nach Mitteleuropa wirken. Und es war in der Tat nur ein kleines Randtief, aber wir haben eben bei Marc in den Nachrichten ja gesehen, wie das in der vergangenen Nacht gewirkt hat. Diese rotierende Superzelle, die einmal sehr schnell von West nach Ost gezogen ist. Und wenn wir jetzt auf ein aktuell gemachtes Satellitenbild blicken, dann sehen wir tatsächlich nur noch die Reste, aber die Wolkenpakete wirken nach. Da gab es in den vergangenen Stunden teilweise bis 30 Liter auf den Quadratmeter in kurzer Zeit und Böen bis 100 Kilometer pro Stunde. Verglichen damit ist das jetzt ein wirklich sehr ruhiger Start in den Tag. Vom Pfälzerwald bis zum Erzgebirge sind da noch einzelne Schauer unterwegs. Ein bisschen was auch im Norden und im Süden, aber ansonsten meist trocken, teilweise klar und sonnig bei folgenden aktuell gemessenen Temperaturen. 13 Grad Celsius im Moment in Quickborn, 24 in Friedrichshafen am Bodensee. Und damit sind wir beim Blick auf das Wettergeschehen und beginnen im Norden. Es gibt heute einen breiten Streifen, da ist es freundlich, einmal von der Ostsee bis zum Oberrhein, aber nordwestlich davon im Tagesverlauf wieder Schauer und Gewitter, durchaus bis 15, teilweise 20 Liter auf den Quadratmeter, begleitet von Windgeschwindigkeiten bis 70 Kilometer pro Stunde in der Spitze. Dann kommt dieser freundliche Streifen, aber da auch frischer Wind mit im Spiel und dann wird es wiederum intensiv südlich der Donau. Auch da können in kurzer Zeit hohe Regenmengen zusammenkommen, vergleichbar mit dem Nordwesten. Und während in diesem breiten Streifen die Sonne heute 4 bis 8 Stunden dabei ist, klappt es im Südosten mit Glück zwischen 1 und 4 Stunden Sonnenschein. Das Ganze bei höchsten Temperaturen heute auf den ostfriesischen Inseln 19 Grad, 28 im Südosten. Und die Aussichten für die kommenden 4 Tage zeigen uns morgen nochmal eine intensive Niederschlagssituation für den Südosten. Dann übers Wochenende in die neue Woche hinein aber Wetterberuhigung bei alles in allem 17 bis 27 Grad Celsius. Soweit zum Oma-Wetter. Für den Moment kommen Sie mit diesen Aussichten nach dieser turbulenten Nacht jetzt hoffentlich gut in den Donnerstag.
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1: Und wir beginnen im Ausland. Russland verfügt über die größten nachgewiesenen Erdgasreserven der Welt und zählt zu den Ländern mit den meisten Erdölvorkommen. Deshalb gibt das Land eigentlich auch als Nettoexporteur von Kraftstoffen eigentlich.
0: Jetzt hat es zuletzt aber wirklich viele spektakuläre Drohnenangriffe der Ukraine auf russische Infrastruktur gegeben. Und das führt dazu, dass Kraftstoff in Russland immer knapper wird und laut russischem Vizeministerpräsidenten sogar importiert werden muss. Wir wollen darüber sprechen mit unserem Kollegen Felix Klauser. Er ist für uns in Moskau. Guten Morgen, Felix. Nimm uns ein bisschen mit. Wie schätzt du diese Situation ein in puncto Kraftstoff?
5: Es gab hier in den vergangenen Tagen in Moskau teils hunderte Meter lange Schlangen vor Tankstellen und mehrere Stunden Wartezeit. Manche Tankstellen hatten gar kein Benzin mehr im Angebot. Und seit gestern werden auch die Abgabemengen reduziert auf 40 bis 60 Liter. Das ist eine massive Verschärfung der russischen Treibstoffkrise und insbesondere aus zwei Gründen interessant. Einerseits, weil man dachte, dass man die Lage im Griff hätte. Es gab hier schon mal vor mehreren Monaten Engpässe, nachdem die Ukraine angefangen hat, russische Raffinerien und Öldepots anzugreifen. Darauf hatte man reagiert und beispielsweise die Exportmengen reduziert. Das reicht jetzt offensichtlich nicht mehr. Und zweitens, auch Moskau ist dieses Mal betroffen. Bislang hatte man versucht, zumindest die Versorgung der russischen Hauptstadt sicherzustellen. Dass das jetzt nicht mehr gelingt, zeigt, wie ernst die Situation ist. Die russische Regierung hat reagiert, hat gesagt, dass man mittlerweile Treibstoff importiert. In einem so rohstoffreichen Land wie Russland ist das ein ziemlich vielsagendes Eingeständnis.
0: Felix, wir haben heute Morgen immer wieder mit unserem Kollegen Henner Hebestreit gesprochen in Kiew. Eine Horrornacht liegt dort hinter den Menschen. Letzte Zahlen, 12 Tote, über 30 Verletzte. Aber auch die Ukraine greift Ziele in Russland mit Drohnen an. Was kannst du uns dazu sagen?
5: Erst vor 2 Tagen gab es den schwersten Angriff auf Moskau in den vergangenen 2 Jahren. 620 Drohnen sollen da auf die russische Hauptstadt geflogen sein. Und auch heute sind wieder 250 Drohnen hier im Anflug gewesen. Zumindest sind das die Angaben vom Moskauer Bürgermeister. Allerdings Berichte über größere Schäden gibt es bislang noch nicht. Und auffällig ist schon, wie sehr es nach wie vor gelingt, dieses Thema eigentlich aus einer breiteren öffentlichen Debatte herauszuhalten. Russische Medien berichten über diese Angriffe beispielsweise fast gar nicht. Also man versucht schon, soweit es geht, das Thema klein zu halten. Aber so ganz gelingt das dann eben doch nicht, denn beispielsweise die Benzinkrise zeigt ja, wie sehr dieser Krieg mittlerweile auch im russischen Alltag präsent ist.
0: Live aus Moskau für uns Felix Klauser. Vielen Dank.
1: Die deutschen Staatsfinanzen, die stehen unter Druck. Eine Idee deshalb von Wirtschaftsforschern, die Mehrwertsteuer einheitlich auf 19% zu erhöhen, den verringerten Satz abzuschaffen. Der Staat würde dadurch mehr Geld einnehmen und könnte damit gezielt aber Geringverdiener entlasten. Also sollten alle Waren einheitlich mit 19% besteuert werden?
6: Leere Staatskassen machen kreativ. Anfang Juli überlegte die Regierung noch, Milliardenlöcher mit einer Mehrwertsteuererhöhung zu stopfen. Doch Finanzminister Lars Klingbeil winkte ab.
7: Wir haben jetzt einen verfassungsgemäßen Haushalt vorgelegt und Sie haben von mir heute nichts von einer Mehrwertsteuererhöhung gehört.
6: Nun ist fast September und der Präsident des IFO-Instituts, Clemens Fuest, schlägt vor, die Steuer mal so richtig zu reformieren. 19% auf alles, keine Ausnahmen mehr. Im Handelsblatt schreibt er, der ermäßigte Mehrwertsteuersatz kostet den Staat 43,5 Milliarden Euro pro Jahr. Der ermäßigte Mehrwertsteuersatz von 7% gilt auch für die meisten Grundnahrungsmittel und soll vor allem einkommensschwache Haushalte entlasten. Diese könnten eine Pauschale von 360 Euro erhalten und dem Staat blieben trotzdem satte 36,2 Milliarden Euro an zusätzlichen Einnahmen. Sollten alle Waren einheitlich mit 19% besteuert werden? Ja, sagt Oliver Holtemöller, Vizepräsident des Leibniz-Instituts für Wirtschaftsforschung Halle. Die Mehreinnahmen können zur Senkung von Lohnsteuer und Sozialbeiträgen genutzt werden und damit Arbeitsanreize und günstige Verteilungswirkungen liefern. Nein, sagt Fritz Günzler, finanzpolitischer Sprecher der Unionsfraktion im Bundestag. Wer Brot, Milch, Obst und Gemüse verteuert, muss anderweitig entlasten. Vereinfachung des Steuersystems geht anders und effizienter.
1: Die beiden sind heute bei uns im MoMA-Café fürs MoMA-Duell. Oliver Holtemöller vom Leibniz-Institut und Fritz Günzler, der finanzpolitische Sprecher der Unionsfraktion. Schönen guten Tag. Schönen guten Tag. Herr Holtemöller, 19% Mehrwertsteuer auf alle Waren. Was versprechen Sie sich davon?
8: Zunächst mal ist ganz wichtig, vorneweg zu sagen, es geht nicht darum, die Menschen stärker zu belasten, sondern es geht um den Steuermix. Wie setzen sich die Steuereinnahmen zusammen? Und von dem reduzierten Mehrwertsteuersatz profitieren ja auch alle mit hohen Einkommen. Das heißt, diese Maßnahme ist nicht zielgenau.
1: Und dann ist das für Sie ein Argument?
9: Also wir müssten ja erstmal erklären, was hohe Einkommen sind und geringe Einkommen sind. In den Vorschlägen, die von Herrn Fuß gemacht worden sind, schwimmt das ja so ein bisschen hin und her. Und die Frage ist, wenn 36 Milliarden dann trotzdem mehr beim Staat bleiben, muss es ja jemand bezahlen. Und mir ist nach wie vor nicht klar, wie es zurückkommt. Und das in einer Situation, wo wir eine hohe Inflation haben. Und ich spüre es gerade auf meiner Sommerreise im Wahlkreis. Die Menschen haben Angst davor, dass alles teurer wird. Und so eine Diskussion führt noch zu noch mehr Verängstigung. Und von daher sehr zurückhaltend, was das Thema angeht.
1: Genau das würde ja passieren, wenn alles 19% besteuert wird, würde sehr vieles sehr viel teurer.
8: Das ist richtig. Deshalb ist es wichtig, im Gegenzug die Menschen, die niedrige Einkommen haben, zu entlasten. Gleichzeitig.
9: Wir müssen aber wissen, dass 30% der

0: wichtig, sich nochmal zu vergegenwärtigen, dass wir in Deutschland eine Besonderheit haben. Wir haben eine sehr hohe Steuerbelastung der Arbeit und einen sehr geringen Mehrwertsteuersatz im internationalen Vergleich. Die skandinavischen Länder beispielsweise liegen alle bei 25% und sind nicht für soziale Ungerechtigkeit bekannt.
1: Also von daher im europäischen Vergleich stimmt es ja doch durchaus.
2: Also wir haben in der EU eine Spanne von 17-27%. Der Durchschnitt ist, wenn man einfach rechnet, bei 21,8%. Von daher ist da noch Bewegung drin. Ich glaube aber, wenn man darüber nachdenkt, müsste man auch konkret sagen, wo die Entlastung stattfinden sollte. Ich finde die Diskussion zurzeit sehr abstrakt. Und die Sorge, dass gerade die mit den geringsten Einkünften dann doch leiden und auch diejenigen, die knapp über den geringsten Einkünften sind, die Mittelschicht, wie man so schön sagt, leidet, weil die sind nicht ja entlastet in ihrem Programm oder in dem Programm, das zurzeit vorgeschlagen ist. Also von daher verweigern wir uns in der Politik nicht jeder Diskussion. Ich freue mich ja über kluge Vorschläge der Volkswirte, die dann immer sozusagen selektiv ein Thema rausgreifen. Wir müssen das Ganze sehen. Und von daher lesen wir das sehr aufmerksam, sehe das aber zurzeit als sehr kritisch.
1: Bevor wir weiter diskutieren, denn es gibt ja durchaus auch Überlegungen, vielleicht den Mehrwertsteuersatz sogar zu senken für Obst und Gemüse. Bevor wir über diese Themen weiter sprechen, wollen wir mal auf unsere Umfragefragen schauen. Wir haben bei ZDF Mitreden gefragt, sollten alle Waren einheitlich mit 19% besteuert werden? Und da sind die Ergebnisse recht klar. Ja sagen 12%. Nein sagen 83%, weiß nicht 5%. Die Ergebnisse dieser Umfrage sind anhand soziodemografischer Merkmale gewichtet und somit aussagekräftig für die Bundesrepublik, jedoch nicht bevölkerungsrepräsentativ. Aber sie geben mal eine gewisse Idee. Also bei der Bevölkerung kommt das nicht gut an. Glauben Sie, man muss es nur besser irgendwie erklären, oder?
0: In diesem Fall glaube ich das tatsächlich. Es ist wichtig zu verstehen, dass ja auch aus hohen Vermögenseinkünften und Kapitaleinkünften konsumiert wird. Diese Menschen zahlen aber keine Steuern auf ihre Vermögensbestände beispielsweise. Wenn der Konsum höher besteuert würde, würde man auch diese Menschen stärker zur Besteuerung heranziehen. Das heißt, die Steuerbasis wird breiter und dafür kann man dann die breite Masse entlasten.
1: Okay, das wäre ein Argument. Und es gibt ja auch den Vorschlag, beispielsweise haben wir im Einspieler gesehen, 360 Euro auszuzahlen.
2: Da ist die Frage, wie das geschehen soll. Dieser Direktauszahlungsmechanismus, der ist noch gar nicht installiert. Also von daher, ob das bürokratiearm ist, glaube ich auch nicht. Man wird insgesamt darüber diskutieren müssen. Ich bin ja auch gar nicht entfernt davon, sich den ermäßigten Steuersatz von 7% anzugucken, für welche Dinge er gilt. Also die Kartoffel hat 7%, die Süßkartoffel hat 19%. Solche skurrilen Beispiele kennen wir zu Genüge. Von daher müssen wir als Politik da auch mal rangehen, das systematisch aufräumen. Ich wehre mich nur gegen die vollständige Abschaffung des ermäßigten Steuersatzes, denn die Umsatzsteuer wirkt immer regressiv. Also das heißt, untere Haushalte zahlen prozentual mehr Umsatzsteuer als Haushalte mit höheren Einkommen. Das zeigt jede Studie, kennen Sie ja auch. Und von daher bin ich bei der Umsatzsteuer sehr sensibel, sehr vorsichtig, wenn man da rangeht und gerade die niedrigen Einkommen trifft, die außerhalb der Grundsicherung liegen. Denn die sind ja anscheinend gemeint, die dann auch zusätzlich belastet werden.
1: Okay, das hört sich nach einem möglichen Kompromiss an. Also Veränderungen beim Mehrwertsteuersystem, aber vielleicht nicht jetzt so wie aktuell vorgeschlagen. Wie könnte denn ein Kompromiss aussehen?
0: Ein Kompromiss könnte so aussehen, dass man die Mehrwertsteuern erhöht, vielleicht auch den oberen Satz und dafür ganz...
1: Also noch höher als 19%?
0: Naja, das kommt darauf an, man muss ein Paket haben. Natürlich darf man das nicht isoliert machen. Wenn man im Gegenzug aber Sozialversicherungsabgaben und Einkommensteuer senkt, dann profitieren da die Arbeitskräfte in Deutschland von. Wir haben ja ein Problem auf dem Arbeitsmarkt. Wir haben einen sehr großen Keil zwischen dem Bruttoeinkommen und dem Nettoeinkommen. Von 100 Euro brutto kommen nur 50 Euro bei den Beschäftigten an. Das ist im internationalen Vergleich sehr wenig. Da ist Handlungsbedarf und für diesen Handlungsbedarf brauchen wir Spielmasse. Und den könnten wir bei der Mehrwertsteuer bekommen, nämlich auch alle reichen Menschen, Universitätsprofessoren, zahlen Mehrwertsteuer und würden dann da stärker herangezogen werden, wenn sie konsumieren, wenn sie sich teure Konsumgüter kaufen.
1: Also Steuern hoch, können wir nochmal auf einen Aspekt gucken. Es gibt auch Menschen, beispielsweise Herr Fratscher, der sagt, Sündensteuern, sogenannte, also auf Tabak, Alkohol und Glücksspiel, die sollte man sogar pauschal auf 35% erhöhen. Wäre das nicht auch noch eine Alternative für mehr Einnahmen für den Staat?
2: Darüber diskutieren wir ja derzeit im Rahmen des Haushaltes für das nächste Jahr. Es wird über eine Erhöhung der Tabaksteuer diskutiert, eine Erhöhung der Alkoholsteuern, der Plastiksteuer, der Zuckersteuer. Also wir sind bei vielen Lenkungssteuern dabei zu diskutieren. Die Frage ist, ob tatsächlich mehr Einnahmen kommen. Es kann auch Verhaltensänderungen geben, die dann gesundheitspolitisch gewollt sind, die aber fiskalisch dann zu dem Ergebnis führen, dass weniger Geld reinkommt. Oder man sucht sich bei der Tabak eben einen anderen Beschaffungsweg. Auch das soll es geben.
1: Und Alternativen beispielsweise auf die Erbschaftssteuer nochmal zu schauen?
0: Das ist halt sehr schwierig. Das ist verfassungsmäßig schwierig, das ist umsetzungsmäßig schwierig. Es ist viel leichter, die Menschen zur Besteuerung heranzuziehen, wenn sie konsumieren. Wenn ich mir aus meinem großen Vermögen Luxusgegenstände kaufe, dann ist es ja einfach, darauf Mehrwertsteuer zu erheben. Das ist technisch nicht problematisch.

0: Mehrwertsteuer, die Vermögensteuer oder eine bessere Kapitalbesteuerung zu erreichen, ist technisch sehr viel schwieriger.
1: Dann lassen Sie uns festhalten, also einen Umbau bei der Mehrwertsteuer ja, so wie jetzt der Vorschlag nein. Letzte kurze Frage, welche Steuer sollte abgeschafft werden und welche kann wirklich sehr stark erhöht werden?
2: Herr Günzler. Also ich glaube, die Zeit von Steuererhöhungen gibt es nicht. Also von daher vielleicht bei den Lenkungssteuern, dass man mal diskutiert, dass, ob man wirklich lenken kann. Also was man alles abschaffen kann, also Sie müssen sich mal die Strauß von Kleinsteuern, Bagatellsteuern angucken. Ich glaube, da gibt es eine ganze Menge, ob wir die alle brauchen, das nicht bündeln in ein System. Da will ich jetzt keine einzelne rausnehmen.
1: Herr Holtemöller.
0: Also die Gesamtsteuerbelastung der Bevölkerung sollte gesenkt werden. Die Mehrwertsteuer könnte man erhöhen, um das an anderer Stelle zu erreichen. Man kann viele Bagatellsteuern sicherlich streichen, da sind wir uns, glaube ich, schnell einig.
1: Dann werden wir sehen, ob davon einiges umgesetzt wird und vielleicht der Finanzminister heute zugehört hat. Vielen Dank, Herr Holtemöller. Vielen Dank, Herr Günzler.
2: Vielen Dank.
3: Den ganzen Morgen haben wir schon berichtet über die massiven russischen Angriffe auf Kiew. Und mit diesen Angriffen, da steigen auch die Sorgen an der NATO-Ostflanke. Und besonders Polen macht sich da Sorgen und schaut auf seine Grenzen zur russischen Exklave Kaliningrad und zu Belarus. Und unter dem Namen Eastern Shield baut das Land jetzt ein gigantisches Verteidigungssystem auf. Und die Bundeswehr, die hilft dabei. Und mehr darüber erfahren wir jetzt von Nathalie Steger.
4: Orzesz im Nordosten Polen nennt sich selbst die Hauptstadt des Militärs Polens und das sieht man auch. Auch NATO-Soldaten sind vor Ort und weiter nördlich an der Grenze zum russischen Kaliningrad unterstützen Bundeswehrpioniere den Ausbau von Befestigungsanlagen, bis jetzt unter Ausschluss der Öffentlichkeit, aber jeder weiß das hier. Es ist sehr notwendig, diese Kontakte zwischen polnischen und deutschen Kräften zu haben. Ganz Europa basiert auf engen Kontakten. Ich fühle mich sicher. Es gibt so viel Militär in Orzesz. Die Grenze ist nah. Und dann diese imperialistischen Bestrebungen Russlands. So sichern die Polen seit 2 Jahren ihre NATO-Außengrenzen. Panzer sperren Gräben, Bunkerüberwachungssysteme. Das Eastern Shield entsteht, das größte Militärprojekt Polens seit dem Zweiten Weltkrieg. Die polnische Grenze zu Kaliningrad ist gut 230 Kilometer lang, die zu Belarus mehr als 400. Die Grenzbefestigung soll auch die Suwałki-Lücke schützen, ein schmaler Korridor, der Polen mit dem Baltikum verbindet, strategisch sensibel. Jetzt helfen etwa 40 Pioniere bei Kaliningrad beim Bau des Schutzwalls bis Oktober. In der Grenzregion begrüße man das, sagt der Bürgermeister. Genau genommen ist das nicht nur die polnische Grenze, sondern die der NATO. Und wir spüren das jetzt, dass es eben nicht nur ein Problem der Polen ist, sondern auch eines aller NATO-Staaten. Deshalb sind die deutschen Militärs hier zur Unterstützung. Mehrfach hatte die Bundeswehr schon phasenweise in Polen unterstützt, hier im Norden in Malbork zur Sicherung des Luftraums. Oder nahe der Grenze zur Ukraine in Rzeszów mit Patriot-Waffensystemen zum Schutz der NATO-Ostflanke. Am Samstag nahm an der traditionellen polnischen Militärparade in Warschau auch die deutsche Luftwaffe teil.
5: Es ist wichtig, dass wir als Allianz und auch als Nachbarn Deutschland und Polen zusammenstehen gegen jedwede Bedrohung aus irgendwelchen Richtungen.
4: Nördlich von Orzesz in der Grenzregion zu Kaliningrad präsentiert die Bundeswehr am Mittag zusammen mit polnischen Militärs, wie sie Geländeabschnitte für den Gegner unpassierbar machen will. Das Ziel: Abschreckung und Verzögerung einer potenziellen Invasion.
3: So, jetzt ist Zeit, ein bisschen durchzuschnaufen. Und da reden wir jetzt über ein Comeback.
1: Ja, und es könnte das Comeback des Jahres werden, und zwar im wahrsten Sinne des Wortes. Zumindest berichten britische Medien, dass das royale Traumpaar Prinz Harry und Meghan Markle möglicherweise ihren Lebensmittelpunkt wieder nach Großbritannien zurückverlegen. Das wäre eine ziemliche Kehrtwende. Die waren 6 Jahre weg.
3: Gibt es bestimmt demnächst eine Netflix-Dokumentation darüber.
1: Wahrscheinlich, könnte sein. Aber vielleicht will auch einfach der König seine Enkel häufiger sehen. Wer weiß. Ne?
3: Ja, was sonst noch in dieser bunten Welt los ist, der Reichen und Weichen, Kerstin Ligenzer hat die Szene.
6: Das Masopilami hat den Weg von Palumbien in die deutschen Kinos gefunden. Wer zuerst lacht, kriegt eine Backpfeife. Du bist ja völlig durchgeknallt.
7: Die Story: Der Zoo-Angestellte David soll ein geheimnisvolles Paket für seinen zwielichtigen Chef von Südamerika nach Frankreich bringen. Gemeinsam mit seiner Ex-Frau und seinem Sohn macht er sich auf den Weg und ahnt nicht, was damit auf ihn zukommt.
8: Wir sind auf der Suche nach einem Tier, gelb, mit schwarzen Punkten. Jeder, der Informationen zu diesem Tier hat, hebt die Hand.
9: Das war nicht ich!
7: Mittlerweile ist das Masopilami übrigens schon über 70 Jahre alt. Früher war es ein Comic, heute gibt's das Tierchen animiert, aber die Abenteuer sind nach wie vor taufrisch. Es ist eine ziemlich ungewöhnliche Karriere für einen Pastorensohn. Mit 18 ging Gentleman allein nach Jamaika und prägte damit seine musikalische Karriere. Heute ist der 52-Jährige weltweit mit seiner Musik erfolgreich. Und bevor sein neues Album Gratitude nächste Woche erscheint, steht der Wahlkölner erstmal hier bei uns auf der Bühne. Also dranbleiben für gute Laune Musik von Gentleman später hier live im MoMA Café.
3: Und ich hatte mein T-Shirt, darauf stand, später ist jetzt. Und das meine ich jetzt auch wörtlich. Gentlemen, live im ZDF Morgenmagazin. Herzlich willkommen. Überall in der Welt zu Hause mit einer Musik, die nicht typisch ist für einen Deutschen. Aber fühlen Sie sich eigentlich noch als Deutscher, wo Sie eigentlich die ganze Zeit unterwegs sind? Oder international?
10: So. Ja. Ja, also wir sind viel unterwegs, aber ich bin eine Kölsche Jung.
3: Kölsche Jung, ja, ja. Genau. Aber nochmal für alle, die Sie und Ihre Geschichte vielleicht nicht so gut kennen. Mit 18 als Pastorensohn nach Jamaika und dann hat's Boom und Bam gemacht. Oder wie kann man sich das vorstellen?
10: Ja, also es fing eigentlich durch Skateboardfahren an, dass ich jemanden kennengelernt habe, den Waldemar Fitschulke. Und der war schon mal in Jamaika und hat diese Soundsystem-Tapes mitgebracht. Und das war eine Musik, die es so nicht gab und die ich auch nicht kannte. Und ich wollte halt irgendwann wissen, wo kommt die Musik her, die ich so liebe. Und bin dann mit 18 nach Jamaika geflogen. Das hat meinen Blick dann nochmal so komplett verändert, dass Musik einfach mehr sein kann als nur Entertainment. So.
3: Und inzwischen wissen das auch alle Weltstars, mit denen Sie zusammenarbeiten, mit Sean Paul, mit Söhnen von Bob Marley und so weiter und so fort. Top-Alben schon abgeliefert. Das nächste ist sozusagen jetzt in den Startlöchern, das heißt Gratitude. Yes,
10: genau.
3: Worum geht's da?
10: Es geht um Musik. Nee, Gratitude ist also Dankbarkeit. Ne? Ich finde das ganz wichtig. Ich bin jetzt 52 und merke halt, dass die Zeit vergänglich ist. So, ne? Also früher gab es so die Schons und jetzt werden es immer mehr noch. So. Früher sagt man so, ich will das, ich habe das schon gemacht und jetzt will ich das noch machen. Und Gratitude ist aber auch, wenn dir die Vergänglichkeit bewusst wird, ne? Dass jeder Moment eigentlich unwiederholbar wird, dann läuft man mit einer ganz anderen Dankbarkeit durchs Leben. Also wenn ich jetzt 80 Jahre alt werden sollte, dann sind das 4000 Wochen.
3: Okay.
10: Oder 200 Vollmonde.
3: Wir leben den Moment. Wir leben den Moment und das tun wir jetzt hier. Also das neue Album heißt Gratitude und wir sind sehr, sehr froh, dass Gentleman heute Unity hier zum Besten gibt, bald auf Tour. Und wir sagen danke.
1: Und tschüss, bis morgen und hören jetzt Gentleman mit Unity.
3: Bis morgen. Tschüss.

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0: Guten Morgen, ich begrüße Sie zur Tagesschau. Tote und Verletzte bei Angriffen auf Kiew. Russland hat die ukrainische Hauptstadt in der Nacht erneut massiv mit ballistischen Raketen beschossen. Unter anderem wurden die oberen Stockwerke eines Wohnhauses zerstört. Laut Behörden sind mindestens 12 Menschen getötet worden. Auch andere Ziele wurden beschossen. Die Ukraine ist derzeit aus Materialmangel kaum in der Lage, russische Raketen abzuwehren. Verbraucherzentralen warnen vor steigenden Gaspreisen. Niedrigere Speicherstände würden die angespannte Lage in der kommenden Heizsaison verschärfen, sagte die Bundesvorständin Popp der Rheinischen Post. Verbraucher sollten prüfen, ob ihr Vertrag über den Winter hinaus eine Preisbindung vorsehe. Die deutschen Gasspeicher sind zu etwa 50% gefüllt, deutlich weniger als im vergangenen Jahr. Grund sind hohe Preise am Weltmarkt infolge des Iran-Krieges. Trump droht Iran mit Wirtschaftskrieg. Angesichts stockender Verhandlungen mit Teheran sprach der US-Präsident von der vernichtendsten Wirtschaftsoperation aller Zeiten. Außerdem drohte er Unterstützern oder Wirtschaftspartnern des Irans mit Strafmaßnahmen. Damit könnten etwa Länder gemeint sein, die weiter iranisches Öl kaufen. Irans Außenminister Araghchi erklärte, Trump wolle von eigenen wirtschaftlichen Problemen ablenken. Grünen-Bundestagsfraktion fordert Drohnengipfel im Kanzleramt. Wie der Tagesspiegel berichtet, sollen daran alle zuständigen Personen aus Bund und Ländern teilnehmen. Die Fraktion fordert außerdem, dass grundsätzlich die Bundespolizei für die Überwachung und Abwehr von Drohnen zuständig sein soll. Im Sicherheitsbereich des Flughafens Leipzig war Anfang August eine mit Sprengstoff beladene Drohne entdeckt worden. Heftige Unwetter richten teils schwere Schäden an. In Rheinland-Pfalz riss der Sturm Wände aus Häusern. Eine Frau wurde laut Polizei von einem Baum erschlagen. Auch in Hessen, Thüringen und Bayern rückte die Feuerwehr zu Einsätzen aus. Im brandenburgischen Fürstenwalde entstand am frühen Abend ein Tornado. Das bestätigte der Deutsche Wetterdienst. Unter anderem wurden mehrere Dächer beschädigt. Prinz Harry und seine Frau Meghan planen offenbar Rückkehr nach Großbritannien. Das berichten mehrere Medien übereinstimmend. Demnach will das Paar noch in diesem Monat heimkehren. Eine offizielle Bestätigung des Palastes gibt es nicht. Harry und Meghan hatten vor mehr als 6 Jahren mit dem Königshaus gebrochen und waren nach Kalifornien gezogen. Das Wetter. Heute im Westen und Norden Sonne, Wolken, Schauer und kurze Gewitter. Im Süden und Südosten lokal unwetterartige Gewitter. Vom Südwesten bis in den Osten oft trocken mit Sonne und lockeren Wolken bei 19 bis 29 Grad.
1: Wirtschaft, Finanzen, Börse, Sie sehen das Update Wirtschaft hier von der Frankfurter Börse. Ganz herzlich willkommen. Und das sind unsere Themen heute. Roboter, die Kung-Fu können. Und wir schauen auf die Robotikmesse in Peking, was diese Roboter denn sonst noch können. Denn gestern gab es einen spektakulären Börsengang mit großen, hohen Bewertungen und noch höheren Erwartungen. Jetzt muss das Unternehmen natürlich auch liefern. Und Deutschland, halbleere Gasspeicher, ein seltenes Phänomen. Jetzt ist die Frage, kriegen wir sie rechtzeitig voll? Und wenn ja, zu welchen Konditionen? Und eine 4 mit 13 Nullen. 40 Billionen Dollar Schulden haben die USA, warum das mehr und mehr ein Problem ist. Und das bespreche ich jetzt mit Dr. Christina Bamba von Balbans von der Vermögensverwaltung. Schönen guten Morgen.
2: Guten Morgen, Frau Erhardt.
1: Ja, eine so hohe Verschuldung. Und man hat es ja kommen sehen, dass sich die USA immer schneller, immer mehr verschulden. Und die großen Sorgen haben sich zuallererst am Anleihenmarkt gezeigt mit steigenden Renditen. Am Aktienmarkt wurde das dann mit Sorge aufgenommen. Und man sieht auch, dass die USA sich immer kürzlaufender verschulden. Mit Anleihen, die nur ein Jahr oder zwei laufen. Ja. Das ist ungewöhnlich. Warum machen die das? Warum ist das auch so riskant?
2: Ja, riskant ist es vor allem deshalb aufgrund des Refinanzierungsrisikos. Sie müssen sich vorstellen, wenn Sie sich wenige Monate bis zu einem Jahr finanzieren, stehen Sie nach wenigen Monaten auch wieder vor dem Refinanzierungspunkt. Und wenn dort die Kreditzinsen höher sind, müssen Sie sich teurer verschulden. Das Warum ist der offensichtlichste. Die kurzen Anleihen rentieren ungefähr bei 3-4%, die langen bei über 5%. Das heißt, Sie haben hier günstigere Konditionen. Der Hauptgrund ist aber, stellen Sie sich vor, Sie würden Milliarden von US-Dollar in lang laufende Anleihen emittieren, würde das einen ziemlichen großen Druck auf diese langlaufenden Anleihen ausüben. Und hier sind viele Hypothekenanleihen, aber auch Unternehmensanleihen, sodass hier die Zinsen wahnsinnig auseinanderlaufen würden.
1: Also auch ein Risiko für Immobilienbesitzer, Hausbesitzer, für Unternehmen, die verschuldet sind, verstehe. Aber die USA zahlen ja jetzt pro Tag an die 3 Milliarden Dollar für Zinsen alleine. So eine Schuldenbremse oder Obergrenzen wie hier in der EU gibt es da nicht. Ab welchem Punkt wird oder ist schon diese Zinslast ein Problem?
2: Ja, so einen richtigen Kipppunkt kann man nicht wirklich ausmachen. Aber Sie haben es richtig gesagt, jeder fünfte eingenommene Dollar fließt in diese Schuldenlast. Jetzt muss man sagen, wenn eine Wirtschaft in den USA wächst, nominal mit 6,5%, stärker wächst als die Zinsen, und die sind eben zwischen 3 und 4%, dann wächst so eine Nation auch aus den Schulden heraus. Das heißt, momentan ist der Puffer noch da, er wird aber durch die steigenden Zinsen natürlich enger.
1: Mhm. Welche Folgen hätte denn ein weiterer Anstieg der Renditen für die US-Leihen dann eben für die Finanzmärkte? Jetzt hat gerade das Finanzministerium sozusagen interveniert, Anleihen zurückgekauft. Kann man ja nicht ewig machen.
2: Das ist richtig. Ja, Sie merken es wahrscheinlich schon auch in den Aktienmärkten in den letzten Tagen, die stark korrigiert haben aufgrund der hohen Zinsen. Das liegt einerseits daran, dass eben mathematisch die Bewertung von Unternehmen mit diesem Zinssatz die zukünftigen Gewinne abgezinst werden. Ja, und je höher der Zinssatz, desto niedriger die Bewertung. Wir haben das 2022 sehr stark gesehen nach dem Zinsanhebungszyklus. Das zeigt sich jetzt minimal auch schon. Und der zweite Punkt für die Finanzmärkte ist, man hat das Akronym TINA, There is no alternative. Das stimmt jetzt natürlich nicht mehr. Wenn Sie Anleihen mit 5-6% am Markt bekommen, warum sollten Sie in Aktien gehen? Das heißt, die relative Attraktivität von Aktien verliert.
1: Das heißt, da ist sozusagen schleichend eine neue Konkurrenz entstanden, weil ja auch oft Unternehmen, nicht nur die Staaten nehmen Anleihen auf, auch Unternehmen, die dann auch oft mit guter Bonität daherkommen.
2: Absolut. Wir sehen es zum Beispiel bei Alphabet, die recht lange Anleihen ausgegeben haben, die super Bonitäten haben, aber eben jetzt mittlerweile auch schon eher wie ein Triple C, also eher eine schlechtere Bonität handeln, weil eben die Big Techs oder eben die Hyperscaler auch dieses Jahr massiv Anleihen emittiert haben.
1: Jetzt müssen wir ja noch gucken, was macht das Ganze oder was bedeutet das? So steigende Anleihenrenditen nehmen ja auch was vorweg, nämlich eine Veränderung des Zinsniveaus. Dagegen hat sich die amerikanische Notenbank reichlich gewehrt, hat jetzt aber gerade gestern eingeräumt, nun ja, es könnte bald soweit sein. Haben wir jetzt, wenn wir mal auf Unternehmen blicken, gerade zur Berichtssaison und die ganzen Ausblicke, haben Unternehmen da schon so mal mitgerechnet, was so an einem anderen Zinsumfeld auf sie zukommt? Ist das somit in die Berichterstattung schon eingeflossen?
2: Teilweise, würde ich sagen. Also die aktuelle Zinslast, die tatsächlich getragen wird, steckt mit drin. Unternehmen rechnen natürlich auch im Zinspfad mit Szenarien. Hier ist es wahrscheinlich teilweise auch ein höheres Zinsniveau berücksichtigt. Was aber in den Ausblicken noch nicht drin ist, sind die Zweitrundeneffekte. Sie müssen sich vorstellen, dass natürlich ein höherer Zinssatz dazu führt, dass auch die Nachfrage zurückgehen kann. Bei Kunden, bei Unternehmen, vielleicht wird die Investition doch nicht getätigt. Und das sind die Zweitrundeneffekte, die man auch bei den Ausblicken im Blick haben sollte und Enttäuschungspotenzial birgt.
1: Wenn wir noch mal so auf die Berichtssaison schauen, die ist ja gerade in den USA in vielen Sektoren echt gut gelaufen. Nun ist die Messlatte allein dadurch für das zweite Halbjahr hoch. Dazu kommt das Zinsthema. Die Energiekosten sind auch in den USA hoch. Inflation ohnehin, die geopolitischen Risiken auch. Wie blicken Sie auf das zweite Halbjahr?
2: Ja, Sie haben es absolut richtig gesagt, die Messlatte ist so hoch im zweiten Jahr, weil das erste Halbjahr so massiv in den Gewinnerwartungen und eben auch die Unternehmen haben geliefert war. Also 30% bereinigtes Gewinnwachstum in den USA ist schon wirklich ein Superzyklus. Jetzt muss man sagen, das zweite Halbjahr, die Bewertungen sind hoch, die Erwartungen auch. Das heißt, die Unternehmen müssen vielleicht nicht nur übertreffen, sondern eben auch zeigen, wie Sie gerade gesagt haben, wie gehen sie mit höheren Zinsen um, mit den geopolitischen Risiken, aber eben auch gestiegenen Energiekosten.
1: Wie passen da jetzt noch so die Aussichten, die guten Grundlagen, aber eben auch die aktuellen Bewertungen zusammen, sowohl in den USA, aber auch wenn man jetzt mal auf die Kospi nach Asien schaut oder hier in Deutschland und Europa?
2: Ja, in den USA haben wir hervorragende Fundamentaldaten, auch fürs zweite Halbjahr. Aber dieses Wachstum wird auch an den Börsen bezahlt. Also wir liegen im Durchschnitt beim 21er Kursgewinnverhältnis im S&P. Das ist schon deutlich höher als der 10-Jahres-Durchschnitt. In Europa liegen wir hier ein bisschen drunter, aber haben eben auch nicht dieses massive, wenngleich auch doch ein tolles Wachstum. Und ja, Sie haben den Kospi angesprochen, wird natürlich von zwei Werten, die fast 60% des Index ausmachen, die eben im KI-Zyklus eben DRAM, die Knappheit mit widerspiegeln. Wenn dieser Flaschenhals sich mal öffnet, dann scheint eine recht günstige Bewertung auch teuer werden zu können.
1: Um den Kreis nochmal zum Anfang zu schließen, wann ist denn aus Sicht Ihres Hauses denn nun wirklich auch mit Zinserhöhungen in den USA zu rechnen? Und würde das sich nicht auch direkt dann eben auch gerade auf diese kurzlaufenden Anleihen, die sogenannten T-Bills, durchschlagen?
2: Ja, also vom Markt erwartet wird bis eben Ende des Jahres ungefähr noch eine Zinserhöhung eingepreist. Wir glauben, dass bis vielleicht auch Herr Warsh es schafft, einfach durch seine Rhetorik den Markt und die Inflationserwartungen ohne zu handeln in den Griff bekommen zu können. Er redet ja doch sehr hawkisch. Es ist am Ende aber so, dass das, was gerade vom Markt erwartet ist, nämlich eine Zinserhöhung, bereits in den Kursen der kurzlaufenden Anleihen mit drin sind. Das heißt, um eben hier auch einen weiteren Schock zu oder steigendes Zinsniveau zu verursachen, müsste dann doch mehr als eine Zinserhöhung noch kommen.
1: Also auch in den USA werden die Zinsen vermutlich steigen müssen. Und das tut der Verschuldung der Amerikaner nicht besser. Frau Dr. Bambach, haben Sie vielen Dank. Dankeschön.
2: Vielen Dank, Frau Erhardt.
1: Mit 460% Kursplus ist gestern der Roboterhersteller Unitree in China an die Börse gegangen und reiht sich da in einen regelrechten Technologie-Hype ein, den wir aus Asien generell, aber eben auch aus den USA und Europa kennen. Das ist eine Bewertung von ungefähr 40 Milliarden Euro, also mal so zum Vergleich, fast so viel wie hierzulande Mercedes oder BMW an der Börse wert sind. Ist also auch dann eine entsprechend gute Stimmung zur Robotikmesse in Peking. Und was können diese Roboter denn eigentlich, wenn man bereit ist, viel, viel Geld für sie zu bezahlen an den Börsen? Darüber spreche ich jetzt mit Peter Fintel von Capgemini. Er ist mir zugeschaltet aus Peking. Schönen guten Tag, Herr Fintel.
3: Guten Morgen aus Peking.
1: Ja, Unitree ist gestern an die Börse gegangen und zeigt Roboter, die tanzen, fechten und Purzelbäume schlagen können. Jetzt auch hier bei Ihnen zu dieser World Robot Conference in Peking werden viele spektakuläre Vorführungen gezeigt. Was können denn diese neuen KI-gesteuerten Roboter, was so bisher die Industrieroboter nicht können, wenn die Menschen bereit sind, da jetzt auch wirklich Milliarden zu investieren in einen ehrlicherweise kleinen Markt, oder?
3: Ganz genau. Also das große Versprechen der KI in der Robotik ist ja, die Roboter aus den geschützten Umgebungen, aus den Fabriken herauszuholen, zu den Menschen zu bringen, in die menschliche Umgebung zu bringen und mit Menschen zu arbeiten, ohne große Programmierarbeit menschliche Tätigkeiten übernehmen zu können. Und besonders mit Robotern, zu denen man ein Verhältnis hat, den humanoiden Robotern, die jetzt plötzlich auch hier auf der Messe 2 Meter hoch springen, 40 km/h schnell laufen können, tanzen können, Kung-Fu-Vorführungen machen, da wirkt die Zukunft zum Greifen nah. Und das sorgt natürlich auch für entsprechend gute Laune bei den Anlegern. Und man muss auch dazu sagen, es passt wunderbar in die Wünsche und Pläne der chinesischen Regierung. Die Realität sieht vielleicht ein bisschen zweigeteilt aus. Diese wunderbaren Vorführungen, die wir hier sehen, die sind beeindruckend. Allerdings, wenn man auf den Fachteil der Konferenz geht, dann lernt man kennen oder dann sieht man, was ist der Stand der Wissenschaft, der Stand der Technik, bis es soweit ist, dass diese Roboter dann wirklich im Haushalt arbeiten. Und da werden noch viele, viele, viele Jahre Forschung notwendig sein.
1: Also bis Sie die Hausarbeit machen, schon mal dauert es länger offensichtlich als bis hin zu industriellen Anwendungen. Aber wenn auch das der erste Schritt sein würde, wie groß ist denn jetzt auch der Abstand zwischen den tollen Vorführungen und wirklich einem flächendeckenden oder auch wirklich überhaupt größeren Einsatz in der Industrie?
3: ich glaube, diese KI-gesteuerte Robotik, wenn man es so nennen will, ja, die wird sie jetzt Schritt für Schritt in unser Leben vorarbeiten. Jetzt sehen wir sehr beeindruckende Vorführungen in ganz schmalen Anwendungsfällen, ja, und sie wird jetzt Schritt für Schritt in Einzelanwendungen, sei es jetzt Sortieren am Band, ja, sei es jetzt Erledigen einer bestimmten Tätigkeit, etwas Definiertes zusammenzubauen, das wird in den nächsten Jahren passieren und wird auf jeden Fall, wie man schon sagt, ein Business Case werden. Ja. Allerdings, bis die Robotik dann die Pflege übernimmt, im Haushalt ohne Probleme staubsaugt oder das Geschirr abwäscht und einräumt, da sind wir noch ein gutes Stück weit entfernt. Und darin liegt vielleicht auch ein bisschen die Chance von Europa noch, denn die Zukunft ist noch nicht geschrieben.
1: Die Zukunft ist noch nicht geschrieben, aber zwei Volkswirtschaften schreiben ganz ordentlich daran. Das sind einerseits die USA mit sehr leistungsstarken Chips und China andererseits, die KI und Robotik in den aktuellen 5-Jahres-Plan mit aufgenommen und extrem priorisiert haben. Wer hat in diesem Wettbewerb derzeit denn, wenn man das überhaupt so sagen kann, die besseren Voraussetzungen?
3: Ja, ich glaube, beide großen Blöcke, wie Sie es gerade beschrieben haben, in Amerika mit der Vorherrschaft jetzt im Bereich der KI-Chips, mit dem enorm leistungsfähigen System der Innovation, der Finanzierung, ja, und auch mit dem weltweiten Netzwerk der Amerikaner, ist man in einer sehr guten Ausgangsbasis. Auf der anderen Seite, wie Sie es beschrieben haben, China hat einen Plan und hat den unbedingten Willen, ja, in dieser technologischen Nische, ist fast zu klein gesagt, aber eine Spitzenposition einzunehmen. Ja. Und China kann Menschen organisieren, kann skalieren, kann Produktion zu ganz, ganz günstigen Preisen. Ja. Und die große Frage ist dann, naja, der eine hat die Chips, der andere hat die industrielle Macht. Was bleibt denn noch für Deutschland? Was bleibt noch für Europa?
1: Ja, was bleibt denn für Deutschland und Europa? Die Chips machen die Amerikaner, ja, die Robotik kommt aus China, aber auch in Deutschland sind ja KI-Anwendungen, sind ja Robotik ein echtes Forschungsgebiet und womöglich müssen wir uns da nicht verstecken, oder?
3: Ganz genau. Und ich glaube, das wird momentan viel zu wenig diskutiert in der Öffentlichkeit und auch in den Medien. Ja. Deutschland bzw. Europa ist in einer gar nicht so schlechten Ausgangsposition und in diesen noch offenen Rennen einen guten Platz, einen Spitzenplatz zu erringen. Ja. Hier, es heißt ja oft, die Robot Expo hier in Peking, Europa hat nichts zu melden. Ja, dem würde ich gerne vehement widersprechen. Heute in der Früh war die Eröffnungsrede der Konferenz, ja, Nummer 1, die Oper von Jupstar, wie man es richtig von einem Technologie-Hype sieht. Und auf der anderen Seite Vorträge von Professoren der Technischen Universität München, Regensburg, Nürnberg und so prominenten Plätzen. Das heißt, die Forschung wird auch im Ausland wahrgenommen und geschätzt. Und selbst wenn man dann weiter runtergeht auf die Aufstellungsflächen, ja, Führungen der chinesischen Roboter beeindruckend. Ja, die springen, die tanzen, die kämpfen, die machen alles. Ja, was vordefiniert ist. Aber was steckt in diesen Robotern drinnen? Ja, da sind sehr oft Sensoren aus Stuttgart, München, Aktoren, Motoren aus Bruchsal oder Herzogenaurach drinnen. Und ich glaube, man sieht, Germany haben viele dieser Roboter noch ein Stück weit im Bauch. Und darauf müssen wir bauen.
1: Darauf müssen wir bauen. Das ist ein gutes Schlusswort. Peter Fintel von Capgemini, haben Sie vielen Dank. Wir haben gerade ein großes Ton- und Bildproblem. Und wir würden das gerne auch noch mal an anderer Stelle dann weiter vertiefen. Herr Fintel, vielen Dank nach Peking. Noch ist Sommer, aber der nächste Winter kommt ganz gewiss. Aber Deutschlands Gasspeicher sind halb leer, zu leer für das, was das Kalenderblatt anzeigt. Bis 1. November müssten eigentlich 80% Füllung her. Ist das noch machbar und wenn ja, zu welchen Konditionen? Das spreche ich mit unserer Kollegin Isabel Lerch von der NDR Info Wirtschaftsredaktion in Hamburg. Schönen guten Morgen nach Hamburg, Isabel.
4: Schönen guten Morgen nach Frankfurt.
1: Ja, warum sind die denn so leer, unsere Gasspeicher? Gas brauchen wir jedes Jahr, ist ja kein neues Phänomen. Und doch ist da ein Füllstand erreicht, den es selten gibt.
4: Ja, das stimmt. Tatsächlich muss man sagen, wir sind zu Jahresbeginn wirklich auch mit niedrigen Füllständen gestartet, weil der Winter eben gerade hinten raus sehr kalt war. Das ist das eine. Und das andere ist, und das ist aber der Hauptgrund, natürlich der weiter andauernde Iran-Krieg und auch die Blockade der Straße von Hormuz. Das ist das zentrale Problem, die zentrale Herausforderung, weil wir dürfen ja nicht vergessen, in der Regel, normalerweise, werden rund ein Fünftel des weltweiten LNGs eben durch diese Meeresenge verschifft. Aber aktuell ist es so, die Straße ist weiterhin de facto blockiert. Und das heißt einfach, dass die Menge des Gases sich da wirklich spürbar reduziert hat. Und das treibt natürlich die Preise in die Höhe. Also wir sehen aktuell, dass in den letzten Tagen der Gaspreis wieder gestiegen ist und grundsätzlich auch deutlich höher ist als sonst zu dieser Jahreszeit. Wenn wir jetzt aktuell auf die Preise gucken, dann kostet das Gas momentan fast 6,5 Cent pro Kilowattstunde und eben damit auch doppelt so viel wie noch vor Kriegsbeginn. Und das stellt die Händler, das stellt die Energieversorger vor Probleme.
1: Also eine Preisverdopplung innerhalb eines halben Jahres. Inwiefern ist das überall ein Problem?
4: Naja, es ist ja so, normalerweise kaufen die Händler das Gas im Sommer. Denn normalerweise ist das Gas dann günstig. Das heißt, sie können im Sommer eben das Gas kaufen und damit ihre Speicher vollmachen für den Winter. Das ist eben ja ein ganz praktischer Mechanismus, der in der Regel auch gut funktioniert. Denn klar, wenn man im Sommer das Gas günstig einkauft, dann lohnt sich das. Weil dann eben, wenn der Winter kommt und die Heizperiode wieder losgeht, dann können sie das Gas eben verkaufen. Dann machen sie Gewinn, die Preise steigen wieder. Und das ist eben genau ihr Geschäft, also dass da eben dann Gewinne erzielt werden. Normalerweise funktioniert diese Preisdifferenz, funktioniert dieser Mechanismus, man spricht auch von einem Winter-Sommer-Spread, der funktioniert in der Regel sehr gut, aber aktuell sind die Preise im Sommer deutlich höher. Das heißt, dieser Mechanismus ist quasi kaputt. Und das ist eben ein Problem, denn dadurch fehlen die finanziellen Anreize für die Händler, eben jetzt schon Gas einzukaufen, eben im Sommer günstig. Das funktioniert aktuell nicht. Deshalb sind die Bestände so niedrig. Und dann dürfen wir auch nicht vergessen, dass die europäischen Händler mit denen in Asien konkurrieren. Und die bieten aktuell bessere Preise. Das heißt eben, viele LNG-Schiffe, die jetzt nicht langfristig in Verträgen gebunden sind, die verschiffen das Gas aktuell eben häufiger nach Asien. Das heißt, die europäischen Händler müssten da eben bessere Preise bieten. Das ist teuer und da ist man eben aktuell sehr zurückhaltend und deshalb füllen sich diese Bestände eben nur sehr langsam.
1: Also ein gleiches Phänomen von Flüssiggas LNG wie bei Öl, dass da viele Tanker jetzt nach Asien abbiegen, weil dort eben mehr bezahlt wird. Nun ist ja zu warten keine Strategie. Was kann man denn jetzt tun, um die Speicher schnell zu füllen? 1.11. müssten es ja 80% sein, um Energiesicherheit überhaupt in Deutschland zu haben. Welche Strategie verfolgt die Bundesregierung? Hat sie eine?
4: Also es ist eben wirklich das Problem, wie eben beschrieben, es ist nicht der Staat, der dafür zuständig ist, sondern eben sind die privaten Unternehmen, die wollen Geld verdienen. Und deshalb müsste man eben genau das jetzt tun. Finanzielle Anreize setzen für die Händler. Da gibt es verschiedene Werkzeuge und Mechanismen. Oder aber man wartet eben ab, tut erstmal nichts und hofft, dass der Markt das regelt. Und genau das tut die Bundesregierung im Grunde gerade. Also Wirtschaftsministerin Reiche sagt da eben ganz klar, es ist Auftrag und Aufgabe der Branche, für die Befüllung der Speicher zu sorgen. Also sie möchte da gerade eben nicht staatlich eingreifen. Das ist aktuell die Strategie, sage ich mal. Und die Händler wiederum spekulieren darauf, dass Reiche vielleicht doch noch ihre Meinung ändert und doch noch eben vielleicht finanziell da unterstützt, also Anreize schafft. Das ist gerade aktuell ein bisschen die Gemengelage. Wenn wir jetzt ins europäische Ausland gucken, dann sieht man, andere Länder haben sich für den anderen Weg entschieden. Also die sind da schon aktiv geworden. In den Niederlanden zum Beispiel, da unterstützt die Regierung eben den Kauf von Gas mit milliardenschweren Subventionen. Ähnliches gibt es in Italien. Da sehen wir auch, dass die italienische Regierung da LNG, also Flüssigerdgas, einkauft, obwohl es gerade sehr teuer ist. Auch Frankreich und Polen haben da schon ähnliche Instrumente eingesetzt. Und am Ende wird man einfach sehen, welche Strategie aufgeht. Ja? Also Gas eben jetzt teuer kaufen, zähneknirschend, oder aber noch auf günstigere Marktbedingungen hoffen, wie eben in Deutschland. Da wird man sehen, wie das ausgeht. Ganz klar ist, dass die nationale Gasreserve, die jetzt ja strategisch aufgebaut werden soll, die wird uns nicht kurzfristig helfen, denn da ist der Aufbau erst geplant ab dem Sommer kommenden Jahres. Das heißt, das ist eher dann eine mittelfristige Lösung.
1: Also eine mittelfristige Lösung, die es aktuell noch nicht gibt. Eine Lösung, die die Händler noch nicht haben, was einfach schlichtweg teuer am Markt ist. Und europäische Nachbarn, die sagen Augen zu und durch, wir machen jetzt die Gasspeicher ein bisschen voll zumindest, um Energiesicherheit zu haben. Isabel, das war spannend. Der nächste Winter kommt bestimmt hoffentlich mit viel Gas. Und der ehemalige Minister Robert Habeck ist ja damals groß auf Tour gegangen, um das Problem zu lösen, möge es nicht wieder so kommen. Dankeschön. Vielen Dank. Und wir schauen jetzt erstmal noch zum fast guten Schluss auf den deutschen Aktienmarkt. Da ging es ein bisschen unentspannt los heute mit größeren Verlusten. Allerdings hält die Marke von 26.000 Punkten doch noch. Das liegt zum einen daran, dass sich gerade die Renditen an den Anleihenmärkten, vor allem in den USA, etwas entspannt haben. Der dortige Finanzminister hat überraschend und kurzfristig eingegriffen. Die USA haben Anleihen vom Markt zurückgekauft und damit wirklich so die größten Sorgen befriedet. Und man hat es auch direkt in den Kursreaktionen, vor allem in den USA, gesehen. Zwar haben die Technologiewerte noch so leichte Kursverluste gestern in New York eingefahren, aber nicht mehr so dramatisch. Und die Standardwerte Dow Jones und S&P 500 konnten schon etwas zulegen. Hier der DAX, also ein kleiner Verlust erstmal noch. Wie es weitergeht, das erfahren Sie morgen natürlich auch noch von uns hier in Update Wirtschaft. Wir machen jetzt weiter mit Hamburg und ich freue mich auch morgen wieder auf Sie.

0: Guten Tag, hier ist die Tagesschau in 100 Sekunden. Tote und Verletzte bei Angriffen auf Kiew. Russland hat die ukrainische Hauptstadt in der Nacht erneut massiv mit ballistischen Raketen beschossen. Unter anderem wurden die oberen Stockwerke eines Wohnhauses zerstört. Laut Behörden sind mindestens 12 Menschen getötet worden. Auch andere Ziele wurden beschossen. Die Ukraine ist derzeit aus Materialmangel kaum in der Lage, russische Raketen abzuwehren. Verbraucherzentralen warnen vor steigenden Gaspreisen. Niedrige Speicherstände würden die angespannte Lage in der kommenden Heizsaison verschärfen, sagte die Bundesvorständin Popp der Rheinischen Post. Verbraucher sollen prüfen, ob ihr Vertrag über den Winter hinaus eine Preisbindung vorsehe. Die deutschen Gasspeicher sind zu etwa 50% gefüllt, deutlich weniger als im vergangenen Jahr. Grund sind hohe Preise am Weltmarkt infolge des Irankrieges. Trump droht Iran mit Wirtschaftskrieg. Angesichts stockender Verhandlungen mit Teheran sprach der US-Präsident von der vernichtendsten Wirtschaftsoperation aller Zeiten. Außerdem drohte er Unterstützern oder Wirtschaftspartnern des Irans mit Strafmaßnahmen. Damit könnten etwa Länder gemeint sein, die weiter iranisches Öl kaufen. Irans Außenminister Araghchi erklärte, Trump wolle von eigenen wirtschaftlichen Problemen ablenken. Heftige Unwetter richten teils schwere Schäden an. In Rheinland-Pfalz riss der Sturm Wände aus Häusern. Eine Frau wurde laut Polizei von einem Baum erschlagen. Auch in Hessen, Thüringen und Bayern rückte die Feuerwehr zu Einsätzen aus. Im brandenburgischen Fürstenwalde entstand am frühen Abend ein Tornado, wie der Deutsche Wetterdienst bestätigte. Unter anderem wurden mehrere Dächer beschädigt. Prinz Harry und seine Frau Meghan planen offenbar Rückkehr nach Großbritannien. Das berichten mehrere Medien übereinstimmend. Demnach will das Paar noch in diesem Monat heimkehren. Eine offizielle Bestätigung des Palastes gibt es nicht. Harry und Meghan hatten vor mehr als 6 Jahren mit dem Königshaus gebrochen und waren nach Kalifornien gezogen. Das Wetter heute im Westen und Norden Sonne, Wolken, Schauer und kurze Gewitter. Im Süden und Südosten lokal unwetterartige Gewitter. Vom Südwesten bis in den Osten oft trocken mit Sonne und lockeren Wolken bei 19 bis 29 Grad. Nur wenige Monate nach Gründung saß das Bündnis Wagenknecht bereits im Europaparlament, in 3 Landtagen und in 2 Landesregierungen in Brandenburg und Thüringen. Und damit begann schon der erbitterte Streit der Partei, der Wiederabstieg in den Umfragen und der knapp verpasste Einzug in den Bundestag. Und jetzt sind die anstehenden 3 Landtagswahlen die letzte Hoffnung der Partei. Aber in Thüringen zum Beispiel ist ein Machtkampf offen ausgebrochen zwischen der Bundesspitze und der Landespartei. Gestern war Sarah Wagenknecht zu Besuch im Wahlkampf in Sachsen-Anhalt.
1: Der Marktplatz in Dessau am Nachmittag. Sarah Wagenknecht ist gekommen, um dem BSW bei der Landtagswahl in Sachsen-Anhalt über die 5%-Hürde zu helfen. Ihr Ziel, die CDU-geführte Landesregierung von Sven Schulze beenden und auf die AfD zugehen.
2: Wenn man gemeinsam in einem Landtag ist, und ich gehe davon aus, dass unsere Kolleginnen und Kollegen aus Sachsen-Anhalt gemeinsam im nächsten Landtag sitzen werden mit der AfD, dann muss man mit allen demokratisch gewählten Parteien, die in diesem Landtag sind, sprechen. Unser Wahlziel ist ein überparteilicher Ministerpräsident.
1: Immer wieder gibt es Annäherungsversuche von BSW und AfD. In Thüringen bot der AfD-Landeschef Höcke dem BSW eine Zusammenarbeit an, um den CDU-Ministerpräsidenten Mario Vogt zu stürzen. Höckes Angebot an Wagenknecht, das BSW solle die Koalition mit CDU und SPD verlassen und mit der AfD zusammenarbeiten.
3: Werden Sie Ministerpräsidentin des Freistaats Thüringen? Ich reiche Ihnen die Hand.
1: Ein Angebot, das Wagenknecht ablehnte. Sie schlug stattdessen ein Live-Duell mit Höcke vor.
4: Nur, Herr Höcke, wir reden gerade viel übereinander. Warum reden wir eigentlich nicht mal miteinander?
1: Es sind Kontaktaufnahmen wie diese, die in Thüringen bei der Mehrheit der BSW-Fraktion nicht gut ankommen.
5: Das BSW ist mal gegründet worden, um als demokratische Alternative all jenen eine Stimme zu geben, die sich nicht mehr gesehen fühlen von Politik, damit die eben nicht die AfD wählen. Jetzt machen wir quasi Schleichwerbung für die AfD. Das geht überhaupt nicht. Wir haben es hier mit der Höcke-AfD zu tun.
1: Noch vorgestern hatten zwei BSW-Abgeordnete in Thüringen angekündigt, die Regierung von Ministerpräsident Vogt nicht mehr zu unterstützen. Heute nun wollen sie es doch, zumindest bis zu einem Sonderparteitag. Ihre Kritik an Vogt bleibt aber, vor allem weil ihm wegen Plagiatsvorwürfen der Doktortitel entzogen wurde.
6: Für mich ist Vogt als Ministerpräsident hier in Thüringen nicht mehr tragbar. Und ich würde mir wünschen, dass die CDU da einfach einen neuen Weg findet und einen anderen Kandidaten oder eine andere Kandidatin aufstellt. Und dass Herr Vogt freiwillig zurücktritt.
1: Gestern Abend als Gast beim Sommerfest der BSW-Fraktion zeigt sich Ministerpräsident Vogt unbeeindruckt vom Hin und Her seines Koalitionspartners. Er wolle stabil weiterregieren.
7: Das ist meine Heimat und da lasse ich nicht von außen zu, dass wir quasi hier in unserer Stabilität gestört werden.
1: Doch dazu könnte es schon nächste Woche kommen. Dann muss der Thüringer Landtag über ein neues Misstrauensvotum gegen Mario Vogt entscheiden, auf Antrag der AfD.
0: Und mein Kollege Jörg Schönenborn, der hat in den Tagesthemen mit dem Politikwissenschaftler Oliver Lemke von der Ruhr-Uni Bochum über die Zukunft des BSW gesprochen. Seine erste Frage, wie hoch die politischen Überlebenschancen der Partei sind.
8: Ja, es steht spitz auf Knopf, würde ich sagen. Also man muss in diesem Endspiel um die eigene Parteiexistenz unbedingt in das Parlament und Sachsen-Anhalt ziehen. Da gibt es auch keine Alternative dazu. Und dementsprechend hart wird eben halt auch der Wahlkampf von vor allem Sarah Wagenknecht geführt.
9: Können Sie erklären, warum Sarah Wagenknecht vor einer so wichtigen Wahl den Streit mit einem Landesverband sucht?
8: Ja, das mag auf den ersten Blick überraschend sein, aber es ist eine alte Fehde. Der Landesverband Thüringen ist ja in gewisser Weise in den Augen Sarah Wagenknechts und des Bundesvorstandes des BSW abtrünnig. Die sind widerspenstig, weil sie sich nicht einfügen wollen in die Logik, die Wagenknecht versucht hat, den Landesverbänden vorzugeben, nämlich eine Art Bürgerregierungsoption zu sein. Stattdessen hat Katja Wolf, die unter Co-Landesvorsitzende in Thüringen, die Parole ausgegeben, dass man eben halt den alten Gedanken des BSW, links und rechts miteinander zu verbinden, als koalitionär umsetzt. Und das hat zu erheblichen Spannungen zwischen den beiden Protagonistinnen geführt und ist im Grunde genommen eigentlich ein Konflikt, der lange Zeit stillgestellt war, aber jetzt eben halt wieder voll durchschlägt und natürlich auch ein bisschen Wagenknecht dazu dient, das Rebranding der eigenen Partei zu betreiben.
9: Als Wähler wäre ich etwas verwirrt. Es geht ja um das Verhältnis zur AfD. Am Anfang stand das BSW klar dagegen. Jetzt gibt es immer wieder Angebote der Zusammenarbeit. Bekomme ich als Wähler, wenn ich für das BSW stimme, mehr AfD oder weniger AfD?
8: Ja, ich würde denken, unter den gegebenen Bedingungen bekommen Sie jetzt mehr AfD insoweit, als das Wagenknecht, glaube ich, schon ernst macht in Sachsen-Anhalt, eine Minderheitsregierung von Siegmund zu ermöglichen. Das ist insgesamt ein Schlingerkurs der Partei und auch insbesondere von Wagenknecht selber. Denn am Anfang hat sie schon, ganz am Anfang, schon deutlich gemacht, dass sie auch die AfD in die Willensbildung mit einbeziehen möchte, in welcher Weise auch immer. Dann hat sie sich einreihen lassen in eine klare Abwehrallianz gegen die AfD. Jetzt findet sie spätestens mit diesem Wahlkampf wieder zurück zu einer Annäherung, in der sie sozusagen auch Avancen der AfD macht, diese an die Macht zu bringen. Also es ist kein Wunder, dass die Bürgerinnen und Bürger, die Wählerinnen und Wähler in Sachsen-Anhalt, aber auch über das Land hinaus etwas verwirrt sind, was sie dann nun bekommen, wenn sie das BSW stimmen.
9: Das heißt klar ausgesprochen, wer das BSW wählt, wählt einen möglichen Partner der AfD.
8: Wählt eine Regierungskonstellation der Minderheitsregierung, ein nicht mal, würde ich denken, unbedingt ein Tolerierungsmodell, aber ein Modell natürlich, das aus Sicht der AfD abhängig bleibt von der Mehrheitsbildung mit dem BSW. In der Sichtweise und Lesart des BSW hingegen ist man, wenn man so möchte, Volkes Stimme und damit die eigentliche populistische Partei.
9: Das ist ja jetzt alles sehr machttaktisch gedacht. Sie haben jetzt schon zweimal erwähnt, dass die Partei irgendwie links und rechts verbinden will. Was heißt das inhaltlich?
8: Das ist eine gute Frage. Und ich glaube, die Attraktivität des BSW geht auch sehr stark von dieser Verbindungsidee aus, nämlich von der Diagnose demokratiepolitischer Art, dass das Parteiensystem die Parteiendemokratie ausgespielt hat, dass die Parteien eigentlich das Problem sind und dass man das überkommen muss. Aber inhaltlich gibt es sehr wohl auch sozusagen Besetzungen von Positionen. Man versucht, sozialpolitisch im Grunde genommen eigentlich der linken Tradition treu zu bleiben, viel Umverteilung nach linker Art. Wirtschaftspolitisch könnte man sagen, will man Entlastung vor allem mittlerer und geringerer Einkommen erreichen. Aber durchaus hat man auch Mittelschicht und Mittelstand im Blick, können wir mal sagen, vielleicht liberaler Lesart. Und gesellschaftspolitisch ist man halt konservativ und kann sich durchaus mit auch der Identitätskritik oder Politikkritik der AfD anfreunden und fährt hier einen Kurs gewissermaßen gegen die progressive Art der Linken. Dagegen stellt man sich und will zurück zu einer Solidaritätsgemeinschaft des Nationalstaates, könnte man sagen.
9: Mit der Bitte um eine kurze Einschätzung zum Schluss. Hat das BSW das Potenzial, wieder aufzusteigen, nochmal in Landtage einzuziehen, oder ist die Zeit vorbei?
8: Sie hat das Momentum verloren. Es wird für sie sehr, sehr schwierig werden. Wenn sie Sachsen-Anhalt nicht erreicht, ins Parlament einzuziehen, dann ist, glaube ich, die Partei weg vom Fenster.
0: Zeit für das Tagesschau24-Update jetzt am Morgen. Und da schauen wir auf die Themen des Tages mit meiner Kollegin Inka Blumensaat im Newsroom der Tagesschau. Inka, in Kiew sind in der Nacht bei russischen Angriffen mindestens 12 Menschen getötet worden. Das hat der ukrainische Katastrophenschutz bekannt gegeben. Und es gab auch viele Verletzte in dieser erneuten Kriegsnacht.
10: Ja, es war wirklich eine erneute schlimme Kriegsnacht in Kiew. Mindestens 33 Menschen wurden dort bei Angriffen auch noch verletzt. Es war die ganze Nacht über, gab es Explosionen in der Hauptstadt und der Alarm, der dauerte bis in die frühen Morgenstunden. Kiew wurde an mehreren Orten getroffen, mehrere Wohnhäuser wurden eben getroffen von Raketen. Auch dabei kamen Menschen ums Leben und wurden eben verletzt. So sah es aus heute Nacht in Kiew. Russland hat ja zuletzt die Angriffe mit ballistischen Raketen auf die Ukraine verstärkt. Einfach auch, weil die Russen wissen, dass Kiew, dass die Ukraine da wenig Abwehrmöglichkeiten, wenig Kapazität dafür hat. US-Präsident Trump, der hatte unlängst zunächst Lizenzen zur eigenen Produktion der Ukraine an diesen Abwehrsystemen, diesen Patriot-Systemen genehmigt. Diese Entscheidung hat er dann aber später zurückgenommen. Und so ist die Lage dort eben aktuell. Die Ukraine wiederum hat auch Russland angegriffen. Also es gab Angriffe auf Waffenlager, auf militärische Einrichtungen. Und so will die Ukraine Russlands Fähigkeit schwächen, eben das eigene Land anzugreifen.
0: Jetzt der Blick nach Deutschland, nach Sachsen-Anhalt, um genau zu sein. Und da müssen wir auf einen etwas schrägen Fall schauen. Der Ortsbürgermeister der Gemeinde Altmärkische Höhe, also wir reden hier nicht über eine deutsche Metropole, dieser Bürgermeister ist CDU-Mitglied, hat aber 10.000 Euro an die AfD gespendet. Was steckt dahinter?
10: Ja, Bernd Pranger heißt der Mann, der ist seit 1992 Mitglied der CDU, gehört auch lange dem Kreistag Stendal schon an und ist seit 32 Jahren Ortsbürgermeister dieser kleinen Gemeinde, die du eben genannt hast. Und er hat 10.000 Euro an die AfD gespendet. Er möchte jetzt sich aber nicht dieser Partei anschließen, sondern er möchte offenbar eher den Rausschmiss aus der eigenen Partei provozieren. Und er sagt, er möchte einfach wachrütteln. Ich will, dass sie mich rausschmeißen. Das hat er dem Fokus gesagt. Dann hat er angekündigt, dass er bei der kommenden Landtagswahl im September auch für die AfD stimmen wolle. Er wünsche sich ein starkes Ergebnis, sodass die AfD alleine regieren könne. Und zur Begründung sagt er daran, dass seine Partei, die CDU, einfach zu viel falsch mache. Die CDU solle endlich aufwachen, die Brandmauer zur AfD aufgeben. Aus seiner Sicht hat seine Partei, die CDU, einen Linkskurs eingeschlagen und davon will er sich distanzieren. Dazu hat er dann noch gesagt, dass seine Erfahrung im Kreistag eigentlich hergibt, dass man mit der AfD auch gut zusammenarbeiten könnte. Also ja, eine komplett Provokation und Aussagen und Taten, die doch Fragen aufwerfen.
0: Ich hätte gedacht, dass man als Ortsbürgermeister einer Gemeinde die Partei auch selbstständig verlassen kann. Aber wie reagieren denn die Parteien auf diese Aktion oder wie du sagst, Provokation?
10: Ja, also er könnte die Partei sicherlich auch verlassen, aber er möchte ja provozieren, dass er rausgeschmissen wird. Vielleicht auch nicht so ganz verständlich, diese Aktion. Die AfD, wen wundert's, hat das Ganze begrüßt. Die CDU hingegen kündigt an, dass ein Parteiausschlussverfahren geprüft werden soll. Das hat der Generalsekretär gesagt. Der hat auch die Spende gegenüber der Zeitung der Welt als möglichen sehr schwerwiegenden parteirechtlichen Vorgang bezeichnet. Und es ist ja Spitzenkandidat der CDU dort, Sven Schulze, der hat eine politische Zusammenarbeit mit der AfD ausgeschlossen. Also hat auch schon gesagt, dass er sich nicht mit den Stimmen der Partei zum Ministerpräsidenten wählen lassen möchte. Mal gucken, wie dann so insgesamt die Aussichten von Bernd Pranger in den kommenden Wochen und Monaten sind.
0: Dann verlassen wir mal die politischen Niederungen und holen ein bisschen royalen Glanz in dieses Tagesschau-24-Update. Die Royals machen wieder von sich reden. Vor 6 Jahren, wir erinnern uns, da hat Prinz Harry den großen Bruch mit dem britischen Königshaus vom Zaun gebrochen. Jetzt will er mit seiner Ehefrau Meghan offenbar aus Kalifornien nach Großbritannien zurückkehren. Was ist über diese Pläne konkret bekannt, Inka?
10: Offenbar noch in diesem Monat möchte die Familie zurückkehren nach Großbritannien. Das berichten mehrere englische Boulevardzeitungen. Spezielles Verhältnis ja zum Königshaus und diesen Zeitungen. Aber das Ganze soll durchaus seriös sein, was man dann auch daran sehen kann, dass Prinz Harry und Meghan wohl die Kinder schon an einer britischen Privatschule angemeldet haben und noch in diesem Monat also umziehen wollen wohl. Und ja, du hast es gesagt, vor 6 Jahren hatten die sich verabschiedet aus Großbritannien, auch verabschiedet vom Königshaus, von ihren royalen Pflichten. Es gab einen großen Knall. Also die beiden haben dem Königshaus Rassismus vorgeworfen, mangelnde Unterstützung vorgeworfen. Es gab eine große Netflix-Dokumentation mit eben diesen Vorwürfen. Es gab offenbar großen Krach auch mit dem Bruder, mit Prinz Harry. Und ich weiß nicht, ob die Zeichen jetzt so ein bisschen auf Versöhnung stehen. Prinz Harry hatte auch seinen Vater, Prinz Charles, im letzten Jahr schon mal besucht. Und das scheint so eine kleine Annäherung auf jeden Fall zu sein. Sein Vater ist jetzt wohl auch schon davon unterrichtet, dass die Familie dann zurückkehrt. Und Prinz Harry hatte im letzten Jahr in einem BBC-Interview auch über seinen Wunsch nach Versöhnung gesprochen und das auch mit der Krebserkrankung seines Vaters, die ja vor 2 Jahren öffentlich gemacht worden war, begründet.
0: Vielleicht könnte die nächste Doku ja dann Harry's Happy End heißen. Und wenn die Versöhnung dann wirklich stattfindet, berichten wir natürlich auch auf jeden Fall. Nun gelten ja die beiden nicht mehr als arbeitende Royals, wie das heißt. Ehrentitel hat Harry zurückgegeben. Werden die beiden denn dann künftig auch wieder eingebunden in die royalen Aufgaben? Und welche Rolle könnten die da übernehmen?
10: Scheint aktuell jetzt nicht der Fall zu sein. Also davon haben sie sich ja distanziert. Und sie sollen wohl als Privatpersonen dann in Großbritannien

0: Umsiedlung oder Rückkehr für immer sozusagen ist oder wie viele Monate oder Jahre das jetzt dauern soll, da gehen die Berichte so ein bisschen auseinander. Aber es scheint definitiv zu sein, dass die beiden jetzt erstmal nach England zurückkehren. Und ich glaube, das wird ja auch diese Boulevardzeitungen, die dort sehr berühmt sind, sehr freuen, wenn sie da zwei so prominente Protagonisten, Protagonistinnen für kommende Berichte haben.
1: Tja, und interessieren tut es uns auch auf jeden Fall. Vielen Dank für das Update, Inka Blumensaat in die Tagesschau-Redaktion.
0: Danke dir.
1: Viele, die eine Zukunft in Europa suchen, kommen aus Krisen- und Kriegsregionen. Staatliche Entwicklungshilfe und die Arbeit von Hilfsorganisationen haben immer zuerst das Ziel, vor Ort zu helfen und damit Flucht oder Auswanderung unnötig zu machen. Doch die humanitären Krisen sind zahlreich und das Geld knapp. Und es wird immer knapper. Fast alle Länder, die sich humanitäre Hilfe leisten, haben ihre Budgets in den letzten Jahren zurückgefahren, auch Deutschland. Trotz deutlicher Kürzungen ist die Bundesrepublik mittlerweile der weltweit größte Geldgeber.
2: Sie haben ihr Zuhause verloren, leben in Flüchtlingslagern. Millionen Menschen im Sudan haben so wenig zu essen, dass sie als extrem hungergefährdet gelten. Das Welternährungsprogramm der Vereinten Nationen versucht, die Not zu lindern. Einer der Helfer ist Lukas Eichelter, zugeschaltet aus der sudanesischen Hauptstadt Khartoum. Eine Begegnung in einem Lager hat Spuren hinterlassen.
3: Ich habe da einen alten Mann getroffen, der gesagt hat, wenn ihr nicht da wärt, dann würden wir verhungern.
2: Dabei muss die UN-Organisation schon jetzt die zum Überleben erforderlichen Rationen halbieren. Die Helfer verstehen nicht, warum weltweit ausgerechnet bei der humanitären Hilfe gespart wird.
3: Es kostet uns zwischen 50 Cent und einem Euro, um eine Person für einen Tag lang zu ernähren. Und ich weiß, dass Politik immer ein Kampf um Mittelpriorisierung ist. Aber ich denke, dass es dass man hier mit extrem wenig Geld sehr, sehr, sehr viel erreichen kann.
2: Auch wenn die Bundesregierung die Sudan-Unterstützung im Frühjahr aufgestockt hat, wurden insgesamt die Mittel für humanitäre Hilfe im vergangenen Jahr auf rund 1 Milliarde Euro halbiert. Die Erklärung Spardruck, die Wirtschaftskrise. Die Opposition gibt sich damit nicht zufrieden.
4: Ich fordere die Bundesregierung auf, den Titel für die humanitäre Hilfe auskömmlich auszustatten, so wie sie es auch im Koalitionsvertrag versprochen hat. Das tut sie nicht und das halte ich für einen Fehler.
2: Auch die AfD übt Kritik.
5: Wenn die Hilfe vor Ort stimmt, dann wollen diese Menschen in der Regel auch nicht die Fernmigration und die Fernflucht, sondern sind dankbar, wenn ihr Land befriedet werden kann.
2: Der für humanitäre Hilfe zuständige Außenminister wünscht sich mehr Geld. Badepool hofft nun aufs Parlament.
6: Deswegen wird mein Werben auch in den jetzt beginnenden Haushaltsberatungen darin bestehen, in diesem Bereich noch einmal eine Schippe draufzulegen. Ich glaube, es ist sehr gut angelegtes Geld.
2: In jedem Fall muss weiter priorisiert werden. Entscheidend sei, so Entwicklungsexperte Südhoff, nach welchen Kriterien Hilfe verteilt wird.
7: Wir geben jetzt die Hilfe den Menschen, die sie politisch aus unserer Sicht für uns am wichtigsten sind oder die Länder oder die Partner oder wo wir Wirtschaftsinteressen verfolgen wollen. Oder gehen wir wie eine Ärztin, wie ein Arzt danach, wer braucht am dringendsten unsere Hilfe, wo müssen wir am dringendsten Leben retten?
2: Lukas Eichelter im Sudan hofft, dass bald zusätzliches Geld bereitgestellt wird, damit auch hier in Zukunft mangelernährte Kinder Hilfe bekommen.
1: Wer vor Gericht Recht bekommen will, der braucht vor allem Geduld. Schon einfache Verfahren am Amtsgericht dauern durchschnittlich 9 Monate. Auf das Urteil eines Sozialgerichts kann man 2 Jahre warten. Bisher waren es vor allem Personalmangel und unbesetzte Stellen, die den Aktenberg wachsen ließen. Und künftig könnte künstliche Intelligenz für noch längere Verfahren verantwortlich sein. Denn jede KI-App formuliert in Sekundenschnelle mehrseitige Anträge und Klageschriften. Und die Gerichte, die spüren das jetzt schon.
8: Die Stapel werden höher und höher. Immer mehr Klageschriften, zum Beispiel von Menschen, die gegen Kürzungen bei der Sozialhilfe vorgehen. Hier am Landessozialgericht in Stuttgart erleben Sie einen dramatischen Anstieg, sagt Gerichtspräsident Bernd Mutschler. Mehr als verdoppelt hätten sich die Eilanträge an den Sozialgerichten in Baden-Württemberg im ersten Halbjahr. Dass künstliche Intelligenz dabei eine Rolle spielt,

0: Bild dafür hat er nur Indizien, aber die sind manchmal stark.
1: Wenn man wie hier zum Beispiel schon im Eingangssatz sieht, dass die KI sich beim Nutzer bedankt für das Vertrauen, denn das heißt ja so schön, herzlichen Dank für dein Vertrauen, ich bereite dir gern alles individuell auf.
0: Offenbar hat der Kläger vergessen, seinen Dialog mit der KI aus dem Dokument zu löschen. Am Ende ist ein Papier mit über 300 Seiten entstanden. 5 hätten auch gereicht, findet Bernd Mutschler. Mit einer Flut ähnlicher Fälle haben es die Richter im Haus zu tun. Frank Seeberger ist einer von ihnen. Dass sich Kläger die KI zu Hilfe holen, liege bei Sozialgerichtsfällen nahe, sagt er, weil hier keine Anwaltspflicht besteht. Für ihn aber sei die Arbeitsbelastung dadurch immens gestiegen, schon weil die Texte viel länger geworden sind.
2: Das hilft dann auch demjenigen, der das Schreiben gemacht hat, nicht unbedingt weiter, wenn die wesentlichen Sachen oder die, über die wir uns prompt dann auch kümmern müssen, versteckt sind.
0: Es geht um Fragen wie diese. Wegen eines Darlehens meines Vaters hat das Jobcenter die Zahlungen gekürzt. Was kann ich dagegen tun? Die KI liefert zunächst Ratschläge und auf Wunsch auf den ersten Blick gut formulierte Briefe ans Gericht. Wenn Frank Seeberger dann genau hinschaut, liest er sich meist viele Seiten lang durch Allgemeines. Und wenn es konkret wird und zum Beispiel Entscheidungen anderer Gerichte zitiert werden, dann haben die oft gar nichts mit dem konkreten Fall zu tun.
2: Weil der KI, soweit wir es sehen können, schlichtweg die juristische Kompetenz fehlt. Es ist eine Scheinsicherheit, die da gewonnen wird und die dann vielleicht die Hemmschwelle senkt, vor Gericht zu gehen.
0: Dass Menschen ohne Hemmungen vor Gericht gehen, das sei eigentlich wünschenswert. Wegen der KI-Flut aber hoffen die Richter in Stuttgart auf strengere Regeln. Eine Idee: Obergrenzen für die Länge von Dokumenten.
1: Oder man muss vielleicht in der ersten oder ersten der zweiten Instanz auch einen Vertretungszwang durch Anwälte einführen, den es bei uns bisher nicht gibt.
0: Zunächst aber werde es nicht ohne mehr Personal gehen.
2: Guten Tag, nehmen Sie bitte Platz.
0: Ende des Jahres werden die Sozialgerichte in Baden-Württemberg deshalb neue Richter einstellen.
3: Hautkrebs ist eine der häufigsten Krebsarten in Deutschland. Nun melden 2 US-Pharmakonzerne einen Forschungserfolg im Kampf gegen eine Form der Erkrankung, den schwarzen Hautkrebs. Merck und Moderna teilten mit, dass es bei einer klinischen Studie mit einem mRNA-Impfstoff positive Ergebnisse gegeben habe. Behandelt wurden bereits erkrankte Patienten im fortgeschrittenen Stadium. Beide Firmen wollen nun eine Zulassung des Impfstoffs beantragen. Nach der Mitteilung stieg die Aktie von Moderna um fast 150%. Für sie war es eine kreative Ausdrucksform, für viele Bürger ein Ärgernis, wie aus Schmierereien eine Kultur wurde und wie Graffiti für viele weit mehr wurde als Farbe an der Wand. Das erzählt jetzt die NDR-Dokumentation, wie Hamburg bunt wurde, die Entstehung der Graffiti-Szene. Der Film führt zurück in die 1980er und 90er Jahre, als Hip-Hop, Breakdance und Graffiti die Stadt eroberten, illegal, wild und voller Energie.
4: Du hast Graffiti gesprüht und alle fanden es scheiße.
5: Die Geschmiere, wissen Sie.
4: Nur deine Szene, nur deine kleine Gruppe, die fanden das gut.
6: Wir fanden uns einfach saucool.
7: Christian B.
8: Es hat angefangen mit Breakdance in Deutschland. Und dann, als Breakdance weg war vom Hype, war es einfach Graffiti. Und das hat alle angefixt, auch mich.
6: Man ist nachts losgegangen. Das ist einfach auch echt gefährlich. Also da kannst du auch einfach sterben.
9: Wenn du nachts malen warst, gehörte das dazu, Angst zu haben. Das war der Kick.
10: In den 80er Jahren war Hamburg noch grau, bis die ersten Sprüher kamen. Oliver Nebel, Frank Petering und Mirko Reißer auf den Spuren ihrer Jugend.
11: Hier auf Kampnagel zu sprühen war ein cooler Ort, weil das hier so dirty war. Erstmal konnte man hier alles machen.
12: Wir haben immer gesagt, das ist nicht illegal, das ist nicht legal, sondern es ist scheißegal.
10: Rübergeschwappt aus Amerika entdeckten ein paar hundert Jugendliche mit Hip-Hop und Graffiti einen ganz neuen Kosmos für sich. Auch von Anfang an mit dabei Jennifer Kauka.
6: Samstags war immer so der aufregendste Tag. Und da sind wir S-Bahn gefahren. Das war richtig wie so ein S-Bahn-Überfall. Wir sind halt rein in die Waggons, haben alles vollgetackt.
12: Man konnte ja rausgehen und dann durch das Fahrerabteil vorne rein durch die Scheibe und konnte dann natürlich das Mikrofon benutzen, die waren ja an. Und dann haben wir teilweise natürlich auch Beatbox über die ganze Bahn gemacht.
6: Die Leute dann so gesessen und dachten, oh Gott, was ist denn jetzt los? Ne? Weil das hörst du dann ja durch den ganzen Zug. Und dann fuhr der Zug in die nächste Station ein. Und dann mussten wir raus und schnell wegrennen und dann irgendwie woanders hin.
7: Dies ist ein Notausstieg der Untergrundbahn. Für die Writer ist es der Einstieg.
12: Das war sehr spannend, weil man ist reingegangen und unten war der Geruch der Bahn. Die Bahn sind da alle 10 Minuten aus beiden Richtungen lang gefahren und überall war alles voll mit Graffiti. Man hat sich dann da natürlich auch verewigt.
13: Mirko, hast du das Lilane gesehen?
10: Die Dokumentation Wie Hamburg bunt wurde begleitet die heute 50-Jährigen an wichtige Orte von damals.
11: Wir wollten nicht erwischt werden, wollten aber was Cooles machen, schlauer sein als die Polizei. Und danach rauszugehen aus so einer Aktion und zu sagen, ja, wir haben es geschafft, wir haben das Bild gemacht, das war halt ein Riesending. So.
14: Hi, Bolo. Bolo Clausen ist der damalige Leiter von der Soko Graffiti, der Bahnpolizei gewesen. Und hier ist ein schöner Gruß an Bolo. Ja. Hi, Bolo Clausen.
15: Wir haben jetzt nicht dieses typische Polizei-Straftäter-Verhältnis, sondern wir haben an sich zu den Tätern nach den Festnahmen auch einen guten Kontakt.
11: Ich stand bei ihm, wie er sagte, auf der Liste oder in den Top 10 und er war froh, mich zu fassen. Ich habe aber nicht gesagt, dass ich es bin, aber er wusste das. Ne?
10: Die Soko Graffiti machte Jagd auf die Sprüher. Viele hörten auf, die Szene verlor sich aus den Augen. Was blieb, waren Fotos und Dias irgendwo vergraben in Kellern und auf Dachböden.
14: Graffiti ist häufig kurzlebig. Die Sachen verschwinden schnell, vor allem wenn man sie eben auf Bahnen sprüht.
7: Die Arbeit einer ganzen Nacht ist meist nur für einen Tag zu bewundern. Dann lässt die Bundesbahn die Züge chemisch reinigen.
14: Deshalb eben auch das Dokumentieren. Also Fotos machen ist das A und O. Man will sozusagen den Beweis.
10: Vor 10 Jahren dann der Einfall, die Geschichte der Szene zu erzählen und alle wieder zusammenzutrommeln.
13: Das kannst du dir vorstellen wie drei Fragezeichen. Also wir drei rufen drei Leute an, die rufen drei Leute an, die rufen drei Leute an. Und irgendwann war dann die Masse an Material da.
16: Ohne diesen Support so aus der Szene hätten wir das ja auch alles gar nicht machen können.
10: Nach 5 Jahren Recherche entstand ein Buch. Eine Stadt wird bunt. Es folgte unter anderem eine sehr erfolgreiche Ausstellung im Museum für hamburgische Geschichte.
17: Eine Stadt wird bunt, unser Kulturtipp. Anhand von 500 Exponaten zeigt die Ausstellung, wie Hamburg immer bunter wurde.
10: Der krönende Abschluss des Projekts Eine Stadt wird bunt, das Revival der legendären Xmas Jam aus den 90ern in der Markthalle. Für Musiker und Publikum wie ein Klassentreffen. Auf der Bühne spielen auch Bands, die seit 30 Jahren nicht mehr zusammen aufgetreten sind.
8: Fotos genau mit den gleichen Leuten, genau hier vor 30 Jahren, circa. Und es ist einfach ein Flash. Wer war damals schon hier? Hando, es ist das Schönste. Einen dicken, fetten Applaus für Eine Stadt wird bunt, bitte.
18: Wir sind am Start und die Welt ist groß. Wir haben kein Ziel, aber wir fahren los. Unser Zug ist.
14: Das war für mich ein wahnsinnig positiver, schöner Abschlussmoment für diese 10 Jahre. Eine Stadt wird bunt.
18: Nordisch. Nordisch Valencia, Nordisch. Nordisch Valencia.
2: Gestern Abend sind von West nach Ost teilweise kräftige Schauer und Gewitter mit Unwettern durch Deutschland hinweggezogen. Und man hatte schon im Laufe des Tages gemerkt, es wurde zunehmend schwüler, es lag Energie in der Luft und dann kam aus Westen ein Tief und hat halt eben Unwetter gebracht. Teilweise wurden auch Tornados registriert. Wir schauen uns mal die turbulente Nacht etwas genauer an. Der Schwerpunkt lag definitiv auf dem Wind. Auf der Wasserkuppe gab es orkanartigen Sturm. Dort wurden Windgeschwindigkeiten von 107 km pro Stunde gemessen. In Nürburg-Bahrweiler, das liegt in Rheinland-Pfalz, 99 km pro Stunde. In Gießen 93.
19: Und dann ist lokal auch ordentlich Regen gefallen. In der Eifel teilweise 34 Liter pro Quadratmeter und das in nur wenigen Minuten. Weimar 33 Liter, in Osthessen teilweise 25 Liter auf den Quadratmeter. Mittlerweile hat sich die Situation beruhigt, doch schon ab dem Mittag steigt erneut die Unwettergefahr. Und davon ist vor allem der Süden und Südosten betroffen, denn dort liegt noch die energiegeladene subtropische Luft. Ab den Mittagsstunden steigt die Gefahr vor Starkregen, Hagel und Sturmböen. Im Nordwesten sorgt ein Tief über der Nordsee für einige Schauer und Gewitter. Und dort, wo es halt eben zu diesen Unwettern kommt, können Äste von den Bäumen brechen oder sogar ganze Bäume entwurzelt werden. Bei Starkregen können Keller volllaufen oder auch Straßen überflutet werden. Deshalb bitte gut die Wetterlage beobachten und vor allem auch die Warnung des Deutschen Wetterdienstes. Von dem nördlichen Baden-Württemberg bis nach Brandenburg geht es meist trocken, teilweise auch sonnig weiter. Ab dem Mittag bilden sich im Süden und Südosten teilweise unwetterartige Schauer und Gewitter. Davon sind besonders Teile von Bayern betroffen. Im Westen und Nordwesten neben Sonnenschein auch dichte Wolken, die Schauer oder auch mal Gewitter mit Starkregen bringen. In der Nacht besteht im südlichen Bayern lokal Unwettergefahr. Später zieht der Regen nach Österreich ab und es kommt insgesamt mehr Ruhe ins Wetter. Ja, der Wind, der ist heute je nach Region deutlich zu merken. Bei Schauern und Gewittern können auch Sturmböen auftreten. Die Temperaturen bewegen sich heute im Norden zwischen 19 und 25 Grad. Im Süden liegt noch die subtropische Luft. Am Oberrhein erwarten wir bis zu 29 Grad. In der Nacht 18 Grad in Niederbayern bis 10 Grad in Nordhessen. Ja, und auch morgen liegt dann die subtropische Luft weiterhin im Süden des Landes. Es kann zu Schauern und auch Gewittern kommen. Bis zum Abend breiten sich Gewitter und Regen Richtung Bayerischer Wald und Sachsen aus. Bis Samstagnacht können dort 20 bis 50 Liter Regen pro Quadratmeter fallen. Überflutungen sind möglich. Im restlichen Land geht es je nach Region trocken und auch sonnig weiter. Am Samstag wechselhaftes Wetter, am Sonntag sonniger und dann auch meist trocken. So viel zum Wetter für den Augenblick.
3: Guten Tag, hier ist die Tagesschau in 100 Sekunden. Tote und Verletzte bei Angriffen auf Kiew. Russland hat die ukrainische Hauptstadt in der Nacht erneut massiv mit ballistischen Raketen beschossen. Unter anderem wurden die oberen Stockwerke eines Wohnhauses zerstört. Laut Behörden sind mindestens 12 Menschen getötet worden. Auch andere Ziele wurden beschossen. Die Ukraine ist derzeit aus Materialmangel kaum in der Lage, russische Raketen abzuwehren. Verbraucherzentralen warnen vor steigenden Gaspreisen. Niedrige Speicherstände würden die angespannte Lage in der kommenden Heizsaison verschärfen, sagte die Bundesvorständin Popp der Rheinischen Post. Verbraucher sollen prüfen, ob ihr Vertrag über den Winter hinaus eine Preisbindung vorsehe. Die deutschen Gasspeicher sind zu etwa 50% gefüllt, deutlich weniger als im vergangenen Jahr. Grund sind hohe Preise am Weltmarkt infolge des Irankrieges. Trump droht Iran mit Wirtschaftskrieg. Angesichts stockender Verhandlungen mit Teheran sprach der US-Präsident von der vernichtendsten Wirtschaftsoperation aller Zeiten. Außerdem drohte er Unterstützern oder Wirtschaftspartnern des Irans mit Strafmaßnahmen. Damit könnten etwa Länder gemeint sein, die weiter iranisches Öl kaufen. Irans Außenminister Araghchi erklärte, Trump wolle von eigenen wirtschaftlichen Problemen ablenken. Heftige Unwetter richten teils schwere Schäden an. In Rheinland-Pfalz riss der Sturm Wände aus Häusern. Eine Frau wurde laut Polizei von einem Baum erschlagen. Auch in Hessen, Thüringen und Bayern rückte die Feuerwehr zu Einsätzen aus. Im brandenburgischen Fürstenwalde entstand am frühen Abend ein Tornado, wie der Deutsche Wetterdienst bestätigte. Unter anderem wurden mehrere Dächer beschädigt. Prinz Harry und seine Frau Meghan planen offenbar Rückkehr nach Großbritannien. Das berichten mehrere Medien übereinstimmend. Demnach will das Paar noch in diesem Monat heimkehren. Eine offizielle Bestätigung des Palastes gibt es nicht. Harry und Meghan hatten vor mehr als 6 Jahren mit dem Königshaus gebrochen und waren nach Kalifornien gezogen. Das Wetter heute im Westen und Norden Sonne, Wolken, Schauer und kurze Gewitter. Im Süden und Südosten lokal unwetterartige Gewitter. Vom Südwesten bis in den Osten oft trocken mit Sonne und lockeren Wolken bei 19 bis 29 Grad. Nach dem Vorstoß der SPD-geführten Bundesministerien befasst sich das Bundeskabinett in der kommenden Woche mit dem Thema Hitze- und Klimaanpassung. Angesichts der hohen Temperaturen der vergangenen Wochen mit Dürre und Waldbränden hatten die SPD-geführten Ministerien einen gemeinsamen Aktionsplan zum Hitzeschutz vorgelegt. Sie forderten dabei auch eine Grundgesetzänderung noch vor der nächsten Bundestagswahl, um eine Gemeinschaftsaufgabe Klimaanpassung und Naturschutz in der Verfassung zu verankern. Der Vorschlag zu einer Grundgesetzänderung stößt in der Union teilweise auf Vorbehalte. Wie die Politik mit diesem Hitzesommer umgeht, darüber spreche ich jetzt mit Professorin Lena Partsch von der Freien Universität Berlin. Frau Partsch, die vergangenen Wochen waren geprägt von Hitze, Dürre, Waldbränden und Niedrigwasser, selbst im Rhein. Welche Lehren sollten wir mit Blick auf die Klimapolitik aus diesem Sommer ziehen?
20: Ja, wir sollten auf jeden Fall verstanden haben, dass Klimapolitik nicht nur Klimaschutz, sondern auch Klimaanpassung bedeutet. Das RKI hat gerade die neuen Zahlen veröffentlicht. Wir müssen davon ausgehen, dass mindestens 14.000 Menschen gestorben sind. Das sind vor allen Dingen ältere Menschen. Und es zeigt, dass das Klimathema kein reines Zukunftsthema ist, das nur die junge Generation beschäftigt, sondern es sollte auch angekommen sein, dass die älteren die ältere Bevölkerung betroffen ist und damit auch die Mehrheit der Wählerinnen und Wähler. Denn ein Problem des Klimathemas war es bisher, dass es als Zukunftsthema angesehen wurde und eben als Thema der jungen Generation, während die meisten Wähler inzwischen in Deutschland über 60 Jahre alt sind.
3: Hinzu kommt ja, dass solche Extremwetter häufig mit Stürmen und Gewittern enden, wie in den letzten 24 Stunden. Auch da ist ein Todesopfer zu beklagen. Also es geht um Menschenleben. Eine Frau wurde von einem umstürzenden Baum erschlagen. Hat das Thema Klimaschutz jetzt auch mit diesen Todeszahlen durch Hitze in diesem Sommer bei der aktuellen Bundesregierung die Priorität, die es haben müsste?
20: Bei der Bundesregierung selbst noch nicht. Also Carsten Schneider hat es jetzt wieder auf die Agenda gebracht als soziales Thema. Ja, also das hing vor allen Dingen mit den Hitzetoten zusammen, weil wir eben gesehen haben, dass es ältere Menschen sind, schwangere Kinder, vulnerable Gruppen, Menschen, die draußen arbeiten. Dadurch, dass es als soziales Thema geframed wurde, hat die SPD das erkannt. Aber für die CDU scheint es im Moment keine Priorität zu haben, vor allen Dingen nicht für Friedrich Merz als Bundeskanzler.
3: Weshalb hält sich denn der Kanzler derzeit so bedeckt angesichts von nach neuen Zahlen 14.000 Hitzetoten, die das Robert-Koch-Institut nennt?
20: Also was wir ganz klar sehen, ist, dass das Klimathema die Grünen stärkt. Ja? Also wir sehen das jetzt auch in den Umfragen für die Landtagswahlen. Selbst in Sachsen-Anhalt und Mecklenburg-Vorpommern haben die Grünen reelle Chancen, wieder reinzukommen. Das Klimathema stärkt die Grünen. Und es würde bedeuten, das Klimathema jetzt auf die Agenda zu setzen oder stärker auf die Agenda zu setzen für Friedrich Merz, dass er einen Schritt auf die Grünen zumachen muss und sich abgrenzen müsste von rechts außen. Denn die AfD leugnet ja den menschengemachten Klimawandel. Und für diesen Schritt Richtung Grüne und die Abgrenzung nach rechts scheint Friedrich Merz im Moment nicht offen zu sein.
3: Jetzt haben wir viel über Parteitaktik und auch den Hintergrund der Wahlkämpfe gesprochen. Schauen wir mal auf den Klimaschutz ganz konkret. Wie weit ist denn die Bundesrepublik bei diesem Thema?
20: Also was den Klimaschutz angeht, also wenn wir so ein bisschen aus der aktuellen Situation rauszoomen, sehen wir, dass Deutschland eigentlich seine Hausaufgaben insgesamt gemacht hat. Ja, wir haben seit 1990, das ist das internationale Referenzjahr, unsere Emissionen um fast die Hälfte reduziert. Und das ist beeindruckend. Ja? Und das müssen wir eigentlich viel mehr nach außen tragen. Also international auch wieder als Vorreiter auftreten, dass wir das eben als Industrienation geschafft haben, ohne dass unsere Wirtschaft zusammengebrochen wäre. Wir müssen wieder international viel stärker damit werben, auch andere für den Klimaschutz gewinnen. Also intern unsere Hausaufgaben machen, aber auch international wieder dafür werben. Wir brauchen den European Green Deal und auch das Pariser Klimaabkommen.
3: Jetzt haben wir diesen Vorstoß der SPD-Bundesministerien schon angesprochen. Da wird ja so ein bisschen Klimaschutz und Hitzeschutz gemischt. Wo sollte aus Ihrer Sicht der Schwerpunkt liegen? Auf dem Hitzeschutz, der ja gerade diesen Sommer so in den Vordergrund drängt, oder auf Klimaschutz? Politik erledigt ja selten alle Probleme parallel.
20: Ja, also wir brauchen beides. Ja, wir haben eine Krise, eine echte Krise, eine Klimakrise. Diese 14.000 Toten hätten relativ leicht verhindert werden können. Also es geht eigentlich um Klimaanlagen in Pflegeheimen, Krankenhäusern, Klimaanlagen auch in Kindergärten, Schulen, Universitäten. Das ist relativ einfach umzusetzen. Wir müssen gleichzeitig aber auch weiter Klimaschutz machen und unsere internationalen Verpflichtungen einhalten. Also wir brauchen beides. Und der Vorstoß, Klimaschutz Klimaschutz im Grundgesetz zu verankern, ist sehr gut, weil bisher ist Klimaschutz freiwillig. Also wir sehen diesen Sommer, es ist kein nice to have. Wir müssen Klimapolitik von der Kür zur Pflicht machen und damit auch den Kommunen die Möglichkeit geben, vor Ort zu investieren in Klimaschutz. Bisher ist es so, die Hälfte der deutschen Kommunen ist verschuldet. Die dürfen, weil Klimaschutz noch freiwillig ist, gar kein Geld ausgeben für Klimaanpassungsmaßnahmen. Und also angesichts von 14.000 Toten jetzt ist das absurd.
3: Wenn Sie sagen, das wird, ich formuliere es mal so, ein bisschen auch ein Altenthema, weil eben so viele Menschen über 60, über 65 zu den Risikogruppen bei Hitze gehören. Glauben Sie, dass das auch als Wahlkampfthema noch mal stärker entdeckt werden kann, weil eben so viele in der Wählerschaft eben auch zu diesen Altersgruppen gehören?
20: Ja, also wir können sehen, dass vor allen Dingen die Grünen davon profitieren. Aber die SPD, Carsten Schneider ist ja von der SPD, unser Umweltminister, hat das Thema schon jetzt wieder neu entdeckt, ja, eben als soziales Thema. Und also ich hoffe ganz stark darauf, dass auch die CDU sich besinnt, Angela, also diese 50% Einsparungen sind vor allen Dingen unter Bundeskanzlerin Angela Merkel zustande gekommen. Der European Green Deal ist eigentlich auch ein CDU-Projekt, der kommt von Ursula von der Leyen als EU-Kommissionspräsidentin, ja, dass die CDU da auch einlenkt und wieder auf diesen Kurs zurückfährt.
3: Wollen wir jetzt doch noch mal verengen auf die aktuelle Situation, dann schauen wir auf Landtagswahlen, die anstehen in Ostdeutschland, Sachsen-Anhalt, Mecklenburg-Vorpommern und Berlin. Und gerade in den beiden Flächenländern wird ja der AfD ein starkes Ergebnis zugetraut. Was wagen Sie da eine Prognose, ob das Thema ja womöglich für die AfD noch Prozentpunkte kosten könnte oder wird es da dann doch auf andere Themen oder andere Schwerpunkte hinauslaufen?
20: Ich glaube, es hängt ganz stark damit zusammen, wie die anderen Parteien das nutzen und vor allem auch die CDU. Ich sehe hier eine ganz klare Chance für die CDU, sich abzugrenzen von der AfD. Ja? Also es sieht ja jeder, dass der Klimawandel jetzt da ist. Wir alle spüren das. Und dieser Klimawandel ist menschengemacht. Die Daten sind einfach eindeutig. Wir haben auch Umfragewerte, dass die Mehrheit der AfD-Wählerinnen davon ausgeht, dass der Klimawandel menschengemacht ist. Und da könnte man eben sich ganz klar abgrenzen.
3: Interessante Analyse von Professorin Lena Partsch. Vielen Dank für das Gespräch und danke für Ihre Zeit.
20: Ja, ich danke auch.
19: Gestern Abend sind von West nach Ost teilweise kräftige Schauer und Gewitter mit Unwettern durch Deutschland hinweggezogen. Und man hatte schon im Laufe des Tages gemerkt, es wurde zunehmend schwüler, es lag Energie in der Luft. Und dann kam aus Westen ein Tief und hat halt eben Unwetter gebracht. Teilweise wurden auch Tornados registriert. Wir schauen uns mal die turbulente Nacht etwas genauer an. Der Schwerpunkt lag definitiv auf dem Wind. Auf der Wasserkuppe gab es orkanartigen Sturm. Dort wurden Windgeschwindigkeiten von 107 Kilometer pro Stunde gemessen. In Nürburg, Bahrweiler, das liegt in Rheinland-Pfalz, 99 Kilometer pro Stunde. In Gießen 93. Und dann ist lokal auch ordentlich Regen gefallen. In der Eifel teilweise 34 Liter pro Quadratmeter und das in nur wenigen Minuten. Weimar 33 Liter, in Osthessen teilweise 25 Liter auf den Quadratmeter. Mittlerweile hat sich die Situation beruhigt, doch schon ab dem Mittag steigt erneut die Unwettergefahr. Und davon ist vor allem der Süden und Südosten betroffen, denn dort liegt noch die energiegeladene subtropische Luft. Ab den Mittagsstunden steigt die Gefahr vor Starkregen, Hagel und Sturmböen. Im Nordwesten sorgt ein Tief über der Nordsee für einige Schauer und Gewitter. Und dort, wo es halt eben zu diesen Unwettern kommt, können Äste von den Bäumen brechen oder sogar ganze Bäume entwurzelt werden. Bei Starkregen können Keller volllaufen oder auch Straßen überflutet werden. Deshalb bitte gut die Wetterlage beobachten und vor allem auch die Warnung des Deutschen Wetterdienstes. Von dem nördlichen Baden-Württemberg bis nach Brandenburg geht es meist trocken, teilweise auch sonnig weiter. Ab dem Mittag bilden sich im Süden und Südosten teilweise unwetterartige Schauer und Gewitter. Davon sind besonders Teile von Bayern betroffen. Im Westen und Nordwesten neben Sonnenschein auch dichte Wolken, die Schauer oder auch mal Gewitter mit Starkregen bringen. In der Nacht besteht im südlichen Bayern lokal Unwettergefahr. Später zieht der Regen nach Österreich ab und es kommt insgesamt mehr Ruhe ins Wetter. Ja, der Wind, der ist heute je nach Region deutlich zu merken. Bei Schauern und Gewittern können auch Sturmböen auftreten. Die Temperaturen bewegen sich heute im Norden zwischen 19 und 25 Grad. Im Süden liegt noch die subtropische Luft. Am Oberrhein erwarten wir bis zu 29 Grad. In der Nacht 18 Grad in Niederbayern bis 10 Grad in Nordhessen. Ja, und auch morgen liegt dann die subtropische Luft weiterhin im Süden des Landes. Es kann zu Schauern und auch Gewittern kommen. Bis zum Abend breiten sich Gewitter und Regen Richtung Bayerischer Wald und Sachsen aus. Bis Samstagnacht können dort 20 bis 50 Liter Regen pro Quadratmeter fallen. Überflutungen sind möglich. Im restlichen Land geht es je nach Region trocken und auch sonnig weiter. Am Samstag wechselhaftes Wetter, am Sonntag sonniger und dann auch meist trocken. So viel zum Wetter für den Augenblick.
3: Nur wenige Monate nach Gründung saß das Bündnis Wagenknecht bereits im Europaparlament, in drei Landtagen und in zwei Landesregierungen in Brandenburg und Thüringen. Und damit begann schon der erbitterte Streit der Partei, der Wiederabstieg in den Umfragen und der knapp verpasste Einzug in den Bundestag. Und jetzt sind die anstehenden drei Landtagswahlen die letzte Hoffnung der Partei. Aber in Thüringen zum Beispiel ist ein Machtkampf offen ausgebrochen zwischen der Bundesspitze und der Landespartei. Gestern war Sarah Wagenknecht zu Besuch im Wahlkampf in Sachsen-Anhalt.
1: Der Marktplatz in Dessau am Nachmittag. Sarah Wagenknecht ist gekommen, um dem BSW bei der Landtagswahl in Sachsen-Anhalt über die 5%-Hürde zu helfen. Ihr Ziel, die CDU-geführte Landesregierung von Sven Schulze beenden und auf die AfD zugehen.
21: Wenn man gemeinsam in einem Landtag ist, und ich gehe davon aus, dass unsere Kolleginnen und Kollegen aus Sachsen-Anhalt gemeinsam im nächsten Landtag sitzen werden mit der AfD, dann muss man mit allen demokratisch gewählten Parteien, die in diesem Landtag sind, sprechen. Unser Wahlziel ist ein überparteilicher Ministerpräsident.
1: Immer wieder gibt es Annäherungsversuche von BSW und AfD. In Thüringen bot der AfD-Landeschef Höcke dem BSW eine Zusammenarbeit an, um den CDU-Ministerpräsidenten Mario Vogt zu stürzen. Höckes Angebot an Wagenknecht, das BSW solle die Koalition mit CDU und SPD verlassen und mit der AfD zusammenarbeiten.
22: Werden Sie Ministerpräsidentin des Freistaats Thüringen? Ich reiche Ihnen die Hand.
1: Ein Angebot, das Wagenknecht ablehnte. Sie schlug stattdessen ein Live-Duell mit Höcke vor.
23: Nur, Herr Höcke, wir reden gerade viel übereinander. Warum reden wir eigentlich nicht mal miteinander?
1: Es sind Kontaktaufnahmen wie diese, die in Thüringen bei der Mehrheit der BSW-Fraktion nicht gut ankommen.
24: Das BSW ist mal gegründet worden, um als demokratische Alternative all jenen eine Stimme zu geben, die sich nicht mehr gesehen fühlen von Politik, damit die eben nicht die AfD wählen. Jetzt machen wir quasi Schleichwerbung für die AfD. Das geht überhaupt nicht. Wir haben es hier mit der Höcke-AfD zu tun.
1: Noch vorgestern hatten zwei BSW-Abgeordnete in Thüringen angekündigt, die Regierung von Ministerpräsident Vogt nicht mehr zu unterstützen. Heute nun wollen sie es doch. Zumindest bis zu einem Sonderparteitag. Ihre Kritik an Vogt bleibt aber, vor allem weil ihm wegen Plagiatsvorwürfen der Doktortitel entzogen wurde.
25: Für mich ist Vogt als Ministerpräsident hier in Thüringen nicht mehr tragbar. Und ich würde mir wünschen, dass die CDU da einfach einen neuen Weg findet und einen anderen Kandidaten oder eine andere Kandidatin aufstellt. Und dass Herr Vogt freiwillig zurücktritt.
1: Gestern Abend als Gast beim Sommerfest der BSW-Fraktion zeigt sich Ministerpräsident Vogt unbeeindruckt vom Hin und Her seines Koalitionspartners. Er wolle stabil weiterregieren.
26: Das ist meine Heimat und da lasse ich nicht von außen zu, dass wir quasi hier in unserer Stabilität gestört werden.
1: Doch dazu könnte es schon nächste Woche kommen. Dann muss der Thüringer Landtag über ein neues Misstrauensvotum gegen Mario Vogt entscheiden, auf Antrag der AfD.
3: Und mein Kollege Jörg Schönenborn, der hat in den Tagesthemen mit dem Politikwissenschaftler Oliver Lemke von der Ruhr-Uni Bochum über die Zukunft des BSW gesprochen. Seine erste Frage, wie hoch die politischen Überlebenschancen der Partei sind.
27: Ja, es steht spitz auf Knopf, würde ich sagen. Also man muss in diesem Endspiel um die eigene Parteiexistenz unbedingt in das Parlament von Sachsen-Anhalt ziehen. Da gibt es auch keine Alternative dazu. Und dementsprechend hart wird eben halt auch der Wahlkampf von vor allem Sarah Wagenknecht geführt.
3: Können Sie erklären, warum Sarah Wagenknecht vor einer so wichtigen Wahl den Streit mit einem Landesverband sucht?
27: Ja, das mag auf den ersten Blick überraschend sein, aber es ist eine alte Fehde. Der Landesverband Thüringen ist ja in gewisser Weise in den Augen Sarah Wagenknechts und des Bundesvorstandes des BSW abtrünnig. Die sind widerspenstig, weil sie sich nicht einfügen wollen in die Logik, die Wagenknecht versucht hat, den Landesverbänden vorzugeben, nämlich eine Art Bürgerregierungsoption zu sein. Stattdessen hat Katja Wolf, die unter Co-Landesvorsitzende in Thüringen, die Parole ausgegeben, dass man eben halt den alten Gedanken des BSW, links und rechts miteinander zu verbinden, als koalitionär umsetzt. Und das hat zu erheblichen Spannungen zwischen den beiden Protagonistinnen geführt und ist im Grunde genommen eigentlich ein Konflikt, der lange Zeit stillgestellt war, aber jetzt eben halt wieder voll durchschlägt und natürlich auch ein bisschen Wagenknecht dazu dient, das Rebranding der eigenen Partei zu betreiben.
0: Als Wähler wäre ich etwas verwirrt. Es geht ja um das Verhältnis zur AfD. Am Anfang stand das BSW klar dagegen. Jetzt gibt es immer wieder Angebote der Zusammenarbeit. Bekomme ich als Wähler, wenn ich für das BSW stimme, mehr AfD oder weniger AfD?
27: Ja, ich würde denken, unter den gegebenen Bedingungen bekommen Sie jetzt mehr AfD insoweit, als das Wagenknecht, glaube ich, schon ernst macht in Sachsen-Anhalt, eine Minderheitsregierung von Siegmund zu ermöglichen. Das ist insgesamt ein Schlingerkurs der Partei und auch insbesondere von Wagenknecht selber. Dann am Anfang hat sie schon, ganz am Anfang, schon deutlich gemacht, dass sie auch die AfD in die Willensbildung mit einbeziehen möchte, in welcher Weise auch immer. Dann hat sie sich einreihen lassen in eine klare Abwehrallianz gegen die AfD. Jetzt findet sie spätestens mit diesem Wahlkampf wieder zurück zu einer Annäherung, in der sie sozusagen auch Avancen der AfD macht, diese an die Macht zu bringen. Also es ist kein Wunder, dass die Bürgerinnen und Bürger, die Wählerinnen und Wähler in Sachsen-Anhalt, aber auch über das Land hinaus etwas verwirrt sind, was sie dann nun bekommen, wenn sie das BSW stimmen.
0: Das heißt klar ausgesprochen, wer das BSW wählt, wählt einen möglichen Partner der AfD.
27: Wählt eine Regierungskonstellation der Minderheitsregierung, ein nicht mal, würde ich denken, unbedingt ein Tolerierungsmodell, aber ein Modell natürlich, das aus Sicht der AfD abhängig bleibt von der Mehrheitsbildung mit dem BSW. In der Sichtweise und Lesart des BSW hingegen ist man, wenn man so möchte, Volkes Stimme und damit die eigentliche populistische Partei.
0: Das ist ja jetzt alles sehr machttaktisch gedacht. Sie haben jetzt schon zweimal erwähnt, dass die Partei irgendwie links und rechts verbinden will. Was heißt das inhaltlich?
27: Das ist eine gute Frage. Und ich glaube, die Attraktivität des BSW geht auch sehr stark von dieser Verbindungsidee aus, nämlich von der Diagnose demokratiepolitischer Art, dass das Parteiensystem die Parteiendemokratie ausgespielt hat, dass die Parteien eigentlich das Problem sind und dass man das überkommen muss. Aber inhaltlich gibt es sehr wohl auch sozusagen Besetzungen von Positionen. Man versucht, sozialpolitisch im Grunde genommen eigentlich der linken Tradition treu zu bleiben, viel Umverteilung nach linker Art. Wirtschaftspolitisch könnte man sagen, will man Entlastung vor allem mittlerer und geringerer Einkommen erreichen. Aber durchaus hat man auch Mittelschicht und Mittelstand im Blick, können wir mal sagen, vielleicht liberaler Lesart. Und gesellschaftspolitisch ist man halt konservativ und kann sich durchaus mit auch der Identitätskritik oder Politikkritik der AfD anfreunden und fährt hier einen Kurs gewissermaßen gegen die progressive Art der Linken. Dagegen stellt man sich und will zurück zu einer Solidaritätsgemeinschaft des Nationalstaates, könnte man sagen.
0: Mit der Bitte um eine kurze Einschätzung zum Schluss. Hat das BSW das Potenzial, wieder aufzusteigen, nochmal in Landtage einzuziehen oder ist die Zeit vorbei?
27: Sie hat das Momentum verloren. Es wird für sie sehr, sehr schwierig werden, wenn sie Sachsen-Anhalt nicht erreicht, ins Parlament einzuziehen. Dann ist, glaube ich, die Partei weg vom Fenster.
3: Viele, die eine Zukunft in Europa suchen, kommen aus Krisen- und Kriegsregionen. Staatliche Entwicklungshilfe und die Arbeit von Hilfsorganisationen haben immer zuerst das Ziel, vor Ort zu helfen und damit Flucht oder Auswanderung unnötig zu machen. Doch die humanitären Krisen sind zahlreich und das Geld knapp. Und es wird immer knapper. Fast alle Länder, die sich humanitäre Hilfe leisten, haben ihre Budgets in den letzten Jahren zurückgefahren, auch Deutschland. Trotz deutlicher Kürzungen ist die Bundesrepublik mittlerweile der weltweit größte Geldgeber.
4: Sie haben ihr Zuhause verloren, leben in Flüchtlingslagern. Millionen Menschen im Sudan haben so wenig zu essen, dass sie als extrem hungergefährdet gelten. Das Welternährungsprogramm der Vereinten Nationen versucht, die Not zu lindern. Einer der Helfer ist Lukas Eichelter, zugeschaltet aus der sudanesischen Hauptstadt Khartoum. Eine Begegnung in einem Lager hat Spuren hinterlassen.
5: Ich habe da einen alten Mann getroffen, der gesagt hat, wenn ihr nicht da wärt, dann würden wir verhungern.
4: Dabei muss die UN-Organisation schon jetzt die zum Überleben erforderlichen Rationen halbieren. Die Helfer verstehen nicht, warum weltweit ausgerechnet bei der humanitären Hilfe gespart wird.
5: Es kostet uns zwischen 50 Cent und einem Euro, um eine Person für einen Tag lang zu ernähren. Und ich weiß, dass Politik immer ein Kampf um Mittelpriorisierung ist. Aber ich denke, dass es dass man hier mit extrem wenig Geld sehr, sehr, sehr viel erreichen kann.
4: Auch wenn die Bundesregierung die Sudan-Unterstützung im Frühjahr aufgestockt hat, wurden insgesamt die Mittel für humanitäre Hilfe im vergangenen Jahr auf rund 1 Milliarde Euro halbiert. Die Erklärung: Spardruck, die Wirtschaftskrise. Die Opposition gibt sich damit nicht zufrieden.
6: Ich fordere die Bundesregierung auf, den Titel für die humanitäre Hilfe auskömmlich auszustatten, so wie sie es auch im Koalitionsvertrag versprochen hat. Das tut sie nicht und das halte ich für einen Fehler.
4: Auch die AfD übt Kritik.
7: Wenn die Hilfe vor Ort stimmt, dann wollen diese Menschen in der Regel auch nicht die Fernmigration und die Fernflucht, sondern sind dankbar, wenn ihr Land befriedet werden kann.
4: Der für humanitäre Hilfe zuständige Außenminister wünscht sich mehr Geld. Badepool hofft nun aufs Parlament.
9: Deswegen wird mein Werben auch in den jetzt beginnenden Haushaltsberatungen darin bestehen, in diesem Bereich noch einmal eine Schippe draufzulegen. Ich glaube, es ist sehr gut angelegtes Geld.
4: In jedem Fall muss weiter priorisiert werden. Entscheidend sei, so Entwicklungsexperte Südhoff, nach welchen Kriterien Hilfe verteilt wird.
11: Wir geben jetzt die Hilfe den Menschen, die sie politisch aus unserer Sicht für uns am wichtigsten sind, oder die Länder oder die Partner, oder wo wir Wirtschaftsinteressen verfolgen wollen. Oder gehen wir wie eine Ärztin, wie ein Arzt danach, wer braucht am dringendsten unsere Hilfe, wo müssen wir am dringendsten Leben retten?
4: Lukas Eichelter im Sudan hofft, dass bald zusätzliches Geld bereitgestellt wird, damit auch hier in Zukunft mangelernährte Kinder Hilfe bekommen.
3: Wer vor Gericht Recht bekommen will, der braucht vor allem Geduld. Schon einfache Verfahren am Amtsgericht dauern durchschnittlich 9 Monate. Auf das Urteil eines Sozialgerichts kann man 2 Jahre warten. Bisher waren es vor allem Personalmangel und unbesetzte Stellen, die den Aktenberg wachsen ließen. Und künftig könnte künstliche Intelligenz für noch längere Verfahren verantwortlich sein. Denn jede KI-App formuliert in Sekundenschnelle mehrseitige Anträge und Klageschriften. Und die Gerichte, die spüren das jetzt schon.
12: Die Stapel werden höher und höher. Immer mehr Klageschriften, zum Beispiel von Menschen, die gegen Kürzungen bei der Sozialhilfe vorgehen. Hier am Landessozialgericht in Stuttgart erleben Sie einen dramatischen Anstieg, sagt Gerichtspräsident Bernd Mutschler. Mehr als verdoppelt hätten sich die Eilanträge an den Sozialgerichten in Baden-Württemberg im ersten Halbjahr. Dass künstliche Intelligenz dabei eine Rolle spielt, dafür hat er nur Indizien. Aber die sind manchmal stark.
15: Wenn man wie hier zum Beispiel schon im Eingangssatz sieht, dass die KI sich beim Nutzer bedankt für das Vertrauen. Denn das heißt ja so schön: herzlichen Dank für dein Vertrauen. Ich bereite dir gern alles individuell auf.
12: Offenbar hat der Kläger vergessen, seinen Dialog mit der KI aus dem Dokument zu löschen. Am Ende ist ein Papier mit über 300 Seiten entstanden. 5 hätten auch gereicht, findet Bernd Mutschler. Mit einer Flut ähnlicher Fälle haben es die Richter im Haus zu tun. Frank Seeberger ist einer von ihnen. Dass sich Kläger die KI zu Hilfe holen, liege bei Sozialgerichtsfällen nahe, sagt er, weil hier keine Anwaltspflicht besteht. Für ihn aber sei die Arbeitsbelastung dadurch immens gestiegen, schon weil die Texte viel länger geworden sind.
2: Das hilft dann auch demjenigen, der das Schreiben gemacht hat, nicht unbedingt weiter, wenn die wesentlichen Sachen oder die, über die wir uns prompt dann auch kümmern müssen, versteckt sind.
12: Es geht um Fragen wie diese. Wegen eines Darlehens meines Vaters hat das Jobcenter die Zahlungen gekürzt. Was kann ich dagegen tun? Die KI liefert zunächst Ratschläge und auf Wunsch auf den ersten Blick gut formulierte Briefe ans Gericht. Wenn Frank Seeberger dann genau hinschaut, liest er sich meist viele Seiten lang durch Allgemeines. Und wenn es konkret wird und zum Beispiel Entscheidungen anderer Gerichte zitiert werden, dann haben die oft gar nichts mit dem konkreten Fall zu tun.
2: Weil der KI, soweit wir es sehen können, schlichtweg die juristische Kompetenz fehlt. Es ist eine Scheinsicherheit, die da gewonnen wird und die dann vielleicht die Hemmschwelle senkt, vor Gericht zu gehen.
12: Dass Menschen ohne Hemmungen vor Gericht gehen, das sei eigentlich wünschenswert. Wegen der KI-Flut aber hoffen die Richter in Stuttgart auf strengere Regeln. Eine Idee: Obergrenzen für die Länge von Dokumenten.
15: Oder man muss vielleicht in der ersten oder ersten der zweiten Instanz auch einen Vertretungszwang durch Anwälte einführen, den es bei uns bisher nicht gibt.
12: Zunächst aber werde es nicht ohne mehr Personal gehen.
2: Guten Tag, nehmen Sie bitte Platz.
12: Ende des Jahres werden die Sozialgerichte in Baden-Württemberg deshalb neue Richter einstellen.
8: Wirtschaft, Finanzen, Börse, Sie sehen das Update Wirtschaft hier von der Frankfurter Börse. Ganz herzlich willkommen. Und das sind unsere Themen heute. Roboter, die Kung-Fu können. Und wir schauen auf die Robotikmesse in Peking, was diese Roboter denn sonst noch können. Denn gestern gab es einen spektakulären Börsengang mit großen, hohen Bewertungen und noch höheren Erwartungen. Jetzt muss das Unternehmen natürlich auch liefern. Und Deutschland, halbleere Gasspeicher, ein seltenes Phänomen. Jetzt ist die Frage, kriegen wir sie rechtzeitig voll? Und wenn ja, zu welchen Konditionen? Und eine 4 mit 13 Nullen. 40 Billionen Dollar Schulden haben die USA. Warum das mehr und mehr ein Problem ist. Und das bespreche ich jetzt mit Dr. Christina Bamba von Balbans von der Vermögensverwaltung. Schönen guten Morgen.
10: Guten Morgen, Frau Erhardt.
8: Ja, eine so hohe Verschuldung. Und man hat es ja kommen sehen, dass sich die USA immer schneller, immer mehr verschulden. Und die großen Sorgen haben sich zuallererst am Anleihenmarkt gezeigt mit steigenden Renditen. Am Aktienmarkt wurde das dann mit Sorge aufgenommen. Und man sieht auch, dass die USA sich immer kürzlaufender verschulden. Mit Anleihen, die nur ein Jahr oder zwei laufen. Ja. Das ist ungewöhnlich. Warum machen die das? Warum ist das auch so riskant?
10: Ja, riskant ist es vor allem deshalb aufgrund des Refinanzierungsrisikos. Sie müssen sich vorstellen, wenn Sie sich wenige Monate bis zu einem Jahr finanzieren, stehen Sie nach wenigen Monaten auch wieder vor dem Refinanzierungspunkt. Und wenn dort die Kreditzinsen höher sind, müssen Sie sich teurer verschulden. Das Warum ist der offensichtlichste. Die kurzen Anleihen rentieren ungefähr bei 3-4%, die langen bei über 5%. Das heißt, Sie haben hier günstigere Konditionen. Der Hauptgrund ist aber, stellen Sie vor, Sie würden Milliarden von US-Dollar in langlaufende Anleihen emittieren, würde das einen ziemlichen großen Druck auf diese langlaufenden Anleihen ausüben. Und hier sind viele Hypothekenanleihen, aber auch Unternehmensanleihen, sodass hier die Zinsen wahnsinnig auseinanderlaufen würden.
8: Also auch ein Risiko für Immobilienbesitzer, Hausbesitzer, für Unternehmen, die verschuldet sind, verstehe. Mhm. Aber die USA zahlen ja jetzt pro Tag an die 3 Milliarden Dollar für Zinsen alleine. So eine Schuldenbremse oder Obergrenzen wie hier in der EU gibt es da nicht. Ab welchem Punkt wird oder ist schon diese Zinslast ein Problem?
10: Ja, so einen richtigen Kipppunkt kann man nicht wirklich ausmachen. Aber Sie haben es richtig gesagt, jeder fünfte eingenommene Dollar fließt in diese Schuldenlast. Jetzt muss man sagen, wenn eine Wirtschaft in den USA wächst, nominal mit 6,5%, stärker wächst als die Zinsen, und die sind eben zwischen 3-4%, dann wächst so eine Nation auch aus den Schulden heraus. Das heißt, momentan ist der Puffer noch da, er wird aber durch die steigenden Zinsen natürlich enger.
8: Mhm. Welche Folgen hätte denn ein weiterer Anstieg der Renditen für die US-Leihen dann eben für die Finanzmärkte? Jetzt hat gerade das Finanzministerium sozusagen interveniert, Anleihen zurückgekauft. Kann man ja nicht ewig machen.
10: Das ist richtig. Ja, Sie merken es wahrscheinlich schon auch in den Aktienmärkten in den letzten Tagen, die stark korrigiert haben aufgrund der hohen Zinsen. Das liegt einerseits daran, dass eben mathematisch die Bewertung von Unternehmen mit diesem Zinssatz die zukünftigen Gewinne abgezinst werden. Ja, und je höher der Zinssatz, desto niedriger die Bewertung. Wir haben das 2022 sehr stark gesehen nach dem Zinsanhebungszyklus. Das zeigt sich jetzt minimal auch schon. Und der zweite Punkt für die Finanzmärkte ist, man hat das Akronym TINA, There is no alternative. Das stimmt jetzt natürlich nicht mehr. Wenn Sie Anleihen mit 5-6% am Markt bekommen, warum sollten Sie in Aktien gehen? Das heißt, die relative Attraktivität von Aktien verliert.
13: Das heißt, da ist sozusagen schleichend eine neue Konkurrenz entstanden, weil ja auch oft Unternehmen, nicht nur die Staaten nehmen Anleihen auf, auch Unternehmen, die dann auch oft mit guter Bonität daherkommen.
10: Absolut. Wir sehen es zum Beispiel bei Alphabet, die recht lange Anleihen ausgegeben haben, die super Bonitäten haben, aber eben jetzt mittlerweile auch schon eher wie ein Triple C, also eher eine schlechtere Bonität handeln, weil eben die Big Techs oder eben die Hyperscaler auch dieses Jahr massiv Anleihen emittiert haben.
13: Jetzt müssen wir ja noch gucken, was macht das Ganze oder was bedeutet das? So steigende Anleihenrenditen nehmen ja auch was vorweg, nämlich eine Veränderung des Zinsniveaus. Dagegen hat sich die amerikanische Notenbank reichlich gewehrt, hat jetzt aber gerade gestern eingeräumt, nun ja, es könnte bald soweit sein. Haben wir jetzt, wenn wir mal auf Unternehmen blicken, gerade zur Berichtssaison und die ganzen Ausblicke, haben Unternehmen da schon so mal mitgerechnet, was so bei einem anderen Zinsumfeld auf sie zukommt? Ist das somit in die Berichterstattung schon eingeflossen?
10: Teilweise, würde ich sagen. Also die aktuelle Zinslast, die tatsächlich getragen wird, steckt mit drin. Unternehmen rechnen natürlich auch im Zinspfad mit Szenarien. Hier ist es wahrscheinlich teilweise auch ein höheres Zinsniveau berücksichtigt. Was aber in den Ausblicken noch nicht drin ist, sind die Zweitrundeneffekte. Sie müssen sich vorstellen, dass natürlich ein höherer Zinssatz dazu führt, dass auch die Nachfrage zurückgehen kann. Bei Kunden, bei Unternehmen, vielleicht wird die Investition doch nicht getätigt. Und das sind die Zweitrundeneffekte, die man auch bei den Ausblicken im Blick haben sollte und Enttäuschungspotenzial birgt.
13: Wenn wir noch mal so auf die Berichtssaison schauen, die ist ja gerade in den USA in vielen Sektoren echt gut gelaufen. Nun ist die Messlatte allein dadurch für das zweite Halbjahr hoch. Dazu kommt das Zinsthema. Die Energiekosten sind auch in den USA hoch. Inflation ohnehin, die geopolitischen Risiken auch. Wie blicken Sie auf das zweite Halbjahr?
10: Ja, Sie haben es absolut richtig gesagt. Die Messlatte ist so hoch im zweiten Jahr, weil das erste Halbjahr so massiv in den Gewinnerwartungen und eben auch die Unternehmen haben geliefert war. Also 30% bereinigtes Gewinnwachstum in den USA ist schon wirklich ein Superzyklus. Jetzt muss man sagen, das zweite Halbjahr, die Bewertungen sind hoch, die Erwartungen auch. Das heißt, die Unternehmen müssen vielleicht nicht nur übertreffen, sondern eben auch zeigen, wie Sie gerade gesagt haben, wie gehen sie mit höheren Zinsen um, mit den geopolitischen Risiken, aber eben auch gestiegenen Energiekosten.
13: Wie passen da jetzt noch so die Aussichten, die guten Grundlagen, aber eben auch die aktuellen Bewertungen zusammen, sowohl in den USA, aber auch wenn man jetzt mal die Kospi nach Asien schaut oder hier in Deutschland und Europa?
10: Ja, in den USA haben wir hervorragende Fundamentaldaten, auch fürs zweite Halbjahr. Aber dieses Wachstum wird auch an den Börsen bezahlt. Also wir liegen im Durchschnitt beim 21er Kurs-Gewinn-Verhältnis im S&P. Das ist schon deutlich höher als der 10-Jahres-Durchschnitt. In Europa liegen wir hier ein bisschen drunter, aber haben eben auch nicht dieses massive, wenngleich auch doch ein tolles Wachstum. Und ja, Sie haben den Kospi angesprochen, wird natürlich von zwei Werten, die fast 60% des Index ausmachen, die eben im KI Zyklus eben DRAM, die Knappheit mit widerspiegeln. Wenn dieser Flaschenhals sich mal öffnet, dann scheint eine recht günstige Bewertung auch teuer werden zu können.
13: Um den Kreis nochmal zum Anfang zu schließen, wann ist denn aus Sicht Ihres Hauses denn nun wirklich auch mit Zinserhöhungen in den USA zu rechnen? Und würde das sich nicht auch direkt dann eben auch gerade auf diese kurzlaufenden Anleihen, die sogenannten T-Bills, durchschlagen?
10: Ja, also vom Markt erwartet wird bis eben Ende des Jahres ungefähr noch eine Zinserhöhung eingepreist. Wir glauben, dass bis vielleicht auch Herr Warsh es schafft, einfach durch seine Rhetorik den Markt und die Inflationserwartungen ohne zu handeln in den Griff bekommen zu können. Er redet ja doch sehr hawkisch. Es ist am Ende aber so, dass das, was gerade vom Markt erwartet ist, nämlich eine Zinserhöhung, bereits in den Kursen der kurzlaufenden Anleihen mit drin sind. Das heißt, um eben hier auch einen weiteren Schock zu oder steigendes Zinsniveau zu verursachen, müsste dann doch mehr als eine Zinserhöhung noch kommen.
13: Also auch in den USA werden die Zinsen vermutlich steigen müssen. Und das tut der Verschuldung der Amerikaner nicht besser. Frau Dr. Bamba, haben Sie vielen Dank. Dankeschön.
10: Vielen Dank, Frau Erhardt.
14: Mit 460% Kursplus ist gestern der Roboterhersteller Unitree in China an die Börse gegangen und reiht sich da in einen regelrechten Technologie-Hype ein, den wir aus Asien generell, aber eben auch aus den USA und Europa kennen. Das ist eine Bewertung von ungefähr 40 Milliarden Euro, also mal so zum Vergleich, fast so viel wie hierzulande Mercedes oder BMW an der Börse wert sind. Ist also auch dann eine entsprechend gute Stimmung zur Robotikmesse in Peking. Und was können diese Roboter denn eigentlich, wenn man bereit ist, viel, viel Geld für sie zu bezahlen an den Börsen? Darüber spreche ich jetzt mit Peter Finte von Capgemini. Er ist mir zugeschaltet aus Peking. Schönen guten Tag, Herr Finte.
16: Guten Morgen aus Peking.
14: Ja, Unitree ist gestern an die Börse gegangen und zeigt Roboter, die tanzen, fechten und Purzelbäume schlagen können. Jetzt auch hier bei Ihnen zu dieser World Robot Conference in Peking werden viele spektakuläre Vorführungen gezeigt. Was können denn diese neuen KI-gesteuerten Roboter, was so bisher die Industrieroboter nicht können, wenn die Menschen bereit sind, da jetzt auch wirklich Milliarden zu investieren in einen ehrlicherweise kleinen Markt, oder?
16: Ganz genau. Also das große Versprechen der KI in der Robotik ist ja, die Roboter aus den geschützten Umgebungen, aus den Fabriken herauszuholen, zu den Menschen zu bringen, in die Menschenumgebung zu bringen und mit Menschen zu arbeiten, ohne große Programmierarbeit menschliche Tätigkeiten übernehmen zu können. Und besonders mit Robotern, zu denen man ein Verhältnis hat, von den humanoiden Robotern, die jetzt plötzlich auch hier auf der Messe 2 Meter hoch springen, 40 km/h schnell laufen können, tanzen können, Kung-Fu-Vorführungen machen, da wirkt die Zukunft zum Greifen nah. Und das sorgt natürlich auch für entsprechend gute Laune bei den Anlegern. Und man muss auch dazu sagen, es passt wunderbar in die Wünsche und Pläne der chinesischen Regierung. Die Realität sieht vielleicht ein bisschen zweigeteilt aus. Diese wunderbaren Vorführungen, die wir hier sehen, die sind beeindruckend. Allerdings, wenn man auch den Fachteil der Konferenz geht, dann lernt man kennen oder dann sieht man, was ist der Stand der Wissenschaft, der Stand der Technik, bis es soweit ist, dass diese Roboter dann wirklich im Haushalt arbeiten. Und da werden noch viele, viele, viele Jahre Forschung notwendig sein.
14: Also bis sie die Hausarbeit machen, schon mal dauert es länger offensichtlich als bis hin zu industriellen Anwendungen. Aber wenn auch das der erste Schritt sein würde, wie groß ist denn jetzt auch der Abstand zwischen den tollen Vorführungen und wirklich einem flächendeckenden oder auch wirklich überhaupt größeren Einsatz in der Industrie?
16: Ich glaube, diese KI-gesteuerte Robotik, wenn man so nennen will, ja, die wird sie jetzt Schritt für Schritt in unser Leben vorarbeiten. Jetzt sehen wir sehr beeindruckende Vorführungen in ganz schmalen Anwendungsfällen, ja, und sie wird jetzt Schritt für Schritt in Einzelanwendungen, sei es jetzt Sortieren am Band, ja, sei es jetzt Erledigen einer bestimmten Tätigkeit, etwas Definiertes zusammenzubauen, das wird in den nächsten Jahren passieren und wird auf jeden Fall, wie man schon sagt, ein Business Case werden. Ja. Allerdings, bis die Robotik dann die Pflege übernimmt, im Haushalt ohne Probleme staubsaugt oder das Geschirr abwäscht und einräumt, da sind wir noch ein gutes Stück weit entfernt. Und darin liegt vielleicht auch ein bisschen die Chance von Europa noch, denn die Zukunft ist noch nicht geschrieben.
14: Die Zukunft ist noch nicht geschrieben, aber zwei Volkswirtschaften schreiben ganz ordentlich daran. Das sind einerseits die USA mit sehr leistungsstarken Chips und China andererseits die KI und Robotik in den aktuellen 5-Jahresplan mit aufgenommen und extrem priorisiert haben. Wer hat in diesem Wettbewerb derzeit denn, wenn man das überhaupt so sagen kann, die besseren Voraussetzungen?
16: Ja, ich glaube, beide großen Blöcke, wie Sie es gerade beschrieben haben, in Amerika mit der Vorherrschaft jetzt im Bereich der KI-Chips, mit dem enorm leistungsfähigen System der Innovation, der Finanzierung, ja, und auch mit dem weltweiten Netzwerk der Amerikaner, ist man in einer sehr guten Ausgangsbasis. Auf der anderen Seite, wie Sie es beschrieben haben, China hat einen Plan und hat den unbedingten Willen, ja, in dieser technologischen Nische, ist fast zu klein gesagt, aber eine Spitzenposition einzunehmen. Ja. Und China kann Menschen organisieren, kann skalieren, kann Produktion zu ganz, ganz günstigen Preisen. Ja. Und die große Frage ist dann, naja, der eine hat die Chips, der andere hat die industrielle Macht. Was bleibt denn noch für Deutschland? Was bleibt noch für Europa?
14: Ja, was bleibt denn für Deutschland und Europa? Die Chips machen die Amerikaner, ja, die Robotik kommt aus China, aber auch in Deutschland sind ja KI-Anwendungen, sind ja Robotik ein echtes Forschungsgebiet und womöglich müssen wir uns da nicht verstecken, oder?
16: Ganz genau. Und ich glaube, das wird momentan viel zu wenig diskutiert in der Öffentlichkeit und auch in den Medien. Ja. Deutschland bzw. Europa ist in einer gar nicht so schlechten Ausgangsposition und in diesen noch offenen Rennen einen guten Platz, einen Spitzenplatz zu erringen. Ja. Hier, es heißt ja oft, die Robot Expo hier in Peking, Europa hat nichts zu melden. Ja, dem würde ich gerne vehement widersprechen. Heute in der Früh war die Eröffnungsrede der Konferenz, ja, Nummer eins, die von Jobstar, wie man es richtig von einem Technologie-Hype sieht. Und auf der anderen Seite Vorträge von Professoren der Technischen Universität München, Regensburg, Nürnberg und so prominenten Plätzen. Das heißt, die Forschung wird auch im Ausland wahrgenommen und geschätzt. Und selbst wenn man dann weiter runtergeht auf die Aufstellungsflächen, ja, Führungen der chinesischen Roboter beeindruckend. Ja, die springen, die tanzen, die kämpfen, die machen alles. Ja, was vordefiniert ist. Aber was steckt in diesen Robotern drinnen? Ja, da sind sehr oft Sensoren aus Stuttgart, München.

0: leer, zu leer für das, was das Kalenderblatt anzeigt. Bis 1. November müssten eigentlich 80% Füllung her. Ist das noch machbar und wenn ja, zu welchen Konditionen? Das spreche ich mit unserer Kollegin Isabel Lerch von der NDR Info Wirtschaftsredaktion in Hamburg. Schönen guten Morgen nach Hamburg, Isabel.
1: Schönen guten Morgen nach Frankfurt.
0: Ja, warum sind die denn so leer, unsere Gasspeicher? Gas brauchen wir jedes Jahr, ist ja kein neues Phänomen. Und doch ist da ein Füllstand erreicht, den es selten gibt.
1: Ja, das stimmt. Tatsächlich muss man sagen, wir sind zu Jahresbeginn wirklich auch mit niedrigen Füllständen gestartet, weil der Winter eben gerade hinten raus sehr kalt war. Das ist das eine. Und das andere ist, und das ist aber der Hauptgrund, natürlich der weiter andauernde Iran-Krieg und auch die Blockade der Straße von Hormuz. Das ist das zentrale Problem, die zentrale Herausforderung. Weil wir dürfen ja nicht vergessen, in der Regel, normalerweise, werden rund ein Fünftel des weltweiten LNGs eben durch diese Meeresenge verschifft. Aber aktuell ist es so, die Straße ist weiterhin de facto blockiert. Und das heißt einfach, dass die Menge des Gases sich da wirklich spürbar reduziert hat. Und das treibt natürlich die Preise in die Höhe. Also wir sehen aktuell, dass in den letzten Tagen der Gaspreis wieder gestiegen ist und grundsätzlich auch deutlich höher ist als sonst zu dieser Jahreszeit. Wenn wir jetzt aktuell auf die Preise gucken, dann kostet das Gas momentan fast 6,5 Cent pro Kilowattstunde und eben damit auch doppelt so viel wie noch vor Kriegsbeginn. Und das stellt die Händler, das stellt die Energieversorger vor Probleme.
0: Also eine Preisverdopplung innerhalb eines halben Jahres. Inwiefern ist das überall ein Problem?
1: Naja, es ist ja so, normalerweise kaufen die Händler das Gas im Sommer. Denn normalerweise ist das Gas dann günstig. Das heißt, sie können im Sommer eben das Gas kaufen und damit ihre Speicher voll machen für den Winter. Das ist eben ja ein ganz praktischer Mechanismus, der in der Regel auch gut funktioniert. Denn klar, wenn man im Sommer das Gas günstig einkauft, dann lohnt sich das. Weil dann eben, wenn der Winter kommt und die Heizperiode wieder losgeht, dann können sie das Gas eben verkaufen. Dann machen sie Gewinn, die Preise steigen wieder. Und das ist eben genau ihr Geschäft, also dass da eben dann Gewinne erzielt werden. Normalerweise funktioniert diese Preisdifferenz, funktioniert dieser Mechanismus, man spricht auch von einem Winter-Sommer-Spread, der funktioniert in der Regel sehr gut, aber aktuell sind die Preise im Sommer deutlich höher. Das heißt, dieser Mechanismus ist quasi kaputt und das ist eben ein Problem, denn dadurch fehlen die finanziellen Anreize für die Händler eben jetzt schon im Gas einzukaufen, eben im Sommer günstig. Das funktioniert aktuell nicht, deshalb sind die Bestände so niedrig und dann dürfen wir auch nicht vergessen, dass die europäischen Händler mit denen in Asien konkurrieren. Und die bieten aktuell bessere Preise. Das heißt eben, viele LNG-Schiffe, die jetzt nicht langfristig in Verträgen gebunden sind, die verschiffen das Gas aktuell eben häufiger nach Asien. Das heißt, die europäischen Händler müssten da eben bessere Preise bieten. Das ist teuer und da ist man eben aktuell sehr zurückhaltend und deshalb füllen sich diese Bestände eben nur sehr langsam.
0: Also ein gleiches Phänomen von Flüssiggas LNG wie bei Öl, dass da viele Tanker jetzt nach Asien abbiegen, weil dort eben mehr bezahlt wird. Nun ist ja zu warten keine Strategie. Was kann man denn jetzt tun, um die Speicher schnell zu füllen? 1.11. müssten es ja 80% sein, um Energiesicherheit überhaupt in Deutschland zu haben. Welche Strategie verfolgt die Bundesregierung? Hat sie eine?
1: Also es ist eben wirklich das Problem, wie eben beschrieben, es ist nicht der Staat, der dafür zuständig ist, sondern eben sind die privaten Unternehmen, die wollen Geld verdienen. Und deshalb müsste man eben genau das jetzt tun. Finanzielle Anreize setzen für die Händler. Da gibt es verschiedene Werkzeuge und Mechanismen. Oder aber man wartet eben ab, tut erstmal nichts und hofft, dass der Markt das regelt. Und genau das tut die Bundesregierung im Grunde gerade. Also Wirtschaftsministerin Reiche sagt da eben ganz klar, es ist Auftrag und Aufgabe der Branche, für die Befüllung der Speicher zu sorgen. Also sie möchte da gerade eben nicht staatlich eingreifen. Das ist aktuell die Strategie, sage ich mal. Und die Händler wiederum spekulieren darauf, dass Reiche vielleicht doch noch ihre Meinung ändert und doch noch eben vielleicht finanziell da unterstützt, also Anreize schafft. Das ist gerade aktuell ein bisschen die Gemengelage. Wenn wir jetzt ins europäische Ausland gucken, dann sieht man, andere Länder haben sich für den anderen Weg entschieden. Also die sind da schon aktiv geworden. In den Niederlanden zum Beispiel, da unterstützt die Regierung eben den Kauf von Gas mit milliardenschweren Subventionen. Ähnliches gibt es in Italien. Da sehen wir auch, dass die italienische Regierung da LNG, also Flüssigerdgas, einkauft, obwohl es gerade sehr teuer ist. Auch Frankreich und Polen haben da schon ähnliche Instrumente eingesetzt. Und am Ende wird man einfach sehen,

0: welche Strategie aufgeht. Ja? Also Gas eben jetzt teuer kaufen, zähneknirschend, ja, oder aber noch auf günstigere Marktbedingungen hoffen, wie eben in Deutschland, da wird man sehen, wie das ausgeht. Ganz klar ist, dass die nationale Gasreserve, die jetzt ja strategisch aufgebaut werden soll, die wird uns nicht kurzfristig helfen, denn da ist der Aufbau erst geplant ab dem Sommer kommenden Jahres. Das heißt, das ist eher dann eine mittelfristige Lösung.
1: Also eine mittelfristige Lösung, die es aktuell noch nicht gibt. Eine Lösung, die die Händler noch nicht haben, was einfach schlichtweg teuer am Markt ist. Und europäische Nachbarn, die sagen Augen zu und durch, wir machen jetzt die Gasspeicher ein bisschen voll zumindest, um Energiesicherheit zu haben. Isabel, das war spannend. Der nächste Winter kommt bestimmt hoffentlich mit viel Gas. Und der ehemalige Minister Robert Habeck ist ja damals groß auf Tour gegangen, um das Problem zu lösen, möge es nicht wieder so kommen. Dankeschön. Vielen Dank. Und wir schauen jetzt erstmal noch zum fast guten Schluss auf den deutschen Aktienmarkt. Da ging es ein bisschen unentspannt los heute mit größeren Verlusten. Allerdings hält die Marke von 26.000 Punkten doch noch. Das liegt zum einen daran, dass sich gerade die Renditen an den Anleihenmärkten, vor allem in den USA, etwas entspannt haben. Der dortige Finanzminister hat überraschend und kurzfristig eingegriffen. Die USA haben Anleihen vom Markt zurückgekauft und damit wirklich so die größten Sorgen befriedet. Und man hat es auch direkt in den Kursreaktionen, vor allem in den USA, gesehen. Zwar haben die Technologiewerte noch so leichte Kursverluste gestern in New York eingefahren, aber nicht mehr so dramatisch. Und die Standardwerte Dow Jones und S&P 500 konnten schon etwas zulegen. Hier der DAX, also ein kleiner Verlust erstmal noch. Wie es weitergeht, das erfahren Sie morgen natürlich auch noch von uns hier in Update Wirtschaft. Wir machen jetzt weiter mit Hamburg und ich freue mich auch morgen wieder auf Sie.

0: Für sie war es eine kreative Ausdrucksform, für viele Bürger ein Ärgernis, wie aus Schmierereien eine Kultur wurde und wie Graffiti für viele weit mehr wurde als Farbe an der Wand. Das erzählt jetzt die NDR-Dokumentation, wie Hamburg bunt wurde, die Entstehung der Graffiti-Szene. Der Film führt zurück in die 1980er und 90er Jahre, als Hip-Hop, Breakdance und Graffiti die Stadt eroberten, illegal, wild und voller Energie.
1: Du hast Graffiti gesprüht und alle fanden es scheiße.
2: Dies Geschmiere, wissen Sie.
1: Nur deine Szene, nur deine kleine Gruppe, die fanden das gut.
3: Wir fanden uns einfach saucool.
4: Christian B.
5: Es hat angefangen mit Breakdance in Deutschland. Und dann, als Breakdance weg war vom Hype, war es einfach Graffiti. Und das hat alle angefixt, auch mich.
3: Man ist nachts losgegangen. Das ist einfach auch echt gefährlich. Also da kannst du auch einfach sterben.
6: Wenn du nachts malen warst, gehörte das dazu, Angst zu haben. Das war der Kick.
7: In den 80er Jahren war Hamburg noch grau, bis die ersten Sprüher kamen. Oliver Nebel, Frank Petering und Mirko Reißer auf den Spuren ihrer Jugend.
8: Hier auf Kampnagel zu sprühen war ein cooler Ort, weil das hier so dirty war. Erstmal konnte man hier alles machen.
9: Wir haben immer gesagt, das ist nicht illegal, das ist nicht legal, sondern es ist scheißegal.
7: Rübergeschwappt aus Amerika entdeckten ein paar hundert Jugendliche mit Hip-Hop und Graffiti einen ganz neuen Kosmos für sich. Auch von Anfang an mit dabei Jennifer Kauka.
3: Samstags war immer so der aufregendste Tag. Und da sind wir S-Bahn gefahren. Das war richtig wie so ein S-Bahn-Überfall. Wir sind halt rein in die Waggons, haben alles vollgetackt.
10: Man konnte ja rausgehen und dann durchs Fahrerabteil vorne rein durch die Scheibe und konnte dann natürlich das Mikrofon benutzen, die waren ja an. Und dann haben wir teilweise natürlich auch Beatbox über die ganze Bahn gemacht.
3: Die Leute dann so gesessen und dachten, oh Gott, was ist denn jetzt los? Ne? Weil das hörst du dann ja durch den ganzen Zug. Und dann fuhr der Zug in die nächste Station ein. Und dann mussten wir raus und schnell wegrennen und dann irgendwie woanders hin.
7: Dies ist ein Notausstieg der Untergrundbahn. Für die Writer ist es der Einstieg.
10: Das war sehr spannend, weil man ist reingegangen und unten war der Geruch der Bahn. Die Bahn sind da alle 10 Minuten aus beiden Richtungen langgefahren und überall war alles voll mit Graffiti. Man hat sich dann da natürlich auch verewigt.
11: Mirko, hast du das Lilane gesehen?
7: Die Dokumentation, wie Hamburg bunt wurde, begleitet die heute 50-Jährigen an wichtige Orte von damals.
8: Wir wollten nicht erwischt werden, wollten aber was Cooles machen, schlauer sein als die Polizei. Und danach rauszugehen aus so einer Aktion und zu sagen, ja, wir haben es geschafft, wir haben das Bild gemacht, das war halt ein Riesending. So.
12: Hi, Bolo. Bolo Clausen ist der damalige Leiter von der Soko Graffiti, der Bahnpolizei gewesen. Und hier ist ein schöner Gruß an Bolo. Ja. Hi, Bolo Clausen.
13: Wir haben das nicht dieses typische Polizei-Straftäter-Verhältnis, sondern wir haben an sich zu den Tätern nach den Festnahmen auch einen guten Kontakt.
8: Ich stand bei ihm, wie er sagte, auf der Liste oder in den Top 10 und er war froh, mich zu fassen. Ich habe aber nicht gesagt, dass ich es bin, aber er wusste das. Ne?
7: Die Soko Graffiti machte Jagd auf die Sprüher. Viele hörten auf, die Szene verlor sich aus den Augen. Was blieb, waren Fotos und Dias irgendwo vergraben in Kellern und auf Dachböden.
9: Graffiti ist häufig kurzlebig. Die Sachen verschwinden schnell, vor allem wenn man sie eben auf Bahnen sprüht.
7: Die Arbeit einer ganzen Nacht ist meist nur für einen Tag zu bewundern. Dann lässt die Bundesbahn die Züge chemisch reinigen.
9: Deshalb eben auch das Dokumentieren. Also Fotos machen ist das A und O. Man will sozusagen den Beweis.
7: Vor 10 Jahren dann der Einfall, die Geschichte der Szene zu erzählen und alle wieder zusammenzutrommeln.
11: Das kannst du dir vorstellen wie drei Fragezeichen. Also wir drei rufen drei Leute an, die rufen drei Leute an, die rufen drei Leute an. Und irgendwann war dann die Masse an Material da.
3: Ohne diesen Support so aus der Szene hätten wir das ja auch alles gar nicht machen können.
7: Nach 5 Jahren Recherche entstand ein Buch. Eine Stadt wird bunt. Es folgte unter anderem eine sehr erfolgreiche Ausstellung im Museum für Hamburgische Geschichte.
14: Eine Stadt wird bunt, unser Kulturtipp. Anhand von 500 Exponaten zeigt die Ausstellung, wie Hamburg immer bunter wurde.
7: Der krönende Abschluss des Projekts Eine Stadt wird bunt, das Revival der legendären Xmas Jam aus den 90ern in der Markthalle. Für Musiker und Publikum wie ein Klassentreffen. Auf der Bühne spielen auch Bands, die seit 30 Jahren nicht mehr zusammen aufgetreten sind. Was für Rock, was?
5: Fotos genau mit den gleichen Leuten, genau hier vor 30 Jahren, circa. Und es ist einfach ein Flash. Wer war damals schon hier? Hando, es ist das Schönste. Einen dicken Fettenapplaus für eine Stadt wird bunt, bitte.
4: Wir sind am Start und die Welt ist groß. Wir haben kein Ziel, aber wir fahren los. Unser Zug ist
9: ab. Das war für mich ein wahnsinnig positiver, schöner Abschlussmoment für diese 10 Jahre eine Stadt wird bunt.
4: Nordisch.
15: Gestern Abend sind von West nach Ost teilweise kräftige Schauer und Gewitter mit Unwettern durch Deutschland hinweggezogen. Und man hatte schon im Laufe des Tages gemerkt, es wurde zunehmend schwüler, es lag Energie in der Luft. Und dann kam aus Westen ein Tief und hat halt eben Unwetter gebracht. Teilweise wurden auch Tornados registriert. Wir schauen uns mal die turbulente Nacht etwas genauer an. Der Schwerpunkt lag definitiv auf dem Wind. Auf der Wasserkuppe gab es orkanartigen Sturm. Dort wurden Windgeschwindigkeiten von 107 Kilometer pro Stunde gemessen. In Nürburg-Bahrweiler, das liegt in Rheinland-Pfalz, 99 Kilometer pro Stunde. In Gießen 93. Und dann ist lokal auch ordentlich Regen gefallen. In der Eifel teilweise 34 Liter pro Quadratmeter und das in nur wenigen Minuten. Weimar 33 Liter, in Osthessen teilweise 25 Liter auf den Quadratmeter. Mittlerweile hat sich die Situation beruhigt, doch schon ab dem Mittag steigt erneut die Unwettergefahr. Und davon ist vor allem der Süden und Südosten betroffen, denn dort liegt noch die energiegeladene subtropische Luft. Ab den Mittagsstunden steigt die Gefahr vor Starkregen, Hagel und Sturmböen. Im Nordwesten sorgt ein Tief über der Nordsee für einige Schauer und Gewitter. Und dort, wo es halt eben zu diesen Unwettern kommt, können Äste von den Bäumen brechen oder sogar ganze Bäume entwurzelt werden. Bei Starkregen können Keller volllaufen oder auch Straßen überflutet werden. Deshalb bitte gut die Wetterlage beobachten und vor allem auch die Warnung des Deutschen Wetterdienstes. Von dem nördlichen Baden-Württemberg bis nach Brandenburg geht es meist trocken, teilweise auch sonnig weiter. Ab dem Mittag bilden sich im Süden und Südosten teilweise unwetterartige Schauer und Gewitter. Davon sind besonders Teile von Bayern betroffen. Im Westen und Nordwesten neben Sonnenschein auch dichte Wolken, die Schauer oder auch mal Gewitter mit Starkregen bringen. In der Nacht besteht im südlichen Bayern lokal Unwettergefahr. Später zieht der Regen nach Österreich ab und es kommt insgesamt mehr Ruhe ins Wetter. Ja, der Wind, der ist heute je nach Region deutlich zu merken. Bei Schauern und Gewittern können auch Sturmböen auftreten. Die Temperaturen bewegen sich heute im Norden zwischen 19 und 25 Grad. Im Süden liegt noch die subtropische Luft. Am Oberrhein erwarten wir bis zu 29 Grad. In der Nacht 18 Grad in Niederbayern bis 10 Grad in Nordhessen. Ja, und auch morgen liegt dann die subtropische Luft weiterhin im Süden des Landes. Es kann zu Schauern und auch Gewittern kommen. Bis zum Abend breiten sich Gewitter und Regen Richtung Bayerischer Wald und Sachsen aus. Bis Samstagnacht können dort 20 bis 50 Liter Regen pro Quadratmeter fallen. Überflutungen sind möglich. Im restlichen Land geht es je nach Region trocken und auch sonnig weiter. Am Samstag wechselhaftes Wetter, am Sonntag sonniger und dann auch meist trocken. So viel zum Wetter für den Augenblick.
0: Guten Tag, hier ist die Tagesschau in 100 Sekunden. Tote und Verletzte bei Angriffen auf Kiew. Russland hat die ukrainische Hauptstadt in der Nacht erneut massiv mit ballistischen Raketen beschossen. Unter anderem wurden die oberen Stockwerke eines Wohnhauses zerstört. Laut Behörden sind mindestens 12 Menschen getötet worden. Auch andere Ziele wurden beschossen. Die Ukraine ist derzeit aus Materialmangel kaum in der Lage, russische Raketen abzuwehren. Verbraucherzentralen warnen vor steigenden Gaspreisen. Niedrige Speicherstände würden die angespannte Lage in der kommenden Heizsaison verschärfen, sagte die Bundesvorständin Popp der Rheinischen Post. Verbraucher sollten prüfen, ob ihr Vertrag über den Winter hinaus eine Preisbindung vorsehe. Die deutschen Gasspeicher sind zu etwa 50% gefüllt, deutlich weniger als im vergangenen Jahr. Grund sind hohe Preise am Weltmarkt infolge des Irankrieges. Trump droht Iran mit Wirtschaftskrieg. Angesichts stockender Verhandlungen mit Teheran sprach der US-Präsident von der vernichtendsten Wirtschaftsoperation aller Zeiten. Außerdem drohte er Unterstützern oder Wirtschaftspartnern des Irans mit Strafmaßnahmen. Damit könnten etwa Länder gemeint sein, die weiter iranisches Öl kaufen. Irans Außenminister Araghchi erklärte, Trump wolle von eigenen wirtschaftlichen Problemen ablenken. Deutlich mehr Hitzetote in Deutschland. Das Robert-Koch-Institut spricht mittlerweile von etwa 14.000 hitzebedingten Sterbefällen zwischen Anfang April und Anfang August. Das sind 1.500 Todesfälle mehr als bisher geschätzt. Die meisten Gestorbenen waren 85 Jahre oder älter. Besonders viele Hitzetote gab es im Saarland und in Rheinland-Pfalz. Antisemitischer Anschlag in München nach 56 Jahren offenbar aufgeklärt. Nach Überzeugung der Generalstaatsanwaltschaft wurde das Feuer in einem jüdischen Altenheim von einem rechtsextremen Einzeltäter gelegt. Der Tatverdacht gegen ihn habe sich durch neue Ermittlungen erhärtet. Der Mann ist bereits verstorben. Bei dem Brandanschlag waren 1970 7 Bewohner ums Leben gekommen. Heftige Unwetter richten teils schwere Schäden an. In Rheinland-Pfalz riss der Sturm Wände aus Häusern. Eine Frau wurde laut Polizei von einem Baum erschlagen. Auch in Hessen, Thüringen und Bayern rückte die Feuerwehr zu Einsätzen aus. Im brandenburgischen Fürstenwalde entstand am frühen Abend ein Tornado, wie der Deutsche Wetterdienst bestätigte. Unter anderem wurden mehrere Dächer beschädigt. Das Wetter aktuell, heute im Westen und Norden Sonne, Wolken, Schauer und kurze Gewitter. Im Süden und Südosten lokal unwetterartige Gewitter. Vom Südwesten bis in den Osten oft trocken mit Sonne und lockeren Wolken bei 19 bis 29 Grad. Nach dem Vorstoß der SPD-geführten Bundesministerien befasst sich das Bundeskabinett in der kommenden Woche mit dem Thema Hitze- und Klimaanpassung. Angesichts der hohen Temperaturen der vergangenen Wochen mit Dürre und Waldbränden hatten die SPD-geführten Ministerien einen gemeinsamen Aktionsplan zum Hitzeschutz vorgelegt. Sie forderten dabei auch eine Grundgesetzänderung noch vor der nächsten Bundestagswahl, um eine Gemeinschaftsaufgabe Klimaanpassung und Naturschutz in der Verfassung zu verankern. Der Vorschlag zu einer Grundgesetzänderung stößt in der Union teilweise auf Vorbehalte. Wie die Politik mit diesem Hitzesommer umgeht, darüber spreche ich jetzt mit Professorin Lena Partsch von der Freien Universität Berlin. Frau Partsch, die vergangenen Wochen waren geprägt von Hitze, Dürre, Waldbränden und Niedrigwasser, selbst im Rhein. Welche Lehren sollten wir mit Blick auf die Klimapolitik aus diesem Sommer ziehen?
16: Ja, wir sollten auf jeden Fall verstanden haben, dass Klimapolitik nicht nur Klimaschutz, sondern auch Klimaanpassung bedeutet. Das RKI hat gerade die neuen Zahlen veröffentlicht. Wir müssen davon ausgehen, dass mindestens 14.000 Menschen gestorben sind. Das sind vor allen Dingen ältere Menschen. Und es zeigt, dass das Klimathema kein reines Zukunftsthema ist, das nur die junge Generation beschäftigt, sondern es sollte auch angekommen sein, dass die älteren ältere Bevölkerung betroffen ist und damit auch die Mehrheit der Wählerinnen und Wähler. Denn ein Problem des Klimathemas war es bisher, dass es als Zukunftsthema angesehen wurde und eben als Thema der jungen Generation, während die meisten Wähler inzwischen in Deutschland über 60 Jahre alt sind.
0: Hinzu kommt ja, dass solche Extremwetter häufig mit Stürmen und Gewittern enden, wie in den letzten 24 Stunden. Auch da ist ein Todesopfer zu beklagen. Also es geht um Menschenleben. Eine Frau wurde von einem umstürzenden Baum erschlagen. Hat das Thema Klimaschutz jetzt auch mit diesen Todeszahlen durch Hitze in diesem Sommer bei der aktuellen Bundesregierung die Priorität, die es haben müsste?
16: Bei der Bundesregierung selbst noch nicht. Also Carsten Schneider hat es jetzt wieder auf die Agenda gebracht als soziales Thema. Ja, also das hing vor allen Dingen mit den Hitzetoten zusammen, weil wir eben gesehen haben, dass es ältere Menschen sind, schwangere Kinder, vulnerable Gruppen, Menschen, die draußen arbeiten. Dadurch, dass es als soziales Thema geframed wurde, hat die SPD das erkannt. Aber für die CDU scheint es im Moment keine Priorität zu haben, vor allen Dingen nicht für Friedrich Merz als Bundeskanzler.
0: Weshalb hält sich denn der Kanzler derzeit so bedeckt angesichts von nach neuen Zahlen 14.000 Hitzetoten, die das Robert-Koch-Institut nennt?
16: Also was wir ganz klar sehen, ist, dass das Klimathema die Grünen stärkt. Ja, also wir sehen das jetzt auch in den Umfragen für die Landtagswahlen. Selbst in Sachsen-Anhalt und Mecklenburg-Vorpommern haben die Grünen reelle Chancen, wieder reinzukommen. Das Klimathema stärkt die Grünen. Und es würde bedeuten, das Klimathema jetzt auf die Agenda zu setzen oder stärker auf die Agenda zu setzen für Friedrich Merz, dass er einen Schritt auf die Grünen zumachen muss und sich abgrenzen müsste von rechts außen. Denn die AfD leugnet ja den menschengemachten Klimawandel. Und für diesen Schritt Richtung Grüne und die Abgrenzung nach rechts scheint Friedrich Merz im Moment nicht offen zu sein.
0: Jetzt haben wir viel über Parteitaktik und auch den Hintergrund der Wahlkämpfe gesprochen. Schauen wir mal auf den Klimaschutz ganz konkret. Wie weit ist denn die Bundesrepublik bei diesem Thema?
16: Also was den Klimaschutz angeht, also wenn wir so ein bisschen aus der aktuellen Situation rauszoomen, sehen wir, dass Deutschland eigentlich seine Hausaufgaben insgesamt gemacht hat. Ja, wir haben seit 1990, das ist das internationale Referenzjahr, unsere Emissionen um fast die Hälfte reduziert. Und das ist beeindruckend. Ja? Und das müssen wir eigentlich viel mehr nach außen tragen. Also international auch wieder als Vorreiter auftreten, dass wir das eben als Industrienation geschafft haben, ohne dass unsere Wirtschaft zusammengebrochen wäre. Wir müssen wieder international viel stärker damit werben, auch andere für den Klimaschutz gewinnen, also intern unsere Hausaufgaben machen, aber auch international wieder dafür werben. Wir brauchen den European Green Deal und auch das Pariser Klimaabkommen.
0: Jetzt haben wir diesen Vorstoß der SPD-Bundesministerien schon angesprochen. Da wird ja so ein bisschen Klimaschutz und Hitzeschutz gemischt. Wo sollte aus Ihrer Sicht der Schwerpunkt liegen? Auf dem Hitzeschutz, der ja gerade diesen Sommer so in den Vordergrund drängt, oder auf Klimaschutz? Politik erledigt ja selten alle Probleme parallel.
16: Ja, also wir brauchen beides. Ja, wir haben eine Krise, eine echte Krise, eine Klimakrise. Diese 14.000 Toten hätten relativ leicht verhindert werden können. Also es geht eigentlich um Klimaanlagen in Pflegeheimen, Krankenhäusern, Klimaanlagen auch in Kindergärten, Schulen, Universitäten. Das ist relativ einfach umzusetzen. Wir müssen gleichzeitig aber auch weiter Klimaschutz machen und unsere internationalen Verpflichtungen einhalten. Also wir brauchen beides. Und der Vorstoß, Klimaschutz im Grundgesetz zu verankern, ist sehr gut, weil bisher ist Klimaschutz freiwillig. Also wir sehen diesen Sommer, es ist kein nice to have. Wir müssen Klimapolitik von der Kür zur Pflicht machen und damit auch den Kommunen die Möglichkeit geben, vor Ort zu investieren in Klimaschutz. Bisher ist es so, die Hälfte der deutschen Kommunen ist verschuldet. Die dürfen, weil Klimaschutz noch freiwillig ist, gar kein Geld ausgeben für Klimaanpassungsmaßnahmen. Und also angesichts von 14.000 Toten jetzt ist das absurd.
0: Wenn Sie sagen, das wird, ich formuliere es mal so, ein bisschen auch ein Altenthema, weil eben so viele Menschen über 60, über 65 zu den Risikogruppen bei Hitze gehören. Glauben Sie, dass das auch als Wahlkampfthema noch mal stärker entdeckt werden kann, weil eben so viele in der Wählerschaft eben auch zu diesen Altersgruppen gehören?
16: Ja, also wir können sehen, dass vor allen Dingen die Grünen davon profitieren. Aber die SPD, Carsten Schneider ist ja von der SPD, unser Umweltminister, hat das Thema schon jetzt wieder neu entdeckt, ja, eben als soziales Thema. Und also ich hoffe ganz stark darauf, dass auch die CDU sich besinnt. Angela, also diese 50% Einsparungen sind vor allen Dingen unter Bundeskanzlerin Angela Merkel zustande gekommen. Der European Green Deal ist eigentlich auch ein CDU-Projekt. Der kommt von Ursula von der Leyen als EU-Kommissionspräsidentin. Ja, dass die CDU da auch einlenkt und wieder auf diesen Kurs zurückfährt.
0: Wollen wir jetzt doch noch mal verengen auf die aktuelle Situation, dann schauen wir auf Landtagswahlen, die anstehen in Ostdeutschland, Sachsen-Anhalt, Mecklenburg-Vorpommern und Berlin. Und gerade in den beiden Flächenländern wird ja der AfD ein starkes Ergebnis zugetraut. Was wagen Sie da eine Prognose, ob das Thema womöglich für die AfD noch Prozentpunkte kosten könnte oder wird es da dann doch auf andere Themen oder andere Schwerpunkte hinauslaufen?
16: Ich glaube, es hängt ganz stark damit zusammen, wie die anderen Parteien das nutzen und vor allem auch die CDU. Ich sehe hier eine ganz klare Chance für die CDU, sich abzugrenzen von der AfD. Ja? Also es sieht ja jeder, dass der Klimawandel jetzt da ist. Wir alle spüren das. Und dieser Klimawandel ist menschengemacht. Die Daten sind einfach eindeutig. Wir haben auch Umfragewerte, dass die Mehrheit der AfD-Wählerinnen davon ausgeht, dass der Klimawandel menschengemacht ist. Und da könnte man eben sich ganz klar abgrenzen.
0: Interessante Analyse von Professorin Lena Partsch. Vielen Dank für das Gespräch und danke für Ihre Zeit.
16: Ja, ich danke auch.
0: Nur wenige Monate nach Gründung saß das Bündnis Wagenknecht bereits im Europaparlament, in drei Landtagen und in zwei Landesregierungen in Brandenburg und Thüringen. Und damit begann schon der erbitterte Streit der Partei, der Wiederabstieg in den Umfragen und der knapp verpasste Einzug in den Bundestag. Und jetzt sind die anstehenden drei Landtagswahlen die letzte Hoffnung der Partei. Aber in Thüringen zum Beispiel ist ein Machtkampf offen ausgebrochen zwischen der Bundesspitze und der Landespartei. Gestern war Sarah Wagenknecht zu Besuch im Wahlkampf in Sachsen-Anhalt.
17: Der Marktplatz in Dessau am Nachmittag. Sarah Wagenknecht ist gekommen, um dem BSW bei der Landtagswahl in Sachsen-Anhalt über die 5%-Hürde zu helfen. Ihr Ziel, die CDU-geführte Landesregierung von Sven Schulze beenden und auf die AfD zugehen.
18: Wenn man gemeinsam in einem Landtag ist, und ich gehe davon aus, dass unsere Kolleginnen und Kollegen aus Sachsen-Anhalt gemeinsam im nächsten Landtag sitzen werden mit der AfD, dann muss man mit allen demokratisch gewählten Parteien, die in diesem Landtag sind, sprechen. Unser Wahlziel ist ein überparteilicher Ministerpräsident.
17: Immer wieder gibt es Annäherungsversuche von BSW und AfD. In Thüringen bot der AfD-Landeschef Höcke dem BSW eine Zusammenarbeit an, um den CDU-Ministerpräsidenten Mario Vogt zu stürzen. Höckes Angebot an Wagenknecht, das BSW solle die Koalition mit CDU und SPD verlassen und mit der AfD zusammenarbeiten.
19: Werden Sie Ministerpräsidentin des Freistaats Thüringen? Ich reiche Ihnen die Hand.
17: Ein Angebot, das Wagenknecht ablehnte. Sie schlug stattdessen ein Live-Duell mit Höcke vor.
20: Nur, Herr Höcke, wir reden gerade viel übereinander. Warum reden wir eigentlich nicht mal miteinander?
17: Es sind Kontaktaufnahmen wie diese, die in Thüringen bei der Mehrheit der BSW-Fraktion nicht gut ankommen.
21: Das BSW ist mal gegründet worden, um als demokratische Alternative all jenen eine Stimme zu geben, die sich nicht mehr gesehen fühlen von Politik, damit die eben nicht die AfD wählen. Jetzt machen wir quasi Schleichwerbung für die AfD. Das geht überhaupt nicht. Wir haben es hier mit der Höcke-AfD zu tun.
17: Noch vorgestern hatten zwei BSW-Abgeordnete in Thüringen angekündigt, die Regierung von Ministerpräsident Vogt nicht mehr zu unterstützen. Heute nun wollen sie es doch. Zumindest bis zu einem Sonderparteitag. Ihre Kritik an Vogt bleibt aber, vor allem weil ihm wegen Plagiatsvorwürfen der Doktortitel entzogen wurde.
22: Für mich ist Vogt als Ministerpräsident hier in Thüringen nicht mehr tragbar. Und ich würde mir wünschen, dass die CDU da einfach einen neuen Weg findet und einen anderen Kandidaten oder eine andere Kandidatin aufstellt. Und dass Herr Vogt freiwillig zurücktritt.
17: Gestern Abend als Gast beim Sommerfest der BSW-Fraktion zeigt sich Ministerpräsident Vogt unbeeindruckt vom Hin und Her seines Koalitionspartners. Er wolle stabil weiterregieren.
23: Das ist meine Heimat und da lasse ich nicht von außen zu, dass wir quasi hier in unserer Stabilität gestört werden.
17: Doch dazu könnte es schon nächste Woche kommen. Dann muss der Thüringer Landtag über ein neues Misstrauensvotum gegen Mario Vogt entscheiden, auf Antrag der AfD.
0: Und mein Kollege Jörg Schönenborn, der hat in den Tagesthemen mit dem Politikwissenschaftler Oliver Lemke von der Ruhr-Uni Bochum über die Zukunft des BSW gesprochen. Seine erste Frage, wie hoch die politischen Überlebenschancen der Partei sind.
24: Ja, es steht spitz auf Knopf, würde ich sagen. Also man muss in diesem Endspiel um die eigene Parteiexistenz unbedingt in das Parlament und Sachsen-Anhalt ziehen. Da gibt es auch keine Alternative dazu. Und dementsprechend hart wird eben halt auch der Wahlkampf von vor allem Sarah Wagenknecht geführt.
0: Können Sie erklären, warum Sarah Wagenknecht vor einer so wichtigen Wahl den Streit mit einem Landesverband sucht?
24: Ja, das mag auf den ersten Blick überraschend sein, aber es ist eine alte Fehde. Der Landesverband Thüringen ist ja in gewisser Weise in den Augen Sarah Wagenknechts und des Bundesvorstandes des BSW abtrünnig. Die sind widerspenstig, weil sie sich nicht einfügen wollen in die Logik, die Wagenknecht versucht hat, den Landesverbänden vorzugeben, nämlich eine Art Bürgerregierungsoption zu sein. Stattdessen hat Katja Wolf, die Co-Landesvorsitzende in Thüringen, die Parole ausgegeben, dass man eben halt den alten Gedanken des BSW, links und rechts miteinander zu verbinden, als koalitionär umsetzt. Und das hat zu erheblichen Spannungen zwischen den beiden Protagonistinnen geführt und ist im Grunde genommen eigentlich ein Konflikt, der lange Zeit stillgestellt war, aber jetzt eben halt wieder voll durchschlägt. Und natürlich auch ein bisschen Wagenknecht dazu dient, das Rebranding der eigenen Partei zu betreiben.
1: Als Wähler wäre ich etwas verwirrt. Es geht ja um das Verhältnis zur AfD. Am Anfang stand das BSW klar dagegen. Jetzt gibt es immer wieder Angebote der Zusammenarbeit. Bekomme ich als Wähler, wenn ich für das BSW stimme, mehr AfD oder weniger AfD?
24: Ja, ich würde denken, unter den gegebenen Bedingungen bekommen Sie jetzt mehr AfD, insoweit, als das Wagenknecht, glaube ich, schon ernst macht in Sachsen-Anhalt, eine Minderheitsregierung von Siegmund zu ermöglichen. Das ist insgesamt ein Schlingerkurs der Partei und auch insbesondere von Wagenknecht selber. Denn am Anfang hat sie schon, ganz am Anfang, schon deutlich gemacht, dass sie auch die AfD in die Willensbildung mit einbeziehen möchte, in welcher Weise auch immer. Dann hat sie sich einreihen lassen in eine klare Abwehrallianz gegen die AfD. Jetzt findet sie spätestens mit diesem Wahlkampf wieder zurück zu einer Annäherung, in der sie sozusagen auch Avancen der AfD macht, diese an die Macht zu bringen. Also es ist kein Wunder, dass die Bürgerinnen und Bürger, die Wählerinnen und Wähler in Sachsen-Anhalt, aber auch über das Land hinaus etwas verwirrt sind, was sie dann nun bekommen, wenn sie das BSW stimmen.
1: Das heißt klar ausgesprochen, wer das BSW wählt, wählt einen möglichen Partner der AfD.
24: Wählt eine Regierungskonstellation der Minderheitsregierung, ein nicht mal, würde ich denken, unbedingt ein Tolerierungsmodell, aber ein Modell natürlich, das aus Sicht der AfD abhängig bleibt von der Mehrheitsbildung mit dem BSW. In der Sichtweise und Lesart des BSW hingegen ist man, wenn man so möchte, Volk der Stimme und damit die eigentliche populistische Partei.
1: Das ist ja jetzt alles sehr machttaktisch gedacht. Sie haben jetzt schon zweimal erwähnt, dass die Partei irgendwie links und rechts verbinden will. Was heißt das inhaltlich?
24: Das ist eine gute Frage. Und ich glaube, die Attraktivität des BSW geht auch sehr stark von dieser Verbindungsidee aus, nämlich von der Diagnose demokratiepolitischer Art, dass das Parteiensystem die Parteiendemokratie ausgespielt hat, dass die Parteien eigentlich das Problem sind und dass man das überkommen muss. Aber inhaltlich gibt es sehr wohl auch sozusagen Besetzungen von Positionen. Man versucht, sozialpolitisch im Grunde genommen eigentlich der linken Tradition treu zu bleiben, viel Umverteilung nach linker Art. Wirtschaftspolitisch könnte man sagen, will man Entlastung vor allem mittlerer und geringerer Einkommen erreichen. Aber durchaus hat man auch Mittelschicht und Mittelstand im Blick, können wir mal sagen, vielleicht liberaler Lesart. Und gesellschaftspolitisch ist man halt konservativ und kann sich durchaus mit auch der Identitätskritik oder Politikkritik der AfD anfreunden und fährt hier einen Kurs gewissermaßen gegen die progressive Art der Linken. Dagegen stellt man sich und will zurück zu einer Solidaritätsgemeinschaft des Nationalstaates, könnte man sagen.
1: Mit der Bitte um eine kurze Einschätzung zum Schluss. Hat das BSW das Potenzial, wieder aufzusteigen, nochmal in Landtage einzuziehen oder ist die Zeit vorbei?
24: Sie hat das Momentum verloren. Es wird für sie sehr, sehr schwierig werden, wenn sie Sachsen-Anhalt nicht erreicht, ins Parlament einzuziehen. Dann ist, glaube ich, die Partei weg vom Fenster.
0: Wer vor Gericht Recht bekommen will, der braucht vor allem Geduld. Schon einfache Verfahren am Amtsgericht dauern durchschnittlich 9 Monate. Auf das Urteil eines Sozialgerichts kann man 2 Jahre warten. Bisher waren es vor allem Personalmangel und unbesetzte Stellen, die den Aktenberg wachsen ließen. Und künftig könnte künstliche Intelligenz für noch längere Verfahren verantwortlich sein. Denn jede KI-App formuliert in Sekundenschnelle mehrseitige Anträge und Klageschriften. Und die Gerichte, die spüren das jetzt schon.
2: Die Stapel werden höher und höher. Immer mehr Klageschriften, zum Beispiel von Menschen, die gegen Kürzungen bei der Sozialhilfe vorgehen. Hier am Landessozialgericht in Stuttgart erleben Sie einen dramatischen Anstieg, sagt Gerichtspräsident Bernd Mutschler. Mehr als verdoppelt hätten sich die Eilanträge an den Sozialgerichten in Baden-Württemberg im ersten Halbjahr. Dass künstliche Intelligenz dabei eine Rolle spielt, dafür hat er nur Indizien. Aber die sind manchmal stark.
6: Wenn man wie hier zum Beispiel schon im Eingangssatz sieht, dass die KI sich beim Nutzer bedankt für das Vertrauen, denn das heißt ja so schön, herzlichen Dank für dein Vertrauen, ich bereite dir gern alles individuell auf.
2: Offenbar hat der Kläger vergessen, seinen Dialog mit der KI aus dem Dokument zu löschen. Am Ende ist ein Papier mit über 300 Seiten entstanden. 5 hätten auch gereicht, findet Bernd Mutschler. Mit einer Flut ähnlicher Fälle haben es die Richter im Haus zu tun. Frank Seeberger ist einer von ihnen. Dass sich Kläger die KI zu Hilfe holen, liege bei Sozialgerichtsfällen nahe, sagt er, weil hier keine Anwaltspflicht besteht.
8: Für ihn aber sei die Arbeitsbelastung dadurch immens gestiegen, schon weil die Texte viel länger geworden sind.
10: Das hilft dann auch demjenigen, der das Schreiben gemacht hat, nicht unbedingt weiter, wenn die wesentlichen Sachen oder die, über die wir uns prompt dann auch kümmern müssen, versteckt sind.
8: Es geht um Fragen wie diese. Wegen eines Darlehens meines Vaters hat das Jobcenter die Zahlungen gekürzt. Was kann ich dagegen tun? Die KI liefert zunächst Ratschläge und auf Wunsch auf den ersten Blick gut formulierte Briefe ans Gericht. Wenn Frank Seeberger dann genau hinschaut, liest er sich meist viele Seiten lang durch Allgemeines. Und wenn es konkret wird und zum Beispiel Entscheidungen anderer Gerichte zitiert werden, dann haben die oft gar nichts mit dem konkreten Fall zu tun.
10: Weil der KI, soweit wir es sehen können, schlichtweg die juristische Kompetenz fehlt. Es ist eine Scheinsicherheit, die da gewonnen wird und die dann vielleicht die Hemmschwelle senkt, vor Gericht zu gehen.
8: Dass Menschen ohne Hemmungen vor Gericht gehen, das sei eigentlich wünschenswert. Wegen der KI-Flut aber hoffen die Richter in Stuttgart auf strengere Regeln. Eine Idee: Obergrenzen für die Länge von Dokumenten.
6: Oder man muss vielleicht in der ersten oder ersten der zweiten Instanz auch einen Vertretungszwang durch Anwälte einführen, den es bei uns bisher nicht gibt.
8: Zunächst aber werde es nicht ohne mehr Personal gehen.
10: Guten Tag, nehmen Sie bitte Platz.
8: Ende des Jahres werden die Sozialgerichte in Baden-Württemberg deshalb neue Richter einstellen.
0: Zeit für das Tagesschau 24 Update. Jetzt mit meiner Kollegin Inka Blumensaat in der Tagesschau-Redaktion, die die wichtigen Themen des Tages aufbereitet hat. Und da schauen wir zunächst auf die Nacht in der Ukraine. Es war wieder eine mit Luftalarm, russische Raketenangriffe. Und dabei sind mindestens 12 Menschen getötet worden. Das hat der ukrainische Katastrophenschutz bekannt gegeben. Und es gab auch viele Verletzte in dieser erneuten Kriegsnacht.
11: Ja, viele Verletzte, mindestens 33 in dieser erneuten, wirklich schlimmen Kriegsnacht in Kiew. Also Explosionen waren denen ganze Nacht zu hören und zu sehen. Der Alarm, der dauerte bis in die frühen Morgenstunden an. Und Kiew wurde an mehreren Orten getroffen. Mehrere Wohnhäuser wurden getroffen. Auch dabei eben wurden Menschen getötet durch diese russischen Raketenangriffe, die es ja zuletzt vermehrt gab, russische Raketenangriffe auf die Hauptstadt Kiew, weil Russland eben auch weiß, dass der Ukraine die passenden Abwehrsysteme dazu fehlen, dass das Land dort eben verwundbar ist. Zuletzt hatte Donald Trump der Ukraine Lizenzen versprochen für eigene Patriot-Abwehrsysteme. Das hat er dann aber später rückgängig gemacht, diese Ankündigung. Und auch deshalb eben ist die Lage dort so. Die Ukraine wiederum hat militärische Einrichtungen in Russland angegriffen und versucht eben so, diese Angriffe auf die eigene Hauptstadt zu vermindern.
0: Schauen wir nach Deutschland, Inka, und diesen Sommer über beschäftigen uns vor allem Hitzewellen. Und auch da gibt es so einen Rhythmus, das endet meistens mit einem Knall. Unwetter, Starkregen, Gewitter, all das. Und so auch in den vergangenen 24 Stunden, da haben Unwetter mehrere Bundesländer getroffen. Eine Frau wurde sogar getötet. Wie schlimm war die Lage?
11: Ja, in Koblenz, da wurde eine Frau von einem Baum erschlagen. Also es gab dort ein schweres Unwetter und gemeinsam mit einer weiteren Frau suchte sie Schutz in einer überdachten Sitzgruppe in der Nähe eines Waldes. Und hinter der Sitzgruppe war ein Baum, der dann umgestürzt ist, beide Frauen getroffen hat. Dabei wurde eine Frau getötet und die andere ist mit schweren Verletzungen in ein Krankenhaus gekommen. Das war in Koblenz. Ansonsten war in Rheinland-Pfalz besonders der Westerwaldkreis betroffen. Da haben wir auch ein paar Bilder. Also dort sind Gebäude beschädigt worden, Bäume umgestürzt, es gab Stromausfälle, es gab Verkehrsbehinderungen und es wurde auch ein Feuerwehrmann durch einen Stromschlag verletzt. Dann blicken wir mal nach Fürstenwalde in Brandenburg. Dort stürzte ein Baum auf ein Haus oder in ein Haus. Zum Glück wurde dabei, muss man sagen, niemand verletzt. Ursächlich dafür soll ein Tornado gewesen sein. Das hat der Deutsche Wetterdienst inzwischen bestätigt. Und ja, weitere Bundesländer, die betroffen waren, waren dann noch Thüringen und Hessen. Dort wurden nach jetzigem Stand zum Glück keine Menschen verletzt.
0: Also bei den Bildern ist das ja fast ein Wunder, dass es da keine weiteren Verletzten gab. Wir machen weiter mit royalem Glanz im Tagesschau 24 Update. Die Royals machen wieder von sich reden. Vor 6 Jahren, wir erinnern uns, da hat Prinz Harry den großen Bruch mit dem britischen Königshaus, mit den Windsors vom Zaun gebrochen. Jetzt will er mit seiner Ehefrau Megan offenbar von Kalifornien nach Großbritannien zurückkehren. Was ist denn über diese Pläne konkret bekannt?
11: Also angeblich will die Familie von Harry und Meghan, also die beiden und die beiden Kinder, die wollen noch in diesem Monat nach Großbritannien zurückziehen. Ein Indiz dafür laut englischen Boulevardzeitungen sei auch, dass die beiden Kinder schon an einer britischen Privatschule angemeldet worden seien. Du hast es gesagt, das Ganze 6 Jahre nach dem großen Knall, als Harry und Meghan also alle royalen Aufgaben niedergelegt haben, nach Kalifornien gezogen sind und gesagt haben, damit mit der königlichen Familie wollen sie nicht mehr wirklich etwas zu tun haben. Es gab da schwere Vorwürfe in Richtung Palast, in Richtung Familie, also von Rassismus war die Rede, auch davon, dass den beiden einfach die Unterstützung der Familie und des Palastes gemangelt habe. Jetzt könnte es dort eine Annäherung geben. Vielleicht hat das schon in den vergangenen Monaten darauf hingedeutet, dass es mal ein Gespräch gab zwischen Harry und seinem Vater, König Charles. Und Harry hat auch letztes Jahr schon in einem Interview gesagt, dass er eigentlich an einer Versöhnung interessiert sei und hat auch den Wunsch damit begründet, dass sein Vater ja eine Krebserkrankung bekannt gegeben hatte und dass man da eben näher zusammenrücken müsse. Jetzt könnte ein erster Schritt dazu passieren.
0: Tauwetter in der Familie Windsor, das ist ja eine gute Nachricht. Nun gelten ja aber Harry und Meghan nicht mehr als arbeitende Royals. Prinz Harry musste auch Ehrentitel zurückgeben nach diesem Krach. Werden die beiden denn künftig auch wieder eingebunden in die royalen Aufgaben oder wie könnte ihr Leben da aussehen?
11: Offenbar nicht. Also das scheint nicht vorgesehen, sondern Meghan, die hat eine Lifestyle-Marke gegründet. Das Geschäft soll ziemlich gut laufen und das möchte sie dann auch von Großbritannien aus weiter ankurbeln. Harry, der ist bei mehreren Stiftungen organisiert, könnte dann dort weiter die Arbeit übernehmen, aber eben keine royalen Aufgaben. So heißt es zumindest jetzt. Die beiden werden auch nicht in einem Palast oder irgendwie in einem Besitz der königlichen Familie wohnen, sondern außerhalb von London, heißt es zumindest jetzt. Und wenn man dann diese Zeitungsberichte noch mal etwas genauer studiert, dann gibt es so ein bisschen Uneinigkeit. Ist das jetzt ein Rückzug nach Großbritannien sozusagen für immer oder nur für ein paar Monate? Das wissen wir noch nicht, aber ganz sicher ist, dass die britischen Boulevardmedien sich richtig, richtig freuen werden, dass sie da zwei so glanzvolle Gestalten wiederbekommen.
0: Ja, die Rückkehr wird bestimmt auf Schritt und Tritt begleitet. Wir machen dann jeden zweiten Schritt, wenn es wichtig wird. Danke, Inka Blumensaat.
11: Danke dir.
0: Immer mehr Azubis sind unzufrieden mit ihrem Arbeitsplatz. Das ist das Ergebnis des neuen DGB-Ausbildungsreports. Die Gründe sind vielschichtig, aber auch diejenigen, die eine Lehre beginnen, haben mit vielen Herausforderungen zu kämpfen. Denn viele junge Menschen in Ausbildung sind häufig auch von psychischer Belastung betroffen. Mehr als jeder zweite Azubi klagt darüber. Die häufigsten Gründe? Fast jeder zweite Betroffene nennt die finanzielle Situation. Für mehr als jeden dritten ist die Wohnsituation belastend und auch der Leistungs- und Zeitdruck macht mehr als jedem fünften Auszubildenden zu schaffen. Am Vormittag hatte der Deutsche Gewerkschaftsbund die gesamten Ergebnisse des Ausbildungsreports in Berlin vorgestellt. Wir hören einmal kurz rein.
3: Auszubildende müssen wissen, ich bin nicht allein. Dafür braucht es verlässliche Ansprechpersonen im Betrieb, Interessensvertretungen, die dafür sorgen, dass gute Ausbildung nicht vom Zufall abhängt, sondern mitgestaltet wird. Dazu gehört auch, dass Überstunden in der Ausbildung nicht Normalität werden dürfen. 16% der Auszubildenden müssen immer noch häufig Aufgaben erledigen, die eindeutig nicht zum Erreichen ihres Ausbildungsziels gehören. Damit liegt der Anteil 6% höher als noch vor 10 Jahren. Junge Menschen brauchen nach ihrer Ausbildung Sicherheit und sie brauchen eine verlässliche berufliche Zukunft. Unser Appell ist klar, wer junge Menschen ausbildet, muss ihnen gute Bedingungen bieten und Ausbildung braucht Zeit, Personal und Wertschätzung.
0: Und mit der Frau von der Pressekonferenz kann ich jetzt direkt sprechen, Nina Krüger, Bundesjugendsekretärin des Deutschen Gewerkschaftsbundes. Frau Krüger, unterm Strich, was würden Sie sagen, wie geht es dieser Azubi-Generation gerade?
7: Unser Bericht zeigt, die Belastungen sind hoch. Das ist erstmal ein Warnsignal. Das bedeutet nicht, dass alles komplett schlecht ist, sondern dass viele Stellen einfach jetzt nachgeschraubt werden müssen und dass wir dieses Warnsignal ernst nehmen müssen, weil die duale Ausbildung ist ein Erfolgsmodell. Sie bietet im besten Fall einen guten Einstieg in das Berufsleben. Und das ist doch sehr schade, wenn in der Ausbildung der Druck so hoch ist, dass das weniger attraktiv scheint.
0: Sie haben ja die jungen Menschen befragt, die in einer Berufsausbildung sind. Diese Woche gab es aber auch die Nachricht, dass einer von 10 jungen Menschen Anfang 20 ohne Job und ohne Ausbildungsplatz dasteht. Haben Sie darauf vom DGB auch eine Antwort?
7: Wir sehen, dass es immer schwieriger wird, einen Ausbildungsplatz auch zu finden. Es interessieren sich zwar viele junge Menschen für einen Ausbildungsplatz, es ist doch allerdings manchmal sehr schwer, dann tatsächlich einen zu bekommen. Es gibt immer weniger Betriebe, die Ausbildung anbieten, und da spielen natürlich viele Faktoren rein, dass ein Ausbildungsplatz verfügbar ist, aber nicht erreichbar durch lange Fahrzeiten oder fehlenden Wohnraum. Und das sind eben Hinderungsgründe. Da appellieren wir auch an Politik, solche Rahmenbedingungen besser zu gestalten, dass junge Menschen auch zu ihrem Traum Ausbildungsberuf kommen.
0: Wo Sie sagen, es gibt Ausbildungsplätze, die sind verfügbar, aber nicht erreichbar. Da würde mich interessieren, wie kann man das denn besser vereinen? Weil wir sprechen ja auch viel über Fachkräftemangel.
7: Unsere konkrete Forderung dazu ist, den sozialen Wohnungsbau auszubauen und im Speziellen auch Wohnheime für Azubis zu bauen. Wir sehen, dass in Ballungszentren Wohnraum knapp ist und immer mehr Wohnungen von Azubis und Studis in Konkurrenz stehen. Es gibt nicht genug studentische Wohnräume, aber es gibt fast gar keine Wohnräume für Azubis, die mit einer Ausbildungsvergütung im ersten, zweiten oder dritten Ausbildungsjahr sich dann auch auf dem Markt durchsetzen können. Hier sehen wir einen klaren Auftrag an staatliche Akteure. Wir brauchen mehr Wohnheime für Azubis.
0: Das gilt ja auch in Ihrem Report als einer der belastenden Faktoren für die jungen Menschen. Schauen wir noch mal näher drauf auf diejenigen, die in einer Berufsausbildung stecken. In welchen Berufen sind die vielleicht besonders zufrieden?
7: Besonders zufrieden sind Verwaltungsangestellte, auch Mechatroniker. Wir sehen, dass grundsätzlich aber fast jeder Beruf eine hohe Zufriedenheit haben kann, wenn die Rahmenbedingungen stimmen. Und deswegen kritisieren wir nicht einzelne Berufe, sondern vor allem auch immer die Rahmenbedingungen, unter denen Ausbildung stattfindet.
0: Wenn die Zufriedenheit allgemein groß ist, ist das ja auch eine positive Nachricht, zumal der jungen Generation von einigen Seiten ja auch manchmal so eine gewisse Unwilligkeit oder so Lifestyle-Teilzeit-Attitüde vorgeworfen wird.
7: Junge Menschen sind nicht faul, ganz im Gegenteil. Junge Menschen haben Lust zu arbeiten, haben Lust auf Ausbildung, aber aus unserer Sicht ist die Erwartungshaltung, dass Ausbildung in einer entsprechenden Qualität, die eigentlich auch gesetzlich vereinbart ist, eingehalten werden soll. Und da sehen wir vor allem in der Zufriedenheit einen Unterschied. Ausbildung ist da, wo es gute Betreuung und gute Rahmenbedingungen gibt. Damit meine ich, sind Ausbilder ansprechbar, deutlich besser, oder vor allem auch, gibt es Jugend- und Auszubildendenvertretungen, gibt es einen Betriebsrat, gibt es gewerkschaftliche Strukturen, dann ist die Ausbildungszufriedenheit deutlich höher. Auch das sehen wir als positives Zeichen.
0: Können Sie es noch mal konkret machen? Wo herrscht denn größere Unzufriedenheit?
7: Wir wissen, dass im Hotel- und Gaststättengewerbe sowie im Einzelhandel, Friseurhandwerk die Unzufriedenheit und auch die Lösungsquote von Ausbildungsverträgen leider sehr hoch ist und da auch Belastungen wie zum Beispiel durch ausbildungsfremde Tätigkeiten, also Reinigungstätigkeiten, obwohl das nicht Ausbildungsinhalt ist, oder enorm hohe Überstunden Belastungsfaktoren sind und deswegen die Unzufriedenheit da auch sehr hoch ist.
0: Gleichzeitig erleben wir ja gerade einen tiefgreifenden Wandel der Arbeitswelt. Und es gibt Anzeichen dafür, dass zum Beispiel das Handwerk wieder an Attraktivität gewinnen könnte, auch weil ein Dachdecker so schnell durch künstliche Intelligenz nicht zu ersetzen ist, während das für eine Verwaltungskraft schneller kommen könnte. Schlägt sich dieser Gedanke auch schon in dem Ausbildungsreport beziehungsweise bei den jungen Menschen in den Berufsausbildungen nieder?
7: Wir vermuten ja. Das Handwerk ist im Boom. Mehr junge Menschen interessieren sich fürs Handwerk. Es werden mehr Ausbildungsverträge dort abgeschlossen. Und das hat auch vermutlich mit Digitalisierungs- und KI-Entwicklung etwas zu tun. Junge Menschen sind klug. Sie wissen genau, wo hat auch eine Branche Zukunft. Und da, wo Arbeitgeber explizit auch werben mit einem Zukunftsversprechen und wo sie auch Potenzial sehen, da gehen Auszubildende gerne hin. Um es konkret zu machen, ein Zukunftsversprechen ist zum Beispiel auch die Übernahme oder eben eine Ausbildungsplatzgarantie. Das ist zum Beispiel im Bauhauptgewerbe auch der Fall.
0: Interessante Einblicke in die Welt junger Menschen in Berufsausbildungen von Nina Krüger vom Deutschen Gewerkschaftsbund. Ganz herzlichen Dank für das Gespräch und danke für Ihre Zeit.
7: Danke auch.
0: Angesichts der geringen Füllstände mancher Gasspeicher warnen Verbraucherschützer vor steigenden Preisen für Gaskunden. Niedrige Speicherstände würden die bereits angespannte Lage auf den Energiemärkten in der kommenden Heizsaison weiter verschärfen, sagte die Vorständin des Bundesverbandes der Verbraucherzentralen POP der Rheinischen Post. Die deutschen Speicher sind derzeit nur zu gut 50% gefüllt. Grund sind die seit Monaten hohen Preise am Weltmarkt infolge des Irankrieges. Und über dieses Thema hat Antje Erhardt von der ARD-Finanzredaktion mit Isabel Lerch aus der NDR-Info-Wirtschaftsredaktion gesprochen.
5: Noch ist Sommer, aber der nächste Winter kommt ganz gewiss. Aber Deutschlands Gasspeicher sind halb leer, zu leer für das, was das Kalenderblatt anzeigt. Bis 1. November müssten eigentlich 80% Füllung her. Ist das noch machbar und wenn ja, zu welchen Konditionen? Das spreche ich mit unserer Kollegin Isabel Lerch von der NDR Info Wirtschaftsredaktion in Hamburg. Schönen guten Morgen nach Hamburg, Isabel.
9: Schönen guten Morgen nach Frankfurt.
5: Ja, warum sind die denn so leer, unsere Gasspeicher? Gas brauchen wir jedes Jahr, ist ja kein neues Phänomen. Und doch ist da ein Füllstand erreicht, den es selten gibt.
9: Ja, das stimmt. Tatsächlich muss man sagen, wir sind zu Jahresbeginn wirklich auch mit niedrigen Füllständen gestartet, weil der Winter eben gerade hinten raus sehr kalt war. Das ist das eine. Und das andere ist, und das ist aber der Hauptgrund, natürlich der weiter andauernde Irankrieg und auch die Blockade der Straße von Hormuz. Das ist das zentrale Problem, die zentrale Herausforderung, weil wir dürfen ja nicht vergessen, in der Regel, normalerweise, werden rund ein Fünftel des weltweiten LNGs eben durch diese Meeresenge verschifft. Aber aktuell ist es so, die Straße ist weiterhin de facto blockiert und das heißt einfach, dass die Menge des Gases sich da wirklich spürbar reduziert hat und das treibt natürlich die Preise in die Höhe. Also wir sehen aktuell, dass in den letzten Tagen der Gaspreis wieder gestiegen ist und grundsätzlich auch deutlich höher ist als sonst zu dieser Jahreszeit. Wenn wir jetzt aktuell auf die Preise gucken, dann kostet das Gas momentan fast 6,5 Cent pro Kilowattstunde und eben damit auch doppelt so viel wie noch vor Kriegsbeginn und das stellt die Händler, das stellt die Energieversorger vor Probleme.
5: Also eine Preisverdopplung innerhalb eines halben Jahres. Inwiefern ist das überall ein Problem?
9: Naja, es ist ja so, normalerweise kaufen die Händler das Gas im Sommer. Denn normalerweise ist das Gas dann günstig. Das heißt, sie können im Sommer eben das Gas kaufen und damit ihre Speicher vollmachen für den Winter. Das ist eben ja ein ganz praktischer Mechanismus, der in der Regel auch gut funktioniert. Denn klar, wenn man im Sommer das Gas günstig einkauft, dann lohnt sich das. Weil dann eben, wenn der Winter kommt und die Heizperiode wieder losgeht, dann können sie das Gas eben verkaufen. Dann machen sie Gewinn, die Preise steigen wieder. Und das ist eben genau ihr Geschäft, also dass da eben dann Gewinne erzielt werden. Normalerweise funktioniert diese Preisdifferenz, funktioniert dieser Mechanismus, man spricht auch von einem Winter-Sommer-Spread, der funktioniert in der Regel sehr gut, aber aktuell sind die Preise im Sommer deutlich höher. Das heißt, dieser Mechanismus ist quasi kaputt und das ist eben ein Problem, denn dadurch fehlen die finanziellen Anreize für die Händler eben jetzt schon im Gas einzukaufen, eben im Sommer günstig. Das funktioniert aktuell nicht. Deshalb sind die Bestände so niedrig und dann dürfen wir auch nicht vergessen, dass die europäischen Händler mit denen in Asien konkurrieren. Und die bieten aktuell bessere Preise. Das heißt eben, viele LNG-Schiffe, die jetzt nicht langfristig in Verträgen gebunden sind, die verschiffen das Gas aktuell eben häufiger nach Asien. Das heißt, die europäischen Händler müssten da eben bessere Preise bieten. Das ist teuer und da ist man eben aktuell sehr zurückhaltend und deshalb füllen sich diese Bestände eben nur sehr langsam.
5: Also ein gleiches Phänomen von Flüssiggas LNG wie bei Öl, dass da viele Tanker jetzt nach Asien abbiegen, weil dort eben mehr bezahlt wird. Nun ist ja zu warten keine Strategie. Was kann man denn jetzt tun, um die Speicher schnell zu füllen? 1.11. müssten es ja 80% sein, um Energiesicherheit überhaupt in Deutschland zu haben. Welche Strategie verfolgt die Bundesregierung? Hat sie eine?
9: Also es ist eben wirklich das Problem, wie eben beschrieben, es ist nicht der Staat, der dafür zuständig ist, sondern eben sind die privaten Unternehmen, die wollen Geld verdienen. Und deshalb müsste man eben genau das jetzt tun. Finanzielle Anreize setzen für die Händler. Da gibt es verschiedene Werkzeuge und Mechanismen. Oder aber man wartet eben ab, tut erstmal nichts und hofft, dass der Markt das regelt. Und genau das tut tut die Bundesregierung im Grunde gerade? Also Wirtschaftsministerin Reiche sagt da eben ganz klar, es ist Auftrag und Aufgabe der Branche, für die Befüllung der Speicher zu sorgen. Also sie möchte da gerade eben nicht staatlich eingreifen. Das ist aktuell die Strategie, sage ich mal. Und die Händler wiederum spekulieren darauf, dass Reiche vielleicht doch noch ihre Meinung ändert und doch noch eben vielleicht finanziell da unterstützt, also Anreize schafft. Das ist gerade aktuell ein bisschen die Gemengelage. Wenn wir jetzt ins europäische Ausland gucken, dann sieht man, andere Länder haben sich für den anderen Weg entschieden. Also die sind da schon aktiv geworden. In den Niederlanden zum Beispiel, da unterstützt die Regierung eben den Kauf von Gas mit milliardenschweren Subventionen. Ähnliches gibt es in Italien. Da sehen wir auch, dass die italienische Regierung da LNG, also Flüssigerdgas, einkauft, obwohl es gerade sehr teuer ist. Auch Frankreich und Polen haben da schon ähnliche Instrumente eingesetzt. Und am Ende wird man einfach sehen, welche Strategie aufgeht. Ja? Also Gas eben jetzt teuer kaufen, zähneknirschend, ja, oder aber noch auf günstigere Marktbedingungen hoffen, wie eben in Deutschland, da wird man sehen, wie das ausgeht. Ganz klar ist, dass die nationale Gasreserve, die jetzt ja strategisch aufgebaut werden soll, die wird uns nicht kurzfristig helfen, denn da ist der Aufbau erst geplant ab dem Sommer kommenden Jahres. Das heißt, das ist eher dann eine mittelfristige Lösung.
5: Also eine mittelfristige Lösung, die es aktuell noch nicht gibt. Eine Lösung, die die Händler noch nicht haben, was einfach schlichtweg teuer am Markt ist. Und europäische Nachbarn, die sagen Augen zu und durch, wir machen jetzt die Gasspeicher ein bisschen voll zumindest, um Energiesicherheit zu haben. Isabel, das war spannend. Der nächste Winter kommt bestimmt hoffentlich mit viel Gas. Und der ehemalige Minister Robert Habeck ist ja damals groß auf Tour gegangen, um das Problem zu lösen, möge es nicht wieder so kommen. Dankeschön. Vielen Dank.
0: Hautkrebs ist eine der häufigsten Krebsarten in Deutschland. Nun melden zwei US-Pharmakonzerne einen Forschungserfolg im Kampf gegen eine Form der Erkrankung, nämlich den schwarzen Hautkrebs. Merck und Moderna teilten mit, dass es bei einer klinischen Studie mit einem mRNA-Impfstoff positive Ergebnisse gegeben habe. Behandelt wurden bereits erkrankte Patienten im fortgeschrittenen Stadium. Beide Firmen wollen nun eine Zulassung des Impfstoffs beantragen. Nach der Mitteilung stieg die Aktie von Moderna um fast 150%. Für sie war es eine kreative Ausdrucksform, für viele Bürger ein Ärgernis, wie aus Schmierereien eine Kultur wurde und wie Graffiti für viele weit mehr wurde als Farbe an der Wand. Das erzählt jetzt die NDR-Dokumentation »Wie Hamburg bunt wurde – die Entstehung der Graffiti-Szene«. Der Film führt zurück in die 1980er und 90er Jahre, als Hip-Hop, Breakdance und Graffiti die Stadt eroberten, illegal, wild und voller Energie.
4: Du hast Graffiti gesprüht und alle fanden es scheiße.
12: Dies Geschmiere, wissen Sie.
4: Nur deine Szene, nur deine kleine Gruppe, die fanden das gut.
13: Wir fanden uns einfach saucool. Christian B.
14: Es hat angefangen mit Breakdance in Deutschland. Und dann, als Breakdance weg war vom Hype, war es einfach Graffiti. Und das hat alle angefixt, auch mich.
13: Man ist nachts losgegangen. Das ist einfach auch echt gefährlich. Also da kannst du auch einfach sterben.
15: Wenn du nachts malen warst, gehörte das dazu, Angst zu haben. Das war der Kick.
25: Ich wäre nicht so, wie es ist, wäre es nicht gewesen, wie es war.
26: In den 80er Jahren war Hamburg noch

0: Haben alles vollgetaggt.
1: Man konnte ja rausgehen und dann durchs Fahrerabteil vorne rein durch die Scheibe und konnte dann natürlich das Mikrofon benutzen, die waren ja an. Und dann haben wir teilweise natürlich auch Beatbox über die ganze Bahn gemacht.
0: Die Leute dann so gesessen und dachten, oh Gott, was ist denn jetzt los? Ne? Weil das hörst du dann ja durch den ganzen Zug. Und dann fuhr der Zug in die nächste Station ein und dann mussten wir raus und schnell wegrennen und dann irgendwie woanders sind.
2: Dies ist ein Notausstieg der Untergrundbahn. Für die Writer ist es der Einstieg.
1: Das war sehr spannend, weil man ist reingegangen und unten war der Geruch der Bahn. Die Bahnen sind da alle 10 Minuten aus beiden Richtungen langgefahren und überall war alles voll mit Graffiti. Man hat sich dann da natürlich auch verewigt.
3: Mirko, hast du das Lilane gesehen?
4: Die Dokumentation »Wie Hamburg bunt wurde« begleitet die heute 50-Jährigen an wichtige Orte von damals.
5: Wir wollten nicht erwischt werden, wollten etwas Cooles machen, schlauer sein als die Polizei. Und danach rauszugehen aus so einer Aktion und zu sagen, ja, wir haben es geschafft, wir haben das Bild gemacht, das war halt ein Riesending. So.
6: Hi, Bolo Klausen ist der damalige Leiter von der Soko Graffiti, der Bahnpolizei gewesen. Und hier ist ein schöner Gruß an Bolo. Ja. Hi, Bolo Klausen.
7: Wir haben das nicht dieses typische Polizei-Straftäter-Verhältnis, sondern wir haben an sich zu den Tätern nach den Festnahmen auch einen guten Kontakt.
5: Ich stand bei ihm, wie er sagte, auf der Liste oder in den Top 10 und er war froh, mich zu fassen. Ich habe aber nicht gesagt, dass ich es bin, aber er wusste das. Ne?
4: Die Soko Graffiti machte Jagd auf die Sprüher. Viele hörten auf. Die Szene verlor sich aus den Augen. Was blieb, waren Fotos und Dias irgendwo vergraben in Kellern und auf Dachböden.
6: Graffiti ist häufig kurzlebig. Die Sachen verschwinden schnell, vor allem wenn man sie eben auf Bahnen sprüht.
2: Die Arbeit einer ganzen Nacht ist meist nur für einen Tag zu bewundern. Dann lässt die Bundesbahn die Züge chemisch reinigen.
6: Deshalb eben auch das Dokumentieren. Also Fotos machen ist das A und O. Man will sozusagen den Beweis.
4: Vor 10 Jahren dann der Einfall, die Geschichte der Szene zu erzählen und alle wieder zusammenzutrommeln.
3: Das kannst du dir vorstellen wie drei Fragezeichen. Also wir drei rufen drei Leute an, die rufen drei Leute an, die rufen drei Leute an. Und irgendwann war dann die Masse an Material da.
8: Ohne diesen Support so aus der Szene hätten wir das ja auch alles gar nicht machen können.
4: Nach 5 Jahren Recherche entstand ein Buch. Eine Stadt wird bunt. Es folgte unter anderem eine sehr erfolgreiche Ausstellung im Museum für Hamburgische Geschichte.
9: Eine Stadt wird bunt, unser Kulturtipp. Anhand von 500 Exponaten zeigt die Ausstellung, wie Hamburg immer bunter wurde.
4: Der krönende Abschluss des Projekts Eine Stadt wird bunt, das Revival der legendären Xmas Jam aus den 90ern in der Markthalle. Für Musiker und Publikum wie ein Klassentreffen. Auf der Bühne spielen auch Bands, die seit 30 Jahren nicht mehr zusammen aufgetreten sind.
10: Fotos genau mit den gleichen Leuten, genau hier vor 30 Jahren, circa. Und es ist einfach ein Flash.
11: Wer war damals schon hier? Hando, es ist das Schönste. Einen dicken Fan-Applaus für Eine Stadt wird bunt, bitte.
12: Wir sind am Start und die Welt ist groß. Wir haben kein Ziel, aber wir fahren los. Unser Zug ist ab.
6: Das war für mich ein wahnsinnig positiver, schöner Abschlussmoment für diese 10 Jahre. Eine Stadt wird bunt.
13: Russland hat die Ukraine in der Nacht erneut massiv angegriffen. Besonders stark stand Kiew unter Beschuss. In der ukrainischen Hauptstadt schlugen mehrere ballistische Raketen ein. Unter anderem wurden die oberen Stockwerke eines Wohnhauses zerstört. Laut Behörden sind in Kiew mindestens 12 Menschen getötet worden. Die Ukraine ist derzeit aus Materialmangel kaum noch in der Lage, russische Raketen abzuwehren. Schauen wir genauer hin und fragen nach bei unserem Korrespondenten Wassili Golod in Kiew. Wassili, wie hat die ukrainische Hauptstadt die letzte Nacht erlebt?
14: Es war eine schwierige Nacht. Ich suche gerade nach Worten, schwierig trifft es nicht. Es war eine brutale Nacht. Es war eine Nacht, nach der viele Menschen, wie wir inzwischen wissen, nicht mehr aufgewacht sind. Es wurden

0: Allein in der Hauptstadt nach aktuellen Informationen 13 Zivilisten getötet. In der Region Kiew wurde eine Person getötet. In anderen Teilen des Landes wissen wir auch von Toten. Es gibt Dutzende Verletzte. Hier gerade auf dem Weg zu den Wohnhäusern, vor denen wir stehen, haben wir auch Menschen gesehen, die telefoniert haben, gesagt haben, die Wohnung ist völlig verwüstet. Ich habe zum Glück überlebt. Also so war diese Nacht. Eine Nacht, in der viele Menschen Angst hatten um sich selber, um ihre Liebsten, in der viele Zuflucht gesucht haben in U-Bahn-Stationen, tief unter der Erde, um diesen Terror nicht erleben zu müssen, diese heftigen Explosionen, die Erschütterungen, wo alles wackelt. Wir haben einen Kollegen, bei dem die Fensterscheiben rausgeflogen sind aufgrund von einer Druckwelle. So war diese Nacht, und das ist nicht die erste Nacht, die die Menschen in der Ukraine, die Menschen in der ukrainischen Hauptstadt so verbracht haben, aber wir sehen eine deutliche Eskalation, die Russland betreibt, vor allem mit Angriffen auf die Hauptstadt, weil Russland eben weiß, die Ukraine hat keine Abfangraketen für ballistische Raketen und deswegen diese besondere Menge an kombinierten Angriffen.
1: Wir haben alleine fast diese Woche, fast jeden Tag die gleichen Meldungen, fast immer gleich. Diesmal sind es 13 Todesopfer bisher, die zu beklagen sind. Und man hat den Eindruck, das nimmt kein Ende. Wie geht es den Menschen in der Ukraine damit?
0: Es nimmt auch kein Ende. Die Menschen in der Ukraine leben seit dem 24. Februar 2022 immer wieder mit Angriffen, immer wieder mit Angriffswellen. Sie sehen zwar, dass sie Unterstützung bekommen. Die Unterstützung führt auch dazu, dass nicht noch mehr Menschen getötet werden. Sie sehen auch, dass es Sanktionen gibt gegen Russland. Aber sie sehen eben auch, dass diese Sanktionen nicht entscheidend Einfluss darauf haben, dass Russland keine Raketen mehr produziert, sondern im Gegenteil, Russland produziert mehr Raketen, Russland produziert mehr Drohnen, Russland ist in der Lage, dieses Land, die Zivilbevölkerung der Ukraine, so zu terrorisieren wie in der vergangenen Nacht, wo fast 9 Stunden am Stück hier in der Hauptstadt Luftalarm war, dann eine kurze Pause, dann wieder Luftalarm. Und es ist natürlich ein extrem schwieriger Zustand zu wissen, dass Russland jetzt auch wieder die Energieinfrastruktur angreift. Es gab auch Stromausfälle in diversen Haushalten in dieser Nacht. Vor allem ist die Sorge sehr, sehr groß vor dem nächsten Winter. Wie will man diesen Winter überstehen, wenn Russland so weitermacht, wenn Russland die Energieversorgung der Ukraine völlig zerstört?
1: Ja, und es fehlt weiter an Raketenabwehr. US-Präsident Trump hatte eine Zusage für den lizenzierten Bau von Patriot-Systemen kassiert. Und auch die amerikanischen Arsenale sind viel im Iran leer geschossen worden. Wo könnte für die Ukraine eine Lösung liegen?
0: Es hat ja zwei Ebenen. Das eine ist die langfristige, das war die Hoffnung, eben selbst diese Abwehrraketen herstellen zu können. Das würde aber Monate dauern, bis das möglich ist, wenn es denn die Erlaubnis geben würde, die es jetzt ja offensichtlich nicht gibt, wo die Ukraine aber weiter drauf drängt. Das andere ist das kurzfristige. Was ist, wenn Russland morgen, übermorgen wieder einen so massiven Angriff startet? Dann sind hier die Systeme leer. Die Patriot-Systeme sind zwar da, aber es fehlen Abfangraketen, und die Ukraine Seite verweist immer wieder darauf, dass es durchaus im Süden Europas, in verschiedenen europäischen Staaten, in anderen Staaten, in Lagerhallen diese Abfangraketen gibt. Viele Staaten wollen sie aber nicht abgeben, aus der Sorge, dass, wenn eines Tages sie angegriffen werden, sie sich doch verteidigen müssen. Und da ist das Argument der Ukraine, ja, das kann natürlich sein und das ist logisch, aber bei uns geht es von heute auf morgen um Leben oder Tod, und da würden wir uns wünschen, so heißt es immer wieder, dass mehr Unterstützung kommt. Insofern sind das politische Gespräche, Überzeugungsarbeit und eine Suche nach Lösungen, um so schnell wie möglich so viele Abfangraketen wie möglich zu bekommen.
1: Neben diesem Dilemma im Kriegsgeschehen ganz aktuell gibt es ja auch noch die ukrainische Innenpolitik. Ein alter Weggefährte von Präsident Selenskyj, der fordert jetzt Neuwahlen. Was sind da die Hintergründe?
0: Die Hintergründe sind die, dass Mikhailo Fedorov Verteidigungsminister war, davor lange Digitalminister, also er war der dienstälteste Minister in der Selenskyj-Regierung, und Fedorov wurde als Verteidigungsminister ausgetauscht. Gestern wurde ja ein neuer Verteidigungsminister gewählt vom Parlament. Jevhenij Chmara ist der neue ukrainische Verteidigungsminister, der auch zuvor Interimsverteidigungsminister war, und Fedorov sieht sich selbst aber weiter in dieser Rolle, will weiter politische Entscheidungskraft haben und hat diesen Angriff nach vorne gewagt gegen Selenskyj, mit dem er lange sehr eng zusammengearbeitet hat, für den er den Wahlkampf in den sozialen Netzwerken 2019 organisiert und gemanagt hat. Man muss aber dazu sagen, dass Fedorow sehr viel Kritik bekommt, selbst von seinen Unterstützern, die für ihn auf die Straße gegangen sind, gesagt haben, der war ein guter Verteidigungsminister, der soll das weitermachen, weil diese Menschen sagen, es ist nicht möglich, es ist auch aufgrund der ukrainischen Verfassung nicht möglich, während des Kriegsrechts im Krieg Wahlen durchzuführen. Und insofern haben viele das Gefühl, dass es Fedorow da mehr um sich selber und seine eigene politische Karriere geht und weniger um die Ukraine.
1: Vielen Dank, Wassili Gollot, für diese Informationen und Einschätzungen aus Kiew.
2: Gestern Abend sind von West nach Ost teilweise kräftige Schauer und Gewitter mit Unwettern durch Deutschland hinweggezogen. Und man hatte schon im Laufe des Tages gemerkt, es wurde zunehmend schwüler, es lag Energie in der Luft. Und dann kam aus Westen ein Tief und hat halt eben Unwetter gebracht. Teilweise wurden auch Tornados registriert. Wir schauen uns mal die turbulente Nacht etwas genauer an. Der Schwerpunkt lag definitiv auf dem Wind. Auf der Wasserkuppe gab es orkanartigen Sturm. Dort wurden Windgeschwindigkeiten von 107 Kilometer pro Stunde gemessen. In Nürburg-Bahrweiler, das liegt in Rheinland-Pfalz, 99 Kilometer pro Stunde. In Gießen 93. Und dann ist lokal auch ordentlich Regen gefallen. In der Eifel teilweise 34 Liter pro Quadratmeter und das in nur wenigen Minuten. Weimar 33 Liter, in Osthessen teilweise 25 Liter auf den Quadratmeter. Mittlerweile hat sich die Situation beruhigt, doch schon ab dem Mittag steigt erneut die Unwettergefahr. Und davon ist vor allem der Süden und Südosten betroffen, denn dort liegt noch die energiegeladene subtropische Luft. Ab den Mittagsstunden steigt die Gefahr vor Starkregen, Hagel und Sturmböen. Im Nordwesten sorgt ein Tief über der Nordsee für einige Schauer und Gewitter. Und dort, wo es halt eben zu diesen Unwettern kommt, können Äste von den Bäumen brechen oder sogar ganze Bäume entwurzelt werden. Bei Starkregen können Keller volllaufen oder auch Straßen überflutet werden. Deshalb bitte gut die Wetterlage beobachten und vor allem auch die Warnung des Deutschen Wetterdienstes. Von dem nördlichen Baden-Württemberg bis nach Brandenburg geht es meist trocken, teilweise auch sonnig weiter. Ab dem Mittag bilden sich im Süden und Südosten teilweise unwetterartige Schauer und Gewitter. Davon sind besonders Teile von Bayern betroffen. Im Westen und Nordwesten neben Sonnenschein auch dichte Wolken, die Schauer oder auch mal Gewitter mit Starkregen bringen. In der Nacht besteht im südlichen Bayern lokal Unwettergefahr. Später zieht der Regen nach Österreich ab und es kommt insgesamt mehr Ruhe ins Wetter. Ja, der Wind, der ist heute je nach Region deutlich zu merken. Bei Schauern und Gewittern können auch Sturmböen auftreten. Die Temperaturen bewegen sich heute im Norden zwischen 19 und 25 Grad. Im Süden liegt noch die subtropische Luft. Am Oberrhein erwarten wir bis zu 29 Grad. In der Nacht 18 Grad in Niederbayern bis 10 Grad in Nordhessen. Ja, und auch morgen liegt dann die subtropische Luft weiterhin im Süden des Landes. Es kann zu Schauern und auch Gewittern kommen. Bis zum Abend breiten sich Gewitter und Regen Richtung Bayerischer Wald und Sachsen aus. Bis Samstagnacht können dort 20 bis 50 Liter Regen pro Quadratmeter fallen. Überflutungen sind möglich. Im restlichen Land geht es je nach Region trocken und auch sonnig weiter. Am Samstag wechselhaftes Wetter, am Sonntag sonniger und dann auch meist trocken. So viel zum Wetter für den Augenblick.

0: Kurz vor 12, Zeit fürs ARD-Mittagsmagazin. Schön, dass ihr heute wieder bei uns sind, nachdem ja hinter vielen eine ziemlich turbulente Nacht liegt. Denn über Teile Deutschlands sind heftige Unwetter hinweggezogen, die auch schwere Schäden angerichtet haben. Da sind ganze Dachteile weggeflogen, Bäume sind umgestürzt. In Rheinland-Pfalz ist dabei sogar eine Frau getötet worden. Und es wurden auch mehrere Tornados gesichtet.
1: Es sieht spektakulär aus und man ahnt die Kraft, die diese Superzelle mit sich bringt, die sich gestern Abend in Mittelhessen aufbaut. Kurz darauf entlädt sie sich dann mit Sturm, Hagel und Starkregen. Nach Einschätzung von Meteorologen soll es sich bei dem Sturm um einen Tornado gehandelt haben. In Wetzlar und Solms richtete der schwere Schäden an Gebäuden an. Dutzende Wohnhäuser wurden beschädigt. Viele von ihnen sind derzeit nicht bewohnbar. Auch in vielen anderen Teilen der Republik tobten über Nacht Unwetter, die ein Tiefdruckgebiet im Gepäck hatte. Im Großraum Koblenz in Rheinland-Pfalz kam dabei eine Frau ums Leben, die nach einem Spaziergang Schutz vor dem Unwetter suchte und von einem entwurzelten Baum erschlagen wurde. Eine weitere Frau wurde dabei schwer verletzt. Vor allem der Westerwaldkreis war von den Unwettern schwer betroffen. Zahlreiche Gebäude wurden teils stark beschädigt. In Höher-Grenzhausen richtete eine Sturmfront in kurzer Zeit massive Schäden an. Dabei wurden die Wände mehrerer Wohnhäuser einfach weggerissen.
2: Da hatte ich schon gesehen, dass aus dem Fenster raus, dass hier so Teile entgegengeflogen kamen. Und dann bin ich hier vorne an die Haustür und da kamen halt schon so große Brocken Steine sowie Dachziegel entgegengeflogen. Und ja, dann haben wir die Tür schnell wieder zugemacht und innerhalb von 5 Minuten war dann draußen alles leise und dann haben wir mal geguckt. Und dann hat man ja hier den Ausmaß angesehen.
1: In mehr als 60 Orten im Norden von Rheinland-Pfalz wird die Stromversorgung durch das Unwetter beeinträchtigt. Im brandenburgischen Fürstenwalde soll ebenfalls ein Tornado gewütet haben. Dachteile flogen teils bis zu 600 Meter weit.
3: Den habe ich gleich gesehen. Wollte nach Hause fahren. Bin dann hier in der Straße drin, da war schon die Pappe kaputt. Auf ein Auto drauf. Da haben wir den Mann noch rausgeholt und geholfen. Und bin dann in meine Straße drin und dann habe ich die ganzen Bäume gesehen, dass sie hier quer liegen. Auf die Autos, die Dächer hier rumgeflogen, Autos, ja, die Scheiben alle kaputt.
1: Das gesamte Ausmaß der Schäden wird sich erst im weiteren Tagesverlauf zeigen.
0: Tja, einen guten Überblick darüber, was da los war in der Nacht, hat unser Wettermann Daniel Stanitsch. Daniel, was genau ist denn da passiert?
4: Ja, man hat es gestern schon im Laufe des Tages so regional mitbekommen, die Luft. Die wurde immer schwüler. Man hat die Energie wirklich immer mehr gespürt. Und dann kam aus Westen ein kleines Tief. Und das hat neben Schauern und Gewittern auch Unwetter gebracht. Ja, und dann wurden teilweise auch Tornados registriert in Fürstenwalde, Spree und im hessischen Solms. Hat der Deutsche Wetterdienst das Ganze überprüft und jetzt auch bestätigt. Wir schauen uns mal die turbulente Nacht etwas genauer an. Der Schwerpunkt, der lag definitiv auf dem Wind in Nürburg-Bahrweiler. Das liegt in Rheinland-Pfalz, gab es schwere Sturmböen. Dort wehte der Wind teilweise mit 99 Kilometern pro Stunde. In Koblenz wurden Windgeschwindigkeiten von 94 Kilometern pro Stunde gemessen, in Gießen 93. Wir haben ja auch eben gerade die Bilder gesehen, bei solchen Windgeschwindigkeiten brechen Äste von den Bäumen, ganze Bäume werden teilweise entwurzelt und es kommt im schlimmsten Fall auch zu größeren Schäden. Was die Tornados angeht, die kann man nicht vorhersagen. Man sieht sie erst im Radar, wenn sie wirklich da sind. Und erst dann kann man so grob die Zugbahn abschätzen. Was wir aber vorher wissen, ist das Potenzial einer Wetterlage. Also welche Zutaten haben wir und was könnte passieren? Schauen wir noch auf den Starkregen. Und da ist lokal auch ordentlich was gefallen. In der Eifel waren das teilweise 34 Liter pro Quadratmeter. In Weimar 33 Liter. In Osthessen teilweise 25 Liter pro Quadratmeter. Ja, und das kam innerhalb weniger Minuten runter und das hat lokal teilweise auch für überflutete Straßen gesorgt. Mittlerweile hat sich die Situation beruhigt, allerdings steigt ab jetzt die Gefahr von neuen Unwettern und davon ist vor allem der Süden und der Südosten betroffen, denn dort liegt noch diese energiegeladene subtropische Luft. Ab den Mittagsstunden kann es zu Starkregen, Hagel und Sturmböen kommen, also bitte die Augen offen halten und auch die Warnung des Deutschen Wetterdienstes beachten. Mehr dazu gibt es dann in der zweiten Wetterschalte.
0: Ja, dann danke schön, Daniel, für den Moment. Und wie es Ihnen dann ganz konkret mit dem Wetter in Deutschland weitergeht in den nächsten Tagen auch, sehen wir dann gegen Ende der Sendung. Diese Flitzer hier, die sieht man ja inzwischen an fast jeder Ecke. Vor allem in der Stadt sind E-Scooter super praktisch, um schnell mal von A nach B zu kommen. Aber viele, wir sehen es, tragen dabei ja keinen Helm. Und das kann dann ziemlich schnell gefährlich werden bei einem Unfall. Im vergangenen Jahr hat es allein in Deutschland rund 16.500 E-Scooter-Unfälle gegeben, bei denen auch Menschen verletzt wurden. Das sind dreimal mehr als noch 2021. Und nachdem in anderen Ländern eine Helmpflicht eingeführt wurde, wird darüber jetzt auch bei uns diskutiert.
5: Aufsteigen und los geht's. Auf einem E-Scooter schnell von A nach B zu düsen, ist für viele Menschen selbstverständlich. Aber solche Fahrten endeten immer häufiger im Krankenhaus, sagt Michael Ziskowski. Er ist Unfallchirurg am TUM-Klinikum in München und forscht zu E-Scooter-Unfällen. In seiner Notaufnahme zählte er allein im vergangenen Jahr 120 schwere Verletzungen.
6: Wir sehen schon sehr viele mit Sevieren, Gesichtsfrakturen, mit Hirnblutungen, auch kleinerer Natur oder mit schweren Schädel-Hirntraumen. Ein Knochen regeneriert sich, den kann ich operieren. Aber wie sich das Hirn regeneriert, ist bei jedem individuell. Und diese Langzeitfolgeschäden, die können wir uns nur ausmalen. Darum kann ein Helm schützen und das Trauma verringern.
5: Das Problem? Die Roller sind instabil und bleiben mit den Rädern zum Beispiel leicht an Bordsteinen hängen. Und sie können richtig schnell werden, bis zu 20 km/h. Wie käme eine Helmpflicht bei den Nutzern an?
7: Grundsätzlich gut. Ob ich es dann auch wirklich, also wie es dann, finde, wenn es wirklich so wäre, ist die andere Frage.
8: Finde ich sehr gut sogar. Also ich habe schon so viele E-Scooter-Unfälle mitgekriegt. Aber die Frage ist halt, wie man das dann machen soll. Werden die dann drangehängt oder?
5: In Italien gilt eine Helmpflicht seit Mai. Doch viele halten sich nicht daran. Denn Spontanfahrten sind schwierig, weil man den Helm selbst mitbringen muss. Weil es ein Gesetz in Italien gibt, nehme ich den Helm. Das wussten wir nicht, stand nicht in der App. Jetzt wissen wir es. Es gibt da hinten Polizisten, die halten Touristen und andere, die keine Helme haben, an und stellen Strafzettel aus. Die E-Scooter gehören mittlerweile in vielen Städten zur Mobilität. Eine Helmpflicht könnte das Geschäft ausbremsen, befürchten Verleiher. Entsprechend zurückhaltend ist ein großer Anbieter. Eine Helmpflicht könnte die spontane und flexible Nutzung geteilter Mikromobilität erschweren. Denn gerade diese unkomplizierte Verfügbarkeit ist eine wesentliche Stärke von Sharing-Angeboten. Israel hat schon seit 7 Jahren eine Helmpflicht. In Tel Aviv müssen die Verleiher die Helme direkt an die Scooter hängen. Das Nutzen ist sehr einfach. Man kann eine App aufmachen und auf die Option Helm drücken. Auf der anderen Seite haben nicht alle Scooter einen Helm. Manchmal fällt der runter und fehlt dann. Dann kann es passieren, dass ich einen Scooter ohne Helm anmiete. Ziskowski empfiehlt, Helm zu tragen. Ob verpflichtend, sei aus seiner Sicht nicht entscheidend. Man müsse mehr über die Gefahren aufklären. Die politische Diskussion um eine Helmpflicht in Deutschland aber, sie könnte an Fahrt aufnehmen.
0: Tja, und an dieser Diskussion können Sie sich beteiligen. Und zwar, wenn Sie jetzt diesen QR-Code hier mit Ihrem Smartphone oder mit Ihrem Tablet scannen, dann kommen Sie nämlich direkt zu unserer heutigen Abstimmung. In der möchten wir gern von Ihnen wissen, was Sie von einer möglichen Helmpflicht für E-Scooter halten. Ja, und apropos Sicherheit, wir sagen Ihnen gleich, wie Warn- oder Notfall-Apps auf dem Smartphone im Ernstfall unser Leben retten können. Dazu gleich mehr hier im Mittagsmagazin nach der Tagesschau mit Susanne Holst.
9: Guten Tag, willkommen zur Tagesschau. Russland hat die Ukraine in der Nacht erneut massiv angegriffen. Besonders stark stand Kiew unter Beschuss. In der ukrainischen Hauptstadt schlugen mehrere ballistische Raketen ein. Unter anderem wurden die oberen Stockwerke eines Wohnhauses zerstört. Laut Behörden sind in Kiew mindestens 12 Menschen gestorben. Die Ukraine ist derzeit aus Materialmangel kaum in der Lage, russische Raketen abzuwehren. Und wir sprechen mit Wassili Golot, der ist jetzt in Kiew, also wieder massive Angriffe aus Russland. Wie haben Sie die vergangene Nacht erlebt? Wie ist die Lage?
10: Es war eine absolut brutale Nacht für die Menschen in der Ukraine. Eine Explosion folgte auf die andere, besonders Kiew eben im Fokus, Wände wackelten. Man hat selbst in Schutzkellern, wo ich mich auch befunden habe, die Explosion gehört. Und viele Menschen haben diese Nacht eben nicht überlebt. Allein in der Hauptstadt wurden mindestens 13 Menschen getötet. In den Häusern hinter mir, in dem Stadtviertel, in dem ich gerade stehe, wird auch weiter noch nach Überlebenden hoffentlich gesucht. Also die Rettungskräfte sind weiter im Einsatz. Der Alarm dauerte fast 9 Stunden, dann eine kurze Pause, wieder Alarm. Kombinierter Angriff aus verschiedenen Arten von Raketen, von Marschflugkörpern, Drohnen und eben Millionen Menschen, die diese Nacht in großer Angst verbracht haben. Viele von ihnen suchten Zuflucht, unter anderem in U-Bahn-Stationen.
9: Es fehlt an Raketenabwehr. US-Präsident Trump hatte eine Zusage für den lizenzierten Bau von Patriot-Systemen durch die Ukraine wieder zurückgenommen. Wo könnte denn jetzt eine Lösung liegen?
10: Was den lizenzierten Bau angeht, ist das ja ohnehin eine Entscheidung gewesen, auf die die Ukraine gehofft hat, die aber für die Zukunft wichtig gewesen wäre, um selbst diese Abfangraketen produzieren zu können. Jetzt geht es darum, und darauf hofft auch Präsident Zelensky und die Menschen in der Ukraine, dass die Partner in Europa nochmal in ihren Lagern schauen und gucken, was an Abfangraketen da ist, was sie abgeben können. Denn hier geht es für die Menschen von heute auf morgen jede Nacht ums Überleben.
9: Wassili Golod, danke nach Kiew und alles Gute. Die Verbraucherzentralen in Deutschland warnen vor steigenden Gaspreisen. Niedrige Speicherstände würden die angespannte Lage in der kommenden Heizsaison verschärfen, sagte die Bundesvorständin Popp der Rheinischen Post. Verbraucher sollten prüfen, ob ihr Vertrag über den Winter hinaus eine Preisbindung vorsehe. Die deutschen Gasspeicher sind derzeit zu etwa 50% gefüllt. Das ist deutlich weniger als im Vorjahr. Im August 2025 lag der Füllstand noch bei 67%. Grund für den Rückgang sind die hohen Preise am Weltmarkt infolge des Irankrieges. US-Präsident Trump hat Iran mit einem Wirtschaftskrieg gedroht. Angesichts stockender Verhandlungen mit Teheran sprach er von der vernichtendsten Wirtschaftsoperation aller Zeiten. Außerdem kündigte er mögliche Strafmaßnahmen gegen Unterstützer oder Wirtschaftspartner des Iran an. Damit könnten etwa Länder gemeint sein, die weiter iranisches Öl kaufen. Irans Außenminister Araghchi erklärte, Trump wolle von eigenen wirtschaftlichen Problemen ablenken. Jedes Jahr befragt der Deutsche Gewerkschaftsbund Azubis nach ihrer Zufriedenheit. Diesmal gaben laut DGB 2 von 3 an, mit ihrer Ausbildung zufrieden zu sein. Ein Tiefstand. Außerdem fühle sich jeder Zweite psychisch belastet. Ein Grund sei für knapp die Hälfte der Betroffenen ihre finanzielle Situation. Viele mache beispielsweise auch die Wohnsituation zu schaffen oder der Leistungs- und Zeitdruck im Betrieb, so der DGB. Im Februar 1970 starben bei einem Brandanschlag auf ein Seniorenheim der israelitischen Kultusgemeinde in München 7 jüdische Bewohner. Sie waren Holocaust-Überlebende. Jetzt, 56 Jahre nach der Tat, hat die Generalstaatsanwaltschaft in München einen Tatverdächtigen ausgemacht. Es handelt sich um einen damals 25-jährigen rechtsextremen Einzeltäter. Da der Mann 2020 verstarb, sei eine abschließende rechtliche Klärung allerdings nicht mehr möglich, teilte die Staatsanwaltschaft mit. Die Zahl der Hitzetoten in Deutschland ist höher als gedacht. Das Robert-Koch-Institut spricht mittlerweile von etwa 14.000 hitzebedingten Sterbefällen zwischen Anfang April und Anfang August. Das sind 1.500 mehr als bisher geschätzt. Besonders viele Menschen starben demnach Ende Juni, als es in Deutschland Rekordtemperaturen von bis zu 41 Grad Celsius gab. Die meisten von ihnen waren 85 Jahre oder älter. Heftige Unwetter haben über Nacht teils schwere Schäden hinterlassen. In Rheinland-Pfalz deckte der Sturm nicht nur Dächer ab. Bei 2 Wohnhäusern in Höhergrenzhausen riss er auch Wände ein. In Walldorf wurde laut Polizei eine Frau von einem Baum erschlagen. Im brandenburgischen Fürstenwalde an der Spree entstand am frühen Abend ein Tornado, wie der Deutsche Wetterdienst bestätigte. Mindestens 3 Menschen wurden dabei verletzt. Soweit unser kurzer Überblick. Und damit zurück nach Leipzig zu Tino Böttcher.
0: Vielen Dank, Susanne Holst, und willkommen nochmal hier im ARD Mittagsmagazin. Wenn ein Kind zu früh auf die Welt kommt, dann ist das immer ein schwieriger Start ins Leben. Für die Frühchen selbst natürlich, die noch so zart sind und erstmal oft auf der Intensivstation behandelt werden müssen. Und natürlich auch für die Eltern, die dann eben oft darum bangen müssen, dass ihr Kind überhaupt überlebt. Denn leider sterben weltweit jedes Jahr etwa 1 Million Babys nach einer Frühgeburt. Aber jetzt haben Forschende neue Warnzeichen im Blut von werdenden Müttern entdeckt, die dabei helfen können, drohende Frühgeburten rechtzeitig zu erkennen.
11: Dieses Herz ist gerade einmal 18 Wochen alt. Es ist Sibylle Köhlers erstes Kind. Heute ist sie zur Vorsorgeuntersuchung gekommen.
12: Aus Gefühl nichts, also 2 Zellen. Und jetzt habe ich da irgendwie einen Menschen gebaut. Ja, das finde ich total krass. Ja, und dann freue ich mich natürlich auch immer, wenn ich mein Baby sehe und wenn ich dann höre, dass alles gut ist.
11: Es ist ein Mädchen. Auf dem Ultraschall prüft die Ärztin, wie sich die Kleine entwickelt.
13: Das heißt, wir gucken nach der Größe des Kindes, wir gucken nach der Plazenta, nach der Durchblutung des Kindes und nach der Durchblutung von Mutter zum Kind und schauen auch nach der Länge des Gebärmutterhalses.
11: Das Ziel? Mögliche Komplikationen entdecken und so Frühgeburten verhindern. Denn Frühchen sein hat Folgen.
13: Sie haben langfristig ein Risiko für die Entwicklung von Herz-Kreislauf-Erkrankungen, aber auch metabolischen Erkrankungen wie dem Diabetes.
11: Doch nicht alle Risiken für eine Frühgeburt können auf einem Ultraschall erkannt werden. Deshalb gehen die Forschenden hier ans Blut. Ihre Entdeckung? Es gibt Warnhinweise im Blut von Schwangeren und das schon sehr früh.
14: In unserer Studie konnten wir beobachten, dass weiße Blutkörperchen im Blut von Frauen, die später eine Frühgeburt hatten, stärker auf Stresshormone reagierten. Diese Zellen, diese weißen Blutkörperchen, haben dann vermehrt entzündliche Botenstoffe ausgeschüttet, die wiederum dazu führen, dass die Plazenta-Funktion beeinträchtigt wird.
11: Genau das kann eine Frühgeburt auslösen. Bislang gehört diese Blutuntersuchung nicht zur regulären Vorsorge. Die neuen Forschungsergebnisse könnten das ändern.
14: Die erste präventive Maßnahme ist, ein Risiko zu erkennen, um dann darauf zu reagieren, dass man zum Beispiel dann vermehrt Ruhe verordnet, Stressreduktion, eine Anpassung des Lebensstils vornimmt. Und auf ganz lange Sicht schwebt uns natürlich auch vor, dass wir eventuell therapeutisch da intervenieren.
11: Zum Beispiel medikamentös. Beim Baby von Sibylle Köhler sieht aktuell alles gut aus.
13: Dann sieht man hier die Mittelhase des Kindes, die ist auch gefüllt. Das Kind schluckt Fruchtwasser und das kommt im Magen an.
11: Bis zur Geburt dauert es hoffentlich noch sehr lange. Ihr Stichtag, der 12. Januar 2027.
0: So, wir nehmen jetzt wieder Kurs auf Deutschlands größten Flughafen, den in Frankfurt am Main. Hinter dessen Kulissen wir ja in dieser Woche blicken dürfen. Und da haben wir schon gesehen, was für ein gigantisches Drehkreuz das ist. Quasi eine eigene Stadt, in der jeden Tag rund 80.000 Menschen arbeiten. Und heute lernen wir da einen Beruf kennen, von dem viele wahrscheinlich noch nie gehört haben. Sogenannte Airside Duty Manager müssen alles im Blick behalten, sonst kann es richtig gefährlich werden.
15: Dort brennt der Schlepper.
16: Guck mal, gerade der Schlepper brennt, was da abgeht.
17: Mein Name ist Fabian Kraft, ich bin Airside Duty Manager hier am Flughafen in Frankfurt.
15: Da kommen wir vorne mal hin. Jemand verletzt?
18: Sie ist im Einsatz für die Sicherheit.
19: Tower Portrait Gude.
18: An Deutschlands größtem Airport, der Flughafen Frankfurt. Einsatz für Fabian Kraft und Kollege Michael Rebner.
15: Guck mal, da raucht's. Guck mal. Oh mein Gott. Da brennt der Schlepper.
18: Feuer auf dem Vorfeld bedeutet Lebensgefahr.
17: Wenn der anfangen würde zu brennen, das wäre ein großes Problem. Und deswegen sind wir direkt hingefahren. Es war Rauch zu sehen. Wir konnten aber feststellen, dass er sich schon entkoppelt hatte vom Flugzeug und dass sich der Fahrer vom Fahrzeug auch schon vom Flieger wegbewegt hatte.
18: Die Airside Duty Manager überprüfen die Lage genau. Denn ihre Hauptaufgabe ist, einen sicheren und ordnungsgemäßen Flugbetrieb zu gewährleisten.
15: Okay, was war denn los?
18: Der Schlepperfahrer hat einen Druckverlust gespürt. Vielleicht ein Problem mit dem Kompressor.
15: Aber du verlierst nichts, gell?
17: Wir wollen keine Flüssigkeiten auf irgendwelchen Taxiwegen oder Positionen haben, die da nicht hingehören. Deswegen haben wir den Schlepper inspiziert und konnten feststellen, dass er nichts verloren, nicht getroppt hat.
20: Dann lass du wegschleppen.
15: Gut, vielen Dank. Ja, wenn was ist, rufen Sie an.
18: Fabienne und ihr ADM-Team sind draußen im Flugbetrieb die höchste operative Instanz und weisungsbefugt über alle Mitarbeiter, die am Vorfeld arbeiten. Und auch im Innendienstbüro in der Leitstelle in Terminal 1 sind sie eine wichtige Schnittstelle. Von hier steuern sie den Flugbetrieb auf dem Vorfeld in der Theorie.
17: Die Luftfahrt ist leicht beeinflussbar durch Wetterlagen, durch Krisen, durch Kriege, durch Streiks. Und genau das bewachen und beobachten wir von hier oben. Wir monitoren ständig, wir analysieren und wir treffen dementsprechend auch Maßnahmen, um Auswirkungen zu vermeiden. Wir sehen gerade hier den europäischen Luftraum. Jeder gelbe Punkt ist ein Flugereignis in Live-Ansicht. Das heißt, wir können gerade sehen, dass hier einiges los ist.
18: Dafür arbeiten Sie mit 3 oder 4 Menschen im Schichtdienst 24/7.
17: Wir machen Betankungskontrollen, Brandschutzkontrollen, Verkehrskontrollen. Es fällt einfach auf, wenn was anders ist. Da sind wir sehr aufmerksam und stellen zu jeder Zeit die Betriebssicherheit sicher.
2: Da, komm, wir fahren da mal hin. Hallo.
17: Hi.
2: Jemand verletzt?
17: Wenn Flugzeuge beteiligt sind oder auch Menschen verletzt, dann kommen wir ins Spiel und die Behörde. Es gibt die Bundesstelle für Flugunfalluntersuchungen, die sitzt in Braunschweig, das ist eine offizielle Bundesbehörde. Wir haben auch einen Behördenausweis, wir sichern automatisch veränderbare Spuren, wir dokumentieren die, das wären Stellungen von Klappen oder Fahrwerken. Und wir würden zum Beispiel auch die Sicherung von den Aufnahmerekordern, der sogenannten Blackbox, ziehen, Aufnahme stoppen und damit auch Beweisspuren sichern.
18: In diesem Fall ist zum Glück niemand verletzt und kein Flugzeug beteiligt.
2: Kann passieren. Alles gut. Ja, keine Sorgen machen. Ja.
18: Die 6-Tonnen-Palette muss nun händisch entladen werden. Fabienne fährt weiter. Ihr Job sah vor ein paar Jahren noch anders aus.
17: Ich war Notfallsanitäterin, habe als Notfallsanitäterin angefangen. Da waren wir zuständig für die Gefahrenabwehr oder die medizinische Hilfe hier vor Ort und in umliegenden Bereichen. Ich habe über die Fraport berufsbegleitend studiert, Business Administration mit Schwerpunkt Aviation Management. Und mich dann innerhalb des Unternehmens weiterentwickelt.
18: Immer noch entscheidend, Reaktions- und Kommunikationsfähigkeit.
2: Tau Airport 3, Gude.
21: Gude Airport 3.
17: Wir fangen mit Gude an, weil wir hier in Frankfurt sind. Und wir funken auf Englisch, weil wir ein internationaler Flughafen sind und eben auch internationale Piloten unseren Flughafen benutzen.
18: Fünfmal am Tag oder bei akutem Bedarf geht's zur Flugbetriebsflächenkontrolle. Es gilt, Fremdkörper, Tierkadaver oder Oberflächenschäden zu finden, Beschilderung, Beleuchtung und Instrumente der Flugsicherung oder des Wetterdienstes zu kontrollieren. Der Tower gibt die Sondererlaubnis zur Inspektionsfahrt. Sicherheitsabstand zu Fliegern ist ein Muss. Gefahren wird in der Mitte der Fahrbahn mit ca. 80 km/h. Der Fahrer schaut links, der Beifahrer rechts. Heute findet Fabienne Plastik, Gefahr für Triebwerke. Gestern war es ein Flugzeugteil, ein Hitzeschild einer Flugzeugreifenfelge. Scharfkantig und eine Gefahr für den Flugverkehr.
17: Das Teil wird aufgesammelt, wir bringen es zu den Mechanikern in die Werft. Die können anhand der Inventarnummer uns sagen, was für ein Flugzeugtyp sich das gehandelt hat. Und anhand unserer Systeme können wir die Airline direkt informieren. Und die konnten auch den Pilot in der Luft über dieses fehlende Bauteil informieren.
18: Auch Baustellen, deren Staubentwicklung und Materialien behalten sie im Blick. Für die Sicherheit.
17: Wir sind eine Schnittstelle zwischen Behörden, Airlines, Management, Flugsicherung, Wetterdienst. Also wirklich alles, was für so einen Flug dazugehört. Und ich würde sagen, es war ein guter, normaler Tag. Wir können mehr.
0: Ja, doch morgen dürfen wir wieder hinter die Kulissen des Frankfurter Airports schauen und lernen dann jemanden kennen, dessen Job es ist, Flugzeuge zu kaufen. Ja, nachdem es gerade um die Sicherheit auf dem Flughafen ging, kommen wir jetzt nochmal auf die Sicherheit im Straßenverkehr zu sprechen. Wir hatten ja vorhin über eine mögliche Helmpflicht für E-Scooter berichtet, so wie es sie unter anderem jetzt auch in Paris gibt. Und möchten gerne jetzt von Ihnen wissen, ob es so eine Helmpflicht auch bei uns in Deutschland geben soll. Über diesen QR-Code hier können Sie uns gerne Ihre Meinung sagen und abstimmen. Bären sind ja super spannende und intelligente Wildtiere, die aber in Gefangenschaft extrem schnell verhaltensgestört werden. Etwa wenn sie in Zirkussen oder in Zoos in engen Käfigen gehalten werden. Aber manchmal gelingt es solchen traumatisierten Tieren, ein neues Zuhause zu bieten. Deutschlandweit gibt es nämlich 3 Schutzzentren für Bären. Und eins besuchen wir jetzt im thüringischen Leinefelde-Worbis, den alternativen Bärenpark Worbis, in dem eben alte oder auch misshandelte Tiere ein möglichst naturnahes Zuhause finden sollen. Wie genau die Tiere dort leben, das schaut sich jetzt MIMA-Reporterin Susanne Blum für uns an. Susanne, nimm uns gerne mal mit. Was macht denn diesen Park so besonders?
22: Na, diesen Park macht so besonders, dass er kein Tierpark im klassischen Sinne ist, kein Zoo, kein Zirkus, bei dem die Tiere vorgeführt werden sollen, bei dem sie den Besuchern rangezerrt werden sollen, sondern hier geht es um den natürlichen Lebensraum. Und wir sehen es ja hier schon, das ähnelt eher einer Parkanlage mit weiten Wegen. Und auch wenn wir uns das Ganze von oben aus der Luft anschauen, dann sieht man das großzügige Areal, was so wie ein Wald aussieht. Das sind 5 Hektar und hier leben insgesamt 8 Bären. Da sieht man also, das ist schon eine viel Fläche für eine relativ überschaubare Anzahl an Bären. Die Bären leben hier in der Regel in Zweier-WGs, das mögen sie gerne, so wie hier Dagi und Pardo. Und die werden gerade gefüttert von Ulrike Richter. Frau Richter, Sie sind seit Jahrzehnten schon hier. Sie sind Tierpflegerin und kennen die Tiere wirklich sehr gut. Was gibt es denn überhaupt für die? Mittagszeit, was bekommen die?
1: Im Moment, heute gibt es Makrele, also Fisch, und Weintrauben, Aprikosen und Nüsse.
22: Ein ordentliches Festmahl. Nun sagte ich gerade, die sollen natürlich möglichst so leben wie in der Natur. Da werden sie aber auch nicht gefüttert. Warum sagen Sie hier, das ist aber nötig hier?
1: Weil das Areal natürlich nicht ausreicht, um einen Bären satt zu kriegen, und acht schon mal gleich gar nicht. Denn Bärennahrung ist sehr weitläufig verteilt in freier Natur. Also die brauchen zig Quadratkilometer, um dann auch satt zu werden.
22: Danke, Frau Richter. Und Dagi guckt schon ganz gierig. Ich glaube, die hat noch ein bisschen Hunger. Jetzt gibt es auch noch eine Makrele. Den Bärenpark Worbis, den gibt es inzwischen seit fast 30 Jahren. Und seit einigen Jahren mit im Team ist auch Leona Köfer. Frau Köfer, grundsätzlich, Sie haben mir vorhin schon gesagt, eine artgerechte Haltung kann es bei Bären eigentlich gar nicht geben. Aber was ist trotzdem das Ansinnen des Bärenparks?
3: Wir versuchen hier eine verhaltensgerechte Haltung zu schaffen. Das bedeutet, dass die Bären eben ihr natürliches Verhalten ausleben können, eben die Futtersuche betreiben, in Winterruhe gehen, baden, klettern und so weiter. Möglichst naturgerecht, aber artgerecht ist eben nur die Freiheit.
22: Und wir haben uns hier vorhin schon mal umgeschaut, auch an den anderen Zweier-WGs, so habe ich es genannt. Und so sagen Sie es auch. Und da haben wir zum Beispiel zwei Bären gesehen, Ashuka und Popeye. Da haben wir auch ein paar Bilder vorbereitet. Die beiden beispielsweise sind mit Beginn des Ukraine-Krieges aus der Ukraine hierher geholt worden. Aber die anderen Tiere haben ja auch andere Geschichten. Welche zum Beispiel?
3: Also grundlegend haben alle unsere Tiere ja ihr Päckchen zu tragen. Jetzt haben wir hier zum Beispiel Dagi und Pardo. Pardo war in Bären-Privathaltung bei Schaustellern. Der musste durch ganz Europa-Touren und bei Stadtfesten und Co. Auftritte hinlegen. Die Dagi, die sollte ein Zirkusbär werden, hat sich aber zum Glück verweigert. Die sollte zum Beispiel mit einem Tiger zusammen auf einem Pferd durch die Manege reiten und hat da zum Glück gesagt, nicht mit mir, und kann jetzt heute bei uns leben.
22: So wie sechs weitere oder sieben weitere Bären. Und wir wollen mal ein Stückchen gehen. Sie wollen ja, hier sind die Bären natürlich vorne. Ich habe gesagt, sie zerren die eigentlich nicht vor, sondern die sollen sich auch so verhalten, wie sie sind. Ne? Aber manchmal kommen sie natürlich noch eine Frage. Wir sehen hier zum Beispiel für die Besucher einen Tunnel, den sie hier zeigen. Was soll das?
3: Genau, dieser Tunnel ist tatsächlich dem Raubtiergang nachempfunden im Zirkus. Und das soll einfach pädagogisch zeigen. Hier ist der Mensch hinter Gittern, das größte Raubtier der Welt eigentlich. Und die Bären sind frei im Bärenwald.
22: Frau Köfer, vielen Dank für den Moment. Wir sehen also, hier schwingt auch viel Information mit, und die Leute sollen auch was erfahren, wenn sie hier sind. Nicht nur auf Schautafeln, sondern tatsächlich auch im praktischen, ja, Seminaren, Vorführungen, kann man sagen. Zum Beispiel da hinten sehen wir, da ist eine Kindergartengruppe aus Worbis, die kommt einmal im Monat her, damit man auch schon den Kleinsten erklärt, wie es nicht funktioniert mit der Bärenhaltung und wie es hier ein bisschen besser geht.
0: Ja, vielen Dank, Susanne Blum, für den Moment. Wir schauen ja gleich nochmal bei dir im Bärenpark vorbei und erfahren dann, welche Herausforderungen und Aufgaben da unbedingt gemeistert werden müssen. Heute, in 3 Wochen, ist wieder bundesweiter Warntag. Das heißt, wenn Sie ein Smartphone haben, dann werden Sie vermutlich wieder diesen Alarmton hier hören. Eine Probewarnung. Aber wissen Sie auch, was dann im Ernstfall wirklich zu tun wäre? Bei einem Unwetter, bei einem Brand, bei einer anderen Gefahrenlage. Wie können uns dann Warn- oder Notfall-Apps auf dem Smartphone wirklich helfen? Vielleicht sogar Leben retten? Unter anderem das bespreche ich jetzt mit unserem Technikexperten Sven Oswald. Grüß dich erstmal.
4: Hi.
0: Welche Warn-Apps würdest du denn ganz konkret empfehlen?
4: Also es gibt verschiedene. Es gibt einmal NINA, das ist die Notfallinformations- und Nachrichten-App. Die ist sozusagen vom Bundesamt für den Katastrophenschutz und die Bevölkerungshilfe. Das ist die offizielle. Dann gibt es Katwarn. Katwarn ist eine App, die ist schon viel, viel älter. Die hat schon 99 angefangen, als es noch gar keine Apps gab, weil es gab auch keine Smartphones. Und zwar als SMS-Warndienst in Zusammenarbeit mit Fraunhofer und ich glaube damals auch Jörg Kachelmann, da ging es erstmal so um im Endeffekt Wetterwarnungen, um die ein bisschen genauer hinzukriegen. Und dann gibt es noch Biwak. Es gibt ganz viele verschiedene Apps, die man da nutzen kann und sich auf dem Handy installieren kann, um immer gut informiert zu sein, was denn gerade in meiner Gegend oder an dem Ort, wo ich es wissen will, los ist.
0: Woher weiß die App das überhaupt, dass eben in meiner Straße zum Beispiel oder in meiner Region so eine Gefahrenlage gilt?
4: Es gibt natürlich unterschiedlichste Datenquellen. Es gibt die ganz offiziellen Datenquellen sozusagen vom Bund. Die werden bei allen Apps eingespielt. Und dann gibt es aber je nachdem, welchen Anbieter, welche App ich da habe, noch andere Quellen. Also manchmal ist es die lokale Polizei oder Feuerwehr. Teilweise, bei der BIWAP-App ist es zum Beispiel so, sind es auch Schulen, wenn es große Schulausfälle gibt oder Verkehrsmeldungen oder auch die Müllabfuhr nicht mehr kommt. Also so klein runter kann ich diese Warnmeldungen für meine Region bekommen, wenn ich will. Und die laufen dann natürlich auf Servern in Datenbanken zusammen und werden dann je nachdem, was ich in der App eingestellt habe, mir angezeigt oder eben nicht.
0: Und Cell Broadcast spielt ja da eine wichtige Rolle. Ich habe gerade schon den Warntag angesprochen. Ja. In 3 Wochen ist es wieder soweit. Dann werden eben auf vielen Smartphones wieder diese Alarmtöne zu hören sein. Muss ich mir dafür eine App installieren?
4: Nee, das Gute ist bei Cell Broadcasting, es ist eine wirklich komplett andere Technologie. Also bei einer App ist es ja so, ich installiere die, ich brauche eine Datenverbindung, damit die App Daten bekommen kann. Und bei Cell Broadcasting ist es so, das ist quasi automatisch bei neueren Smartphones voreingestellt. Das kommt über das Mobilfunknetz, über die Sendemasten. Dafür muss ich aber, ich sag mal, Mobilfunkempfang haben, damit ich diese Meldung dann bekommen kann.
0: Ja, aus unserer Fachgemeinschaft möchte Udo Schimpf wissen, ob solche Warn-Apps, die du ja vorhin vorgestellt hast, auch im Flugmodus funktioniert oder wenn keine Internetverbindung besteht?
4: Also, Internetverbindung brauche ich für die Apps. Ich kann meinen Flugmodus aktivieren und danach wieder WLAN aktivieren zum Beispiel. Dann würden die über WLAN die Informationen bekommen. Habe ich keinen Connect zum Mobilfunknetz, also ich sag mal meinem mobilen Datenanbieter und auch nicht zu irgendeinem WLAN, dann kann auch keine App eine Information bekommen und mich auch nicht warnen.
0: Und Kerstin Deichert möchte wissen, was jetzt eigentlich zuverlässiger ist bei Katastrophen. Dieses Cell-Broadcast, wo man eben keine App braucht, oder halt diese Warn-Apps?
4: Das ist schwierig zu sagen mit der Zuverlässigkeit. Also ich will es mal so sagen, dieses Cell-Broadcasting ist grundsätzlich voreingestellt. Ich kann selber in den Einstellungen im Mobiltelefon auch nochmal gucken, ob ich nur bei den ganz krassen Sachen gewarnt werden will oder auch schon ein bisschen vorher. Das kann ich selber einstellen. Das kriege ich auf jeden Fall, wenn ich nicht im Flugmodus bin. Ne? Ja, also wenn das Telefon lautlos ist, geht es trotzdem los. Ist mir mal in einer Live-Sendung passiert. Nicht so lustig, war aber ein Warntag. Ja. Nicht so schlimm. Ne? Und bei den Apps ist es eben so, da werden... Also die haben die gleichen Datenquellen, nur eben noch viel mehr darüber hinaus. Das heißt also, Cell Broadcasting ist ja immer nur eine ganz kurze Meldung.
0: Ja.
4: Und auf den Apps sehe ich halt viel genauer, was ist gerade passiert, wie ist der Verlauf der ganzen Sache. Also da habe ich detailliertere Informationen.
0: Also kann schon mal nicht schaden, sich noch so eine App auf jeden Fall runterzuladen.
4: Schadet nichts, frisst kein Brot.
0: Das Smartphone kann ja nicht nur warnen vor möglichen Gefahrenlagen. Hm. Es kann eben auch ganz konkret helfen, wenn wir uns schon in einer Notsituation befinden. Zum Beispiel, indem es den Rettungskräften mitteilt, wo genau ich mich befinde. Dank smarter Technik können eben Polizei und Feuerwehr das Handy des Anrufers orten. Eine Riesenerleichterung ist das natürlich auch für den Rettungsdienst und die entsprechende Leitstelle.
6: In welcher Stadt ist der Notfall? In Wuppertal. Können Sie mir eine Straße nennen? Okay, Sie sind im Wald.
7: Heute ist dieses Szenario nur gespielt. Normalerweise geht es um Minuten oder Sekunden, damit der anrufende Patient eine Überlebenschance hat.
6: Es ist ein massiver Zeitgewinn, den wir dadurch haben. Wir können auf den einstelligen Meterbereich genau sehen, wo der Hilfeersuchende sich mit seinem Gerät aufhält.
7: Schon beim Verbindungsaufbau wird der Standort automatisch an die Leitstelle übermittelt. Man muss dies nicht extra aktivieren, wie etwa bei Ortungsdiensten. Schnelle Hilfe kann deshalb für jeden Handynutzer kommen.
6: Jetzt ist es einfach, trotz Sprachbarriere, trotz ich weiß nicht, wo ich bin, ich kenne mich hier nicht aus, gerade auch Autobahnabschnitte, man weiß nicht, auf welcher Autobahn ist man, welche Kilometrierung hat man gerade, welche Ausfahrt hatte ich gerade noch mal verpasst, welches ist die nächste, das kann man auch ganz normal verstehen. Jeder ist mal in Urlaub gefahren, weiß nicht genau, wo er ist und dementsprechend ist das eine riesige Hilfe für uns.
7: Die Feuerwehren in NRW nutzen die Ortung schon länger. Die Polizeidienststelle in Mettmann im Rahmen des NRW-weiten Pilotprojektes erst seit wenigen Wochen. Und sie ist sehr froh darüber.
8: Wir hatten in den vergangenen Wochen tatsächlich schon über 180 Notruflokalisierungen. Wir hatten so zum Beispiel in der vergangenen Woche eine Frau, die in einem Taxi bedrängt wurde. Wir haben dann sozusagen einen stillen Notruf erhalten. Also sie konnte nicht sprechen, hat aber damit dann uns ihre Standortdaten übermittelt, sodass wir die Einsatzkräfte schnell zu der Örtlichkeit des Taxis hinzurufen konnten und dann auch die Frau aus dieser Gefahrensituation retten konnten.
7: Eine Stunde lang werden die Daten zentral gespeichert. Die Leitstellen können den genauen Standort abfragen, wenn ein Anrufer keinen nennen kann. Danach werden die Daten automatisch gelöscht. Das ist datenschutzrechtlich wichtig. Ein technischer Fortschritt, der im Ernstfall Leben retten kann.
8: Für uns ist es in den Einsätzen vorher, also bevor wir diese Technologie nutzen konnten, sehr schwierig gewesen, einen Standort zu ermitteln. Das hat zumeist dann immer nur über eine Anfrage über den jeweiligen Handyanbieter eine Möglichkeit für uns gegeben, den Standort zu ermitteln. Das war natürlich ein großer Zeitvorzug und dabei sind natürlich auch Kosten entstanden. Das alles sparen wir uns jetzt ein, sodass wir halt sehr schnell und sehr effektiv unsere Einsatzkräfte zu den jeweilig benötigten Einsatzorten rufen können.
7: Häusliche Gewalt, Schlägereien, Brände, bei so vielen Einsätzen ist schnellste Hilfe nötig. Nur eines ist dabei noch wichtig, damit die Ortung auch klappt.
6: Wenn man in dem Wald unterwegs ist, sollte man schauen, dass sein Gerät auch anständig geladen ist. Das heißt, unter einer Akkukapazität von 5% ist diese Ortungsfunktion nicht gewährleistet. Da wird es nicht funktionieren.
7: Heute hat es funktioniert. Dank der neuen und genauen Ortungsfunktion kommt das Fahrzeug beim Verletzten am Wald schnell und gut an.
0: Ja, große Hilfe. Also auf jeden Fall für die Retterinnen und Retter.
4: Absolut.
0: Muss ich für die Ortung irgendwas aktivieren oder installieren auf dem Handy?
4: Auch da zwei Ebenen. Also wenn ich anrufe 110 112, dann wird automatisch im Hintergrund über meinen Mobilfunkanbieter der möglichst genaue Standort meines Gerätes geschickt. In meinen Apps, in meinen Notfall-Apps kann ich selber auch noch aktivieren, dass da der Standort mitgeschickt wird. Da wird manchmal noch WLAN mit zur Hilfe genommen. Also Beispiel, ich bin in einem Hochhaus, dann kann das noch mal helfen zu sagen, wo genau ich mich in einem Haus befinde. Ja. Aber erstmal, damit es überhaupt mitgesendet wird, in so einem Stressmoment muss ich nichts einstellen.
0: Welche Funktionen bringt denn so ein Smartphone noch mit, die im Zweifel dann wirklich auch im Ernstfall Leben retten können?
4: Also das Gute ist, jedes Telefon hat ja, das kriegt man mit, wenn man versucht, so ein Telefon zu entsperren und den PIN nicht mehr weiß oder die Gesichtserkennung nicht funktioniert, weil Sonnenbrille zu dunkel oder Make-up zu krass, dann gibt es unten immer Notruf. Ne? Mhm. Da kann ich also draufgehen und dann wird ein Notruf ausgelöst. Meistens ist es 112. Das heißt also, wenn mich jemand findet, ne, ich liege am Boden und da ist mein Telefon, dann kann das passieren. Und ich kann aber da auch noch Notfallinformationen eintragen. Das können wir ja mal zeigen. Ich habe hier mal einmal ein Apple-Telefon und ein Android-Telefon. Wir machen das jetzt einfach mal per Apple. Da gibt es hier so Notruf, SOS ist die Einstellung. Und da kann man dann verschiedene Dinge einstellen. Also erstmal, wie lasse ich selber einen Notruf los, wenn mir was passiert? Das kann ich ja hier einfach mal kurz mit meinem Telefon demonstrieren. Ich habe bei mir eingestellt, 5-mal die An-Taste drücken. Also so.
0: Das ist jetzt Android.
4: Jetzt sagt er, ne, zum Starten 3 Sekunden lang gedrückt halten. Das halte ich jetzt noch mal kurz drauf. So habe ich es eingestellt. Dann würde automatisch ein Notruf abgesetzt werden. Ich mache jetzt hier mal abbrechen, weil wir wollen jetzt ja nicht die Feuerwehr ins Spiel.
0: Das kann man individuell festlegen.
4: Das kann man selber festlegen hier in diesen Einstellungen. Und dann ganz wichtig, ich kann auch noch sagen, was soll das Telefon denn wissen über mich? Also ich kann Notfalldaten eintragen. Mhm. Bin ich jetzt Allergiker? Ich habe zum Beispiel in den letzten Jahren eine ganz lustige Allergie gegen ein Antibiotikum entwickelt.
0: Gar nicht so lustig.
4: Nee, aber macht Sinn, das da einzutragen. Weil wenn mal irgendwas ist und ich nicht ansprechbar bin oder aufgeregt, weil mir was passiert ist und ich den Namen nicht mehr weiß, dann sieht man das da. Da ist mein Notfallkontakt drin. Ne? Also wenn was ist, rufen Sie meine Frau an. Die weiß schon Bescheid. Ja. So eine Sachen kann ich hinterlegen. Körpergröße, Alter, irgendwelche Vorerkrankungen. Sachen, die Ersthelfer vor Ort wissen müssen, kann ich im Telefon da ganz einfach eintragen, damit die dann ganz schnell Zugriff darauf haben. Beziehungsweise damit diese Daten beim Notruf auch mitgesendet werden, wenn ich so einen Klick-Notruf absetze. Ja. Das heißt, die Rettungsstelle weiß nicht nur, wo ich bin, sondern die wissen auch, wer ich bin und was ich habe vielleicht schon als Vorerkrankung, bevor die überhaupt bei mir sind.
0: Und unterscheiden sich da Android und Apple sehr voneinander?
4: Nee, also inhaltlich ist es genau das Gleiche. Es ist genau das, was die Ersthelfer und auch die Rettungsstellen wissen müssen. Es ist in den Anstellungen ein bisschen unterschiedlich. Ja, jetzt schmeiße ich noch mein Telefon um. Also hier bei Android ist es einfach an einer anderen Stelle sozusagen. Es ist aber auch in den Einstellungen zu finden. Hier heißt es ja SOS Notruf. Bei Android gehe ich ein bisschen weiter runter. Dann habe ich hier unten die Einstellung Notfälle und Sicherheit, da habe ich im Endeffekt genau das. Da kann ich also medizinische Daten eintragen, da kann ich sagen, irgendwie, wer ist mein Notfallkontakt etc. Also das ist sehr, sehr sinnvoll und extrem hilfreich.
0: Was sollte ich da unbedingt eintragen und vor allem, wie oft sollte ich das aktualisieren?
4: Naja, also wenn ich den Ehepartner wechsle und damit den ersten Sicherheitskontakt, sollte ich das vielleicht aktualisieren. Wer weiß, wie gut es meine Ex-Frau mit mir meint, wenn der Notruf bei ihr eingeht. Lassen Sie mich in Ruhe, ich will mit dem nichts mehr zu tun haben, hilft dann keinem. Nee, Spaß beiseite. Also gucken, dass da der Kontakt aktiv ist, auch wenn die Ehefrau die Handynummer wechselt, also auch ganz wichtig. Und wenn ich sowas wie jetzt bei mir so aus Hobby einfach meine Allergie entwickle gegen irgendein Antibiotikum, schadet es nicht, das da einzutragen. Oder wenn andere große Allergien vorliegen, dann einfach mal Also man muss das nicht regelmäßig machen, aber wenn sich was einschneidend ändert und man drüber nachdenkt, dann einfach da nochmal gucken, ob es drin steht.
0: Jetzt haben ja manche Geräte, zum Beispiel auch die Smartwatch, ja, so Sensoren, wenn man stürzt oder ja, wenn man auch einen Herzinfarkt zum Beispiel hat, die erkennen das. Ja. Wie funktioniert das und vor allem, wie zuverlässig erkennen die das auch?
4: Also die erkennen das über verschiedene Sensoren. Es gibt also Sensoren, die natürlich erkennen, fällt diese Uhr oder dieses Telefon jetzt gerade doll runter. Es gibt in beiden Betriebssystemen mittlerweile in den neuen Geräten Einstellungen, die eine Aufprallsensorik haben. Das heißt, wenn ich einen Autounfall baue, das muss ich in den Einstellungen auch aktualisieren, dann wird automatisch ein Notfall abgesetzt. Das ist ein bisschen so wie das, was ich im Auto habe. Da ist ja oben so ein SOS-Knopf am Dach bei den neueren Autos. Bei vielen, ja. Und da wird eben auch automatisch ein Notruf abgesetzt. Das funktioniert zu gut. An vielen Stellen gibt es echt immer noch Fehlalarme. Aber das Gute ist, dass auch in den Rettungsstellen solche Sachen vorgefiltert werden. Also da ist im Endeffekt, wenn man so will, mehr oder weniger eine Technik, die dafür sorgt, dass automatisch ausgelöst wird. Und auf der anderen Seite eine Technik, die guckt, ist es wirklich ein Notfall. Das ist was, was extrem sinnvoll ist, weil wenn ich das Bewusstsein verliere und umfalle, also ohnmächtig werde, kann ich mich am Kopf verletzen. Und da geht es einfach um Minuten. Und wenn der Notruf automatisch abgesetzt wird, super.
0: Also jetzt auf jeden Fall gleich als erstes vielleicht, wenn man das mal einstellen möchte am Handy, Notfallpass aktualisieren oder eintragen, ja, Notfallkontakte speichern.
4: Warn-App runterladen und dann ist man sicher.
0: Super, vielen Dank, Sven Oswald, für diese hoffentlich ja auch, hoffentlich nicht, lebensrettenden Tipps. Aber wenn es dann doch mal der Fall ist, dann können die einen Fall für ihre Lebens retten. Ne?
4: Sicher
0: ist
4: sicher.
0: Dankeschön, Sven Oswald.
4: Sehr gern.
0: So, ganz anderes Thema jetzt. Wenn Technik schrottreif ist, dann kann die ja oft noch recycelt werden. Das sieht ein bisschen anders aus bei Rest- oder bei Sperrmüll. Der wird ja dann meistens verbrannt. Und zwar in Müllkraftwerken, wie zum Beispiel in diesem hier, in Schwandorf in Bayern. Und dort läuft gerade ein gigantisches Projekt. Die Verbrennungsanlage, die wird nämlich modernisiert. Und zwar im laufenden Betrieb mit ganz schwerem Gerät.
5: Schwandorf, Showtime am Müllkraftwerk. Es braucht 2 XXL-Kräne.
9: Ist halt in der Größenordnung schon für Deutschland jetzt auch was Einzigartiges.
5: Ein Spezialauftrag für Dominik Meyer und sein Team.
9: Wir haben eine Turmspitze von 34 Tonnen, Ausleger komplett wiegt 45 Tonnen. Na, wir sind also schon an der Kapazitätsgrenze von Autokran.
5: Mit dem werden die Teile nacheinander nach oben gehievt. Und nach oben geht's gleich auch für Dominik Meyer und seine Kollegen.
9: Wir sind unheimlich wetterabhängig. Jetzt gerade, wenn es in den Winter geht, ist Eis ist ein Problem. Eisregen wurde ja gemeldet. Wind ist ein großes Problem, weil der Mobilkran auch an seine Grenzen kommt dann.
5: Und nicht nur der.
9: Seit ich hier bin, Erkältung. Katastrophe. Aber es geht aufwärts.
5: Auch am Kran geht's aufwärts.

0: Was hast du drauf?
1: Sperrmüll.
0: Lambert-Sülzbach.
2: Bei der Müllanlieferung läuft der Betrieb weiter. Die Entladehalle für die Lkw und Autos ist das Reich von Josef Böhnel.
3: Man schaut halt ein bisschen auf, wenn die reinfahren, weil der Fahrer sieht es ja vorne, weil er ja dementsprechend länger ist. Und dass der Kranfahrer und der Lkw nicht kollidieren. Geht schon noch ein Stückchen zurück, geht schon noch, geht schon noch. Ich sag immer, bei Krach geht noch ein halber Meter, gell? Sag, schau, kommst du noch mal? Fertig oder heute noch einmal? Schönes Wochenende, ciao, servus!
2: An 5 Tagen pro Woche kann hier Müll hergebracht werden. Aber nicht jeder Müll. Josef Böhnel muss aufpassen.
3: Ramsaus daheim, ja. Ja, hilft doch nicht, gell? IKEA sagt's aber so schön, eh, Platz für was Neues.
4: Was machen wir dann mit Elektro?
3: Nein, Elektro, bitte nicht.
4: Gehen wir wieder
3: mit. Genau, Elektro war bitte der Wertstoffhof. Also alles, was brennt, eine damit.
2: Der Großteil des Haussperr- und Gewerbemülls kommt allerdings über die Schiene zum Kraftwerk und landet ebenfalls hier im Müllbunker.
3: Wenn es natürlich passiert, dass da offen ist, dass dann die Bahn aufmacht, dass da offen ist, dann kommt der Drehwirbel und dann kriegst du mal einen Außenfall.
5: Wann stinkt es am meisten?
3: Montag. Ja, weil doch die Container vom Wochenende sind. Aber ich arbeite ja nicht bei Douglas, ich arbeite in der Müllkraftwerk.
2: Und in dem laufen die Vorbereitungen für den Teilabriss. Stahlträger werden eingebaut und Blechwände eingezogen. Das Müllkraftwerk soll erneuert werden, gleichzeitig ungestört weiterlaufen. Kritisch wird's bei der Statik, denn der Rückbau beginnt genau in der Mitte. Konrad Rieger, der technische Leiter, nimmt uns mit zum Herz der Anlage, den riesigen Öfen. Für sie ist jetzt Schluss.
6: Wir haben einfach von diesen alten Schätzchen keine Zuverlässigkeit mehr zu erwarten. Die sind einfach ausgelutscht, also die sind verbraucht.
2: Etwa 8 Millionen Tonnen Müll wurden über die Jahre dort drin verbrannt. Das hat Spuren hinterlassen.
6: Es ist wie wenn man sein erstes Auto hat, mit dem ist man auch verbunden, das ist was Besonderes, aber irgendwann ist es weggerostet. Und da muss man einfach diesen Schritt machen und muss sagen, so, jetzt ist Schluss, hilft nichts.
2: Hier in der Warte laufen alle Fäden am Kraftwerk zusammen. Von hier aus behalten die Mitarbeiter die Vorgänge im Blick und geben Anweisungen an ihre Kollegen. Damit der Abriss beginnen kann, müssen die 2 Ofenlinien abgeschaltet werden. Mit nur einem Klick geht die Klappe am Trichter langsam zu. Danach kann die Ofenlinie nicht mehr mit Müll gefüttert werden. Der erste Schritt zur Stilllegung.
7: Jetzt erfahrt's, jetzt kommt's, oder? Irgendwas bewegt sich. Jetzt kommt die Klappe. Jetzt sieht man sehr deutlich, dass die Klappe von hinten sich entschließt. Dann ist praktisch ein Abschluss gegeben zwischen dem Müllbunker und dem Feuerraum.
6: Ja, das war's. Schluss ist, aus ist.
7: Klappe zu, Ofenlinie tot.
2: Ein paar Tage später. Konrad Rieger nimmt uns mit in den Feuerraum.

0: Ja, wir sind hier auf dem Rost, dem Verbrennungsrost, dem zentralen Bestandteil des Kessels.
1: Der wird die Arbeiter beim Abriss noch besonders fordern. Die Operation Abriss startet erst, wenn die richtigen Maschinen dafür stehen. Zwei Megakrane. Ohne sie läuft nichts. Rund 30 Tonnen Stahl auf dem Weg nach oben, auf 60 Meter Höhe. Auslegermontage. Die Kranmonteure wissen, sie müssen liefern.

0: Die Arbeiter der Abbruchfirma haben sich mittlerweile bis zum Boden vorgearbeitet. Dort liegt für sie die letzte und wohl größte Herausforderung, der Rost. Bevor der mit dem Kran herausgehoben werden kann, muss er zerteilt werden.
1: Der ist einfach zu schwer. Das schafft der Kran nicht. Da sind unsere gewaltigen Kräne doch wieder ein bisschen geil.
0: Bis zu 65 Tonnen kann der Spezialkran heben. Ganz vorne am Ausleger sind es bei maximaler Ausladung noch 24 Tonnen. Ob die Abbruchfirma den Rost für den letzten großen Hub richtig portioniert hat, wird sich gleich herausstellen. Ein Teil des Rosts hängt am Haken. Ob das Gewicht passt, teilt der Kranführer dem Vorarbeiter per Funk mit. Die Arbeiter haben gutes Augenmaß bewiesen. Die Rostteile befinden sich unterhalb der Traglastgrenze. Der Schneidbrenner kommt noch einmal zum Einsatz. Dann kann der heikle Hub durch das laufende Kraftwerk beginnen.
2: Bisschen hart, bitte.

0: geschafft. Jetzt muss nur noch der restliche Beton aufs Baufeld befördert werden. Dann sind Ofenlinie 2 und 3 Geschichte. Ein besonderer Moment für das Müllkraftwerk und den technischen Leiter.
1: Fühlt sich gut an. Ich bin einfach bloß froh und auch dankbar, dass nichts passiert ist. Froh, dass wir wirklich als Punktlandung das hingebracht haben.
0: Bis hier das Feuer lodert, dauert es aber noch etwas. Alles in allem soll das Mammutprojekt Triphönix in Schwandorf 2031 fertig werden.
2: Ja, die ganze Reportage über diesen Mega-Abriss finden Sie in der ARD-Mediathek. Titel des Films: Riesenbaustelle und Riesenkräne. Abriss im Müllkraftwerk Schwandorf. So, und wir sind jetzt noch mal live vor Ort in Thüringen im alternativen Bärenpark Leinefelbe-Worbis. Wir haben ja vorhin schon gehört, dass dieser Park Bären, die zum Beispiel in Gefangenschaft gelebt haben, ein neues, naturnahes Leben schenkt. Spannendes Tierschutzprojekt, das im Alltag allerdings auch natürlich Herausforderungen mit sich bringt. Die teils traumatisierten Tiere, die müssen ärztlich versorgt werden. Die brauchen natürlich Futter. Die Gehege müssen gepflegt werden. Fragen wir deshalb noch mal bei Susanne Blum nach. Was gehört denn da noch alles zur Arbeit im Bärenpark dazu, Susanne?
3: Also ein wesentlicher Bestandteil dieser Arbeit hier im Bärenpark ist auch pädagogische Aufklärung. Und das sehen wir hier ganz gut. Was wir hier im Hintergrund sehen, ist ein Zirkuswagen, wie er tatsächlich lange unterwegs war. Und wenn wir uns das mal hier anschauen, da wurden mehrere Tiere mit transportiert. Diese Box hier geht von hier bis hier. Und da wurde tatsächlich ein Bär transportiert. Und man sieht es, die ist so klein, dass der Bär vorne und hinten tatsächlich anschlägt. Und in diesen Boxen haben die bis zu 20 Stunden am Tag verbracht. Und die Zirkusse haben teilweise auch tatsächlich mit den Bären auf ihrem Plakaten geworben. Wir wollen noch mal nachfragen bei Leona Köfer hier vom Bärenpark Worbis. Frau Köfer, gibt es sowas noch? Ist sowas noch Realität?
4: Also tatsächlich haben wir hier in Deutschland kein Wildtierverbot im Zirkus. Das heißt, in Deutschland leben aktuell Tiger, Elefanten und Co. im Zirkus und müssen in der Manege auftreten.
3: Aber andere europäische Länder haben es verboten, ne?
4: Ja, wir sind das letzte Land der Europäischen, das es nicht verboten hat.
3: Nun wollen Sie hier ein neues Zuhause bieten. Vielleicht kann das aussehen. Wie?
4: Also wir haben große Freianlagen, das heißt, die Tiere können sich so bewegen. Kommen, dann sehen die zwar aus wie ein Bär, sind innerlich noch gar keiner.
3: Und da sehen wir ein gutes Beispiel. Ich hoffe, der Ton ist wieder da. Ich bekomme gerade die Nachricht, der Ton ist weg. Sind wir wieder da? Okay. Und da sehen wir ein gutes Beispiel. Das ist Mikhailo. Mikhailo ist seit 2 Jahren hier bei Ihnen im Bärenpark. Und der hat auch ein bewegtes Schicksal hinter sich. Auch aus der Ukraine ist der hergekommen. Was hat es mit ihm auf sich?
4: Mikhailo hat jahrelang in einem ganz kleinen Gitterkäfig gelebt, ungefähr 12 Quadratmeter war der groß, in einem Naherholungszentrum, also als Touristenattraktion. Und wir wollten ihn eigentlich schon 2 Jahre früher retten,

0: Da kam uns dann aber der Krieg dazwischen und der Besitzer hat dann gesagt, ja, jetzt braucht er ihn als Glücksbringer und er musste dann weiterhin in dem Käfig bleiben, bis er am Ende auf 150 Kilogramm runtergehungert war.
1: Und was man hier auch ganz eindrucksvoll sieht, ist, er läuft immer noch nach 2 Jahren die Form des alten Käfigs ab. Ne? Man sieht hier die Fläche, die er immer wieder abläuft. Ne?
0: Ja, also immer noch. Es ist eine relativ kurze Zeit, wie er jetzt schon hier ist und er hat einiges erlebt. Aber ja, die Spuren dieser Misshandlung bleiben. Aber er macht super Fortschritte. Also in den letzten 2 Jahren, am Anfang ist er von einem Schmetterling davongelaufen, kann man sich nicht vorstellen, weil er einfach so Angst hatte vor seinem natürlichen Lebensraum. Er kannte das einfach nicht. Muss er erstmal lernen.
1: Nun haben wir vorhin auch schon gesehen, dass eine Schulklasse hier ist. Sie haben viele Besucher. Was ist die wesentliche Botschaft, die Sie mitgeben wollen?
0: Artgerecht ist nur die Freiheit. Bitte unterstützt keine Tierhaltungen, die Tierleid hervorrufen. Gebt euer Geld sinnvoll aus. Schaut, was ihr finanziert am Ende, auch im Urlaub. Keine Elefantenreiten vielleicht machen, keine Delfine beobachten, sondern wirklich schauen, was finanziere ich eigentlich, wenn ich einen Zirkus besuche mit Wildtieren.
1: Vielen Dank, Frau Köfer, für die wirklich sehr eindrucksvollen Einblicke hier in den Bärenpark. Und Stichwort Finanzierung, wir haben es gerade gehört, der Bärenpark hier finanziert sich tatsächlich durch Patenschaften und über Spendengelder. Und da kann man auch sich dann die Tiere hier angucken. Natürlich Eintrittsgelder sind auch. Und man kann sich dann aber zum Beispiel Mikhailo anschauen. Ganz so nah kommt man nicht immer ran. Jetzt hat er gute Laune. Jetzt haben wir auch ihm ein bisschen Futter gegeben, dass er hier noch ein bisschen rankommt. Aber die Zeiten, dass sie zu sehen sind, die Bären, wird ein bisschen rarer. Denn in ein paar Wochen werden sie sich in die Winterruhe begeben und dann nur noch ab und an hier rauslugen.
2: Ja, danke schön, Susanne, für die Eindrücke. Sorry nochmal für die kleinen Tonprobleme. Und hier geht es jetzt weiter mit dem Sport.
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2: Und da gibt es im Fußball am Wochenende den ersten offiziellen Saisontitel zu gewinnen, Mariama.
4: Richtig, der Franz Beckenbauer Supercup steht an. Der wird ja traditionell zwischen dem DFB-Pokalsieger und dem deutschen Meister ausgetragen.
2: Also spielen die Bayern gegen sich selbst? Die haben ja beides gewonnen.
4: Das hätte was, oder? Die teilen sich dann einfach auf. Nein, es geht dann gegen den Vizemeister, gegen Borussia Dortmund. Die beiden treffen damit zum 140. Mal aufeinander. Und ich merke gerade, man hört mich nicht. Es ist ein deutscher Fußballklassiker. Mit Blick auf die vergangene Saison ist Rekordmeister Bayern ganz klar Favorit in der Partie. Aber die Bayern erleben zurzeit ein Wechselbad der Gefühle. Auf der einen Seite wurde Harry Kane zum erfolgreichsten europäischen Torschützen gekürt. Auf der anderen Seite die Sorge um Jamal Musiala, der in den letzten beiden Freundschaftsspielen umgekippt ist. Er hat sich jetzt mit seiner Diagnose an die Öffentlichkeit gewandt. Es soll sich um Absenzen, eine spezielle Art der Epilepsie, handeln.
5: Und Harry Kane. Zwei Superstars, die derzeit im Mittelpunkt stehen, unterschiedlicher könnten die Schlagzeilen aber kaum sein. Testspiel vorgestern Abend gegen Heidenheim. Musiala wird eingewechselt und kollabiert erneut, wie schon am Wochenende gegen Leipzig. Auch FC Bayern Ehrenpräsident Uli Hoeneß ist schockiert. Ich gehe mit dem Gedanken abends ins Bett und wache morgens mit dem Gedanken an ihn auf. Tausende Genesungswünsche von Mitspielern. Es gibt bedingungslose Unterstützung für Jamal. Musiala geht an die Öffentlichkeit. Das Wichtigste zuerst. Mir geht es gut. Es wurden bei mir temporär kurz auftretende, aber gut behandelbare Abszenzen festgestellt, welche auf eine neurologische Dysfunktion zurückzuführen sind.
6: Er geht einer Klarheit damit um, in einer Art auch der Auseinandersetzung mit der Situation, aber eben auch der Perspektive nach vorne, dass das medikamentös behandelbar ist.
5: Abszenzen sind eine spezielle Art von Epilepsie. Ob der 23-Jährige unter Belastung wieder kollabiert, ist unklar.
7: Prinzipiell ist eine Epilepsie eine chronische Erkrankung, die in den meisten Fällen nicht ursächlich heilbar ist, aber sehr gut behandelbar. Und aber das steht und fällt tatsächlich mit der genauen fachkundigen Diagnose.
5: Nach Informationen des Bayerischen Rundfunks sind die behandelnden Neurologen davon überzeugt, dass Jamal Musiala beschwerdefrei wird und sein altes Niveau erreicht. Auch wenn Tore für ihn Business as usual sind, Harry Kane ist offensichtlich glücklich über den goldenen Schuh als bester Torschütze Europas. 3 Trophäen zu gewinnen, den Supercup, die Meisterschaft, den Pokal, ist schon besonders für das ganze Team. Und für mich die Krönung, 36 Tore in der Liga erzielt zu haben. Ich bin sehr stolz, das wiederholt zu haben und möchte mich beim Team bedanken. Er ist Top-Torjäger und Teamplayer. Seine Trefferquote ist gigantisch. Er lässt Superstars wie Erling Haaland und Kylian Mbappé hinter sich. Für die Bayern gehört er ganz klar auch zu den Top-Favoriten Favoriten bei der Wahl zum Weltfußballer. Kane wollen sie natürlich trotz auslaufendem Vertrag weiter beim FC Bayern sehen.
8: Ich glaube, er fühlt sich wohl. Wir sind super happy, dass er bei uns ist. Und jetzt gilt es halt dann auch, die Modalitäten zu klären, die halt beim Fußball auch dazugehören. Aber ich glaube, die Voraussetzungen sind nicht so schlecht.
5: So ein goldener Schuh ist für die anstehenden Vertragsverhandlungen sicher kein Nachteil.
9: Das können wir schon einlösen hier? Am 4. September beginnt die Basketball-Weltmeisterschaft der Frauen. Nach 1998 findet das Turnier jetzt zum zweiten Mal in Deutschland statt. Gespielt wird in Berlin an zwei Orten, der Max-Schmeling-Halle und der Uber-Arena. Der deutsche Kader ist noch nicht offiziell, der wird erst kurz vor Turnierbeginn bekannt gegeben. Von einer Teilnahme an der WM träumt aber auch eine ganz junge Spielerin.
10: Clara Bielefeld, 18 Jahre, aus Recklinghausen, Deutschlands größtes Basketballtalent.
11: Mein Ziel war, seitdem ich mit der Jugendnationalmannschaft angefangen habe, immer Damen-Nationalmannschaft zu spielen. Und jetzt nach Heim-WM ist noch mal einfach so ein Riesenevent, einmal eine Weltmeisterschaft, aber dann noch im eigenen Land, wäre schon auf jeden Fall sehr, sehr cool.
10: Seit einem Jahr lebt sie in den USA, genauer gesagt in Texas. Dort spielt sie für ein College-Basketball-Team, Studium kombiniert mit Leistungssport.
11: Und ich glaube, College ist einfach so die beste Möglichkeit, das beides zusammenzuführen, weil die einfach auch extrem darauf achten, dass man mit dem Studium hinterherkommt und dass beides, also man muss gut studieren quasi, um darüber Basketball spielen zu können.
10: Die Uni, für sie ein wichtiger Schritt in ihrer Karriere. Doch dabei soll es nicht bleiben, ihr Traum ganz oben angreifen.
11: Ich möchte auf jeden Fall professionell Basketball spielen. Und ob das jetzt in den USA ist oder in Europa, weiß ich noch nicht genau. Aber ich kann es mir auf jeden Fall sehr gut vorstellen.
10: Sie ist die jüngste deutsche Nationalspielerin aller Zeiten. EM-Teilnahme 2025 mit gerade einmal 17 Jahren.
11: War einfach eine super Erfahrung letztes Jahr. Also das Team war mega nett. Ich weiß noch, dass ich sehr, sehr nervös davor war. Aber das Team hat mich mega aufgenommen und das Training hat einfach schon super viel Spaß gemacht. Und ich glaube auch einfach, weil ich so jung war, wusste ich auch so, okay, ich habe so gesehen nichts zu verlieren.
10: Die 1,94 Meter große Aufbauspielerin ist extrem ehrgeizig und will unbedingt nach Berlin.
11: Das ist einfach so ein Traum und es wäre einfach so krass, wenn man sich überlegt, dass das möglich ist, alleine überhaupt schon bei der WM dabei zu sein, aber dann noch eine Medaille zu gewinnen, wäre einfach unglaublich.
10: Für Clara Bielefeld gilt also, träumen ist definitiv nicht verboten.
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2: Ja, vom Träumen war da gerade ganz viel die Rede. Wir träumen uns jetzt mal an den Strand. Und zwar mit einer Band, deren Musik nach Urlaub klingt, nach Sonne. Marquez ist heute bei uns. Die drei Jungs, die feiern in diesem Jahr ihr 20-jähriges Bandjubiläum inklusive neuem Album. Reden wir gleich drüber. Hören jetzt aber erstmal live einen ihrer größten Hits.

0: Marquez mit Vayamos Compañeros. Damit hätten Sie auch den Ohrwurm für die nächsten zwei Wochen. Wie das neue Album klingt und was Ihr Erfolg mit dem Flughafen Hannover zu tun hat, darüber sprechen wir gleich noch ausführlich. Jetzt aber erstmal die Kurznachrichten der Tagesschau mit Thorsten Schröder.
1: Guten Tag, willkommen zur Tagesschau. Tote und Verletzte bei Angriffen auf Kiew. Russland hat die ukrainische Hauptstadt in der Nacht erneut massiv mit ballistischen Raketen beschossen. Unter anderem wurden die oberen Stockwerke eines Wohnhauses zerstört. Laut Behörden sind mindestens 14 Menschen getötet worden. Auch andere Ziele wurden beschossen. Die Ukraine ist derzeit aus Materialmangel kaum in der Lage, russische Raketen abzuwehren. Verbraucherzentralen warnen vor steigenden Gaspreisen. Niedrige Speicherstände würden die angespannte Lage in der kommenden Heizsaison verschärfen, sagte die Bundesvorständin Popp der Rheinischen Post. Verbraucher sollten prüfen, ob ihr Vertrag über den Winter hinaus eine Preisbindung vorsehe. Die deutschen Gasspeicher sind zu etwa 50% gefüllt, deutlich weniger als im vergangenen Jahr. Grund sind hohe Preise am Weltmarkt infolge des Irankriegs. Jeder zweite Auszubildende in Deutschland fühlt sich psychisch belastet. Das geht aus dem diesjährigen Ausbildungsreport des DGB hervor. Demnach gibt etwa die Hälfte der Betroffenen die finanzielle Situation als einen Grund an. Vielen mache aber auch der Leistungs- und Zeitdruck im Betrieb zu schaffen. Mehr dazu gleich im Mittagsmagazin. Antisemitischer Anschlag in München, nach 56 Jahren offenbar aufgeklärt. Nach Überzeugung der Generalstaatsanwaltschaft setzte ein rechtsextremer Einzeltäter das Seniorenheim der israelitischen Kultusgemeinde in Brand. Das hätten neue Ermittlungen ergeben. Der Tatverdächtige ist bereits verstorben. Bei dem Anschlag waren 1970 7 jüdische Bewohner ums Leben gekommen, alle Holocaust-Überlebende. Deutlich mehr Hitzetote in Deutschland. Das Robert-Koch-Institut spricht mittlerweile von etwa 14.000 hitzebedingten Sterbefällen zwischen Anfang April und Anfang August. Das sind 1.500 Todesfälle mehr als bisher geschätzt. Die meisten Gestorbenen waren 85 Jahre oder älter. Besonders viele Hitzetote gab es im Saarland und in Rheinland-Pfalz. Und damit zurück nach Leipzig zu Tino Böttcher.
0: Vielen Dank, Thorsten Schröder, und willkommen zu dieser zweiten Stunde hier im Mittagsmagazin. Und die beginnen wir mit einem Blick in die Demokratische Republik Kongo, wo jetzt schon seit Monaten eine Ebola-Epidemie wütet. Laut WHO ist es der zweitgrößte jemals verzeichnete Ebola-Ausbruch, was auch daran liegt, dass es für den dort grassierenden Virustyp weder einen Impfstoff noch zugelassene Medikamente gibt. Vor allem im Nordosten des Landes greift deshalb das Virus weiter um sich und dementsprechend steigt dort auch die Zahl der Infektionen und der Todesopfer.
2: Die Herausforderung, Ebola in der Demokratischen Republik Kongo zu bekämpfen, betrifft praktisch alle Lebensbereiche, auch den Transport, zum Beispiel die Motorradtaxis. Körperkontakt lässt sich hier nicht vermeiden. Früher haben wir zwei Fahrgäste auf einem Motorrad befördert. Aber seit dem Ebola-Ausbruch erlauben uns die Behörden nur noch einen Fahrgast pro Motorrad, was finanzielle Auswirkungen hat. Die Motorrad-Taxifahrt ist für Kunden nun doppelt so teuer. Doch der Kontakt mit Infizierten ist zu vermeiden. Die Todesrate liegt bei 47%. Erschwerend kommt hinzu, dass Ebola-Viren auch außerhalb des Körpers einige Tage ansteckend bleiben. So ist auch eine Infektion über Gegenstände möglich, die mit Körperflüssigkeiten verunreinigt sind. Deswegen müssen die Häuser der Toten und die Umgebung gründlich desinfiziert werden. Anna Kasime vom Gesundheitszentrum von Nisi klärt die Dorfbewohner über die hohe Ansteckungsgefahr des Ebola-Virus auf. Seit wir mit der Aufklärungsarbeit begonnen haben, sind wir sehr erfreut, denn die Menschen halten sich zunehmend an die Richtlinien zum Händewaschen und vermeiden es, den Leichnam zu berühren. Wenn jemand zu Hause stirbt, schließen die Menschen die Tür und warten auf das Einsatzteam, das sich um die Bestattung kümmert. Fast jeder Zweite stirbt an der Ebola-Variante Bundibugyo. Sie beginnt nach einer Inkubationszeit von 2 bis 21 Tagen mit hohem Fieber, starker Müdigkeit, Kopf-, Hals- und Muskelschmerzen. Im weiteren Verlauf folgen Magen-Darm-Beschwerden sowie in schweren Fällen innere und äußere Blutungen. Einen Impfstoff gibt es noch nicht. Es gibt einen Impfstoff für die Zaire-Variante von Ebola, aber noch nicht für Bundibugyo. Es gibt eine Reihe von Tests, die in Europa durchgeführt werden. und in den kommenden Wochen hierher gebracht werden, um deren Wirksamkeit zu überprüfen. Und natürlich werden auch neue Impfstoffe entwickelt. Die Demokratische Republik Kongo hat vor allem ein Problem. Es gibt nur wenige Gesundheitszentren und die sind schlecht ausgerüstet. Laut UN ist eine Ausbreitung der Ebola-Epidemie nach Europa extrem unwahrscheinlich, weil die Gesundheitssysteme dort wesentlich besser sind.
0: Ja, und wenn Sie für die betroffenen Menschen spenden möchten, dann können Sie das tun unter dem Stichwort ARD Ebola Zentralafrika an das Konto mit der Bankverbindung DE53 200 400 600 200 400 600. Es waren Bilder, die bei vielen die Sorge vor einer neuen Flüchtlingskrise auslösten. Als vor 3 Wochen an der Küste Nordafrikas binnen weniger Stunden Zehntausende Migranten in Ceuta ankamen. Die meisten waren von Marokko aus in Richtung der spanischen Exklave geschwommen. Dutzende ertranken dabei. Zwar kehrte ein Großteil derer, die Ceuta erreicht hatten, dann kurze Zeit später wieder nach Marokko zurück, aber einige tausend Migranten halten sich immer noch dort auf, vor allem Minderjährige, von denen Spanien jetzt ca. 500 aufnehmen will.
3: Jeden Morgen dasselbe Bild. Hunderte Migranten stehen Schlange für Duschen und Toiletten. Seit 3 Wochen schlafen sie am Strand Trampolin in Ceuta. Neben den Menschen aus Marokko sind hier viele aus Ländern südlich der Sahara. Sie haben sich selbst eingerichtet, Hütten zum Schutz vor der prallen Sonne gebaut, wie Mohsen aus dem Sudan. Er wartet, wie es weitergeht. Wir haben es zum Glück nach Ceuta geschafft und Gott sei Dank sind die Menschen gut zu uns. Wir bekommen etwas zu essen, sind dankbar für alles. Jetzt hoffen wir, dass wir eine Zukunft hier haben, in Spanien. Nachbar Jorge González wohnt eigentlich privilegiert, Blick aufs Meer am Playa Trampolin. Jetzt ist er wütend. Das ist mein Haus. Ich lebe hier am Ground Zero der illegalen Einwanderung. Man kann schon sagen, der Invasion. Und wir machen hier eine furchtbare Zeit durch. Furchtbar. Vom Strand zu einem Industriegebiet am Rande Ceutas, wo weitere Hunderte am Straßenrand im Staub schlafen. Es stinkt nach Urin. Hier gibt es keine Toiletten, kein Wasser, bestätigen uns Hilfskräfte vor Ort. Das Zentrum für Minderjährige in einer der Lagerhallen, eines von 7 in ganz Ceuta, hat nur 200 Plätze. Rundherum warten viele, teils Kinder, deutlich unter 18. Ich möchte in eine Unterkunft kommen, raus aus dieser Situation hier, weg von der Straße, denn ehrlich gesagt, uns alle hier belastet es, so lange hier so zu schlafen. 500 minderjährige Mädchen will die spanische Regierung jetzt aufs Festland in Unterkünfte bringen. Aber viel mehr bleiben noch hier auf den Straßen. Die Bürger von Ceuta betonen zwar das gute Zusammenleben zwischen den Kulturen in ihrer Stadt, aber viele sind sauer auf die Regierung. Wir haben Angst vor Ansteckungen, vor Infektionen. Wir haben kleine Kinder und finden das alles schlimm. Hoffentlich wird es bald gelöst und wir können einfach wieder so leben wie bisher. Was tun? Sie alle ausweisen. Man muss sie auf die eine oder andere Art in ihr Land zurückschicken. Heute früh am Playa Trampolin plötzlich großes Polizeiaufgebot. Der Strand soll wieder Strand sein. Sie alle sollen in bisher 2 neue Unterkünfte. Die hatte die spanische Regierung im Lauf der Woche am Stadtrand aufbauen lassen. Auch das nur eine Übergangslösung.
0: Es heißt ja, Lehrjahre sind keine Herrenjahre. Und dieser alte Spruch scheint immer noch gültig. Jedenfalls sind die Zeiten für Azubis nicht einfacher geworden. Das geht auch aus dem neuen DGB-Ausbildungsreport hervor, wonach jeder zweite Azubi psychisch belastet sei. Ein großer Faktor dabei, die finanzielle Situation. Die steigenden Kosten für Miete, Sprit, für Lebensmittel, die schlagen bei den schmalen Azubis-Gehältern oft besonders stark ins Kontor. Vor allem dann, wenn auch noch die Zuschüsse gestrichen werden, etwa für die Miete.
4: Daya Grabo ist Auszubildende in dieser Schreinerei in Meersburg am Bodensee. Rund 1.000 Euro brutto monatlich verdient sie im zweiten Lehrjahr. Ganz gut im Vergleich zu anderen Ausbildungsberufen, aber in Zeiten von Inflation und Wohnungsmangel auch nicht üppig.
5: Man merkt auch schon so, wie viel so Nebenkosten anstehen bei jetzt der Ausbildung an sich. Und Ich finde, Azubis verdienen nicht ganz so viel, wie man sich das immer so vorstellt.
4: Der Druck für Azubis steigt. Zu diesem Schluss kommt auch der heute vorgestellte Ausbildungsreport des Deutschen Gewerkschaftsbundes. 50,6% der Auszubildenden geben darin an, psychisch belastet zu sein. Der größte Belastungspunkt, die finanzielle Situation. 65,3% sagen, sie können weniger gut oder gar nicht von ihrer Ausbildungsvergütung leben. Weitere häufig genannte Gründe für mentale Belastung sind Leistungs- und Zeitdruck sowie Personalmangel bei den ausbildungsbezogenen Faktoren und die Wohnsituation bei den externen Faktoren. Und die verschärft sich sogar noch. Das Land Baden-Württemberg will etwa Wohnzuschüsse kürzen. Im Holzbaubetrieb müssen einige der Auszubildenden auf eine der wenigen weit entfernten Spezialschulen und brauchen dort ein Wohnheimszimmer. Ohne die bisher üblichen Zuschüsse schnell 3.000 Euro Zusatzbelastung im Jahr. Das falsche Signal, sagt der DGB.
6: Die Alarmglocken schrillen laut und deutlich. Wir appellieren, es braucht klare Maßnahmen, es braucht Fort- und Weiterbildung für AusbilderInnen und auch zum Beispiel mehr Wohnheime, dass wir auch an der Belastungssituation finanzieller Seite abbauen.
4: Sie will unmittelbar helfen. Lisa Kühn coacht Azubis, besser mit dem Druck in der Ausbildung umzugehen. So wie Daniela Eigeldinger. Sie hat gerade ihre Ausbildung zur Großhandelskauffrau abgeschlossen, hoffte auf einen sicheren Arbeitsplatz, aber glücklich war sie nie.
7: Also ich habe immer gedacht, irgendwie, weil man das ja so von den Erwachsenen hört, ja, ich hasse meinen Job. Ich dachte, es ist das Normalste der Welt, dass man seinen Job nicht mag.
4: Im Training hat sie erkannt, dass das nicht der Weg sein kann und macht jetzt etwas ganz anderes, ist Berufsreiterin auf einem Reiterhof und glücklich. Ein Neustart müsse es nicht immer sein, sagt Trainerin Lisa Kühn. Oftmals helfe viel Reden, auch mit anderen Betroffenen. Aber auch viele Unternehmen hätten noch Luft nach oben.
8: Generell, dass sich Unternehmen, finde ich, auch mehr trauen sollten, in die Ausbildung zu investieren, in ihren Nachwuchs zu investieren. Nicht im Sinne von, ich bilde jetzt aus, das ist das eine. Und das ist immer ganz schön, wenn die Azubis dann starten. Aber wie begleite ich denn jetzt meine Azubis über diese 3 Jahre? Oder sage ich jetzt, du bist da und jetzt bist du auf dich gestellt? Weil das funktioniert natürlich auf Dauer auch nicht.
4: In der Schreinerei in Meersburg sind die Azubis wohl nicht auf sich allein gestellt. Sollte das Land wirklich Zuschüsse streichen, überlegt der Chef, finanziell in die Bresche zu springen, damit die jungen Menschen nicht auch noch einen Nebenjob annehmen müssen und der Druck auf sie weiter wächst.
0: Die SPD, einst stolze Arbeiter- und Volkspartei, hat in den vergangenen 30 Jahren so massiv an Stimmen verloren wie keine andere Partei in Deutschland. Bei der Bundestagswahl 1998 noch knapp 41% geholt. Aber dann begann ein schleichender Verfall. Bei der letzten Bundestagswahl 16,4%. Und in aktuellen Umfragen, da liegt sie im Moment bei rund 12%. Wir haben 2 SPD-Mitglieder getroffen, zwischen denen mehr als 70 Lebensjahre liegen. Aber was die beiden eint, ist die Sorge um ihre Partei.
9: Wenn es ein SPD-Urgestein gibt, dann wohl Klaus von Donani. 1957 tritt der Jurist ein, wird später Landesvorsitzender, Bundesminister und Hamburgs erster Bürgermeister. Der Zustand der SPD, er bekümmert den 98-Jährigen.
10: Früher war die SPD eine Partei, die für sozialen Ausgleich und für Frieden gesorgt hat, also für internationalen Frieden. Die SPD hat diesen Teil völlig gekappt. Wir haben jetzt nur noch Sozialpolitik. Über Frieden hören Sie nichts mehr. Von der Parteispitze nichts mehr.
9: Janne Rösler engagiert sich als Hamburger Landesvorsitzende der Jusos. Auch die 26-jährige Jurastudentin hadert mit der SPD und macht sich Sorgen um die Zukunft der Sozialdemokratie.
11: Der Anspruch einer Volkspartei muss sein, einen großen Teil des Volkes auch repräsentieren zu können oder anzusprechen. Und das tun wir momentan augenscheinlich nicht mehr, wenn man auf unsere Ergebnisse guckt.
12: Und woran liegt in Ihren Augen dieser schlechte Zustand der SPD?
11: Wir haben uns zu weit entfernt von unseren Grundwerten als Partei. Solidarität, Gerechtigkeit, Freiheit. Wenn wir diese Werte wirklich nach außen vertreten würden, dann würden wir mehr Leute ansprechen.
9: Donanis Vater, ein Widerstandskämpfer, erschossen von den Nazis. Den Ukraine-Krieg kritisiert der Sohn seit Jahren. Die SPD müsse die Führung übernehmen in Friedensgesprächen mit Putin. Wäre er jünger, er würde sofort selbst nach Moskau fliegen.
10: Man kann mit Putin nicht reden, indem man sagt, du musst aufhören, mit dem Krieg und damit ist es zu Ende. Man muss auch die russischen Interessen erkennen. Eine Ukraine, die Krim als einen Teil des ukrainischen Staates betrachtet und mit der Krim, also mitten im Schwarzen Meer, in die NATO gehen will, kann sich nicht wundern, wenn es Krieg gibt. Der Selenskyj ist zu einem großen Teil für diesen Krieg mitverantwortlich. Denn natürlich hätte er wissen müssen, haben ihm ja auch seine besten amerikanischen Freunde öffentlich gesagt, dass es Krieg geben wird, wenn er in die NATO will.
9: Eine umstrittene Position, der Janne Rösler widerspricht. Sie fordert aber, wie von Donani, deutlich mehr Engagement für den Frieden.
11: Der Fokus muss Friede sein, Frieden als Ergebnis von jeglichen Bemühungen, die Deutschland, die Europäische Union und andere Länder tätigen. Dafür wird es Gespräche brauchen, denn ich glaube, dieser Krieg ist festgefahren.
9: Ob Friedenspolitik, Soziales oder Regierungsbeteiligung, vieles an der SPD führt zu großen Bedenken, generationenübergreifend.
10: Ich fürchte, dass, wenn es weiter so geht, die SPD eines Tages von den Landkarten verschwinden wird. Und deswegen glaube ich, die SPD kann nur vorankommen, wenn sie sich auch in dieser Bundesregierung jetzt profiliert, nicht nur mit Sozialpolitik, sondern eben auch mit Friedenspolitik.
11: Ich glaube, wenn die SPD weiter nur um des Regierens willen regiert, dann kann ich mir durchaus vorstellen, dass die Partei nach und nach von der Landkarte verschwindet. Ich habe aber das Gefühl, dass in dieser Partei noch Kampfgeist ist. Das heißt, dass da noch Leben drin ist. Und ich glaube, dass wir das noch mal hinkriegen können.
9: Darauf hofft auch der Elder Statesman. Im kommenden Jahr ist er 70 Jahre SPD-Mitglied. Bis dahin, so von Donani, solle sich die Partei was einfallen lassen.
0: Vor fast 50 Jahren hatte die Band Kraftwerk auf ihrem Album Die Mensch-Maschine die Frage gestellt, wie Menschen und Maschinen in der Zukunft verbunden sein würden. Ja, und inzwischen scheint diese Zukunft ja da, denn durch künstliche Intelligenz kommen Mensch und Maschine einander immer näher. Wie nah? Das kann man derzeit auf einem der weltweit wichtigsten KI-Kongresse in Bremen beobachten. Zum Beispiel, wie es der KI inzwischen gelingt, quasi menschliche Gedanken zu lesen.
13: So sieht es aus, wenn künstliche Intelligenz vom Menschen lernen soll. Was will er sagen? Welchen Muskel will er bewegen? Mit Elektroden misst die KI selbst kleinste elektrische Signale im Gehirn und erkennt, was der Mensch sagen will.
14: Zum einen könnte das eben für Dinge sein, dass man private Unterhaltung mit dem Cellphone im Zug beispielsweise machen möchte und nicht will, dass alle anderen das mitkriegen. Aber auch auf jeden Fall für Menschen, die zum Beispiel durch eine Kehlkopfoperation nicht mehr sprechen können.
13: Mit ihrer Forschung will die weltweit anerkannte KI-Expertin Tanja Schulz vor allem medizinischen Fortschritt erreichen. Entscheidend für den Einsatz von KI am und im Körper sei vor allem die Größe der Mini-KI-Sensoren.
14: Die sind inzwischen so klein, dass man die schlucken kann, implantieren kann, injizieren kann. Und davon kann man natürlich Gebrauch machen. Also im Kontext von zum Beispiel von Brain-Computer-Interfaces, indem man tatsächlich auch Elektroden mittlerweile ins Gehirn implantiert, um Menschen sprechen zu lassen, die zum Beispiel durch ein Locked-In-Syndrom sich nicht mehr bewegen und nicht mehr kommunizieren können.
13: KI-Robotik, KI fürs Gemeinwohl und KI in der Medizin sind die bestimmenden Themen hier auf der IHKAI. Auf dem ältesten KI-Kongress der Welt stellen gerade rund 2.500 Forschende aus der ganzen Welt ihre Arbeiten in Bremen vor. Nur die wenigsten bringen etwas Anfassbares mit. Dieses Pulver ist so etwas. Basis für den 3D-Druck von Hüftimplantaten.
15: Das war eine Reihe von Projekten. Und im ersten Projekt ging es darum, dass wir diesen Werkstoff optimieren sollen mit Hilfe der KI. Und dann in dem zweiten Projekt ging es, dass wir die Prozessparameter für die Herstellung von Implantaten mit 3D-Druck optimieren. Und im dritten Projekt ging es darum, dass wir die Strukturen daraus dann auch optimieren, aus denen dann später Implantate entstehen.
13: So wie mit intelligenten Transplantaten profitieren schon jetzt Menschen körperlich von KI. Die Maschine lernt, was der menschliche Körper braucht. Aber sollte die KI auch für ihn entscheiden? Eine rote Linie für Tanja Schulz.
14: Wo die KI eine Aufgabe übernimmt, die wir selber nicht lösen können und man dann in gemeinsamen, in Kooperation das erfüllt, dann glaube ich, ist es ein Gewinn für uns Menschen. Wenn die KI aber Fertigkeiten, die wir eigentlich selber besitzen, so wie Nachdenken, Aufmerksamkeit, wenn man die ersetzt, dann glaube ich, kommt man als Team Mensch-KI nachher schlechter raus.
13: Mensch und Maschine kommen sich immer näher. Die Frage ist, wie viel Verantwortung will der Mensch aus der Hand geben?
0: Tja, aktuell jedenfalls geben wir viel Arbeit an die KI ab. Zum Beispiel lassen ja inzwischen viele Menschen ihre E-Mails oder Briefe von der KI verfassen. Auch juristische Schriftsätze wie Anträge, Widersprüche, Gutachten. Das Problem dabei, diese KI-generierten Schreiben sind mitunter hunderte Seiten lang, müssen aber natürlich von den Richtern oder den Anwälten komplett gelesen und geprüft werden. Und so produziert die KI am Ende für die Justiz jede Menge Arbeit.
16: Auch solche Fragen kann man der KI stellen. Wegen eines Darlehens meines Vaters hat das Jobcenter die Zahlungen gekürzt. Was kann ich dagegen tun? Die künstliche Intelligenz liefert zunächst Ratschläge und auf Wunsch auf den ersten Blick gut formulierte Briefe ans Gericht. Die stapeln sich dann dort. Immer mehr Klageschriften, zum Beispiel hier beim Landessozialgericht in Stuttgart. Mehr als verdoppelt hätten sich die Eilanträge an den Sozialgerichten in Baden-Württemberg im ersten Halbjahr, sagt Gerichtspräsident Bernd Mutschler. Dass künstliche Intelligenz dabei eine Rolle spielt, dafür hat er nur Indizien. Aber die sind manchmal stark.
17: Wenn man wie hier zum Beispiel schon im Eingangssatz sieht, dass die KI sich beim Nutzer bedankt für das Vertrauen, denn das heißt ja so schön, herzlichen Dank für dein Vertrauen, ich bereite dir gern alles individuell auf.
16: Offenbar hat der Kläger vergessen, seinen Dialog mit der KI aus dem Dokument zu löschen. Am Ende ist ein Papier mit über 300 Seiten entstanden. 5 hätten auch gereicht, findet Bernd Mutschler. Mit einer Flut ähnlicher Fälle haben es die Richter im Haus zu tun. Frank Seeberger ist einer von ihnen. Dass sich Kläger die KI zu Hilfe holen, liege bei Sozialgerichtsfällen nahe, sagt er, weil hier keine Anwaltspflicht besteht. Für ihn aber sei die Arbeitsbelastung dadurch immens gestiegen, schon weil die Texte viel länger geworden sind.
18: Das hilft dann auch demjenigen, der das Schreiben gemacht hat, nicht unbedingt weiter, wenn die wesentlichen Sachen oder die, über die wir uns prompt dann auch kümmern müssen, versteckt sind.
16: Also liest sich Frank Seeberger oft viele Seiten lang durch Allgemeines. Und wenn es konkret wird und zum Beispiel Entscheidungen anderer Gerichte zitiert werden, dann haben die oft gar nichts mit dem konkreten Fall zu tun.
18: Weil der KI, soweit wir es sehen können, schlichtweg die juristische Kompetenz fehlt. Es ist eine Scheinsicherheit, die da gewonnen wird und die dann vielleicht die Hemmschwelle senkt, vor Gericht zu gehen.
16: Dass Menschen ohne Hemmungen vor Gericht gehen, das sei eigentlich wünschenswert. Wegen der KI-Flut aber hoffen die Richter in Stuttgart auf strengere Regeln. Eine Idee: Obergrenzen für die Länge von Dokumenten.
17: Oder man muss vielleicht in der ersten oder ersten der zweiten Instanz auch einen Vertretungszwang durch Anwälte einführen, den es bei uns bisher nicht gibt.
16: Zunächst aber werde es nicht ohne mehr Personal gehen.
18: Guten Tag, nehmen Sie bitte Platz.
16: Ende des Jahres werden die Sozialgerichte in Baden-Württemberg deshalb neue Richter einstellen.
0: Ja, und KI produziert mitunter nicht nur zusätzlichen Aufwand, sie verbraucht auch jede Menge Energie. Denn hinter jeder KI-Anfrage stehen riesige Rechenzentren. Die werden unter anderem gerade in Malaysia reihenweise gebaut. Das Problem dabei, diese Zentren verbrauchen immens viel Strom und deren Server müssen gekühlt werden, und zwar mit Wasser, das der Bevölkerung vor Ort am Ende fehlt.
19: Draußen schwitzen Bauarbeiter bei 32 Grad. Hier im Süden Malaysias, an der Grenze zu Singapur, entsteht ein Rechenzentrum neben dem anderen. Günstiges Land, niedrige Steuern und ein stabiles Stromnetz machen es möglich. Jedes Mal, wenn jemand eine Suchanfrage bei ChatGPT oder Gemini losschickt, auch aus anderen Ländern, müssen tausende Prozessoren in solchen fensterlosen Hallen arbeiten. In einem Land, das eh schon unter Wassermangel leidet, werden hier für die Kühlung jeden Tag Millionen Liter Wasser benötigt und viel Strom. Jedes Rechenzentrum frisst enorm viel Strom. Sie müssen rund um die Uhr laufen, jede Sekunde. Ausfälle darf es nicht geben, denn schon der kleinste Systemabsturz trifft sofort uns als Nutzer, egal ob wir gerade etwas suchen oder andere Dienste nutzen. Ganz in der Nähe von Rechenzentren baut Mohammed Shaswans Familie Ananas an. Hier hat es seit einem Monat nicht geregnet. Die Rechenzentren verbrauchen wirklich viel Strom und Wasser. Es bleibt einfach nicht genug Wasser für uns übrig. Ananas ist beliebt. Die vielen neuen Rechenzentren bringen mehr Kundschaft zu Mohammed. Und seine Familie will bald Wohnungen an Bauarbeiter vermieten. Sie profitiert also auch von dem Boom. Aber ihr Land verkaufen an Tech-Konzerne, das lehnen er und alle Landwirte in der Region ab, auch wenn es schon gute Angebote gab. Ich habe viele Erinnerungen an dieses Land. Wir haben es ja von meinen Urgroßeltern geerbt. Es ist sehr wertvoll für uns. Wenige Kilometer weiter weichen Ölpalmplantagen neuen Baustellen. Auch wenn nirgendwo ein Logo zu sehen ist, alle großen Tech-Konzerne wie Google, Amazon und Alibaba haben hier investiert. Wenn alle geplanten Projekte bis 2030 gebaut werden, verbrauchen die Server in Malaysia fast so viel Strom wie alle Haushalte in Deutschland zusammen. Mai macht das Sorgen. Sie verkauft Gemüse und hatte wiederholt Probleme mit der Kühlung. Sie vermutet wegen der Rechenzentren. Der Grund war nicht der Motor. Das Problem ist die Stromversorgung, die ist nicht stabil. Die Regierung hat mittlerweile reagiert. Seit diesem Sommer gelten strengere Regeln. Betreiber müssen nun für neue Anlagen zum Beispiel Regenwasser aufbereiten oder Solaranlagen bauen. Und trotzdem, der globale KI-Boom wird diese Region für immer verändern.
0: Wer ein Medikament einnimmt, vertraut natürlich darauf, dass in der Verpackung auch das ist, was draufsteht. Aber offenbar ist genau das nicht immer sicher, denn wie Reporter des ARD-Magazins Plus Minus recherchiert haben, lassen sich manche Medikamentenverpackungen öffnen und auch wieder schließen, ohne dass man das von außen erkennt. Eine Sicherheitslücke, die im Zweifel richtig gefährlich werden kann.
20: Heike Schulz hat viel zu tragen. Sie war an Brustkrebs erkrankt, hatte 2 Herzinfarkte und lebt mit Diabetes. Fast 20 Medikamente nimmt sie jeden Tag, viele davon lebenswichtig.
21: Ich vertraue darauf, dass drin ist, was draufsteht, aber letztendlich den Inhalt kann ich selbst nicht prüfen.
20: Die Packung wirkt intakt und sicher. Doch was, wenn diese Sicherheit trügt? Patrick Michel arbeitet im europäischen Pharmagroßhandel. Beim Prüfen einzelner Packungen stößt er auf etwas, das nicht sein dürfte.
22: Ich habe eine massive Sicherheitslücke entdeckt.
20: Etliche Arzneimittelpackungen lassen sich offenbar leicht manipulieren. Das demonstriert er in Videos. Mit einem Bügeleisen werden die verklebten Laschen der Packungen erwärmt.
22: Der Kleber wird durch Wärme flüssig. Und dann halten die Seitenlaschen nicht mehr und können leicht geöffnet werden.
20: Der Inhalt lässt sich austauschen. Danach wird die Packung wieder verschlossen. Ein am Bügeleisen erhitztes Messer öffnet sogar das Schutzsiegel. Auch das kann spurlos wieder angebracht werden. So könnte die manipulierte Packung wieder in den regulären Handel gelangen. Dabei soll ein EU-Schutzsystem gegen Fälschungen genau das verhindern. Doch die Tests von Patrick Michel belegen, bei zahllosen Packungen verschiedener Hersteller lässt sich dieser Schutz umgehen. Auch Medikamente, die Heike Schulz nimmt, sind betroffen.
21: Das ist beängstigend, wie einfach das ist. Wenn ich überlege, dass ich in einem Elektronikfachmarkt einen USB-Stick für 4,99 Euro in einer Verpackung habe, die ich also mit Mühe nur aufkriege, dann verstehe ich nicht, warum man Medikamente einfach in so einer Pappschachtel ausliefert und sich darüber keinen Gedanken macht.
20: Ein staatliches Labor wiederholt den Bügeleisentest. Plus minus liegt das Gutachten exklusiv vor. Es bestätigt die Manipulierbarkeit. Zitat: Somit besteht die Gefahr, dass der Inhalt des Fertigarzneimittels mit geringstem Aufwand manipuliert werden kann, ohne Anzeichen einer Fremdeinwirkung. Professor Arndt Sinn ist Experte für Arzneimittelkriminalität an der Universität Osnabrück.
1: Aus meiner Sicht ist es eine gravierende Sicherheitslücke. Dann besteht natürlich die Gefahr, dass gefälschte Arzneimittel in den Handel kommen. Und damit ist ein großes Risiko für die Patientinnen und Patienten offensichtlich geworden.
20: Seit mehr als 2 Jahren fordert Patrick Michel die Behörden auf, die Lücke zu schließen. Interne Dokumente zeigen den fragwürdigen Umgang mit seiner Warnung. Die Europäische Arzneimittelagentur EMA verweist vor allem auf die nationalen Behörden. Zuständig ist das Bundesinstitut für Arzneimittel und Medizinprodukte, kurz BfArM. Es erklärt 2024 intern, es gebe keine Hinweise, dass die Sicherungen gegen Manipulation ihren Zweck nicht erfüllten. Dabei kannte die Behörde bereits das Gutachten, das die Manipulierbarkeit festgestellt hat. Und auch einer zuständigen EU-Expertengruppe lag 2024 eine brisante Studie vor. Von 26 Medikamentenpackungen war bei 19 der Schutz unzureichend. Doch die Sicherheitslücke bleibt.
1: Ich halte für fahrlässig, dass man anhand solcher deutlichen Zeichen, dass es eine gravierende Lücke im Sicherheitssystem gibt, nicht nachsteuert.
20: Wir konfrontieren die Zuständigen. Die EMA will sich nicht dazu äußern. Die EU-Kommission erklärt, sie sei nicht zuständig, sondern Hersteller und nationale Behörden. Das BfArM verweist auf die geltenden EU-Regularien und räumt ein, Zitat, darin ist nicht festgelegt, wie resistent ein Manipulationsschutz gegenüber Hitze sein muss. Für strengere Vorgaben sei wiederum die EU-Kommission zuständig. So verweist einer auf den anderen. Und so bleibt das Risiko auch für Heike Schulz.
21: Bei den Medikamenten, die ich nehme, steht mein Leben auf dem Spiel. Und es ist erschreckend, dass das über lange Zeit bekannt ist und verschleppt wird.
0: Kommt nochmal zum Sport und da fiebern Fußballfans in ganz Deutschland. Maria, bei dem morgigen Tag entgegen, DFB-Pokal, erste Runde.
2: Ja, ganz besonders natürlich die Fans der kleineren Vereine, die dabei sind. Die ganze Woche über stellen wir ja schon die Underdogs des diesjährigen DFB-Pokals vor. Heute den Oberligaverein Lüneburger SK Hansa. Der empfängt Samstag Werder Bremen. Allerdings nicht bei sich zu Hause, sondern im Millerntor-Stadion von St. Pauli. Für die Lüneburger ist es das Spiel des Jahres. Sie stehen zum 3. Mal seit 2008 in der ersten Runde des DFB-Pokals. Weiter ging es bisher noch nicht, aber dieses Mal haben sie mit Lenny Borges einen Spieler in ihren Reihen, der zwischenzeitlich sogar beim AC Mailand unter Vertrag war. Ja, und auch Torwart Arne Exner hat beim Sieg im Landespokal gezeigt, dass mit ihnen zu rechnen ist.
3: Es ist dieser Moment, den Arne Exner ganz besonders liebt. Null Angst des Torwarts vorm Elfmeter. Im Gegenteil.
23: Ich glaube, ganz viel ist einfach bei sich selber bleiben, sich selber vertrauen. Und das ist dann auch der Schlüssel zum Ziel am Ende.
3: Es war ein Krimi im Landespokalfinale gegen Bersenbrück. 0-3 lag das Team von Exner schon zur Pause hinten. Glich aus, Elfmeterschießen, genau das Ding vom LSK-Keeper.
24: Exner ist da!
3: Er hält und hält, verwandelt selbst.
24: Exner behält die Übersicht.
3: Und hält noch einmal. Held des Tages, Lüneburg. Aufsteiger in die 5. Liga hat die 1. DFB-Pokalrunde erreicht.
23: Ich glaube, das Logo vom LSK beschreibt es ganz gut. Wir sind Löwen, das haben wir im Finale schon gezeigt. Jeder freut sich auf diesen Tag, jeder LSKner, der dabei sein kann, freut sich darauf. Aber ganz besonders wir als Team, wir werden alles in die Waagschale schmeißen, das, was in uns steckt. Ich glaube, da gehört auch eine Portion Respekt immer dazu, weil wir spielen immer noch gegen Bundesligisten.
3: Das große Los, Werder Bremen. Für alle im Team das Spiel des Lebens. Ein eigenes Stadion hat der Verein seit 12 Jahren nicht mehr. Normalerweise kommen vielleicht 200 bis 300 Zuschauer zu den Heimspielen. Am Samstag wird das alles 100 Nummern größer. Am Hamburger Millerntor werden sie vor knapp 30.000 Fans auflaufen.
25: Das ist die größte Sportveranstaltung, die irgendwie die Lüneburger Mannschaft bislang hatte. Und natürlich merkt man das schon, dass das ein Gespräch ist in der Stadt, in der Region, überall. Und da freuen wir uns natürlich unheimlich, dass da ja, die Resonanz da so hoch ist, ne? Und viele Leute sich unser Spiel angucken wollen. Ja.
3: Viel wird auf den 30-jährigen Qualitätsmanager einer Futtermittelfirma ankommen.
23: Das ist ein Tag, worauf man sich freut, wo man als Amateurkicker einfach, ja, den Fall erlebt man vielleicht nur einmal im Leben. Und es ist ein Riesenerlebnis einfach.
3: Und sollte es tatsächlich am Ende zu einem Elfmeterschießen kommen, dann ist mit Arne Exner im Tor alles möglich.
2: Das wäre natürlich Wahnsinn. Die Radsportfans haben sich vermutlich gerade von der Tour de France und der Tour de France Femme erholt. Und jetzt steht schon das nächste Highlight an. Bei der Deutschlandtour startet heute die erste Etappe. Die führt von Bad Orb in Hessen über 215 Kilometer nach Schwäbisch Hall. Es ist die längste der diesjährigen Tour mit insgesamt 3000 Höhenmetern. Gestern gab es mit dem Prolog schon mal einen kleinen Vorgeschmack auf die kommenden Tage.
4: Mit Isaac Del Toro radelte ein Topstar zur Siegerehrung des Prologs. Der Dritte der Tour de France war der Beste beim Prolog im hessischen Bad Orb. Ein hoher Promi-Faktor also zum Auftakt. Zu den Promis gehört auch John Degenkolb, inzwischen 37 und durch große Siege wie bei Paris-Roubaix hoch dekoriert. Einer der Unbekannten ist Jakob Neumann, 19. Kleines Team, sein erster Start bei der Deutschlandtour, aber man kennt sich.
5: Jakob Neumann, natürlich, ja. Das ist fast 20 Jahre jünger als ich. Aber im selben Verein groß geworden und jetzt heute hier mit dabei ist, glaube ich, eine coole Geschichte. Ich freue mich, ihn mal wiederzusehen. Das letzte Mal, als ich ihn gesehen habe, war er, glaube ich, so groß und jetzt ist er hier bei den Profis mit dabei. Ist schon cool.
4: Jakob Neumann startete als Erster gestern. Er stürzte zwar unterwegs, aber er kam nicht nur ins Ziel, sondern er nahm auch unglaublich viel mit.
23: Ist schon sehr special, jetzt hier zu sein. Schon, ja, die Emotionen, ich kann es gar nicht richtig einordnen irgendwie, weil ich so, ja, dran denken muss, wie ich einfach vor 5 Jahren selber an der Strecke stand und den Profis zugeschaut habe und jetzt bin ich selber hier. Ist schon sehr cool, ja.
4: John Degenkolb fuhr gestern als 16. ein sehr gutes kurzes Zeitfahren, nur 10 Sekunden langsamer als Isaac Del Toro, der heute als Führender die erste Etappe bestreitet, in Blau, in der Farbe der Deutschlandtour.
2: Und die können Sie heute live verfolgen, im Anschluss an das MIMA ab 14.05 Uhr im Ersten. Für die Radfahrer steht also noch einiges an, genauso wie für die weltbesten Reiterinnen und Reiter. Die sind schon voll dabei bei der Reit-WM in Aachen. Gestern fand das Zeitspringen statt. Das zählt sowohl als Einzelergebnis als auch für die Mannschaft. Der Mannschaftswettkampf erstreckt sich über 3 Tage und ist einer der Höhepunkte der WM, der so manchen prominenten Reitsportfan anlockt.
4: Hoher Besuch bei der Reit-WM in Aachen. Fürst Albert von Monaco gibt sich die Ehre anlässlich der Springwettbewerbe. Als erster durfte Markus Ening in den Parcours. Der deutsche Routinier zeigte mit seinem Pferd Coolio eine fehlerfreie Leistung. Ening nach insgesamt 145 Startern am Ende auf Rang 20. Knapp 2 Sekunden schneller seine Mannschaftskollegin Sophie Hinners. Die WM-Debütantin ebenfalls fehlerfrei als Gesamtvierte auf Sinclair bestplatzierte Deutsche.
6: Das war mir bewusst, dass wir, glaube ich, heute nicht die Schnellsten sind. Ich glaube, mit der Zeit und wo wir jetzt gerade liegen, übertrifft das eigentlich die Erwartungen, die wir heute hatten.
4: Unter den Augen des monegassischen Fürsten präsentiert sich auch der dritte deutsche Starter, Daniel Deusser, mit seinem Pferd Othello in guter Form. Fehlerfrei, relativ schnell, für ihn Platz 5 in der Endabrechnung des ersten Tages.
7: Wir haben ja noch den Richard Vogel hinter dran. Ich glaube, der wird noch ein bisschen Risiko nehmen.
4: Der Europameister des vergangenen Jahres ging in der Tat Risiko, hatte mit der Galoppweite seines Pferdes Probleme. Vogel leistet sich einen Abwurf, der für die Mannschaftswertung keine Konsequenzen hat, aber im Einzel vielleicht schon das Ende der Medaillenträume sein kann.
8: Mit dem Fehler und 4 Strafsekunden obendrauf sind wir im Individual-Ranking sehr weit nach hinten gerutscht. Das Team hat sehr gut performt. Alle außer mir haben super abgeliefert.
4: In Führung liegt nach dem ersten von 5 Springen der Franzose Julien Epeillat. Und Fürst Albert, der wird auch heute wieder mit dabei sein, wenn es um den Nationenpreis geht.
2: Ja, und aktuell führt das deutsche Team in der Mannschaftswertung knapp vor Belgien und den USA. 2 Entscheidungen stehen noch an.
0: Ja, und jetzt ist ja nicht nur Zeit für Sport im Freien, sondern zum Beispiel auch Zeit für Open-Air-Kinos. Ne, Filme gucken unterm Sternenhimmel. Das geht zum Beispiel gerade auf dem 2. größten Filmfestival Deutschlands in Ludwigshafen. Herrlich gelegen, direkt am Rhein. Und gestern Abend wurde dieses Festival, das den Spagat wagt zwischen Filmkunst und guter Unterhaltung, offiziell eröffnet.
9: Der Empfang auf dem roten Teppich in Ludwigshafen für Uwe Ochsenknecht ein Heimspiel. Der gebürtige Mannheimer ist beim Publikum hier besonders beliebt und schon das zweite Jahr in Folge dabei.
10: Interessante Filme, man trifft interessante Leute, es kommen Stars aus der ganzen Welt mittlerweile. Also es ist wirklich schön. Tolle Location, schönes Wetter, was will man mehr? Und nah an meiner Heimat.
9: Mit seinem neuesten Film Plötzlich Schwiegervater eröffnet er das diesjährige Filmfestival am Rhein. Erstmal nehmen er und seine Schauspielpartnerinnen Leslie Moulton und Nina Gummig sich aber viel Zeit für ihre Fans. Und die sind begeistert.
11: Das ist einfach toll, wenn man denjenigen live vor sich hat und man sieht ihn sonst im Fernsehen. Das ist was ganz anderes.
12: Es ist auf jeden Fall ein Publikumfestival im Gegensatz zu vielen anderen. Es hat eine ganz eigene Atmosphäre. Man kommt den Schauspielern sehr, sehr nah.
14: Toll, dass du da bist.
9: In der ARD-Komödie Plötzlich Schwiegervater spielt Ochsenknecht einen Rentner, der seinen künftigen Schwiegersohn überhaupt nicht leiden kann. Der Familienzoff nimmt seinen Lauf.
15: Sie müssen sich einer therapeutischen Maßnahme unterziehen. Zur Bewältigung Ihrer Aggression.
26: Hagedorn soll hier meine Haftstrafe antreten.
27: Ich werde mit Ihnen konfrontationstherapeutische Techniken einüben.
26: Konfrontation? Kann ja nicht schaden.
28: Hey, ist kein Fahrradweg!
10: Vor allen Dingen spiele ich auch einen absoluten Grießkram. Ne? Der ist immer schlecht drauf, aus verschiedenen Gründen. Und das ist auch mal schön, ne? Nicht immer so den Nice Guy zu spielen und lustig, Komödie. Es ist hier auch eine Komödie, aber die auch ein bisschen dramatische Momente hat. Ja? Und es hat sehr viel Spaß gemacht, mal so richtig scheiße zu sein. Ne?
9: Mann! Der Film für Nina Gummig auch ein Plädoyer für mehr Zusammenhalt.
25: Du musst aber auch wissen, dass du dich damit gegen mich stellst, okay?
29: Das musst wiederum du wissen.
30: Weil es einfach sehr den Zeitgeist trifft, gerade die Spaltung, die wir überall finden, aber eben auf eine sehr leichte, humorvolle Art und Weise präsentiert, was uns, glaube ich, allen so ein bisschen fehlt und was wir vielleicht aus diesem Abend mitnehmen können, zu sagen, hey, vielleicht lachen wir auch einfach mal darüber, dass wir alle was anderes denken und schaffen es trotzdem irgendwie miteinander klarzukommen.
9: Mehr als 70 Filme werden in den kommenden 2,5 Festivalwochen in Ludwigshafen gezeigt und 13 Filmkunstpreise vergeben. Die Auftaktvorstellungen waren schon mal ausverkauft und es gab Standing Ovations für den Hauptdarsteller in seiner Heimat.
0: Ja, und wir bleiben direkt in der Welt der Promis. Da gibt es nämlich royale Neuigkeiten von Prinz Harry und seiner Frau Meghan. Welche genau erfahren Sie in unserer Mima-Szene?
31: Prinz Harry und seine Frau Meghan planen angeblich die Rückkehr der Familie nach Großbritannien. Das berichten zahlreiche Medien, darunter die BBC. Eine Bestätigung des Paares gibt es aber noch nicht. König Charles soll am vergangenen Sonntag von den Plänen erfahren haben. Auch Harrys Bruder Prinz William und seine Frau Catherine seien informiert. Das wäre die Kehrtwende nach dem sogenannten Mexit 2020, als Harry und Meghan ihre royalen Aufgaben niederlegten und nach Kalifornien umzogen. Der anhaltende Rechtsstreit mit seiner Ex-Frau Angelina Jolie um ein gemeinsames Weingut macht Hollywood-Schauspieler Brad Pitt zu schaffen. Seine erwachsenen Kinder legen den Nachnamen Pitt offiziell ab und der 62-Jährige greift nach 7 Jahren Abstinenz wieder zum Alkohol. Was fehlt, ist ein Kinoerfolg. Zum Beispiel Eiserne Wildnis, Heart of the Beast. Nach einem Flugzeugabsturz in Alaska kämpfen sich er und sein Hund Uber zurück in die Zivilisation. Uber ist der große Held und Brad Pitt bekommt sehr wahrscheinlich freundliche Schlagzeilen.
0: So, jetzt freuen wir uns auf eine Band, bei deren Musik direkt die Sonne aufgeht. Bei der man an Urlaub denkt, an Strand, an Palmen. Na, da reichen schon so ein paar Gitarrenklänge und natürlich ihre spanischen Texte. Und das, obwohl diese drei Jungs hier von Marquez gar nicht aus Spanien kommen, sondern aus Niedersachsen. Seit 20 Jahren gibt es die Band jetzt schon und zum Jubiläum haben sie ein neues Album rausgebracht, von dem sie auch gleich einen Song hier live spielen werden.
32: Marquez, das bedeutet Sommer-Soundtrack auf Spanisch. Allerdings made in Germany. Denn die drei Bandmitglieder sind Vollblutmusiker aus Hannover. Tanzbarer, gut gelaunter Latino-Pop. Seit nunmehr 20 Jahren ist das ihr Erfolgsrezept.

0: Mit diesem Song fing 2006 alles an. Sascha Piero, Dominik Decker und Christian Flepps sind damals als erfolgreiches Produzententeam unterwegs, bis ein Job alles verändert. Für den Flughafen Hannover sollen sie anlässlich der Fußball-WM einen Werbesong schreiben. Die spanische Version wird zum Hit. Nur ein Jahr später folgt der nächste Knaller, ihr wahrscheinlich größter Erfolg. Vayamos, compañeros. Das dazugehörige Album wird mit Gold und Platin ausgezeichnet. Die Band veröffentlicht mehrere Top-10-Alben und ist auch im Ausland erfolgreich. Zum 20. Geburtstag bringen Marquez nun ihr 11. Album heraus, Super Elástico. Und weil die Sehnsucht nach Sommer nie endet, laden Marquez weiterhin mit jedem Song zum musikalischen Kurzurlaub ein.
1: Ja, dann machen wir ein bisschen Urlaub, würde ich sagen, hier Mima, und sagen Hola an Sascha, Christian, Dominik, richtig?
2: Richtig,
1: ja. Yes. Sehr gut. Schön, dass ihr bei uns seid.
3: Ja, man sieht sich ja sehr gern selbst, weil wir den schönen Vorspann noch.
1: Ja, oder?
3: Ein bisschen das ist schön. Die alte Zeit zurück, toll.
1: Ja. Gut. 20 Jahre gibt es Marquez jetzt schon. Tolles Jubiläum. Habt ihr den Betreibern vom Flughafen in Hannover schon eine Dankeskarte geschickt? Weil ohne den würde es euch ja wahrscheinlich so nicht geben, zumindest nicht in dem Erfolg, den ihr hattet.
4: Wir haben uns schon bedankt, indem wir einfach in den letzten 20 Jahren dann ganz oft aus Hannover losgeflogen sind.
1: Ach, tatsächlich.
4: Das ist so

0: ein bisschen neu auszuprobieren.
1: Also das haben wir eigentlich fast auf jedem Album gemacht, dass wir immer auch neue Sachen ausprobieren, um uns nicht auch vor uns selber so ein bisschen zu langweilen. Und es muss spannend bleiben. Und diesmal sind interessante neue Elemente dazugekommen, auch fast manchmal so ganz leicht jazzy, aber nicht zu jazzy, würde ich mal sagen. Ist ganz interessant, Italo-Pop, wie du sagst. Wir haben unsere erste Single nicht nur auf Spanisch, sondern auch noch auf Italienisch veröffentlicht. Super Elastico selber heißt die. Und insofern gibt es ein paar neue Sachen, aber es gibt auch Classic Marquez. Also ich hoffe, es ist ein schönes Album geworden, was man auch in eins durchhören kann.
0: Wir hören gleich mal rein. Zunächst mal, wie entsteht denn so ein Album bei euch? Gibt es da jemanden, der den Hut auf hat oder habt ihr alle irgendwie gleich?
1: Also das, wie man sieht, bin ich.
0: Hut, ja, das stimmt. Das
2: ich habe extra keinen aufgesetzt, um das nicht sagen zu können. Nee, ich glaube, das machen wir so ganz klassisch. Also wir treffen uns selbst mit unserem Perkussionisten zusammen, der aus Venezuela kommt. Wir sitzen zu vier zusammen, schreiben. Ja. Und irgendwann, wenn es uns allen gefällt, dann entsteht ein Song. Aber es sind einfach Ideen, die manchmal wirklich im Studio entstehen. Dominik nimmt eine Gitarre in der Hand, wir summen was rum und dann kommt eine Melodie zustande. Also sehr klassisch eigentlich, aber ist auch gut so.
0: Und textet ihr auch von Beginn an auf Spanisch?
2: Ja. Das ist die Sache. Eigentlich ja, das machen wir, haben wir früher auch schon so gemacht. Wir jetzt mit Hilfe unseres Spaniers oder Südamerikaner machen wir das sehr, sehr schnell, das Umsetzen. Aber oft haben wir auch nur phonetisch irgendeine schöne Wortwahl im Kopf, wo wir denken, das ist ein Wort, daraus kann man einen tollen Refrain machen. Und dann entsteht der Song. Super Elastico zum Beispiel war sowas. Ja. Da stand auf dem T-Shirt Super Elastik oder Elastico drauf. Ja. Und Dominik meinte dann, Super Elastico wäre doch ein cooler Songname. Und dann entstand daraus sogar der Albumname.
0: Ja, zumal ihr ja nicht die einzige Band natürlich seid, die einzige deutsche Band, die in einer fremden Sprache singt. Ich meine, es gibt viele, die Englisch singen. So, ihr singt halt in Spanisch. Ja, ja. Ne? Ja,
2: wir haben ist die aber halt schon als Vorbild gehabt.
0: Hallo? Aber ich meine, das mit dem Spanisch ist schon so, will nicht sagen Alleinstellungsmerkmal, aber es kommt nicht so häufig vor. Wie hat denn sich das ergeben?
3: Durch diesen Song für den Flughafen, den haben wir in vier verschiedenen Sprachen gemacht.
0: Ach so, okay.
3: Und da gefiel uns schon das Spanische schon mit am besten. Es war auch so eine Zeit mit Juanes, wo das Spanische langsam in Deutschland hochkam. Und wir fanden einfach den Klang der Sprache, dieses Rhythmische, trotzdem auch Leidenschaft, fanden wir einfach am passendsten für unsere Lieder.
0: Ja. Und euer neuester Hit, euer neuester Single heißt Pura Vida. Und ich würde sagen, in die gucken wir und hören wir jetzt mal rein.

0: Also Pura Vida vom Hammer. Neuen Album Super Elastico. So hier sieht die CD aus. Die gibt's ab nächster Woche dann zu kaufen, ne? Hast du gerade gesagt?
1: Genau, nächste Woche Freitag. Ne?
2: Ja, streamen kann man schon. Ja. Und die CD kommt ab nächsten Freitag.
0: Pura Vida, das pure Leben. Ja. Das ist ja auch so das Lebensmotto von Costa Rica. Wart Absolut. Ihr schon mal da?
1: Ja. Ich habe ja geheiratet sogar.
0: Ach, schön.
1: Ja, machen die meisten. Ihr habt keine Zeit gehabt. Ne? Ich habe euch eigentlich eingeladen.
3: Werde ich natürlich auch
1: Costa Rica, also klar, da sagt man Pura Vida als Willkommensgruß, als Lebenseinstellung.
0: Sagt man immer, überall.
1: Ja, wieder, ne? Fand ich eigentlich schön. Ja, also selbst wie hat es geschmeckt? Pura Vida. Super. Ja. Genau, also Pura Vida ist ja eigentlich pures Leben, aber der Song handelt wirklich ein bisschen davon, von diesem Gefühl.
0: Und diese Lebensfreude, dieses Gefühl, was du angesprochen hast, auch diese Gelassenheit, ich finde, die hört man irgendwie aus allen euren Songs raus. Woher holt ihr diese Lebensfreude?
2: Gute Frage, weiß ich auch nicht. Also wir denken gar nicht unbedingt immer so an Lebensfreude dabei, sondern wir machen die Musik, die wir fühlen, so würde ich sagen. Ja. Und dann entsteht das irgendwie. Und wie Sascha vorhin schon meinte, wichtig ist, dass es uns dreien gefällt. Und dann ist das offenbar so der Sound, der irgendwie zu uns passt und den wir dann irgendwie auch selber alle abfeiern.
1: Also wir haben auch oft schlechte Laune, aber nicht unbedingt beim Schreiben und auf der Bühne auch nicht.
0: Da wollte ich gerade fragen, gibt es natürlich auch mal Tage, wo man das vielleicht nicht fühlt, ne?
1: Ja, gerade nach 20 Jahren, ist ja wie so eine Ehe bei uns. Also
3: tatsächlich, kann man schon mal so sagen, ja.
0: Aber trotzdem, eure Songs, die klingen halt nach guter Laune. Das sind Songs, die im Ohr bleiben, gerade irgendwie auch euren Hit Vayamos Compañeros, den ihr vorhin schon gespielt habt, den habe ich jetzt seit 2 Wochen im Ohr, seitdem ich weiß, dass ihr kommt.
2: Ah, wirklich?
0: Ja, total. Also, oh, wow. Das ist Wahnsinn. Wie kriegt ihr das hin, solche Ohrwürmer dann eben auch zu kreieren?
1: So, also sagen wir so, ein bisschen Glück ist auch dabei. Also es gibt ja genug tolle Künstler auf der ganzen Welt, auch in Deutschland haben wir ja ganz tolle Künstler, wo man denkt, Mensch, wir kennen ja auch Bands, die vielleicht noch keiner kennt und die haben auch große Hits. Ja. Da haben wir Glück gehabt. Und wenn das dann am Ende ein Ohrwurm wird, dann hat man noch mehr Glück gehabt. Und wenn man es nach 20 Jahren immer noch spielen kann und deswegen auch oft natürlich auch gebucht wird mit dem Song im Ohr, das ist einfach Glück und ich finde das auch zu Recht so.

0: Das ist echt so. Also Glück sollte man nicht unterschätzen. Ne?
1: Nee.
0: Das ist
1: da wirklich zur richtigen Zeit am richtigen Ort zu sein, das war damals so mit der Nummer.
2: Ja, was total hängen bleibt, ist ja dieses Pfeif-Intro, dieses.
1: Genau. Das kann man letztes auch noch. Ach so. Das hatte Christian eingepfiffen. Echt? Und du hast das Mikrofon, glaube ich, so ganz nah am Mund. Das war, so, ja, wir haben es gar nicht mitbekommen.
3: Das klang ein bisschen seltsam, war auch nicht so gemeint. Es war mehr so eine Melodie, die über die Lippen kam. Und am Ende ist es hängen geblieben. Und genau, es ist halt auch so, sind Zufälle im Grunde. Es war jetzt nicht so, oh, ein Hit muss ein Pfeifen haben oder so.
0: Aber es war tatsächlich nicht so, dass das bei uns hängen geblieben ist, sondern wir haben das auf Mallorca dann sehr lange produziert, den Song. Und das Pfeifen war wirklich so in allen Ohren. Aber selbst bei den Vögeln draußen, die haben das nachgepfiffen.
2: Echt,
0: also
2: jetzt,
0: kein
2: ja?
0: Witz jetzt. So, ne? Ja, die haben das echt imitiert. Und da dachten wir, okay, so schlecht kann es nicht sein.
1: Aber ich glaube, wir haben auf unserer neuen Platte Superlastico auf dem Album, glaube ich, kein Lied, wo gepfiffen wird, oder doch?
3: Einmal kurz.
1: Ach, man muss es natürlich haben. Also, es geht nicht ohne Pfeifen. Ja.
2: Eure Songs sind für viele ja so klassische Sommerhits. Schreibt ihr Musik auch im Winter? Könnt ihr euch die im Winter anhören? Wie ist das bei euch?
1: Gerade sogar deswegen im Winter, weil wir haben keine Zeit. Im Sommer spielt man und im Winter muss man das vorbereiten. Ich glaube aber, wir haben dieses Gefühl, halt auch mal so Fernweh zu bekommen. Dann kann man auch im Winter gut schreiben. Ja. Ich finde es anstrengend, haben wir auch schon gemacht. Letztes Jahr haben wir eine Weihnachts-CD rausgebracht mit 4 Songs. Echt, die haben wir im Hochsommer geschrieben.
0: Das
1: war strange. Ja. Da muss man den Kühlschrank aufmachen, den Kopf reinhalten, dass ein bisschen Kälte wird. Ich finde es schwieriger, tatsächlich im Sommer Weihnachtslieder zu schreiben, als im Winter, Sommer.
2: So, und jetzt wollen wir euch natürlich nochmal live hören. Geht gern schon mal rüber an eure Mikrofone.
1: Sehr gerne.
2: Welchen Song, Sascha, werden wir denn hören?
1: Der Song heißt Dalo Mismo.
2: Dalo Mismo? Was heißt das übersetzt?
1: Eigentlich, es ist egal. Hauptsache, man kommt ans Ziel.
2: Gut. Uns ist es nicht egal, dass ihr heute da wart.
1: Nee,
2: wir
1: gar
2: freuen
1: nicht, ne?
2: uns sehr und hören jetzt live hier im Mittagsmagazin Marquez mit Dalo Mismo.

0: Marquez mit Dolomismo. Wieder ein Sommerhit, würde ich sagen. Also auch das ein Ohrwurm, glaube ich.
1: Hätten wir kein Problem mit, wenn es so wäre, ja.
0: Vielen Dank, dass ihr da wart. Alles Gute euch. Gerne bis zum nächsten Mal. Und ja, ob der Sommer auch wettertechnisch noch ein paar Hits zu bieten hat, das fragen wir jetzt Daniel Stanitsch, unser Mann fürs Wetter. Über die Unwetter, Daniel, haben wir ja schon gesprochen vergangene Nacht. Da sollen ja sogar Tornados entstanden sein, ne?
2: Ja, das stimmt. Zwei Tornados hat der Deutsche Wetterdienst schon bestätigt. Zum einen in Brandenburg, zum anderen im Lahn-Dill-Kreis. Doch wie entsteht eigentlich so ein Tornado? Das passiert meist in einem besonders kräftigen Gewitter, einer sogenannten Superzelle. Dafür braucht es vor allem feuchtwarme Luft am Boden und deutlich kältere Luft darüber. Dazu kommt Windscherung. Das heißt, der Wind verändert mit der Höhe seine Richtung oder Geschwindigkeit. Es kommt zu Rotation. Der starke Aufwind im Gewitter richtet die Drehung auf und verstärkt sie. So entsteht dann dieser bekannte Rüssel. Und wenn der Bodenkontakt hat, dann spricht man von einem Tornado. Tornados kann man nicht genau vorhersagen. Sie sind in Deutschland aber gar nicht so selten. Im Schnitt werden jedes Jahr rund 50 bestätigt. Das macht übrigens eine Expertengruppe des Deutschen Wetterdienstes. Mittlerweile hat sich die Situation beruhigt. Allerdings drohen neue Unwetter. Davon ist besonders der Süden und Südosten betroffen. Dort steigt ab jetzt die Gefahr vor Starkregen, Hagel und Sturmböen. Im Nordwesten sorgt ein Tief ebenfalls für Schauer und auch Gewitter. Heute sind also im Süden und Südosten unwetterartige Schauer und Gewitter möglich. In der Nacht besteht dann besonders in Südbayern lokal Unwettergefahr. Morgen erstmal noch trocken und sonnig. Später ziehen Gewitter mit kräftigen Regenfällen Richtung Bayerischer Wald und auch Sachsen. Bis Samstagnacht sind dann dort bis zu 50 Liter Regen pro Quadratmeter möglich. Es kann zu Überflutungen kommen. Und dort, wo es halt eben diese Unwetter gibt, können Äste von den Bäumen brechen oder sogar ganze Bäume entwurzelt werden. Bei Starkregen sind vollgelaufene Keller oder auch überflutete Straßen möglich. Deshalb bitte die Wetterlage gut im Blick behalten. Die Temperaturen, die bewegen sich heute im Norden zwischen 19 und 25 Grad. Im Süden, da liegt noch diese subtropische Luft. Am Oberrhein erwarten wir bis zu 29 Grad. In der Nacht dann 18 Grad in Niederbayern bis 10 Grad in Nordhessen. Morgen dann an den Alpen, da erwarten wir 18 Grad. In der Niederlausitz steigen die Werte auf bis zu 28 Grad. Und so geht's weiter. Am Samstag wechselhaft. Am Sonntag sonniger und auch meist trocken, am Montag insgesamt wieder sommerlicher. Also, da ist einiges los beim Wetter. Heute besonders im Süden gut aufpassen.
0: Ja, danke schön, Daniel Stanitsch, für diese Warnung und für diese Aussichten. Kommen wir jetzt noch zur Auswertung unserer heutigen Live-Abstimmung. Da ging es ja um E-Scooter und um die Frage, ob es dafür eine Helmpflicht geben sollte.
3: Ja, und so haben sie abgestimmt. 89% sagen, ja, es sollte eine Helmpflicht geben. Und 11% halten das für keine gute Idee. Fast 4000 Mal wurde abgestimmt. Vielen Dank allen fürs Mitmachen.
0: Ja, klares Ergebnis, würde ich sagen. Mariama, wenn du mit dem Motorrad unterwegs bist, trägst du natürlich immer einen Helm, oder?
3: Immer. Allein schon wegen Fahrtwind.
0: Ja, gibt es aber auch wirklich nur eine einzige Antwort, die hier gilt. Das war's von uns für heute, liebe Zuschauerinnen und Zuschauer. Morgen bei uns zu Gast Hubertus Meyer-Burkhardt. Den kennen Sie natürlich als Moderator, NDR Talkshow zum Beispiel. Aber er ist auch Buchautor, Medienmacher, Filmproduzent und ein Quell positiver Energie. Freue ich mich wirklich sehr drauf.
3: Ja, und im Sport schauen wir natürlich auf die Deutschlandtour. Die startet jetzt ja im Anschluss im Ersten und natürlich zur Reit-WM nach Aachen.
0: Ja, seien Sie gern morgen wieder dabei hier im Mittagsmagazin. Kurz vor 12 sind wir wie immer für Sie am Start. Jetzt noch einen schönen Nachmittag.
3: Ciao.
0: Tschüss.
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0: Guten Tag, willkommen zur Tagesschau. Russland hat die Ukraine in der Nacht erneut massiv angegriffen. Besonders stark stand Kiew unter Beschuss. In der ukrainischen Hauptstadt schlugen mehrere ballistische Raketen ein. Unter anderem wurden mehrere Wohnhäuser zerstört, darunter ein Hochhaus. Laut Behörden sind in Kiew mindestens 15 Menschen getötet worden. Die Ukraine ist derzeit aus Materialmangel kaum in der Lage, russische Raketen abzuwehren. Und Wassili Golod ist jetzt in Kiew. Wie haben Sie die vergangene Nacht mit den massiven Angriffen erlebt?
1: Es war eine heftige Nacht, die geprägt davon war, dass Einschläge zu spüren waren. Wände haben gewackelt. Es war sehr, sehr laut. Und das ist etwas, was Millionen von Menschen in dieser Nacht durchgemacht haben. Viele haben Schutz gesucht in U-Bahn-Stationen. Aber wir haben gerade eben auch mit Menschen gesprochen, die es nicht rechtzeitig geschafft haben, die dann durch die eigene Wohnung gewirbelt wurden, überlebt haben. Aber allein in der Hauptstadt haben eben mindestens 15 Menschen nicht überlebt, wurden getötet. Und das liegt daran, dass die ukrainische Flugabwehr zwar viele Typen von Raketen abwehren konnte, aber gerade keine Mittel hat, um die russischen ballistischen Raketen abwehren zu können.
0: Also die Ukraine kann sich nicht mehr schützen vor ballistischen Raketen. Erst hatte US-Präsident Trump dem Land doch den lizenzierten Bau von Patriot-Systemen zugesagt, dann wieder zurückgenommen. Wie kann denn da eine Lösung aussehen?
1: Das hat zwei Ebenen. Der Bau von ballistischen, Abfangraketen gegen ballistische Raketen, das ist etwas, was für die Ukraine wichtig ist, als eine Art Sicherheitsgarantie für die Zukunft. Das geht nicht von heute auf morgen. Das heißt, da wird hinter den Kulissen versucht, die USA zu überzeugen, das doch zu erlauben. Das andere bleibt aber eben die Kurzfristigkeit. Die Ukraine braucht jetzt Abfangraketen und da ist die Bitte, die Präsident Zelensky äußert an die Partner, schaut bitte nach, was ihr habt, schaut bitte nach, was ihr geben könnt, denn hier geht es ganz konkret um das Überleben der Menschen von heute auf morgen.
0: Wassili Golod, danke schön. Die Verbraucherzentralen in Deutschland warnen vor steigenden Gaspreisen. Niedrige Speicherstände würden die angespannte Lage in der kommenden Heizsaison verschärfen, sagte die Bundesvorständin Popp der Rheinischen Post. Verbraucher sollten prüfen, ob ihr Vertrag über den Winter hinaus eine Preisbindung vorsehe. Die deutschen Gasspeicher sind derzeit zu etwa 50% gefüllt. Das ist deutlich weniger als im Vorjahr. Im August 2025 lag der Füllstand noch bei 67%. Grund für den Rückgang sind die hohen Preise am Weltmarkt infolge des Iran-Krieges. Jedes Jahr befragt der Deutsche Gewerkschaftsbund Azubis nach ihrer Zufriedenheit. Diesmal gaben laut DGB 2 von 3 an, mit ihrer Ausbildung zufrieden zu sein, ein Tiefstand. Außerdem fühle sich jeder Zweite psychisch belastet. Ein Grund sei für knapp die Hälfte der Betroffenen ihre finanzielle Situation. Viele mache beispielsweise auch die Wohnsituation zu schaffen oder der Leistungs- und Zeitdruck im Betrieb, so der DGB. Heftige Unwetter haben über Nacht teils schwere Schäden hinterlassen. In Rheinland-Pfalz deckte der Sturm nicht nur Dächer ab. Bei 2 Wohnhäusern in Höhergrenzhausen riss er auch Wände ein. In Walldorf wurde laut Polizei eine Frau von einem Baum erschlagen. Im brandenburgischen Fürstenwalde an der Spree entstand am frühen Abend ein Tornado, wie der Deutsche Wetterdienst bestätigte. Mindestens 3 Menschen wurden dabei verletzt.
2: Guten Tag, willkommen bei Tagesschau 24. Die Verbraucherzentralen in Deutschland warnen vor steigenden Gaspreisen. Niedrige Speicherstände würden die angespannte Lage in der kommenden Heizsaison verschärfen, sagte die Bundesvorständin Popp der Rheinischen Post. Verbraucher sollten prüfen, ob ihr Vertrag über den Winter hinaus eine Preisbindung vorsehe. Die deutschen Gasspeicher sind derzeit zu etwa 50% gefüllt. Das ist deutlich weniger als im Vorjahr. Im August 2025 lag der Füllstand noch bei 67%. Grund für den Rückgang sind die hohen Preise am Weltmarkt infolge des Iran-Krieges. Ja, und all das bespreche ich jetzt mit Maximilian Ulrich in unserem Hauptstadtstudio in Berlin. Am 1. November sollten die Speicher eigentlich mit bis zu 80% gefüllt sein. Momentan, wie gesagt, sind es knapp 50%. Warum reagiert das Wirtschaftsministerium so zögerlich?
3: Ja, das Wirtschaftsministerium greift aktuell nicht ein, außer den Händlern zu sagen, bitte befüllt die Gasspeicher. Und ein Grund könnte sein, dass man einfach kein falsches Signal senden möchte. Denn wenn die Händler einen Rabatt in Aussicht hätten, irgendeiner Form, dann würden sie natürlich jetzt erst recht zögern, Gas einzukaufen, sondern warten, bis der Staat irgendwie in den Markt eingreift. Und dazu muss man natürlich auch wissen, die Wirtschaftsministerin Katharina Reiche von der CDU und auch der Bundeskanzler Friedrich Merz sind eben Vertreter des freien Marktes und normalerweise ist die Befüllung der Gasspeicher eben auch nicht Aufgabe des Staates, sondern dieses freien Markts.
2: Und welche Stimmen gibt es dazu aus der Opposition? Wie haben Sie sich geäußert?
3: Nun, die Grünen schlagen vor, dass man den Gashändlern eine gewisse Gewinnmenge von einigen Euro pro Megawattstunde garantieren könnte, damit eben kein Gashändler am Ende mit Verlust dasteht, weil er im Sommer vielleicht teuer Gas eingekauft hat, dass er dann im Winter günstig verkaufen muss. Die Linken weisen darauf hin, dass ja einige Gashändler verstaatlicht wurden, so wie Uniper, und dass man die dann kontrollieren könnte. Und die AfD fordert schon seit langem, dass die Sanktionen gegen Russland aufgehoben werden müssten und man wieder mehr Gas aus Russland einkaufen sollte.
2: Ist es denn eigentlich die Aufgabe der Politik, den Gasspeicher zu füllen, oder wie ist das sonst geregelt?
3: Nein, es ist tatsächlich keine Aufgabe der Politik. Diese Speicher sind vor allen Dingen dazu da, um Geld zu verdienen. Normalerweise ist Erdgas im Sommer günstig. Die Händler kaufen es dann ein, lagern es in diesen Speichern, die sie anmieten. Und wenn der Preis dann im Winter steigt, weil viele Gas verbrauchen, dann verkaufen die Händler das eingelagerte Gas und machen so ihren Gewinn. Dieses System funktioniert aber in diesem Sommer nicht so richtig, weil durch den Krieg am Golf die Gaspreise auch im Sommer sehr, sehr hoch sind. Der Staat kann eingreifen. Das hat man 2022 eingeführt, als eben Russland die Ukraine angegriffen hat, die Gaspreise in die Höhe geschnellt sind. Jetzt hat der Staat mehrere Instrumente. Er kann die Betreiber bitten, Gas einzulagern. Er kann ein paar Anreize schaffen, bestimmte Mengen einzuspeichern. Und er kann in einer letzten Konsequenz auch anordnen, dass Gas eingekauft wird.
2: Mhm. Schauen wir nochmal auf das eigentliche Problem, Maximilian. Der Krieg zwischen den USA und dem Iran. Eigentlich bekommen wir fast kein Gas vom Golf, sondern mittlerweile kommt ja das meiste Gas für uns aus Norwegen. Warum ist das Füllen dann trotzdem ein Problem?
3: Ja, weil das Erdgas, das wir aus Norwegen kaufen oder den Niederlanden, eben zu Weltmarktpreisen verkauft wird. Und die sind aktuell hoch durch den Krieg am Golf. Vor allen Dingen aus asiatischen Ländern gibt es gerade eine hohe Nachfrage nach Gas. Und deswegen ist das Gas einfach teuer. Und dann ist natürlich auch die Frage, wann endet denn dieser Krieg? Wann ist die Straße von Hormus vielleicht wieder frei? Sollte das passieren, würden die Gaspreise aller Voraussicht nach fallen. Und das wäre natürlich für die Händler, die jetzt Gas einkaufen und es einspeichern, ein großes Problem, weil die hätten dann teuer gekauft und müssten günstig verkaufen, würden Verluste machen und deswegen zögern eben jetzt viele Händler, Gas zu kaufen.
2: Also auch ein fast schon spekulatives Geschäft im Moment. Dass die Politik eingreifen kann, das gab es ja schon mit der Gasspeicherumlage. Inwieweit wäre so ein Mittel jetzt denkbar und wie wirkungsvoll war das damals wirklich?
3: Ja, diese Umlage war eben genau dafür da, dass die Speicher gefüllt werden. Dafür haben am Ende die Verbraucher bezahlt durch einen Aufschlag auf den Gaspreis. Und das hat dazu geführt, dass es eben keine Engpässe gab in den letzten Wintern, trotz fehlender Gaslieferungen auf Russland. Und in diesem Jahr ist diese Umlage ausgelaufen, geendet. Kritiker sagen, wir wären auch ohne diese Umlage über den Winter gekommen. Der Markt hätte das auch alleine geregelt. Das kann man jetzt im Nachhinein natürlich schwer beurteilen. So eine Maßnahme wäre wieder denkbar. Aber ich hatte es eingangs gesagt, im Moment zögert das Wirtschaftsministerium noch, auch vielleicht, um eben keine falschen Signale an die Händler zu schicken.
2: Mal gucken, wie das in der Zukunft aussieht. Noch zum Schluss gefragt, fast ein Drittel des LNG-Erdgases kommt ja aus den USA per Schiff an LNG-Terminals. Das muss gar nicht gespeichert werden. Daher könnte man ja auch sagen, ist doch gar nicht so kritisch, wenn der Speicher nicht voll wird, oder?
3: Genau, auch im Winter kommt Erdgas, 13% des Erdgas in Deutschland kommt per LNG. Es kommt auch Erdgas über Pipelines aus Norwegen im Winter. Aber es kann natürlich immer etwas passieren. Im letzten Jahr ist ein LNG-Terminal in Mukran 3 Wochen lang zugefroren. Da konnten die Schiffe nicht anlanden. Und in den heutigen Zeiten muss man auch immer damit rechnen, dass Pipelines, dass LNG-Terminals potenzielle Angriffsziele sind, dass es da Sabotage gibt. Und deswegen sind diese Speicher eben auch eine Absicherung für mögliche Vorfälle.
2: Eine Art Doppelstrategie. Danke, Maximilian Ulrich, für diese Einschätzungen zum knappen Gasspeicher. Danke nach Berlin.
3: Danke.
4: Gestern Abend sind von West nach Ost teilweise kräftige Schauer und Gewitter mit Unwettern durch Deutschland hinweggezogen. Und man hatte schon im Laufe des Tages gemerkt, es wurde zunehmend schwüler, es lag Energie in der Luft. Und dann kam aus Westen ein Tief und hat halt eben Unwetter gebracht. Teilweise wurden auch Tornados registriert. Wir schauen uns mal die turbulente Nacht etwas genauer an. Der Schwerpunkt lag definitiv auf dem Wind. Auf der Wasserkuppe gab es orkanartigen Sturm. Dort wurden Windgeschwindigkeiten von 107 Kilometer pro Stunde gemessen. In Nürburg, Bahrweiler, das liegt in Rheinland-Pfalz, 99 Kilometer pro Stunde. In Gießen 93. Und dann ist lokal auch ordentlich Regen gefallen. In der Eifel teilweise 34 Liter pro Quadratmeter und das in nur wenigen Minuten. Weimar 33 Liter, in Osthessen teilweise 25 Liter auf den Quadratmeter. Mittlerweile hat sich die Situation beruhigt, doch schon ab dem Mittag steigt erneut die Unwettergefahr. Und davon ist vor allem der Süden und Südosten betroffen, denn dort liegt noch die energiegeladene subtropische Luft. Ab den Mittagsstunden steigt die Gefahr vor Starkregen, Hagel und Sturmböen. Im Nordwesten sorgt ein Tief über der Nordsee für einige Schauer und Gewitter. Und dort, wo es halt eben zu diesen Unwettern kommt, können Äste von den Bäumen brechen oder sogar ganze Bäume entwurzelt werden. Bei Starkregen können Keller volllaufen oder auch Straßen überflutet werden. Deshalb bitte gut die Wetterlage beobachten und vor allem auch die Warnung des Deutschen Wetterdienstes. Von dem nördlichen Baden-Württemberg bis nach Brandenburg geht es meist trocken, teilweise auch sonnig weiter. Ab dem Mittag bilden sich im Süden und Südosten teilweise unwetterartige Schauer und Gewitter. Davon sind besonders Teile von Bayern betroffen. Im Westen und Nordwesten neben Sonnenschein auch dichte Wolken, die Schauer oder auch mal Gewitter mit Starkregen bringen. In der Nacht besteht im südlichen Bayern lokal Unwettergefahr. Später zieht der Regen nach Österreich ab und es kommt insgesamt mehr Ruhe ins Wetter. Ja, der Wind, der ist heute je nach Region deutlich zu merken. Bei Schauern und Gewittern können auch Sturmböen auftreten. Die Temperaturen bewegen sich heute im Norden zwischen 19 und 25 Grad. Im Süden liegt noch die subtropische Luft. Am Oberrhein erwarten wir bis zu 29 Grad. In der Nacht 18 Grad in Niederbayern bis 10 Grad in Nordhessen. Ja, und auch morgen liegt dann die subtropische Luft weiterhin im Süden des Landes. Es kann zu Schauern und auch Gewittern kommen. Bis zum Abend breiten sich Gewitter und Regen Richtung Bayerischer Wald und Sachsen aus. Bis Samstagnacht können dort 20 bis 50 Liter Regen pro Quadratmeter fallen. Überflutungen sind möglich. Im restlichen Land geht es je nach Region trocken und auch sonnig weiter. Am Samstag wechselhaftes Wetter, am Sonntag sonniger und dann auch meist trocken. So viel zum Wetter für den Augenblick.
2: Immer mehr Azubis sind unzufrieden mit ihrem Arbeitsplatz. Das ist das Ergebnis des neuen Ausbildungsreports, den am Vormittag der Deutsche Gewerkschaftsbund vorgestellt hat. Die Gründe sind vielschichtig, aber auch diejenigen, die eine Lehre beginnen, haben mit vielen Herausforderungen zu kämpfen. Denn viele junge Menschen in Ausbildung sind häufig auch von psychischer Belastung betroffen. Mehr als jede zweite Azubi klagt darüber.
5: Daya Grabo ist Auszubildende in dieser Schreinerei in Meersburg am Bodensee. Rund 1.000 Euro brutto monatlich verdient sie im zweiten Lehrjahr. Ganz gut im Vergleich zu anderen Ausbildungsberufen, aber in Zeiten von Inflation und Wohnungsmangel auch nicht üppig.
6: Man merkt auch schon so, wie viel so Nebenkosten anstehen bei jetzt der Ausbildung an sich. Und ich finde, Azubis verdienen nicht ganz so viel, wie man sich das immer so vorstellt.
5: Der Druck für Azubis steigt. Zu diesem Schluss kommt auch der heute vorgestellte Ausbildungsreport des Deutschen Gewerkschaftsbundes. 50,6% der Auszubildenden geben darin an, psychisch belastet zu sein. Der größte Belastungspunkt, die finanzielle Situation. 65,3% sagen, sie können weniger gut oder gar nicht von ihrer Ausbildungsvergütung leben. Weitere häufig genannte Gründe für mentale Belastung sind Leistungs- und Zeitdruck sowie Personalmangel bei den ausbildungsbezogenen Faktoren und die Wohnsituation bei den externen Faktoren. Und die verschärft sich sogar noch. Das Land Baden-Württemberg will etwa Wohnzuschüsse kürzen. Im Holzbaubetrieb müssen einige der Auszubildenden auf eine der wenigen weit entfernten Spezialschulen und brauchen dort ein Wohnheimszimmer. Ohne die bisher üblichen Zuschüsse schnell 3.000 Euro Zusatzbelastung im Jahr. Das falsche Signal, sagt der DGB.
7: Die Alarmglocken schrillen laut und deutlich. Wir appellieren, es braucht klare Maßnahmen, es braucht Fort- und Weiterbildung für AusbilderInnen und auch zum Beispiel mehr Wohnheime, dass wir auch an der Belastungssituation finanzieller Seite abbauen.
5: Sie will unmittelbar helfen. Lisa Kühn coacht Azubis, besser mit dem Druck in der Ausbildung umzugehen. So wie Daniela Eigeldinger. Sie hat gerade ihre Ausbildung zur Großhandelskauffrau abgeschlossen, hoffte auf einen sicheren Arbeitsplatz, aber glücklich war sie nie.
8: Also ich habe immer gedacht, irgendwie, weil man das ja so von den Erwachsenen hört, ja, ich hasse meinen Job. Ich dachte, es ist das Normalste der Welt, dass man seinen Job nicht mag.
5: Im Training hat sie erkannt, dass das nicht der Weg sein kann und macht jetzt etwas ganz anderes, ist Berufsreiterin auf einem Reiterhof und glücklich. Ein Neustart müsse es nicht immer sein, sagt Trainerin Lisa Kühn. Oftmals helfe viel Reden, auch mit anderen Betroffenen. Aber auch viele Unternehmen hätten noch Luft nach oben.
9: Persönlich als auch generell, dass sich Unternehmen, finde ich, auch mehr trauen sollten, in die Ausbildung zu investieren, in ihren Nachwuchs zu investieren. Nicht im Sinne von, ich bilde jetzt aus, das ist das eine. Und das ist immer ganz schön, wenn die Azubis dann starten. Aber wie begleite ich denn jetzt meine Azubis über diese 3 Jahre? Oder sage ich jetzt, du bist da und jetzt bist du auf dich gestellt? Weil das funktioniert natürlich auf Dauer auch nicht.
5: In der Schreinerei in Meersburg sind die Azubis wohl nicht auf sich allein gestellt. Sollte das Land wirklich Zuschüsse streichen, überlegt der Chef, finanziell in die Bresche zu springen, damit die jungen Menschen nicht auch noch einen Nebenjob annehmen müssen und der Druck auf sie weiter wächst.
2: Und über die Ergebnisse des neuen Ausbildungsreports hat heute Vormittag mein Kollege Jan Starkebaum mit Nina Krüger, der Bundesjugendsekretärin des Deutschen Gewerkschaftsbundes, gesprochen und sie zunächst nach den Befunden befragt.
10: Unser Bericht zeigt, die Belastungen sind hoch. Das ist erstmal ein Warnsignal. Das bedeutet nicht, dass alles komplett schlecht ist, sondern dass viele Stellen einfach jetzt nachgeschraubt werden müssen und dass wir dieses Warnsignal ernst nehmen müssen, weil die duale Ausbildung ist ein Erfolgsmodell. Sie bietet im besten Fall einen guten Einstieg in das Berufsleben. Und das ist doch sehr schade, wenn in der Ausbildung der Druck so hoch ist, dass das weniger attraktiv scheint.
11: Sie haben ja die jungen Menschen befragt, die in einer Berufsausbildung sind. Diese Woche gab es aber auch die Nachricht, dass einer von 10 jungen Menschen Anfang 20 ohne Job und ohne Ausbildungsplatz dasteht. Haben Sie darauf vom DGB auch eine Antwort?
10: Wir sehen, dass es immer schwieriger wird, einen Ausbildungsplatz auch zu finden. Es interessieren sich zwar viele junge Menschen für einen Ausbildungsplatz, es ist doch allerdings manchmal sehr schwer, dann tatsächlich einen zu bekommen. Es gibt immer weniger Betriebe, die Ausbildung anbieten und da spielen natürlich viele Faktoren rein, dass ein Ausbildungsplatz verfügbar ist, aber nicht erreichbar durch lange Fahrzeiten oder fehlenden Wohnraum. Und das sind eben Hinderungsgründe, da appellieren wir auch an Politik, solche Rahmenbedingungen besser zu gestalten, dass junge Menschen auch zu ihrem Traum Ausbildungsberuf kommen.
11: Wo Sie sagen, es gibt Ausbildungsplätze, die sind verfügbar, aber nicht erreichbar. Da würde mich interessieren, wie kann man das denn besser vereinen? Weil wir sprechen ja auch viel über Fachkräftemangel.
10: Unsere konkrete Forderung dazu ist, den sozialen Wohnungsbau auszubauen und im Speziellen auch Wohnheime für Azubis zu bauen. Wir sehen, dass in Ballungszentren Wohnraum knapp ist und immer mehr Wohnungen von Azubis und Studis in Konkurrenz stehen. Es gibt nicht genug studentische Wohnräume, aber es gibt fast gar keine Wohnräume für Azubis, die mit einer Ausbildungsvergütung im ersten, zweiten oder dritten Ausbildungsjahr sich dann auch auf dem Markt durchsetzen können. Hier sehen wir einen klaren Auftrag an staatliche Akteure. Wir brauchen mehr Wohnheime für Azubis.
11: Das gilt ja auch in Ihrem Report als einer der belastenden Faktoren für die jungen Menschen. Schauen wir noch mal näher drauf auf diejenigen, die in einer Berufsausbildung stecken. In welchen Berufen sind die vielleicht besonders zufrieden?
10: Besonders zufrieden sind Verwaltungsangestellte, auch Mechatroniker. Wir sehen, dass grundsätzlich aber fast jeder Beruf eine hohe Zufriedenheit haben kann, wenn die Rahmenbedingungen stimmen. Und deswegen kritisieren wir nicht einzelne Berufe, sondern vor allem auch immer die Rahmenbedingungen, unter denen Ausbildung stattfindet.
11: Wenn die Zufriedenheit allgemein groß ist, ist das ja auch eine positive Nachricht. Zumal der jungen Generation von einigen Seiten ja auch manchmal so eine gewisse Unwilligkeit oder so Lifestyle-Teilzeit-Attitüde vorgeworfen wird.
10: Junge Menschen sind nicht faul, ganz im Gegenteil. Junge Menschen haben Lust zu arbeiten, haben Lust auf Ausbildung. Aber aus unserer Sicht ist die Erwartungshaltung, dass Ausbildung in einer entsprechenden Qualität, die eigentlich auch gesetzlich vereinbart ist, eingehalten werden soll. Und da sehen wir vor allem in der Zufriedenheit einen Unterschied. Ausbildung ist da, wo es gute Betreuung und gute Rahmenbedingungen gibt. Damit meine ich, sind Ausbilder ansprechbar, deutlich besser? Oder vor allem auch, gibt es Jugend- und Auszubildendenvertretungen, gibt es einen Betriebsrat, gibt es gewerkschaftliche Strukturen? Da ist die Ausbildungszufriedenheit deutlich höher. Auch das sehen wir als positives Zeichen.
11: Können Sie es noch mal konkret machen? Wo herrscht denn größere Unzufriedenheit?
10: Wir wissen, dass im Hotel- und Gaststättengewerbe sowie im Einzelhandel Friseurhandwerk die Unzufriedenheit und auch die Lösungsquote von Ausbildungsverträgen leider sehr hoch ist und da auch Belastungen wie zum Beispiel durch ausbildungsfremde Tätigkeiten, also Reinigungstätigkeiten, obwohl das nicht Ausbildungsinhalt ist, oder enorm hohe Überstunden Belastungsfaktoren sind und deswegen die Unzufriedenheit da auch sehr hoch ist.
11: Gleichzeitig erleben wir ja gerade einen tiefgreifenden Wandel der Arbeitswelt. Und es gibt Anzeichen dafür, dass zum Beispiel das Handwerk wieder an Attraktivität gewinnen könnte, auch weil ein Dachdecker so schnell durch künstliche Intelligenz nicht zu ersetzen ist, während das für eine Verwaltungskraft schneller kommen könnte. Schlägt sich dieser Gedanke auch schon in dem Ausbildungsreport bzw. bei den jungen Menschen in den Berufsausbildungen nieder?
10: Wir vermuten ja. Das Handwerk ist im Boom. Mehr junge Menschen interessieren sich fürs Handwerk. Es werden mehr Ausbildungsverträge dort abgeschlossen. Und das hat auch vermutlich mit Digitalisierungs- und KI-Entwicklung etwas zu tun. Junge Menschen sind klug. Sie wissen genau, wo hat auch eine Branche Zukunft. Und da, wo Arbeitgeber explizit auch werben mit einem Zukunftsversprechen und wo sie auch Potenzial sehen, da gehen Auszubildende gerne hin. Um es konkret zu machen, ein Zukunftsversprechen ist zum Beispiel auch die Übernahme oder eben eine Ausbildungsplatzgarantie. Das ist zum Beispiel im Bauhauptgewerbe auch der Fall.
11: Interessante Einblicke in die Welt junger Menschen in Berufsausbildungen von Nina Krüger vom Deutschen Gewerkschaftsbund. Ganz herzlichen Dank für das Gespräch und danke für Ihre Zeit.
10: Danke auch.
2: Wer vor Gericht Recht bekommen will, braucht Geduld. Schon einfache Verfahren am Amtsgericht dauern durchschnittlich 9 Monate. Auf das Urteil eines Sozialgerichts kann man 2 Jahre warten. Bisher waren es vor allem Personalmangel und unbesetzte Stellen, die den Aktenberg wachsen ließen. Und künftig könnte künstliche Intelligenz für noch längere Verfahren verantwortlich sein. Denn jede KI-App formuliert in Sekunden mehrseitige Anträge und Klageschriften. Und die Gerichte spüren das jetzt schon.
12: Die Stapel werden höher und höher. Immer mehr Klageschriften, zum Beispiel von Menschen, die gegen Kürzungen bei der Sozialhilfe vorgehen. Hier am Landessozialgericht in Stuttgart erleben sie einen dramatischen Anstieg, sagt Gerichtspräsident Bernd Mutschler. Mehr als verdoppelt hätten sich die Eilanträge an den Sozialgerichten in Baden-Württemberg im ersten Halbjahr. Dass künstliche Intelligenz dabei eine Rolle spielt, dafür hat er nur Indizien. Aber die sind manchmal stark.
13: Wenn man wie hier zum Beispiel schon im Eingangssatz sieht, dass die KI sich beim Nutzer bedankt für das Vertrauen, denn das heißt ja so schön, herzlichen Dank für dein Vertrauen, ich bereite dir gern alles individuell auf.
12: Offenbar hat der Kläger vergessen, seinen Dialog mit der KI aus dem Dokument zu löschen. Am Ende ist ein Papier mit über 300 Seiten entstanden. 5 hätten auch gereicht, findet Bernd Mutschler. Mit einer Flut ähnlicher Fälle haben es die Richter im Haus zu tun. Frank Seeberger ist einer von ihnen. Dass sich Kläger die KI zu Hilfe holen, liege bei Sozialgerichtsfällen nahe, sagt er, weil hier keine Anwaltspflicht besteht. Für ihn aber sei die Arbeitsbelastung dadurch immens gestiegen, schon weil die Texte viel länger geworden sind.
14: Das hilft dann auch demjenigen, der das Schreiben gemacht hat, nicht unbedingt weiter, wenn die wesentlichen Sachen oder die, über die wir uns prompt dann auch kümmern müssen, versteckt sind.
12: Es geht um Fragen wie diese. Wegen eines Darlehens meines Vaters hat das Jobcenter die Zahlungen gekürzt. Was kann ich dagegen tun? Die KI liefert zunächst Ratschläge und auf Wunsch auf den ersten Blick gut formulierte Briefe ans Gericht. Wenn Frank Seeberger dann genau hinschaut, liest er sich meist viele Seiten lang durch Allgemeines. Und wenn es konkret wird und zum Beispiel Entscheidungen anderer Gerichte zitiert werden, dann haben die oft gar nichts mit dem konkreten Fall zu tun.
14: Weil der KI, soweit wir es sehen können, schlichtweg die juristische Kompetenz fehlt. Es ist eine Scheinsicherheit, die da gewonnen wird und die dann vielleicht die Hemmschwelle senkt, vor Gericht zu gehen.
12: Dass Menschen ohne Hemmungen vor Gericht gehen, das sei eigentlich wünschenswert. Wegen der KI-Flut aber hoffen die Richter in Stuttgart auf strengere Regeln. Eine Idee: Obergrenzen für die Länge von Dokumenten.
13: Oder man muss vielleicht in der ersten oder ersten der zweiten Instanz auch einen Vertretungszwang durch Anwälte einführen, den es bei uns bisher nicht gibt.
12: Zunächst aber werde es nicht ohne mehr Personal gehen.
14: Guten Tag, nehmen Sie bitte Platz.
12: Ende des Jahres werden die Sozialgerichte in Baden-Württemberg deshalb neue Richter einstellen.
2: Guten Tag, hier ist die Tagesschau in 100 Sekunden. Tote und Verletzte bei Angriffen auf Kiew. Russland hat die ukrainische Hauptstadt in der Nacht erneut massiv mit ballistischen Raketen beschossen. Unter anderem wurden die oberen Stockwerke eines Wohnhauses zerstört. Laut Behörden sind mindestens 16 Menschen getötet worden. Auch andere Ziele wurden beschossen. Die Ukraine ist derzeit aus Materialmangel kaum in der Lage, russische Raketen abzuwehren. Verbraucherzentralen warnen vor steigenden Gaspreisen. Niedrige Speicherstände würden die angespannte Lage in der kommenden Heizsaison verschärfen, sagte die Bundesvorständin Popp der Rheinischen Post. Verbraucher sollten prüfen, ob ihr Vertrag über den Winter hinaus eine Preisbindung vorsehe. Die deutschen Gasspeicher sind zu etwa 50% gefüllt, deutlich weniger als im vergangenen Jahr. Grund sind hohe Preise am Weltmarkt infolge des Iran-Krieges. Jeder zweite Auszubildende in Deutschland fühlt sich psychisch belastet. Das geht aus dem diesjährigen Ausbildungsreport des DGB hervor. Demnach gibt etwa die Hälfte der Betroffenen die finanzielle Situation als einen Grund an. Vielen mache aber auch der Leistungsdruck und Zeitdruck im Betrieb zu schaffen. Antisemitischer Anschlag in München nach 56 Jahren offenbar aufgeklärt. Nach Überzeugung der Generalstaatsanwaltschaft setzte ein rechtsextremer Einzeltäter das Seniorenheim der israelitischen Kulturgemeinde in Brand. Das hätte neue Ermittlungen ergeben. Der Tatverdächtige ist bereits verstorben. Bei dem Anschlag waren 1970 7 jüdische Bewohner ums Leben gekommen, alle Holocaust-Überlebende. Deutlich mehr Hitzetote in Deutschland. Das Robert-Koch-Institut spricht mittlerweile von etwa 14.000 hitzebedingten Sterbefällen zwischen Anfang April und Anfang August. Das sind 1.500 Todesfälle mehr als bisher geschätzt. Die meisten Gestorbenen waren 85 Jahre oder älter. Besonders viele Hitzetote gab es im Saarland und in Rheinland-Pfalz. Das Wetter: morgen im Süden und Südosten teilweise kräftiger Regen mit Gewittern, auch im Norden und Westen Schauer. Von der Mitte bis in den Osten viel Sonne, Höchstwerte 16 bis 27 Grad. Das Bundeskabinett befasst sich in der kommenden Woche mit dem Thema Hitze- und Klimaanpassung. Angesichts der hohen Temperaturen der vergangenen Woche mit Dürre und Waldbränden hatten die SPD-geführten Ministerien einen gemeinsamen Aktionsplan zum Hitzeschutz vorgelegt. Mein Kollege Jan Starkebaum hat mit Umweltpolitikwissenschaftlerin Lena Partsch von der Freien Universität Berlin gesprochen. Er hat sie zunächst gefragt, welche Lehren wir mit Blick auf die Klimapolitik aus diesem Sommer ziehen sollten.
15: Ja, wir sollten auf jeden Fall verstanden haben, dass Klimapolitik nicht nur Klimaschutz, sondern auch Klimaanpassung bedeutet. Das RKI hat gerade die neuen Zahlen veröffentlicht. Wir müssen davon ausgehen, dass mindestens 14.000 Menschen gestorben sind. Das sind vor allen Dingen ältere Menschen. Und es zeigt, dass das Klimathema kein reines Zukunftsthema ist, das nur die junge Generation beschäftigt, sondern es sollte auch angekommen sein, dass die älteren dass die ältere Bevölkerung betroffen ist und damit auch die Mehrheit der Wählerinnen und Wähler. Denn ein Problem des Klimathemas war es bisher, dass es als Zukunftsthema angesehen wurde und eben als Thema der jungen Generation, während die meisten Wähler inzwischen in Deutschland über 60 Jahre alt sind.
11: Hinzu kommt ja, dass solche Extremwetter häufig mit Stürmen und Gewittern enden, wie in den letzten 24 Stunden. Auch da ist ein Todesopfer zu beklagen. Also es geht um Menschenleben. Eine Frau wurde von einem umstürzenden Baum erschlagen. Hat das Thema Klimaschutz jetzt auch mit diesen Todeszahlen durch Hitze in diesem Sommer bei der aktuellen Bundesregierung die Priorität, die es haben müsste?
15: Bei der Bundesregierung selbst noch nicht. Also Carsten Schneider hat es jetzt wieder auf die Agenda gebracht als soziales Thema. Ja, also das hing vor allen Dingen mit den Hitzetoten zusammen, weil wir eben gesehen haben, dass es ältere Menschen sind, schwangere Kinder, vulnerable Gruppen, Menschen, die draußen arbeiten. Dadurch, dass es als soziales Thema geframed wurde, hat die SPD das erkannt. Aber für die CDU scheint es im Moment keine Priorität zu haben, vor allen Dingen nicht für Friedrich Merz als Bundeskanzler.
11: Weshalb hält sich denn der Kanzler derzeit so bedeckt angesichts von nach neuen Zahlen 14.000 Hitzetoten, die das Robert-Koch-Institut nennt?
15: Also was wir ganz klar sehen, ist, dass das Klimathema die Grünen stärkt. Ja? Also wir sehen das jetzt auch in den Umfragen für die Landtagswahlen. Selbst in Sachsen-Anhalt und Mecklenburg-Vorpommern haben die Grünen reelle Chancen, wieder reinzukommen. Also das Klimathema stärkt die Grünen. Und es würde bedeuten, das Klimathema jetzt auf die Agenda zu setzen oder stärker auf die Agenda zu setzen für Friedrich Merz, dass er einen Schritt auf die Grünen zumachen muss und sich abgrenzen müsste von rechts außen. Denn die AfD leugnet ja den menschengemachten Klimawandel. Und für diesen Schritt Richtung Grüne und die Abgrenzung nach rechts scheint Friedrich Merz im Moment nicht offen zu sein.
11: Jetzt haben wir viel über Parteitaktik und auch den Hintergrund der Wahlkämpfe gesprochen. Schauen wir mal auf den Klimaschutz ganz konkret. Wie weit ist denn die Bundesrepublik bei diesem Thema?
15: Also was den Klimaschutz angeht, also wenn wir so ein bisschen aus der aktuellen Situation rauszoomen, sehen wir, dass Deutschland eigentlich seine Hausaufgaben insgesamt gemacht hat. Ja, wir haben seit 1990, das ist internationale Referenzjahr, unsere Emissionen um fast die Hälfte reduziert. Und das ist beeindruckend. Ja? Und das müssen wir eigentlich viel mehr nach außen tragen. Also international auch wieder als Vorreiter auftreten, dass wir das eben als Industrienation geschafft haben, ohne dass unsere Wirtschaft zusammengebrochen wäre. Wir müssen wieder international viel stärker damit werben, auch andere für den Klimaschutz gewinnen, also intern unsere Hausaufgaben machen, aber auch international wieder dafür werben. Wir brauchen den European Green Deal und auch das Pariser Klimaabkommen.
11: Jetzt haben wir diesen Vorstoß der SPD-Bundesministerien schon angesprochen. Da wird ja so ein bisschen Klimaschutz und Hitzeschutz gemischt. Wo sollte aus Ihrer Sicht der Schwerpunkt liegen? Auf dem Hitzeschutz, der ja gerade diesen Sommer so in den Vordergrund drängt, oder auf Klimaschutz? Politik erledigt ja selten alle Probleme parallel.
15: Ja, also wir brauchen beides. Ja, wir haben eine Krise, eine echte Krise, eine Klimakrise. Diese 14.000 Toten hätten relativ leicht verhindert werden können. Also es geht eigentlich um Klimaanlagen in Pflegeheimen, Krankenhäusern, Klimaanlagen auch in Kindergärten, Schulen, Universitäten. Das ist relativ einfach umzusetzen. Wir müssen gleichzeitig aber auch weiter Klimaschutz machen und unsere internationalen Verpflichtungen einhalten. Also wir brauchen beides. Und der Vorstoß, Klimaschutz im Grundgesetz zu verankern, ist sehr gut, weil bisher ist Klimaschutz freiwillig. Also wir sehen diesen Sommer, es ist kein nice to have. Wir müssen Klimapolitik von der Kür zur Pflicht machen und damit auch den Kommunen die Möglichkeit geben, vor Ort zu investieren in Klimaschutz. Bisher ist es so, die Hälfte der deutschen Kommunen ist verschuldet. Die dürfen, weil Klimaschutz noch freiwillig ist, gar kein Geld ausgeben für Klimaanpassungsmaßnahmen. Und also angesichts von 14.000 Toten jetzt ist das absurd.
11: Wenn Sie sagen, das wird, ich formuliere es mal so, ein bisschen auch ein Altenthema, weil eben so viele Menschen über 60, über 65 zu den Risikogruppen bei Hitze gehören. Glauben Sie, dass das auch als Wahlkampfthema noch mal stärker entdeckt werden kann, weil eben so viele in der Wählerschaft eben auch zu diesen Altersgruppen gehören?
15: Ja, also wir können sehen, dass vor allen Dingen die Grünen davon profitieren. Aber die SPD, Carsten Schneider ist ja von der SPD, unser Umweltminister, hat das Thema schon jetzt wieder neu entdeckt, ja, eben als soziales Thema. Und also ich hoffe ganz stark darauf, dass auch die CDU sich besinnt, Angela, also diese 50% Einsparungen sind vor allen Dingen unter Bundeskanzlerin Angela Merkel zustande gekommen. Der European Green Deal ist eigentlich auch ein CDU-Projekt, der kommt von Ursula von der Leyen als EU-Kommissionspräsidentin, ja, dass die CDU da auch einlenkt und wieder auf diesen Kurs zurückfährt.
11: Wollen wir jetzt doch noch mal verengen auf die aktuelle Situation, dann schauen wir auf Landtagswahlen, die anstehen in Ostdeutschland, Sachsen-Anhalt, Mecklenburg-Vorpommern und Berlin. Und gerade in den beiden Flächenländern wird ja der AfD ein starkes Ergebnis zugetraut. Was wagen Sie da eine Prognose, ob das Thema ja womöglich für die AfD noch Prozentpunkte kosten könnte oder wird es da dann doch auf andere Themen oder andere Schwerpunkte hinauslaufen?
15: Ich glaube, es hängt ganz stark damit zusammen, wie die anderen Parteien das nutzen und vor allem auch die CDU. Ich sehe hier eine ganz klare Chance für die CDU, sich abzugrenzen von der AfD. Ja? Also es sieht ja jeder, dass der Klimawandel jetzt da ist. Wir alle spüren das. Und dieser Klimawandel ist menschengemacht. Die Daten sind einfach eindeutig. Wir haben auch Umfragewerte, dass die Mehrheit der AfD-Wählerinnen davon ausgeht, dass der Klimawandel menschengemacht ist. Und da könnte man eben sich ganz klar abgrenzen.
11: Interessante Analyse von Professorin Lena Partsch. Vielen Dank für das Gespräch und danke für Ihre Zeit.
15: Ja, ich danke auch.
2: In unserem Update schauen wir jetzt auf die Themen des Tages heute mit Inka Blumensaat im Newsroom der Tagesschau. In Kiew sind in der Nacht bei einem russischen Raketenangriff mindestens 12 Menschen getötet worden. Das hat der ukrainische Katastrophenschutz bekannt gegeben. Und es gab auch viele Verletzte in dieser erneuten Kriegsnacht.
16: Ja, es war wirklich eine erneute schlimme Kriegsnacht, das muss man sagen. Zu den Toten kommen mindestens 33 Verletzte. Durch diese Raketenangriffe gab es Explosionen in der ganzen Nacht. Der Alarm, der ging bis in die frühen Morgenstunden. Es wurden mehrere Orte getroffen, auch mehrere Wohngebäude. Dort kamen dann eben auch Menschen ums Leben. Russland hat ja seine Angriffe mit ballistischen Raketen zuletzt verstärkt, eben weil man weiß, dass Kiew dort auch die Abwehrmöglichkeiten eben fehlen. US-Präsident Trump, der hatte der Ukraine zunächst Lizenzen zur Herstellung so eines Patriot-Abwehrsystems in Aussicht gestellt, hat das dann aber zurückgezogen. Deshalb ist die Lage so, wie sie jetzt ist. Die Ukraine hat dann ihrerseits Angriffe auf Waffenlager, auf militärische Einrichtungen in Russland verübt und hofft somit, die russischen Angriffe wiederum eindämmen zu können. Aber Fazit auf jeden Fall erneut eine schlimme und verheerende Kriegsnacht in der Ukraine.
2: Definitiv. Blicken wir mal auf die ukrainische Innenpolitik. Ein ehemaliger Verteidigungsminister fordert Neuwahlen. Was sind da die Hintergründe, Inke?
16: Er ist der ehemalige Verteidigungsminister Fedorov, der hat Neuwahlen gefordert. Er sagt, das Land stehe vor einer systemischen Krise in der Regierungsführung und das derzeitige System sei darauf ausgerichtet, sich selbst zu schützen und Veränderungen zu verhindern. Dann hat er noch so Korruption thematisiert, ohne allerdings dabei Namen zu nennen. Wir hören mal eben, wie unser ARD-Korrespondent in Kiew, wie Vassili Gulat, das Ganze einschätzt.
1: Fedorov sieht sich selbst aber weiter in dieser Rolle, will weiter politische Entscheidungskraft haben und hat diesen Angriff nach vorne gewagt gegen Selenskyj, mit dem er lange sehr eng zusammengearbeitet hat, für den er den Wahlkampf in den sozialen Netzwerken 2019 organisiert und gemanagt hat. Man muss aber dazu sagen, dass Fedorov sehr viel Kritik bekommt, selbst von seinen Unterstützern, die für ihn auf die Straße gegangen sind, gesagt haben, der war ein guter Verteidigungsminister, der soll das weitermachen, weil diese Menschen sagen, es ist nicht möglich, es ist auch aufgrund der ukrainischen Verfassung nicht möglich, während des Kriegsrechts im Krieg Wahlen durchzuführen. Und insofern haben viele das Gefühl, dass es Fedorov da mehr um sich selber und seine eigene politische Karriere geht und weniger um die Ukraine.
16: Soweit Vassili Gulat aus Kiew.
2: Schauen wir weiter zu uns nach Deutschland und zum Wetter bzw. zu Unwettern. Die haben ja mehrere Bundesländer getroffen. Dabei wurde eine Frau getötet. Wie schlimm war die Lage insgesamt?
16: Ja, in Koblenz wurde eine Frau von einem Baum erschlagen, weil es dort ein schlimmes Unwetter gab. Die Frau war mit einer anderen Frau unterwegs bei einem Spaziergang. Dann haben sie Schutz gesucht in der Nähe eines Baumes, der dann auf die beiden Frauen gestürzt ist. Dabei wurde die eine Frau getötet und die andere Frau wurde schwer verletzt. Das war in Koblenz. Ansonsten war noch der Kreis Westerwald ziemlich von Unwettern betroffen. Das sehen wir hier auch. Also dort gab es Schäden an Häusern, an weiteren Gebäuden. Bäume sind umgestürzt. genutzt. Auch auf den Straßen war da eine Menge los. Und das hier ist jetzt der Blick nach Brandenburg, nach Fürstenwalde. Da ist ein Baum auf bzw. in ein Haus gestürzt. Und da kann man wirklich sagen, wie gut, dass da niemand verletzt worden ist in Fürstenwalde in Brandenburg. Ursächlich dafür war ein Tornado. Das hat der Deutsche Wetterdienst inzwischen bestätigt. Also Extremwetter auf jeden Fall in Brandenburg. Weitere Unwetter gab es dann auch in Thüringen und in Hessen. Da gab es allerdings nicht so große Schäden.
2: Ja. Und ja, fast wie ein Unwetter, zumindest mit Blitzen, ging es in Großbritannien zu. Denn dort sind die Royals, die wieder mal von sich reden machen. Vor 6 Jahren hat Prinz Harry den großen Bruch mit dem britischen Königshaus vom Zaun gebrochen. Und jetzt will er mit seiner Ehefrau Meghan offenbar nach Großbritannien zurückkehren. Was ist denn über diese Pläne bekannt?
16: Offenbar wollen die beiden mit ihren Kindern noch in diesem Monat wieder in die Heimat ziehen. Darauf deutet laut englischen Boulevardmedien, die in diesem Fall als seriös eingeschätzt werden sollen, hin, dass die beiden ihre Kinder bereits an einer britischen Privatschule angemeldet haben. Und deswegen werden sie noch in diesem Monat eben da wieder erwartet. Der große Bruch vor 6 Jahren, du hast es angesprochen, die beiden wollten mit dem Königshaus eigentlich relativ wenig und auch mit dem Land noch zu tun haben. Es gab schwere Vorwürfe erhoben, auch in einer großen Netflix-Dokumentation. Da war man dem Palast Rassismus vor, mangelnde Unterstützung. Also es war ein großer Knall, auch genannt nach dem Brexit, diesmal Mexit. Es ging dann nach Kalifornien, wohin die beiden ausgewandert sind. Jetzt eine Annäherung auf jeden Fall an die Heimat, vielleicht auch an die Familie. König Charles, der soll schon informiert worden sein über diese Rückkehr. Und ja, das könnte dann so ein Zusammenrücken auch bedeuten.
2: Dabei gelten die beiden ja eigentlich nicht mehr als arbeitende Royals. Ehrentitel hat Harry zurückgegeben. Werden die beiden denn dann künftig auch wieder eingebunden in die royalen Aufgaben oder welche Rollen könnten Sie da überhaupt übernehmen?
16: Das scheint aktuell nicht geplant zu sein, dass sie da Aufgaben des Königshauses übernehmen. Meghan, die hat eine Lifestyle-Marke gegründet. Das Geschäft, das soll sehr gut laufen und lässt sich offenbar dann auch von Großbritannien aus führen. Prinz Harry, der hat mehrere Stiftungen, ist da sehr engagiert. Auch das wird er dann aus der alten Heimat übernehmen können. Und die beiden wollen wohl auch nicht im Palast oder in einer Einrichtung des Königshauses irgendwie wohnen, sondern wollen da anderswo unterkommen. Sicherlich auch ganz schick, irgendwo außerhalb von London. Das wissen wir noch nicht. Ich bin mir aber sicher, dass das die englischen Boulevardmedien demnächst rausfinden werden.
2: Definitiv. Und heute hatten wir wirklich einen bunten Ritt durch alles, sogar Royals und Wetter war dabei. Danke dir, Inka.
16: Danke dir.
2: Angesichts der geringen Füllstände der Gasspeicher waren Verbraucherschützer vor steigenden Preisen für Gaskunden. Niedrige Speicherstände würden die bereits angespannte Lage auf den Energiemärkten in der kommenden Heizsaison weiter verschärfen, sagte die Vorständin des Bundesverbandes der Verbraucherzentralen POP der Rheinischen Post. Die deutschen Speicher sind derzeit nur zu gut 50% gefüllt. Grund sind die seit Monaten hohen Preise am Weltmarkt infolge des Iran-Krieges. Und über dieses Thema hat Antje Erhardt von der ARD-Finanzredaktion mit Isabel Lerch aus der NDR-Info-Wirtschaftsredaktion gesprochen.
17: Noch ist Sommer, aber der nächste Winter kommt ganz gewiss. Aber Deutschlands Gasspeicher sind halb leer, zu leer für das, was das Kalenderblatt anzeigt. Bis 1. November müssten eigentlich 80% Füllung her. Ist das noch machbar und wenn ja, zu welchen Konditionen? Das spreche ich mit unserer Kollegin Isabel Lerch von der NDR Info Wirtschaftsredaktion in Hamburg. Schönen guten Morgen nach Hamburg, Isabel.
18: Schönen guten Morgen nach Frankfurt.
17: Ja, warum sind die denn so leer, unsere Gasspeicher? Gas brauchen wir jedes Jahr, ist ja kein neues Phänomen. Und doch ist da ein Füllstand erreicht, den es selten gibt.
18: Ja, das stimmt. Tatsächlich muss man sagen, wir sind zu Jahresbeginn wirklich auch mit niedrigen Füllständen gestartet, weil der Winter eben gerade hinten raus sehr kalt war. Das ist das eine. Und das andere ist, und das ist aber der Hauptgrund, natürlich der weiter andauernde Iran-Krieg und auch die Blockade der Straße von Hormuz. Das ist das zentrale Problem, die zentrale Herausforderung, weil wir dürfen ja nicht vergessen, in der Regel, normalerweise, werden rund 1/5 des weltweiten LNGs eben durch diese Meeresenge verschifft. Aber Aktuell ist es so, die Straße ist weiterhin de facto blockiert. Und das heißt einfach, dass die Menge des Gases sich da wirklich spürbar reduziert hat. Und das treibt natürlich die Preise in die Höhe. Also wir sehen aktuell, dass in den letzten Tagen der Gaspreis wieder gestiegen ist und grundsätzlich auch deutlich höher ist als sonst zu dieser Jahreszeit. Wenn wir jetzt aktuell auf die Preise gucken, dann kostet das Gas momentan fast 6,5 Cent pro Kilowattstunde und eben damit auch doppelt so viel wie noch vor Kriegsbeginn. Und das stellt die Händler, das stellt die Energieversorger vor Probleme.
17: Also eine Preisverdopplung innerhalb eines halben Jahres. Inwiefern ist das überall ein Problem?
18: Naja, es ist ja so, normalerweise kaufen die Händler das Gas im Sommer. Denn normalerweise ist das Gas dann günstig. Das heißt, sie können im Sommer eben das Gas kaufen und damit ihre Speicher vollmachen für den Winter. Das ist eben ja ein ganz praktischer Mechanismus, der in der Regel auch gut funktioniert. Denn klar, wenn man im Sommer das Gas günstig einkauft, dann lohnt sich das. Weil dann eben, wenn der Winter kommt und die Heizperiode wieder losgeht, dann können sie das Gas eben verkaufen. Dann machen sie Gewinn, die Preise steigen wieder. Und das ist eben genau ihr Geschäft, also dass da eben dann Gewinne erzielt werden. Normalerweise funktioniert diese Preisdifferenz, funktioniert dieser Mechanismus, man spricht auch von einem Winter-Sommer-Spread, der funktioniert in der Regel sehr gut, aber aktuell sind die Preise im Sommer deutlich höher. Das heißt, dieser Mechanismus ist quasi kaputt und das ist eben ein Problem, denn dadurch fehlen die finanziellen Anreize für die Händler eben jetzt schon im Gas einzukaufen, eben im Sommer günstig. Das funktioniert aktuell nicht. Deshalb sind die Bestände so niedrig und dann dürfen wir auch nicht vergessen, dass die europäischen Händler mit denen in Asien konkurrieren. Und die bieten aktuell bessere Preise. Das heißt eben, viele LNG-Schiffe, die jetzt nicht langfristig in Verträgen gebunden sind, die verschiffen das Gas aktuell eben häufiger nach Asien. Das heißt, die europäischen Händler müssen da eben bessere Preise bieten. Das ist teuer und da ist man eben aktuell sehr zurückhaltend und deshalb füllen sich diese Bestände eben nur sehr langsam.
17: Also ein gleiches Phänomen von Flüssiggas LNG wie bei Öl, dass da viele Tanker jetzt nach Asien abbiegen, weil dort eben mehr bezahlt wird. Nun ist ja zu warten keine Strategie. Was kann man denn jetzt tun, um die Speicher schnell zu füllen? 1.11. müssten es ja 80% sein, um Energiesicherheit überhaupt in Deutschland zu haben. Welche Strategie?

0: Befüllung der Speicher zu sorgen. Also sie möchte da gerade eben nicht staatlich eingreifen. Das ist aktuell die Strategie, sage ich mal. Und ja, die Händler wiederum spekulieren darauf, dass Reiche vielleicht doch noch ihre Meinung ändert und doch noch eben vielleicht finanziell da unterstützt, also Anreize schafft. Das ist gerade aktuell ein bisschen die Gemengelage. Wenn wir jetzt ins europäische Ausland gucken, dann sieht man, andere Länder haben sich für den anderen Weg entschieden. Also die sind da schon aktiv geworden. In den Niederlanden zum Beispiel, da unterstützt die Regierung eben den Kauf von Gas mit milliardenschweren Subventionen. Ähnliches gibt es in Italien. Da sehen wir auch, dass die italienische Regierung da LNG, also Flüssigerdgas, einkauft, obwohl es gerade sehr teuer ist. Auch Frankreich und Polen haben da schon ähnliche Instrumente eingesetzt. Und am Ende wird man einfach sehen, welche Strategie aufgeht. Ja? Also Gas eben jetzt teuer kaufen, zähneknirschend, ja, oder aber noch auf günstigere Marktbedingungen hoffen, wie eben in Deutschland, da wird man sehen, wie das ausgeht. Ganz klar ist, dass die nationale Gasreserve, die jetzt ja strategisch aufgebaut werden soll, die wird uns nicht kurzfristig helfen, denn da ist der Aufbau erst geplant ab dem Sommer kommenden Jahres. Das heißt, das ist eher dann eine mittelfristige Lösung.
1: Also eine mittelfristige Lösung, die es aktuell noch nicht gibt. Eine Lösung, die die Händler noch nicht haben, was einfach schlichtweg teuer am Markt ist. Und europäische Nachbarn, die sagen Augen zu und durch, wir machen jetzt die Gasspeicher ein bisschen voll zumindest, um Energiesicherheit zu haben. Isabel, das war spannend. Der nächste Winter kommt bestimmt hoffentlich mit viel Gas. Und der ehemalige Minister Robert Habeck ist ja damals groß auf Tour gegangen, um das Problem zu lösen, möge es nicht wieder so kommen. Dankeschön. Vielen Dank.
2: Jedes Jahr befragt der Deutsche Gewerkschaftsbund Azubis nach ihrer Zufriedenheit. Diesmal gaben laut DGB 2 von 3 an, mit ihrer Ausbildung zufrieden zu sein. Ein Tiefstand. Außerdem fühle sich jeder Zweite psychisch belastet. Ein Grund sei für knapp die Hälfte der Betroffenen ihre finanzielle Situation. Viele machen beispielsweise auch die Wohnsituation zu schaffen oder der Leistungs- und Zeitdruck im Betrieb, so der DGB. Hautkrebs ist eine der häufigsten Krebsarten in Deutschland. Nun melden 2 US-Pharmakonzerne einen Forschungserfolg im Kampf gegen eine Form der Erkrankung, den schwarzen Hautkrebs. Merck und Moderna teilten mit, dass es bei einer klinischen Studie mit einem mRNA-Impfstoff positive Ergebnisse gegeben habe. Behandelt wurden bereits erkrankte Patienten im fortgeschrittenen Stadium. Beide Firmen wollen nun eine Zulassung des Impfstoffs beantragen. Nach der Mitteilung stieg die Aktie von Moderna um fast 150%. Der deutsche Aktienindex ist unter die Marke von 26.000 Punkten gefallen. Die Sommerrallye gerät also ins Stocken. Eine Einschätzung dazu von Antje Erhardt aus der ARD-Finanzredaktion.
1: Vor einer Woche war es noch ein Rekordhoch. Jetzt fällt der DAX unter die Marke von 26.000 Punkten. Dabei gibt es gar kein Sommerloch. Es ist eher viel los, aber eben ein vorläufiges Ende der Aufwärtsbewegung. Und die Gründe dafür sind vielfältig. Das sind zum einen Gewinnmitnahmen. Es hat ja länger gedauert, bis der DAX auf neue Höhen kam, anders als in den USA und in Teilen Asiens. Da ging es sozusagen schneller nach oben. Nun aber wächst zeitgleich überall die Nervosität und Anleger steigen eben phasenweise wieder aus. Nervosität als Stichwort kommt vor allem von den Anleihenmärkten. Schulden werden teurer, weil Investoren sich diese Schuldenrisiken besser bezahlen lassen. Und hohe Schulden von Unternehmen wie auch von Staaten werden mit immer mehr Sorge an den Anleihenmärkten betrachtet, vor allem in den USA. Und dort ist es gerade amtlich. Die Schulden sind auf 40 Billionen Dollar gestiegen, eine 4 mit 13 Nullen. Und das kostet pro Tag rund 3 Milliarden Dollar an Zinsen. Je höher nun die Renditen am Anleihenmarkt sind, umso größer werden für Staaten und auch für Unternehmen die Finanzierungskosten. Und das rückt gerade dann wieder stärker ins Blickfeld, wenn neue Extreme auftauchen, wie eben diese 40 Billionen oder wie etwa eine Rendite von 5,3% für 30-jährige US-Staatsanleihen. Ein Phänomen, eine Höhe, die es 20 Jahre nicht gegeben hat. Und da kommt Punkt 3 ins Spiel. Die Renditen werden also steigen und damit werden Aktien immer unattraktiver im Vergleich zu Anleihen. Das heißt, Anleihen machen Aktien in gewisser Weise Konkurrenz. Und dann trägt noch US-Präsident Donald Trump als 4. Punkt zu den Sorgenfalten bei. Er droht dem Iran mit einem Wirtschaftskrieg. Dabei ist es keine 2 Wochen her, dass eigentlich der Frieden eingeläutet werden sollte. So hatten es die USA angekündigt. Aber die neuen Drohungen lassen die Ölpreise wieder steigen, höhere Energie.

0: Energiekosten sind und bleiben damit ein Inflationstreiber. Und um wiederum diese Inflation im Griff zu bekommen oder im Griff zu halten, müssten Notenbanken die Zinsen erhöhen. Aktuell erleben Investoren ein Auf und Ab in ihren Erwartungen, ob genau das passiert. Also alles in allem, viele Achtungsfaktoren, gerade an den Börsen. Von Sommerloch ist nichts zu spüren.
1: Für sie war es eine kreative Ausdrucksform, für viele Bürger ein Ärgernis. Wie aus Schmierereien eine Kultur wurde und wie Graffiti für viele weit mehr wurde als Farbe an der Wand, erzählt jetzt die NDR-Dokumentation, wie Hamburg bunt wurde. Die Entstehung der Graffiti-Szene. Der Film führt zurück in die 1980er und 1990er Jahre, als Hip-Hop, Breakdance und Graffiti die Stadt eroberten. Illegal, wild und voller Energie.
2: Du hast Graffiti gesprüht und alle fanden es scheiße.
3: Die Geschmiere, wissen Sie.
2: Nur deine Szene, nur deine kleine Gruppe, die fanden das gut.
4: Wir fanden uns einfach saucool. Christian B.
5: Es hat angefangen mit Breakdance in Deutschland. Und dann, als Breakdance weg war vom Hype, war es einfach Graffiti. Und das hat alle angefixt, auch mich.
4: Man ist nachts losgegangen. Das ist einfach auch echt gefährlich. Also da kannst du auch einfach sterben.
6: Wenn du nachts malen warst, gehörte das dazu, Angst zu haben. Das war der Kick.
7: In den 80er Jahren war Hamburg noch grau, bis die ersten Sprüher kamen. Oliver Nebel, Frank Petering und Mirko Reißer auf den Spuren ihrer Jugend.
8: Hier auf Kampnagel zu sprühen war ein cooler Ort, weil das hier so dirty war. Erstmal konnte man hier alles machen.
9: Wir haben immer gesagt, es ist nicht illegal, es ist nicht legal, sondern es ist scheißegal.
7: Rübergeschwappt aus Amerika entdeckten ein paar hundert Jugendliche mit Hip-Hop und Graffiti einen ganz neuen Kosmos für sich. Auch von Anfang an mit dabei Jennifer Kauka.
4: Samstags war immer so der aufregendste Tag. Und da sind wir S-Bahn gefahren. Das war richtig wie so ein S-Bahn-Überfall. Wir sind halt rein in die Waggons, haben alles vollgetackt.
10: Man konnte ja rausgehen und dann durchs Fahrerabteil vorne rein durch die Scheibe und konnte dann natürlich das Mikrofon benutzen, die waren ja an. Und dann haben wir teilweise natürlich auch Beatbox über die ganze Bahn gemacht.
4: Die Leute dann so gesessen und dachten, oh Gott, was ist denn jetzt los? Ne? Weil das hörst du dann ja durch den ganzen Zug. Und dann fuhr der Zug in die nächste Station ein. Und dann mussten wir raus und schnell wegrennen und dann irgendwie woanders hin.
11: Dies ist ein Notausstieg der Untergrundbahn. Für die Writer ist es der Einstieg.
10: Das war sehr spannend, weil man ist reingegangen und unten war der Geruch der Bahn. Die Bahn sind da alle 10 Minuten aus beiden Richtungen lang gefahren und überall war alles voll mit Graffiti. Man hat sich dann da natürlich auch verewigt.
12: Mirko, hast du das Lilane gesehen?
7: Die Dokumentation, wie Hamburg bunt wurde, begleitet die heute 50-Jährigen an wichtige Orte von damals.
8: Wir wollten nicht erwischt werden, wollten etwas Cooles machen, schlauer sein als die Polizei. Und danach rauszugehen aus so einer Aktion und zu sagen, ja, wir haben es geschafft, wir haben das Bild gemacht, das war halt ein Riesending. So.
13: Hier, hi Bolo.
14: Bolo Clausen ist der damalige Leiter von der Soko Graffiti, der Bahnpolizei gewesen. Und hier ist ein schöner Gruß an Bolo, hi Bolo Clausen.
15: Wir haben das nicht dieses typische Polizei-Straftäter-Verhältnis, sondern wir haben an sich zu den Tätern nach den Festnahmen auch einen guten Kontakt.
8: Ich stand bei ihm, wie er sagte, auf der Liste oder in den Top 10 und er war froh, mich zu fassen. Ich habe aber nicht gesagt, dass ich es bin, aber er wusste das. Ne?
7: Die Soko Graffiti machte Jagd auf die Sprüher. Viele hörten auf, die Szene verlor sich aus den Augen. Was blieb, waren Fotos und Dias irgendwo vergraben in Kellern und auf Dachböden.
9: Graffiti ist häufig kurzlebig. Die Sachen verschwinden schnell, vor allem wenn man sie eben auf Bahnen sprüht.
11: Die Arbeit einer ganzen Nacht ist meist nur für einen Tag zu bewundern. Dann lässt die Bundesbahn die Züge chemisch reinigen.
9: Deshalb eben auch das Dokumentieren. Also Fotos machen ist das A und O. Man will sozusagen den Beweis.
7: Vor 10 Jahren dann der Einfall, die Geschichte der Szene zu erzählen und alle wieder zusammenzutrommeln.
12: Das kannst du dir vorstellen wie drei Fragezeichen. Also wir drei rufen drei Leute an, die rufen drei Leute an, die rufen drei Leute an. Und irgendwann war dann die Masse an Material da.
4: Ohne diesen Support so aus der Szene hätten wir das ja auch alles gar nicht machen können.
7: Nach 5 Jahren Recherche entstand ein Buch. Eine Stadt wird bunt. Es folgte unter anderem eine sehr erfolgreiche Ausstellung im Museum für Hamburgische Geschichte.
16: Eine Stadt wird bunt, unser Kulturtipp. Anhand von 500 Exponaten zeigt die Ausstellung, wie Hamburg immer bunter wurde.
7: Der krönende Abschluss des Projekts Eine Stadt wird bunt, das Revival der legendären Xmas Jam aus den 90ern in der Markthalle. Für Musiker und Publikum wie ein Klassentreffen. Auf der Bühne spielen auch Bands, die seit 30 Jahren nicht mehr zusammen aufgetreten sind.
5: Ich habe Fotos genau mit den gleichen Leuten, genau hier vor 30 Jahren, circa. Und es ist einfach ein Flash. Wer war damals schon hier? Hando. Das ist das Schönste. Einen dicken fetten Applaus für Eine Stadt wird bunt, bitte.
17: Wir sind am Start und die Welt ist groß. Wir haben kein Ziel, aber wir fahren los. Unser Zug ist
9: das war für mich ein wahnsinnig positiver, schöner Abschlussmoment für diese 10 Jahre Eine Stadt wird bunt.
17: Nordisch.
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0: Guten Tag, willkommen bei Tagesschau 24. Prinz Harry und seine Frau Meghan hatten vor mehr als 6 Jahren mit dem britischen Königshaus gebrochen und waren erst nach Kanada und dann in die USA gezogen. Nun planen sie offenbar eine Rückkehr nach Großbritannien. Das berichten mehrere Medien übereinstimmend. Noch in diesem Monat will das Paar heimkehren.
1: Demnach soll die Familie künftig in einer privaten, nicht zum Königshaus gehörenden Residenz außerhalb Londons leben. Die beiden Kinder des Paares, der 7-jährige Prinz Archie und die 5-jährige Prinzessin Lilibet, sollen demnach bereits für den Schulbeginn im September an einer britischen Schule angemeldet sein. König Charles sei am vergangenen Sonntag über den anstehenden Umzug informiert worden, heißt es. Pläne, dass Prinz Harry oder Meghan ihre Aufgaben als aktive Mitglieder der Königsfamilie wieder aufnehmen, gibt es demnach bislang nicht. Das Paar hatte 2020 seine königlichen Aufgaben aufgegeben und war zunächst nach Kanada und anschließend nach Kalifornien gezogen. Die Beziehungen innerhalb der Familie galten seitdem als angespannt und teilweise entfremdet. Laut britischen Medien hatte sich das Verhältnis zwischen Harry und seinem Vater aber offenbar wieder verbessert. Ein Besuch von Harry mit Familie im Juli galt als Zeichen einer vorsichtigen Annäherung.
0: Ja, es gibt viel zu diskutieren und das kann ich jetzt mit Königshausexpertin Leontine von Schmetter. Schön, dass du bei mir bist.
2: Ich freue mich, danke.
0: Es gibt ja viele Spekulationen über den Grund der Rückkehr. Was ist die naheliegendste aus deiner Sicht?
2: Na, ich glaube, das ist multikausal. Da gibt es verschiedene Gründe. Das eine ist natürlich die Krebserkrankung des Vaters, ganz klar. Prinz Harry hat ja immer gesagt, wer weiß, wie viel Zeit er noch hat und hat auch immer in den letzten Monaten Signale der Versöhnung abgesandt. Also eindeutig auch der Wunsch, wieder näher ranzurücken an die eigene Familie. Und das Zweite ist sicher auch, dass der erhoffte Durchbruch in den USA nicht so richtig geklappt hat.
0: Dazu gleich die Frage, wie wirtschaftlich erfolgreich waren Sie denn am Ende in den USA? Sie haben ja auch viel gegründet, haben hohe Einnahmen erzielt mit Vorträgen, aber so richtig scheint das nicht gefunkt zu haben.
2: Ja, es gab ja, wie wir wissen, einen Vertrag mit Netflix, es gab einen Vertrag mit Spotify. Das ist alles zu Ende gegangen. Und Meghan setzt total auf ihre Lifestyle-Marke. Und ich glaube, es ist auch ein Grund, dass sie sagt, ich gehe nach Europa. Ich habe dann einen Fuß in der Tür in Europa, damit ich nicht allein angewiesen bin auf den amerikanischen Markt. Denn einige kritische Stimmen sagen, so richtig erfolgreich ist sie da nicht geworden.
0: Also finanzielle Themen im Hintergrund. Jetzt ist ja die Frage, König Charles soll es erst sehr spät erfahren haben. Wann genau und glaubst du daran?
2: Ja, die britischen Zeitungen schreiben, er hat es tatsächlich erst letztes Wochenende am Sonntag erfahren. Es hätte ja eine gute Chance gegeben im Juli. Da hat die Familie Harry mit Frau und Kindern den Vater besucht. Aber angeblich war das nicht das Thema. Ich glaube tatsächlich daran, weil die beiden sind immer für eine Überraschung gut. Und ich glaube, sie wollten auch gar niemand die Chance geben, sich irgendwie dort einzumischen. Und insofern ist es ihnen ja offensichtlich gelungen, unter dem Radar auch der Presse, vieles vorzubereiten, hin zu einer eigenen Bleibe, hin die beiden Kinder anzumelden in der Schule, ohne dass es irgendjemand mitbekommen hätte.
0: Ja, und das ist wirklich ein Coup, muss man sagen. Jetzt ist natürlich eine ganz spannende Sache, die Frage William und Kate. Die beiden, nicht William und Kate, aber Harry und Meghan haben viel verbrannte Erde hinterlassen, unter anderem durch die Veröffentlichung der Autobiografie The Spare. Gibt es schon eine Reaktion von William und Kate auf diese Rückkehr?
2: Es heißt, sie sind informiert worden, spätestens dadurch, dass sie die Zeitung gelesen haben. Sie haben nicht reagiert, das war aber auch nicht zu erwarten. Wir wissen ja, die beiden Brüder haben sich seit 4 Jahren nicht gesehen. Angeblich reden sie seit Jahren nicht miteinander. Und ich denke mal, Prinz William und Kate haben diesen Verrat, so verstehen sie das, was passiert ist in The Spare, in der Netflix-Doku, dem Bruder, dem Schwager nicht verziehen. Und ich könnte mir vorstellen, dass sie jetzt auch nicht ganz glücklich sind über die Entscheidung, weil wir wissen ja auch, da war immer eine gewisse Rivalität entweder wirklich da oder zumindest von der Presse dahergeschrieben. Und ich glaube, das wird nicht aufhören.
0: Und das heißt, wie groß ist die Gefahr der Lagerbildung jetzt, die ja auch dem Königshaus sehr schaden könnte?
2: Ja, die Gefahr ist tatsächlich da, wobei man ganz klar sagen muss, sie sind als Privatperson, kommen sie nach Großbritannien zurück. Sie haben keine offizielle Rolle im Königshaus. Aber ein Grund, dass Prinz Harry wieder nach Großbritannien ziehen wollte, war, dass er sich gern vermehrt um die Charity-Organisationen kümmern will. Und dann ist schwer auseinanderzuhalten, was ist eigentlich im Auftrag der royalen Familie, was nicht. Er wird immer Pressebegleitung haben. Also insofern Die Gefahr einer Lagerbildung ist tatsächlich da.
0: Und die könnte ja nachhaltig auch dem Königshaus dann schaden, das ja sowieso von den Sympathiewerten mal schwankt. Ne? Wie sieht es bei den Sympathiewerten für Meghan und Harry aus? Harry scheint relativ beliebt zu sein, aber ich glaube, Meghan hat es nie wieder geschafft.
2: Ja, wir haben Prinz Harry erlebt im September letzten Jahres. Da war er zu einem Besuch in Großbritannien, hat mehrere Charity-Organisationen auch aufgesucht. Und man hat gesehen, wie gut er ankommt. Das ist eigentlich seine große Stärke, mit den Menschen zu sprechen, Menschen aufzuweichen, ihnen das Gefühl zu geben, ich bin für dich da. Meghan ist immer für das verantwortlich gemacht worden, viel stärker als ihr Mann, dass es diesen sozusagen Riss durch die ganze königliche Familie gibt. Und sie ist in den Beliebtheitswerten ganz knapp über den Ex-Prinzen Andrew, das will ja schon was heißen. Also man sagt, 65% der Briten und Britinnen wollen eigentlich mit Meghan nichts zu tun haben.
0: Und als sie gegangen sind, sie sind ja nicht grundlos gegangen, sondern da standen ja auch Rassismusvorwürfe im Raum. Sind die auf einmal weg oder was ist denn damit nun?
2: Ja, da stand ja viel mehr noch in den Raum. Also sie haben ja auch immer gesagt, sie sind wie im goldenen Käfig. Ich glaube, Prinz Harry hat das mal so formuliert, zwischen Zoo und einer ständigen Truman-Show eingesperrt. Und sie wollten diese Fesseln abwerfen. Und sie haben ja immer ihren Umzug nach Amerika verstanden als die Reise, die Flucht in die Freiheit. Und man fragt sich jetzt, offensichtlich ist der Plan nicht aufgegangen. Was ich glaube ist, dass Prinz Harry klar geworden ist in den USA, wie sehr er doch an seinem Heimatland hängt, wie sehr er seine Familie vermisst, seine Freunde vermisst und eigentlich das, wofür er immer gestanden hat. Er ist nicht der Showman, er ist nicht derjenige, der wie Meghan gerne im Rampenlicht steht und Entertainer spielt.
0: Aber für ihn war Security immer ein wichtiges Thema. Was denkst du, wie das jetzt geregelt sein wird? Er hatte ja keine Security-Unterstützung vom royalen Haus.
2: Ja, er hat mit dem Weggang aus Großbritannien seinen automatischen Personenschutz, der steuerfinanziert war, verloren. Er hat jahrelang dafür gekämpft in vielen Prozessen, ist in Berufung gegangen, hat immer wieder verloren. Ich glaube, dass im Moment Bewegung hinter den Kulissen eingekehrt ist. Denn ich kann mir nicht vorstellen, nachdem er gesagt hat, ich werde in dieser Situation meine Frau, meine Kinder nie nach Großbritannien bringen, dass er es jetzt plötzlich doch macht. Da wird es einen Grund geben, den haben wir aber noch nicht erfahren.
0: Und es wird auch keine Titel zurückgeben, es wird auch keine Funktion zurückgeben. Zumindest ist in diesem Bereich nichts geplant. Oder was weißt du dazu?
2: Nein, ich glaube, es ist insbesondere König Charles ganz wichtig, darauf zu bestehen. Mein jüngster Sohn ist Privatperson, er spielt keine offizielle Rolle. Ich glaube, dass Prinz Harry und Meghan das anders sehen. Die wollten ja immer dieses Modell halb drin, halb draußen. Und die glauben auch, das hat eigentlich ganz gut funktioniert. Wir sind nach Australien gereist, sind wie Royals empfangen worden. Wir machen so viel für wohltätige Zwecke, aber das ist auch, glaube ich, das Risiko, was jetzt besteht durch die Rückkehr der beiden mit ihren Kindern.
0: Und was glaubst du, wie werden sie leben? Wie wird ihr Leben aussehen?
2: Ja, was wir wissen ist, dass sie ein Haus außerhalb Londons entweder gekauft oder gemietet haben. Wir wissen nicht wo. Wir wissen aber, dass sie das Haus in Montecito in Kalifornien wie auch eine Villa in Portugal, die ihnen gehört, beibehalten. Also man hat so das Gefühl, sie wollen zwar längerfristig nach Großbritannien kommen, aber es irgendwie doch erstmal ausprobieren und eine Fallback-Position haben. Sie haben die Kinder in der Schule angemeldet und sie sind Privatpersonen. Ich glaube, er wird sich viel stärker als bisher noch in Form von Charity engagieren und sie wird versuchen, ihre Lifestyle-Marke As Ever auf den europäischen Markt auszubauen.
0: Also viele spannende Fragen, die noch offen sind. Noch zum Schluss gefragt als Fazit. Was glaubst du, wird es der Krone schaden, diese Rückkehr langfristig?
2: Also das bleibt tatsächlich spannend. Das kann man jetzt noch nicht sagen. Ich finde, da liegt auch eine Chance, denn die Familienmitglieder rücken ja zusammen. Sie haben eine Chance, sich jetzt durch die Nähe auch versöhnen zu können, ins Gespräch zu kommen, wenn sie die Chance nutzen. Sehe ich tatsächlich auch insbesondere für die Zukunft, denn das Königshaus ist ja personell ein bisschen sparsam aufgestellt, wirklich auch eine Möglichkeit der Unterstützung des künftigen Königs. Aber es kann genauso gut auch daneben gehen und, wie wir schon gesagt haben, zwei rivalisierende Lager entstehen. Und das kann nicht gut sein für das Image des Königshauses.
0: Es wird also viel auch von der Reaktion von William und Kate abhängen. Vielen Dank, dass du bei uns warst und uns aufgeklärt hast bei diesem Thema. Danke, Leontine von Schmetto.
2: Sehr gerne. Danke.
0: Die Verbraucherzentralen in Deutschland warnen vor steigenden Gaspreisen. Niedrige Speicherstände würden die angespannte Lage in der kommenden Heizsaison verschärfen, sagte die Bundesvorständin Popp der Rheinischen Post. Verbraucher sollten prüfen, ob ihr Vertrag über den Winter hinaus eine Preisbindung vorsehe. Die deutschen Gasspeicher sind derzeit zu etwa 50% gefüllt. Das ist deutlich weniger als im Vorjahr. Im August 2025 lag der Füllstand noch bei 67%. Grund für den Rückgang sind die hohen Preise am Weltmarkt infolge des Iran-Krieges. Ja, und all das bespreche ich jetzt mit Maximilian Ulrich in unserem Hauptstadtstudio in Berlin. Am 1. November sollten die Speicher eigentlich mit bis zu 80% gefüllt sein. Momentan, wie gesagt, sind es knapp 50. Warum reagiert das Wirtschaftsministerium so zögerlich?
3: Ja, das Wirtschaftsministerium greift aktuell nicht ein, außer den Händlern zu sagen, bitte befüllt die Gasspeicher. Und ein Grund könnte sein, dass man einfach kein falsches Signal senden möchte. Denn wenn die Händler einen Rabatt in Aussicht hätten, irgendeiner Form, dann würden sie natürlich jetzt erst recht zögern, Gas einzukaufen, sondern warten, bis der Staat irgendwie in den Markt eingreift. Und dazu muss man natürlich auch wissen, die Wirtschaftsministerin Katharina Reiche von der CDU und auch der Bundeskanzler Friedrich Merz sind eben Vertreter des freien Marktes und normalerweise ist die Befüllung der Gasspeicher eben auch nicht Aufgabe des Staates, sondern dieses freien Markts.
0: Und welche Stimmen gibt es dazu aus der Opposition? Wie haben Sie sich geäußert?
3: Nun, die Grünen schlagen vor, dass man den Gashändlern eine gewisse Gewinnmenge von einigen Euro pro Megawattstunde garantieren könnte, damit eben kein Gashändler am Ende mit Verlust dasteht, weil er im Sommer vielleicht teuer Gas eingekauft hat, das er dann im Winter günstig verkaufen muss. Die Linken weisen darauf hin, dass ja einige Gashändler verstaatlicht wurden, so wie Uniper, und dass man die dann kontrollieren könnte. Und die AfD fordert schon seit langem, dass die Sanktionen gegen Russland aufgehoben werden müssten und man wieder mehr Gas aus Russland einkaufen sollte.
0: Ist es denn eigentlich die Aufgabe der Politik, den Gasspeicher zu füllen, oder wie ist das sonst geregelt?
3: Nein, es ist tatsächlich keine Aufgabe der Politik. Diese Speicher sind vor allen Dingen dazu da, um Geld zu verdienen. Normalerweise ist Erdgas im Sommer günstig. Die Händler kaufen es dann ein, lagern es in diesen Speichern, die sie anmieten. Und wenn der Preis dann im Winter steigt, weil viele Gas verbrauchen, dann verkaufen die Händler das eingelagerte Gas und machen so ihren Gewinn. Dieses System funktioniert aber in diesem Sommer nicht so richtig, weil durch den Krieg am Golf die Gaspreise auch im Sommer sehr, sehr hoch sind. Der Staat kann eingreifen. Das hat man 2022 eingeführt, als eben Russland die Ukraine angegriffen hat, die Gaspreise in die Höhe geschnellt sind. Jetzt hat der Staat mehrere Instrumente. Er kann die Betreiber bitten, Gas einzulagern. Er kann ein paar Anreize schaffen, bestimmte Mengen einzuspeichern. Und er kann in einer letzten Konsequenz auch anordnen, dass Gas eingekauft wird.
0: Mhm. Schauen wir nochmal auf das eigentliche Problem, Maximilian. Der Krieg zwischen den USA und dem Iran. Eigentlich bekommen wir fast kein Gas vom Golf, sondern mittlerweile kommt ja das meiste Gas für uns aus Norwegen. Warum ist das Füllen dann trotzdem ein Problem?
3: Ja, weil das Erdgas, das wir aus Norwegen kaufen oder den Niederlanden, eben zu Weltmarktpreisen verkauft wird. Und die sind aktuell hoch durch den Krieg am Golf. Vor allen Dingen aus asiatischen Ländern gibt es gerade eine hohe Nachfrage nach Gas. Und deswegen ist das Gas einfach teuer. Und dann ist natürlich auch die Frage, wann endet denn dieser Krieg? Wann ist die Straße von Hormus vielleicht wieder frei? Sollte das passieren, würden die Gaspreise aller Voraussicht nach fallen. Und das wäre natürlich für die Händler, die jetzt Gas einkaufen und es einspeichern, ein großes Problem, weil die hätten dann teuer gekauft und müssten günstig verkaufen, würden Verluste machen und deswegen zögern eben jetzt viele Händler, Gas zu kaufen.
0: Also auch ein fast schon spekulatives Geschäft im Moment. Dass die Politik eingreifen kann, das gab es ja schon mit der Gasspeicherumlage. Inwieweit wäre so ein Mittel jetzt denkbar und wie wirkungsvoll war das damals wirklich?
3: Ja, diese Umlage war eben genau dafür da, dass die Speicher gefüllt werden. Dafür haben am Ende die Verbraucher bezahlt durch einen Aufschlag auf den Gaspreis. Und das hat dazu geführt, dass es eben keine Engpässe gab in den letzten Wintern, trotz fehlender Gaslieferungen auf Russland. Und in diesem Jahr ist diese Umlage ausgelaufen, geendet. Kritiker sagen, wir wären auch ohne diese Umlage über den Winter gekommen. Der Markt hätte das auch alleine geregelt. Das kann man jetzt im Nachhinein natürlich schwer beurteilen. So eine Maßnahme wäre wieder denkbar, aber ich hatte es eingangs gesagt, im Moment zögert das Wirtschaftsministerium noch, auch vielleicht, um eben keine falschen Signale an die Händler zu schicken.
0: Mal gucken, wie das in der Zukunft aussieht. Noch zum Schluss gefragt, fast ein Drittel des LNG-Erdgases kommt ja aus den USA per Schiff an LNG-Terminals. Das muss gar nicht gespeichert werden. Daher könnte man ja auch sagen, ist doch gar nicht so kritisch, wenn der Speicher nicht voll wird, oder?
3: Genau, auch im Winter kommt Erdgas, 13% des Erdgas in Deutschland kommt per LNG. Es kommt auch Erdgas über Pipelines aus Norwegen im Winter. Aber es kann natürlich immer etwas passieren. Im letzten Jahr ist ein LNG-Terminal in Mukran 3 Wochen lang zugefroren. Da konnten die Schiffe nicht anlanden. Und in den heutigen Zeiten muss man auch immer damit rechnen, dass Pipelines, dass LNG-Terminals potenzielle Angriffsziele sind, dass es da Sabotage gibt. Und deswegen sind diese Speicher eben auch eine Absicherung für mögliche Vorfälle.
0: Eine Art Doppelstrategie. Danke, Maximilian Ulrich, für diese Einschätzungen zum knappen Gasspeicher. Danke nach Berlin.
3: Danke.
0: Immer mehr Azubis sind unzufrieden mit ihrem Arbeitsplatz. Das ist das Ergebnis des neuen Ausbildungsreports, den am Vormittag der Deutsche Gewerkschaftsbund vorgestellt hat. Die Gründe sind vielschichtig, aber auch diejenigen, die eine Lehre beginnen, haben mit vielen Herausforderungen zu kämpfen. Denn viele junge Menschen in Ausbildung sind häufig auch von psychischer Belastung betroffen. Mehr als jede zweite Azubi klagt darüber.
4: Daya Grabo ist Auszubildende in dieser Schreinerei in Meersburg am Bodensee. Rund 1.000 Euro brutto monatlich verdient sie im zweiten Lehrjahr. Ganz gut im Vergleich zu anderen Ausbildungsberufen, aber in Zeiten von Inflation und Wohnungsmangel auch nicht üppig.
5: Man merkt auch schon so, wie viel so Nebenkosten anstehen bei der Ausbildung an sich. Und ich finde, Azubis verdienen nicht ganz so viel, wie man sich das immer so vorstellt.
4: Der Druck für Azubis steigt. Zu diesem Schluss kommt auch der heute vorgestellte Ausbildungsreport des Deutschen Gewerkschaftsbundes. 50,6% der Auszubildenden geben darin an, psychisch belastet zu sein. Der größte Belastungspunkt, die finanzielle Situation. 65,3% sagen, sie können weniger gut oder gar nicht von ihrer Ausbildungsvergütung leben. Weitere häufig genannte Gründe für mentale Belastung sind Leistungs- und Zeitdruck sowie Personalmangel bei den ausbildungsbezogenen Faktoren und die Wohnsituation bei den externen Faktoren. Und die verschärft sich sogar noch. Das Land Baden-Württemberg will etwa Wohnzuschüsse kürzen. Im Holzbaubetrieb müssen einige der Auszubildenden auf eine der wenigen weit entfernten Spezialschulen und brauchen dort ein Wohnheimszimmer. Ohne die bisher üblichen Zuschüsse schnell 3.000 Euro Zusatzbelastung im Jahr. Das falsche Signal, sagt der DGB.
6: Die Alarmglocken schrillen laut und deutlich. Wir appellieren, es braucht klare Maßnahmen, es braucht Fort- und Weiterbildung für AusbilderInnen und auch zum Beispiel mehr Wohnheime, dass wir auch an der Belastungssituation finanzieller Seite abbauen.
4: Sie will unmittelbar helfen. Lisa Kühn coacht Azubis, besser mit dem Druck in der Ausbildung umzugehen. So wie Daniela Eigeldinger. Sie hat gerade ihre Ausbildung zur Großhandelskauffrau abgeschlossen, hoffte auf einen sicheren Arbeitsplatz, aber glücklich war sie nie.
7: Also ich habe immer gedacht, irgendwie, weil man das ja so von den Erwachsenen hört, ja, ich hasse meinen Job. Ich dachte, es ist das Normalste der Welt, dass man seinen Job nicht mag.
4: Im Training hat sie erkannt, dass das nicht der Weg sein kann und macht jetzt etwas ganz anderes, ist Berufsreiterin auf einem Reiterhof und glücklich. Ein Neustart müsse es nicht immer sein, sagt Trainerin Lisa Kühn. Oftmals helfe viel Reden, auch mit anderen Betroffenen. Aber auch viele Unternehmen hätten noch Luft nach oben.
8: Persönlich als auch generell, dass sich Unternehmen, finde ich, auch mehr trauen sollten, in die Ausbildung zu investieren, in ihren Nachwuchs zu investieren. Nicht im Sinne von, ich bilde jetzt aus, das ist das eine. Und das ist immer ganz schön, wenn die Azubis dann starten. Aber wie begleite ich denn jetzt meine Azubis über diese 3 Jahre? Oder sage ich jetzt, du bist da und jetzt bist du auf dich gestellt? Weil das funktioniert natürlich auf Dauer auch nicht.
4: In der Schreinerei in Meersburg sind die Azubis wohl nicht auf sich allein gestellt. Sollte das Land wirklich Zuschüsse streichen, überlegt der Chef, finanziell in die Bresche zu springen, damit die jungen Menschen nicht auch noch einen Nebenjob annehmen müssen und der Druck auf sie weiter wächst.
0: Und über die Ergebnisse des neuen Ausbildungsreports hat heute Vormittag mein Kollege Jan Starkebaum mit Nina Krüger, der Bundesjugendsekretärin des Deutschen Gewerkschaftsbundes, gesprochen und sie zunächst nach den Befunden befragt.
9: Unser Bericht zeigt, die Belastungen sind hoch.
6: Das ist erstmal ein Warnsignal. Das bedeutet nicht, dass alles komplett schlecht ist, sondern dass viele Stellen einfach jetzt nachgeschraubt werden müssen und dass wir dieses Warnsignal ernst nehmen müssen, weil die duale Ausbildung ist ein Erfolgsmodell. Sie bietet im besten Fall einen guten Einstieg in das Berufsleben. Und das ist doch sehr schade, wenn in der Ausbildung der Druck so hoch ist, dass das weniger attraktiv scheint.
9: Sie haben ja die jungen Menschen befragt, die in einer Berufsausbildung sind. Diese Woche gab es aber auch die Nachricht, dass einer von 10 jungen Menschen Anfang 20 ohne Job und ohne Ausbildungsplatz dasteht. Haben Sie darauf vom DGB auch eine Antwort?
6: Wir sehen, dass es immer schwieriger wird, einen Ausbildungsplatz auch zu finden. Es interessieren sich zwar viele junge Menschen für einen Ausbildungsplatz, es ist doch allerdings manchmal sehr schwer, dann tatsächlich einen zu bekommen. Es gibt immer weniger Betriebe, die Ausbildung anbieten und da spielen natürlich viele Faktoren rein, dass ein Ausbildungsplatz verfügbar ist, aber nicht erreichbar durch lange Fahrzeiten oder fehlenden Wohnraum. Und das sind eben Hinderungsgründe, da appellieren wir auch an Politik, solche Rahmenbedingungen besser zu gestalten, dass junge Menschen auch zu ihrem Traum Ausbildungsberuf kommen.
9: Wo Sie sagen, es gibt Ausbildungsplätze, die sind verfügbar, aber nicht erreichbar. Da würde mich interessieren, wie kann man das denn besser vereinen? Weil wir sprechen ja auch viel über Fachkräftemangel.
6: Unsere konkrete Forderung dazu ist, den sozialen Wohnungsbau auszubauen und im Speziellen auch Wohnheime für Azubis zu bauen. Wir sehen, dass in Ballungszentren Wohnraum knapp ist und immer mehr Wohnungen von Azubis und Studis in Konkurrenz stehen. Es gibt nicht genug studentische Wohnräume, aber es gibt fast gar keine Wohnräume für Azubis, die mit einer Ausbildungsvergütung im ersten, zweiten oder dritten Ausbildungsjahr sich dann auch auf dem Markt durchsetzen können. Hier sehen wir einen klaren Auftrag an staatliche Akteure. Wir brauchen mehr Wohnheime für Azubis.
9: Das gilt ja auch in Ihrem Report als einer der belastenden Faktoren für die jungen Menschen. Schauen wir noch mal näher drauf auf diejenigen, die in einer Berufsausbildung stecken. In welchen Berufen sind die vielleicht besonders zufrieden?
6: Besonders zufrieden sind Verwaltungsangestellte, auch Mechatroniker. Wir sehen, dass grundsätzlich aber fast jeder Beruf eine hohe Zufriedenheit haben kann, wenn die Rahmenbedingungen stimmen. Und deswegen kritisieren wir nicht einzelne Berufe, sondern vor allem auch immer die Rahmenbedingungen, unter denen Ausbildung stattfindet.
9: Wenn die Zufriedenheit allgemein groß ist, ist das ja auch eine positive Nachricht. Zumal der jungen Generation von einigen Seiten ja auch manchmal so eine gewisse Unwilligkeit oder so Lifestyle-Teilzeit-Attitüde vorgeworfen wird.
6: Junge Menschen sind nicht faul, ganz im Gegenteil. Junge Menschen haben Lust zu arbeiten, haben Lust auf Ausbildung. Aber aus unserer Sicht ist die Erwartungshaltung, dass Ausbildung in einer entsprechenden Qualität, die eigentlich auch gesetzlich vereinbart ist, eingehalten werden soll. Und da sehen wir vor allem in der Zufriedenheit einen Unterschied. Ausbildung ist da, wo es gute Betreuung und gute Rahmenbedingungen gibt. Damit meine ich, sind Ausbilder ansprechbar, deutlich besser oder vor allem auch, gibt es Jugend- und Auszubildendenvertretungen, gibt es einen Betriebsrat, gibt es gewerkschaftliche Strukturen. Da ist die Ausbildungszufriedenheit deutlich höher. Auch das sehen wir als positives Zeichen.
9: Können Sie es noch mal konkret machen? Wo herrscht denn größere Unzufriedenheit?
6: Wir wissen, dass im Hotel- und Gaststättengewerbe sowie im Einzelhandel, Friseurhandwerk die Unzufriedenheit und auch die Lösungsquote von Ausbildungsverträgen leider sehr hoch ist und da auch Belastungen wie zum Beispiel durch ausbildungsfremde Tätigkeiten, also Reinigungstätigkeiten, obwohl das nicht Ausbildungsinhalt ist, oder enorm hohe Überstunden Belastungsfaktoren sind und deswegen die Unzufriedenheit da auch sehr hoch ist.
9: Gleichzeitig erleben wir ja gerade einen tiefgreifenden Wandel der Arbeitswelt. Und es gibt Anzeichen dafür, dass zum Beispiel das Handwerk wieder an Attraktivität gewinnen könnte. Auch weil ein Dachdecker so schnell durch künstliche Intelligenz nicht zu ersetzen ist, während das für eine Verwaltungskraft schneller kommen könnte. Schlägt sich dieser Gedanke auch schon in dem Ausbildungsreport bzw. bei den jungen Menschen in den Berufsausbildungen nieder?
6: Wir vermuten ja. Das Handwerk ist im Boom. Mehr junge Menschen interessieren sich fürs Handwerk. Es werden mehr Ausbildungsverträge dort abgeschlossen. Und das hat auch vermutlich mit Digitalisierungs- und KI-Entwicklung etwas zu tun. Junge Menschen sind klug. Sie wissen genau, wo hat auch eine Branche Zukunft und da, wo Arbeitgeber explizit auch werben mit einem Zukunftsversprechen und wo sie auch Potenzial sehen, da gehen Auszubildende gerne hin. Um es konkret zu machen, ein Zukunftsversprechen ist zum Beispiel auch die Übernahme oder eben eine Ausbildungsplatzgarantie. Das ist zum Beispiel im Bauhauptgewerbe auch der Fall.
9: Interessante Einblicke in die Welt junger Menschen in Berufsausbildungen von Nina Krüger vom Deutschen Gewerkschaftsbund. Ganz herzlichen Dank für das Gespräch und danke für Ihre Zeit.
6: Danke auch.
0: Wer vor Gericht Recht bekommen will, braucht Geduld. Schon einfache Verfahren am Amtsgericht dauern durchschnittlich 9 Monate. Auf das Urteil eines Sozialgerichts kann man 2 Jahre warten. Bisher waren es vor allem Personalmangel und unbesetzte Stellen, die den Aktenberg wachsen ließen. Und künftig könnte künstliche Intelligenz für noch längere Verfahren verantwortlich sein. Denn jede KI-App formuliert in Sekunden mehrseitige Anträge und Klageschriften. Und die Gerichte spüren das jetzt schon.
10: Die Stapel werden höher und höher. Immer mehr Klageschriften, zum Beispiel von Menschen, die gegen Kürzungen bei der Sozialhilfe vorgehen. Hier am Landessozialgericht in Stuttgart erleben sie einen dramatischen Anstieg, sagt Gerichtspräsident Bernd Mutschler. Mehr als verdoppelt hätten sich die Eilanträge an den Sozialgerichten in Baden-Württemberg im ersten Halbjahr. Dass künstliche Intelligenz dabei eine Rolle spielt, dafür hat er nur Indizien. Aber die sind manchmal stark.
11: Wenn man wie hier zum Beispiel schon im Eingangssatz sieht, dass die KI sich beim Nutzer bedankt für das Vertrauen, denn das heißt ja so schön, herzlichen Dank für dein Vertrauen, ich bereite dir gern alles individuell auf.
10: Offenbar hat der Kläger vergessen, seinen Dialog mit der KI aus dem Dokument zu löschen. Am Ende ist ein Papier mit über 300 Seiten entstanden. 5 hätten auch gereicht, findet Bernd Mutschler. Mit einer Flut ähnlicher Fälle haben es die Richter im Haus zu tun. Frank Seeberger ist einer von ihnen. Dass sich Kläger die KI zu Hilfe holen, liege bei Sozialgerichtsfällen nahe, sagt er, weil hier keine Anwaltspflicht besteht. Für ihn aber sei die Arbeitsbelastung dadurch immens gestiegen, schon weil die Texte viel länger geworden sind.
12: Das hilft dann auch demjenigen, der das Schreiben gemacht hat, nicht unbedingt weiter, wenn die wesentlichen Sachen oder die, über die wir uns prompt dann auch kümmern müssen, versteckt sind.
10: Es geht um Fragen wie diese. Wegen eines Darlehens meines Vaters hat das Jobcenter die Zahlungen gekürzt. Was kann ich dagegen tun? Die KI liefert zunächst Ratschläge und auf Wunsch auf den ersten Blick gut formulierte Briefe ans Gericht. Wenn Frank Seeberger dann genau hinschaut, liest er sich meist viele Seiten lang durch Allgemeines. Und wenn es konkret wird und zum Beispiel Entscheidungen anderer Gerichte zitiert werden, dann haben die oft gar nichts mit dem konkreten Fall zu tun.
12: Weil der KI, soweit wir es sehen können, schlichtweg die juristische Kompetenz fehlt. Es ist eine Scheinsicherheit, die da gewonnen wird und die dann vielleicht die Hemmschwelle senkt, vor Gericht zu gehen.
10: Dass Menschen ohne Hemmungen vor Gericht gehen, das sei eigentlich wünschenswert. Wegen der KI-Flut aber hoffen die Richter in Stuttgart auf strengere Regeln. Eine Idee, Obergrenzen für die Länge von Dokumenten.
11: Oder man muss vielleicht in der ersten oder ersten der zweiten Instanz auch einen Vertretungszwang durch Anwälte einführen, den es bei uns bisher nicht gibt.
10: Zunächst aber werde es nicht ohne mehr Personal gehen.
12: Guten Tag, nehmen Sie bitte Platz.
10: Ende des Jahres werden die Sozialgerichte in Baden-Württemberg deshalb neue Richter einstellen.
0: In unserem Update schauen wir jetzt auf die Themen des Tages heute mit Inka Blumensaat im Newsroom der Tagesschau. In Kiew sind in der Nacht bei einem russischen Raketenangriff mindestens 12 Menschen getötet worden. Das hat der ukrainische Katastrophenschutz bekannt gegeben. Und es gab auch viele Verletzte in dieser erneuten Kriegsnacht.
13: Ja, es war wirklich eine erneute schlimme Kriegsnacht, das muss man sagen. Zu den Toten kommen mindestens 33 Verletzte. Durch diese Raketenangriffe gab es Explosionen in der ganzen Nacht. Der Alarm, der ging bis in die frühen Morgenstunden. Es wurden mehrere Orte getroffen, auch mehrere Wohngebäude. Dort kamen dann eben auch Menschen ums Leben. Russland hat ja seine Angriffe mit ballistischen Raketen zuletzt verstärkt, eben weil man weiß, dass Kiew dort auch die Abwehrmöglichkeiten eben fehlen. US-Präsident Trump, der hatte der Ukraine zunächst Lizenzen zur Herstellung so eines Patriot-Abwehrsystems in Aussicht gestellt, hat das dann aber zurückgezogen. Deshalb ist die Lage so, wie sie jetzt ist. Die Ukraine hat dann ihrerseits Angriffe auf Waffenlager, auf militärische Einrichtungen in Russland verübt und hofft somit, die russischen Angriffe wiederum eindämmen zu können. Aber Fazit auf jeden Fall erneut eine schlimme und verheerende Kriegsnacht in der Ukraine.
0: Definitiv. Blicken wir mal auf die ukrainische Innenpolitik. Ein ehemaliger Verteidigungsminister fordert Neuwahlen. Was sind da die Hintergründe, Inke?
13: Er ist der ehemalige Verteidigungsminister Fedorow, der hat Neuwahlen gefordert. Er sagt, das Land stehe vor einer systemischen Krise in der Regierungsführung und das derzeitige System sei darauf ausgerichtet, sich selbst zu schützen und Veränderungen zu verhindern. Dann hat er noch so Korruption thematisiert, ohne allerdings dabei Namen zu nennen. Wir hören mal eben, wie unser ARD-Korrespondent in Kiew, wie Vassili Gulot, das Ganze einschätzt.
14: Fedorow sieht sich selbst aber weiter in dieser Rolle, will weiter politische Entscheidungskraft haben und hat diesen Angriff nach vorne gewagt gegen Selenskyj, mit dem er lange sehr eng zusammengearbeitet hat, für den er den Wahlkampf in den sozialen Netzwerken 2019 organisiert und gemanagt hat. Man muss aber dazu sagen, dass Fedorow sehr viel Kritik bekommt, selbst von seinen Unterstützern, die für ihn auf die Straße gegangen sind, gesagt haben, der war ein guter Verteidigungsminister, der soll das weitermachen, weil diese Menschen sagen, es ist nicht möglich, es ist auch aufgrund der ukrainischen Verfassung nicht möglich, während des Kriegsrechts im Krieg Wahlen durchzuführen. Und insofern haben viele das Gefühl, dass es Fedorow da mehr um sich selber und seine eigene politische Karriere geht und weniger um die Ukraine.
13: Soweit Vassili Gulot aus Kiew.
0: Schauen wir weiter zu uns nach Deutschland und zum Wetter bzw. zu Unwettern. Die haben ja mehrere Bundesländer getroffen. Dabei wurde eine Frau getötet. Wie schlimm war die Lage insgesamt?
13: Ja, in Koblenz wurde eine Frau von einem Baum erschlagen, weil es dort ein schlimmes Unwetter gab. Die Frau war mit einer anderen Frau unterwegs bei einem Spaziergang. Dann haben sie Schutz gesucht in der Nähe eines Baumes, der dann auf die beiden Frauen gestürzt ist. Dabei wurde die eine Frau getötet und die andere Frau wurde schwer verletzt. Das war in Koblenz. Ansonsten war noch der Kreis Westerwald ziemlich von Unwettern betroffen. Das sehen wir hier auch. Also dort gab es Schäden an Häusern, an weiteren Gebäuden. Bäume sind umgestürzt. Auch auf den Straßen war da eine Menge los. Und das hier ist jetzt der Blick nach Brandenburg, nach Fürstenwalde. Da ist ein Baum auf bzw. in ein Haus gestürzt. Und da kann man wirklich sagen, wie gut, dass da niemand verletzt worden ist in Fürstenwalde in Brandenburg. Ursächlich dafür war ein Tornado. Das hat der Deutsche Wetterdienst inzwischen bestätigt. Also Extremwetter auf jeden Fall in Brandenburg. Weitere Unwetter gab es dann auch in Thüringen und in Hessen. Da gab es allerdings nicht so große Schäden.
0: Ja. Und ja, fast wie ein Unwetter, zumindest mit Blitzen, ging es in Großbritannien zu. Denn dort sind die Royals, die wieder mal von sich reden machen. Vor 6 Jahren hat Prinz Harry den großen Bruch mit dem britischen Königshaus vom Zaun gebrochen. Und jetzt will er mit seiner Ehefrau Meghan offenbar nach Großbritannien zurückkehren. Was ist denn über diese Pläne bekannt?
13: Offenbar wollen die beiden mit ihren Kindern noch in diesem Monat wieder in die Heimat ziehen. Darauf deutet laut englischen Boulevardmedien, die in diesem Fall als seriös eingeschätzt werden sollen, hin, dass die beiden ihre Kinder bereits an einer britischen Privatschule angemeldet haben. Und deswegen werden sie noch in diesem Monat eben da wieder erwartet. Der große Bruch vor 6 Jahren, du hast es angesprochen, die beiden wollten mit dem Königshaus eigentlich relativ wenig und auch mit dem Land noch zu tun haben. Es gab schwere Vorwürfe erhoben, auch in einer großen Netflix-Dokumentation. Da war man dem Palast Rassismus vor, mangelnde Unterstützung. Also es war ein großer Knall, auch genannt nach dem Brexit, diesmal Mexit. Es ging dann nach Kalifornien, wohin die beiden ausgewandert sind. Jetzt eine Annäherung auf jeden Fall an die Heimat, vielleicht auch an die Familie. König Charles, der soll schon informiert worden sein über diese Rückkehr. Und ja, das könnte dann so ein Zusammenrücken auch bedeuten.
0: Dabei gelten die beiden ja eigentlich nicht mehr als arbeitende Royals. Ehrentitel hat Harry zurückgegeben. Werden die beiden denn dann künftig auch wieder eingebunden in die royalen Aufgaben oder welche Rollen könnten Sie da überhaupt übernehmen?
13: Das scheint aktuell nicht geplant zu sein, dass sie da Aufgaben des Königshauses übernehmen. Meghan, die hat eine Lifestyle-Marke gegründet. Das Geschäft, das soll sehr gut laufen und lässt sich offenbar dann auch von Großbritannien aus führen. Prinz Harry, der hat mehrere Stiftungen, ist da sehr engagiert. Auch das wird er dann aus der alten Heimat übernehmen können. Und die beiden wollen wohl auch nicht im Palast oder in einer Einrichtung des Königshauses irgendwie wohnen, sondern wollen da anderswo unterkommen. Sicherlich auch ganz schick, irgendwo außerhalb von London. Das wissen wir noch nicht. Ich bin mir aber sicher, dass das die englischen Boulevardmedien demnächst herausfinden werden.
0: Definitiv. Und heute hatten wir wirklich einen bunten Ritt durch alles. Sogar Royals und Wetter war dabei. Danke dir, Inka.
13: Danke dir.
0: Angesichts der geringen Füllstände der Gasspeicher warnen Verbraucherschützer vor steigenden Preisen für Gaskunden. Niedrige Speicherstände würden die bereits angespannte Lage auf den Energiemärkten in der kommenden Heizsaison weiter verschärfen, sagte die Vorständin des Bundesverbandes der Verbraucherzentralen POP der Rheinischen Post. Die deutschen Speicher sind derzeit nur zu gut 50% gefüllt. Grund sind die seit Monaten hohen Preise am Weltmarkt infolge des Iran-Krieges. Und über dieses Thema hat Antje Erhardt von der ARD-Finanzredaktion mit Isabel Lerch aus der NDR-Info-Wirtschaftsredaktion gesprochen.
15: Noch ist Sommer, aber der nächste Winter kommt ganz gewiss. Aber Deutschlands Gasspeicher sind halb leer, zu leer für das, was das Kalenderblatt anzeigt. Bis 1. November müssten eigentlich 80% Füllung her. Ist das noch machbar und wenn ja, zu welchen Konditionen? Das spreche ich mit unserer Kollegin Isabel Lerch von der NDR-Info-Wirtschaftsredaktion in Hamburg. Schönen guten Morgen nach Hamburg, Isabel.
16: Schönen guten Morgen nach Frankfurt.
15: Ja, warum sind die denn so leer, unsere Gasspeicher? Gas brauchen wir jedes Jahr, ist ja kein neues Phänomen. Und doch ist da ein Füllstand erreicht, den es selten gibt.
16: Ja, das stimmt. Tatsächlich muss man sagen, wir sind zu Jahresbeginn wirklich auch mit niedrigen Füllständen gestartet, weil der Winter eben gerade hinten raus sehr kalt war. Das ist das eine. Und das andere ist, und das ist aber der Hauptgrund, natürlich der weiter andauernde Iran-Krieg und auch die Blockade der Straße von Hormuz. Das ist das zentrale Problem, die zentrale Herausforderung. Weil wir dürfen ja nicht vergessen, in der Regel, normalerweise, werden rund ein Fünftel des weltweiten LNGs eben durch diese Meeresenge verschifft. Aber aktuell ist es so, die Straße ist weiterhin de facto blockiert. Und das heißt einfach, dass die Menge des Gases sich da wirklich spürbar reduziert hat. Und das treibt natürlich die Preise in die Höhe. Also wir sehen aktuell, dass in den letzten Tagen der Gaspreis wieder gestiegen ist und grundsätzlich auch deutlich höher ist als sonst zu dieser Jahreszeit. Wenn wir jetzt aktuell auf die Preise gucken, dann kostet das Gas momentan fast 6,5 Cent pro Kilowattstunde und eben damit auch doppelt so viel wie noch vor Kriegsbeginn. Und das stellt die Händler, das stellt die Energieversorger vor Probleme.
15: Also eine Preisverdopplung innerhalb eines halben Jahres. Inwiefern ist das überall ein Problem?
16: Naja, es ist ja so, normalerweise kaufen die Händler das Gas im Sommer. Denn normalerweise ist das Gas dann günstig. Das heißt, sie können im Sommer eben das Gas kaufen und damit ihre Speicher voll machen für den Winter. Das ist eben ja ein ganz praktischer Mechanismus, der in der Regel auch gut funktioniert. Denn klar, wenn man im Sommer das Gas günstig einkauft, dann lohnt sich das. Weil dann eben, wenn der Winter kommt und die Heizperiode wieder losgeht, dann können sie das Gas eben verkaufen. Dann machen sie Gewinn, die Preise steigen wieder. Und das ist eben genau ihr Geschäft, also dass da eben dann Gewinne erzielt werden. Normalerweise funktioniert diese Preisdifferenz, funktioniert dieser Mechanismus, man spricht auch von einem Winter-Sommer-Spread, der funktioniert in der Regel sehr gut, aber aktuell sind die Preise im Sommer deutlich höher. Das heißt, dieser Mechanismus ist quasi kaputt und das ist eben ein Problem, denn dadurch fehlen die finanziellen Anreize für die Händler eben jetzt schon im Gas einzukaufen, eben im Sommer günstig. Das funktioniert aktuell nicht. Deshalb sind die Bestände so niedrig und dann dürfen wir auch nicht vergessen, dass die europäischen Händler mit denen in Asien konkurrieren. Und die bieten aktuell bessere Preise. Das heißt eben, viele LNG-Schiffe, die jetzt nicht langfristig in Verträgen gebunden sind, die verschiffen das Gas aktuell eben häufiger nach Asien. Das heißt, die europäischen Händler müssten da eben bessere Preise bieten. Das ist teuer und da ist man eben aktuell sehr zurückhaltend und deshalb füllen sich diese Bestände eben nur sehr langsam.
15: Also ein gleiches Phänomen von Flüssiggas LNG wie bei Öl, dass da viele Tanker jetzt nach Asien abbiegen, weil dort eben mehr bezahlt wird. Nun ist ja zu warten keine Strategie. Was kann man denn jetzt tun, um die Speicher schnell zu füllen? 1.11. müssten es ja 80% sein, um Energiesicherheit überhaupt in Deutschland zu haben. Welche Strategie verfolgt die Bundesregierung? Hat sie eine?
16: Also es ist eben wirklich das Problem, wie eben beschrieben, es ist nicht der Staat, der dafür zuständig ist, sondern eben sind die privaten Unternehmen, die wollen Geld verdienen. Und deshalb müsste man eben genau das jetzt tun. Finanzielle Anreize setzen für die Händler. Da gibt es verschiedene Werkzeuge und Mechanismen. Oder aber man wartet eben ab, tut erstmal nichts und hofft, dass der Markt das regelt. Und genau das tut die Bundesregierung im Grunde gerade. Also Wirtschaftsministerin Reiche sagt da eben ganz klar, es ist Auftrag und Aufgabe der Branche, für die Befüllung der Speicher zu sorgen. Also sie möchte da gerade eben nicht staatlich eingreifen. Das ist aktuell die Strategie, sage ich mal. Und die Händler wiederum spekulieren darauf, dass Reiche vielleicht doch noch ihre Meinung ändert und doch noch eben vielleicht finanziell da unterstützt, also Anreize schafft. Das ist gerade aktuell ein bisschen die Gemengelage. Wenn wir jetzt ins europäische Ausland gucken, dann sieht man, andere Länder haben sich für den anderen Weg entschieden. Also die sind da schon aktiv geworden. In den Niederlanden zum Beispiel, da unterstützt die Regierung eben den Kauf von Gas mit milliardenschweren Subventionen. Ähnliches gibt es in Italien. Da sehen wir auch, dass die italienische Regierung da LNG, also Flüssigerdgas, einkauft, obwohl es gerade sehr teuer ist. Auch Frankreich und Polen haben da schon ähnliche Instrumente eingesetzt. Und am Ende wird man einfach sehen, welche Strategie aufgeht. Ja? Also Gas eben jetzt teuer kaufen, zähneknirschend, ja, oder aber noch auf günstigere Marktbedingungen hoffen, wie eben in Deutschland. Da wird man sehen, wie das ausgeht. Ganz klar ist, dass die nationale Gasreserve, die jetzt ja strategisch aufgebaut werden soll, die wird uns nicht kurzfristig helfen, denn da ist der Aufbau erst geplant ab dem Sommer kommenden Jahres. Das heißt, das ist eher dann eine mittelfristige Lösung.
15: Also eine mittelfristige Lösung, die es aktuell noch nicht gibt. Eine Lösung, die die Händler noch nicht haben, was einfach schlichtweg teuer am Markt ist. Und europäische Nachbarn, die sagen Augen zu und durch, wir machen jetzt die Gasspeicher ein bisschen voll zumindest, um Energiesicherheit zu haben. Isabel, das war spannend. Der nächste Winter kommt bestimmt hoffentlich mit viel Gas. Und der ehemalige Minister Robert Habeck ist ja damals groß auf Tour gegangen, um das Problem zu lösen, möge es nicht wieder so kommen. Dankeschön. Vielen Dank.
0: Jedes Jahr befragt der Deutsche Gewerkschaftsbund Azubis nach ihrer Zufriedenheit. Diesmal gaben laut DGB 2 von 3 an, mit ihrer Ausbildung zufrieden zu sein. Ein Tiefstand. Außerdem fühle sich jeder Zweite psychisch belastet. Ein Grund sei für knapp die Hälfte der Betroffenen ihre finanzielle Situation. Viele machen beispielsweise auch die Wohnsituation zu schaffen oder der Leistungs- und Zeitdruck im Betrieb, so der DGB. Hautkrebs ist eine der häufigsten Krebsarten in Deutschland. Nun melden 2 US-Pharmakonzerne einen Forschungserfolg im Kampf gegen eine Form der Erkrankung, den schwarzen Hautkrebs. Merck und Moderna teilten mit, dass es bei einer klinischen Studie mit einem mRNA-Impfstoff positive Ergebnisse gegeben habe. Behandelt wurden bereits erkrankte Patienten im fortgeschrittenen Stadium. Beide Firmen wollen nun eine Zulassung des Impfstoffs beantragen. Nach der Mitteilung stieg die Aktie von Moderna um fast 150%. Der deutsche Aktienindex ist unter die Marke von 26.000 Punkten gefallen. Die Sommerrallye gerät also ins Stocken. Eine Einschätzung dazu von Antje Erhardt aus der ARD-Finanzredaktion.
15: Vor einer Woche war es noch ein Rekordhoch. Jetzt fällt der DAX unter die Marke von 26.000 Punkten. Dabei gibt es gar kein Sommerloch. Es ist eher viel los, aber eben ein vorläufiges Ende der Aufwärtsbewegung. Und die Gründe dafür sind vielfältig. Das sind zum einen Gewinnmitnahmen. Es hat ja länger gedauert, bis der DAX auf neue Höhen kam, anders als in den USA und in Teilen Asiens. Da ging es sozusagen schneller nach oben. Nun aber wächst zeitgleich überall die Nervosität und Anleger steigen eben phasenweise wieder aus. Nervosität als Stichwort kommt vor allem von den Anleihenmärkten. Schulden werden teurer, weil Investoren sich diese Schuldenrisiken besser bezahlen lassen. Und hohe Schulden von Unternehmen wie auch von Staaten werden mit immer mehr Sorge an den Anleihenmärkten betrachtet, vor allem in den USA. Und dort ist es gerade amtlich. Die Schulden sind auf 40 Billionen Dollar gestiegen, eine 4 mit 13 Nullen. Und das kostet pro Tag rund 3 Milliarden Dollar an Zinsen. Je höher nun die Renditen am Anleihenmarkt sind, umso größer werden für Staaten und auch für Unternehmen die Finanzierungskosten. Und das rückt gerade dann wieder stärker ins Blickfeld, wenn neue Extreme auftauchen, wie eben diese 40 Billionen oder wie etwa eine Rendite von 5,3% für 30-jährige US-Staatsanleihen. Ein Phänomen, eine Höhe, die es 20 Jahre nicht gegeben hat. Und da kommt Punkt 3 ins Spiel. Die Renditen werden also steigen und damit werden Aktien immer unattraktiver im Vergleich zu Anleihen. Das heißt, Anleihen machen Aktien in gewisser Weise Konkurrenz. Und dann trägt noch US-Präsident Donald Trump als vierter Punkt zu den Sorgenfalten bei. Er droht dem Iran mit einem Wirtschaftskrieg. Dabei ist es keine zwei Wochen her, dass eigentlich der Frieden eingeläutet werden sollte. So hatten es die USA angekündigt. Aber die neuen Drohungen lassen die Ölpreise wieder steigen. Höhere Energiekosten sind und bleiben damit ein Inflationstreiber. Und um wiederum diese Inflation im Griff zu bekommen oder im Griff zu halten, müssten Notenbanken die Zinsen erhöhen. Aktuell erleben Investoren ein Auf und Ab in ihren Erwartungen, ob genau das passiert. Also alles in allem, viele Achtungsfaktoren, gerade an den Börsen. Von Sommerloch ist nichts zu spüren.
0: Dänemark boomt als Reiseziel. Im ersten Halbjahr haben mehr als 26 Millionen Touristen in Hotels, Ferienhäusern und Campingplätzen übernachtet. Das ist ein neuer Rekord. Knapp die Hälfte der Übernachtungen entfällt auf die Dänen selbst. Von den ausländischen Gästen zieht es vor allem die Deutschen und Dänemark. Dahinter folgen Gäste aus Norwegen und Schweden. Aber auch aus den USA kommen immer mehr Reisende. Das Bundeskabinett befasst sich in der kommenden Woche mit dem Thema Hitze- und Klimaanpassung. Angesichts der hohen Temperaturen der vergangenen Woche mit Dürre und Waldbränden hatten die SPD-geführten Ministerien einen gemeinsamen Aktionsplan zum Hitzeschutz vorgelegt. Mein Kollege Jan Starkebaum hat mit Umweltpolitikwissenschaftlerin Lena Partsch von der Freien Universität Berlin gesprochen. Er hat sie zunächst gefragt, welche Lehren wir mit Blick auf die Klimapolitik aus diesem Sommer ziehen sollten.
17: Ja, wir sollten auf jeden Fall verstanden haben, dass Klimapolitik nicht nur Klimaschutz, sondern auch Klimaanpassung bedeutet. Das RKI hat gerade die neuen Zahlen veröffentlicht. Wir müssen davon ausgehen, dass mindestens 14.000 Menschen gestorben sind. Das sind vor allen Dingen ältere Menschen. Und es zeigt, dass das Klimathema kein reines Zukunftsthema ist, das nur die junge Generation beschäftigt.

0: erschlagen. Hat das Thema Klimaschutz jetzt auch mit diesen Todeszahlen durch Hitze in diesem Sommer bei der aktuellen Bundesregierung die Priorität, die es haben müsste?
1: Bei der Bundesregierung selbst noch nicht. Also Carsten Schneider hat es jetzt wieder auf die Agenda gebracht als soziales Thema. Ja, also das hing vor allen Dingen mit den Hitzetoten zusammen, weil wir eben gesehen haben, dass es ältere Menschen sind, schwangere Kinder, vulnerable Gruppen, Menschen, die draußen arbeiten. Dadurch, dass es als soziales Thema geframed wurde, hat die SPD das erkannt. Aber für die CDU scheint es im Moment keine Priorität zu haben, vor allen Dingen nicht für Friedrich Merz als Bundeskanzler.
0: Weshalb hält sich denn der Kanzler derzeit so bedeckt angesichts von nach neuen Zahlen 14.000 Hitzetoten, die das Robert-Koch-Institut nennt?
1: Also was wir ganz klar sehen, ist, dass das Klimathema die Grünen stärkt. Ja, also wir sehen das jetzt auch in den Umfragen für die Landtagswahlen. Selbst in Sachsen-Anhalt und Mecklenburg-Vorpommern haben die Grünen reelle Chancen, wieder reinzukommen. Das Klimathema stärkt die Grünen. Und es würde bedeuten, das Klimathema jetzt auf die Agenda zu setzen oder stärker auf die Agenda zu setzen für Friedrich Merz, dass er einen Schritt auf die Grünen zumachen muss und sich abgrenzen müsste von rechts außen. Denn die AfD leugnet ja den menschengemachten Klimawandel. Und für diesen Schritt Richtung Grüne und die Abgrenzung nach rechts scheint Friedrich Merz im Moment nicht offen zu sein.
0: Jetzt haben wir viel über Parteitaktik und auch den Hintergrund der Wahlkämpfe gesprochen. Schauen wir mal auf den Klimaschutz ganz konkret. Wie weit ist denn die Bundesrepublik bei diesem Thema?
1: Also was den Klimaschutz angeht, also wenn wir so ein bisschen aus der aktuellen Situation rauszoomen, sehen wir, dass Deutschland eigentlich seine Hausaufgaben insgesamt gemacht hat. Ja, wir haben seit 1990, das ist das internationale Referenzjahr, unsere Emissionen um fast die Hälfte reduziert. Und das ist beeindruckend. Ja? Und das müssen wir eigentlich viel mehr nach außen tragen. Also international auch wieder als Vorreiter auftreten, dass wir das eben als Industrienation geschafft haben, ohne dass unsere Wirtschaft zusammengebrochen wäre. Wir müssen wieder international viel stärker damit werben, auch andere für den Klimaschutz gewinnen, also intern unsere Hausaufgaben machen, aber auch international wieder dafür werben. Wir brauchen den European Green Deal und auch das Pariser Klimaabkommen.
0: Jetzt haben wir diesen Vorstoß der SPD-Bundesministerien schon angesprochen. Da wird ja so ein bisschen Klimaschutz und Hitzeschutz gemischt. Wo sollte aus Ihrer Sicht der Schwerpunkt liegen? Auf dem Hitzeschutz, der ja gerade diesen Sommer so in den Vordergrund drängt, oder auf Klimaschutz? Politik erledigt ja selten alle Probleme parallel.
1: Ja, also wir brauchen beides. Ja, wir haben eine Krise, eine echte Krise, eine Klimakrise. Diese 14.000 Toten hätten relativ leicht verhindert werden können. Also es geht eigentlich um Klimaanlagen in Pflegeheimen, Krankenhäusern, Klimaanlagen auch in Kindergärten, Schulen, Universitäten. Das ist relativ einfach umzusetzen. Wir müssen gleichzeitig aber auch weiter Klimaschutz machen und unsere internationalen Verpflichtungen einhalten. Also wir brauchen beides. Und der Vorstoß, Klimaschutz im Grundgesetz zu verankern, ist sehr gut, weil bisher ist Klimaschutz freiwillig. Also wir sehen diesen Sommer, es ist kein nice to have. Wir müssen Klimapolitik von der Kür zur Pflicht machen und damit auch den Kommunen die Möglichkeit geben, vor Ort zu investieren in Klimaschutz. Bisher ist es so, die Hälfte der deutschen Kommunen ist verschuldet. Die dürfen, weil Klimaschutz noch freiwillig ist, gar kein Geld ausgeben für Klimaanpassungsmaßnahmen. Und also angesichts von 14.000 Toten jetzt ist das absurd.
0: Wenn Sie sagen, das wird, ich formuliere es mal so, ein bisschen auch ein Altenthema, weil eben so viele Menschen über 60, über 65 zu den Risikogruppen bei Hitze gehören. Glauben Sie, dass das auch als Wahlkampfthema noch mal stärker entdeckt werden kann, weil eben so viele in der Wählerschaft eben auch zu diesen Altersgruppen gehören?
1: Ja, also wir können sehen, dass vor allen Dingen die Grünen davon profitieren. Aber die SPD, Carsten Schneider ist ja von der SPD, unser Umweltminister, hat das Thema schon jetzt wieder neu entdeckt, ja, eben als soziales Thema. Und also ich hoffe ganz stark darauf, dass auch die CDU sich besinnt, Angela, also diese 50% Einsparungen sind vor allen Dingen unter Bundeskanzlerin Angela Merkel zustande gekommen. Der European Green Deal ist eigentlich auch ein CDU-Projekt, der kommt von Ursula von der Leyen als EU-Kommissionspräsidentin, ja, dass die CDU da auch einlenkt und wieder auf diesen Kurs zurückfährt.
0: Wollen wir jetzt doch noch mal verengen auf die aktuelle Situation, dann schauen wir auf Landtagswahlen, die anstehen in Ostdeutschland, Sachsen-Anhalt, Mecklenburg-Vorpommern und Berlin. Und gerade in den beiden Flächenländern wird ja der AfD ein starkes Ergebnis zugetraut. Was wagen Sie da eine Prognose, ob das Thema womöglich für die AfD noch Prozentpunkte kommt?

0: kosten könnte? Oder wird es da dann doch auf andere Themen oder andere Schwerpunkte hinauslaufen?
1: Ich glaube, es hängt ganz stark damit zusammen, wie die anderen Parteien das nutzen und vor allem auch die CDU. Ich sehe hier eine ganz klare Chance für die CDU, sich abzugrenzen von der AfD. Ja? Also es sieht ja jeder, dass der Klimawandel jetzt da ist. Wir alle spüren das. Und dieser Klimawandel ist menschengemacht. Die Daten sind einfach eindeutig. Wir haben auch Umfragewerte, dass die Mehrheit der AfD-Wählerinnen davon ausgeht, dass der Klimawandel menschengemacht ist. Und da könnte man eben sich ganz klar abgrenzen.
0: Interessante Analyse von Professorin Lena Partsch. Vielen Dank für das Gespräch und danke für Ihre Zeit.
1: Ja, ich danke auch.
2: Für sie war es eine kreative Ausdrucksform, für viele Bürger ein Ärgernis. Wie aus Schmierereien eine Kultur wurde und wie Graffiti für viele weit mehr wurde als Farbe an der Wand, erzählt jetzt die NDR-Dokumentation, wie Hamburg bunt wurde. Die Entstehung der Graffiti-Szene. Der Film führt zurück in die 1980er und 1990er Jahre, als Hip-Hop, Breakdance und Graffiti die Stadt eroberten. Illegal, wild und voller Energie.
3: Du hast Graffiti gesprüht und alle fanden es scheiße.
4: Die Geschmiere, wissen Sie.
3: Nur deine Szene, nur deine kleine Gruppe, die fanden das gut.
5: Wir fanden uns einfach saucool. Christian B.
6: Es hat angefangen mit Breakdance in Deutschland. Und dann, als Breakdance weg war vom Hype, war es einfach Graffiti. Und das hat alle angefixt, auch mich.
5: Man ist nachts losgegangen. Das ist einfach auch echt gefährlich. Also da kannst du auch einfach sterben.
7: Wenn du nachts malen warst, gehörte das dazu, Angst zu haben. Das war der Kick.
8: In den 80er Jahren war Hamburg noch grau, bis die ersten Sprüher kamen. Oliver Nebel, Frank Petering und Mirko Reißer auf den Spuren ihrer Jugend.
9: Hier auf Kampnagel zu sprühen war ein cooler Ort, weil das hier so dirty war. Erstmal konnte man hier alles machen.
10: Wir haben immer gesagt, es ist nicht illegal, es ist nicht legal, sondern es ist scheißegal.
8: Rübergeschwappt aus Amerika entdeckten ein paar hundert Jugendliche mit Hip-Hop und Graffiti einen ganz neuen Kosmos für sich. Auch von Anfang an mit dabei Jennifer Kauka.
5: Samstags war immer so der aufregendste Tag. Und da sind wir S-Bahn gefahren. Das war richtig wie so ein S-Bahn-Überfall. Wir sind halt rein in die Waggons, haben alles vollgetaggt.
11: Man konnte ja rausgehen und dann durchs Fahrerabteil vorne rein durch die Scheibe und konnte dann natürlich das Mikrofon benutzen, die waren ja an. Und dann haben wir teilweise natürlich auch Beatbox über die ganze Bahn gemacht.
5: Die Leute dann so gesessen und dachten, oh Gott, was ist denn jetzt los? Ne? Weil das hörst du dann ja durch den ganzen Zug. Und dann fuhr der Zug in die nächste Station ein. Und dann mussten wir raus und schnell wegrennen und dann irgendwie woanders hin.
12: Dies ist ein Notausstieg der Untergrundbahn. Für die Writer ist es der Einstieg.
11: Das war sehr spannend, weil man ist reingegangen und unten war der Geruch der Bahn. Die Bahnen sind da alle 10 Minuten aus beiden Richtungen lang gefahren und überall war alles voll mit Graffiti. Man hat sich dann da natürlich auch verewigt.
13: Mirko, hast du das Lilane gesehen?
8: Die Dokumentation, wie Hamburg bunt wurde, begleitet die heute 50-Jährigen an wichtige Orte von damals.
9: Wir wollten nicht erwischt werden, wollten aber was Cooles machen, schlauer sein als die Polizei. Und danach rauszugehen aus so einer Aktion und zu sagen, ja, wir haben es geschafft, wir haben das Bild gemacht, das war halt ein Riesending. So.
14: Hi, Bolo. Bolo Clausen ist der damalige Leiter von der Soko Graffiti, der Bahnpolizei gewesen. Und hier ist ein schöner Gruß an Bolo. Ja. Hi, Bolo Clausen.
15: Wir haben das nicht dieses typische Polizei-Straftäter-Verhältnis, sondern wir haben an sich zu den Tätern nach den Festnahmen auch einen guten Kontakt.
9: Ich stand bei ihm, wie er sagte, auf der Liste oder in den Top 10 und er war froh, mich zu fassen. Ich habe aber nicht gesagt, dass ich es bin, aber er wusste das. Ne?
8: Die Soko-Graffiti machte Jagd auf die Sprüher. Viele hörten auf, die Szene verlor sich aus den Augen. Was blieb, waren Fotos und Dias irgendwo vergraben in Kellern und auf Dachböden.
14: Graffiti ist häufig kurzlebig. Die Sachen verschwinden schnell, vor allem wenn man sie eben auf Bahnen sprüht.
12: Die Arbeit einer ganzen Nacht ist meist nur für einen Tag zu bewundern. Dann lässt die Bundesbahn die Züge chemisch reinigen.
14: Deshalb eben auch das Dokumentieren. Also Fotos machen ist das A und O. Man will sozusagen den Beweis.
8: Vor 10 Jahren dann der Einfall, die Geschichte der Szene zu erzählen. und alle wieder zusammenzutrommeln.
9: Das kannst du dir vorstellen wie drei Fragezeichen. Also wir drei rufen drei Leute an, die rufen drei Leute an, die rufen drei Leute an. Und irgendwann war dann die Masse an Material da.
16: Ohne diesen Support so aus der Szene hätten wir das ja auch alles gar nicht machen können.
8: Nach 5 Jahren Recherche entstand ein Buch. Eine Stadt wird bunt. Es folgte unter anderem eine sehr erfolgreiche Ausstellung im Museum für Hamburgische Geschichte.
17: Eine Stadt wird bunt, unser Kulturtipp. Anhand von 500 Exponaten zeigt die Ausstellung, wie Hamburg immer bunter wurde.
8: Der krönende Abschluss des Projekts Eine Stadt wird bunt, das Revival der legendären Xmas Jam aus den 90ern in der Markthalle. Für Musiker und Publikum wie ein Klassentreffen. Auf der Bühne spielen auch Bands, die seit 30 Jahren nicht mehr zusammen aufgetreten sind.
6: Ich habe Fotos genau mit den gleichen Leuten, genau hier vor 30 Jahren, circa. Und es ist einfach ein Flash. Wer war damals schon hier? Hando, es ist das Schönste. Einen dicken fetten Applaus für Eine Stadt wird bunt, bitte.
18: Wir sind am Start und die Welt ist groß. Wir haben kein Ziel, aber wir fahren los. Unser Zug ist.
10: Das war für mich ein wahnsinnig positiver, schöner Abschlussmoment für diese 10 Jahre. Eine Stadt wird bunt.
18: Nordisch.
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0: Guten Tag, willkommen bei Tagesschau 24. Prinz Harry und seine Frau Meghan hatten vor mehr als 6 Jahren mit dem britischen Königshaus gebrochen und waren erst nach Kanada und dann in die USA gezogen. Nun planen sie offenbar eine Rückkehr nach Großbritannien. Das berichten mehrere Medien übereinstimmend. Noch in diesem Monat will das Paar heimkehren.
1: Demnach soll die Familie künftig in einer privaten, nicht zum Königshaus gehörenden Residenz außerhalb Londons leben. Die beiden Kinder des Paares, der 7-jährige Prinz Archie und die 5-jährige Prinzessin Lilibet, sollen demnach bereits für den Schulbeginn im September an einer britischen Schule angemeldet sein. König Charles sei am vergangenen Sonntag über den anstehenden Umzug informiert worden, heißt es. Pläne, dass Prinz Harry oder Meghan ihre Aufgaben als aktive Mitglieder der Königsfamilie wieder aufnehmen, gibt es demnach bislang nicht. Das Paar hatte 2020 seine königlichen Aufgaben aufgegeben und war zunächst nach Kanada und anschließend nach Kalifornien gezogen. Die Beziehungen innerhalb der Familie galten seitdem als angespannt und teilweise entfremdet. Laut britischen Medien hatte sich das Verhältnis zwischen Harry und seinem Vater aber offenbar wieder verbessert. Ein Besuch von Harry mit Familie im Juli galt als Zeichen einer vorsichtigen Annäherung.
0: Ja, es gibt viel zu diskutieren und das kann ich jetzt mit Königshausexpertin Leontine von Schmetter. Schön, dass du bei mir bist.
2: Ich freue mich, danke.
0: Es gibt ja viele Spekulationen über den Grund der Rückkehr. Was ist die naheliegendste aus deiner Sicht?
2: Na, ich glaube, das ist multikausal. Da gibt es verschiedene Gründe. Das eine ist natürlich die Krebserkrankung des Vaters, ganz klar. Prinz Harry hat ja immer gesagt, wer weiß, wie viel Zeit er noch hat und hat auch immer in den letzten Monaten Signale der Versöhnung abgesandt. Also eindeutig auch der Wunsch, wieder näher ranzurücken an die eigene Familie. Und das Zweite ist sicher auch, dass der erhoffte Durchbruch in den USA nicht so richtig geklappt hat.
0: Dazu gleich die Frage, wie wirtschaftlich erfolgreich waren Sie denn am Ende in den USA? Sie haben ja auch viel gegründet, haben hohe Einnahmen erzielt mit Vorträgen, aber so richtig scheint das nicht gefunkt zu haben.
2: Ja, es gab ja, wie wir wissen, einen Vertrag mit Netflix, es gab einen Vertrag mit Spotify. Das ist alles zu Ende gegangen. Und Meghan setzt total auf ihre Lifestyle-Marke. Und ich glaube, es ist auch ein Grund, dass sie sagt, ich gehe nach Europa. Ich habe dann einen Fuß in der Tür in Europa, damit ich nicht allein angewiesen bin auf den amerikanischen Markt. Denn einige kritische Stimmen sagen, so richtig erfolgreich ist sie da nicht geworden.
0: Also finanzielle Themen im Hintergrund. Jetzt ist ja die Frage, König Charles soll es erst sehr spät erfahren haben. Wann genau und glaubst du daran?
2: Ja, die britischen Zeitungen schreiben, er hat es tatsächlich erst letztes Wochenende am Sonntag erfahren. Es hätte ja eine gute Chance gegeben im Juli. Da hat die Familie Harry mit Frau und Kindern den Vater besucht. Aber angeblich war das nicht das Thema. Ich glaube tatsächlich daran, weil die beiden sind immer für eine Überraschung gut. Und ich glaube, sie wollten auch gar niemand die Chance geben, sich irgendwie dort einzumischen. Und insofern ist es ihnen ja offensichtlich gelungen, unter dem Radar auch der Presse, vieles vorzubereiten, hin zu einer eigenen Bleibe, hin die beiden Kinder anzumelden in der Schule, ohne dass es irgendjemand mitbekommen hätte.
0: Ja, das ist wirklich ein Coup, muss man sagen. Jetzt ist natürlich eine ganz spannende Sache, die Frage William und Kate. Die beiden, nicht William und Kate, aber Harry und Meghan haben viel verbrannte Erde hinterlassen, unter anderem durch die Veröffentlichung der Autobiografie The Spare. Gibt es schon eine Reaktion von William und Kate auf diese Rückkehr?
2: Es heißt, sie sind informiert worden, spätestens dadurch, dass sie die Zeitung gelesen haben. Sie haben nicht reagiert, das war aber auch nicht zu erwarten. Wir wissen ja, die beiden Brüder haben sich seit 4 Jahren nicht gesehen. Angeblich reden sie seit Jahren nicht miteinander. Und ich denke mal, Prinz William und Kate haben diesen Verrat, so verstehen sie das, was passiert ist in The Spare, in der Netflix-Doku, dem Bruder, dem Schwager nicht verziehen. Und ich könnte mir vorstellen, dass sie jetzt auch nicht ganz glücklich sind über die Entscheidung, weil wir wissen ja auch, da war immer eine gewisse Rivalität entweder wirklich da oder zumindest von der Presse dahergeschrieben. Und ich glaube, das wird nicht aufhören.
0: Und das heißt, wie groß ist die Gefahr der Lagerbildung jetzt, die ja auch dem Königshaus sehr schaden könnte?
2: Ja, die Gefahr ist tatsächlich da, wobei man ganz klar sagen muss, sie sind als Privatperson, kommen sie nach Großbritannien zurück. Sie haben keine offizielle Rolle im Königshaus. Aber ein Grund, dass Prinz Harry wieder nach Großbritannien ziehen wollte, war, dass er sich gern vermehrt um die Charity-Organisationen kümmern will. Und dann ist schwer auseinanderzuhalten, was ist eigentlich im Auftrag der royalen Familie, was nicht. Er wird immer Pressebegleitung haben. Also insofern Die Gefahr einer Lagerbildung ist tatsächlich da.
0: Und die könnte ja nachhaltig auch dem Königshaus dann schaden, das ja sowieso von den Sympathiewerten mal schwankt. Ne? Wie sieht es bei den Sympathiewerten für Meghan und Harry aus? Harry scheint relativ beliebt zu sein, aber ich glaube, Meghan hat es nie wieder geschafft.
2: Ja, wir haben Prinz Harry erlebt im September letzten Jahres. Da war er zu einem Besuch in Großbritannien, hat mehrere Charity-Organisationen auch aufgesucht. Und man hat gesehen, wie gut er ankommt. Das ist eigentlich seine große Stärke, mit den Menschen zu sprechen, Menschen aufzuweichen, ihnen das Gefühl zu geben, ich bin für dich da. Meghan ist immer für das verantwortlich gemacht worden, viel stärker als ihr Mann, dass es diesen sozusagen Riss durch die ganze königliche Familie gibt. Und sie ist in den Beliebtheitswerten ganz knapp über den Ex-Prinzen Andrew, das will ja schon was heißen. Also man sagt, 65% der Briten und Britinnen wollen eigentlich mit Meghan nichts zu tun haben.
0: Und als sie gegangen sind, sie sind ja nicht grundlos gegangen, sondern da standen ja auch Rassismusvorwürfe im Raum. Sind die auf einmal weg oder was ist denn damit nun?
2: Ja, da stand ja viel mehr noch in den Raum. Also sie haben ja auch immer gesagt, sie sind wie im goldenen Käfig. Ich glaube, Prinz Harry hat das mal so formuliert, zwischen Zoo und einer ständigen Truman-Show eingesperrt. Und sie wollten diese Fesseln abwerfen. Und sie haben ja immer ihren Umzug nach Amerika verstanden als die Reise, die Flucht in die Freiheit. Und man fragt sich jetzt, offensichtlich ist der Plan nicht aufgegangen. Was ich glaube ist, dass Prinz Harry klar geworden ist in den USA, wie sehr er doch an seinem Heimatland hängt, wie sehr er seine Familie vermisst, seine Freunde vermisst und eigentlich das, wofür er immer gestanden hat. Er ist nicht der Showman, er ist nicht derjenige, der wie Meghan gerne im Rampenlicht steht und Entertainer spielt.
0: Aber für ihn war Security immer ein wichtiges Thema. Was denkst du, wie das jetzt geregelt sein wird? Er hatte ja keine Security-Unterstützung vom royalen Haus.
2: Ja, er hat mit dem Weggang aus Großbritannien seinen automatischen Personenschutz, der steuerfinanziert war, verloren. Er hat jahrelang dafür gekämpft in vielen Prozessen, ist in Berufung gegangen, hat immer wieder verloren. Ich glaube, dass im Moment Bewegung hinter den Kulissen eingekehrt ist. Denn ich kann mir nicht vorstellen, nachdem er gesagt hat, ich werde in dieser Situation meine Frau, meine Kinder nie nach Großbritannien bringen, dass er es jetzt plötzlich doch macht. Da wird es einen Grund geben, den haben wir aber noch nicht erfahren.
0: Und es wird auch keine Titel zurückgeben, es wird auch keine Funktion zurückgeben. Zumindest ist in diesem Bereich nichts geplant. Oder was weißt du dazu?
2: Nein, ich glaube, es ist insbesondere König Charles ganz wichtig, darauf zu bestehen. Mein jüngster Sohn ist Privatperson, er spielt keine offizielle Rolle. Ich glaube, dass Prinz Harry und Meghan das anders sehen. Die wollten ja immer dieses Modell halb drin, halb draußen. Und die glauben auch, das hat eigentlich ganz gut funktioniert. Wir sind nach Australien gereist, sind wie Royals empfangen worden. Wir machen so viel für wohltätige Zwecke. Aber das ist auch, glaube ich, das Risiko, was jetzt besteht durch die Rückkehr der beiden mit ihren Kindern.
0: Und was glaubst du, wie werden sie leben? Wie wird ihr Leben aussehen?
2: Ja, was wir wissen ist, dass sie ein Haus außerhalb Londons entweder gekauft oder gemietet haben. Wir wissen nicht wo. Wir wissen aber, dass sie das Haus in Montecito in Kalifornien wie auch eine Villa in Portugal, die ihnen gehört, beibehalten. Also man hat so das Gefühl, sie wollen zwar längerfristig nach Großbritannien kommen, aber es irgendwie doch erstmal ausprobieren und eine Fallback-Position haben. Sie haben die Kinder in der Schule angemeldet und sie sind Privatpersonen. Ich glaube, er wird sich viel stärker als bisher noch in Form von Charity engagieren. Und sie wird versuchen, ihre Lifestyle-Marke As Ever auf den europäischen Markt auszubauen.
0: Also viele spannende Fragen, die noch offen sind. Noch zum Schluss gefragt als Fazit. Was glaubst du, wird es der Krone schaden, diese Rückkehr langfristig?
2: Also das bleibt tatsächlich spannend. Das kann man jetzt noch nicht sagen. Ich finde, da liegt auch eine Chance, denn die Familienmitglieder rücken ja zusammen. Sie haben eine Chance, sich jetzt durch die Nähe auch versöhnen zu können, ins Gespräch zu kommen. Wenn sie die Chance nutzen, sehe ich tatsächlich auch insbesondere für die Zukunft, denn das Königshaus ist ja personell ein bisschen sparsam aufgestellt, wirklich auch eine Möglichkeit der Unterstützung des künftigen Königs. Aber es kann genauso gut auch daneben gehen und, wie wir schon gesagt haben, zwei rivalisierende Lager entstehen. Und das kann nicht gut sein für das Image des Königshauses.
0: Es wird also viel auch von der Reaktion von William und Kate abhängen. Vielen Dank, dass du bei uns warst und uns aufgeklärt hast bei diesem Thema. Danke, Leontine von Schmetto.
2: Sehr gerne. Danke.
0: Die Die Verbraucherzentralen in Deutschland warnen vor steigenden Gaspreisen. Niedrige Speicherstände würden die angespannte Lage in der kommenden Heizsaison verschärfen, sagte die Bundesvorständin Popp der Rheinischen Post. Verbraucher sollten prüfen, ob ihr Vertrag über den Winter hinaus eine Preisbindung vorsehe. Die deutschen Gasspeicher sind derzeit zu etwa 50% gefüllt. Das ist deutlich weniger als im Vorjahr. Im August 2025 lag der Füllstand noch bei 67%. Grund für den Rückgang sind die hohen Preise am Weltmarkt infolge des Iran-Krieges. Ja, und all das bespreche ich jetzt mit Maximilian Ulrich in unserem Hauptstadtstudio in Berlin. Am 1. November sollten die Speicher eigentlich mit bis zu 80% gefüllt sein. Momentan, wie gesagt, sind es knapp 50. Warum reagiert das Wirtschaftsministerium so zögerlich?
3: Ja, das Wirtschaftsministerium greift aktuell nicht ein, außer den Händlern zu sagen, bitte befüllt die Gasspeicher. Und ein Grund könnte sein, dass man einfach kein falsches Signal senden möchte. Denn wenn die Händler einen Rabatt in Aussicht hätten, irgendeiner Form, dann würden sie natürlich jetzt erst recht zögern, Gas einzukaufen, sondern warten, bis der Staat irgendwie in den Markt eingreift. Und dazu muss man natürlich auch wissen, die Wirtschaftsministerin Katharina Reiche von der CDU und auch der Bundeskanzler Friedrich Merz sind eben Vertreter des freien Marktes und normalerweise ist die Befüllung der Gasspeicher eben auch nicht Aufgabe des Staates, sondern dieses freien Markts.
0: Und welche Stimmen gibt es dazu aus der Opposition? Wie haben Sie sich geäußert?
3: Nun, die Grünen schlagen vor, dass man den Gashändlern eine gewisse Gewinnmenge von einigen Euro pro Megawattstunde garantieren könnte, damit eben kein Gashändler am Ende mit Verlust dasteht, weil er im Sommer vielleicht teuer Gas eingekauft hat, das er dann im Winter günstig verkaufen muss. Die Linken weisen darauf hin, dass ja einige Gashändler verstaatlicht wurden, so wie Uniper, und dass man die dann kontrollieren könnte. Und die AfD fordert schon seit langem, dass die Sanktionen gegen Russland aufgehoben werden müssten und man wieder mehr Gas aus Russland einkaufen sollte.
0: Ist es denn eigentlich die Aufgabe der Politik, den Gasspeicher zu füllen oder wie ist das sonst geregelt?
3: Nein, es ist tatsächlich keine Aufgabe der Politik. Diese Speicher sind vor allen Dingen dazu da, um Geld zu verdienen. Normalerweise ist Erdgas im Sommer günstig. Die Händler kaufen es dann ein, lagern es in diesen Speichern, die sie anmieten. Und wenn der Preis dann im Winter steigt, weil viele Gas verbrauchen, dann verkaufen die Händler das eingelagerte Gas und machen so ihren Gewinn. Dieses System funktioniert aber in diesem Sommer nicht so richtig, weil durch den Krieg am Golf die Gaspreise auch im Sommer sehr, sehr hoch sind. Der Staat kann eingreifen. Das hat man 2022 eingeführt, als eben Russland die Ukraine angegriffen hat, die Gaspreise in die Höhe geschnellt sind. Jetzt hat der Staat mehrere Instrumente. Er kann die Betreiber bitten, Gas einzulagern. Er kann ein paar Anreize schaffen, bestimmte Mengen einzuspeichern. Und er kann in einer letzten Konsequenz auch anordnen, dass Gas eingekauft wird.
0: Mhm. Schauen wir noch mal auf das eigentliche Problem, Maximilian. Der Krieg zwischen den USA und dem Iran. Eigentlich bekommen wir fast kein Gas vom Golf, sondern mittlerweile kommt ja das meiste Gas für uns aus Norwegen. Warum ist das Füllen dann trotzdem ein Problem?
3: Ja, weil das Erdgas, das wir aus Norwegen kaufen oder den Niederlanden, eben zu Weltmarktpreisen verkauft wird. Und die sind aktuell hoch durch den Krieg am Golf. Vor allen Dingen aus asiatischen Ländern gibt es gerade eine hohe Nachfrage nach Gas. Und deswegen ist das Gas einfach teuer. Und dann ist natürlich auch die Frage, wann endet denn dieser Krieg? Wann ist die Straße von Hormus vielleicht wieder frei? Sollte das passieren, würden die Gaspreise aller Voraussicht nach fallen. Und das wäre natürlich für die Händler, die jetzt Gas einkaufen und es einspeichern, ein großes Problem, weil die hätten dann teuer gekauft und müssten günstig verkaufen, würden Verluste machen und deswegen zögern eben jetzt viele Händler, Gas zu kaufen.
0: Also auch ein fast schon spekulatives Geschäft im Moment. Dass die Politik eingreifen kann, das gab es ja schon mit der Gasspeicherumlage. Inwieweit wäre so ein Mittel jetzt denkbar und wie wirkungsvoll war das damals wirklich?
3: Ja, diese Umlage war eben genau dafür da, dass die Speicher gefüllt werden. Dafür haben am Ende die Verbraucher bezahlt durch einen Aufschlag auf den Gaspreis. Und das hat dazu geführt, dass es eben keine Engpässe gab in den letzten Wintern, trotz fehlender Gaslieferungen auf Russland. Und in diesem Jahr ist diese Umlage ausgelaufen, geendet. Kritiker sagen, wir wären auch ohne diese Umlage über den Winter gekommen. Der Markt hätte das auch alleine geregelt. Das kann man jetzt im Nachhinein natürlich schwer beurteilen. So eine Maßnahme wäre wieder denkbar, aber ich hatte es eingangs gesagt, im Moment zögert das Wirtschaftsministerium noch, auch vielleicht, um eben keine falschen Signale an die Händler zu schicken.
0: Mal gucken, wie das in der Zukunft aussieht. Noch zum Schluss gefragt, fast ein Drittel des LNG-Erdgases kommt ja aus den USA per Schiff an LNG-Terminals. Das muss gar nicht gespeichert werden. Daher könnte man ja auch sagen, ist doch gar nicht so kritisch, wenn der Speicher nicht voll wird, oder?
3: Genau, auch im Winter kommt Erdgas, 13% des Erdgas in Deutschland kommt per LNG. Es kommt auch Erdgas über Pipelines aus Norwegen im Winter. Aber es kann natürlich immer etwas passieren. Im letzten Jahr ist ein LNG-Terminal in Mukran 3 Wochen lang zugefroren. Da konnten die Schiffe nicht anlanden. Und in den heutigen Zeiten muss man auch immer damit rechnen, dass Pipelines, dass LNG-Terminals potenzielle Angriffsziele sind, dass es da Sabotage gibt. Und deswegen sind diese Speicher eben auch eine Absicherung für mögliche Vorfälle.
0: Eine Art Doppelstrategie. Danke, Maximilian Ulrich, für diese Einschätzungen zum knappen Gasspeicher. Danke nach Berlin.
3: Danke.
0: Immer mehr Azubis sind unzufrieden mit ihrem Arbeitsplatz. Das ist das Ergebnis des neuen Ausbildungsreports, den am Vormittag der Deutsche Gewerkschaftsbund vorgestellt hat. Die Gründe sind vielschichtig, aber auch diejenigen, die eine Lehre beginnen, haben mit vielen Herausforderungen zu kämpfen. Denn viele junge Menschen in Ausbildung sind häufig auch von psychischer Belastung betroffen. Mehr als jede zweite Azubi klagt darüber.
4: Daya Grabo ist Auszubildende in dieser Schreinerei in Meersburg am Bodensee. Rund 1.000 Euro brutto monatlich verdient sie im zweiten Lehrjahr. Ganz gut im Vergleich zu anderen Ausbildungsberufen, aber in Zeiten von Inflation und Wohnungsmangel auch nicht üppig.
5: Man merkt auch schon so, wie viel so Nebenkosten anstehen bei jetzt bei Ausbildung an sich. Und ich finde, Azubis verdienen nicht ganz so viel, wie man sich das immer so vorstellt.
4: Der Druck für Azubis steigt. Zu diesem Schluss kommt auch der heute vorgestellte Ausbildungsreport des Deutschen Gewerkschaftsbundes. 50,6% der Auszubildenden geben darin an, psychisch belastet zu sein. Der größte Belastungspunkt, die finanzielle Situation. 65,3% sagen, sie können weniger gut oder gar nicht von ihrer Ausbildungsvergütung leben. Weitere häufig genannte Gründe für mentale Belastung sind Leistungs- und Zeitdruck sowie Personalmangel bei den ausbildungsbezogenen Faktoren und die Wohnsituation bei den externen Faktoren. Und die verschärft sich sogar noch. Das Land Baden-Württemberg will etwa Wohnzuschüsse kürzen. Im Holzbaubetrieb müssen einige der Auszubildenden auf eine der wenigen weit entfernten Spezialschulen und brauchen dort ein Wohnheimszimmer. Ohne die bisher üblichen Zuschüsse schnell 3.000 Euro Zusatzbelastung im Jahr. Das falsche Signal, sagt der DGB.
6: Die Alarmglocken schrillen laut und deutlich. Wir appellieren, es braucht klare Maßnahmen, es braucht Fort- und Weiterbildung für AusbilderInnen und auch zum Beispiel mehr Wohnheime, dass wir auch an der Belastungssituation finanzieller Seite abbauen.
4: Sie will unmittelbar helfen. Lisa Kühn coacht Azubis, besser mit dem Druck in der Ausbildung umzugehen. So wie Daniela Eigeldinger. Sie hat gerade ihre Ausbildung zur Großhandelskauffrau abgeschlossen, hoffte auf einen sicheren Arbeitsplatz, aber glücklich war sie nie.
7: Also ich habe immer gedacht, irgendwie, weil man das ja so von den Erwachsenen hört, ja, ich hasse meinen Job. Ich dachte, es ist das Normalste der Welt, dass man seinen Job nicht mag.
4: Im Training hat sie erkannt, dass das nicht der Weg sein kann und macht jetzt etwas ganz anderes, ist Berufsreiterin auf einem Reiterhof und glücklich. Ein Neustart müsse es nicht immer sein, sagt Trainerin Lisa Kühn. Oftmals helfe viel Reden, auch mit anderen Betroffenen. Aber auch viele Unternehmen hätten noch Luft nach oben.
8: Persönlich als auch generell, dass sich Unternehmen, finde ich, auch mehr trauen sollten, in die Ausbildung zu investieren, in ihren Nachwuchs zu investieren. Nicht im Sinne von, ich bilde jetzt aus, das ist das eine. Und das ist immer ganz schön, wenn die Azubis dann starten. Aber wie begleite ich denn jetzt meine Azubis über diese 3 Jahre? Oder sage ich jetzt, du bist da und jetzt bist du auf dich gestellt? Weil das funktioniert natürlich auf Dauer auch nicht.
4: In der Schreinerei in Meersburg sind die Azubis wohl nicht auf sich allein gestellt. Sollte das Land wirklich Zuschüsse streichen, überlegt der Chef, finanziell in die Bresche zu springen, damit die jungen Menschen nicht auch noch einen Nebenjob annehmen müssen und der Druck auf sie weiter wächst.
0: Und über die Ergebnisse des neuen Ausbildungsreports hat heute Vormittag mein Kollege Jan Starkebaum mit Nina Krüger, der Bundesjugendsekretärin des Deutschen Gewerkschaftsbundes, gesprochen und sie zunächst nach den Befunden befragt.
9: Unser Bericht zeigt, die Belastungen sind hoch.
6: Das ist erstmal ein Warnsignal. Das bedeutet nicht, dass alles komplett schlecht ist, sondern dass viele Stellen einfach jetzt nachgeschraubt werden müssen und dass wir dieses Warnsignal ernst nehmen müssen, weil die duale Ausbildung ist ein Erfolgsmodell. Sie bietet im besten Fall einen guten Einstieg in das Berufsleben. Und das ist doch sehr schade, wenn in der Ausbildung der Druck so hoch ist, dass das weniger attraktiv scheint.
9: Sie haben ja die jungen Menschen befragt, die in einer Berufsausbildung sind. Diese Woche gab es aber auch die Nachricht, dass einer von 10 jungen Menschen Anfang 20 ohne Job und ohne Ausbildungsplatz dasteht. Haben Sie darauf vom DGB auch eine Antwort?
6: Wir sehen, dass es immer schwieriger wird, einen Ausbildungsplatz auch zu finden. Es interessieren sich zwar viele junge Menschen für einen Ausbildungsplatz, es ist doch allerdings manchmal sehr schwer, dann tatsächlich einen zu bekommen. Es gibt immer weniger Betriebe, die Ausbildung anbieten und da spielen natürlich viele Faktoren rein, dass ein Ausbildungsplatz verfügbar ist, aber nicht erreichbar durch lange Fahrzeiten oder fehlenden Wohnraum. Und das sind eben Hinderungsgründe. Da appellieren wir auch an Politik, solche Rahmenbedingungen besser zu gestalten, dass junge Menschen auch zu ihrem Traum Ausbildungsberuf kommen.
9: Wo Sie sagen, es gibt Ausbildungsplätze, die sind verfügbar, aber nicht erreichbar. Da würde mich interessieren, wie kann man das denn besser vereinen? Weil wir sprechen ja auch viel über Fachkräftemangel.
6: Unsere konkrete Forderung dazu ist, den sozialen Wohnungsbau auszubauen und im Speziellen auch Wohnheime für Azubis zu bauen. Wir sehen, dass in Ballungszentren Wohnraum knapp ist und immer mehr Wohnungen von Azubis und Studis in Konkurrenz stehen. Es gibt nicht genug studentische Wohnräume, aber es gibt fast gar keine Wohnräume für Azubis, die mit einer Ausbildungsvergütung im ersten, zweiten oder dritten Ausbildungsjahr sich dann auch auf dem Markt durchsetzen können. Hier sehen wir einen klaren Auftrag an staatliche Akteure. Wir brauchen mehr Wohnheime für Azubis.
9: Das gilt ja auch in Ihrem Report als einer der belastenden Faktoren für die jungen Menschen. Schauen wir noch mal näher drauf auf diejenigen, die in einer Berufsausbildung stecken. In welchen Berufen sind die vielleicht besonders zufrieden?
6: Besonders zufrieden sind Verwaltungsangestellte, auch Mechatroniker. Wir sehen, dass grundsätzlich aber fast jeder Beruf eine hohe Zufriedenheit haben kann, wenn die Rahmenbedingungen stimmen. Und deswegen kritisieren wir nicht einzelne Berufe, sondern vor allem auch immer die Rahmenbedingungen, unter denen Ausbildung stattfindet.
9: Wenn die Zufriedenheit allgemein groß ist, ist das ja auch eine positive Nachricht. Zumal der jungen Generation von einigen Seiten ja auch manchmal so eine gewisse Unwilligkeit oder so Lifestyle-Teilzeit-Attitüde vorgeworfen wird.
6: Junge Menschen sind nicht faul, ganz im Gegenteil. Junge Menschen haben Lust zu arbeiten, haben Lust auf Ausbildung. Aber aus unserer Sicht ist die Erwartungshaltung, dass Ausbildung in einer entsprechenden Qualität, die eigentlich auch gesetzlich vereinbart ist, eingehalten werden soll. Und da sehen wir vor allem in der Zufriedenheit einen Unterschied. Ausbildung ist da, wo es gute Betreuung und gute Rahmenbedingungen gibt. Damit meine ich, sind Ausbilder ansprechbar, deutlich besser. Oder vor allem auch, gibt es Jugend- und Auszubildendenvertretungen, gibt es einen Betriebsrat, gibt es gewerkschaftliche Strukturen. Dann ist die Ausbildungszufriedenheit deutlich höher. Auch das sehen wir als positives Zeichen.
9: Können Sie es noch mal konkret machen? Wo herrscht denn größere Unzufriedenheit?
6: Wir wissen, dass im Hotel- und Gaststättengewerbe sowie im Einzelhandel Friseurhandwerk die Unzufriedenheit und auch die Lösungsquote von Ausbildungsverträgen leider sehr hoch ist und da auch Belastungen wie zum Beispiel durch ausbildungsfremde Tätigkeiten, also Reinigungstätigkeiten, obwohl das nicht Ausbildungsinhalt ist, oder enorm hohe Überstunden Belastungsfaktoren sind und deswegen die Unzufriedenheit da auch sehr hoch ist.
9: Gleichzeitig erleben wir ja gerade einen tiefgreifenden Wandel der Arbeitswelt. Und es gibt Anzeichen dafür, dass zum Beispiel das Handwerk wieder an Attraktivität gewinnen könnte. Auch weil ein Dachdecker so schnell durch künstliche Intelligenz nicht zu ersetzen ist, während das für eine Verwaltungskraft schneller kommen könnte. Schlägt sich dieser Gedanke auch schon in dem Ausbildungsreport bzw. bei den jungen Menschen in den Berufsausbildungen nieder?
6: Wir vermuten ja. Das Handwerk ist im Boom. Mehr junge Menschen interessieren sich fürs Handwerk. Es werden mehr Ausbildungsverträge dort abgeschlossen. Und das hat auch vermutlich mit Digitalisierungs- und KI-Entwicklung etwas zu tun. Junge Menschen sind klug. Sie wissen genau, wo hat auch eine Branche Zukunft und da, wo Arbeitgeber explizit auch werben mit einem Zukunftsversprechen und wo sie auch Potenzial sehen, da gehen Auszubildende gerne hin. Um es konkret zu machen, ein Zukunftsversprechen ist zum Beispiel auch die Übernahme oder eben eine Ausbildungsplatzgarantie. Das ist zum Beispiel im Bauhauptgewerbe auch der Fall.
9: Interessante Einblicke in die Welt junger Menschen in Berufsausbildungen von Nina Krüger vom Deutschen Gewerkschaftsbund. Ganz herzlichen Dank für das Gespräch und danke für Ihre Zeit.
6: Danke auch.
0: In unserem Update schauen wir jetzt auf die Themen des Tages heute mit Inka Blumensaat im Newsroom der Tagesschau. In Kiew sind in der Nacht bei einem russischen Raketenangriff mindestens 12 Menschen getötet worden. Das hat der ukrainische Katastrophenschutz bekannt gegeben. Und es gab auch viele Verletzte in dieser erneuten Kriegsnacht.
10: Ja, es war wirklich eine erneute schlimme Kriegsnacht, das muss man sagen. Zu den Toten kommen mindestens 33 Verletzte. Durch diese Raketenangriffe gab es Explosionen in der ganzen Nacht. Der Alarm, der ging bis in die frühen Morgenstunden. Es wurden mehrere Orte getroffen, auch mehrere Wohngebäude. Dort kamen dann eben auch Menschen ums Leben. Russland hat ja seine Angriffe mit ballistischen Raketen zuletzt verstärkt, eben weil man weiß, dass Kiew dort auch die Abwehrmöglichkeiten eben fehlen. US-Präsident Trump, der hatte der Ukraine zunächst Lizenzen zur Herstellung so eines Patriot-Abwehrsystems in Aussicht gestellt, hat das dann aber zurückgezogen. Deshalb ist die Lage so, wie sie jetzt ist. Die Ukraine hat dann ihrerseits Angriffe auf Waffenlager, auf militärische Einrichtungen in Russland verübt und hofft somit, die russischen Angriffe wiederum eindämmen zu können. Aber Fazit auf jeden Fall erneut eine schlimme und verheerende Kriegsnacht in der Ukraine.
0: Definitiv. Blicken wir mal auf die ukrainische Innenpolitik. Ein ehemaliger Verteidigungsminister fordert Neuwahlen. Was sind da die Hintergründe, Inke?
10: Er ist der ehemalige Verteidigungsminister Fedorow, der hat Neuwahlen gefordert. Er sagt, das Land stehe vor einer systemischen Krise in der Regierungsführung und das derzeitige System sei darauf ausgerichtet, sich selbst zu schützen und Veränderungen zu verhindern. Dann hat er noch so Korruption thematisiert, ohne allerdings dabei Namen zu nennen. Wir hören mal eben, wie unser ARD-Korrespondent in Kiew, wie Vassili Gulat, das Ganze einschätzt.
11: Fedorow sieht sich selbst aber weiter in dieser Rolle, will weiter politische Entscheidungskraft haben und hat diesen Angriff nach vorne gewagt gegen Selenskyj, mit dem er lange sehr eng zusammengearbeitet hat, für den er den Wahlkampf in den sozialen Netzwerken 2019 organisiert und gemanagt hat. Man muss aber dazu sagen, dass Fedorow sehr viel Kritik bekommt, selbst von seinen Unterstützern, die für ihn auf die Straße gegangen sind, gesagt haben, der war ein guter Verteidigungsminister, der soll das weitermachen, weil diese Menschen sagen, es ist nicht möglich, es ist auch aufgrund der ukrainischen Verfassung nicht möglich, während des Kriegsrechts im Krieg Wahlen durchzuführen. Und insofern haben viele das Gefühl, dass es Fedorow da mehr um sich selber und seine eigene politische Karriere geht und weniger um die Ukraine.
10: Soweit Vassili Gulat aus Kiew.
0: Schauen wir weiter zu uns nach Deutschland und zum Wetter bzw. zu Unwettern. Die haben ja mehrere Bundesländer getroffen. Dabei wurde eine Frau getötet. Wie schlimm war die Lage insgesamt?
10: Ja, in Koblenz wurde eine Frau von einem Baum erschlagen, weil es dort ein schlimmes Unwetter gab. Die Frau war mit einer anderen Frau unterwegs bei einem Spaziergang. Dann haben sie Schutz gesucht in der Nähe eines Baumes, der dann auf die beiden Frauen gestürzt ist. Dabei wurde die eine Frau getötet und die andere Frau wurde schwer verletzt. Das war in Koblenz. Ansonsten war noch der Kreis Westerwald ziemlich von Unwettern betroffen. Das sehen wir hier auch. Also dort gab es Schäden an Häusern, an weiteren Gebäuden. Bäume sind umgestürzt. Auch auf den Straßen war da eine Menge los. Und das hier ist jetzt der Blick nach Brandenburg, nach Fürstenwalde. Da ist ein Baum auf bzw. in ein Haus gestürzt. Und da kann man wirklich sagen, wie gut, dass da niemand verletzt worden ist in Fürstenwalde in Brandenburg. Ursächlich dafür war ein Tornado. Das hat der Deutsche Wetterdienst inzwischen bestätigt. Also Extremwetter auf jeden Fall in Brandenburg. Weitere Unwetter gab es dann auch in Thüringen und in Hessen. Da gab es allerdings nicht so große Schäden.
0: Ja. Und ja, fast wie ein Unwetter, zumindest mit Blitzen, ging es in Großbritannien zu. Denn dort sind die Royals, die wieder mal von sich reden machen. Vor 6 Jahren hat Prinz Harry den großen Bruch mit dem britischen Königshaus vom Zaun gebrochen. Und jetzt will er mit seiner Ehefrau Meghan offenbar nach Großbritannien zurückkehren. Was ist denn über diese Pläne bekannt?
10: Offenbar wollen die beiden mit ihren Kindern noch in diesem Monat wieder in die Heimat ziehen. Darauf deutet laut englischen Boulevardmedien, die in diesem Fall als seriös eingeschätzt werden sollen, hin, dass die beiden ihre Kinder bereits an einer britischen Privatschule angemeldet haben. Und deswegen werden sie noch in diesem Monat eben da wieder erwartet. Der große Bruch vor 6 Jahren, du hast es angesprochen, die beiden wollten mit dem Königshaus eigentlich relativ wenig und auch mit dem Land noch zu tun haben. Es gab schwere Vorwürfe erhoben, auch in einer großen Netflix-Dokumentation. Da warf man dem Palast Rassismus vor, mangelnde Unterstützung. Also es war ein großer Knall, auch genannt nach dem Brexit, diesmal Mexit. Es ging dann nach Kalifornien, wohin die beiden ausgewandert sind. Jetzt eine Annäherung auf jeden Fall an die Heimat, vielleicht auch an die Familie. König Charles, der soll schon informiert worden sein über diese Rückkehr. Und ja, das könnte dann so ein Zusammenrücken auch bedeuten.
0: Dabei gelten die beiden ja eigentlich nicht mehr als arbeitende Royals. Ehrentitel hat Harry zurückgegeben. Werden die beiden denn dann künftig auch wieder eingebunden in die royalen Aufgaben? Oder welche Rollen könnten sie da überhaupt übernehmen?
10: Das scheint aktuell nicht geplant zu sein, dass sie da Aufgaben des Königshauses übernehmen. Meghan, die hat eine Lifestyle-Marke gegründet. Das Geschäft, das soll sehr gut laufen und lässt sich offenbar dann auch von Großbritannien aus führen. Prinz Harry, der hat mehrere Stiftungen, ist da sehr engagiert. Auch das wird er dann aus der alten Heimat übernehmen können. Und die beiden wollen wohl auch nicht im Palast oder in einer Einrichtung des Königshauses irgendwie wohnen, sondern wollen da anderswo unterkommen. Sicherlich auch ganz schick, irgendwo außerhalb von London. Das wissen wir noch nicht. Ich bin mir aber sicher, dass das die englischen Boulevardmedien demnächst rausfinden werden.
0: Definitiv. Und heute hatten wir wirklich einen bunten Ritt durch alles, sogar Royals und Wetter war dabei. Danke dir, Inka.
10: Danke dir.
0: Angesichts der geringen Füllstände der Gasspeicher warnen Verbraucherschützer vor steigenden Preisen für Gaskunden. Niedrige Speicherstände würden die bereits angespannte Lage auf den Energiemärkten in der kommenden Heizsaison weiter verschärfen, sagte die Vorständin des Bundesverbandes der Verbraucherzentralen POP der Rheinischen Post. Die deutschen Speicher sind derzeit nur zu gut 50% gefüllt. Grund sind die seit Monaten hohen Preise am Weltmarkt infolge des Iran-Krieges. Und über dieses Thema hat Antje Erhardt von der ARD-Finanzredaktion mit Isabel Lerch aus der NDR-Info-Wirtschaftsredaktion gesprochen.
12: Noch ist Sommer, aber der nächste Winter kommt ganz gewiss. Aber Deutschlands Gasspeicher sind halb leer, zu leer für das, was das Kalenderblatt anzeigt. Bis 1. November müssten eigentlich 80% Füllung her. Ist das noch machbar und wenn ja, zu welchen Konditionen? Das spreche ich mit unserer Kollegin Isabel Lerch von der NDR Info Wirtschaftsredaktion in Hamburg. Schönen guten Morgen nach Hamburg, Isabel.
13: Schönen guten Morgen nach Frankfurt.
12: Ja, warum sind die denn so leer, unsere Gasspeicher? Gas brauchen wir jedes Jahr, ist ja kein neues Phänomen. Und doch ist da ein Füllstand erreicht, den es selten gibt.
13: Ja, das stimmt. Tatsächlich muss man sagen, wir sind zu Jahresbeginn wirklich auch mit niedrigen Füllständen gestartet, weil der Winter eben gerade hinten raus sehr kalt war. Das ist das eine. Und das andere ist, und das ist aber der Hauptgrund, natürlich der weiter andauernde Iran-Krieg und auch die Blockade der Straße von Hormuz. Das ist das zentrale Problem, die zentrale Herausforderung. Weil wir dürfen ja nicht vergessen, in der Regel, normalerweise, werden rund 1/5 des weltweiten LNGs eben durch diese Meeresenge verschifft. Aber aktuell ist es so, die Straße ist weiterhin de facto blockiert. Und das heißt einfach, dass die Menge des Gases sich da wirklich spürbar reduziert hat. Und das treibt natürlich die Preise in die Höhe. Also wir sehen aktuell, dass in den letzten Tagen der Gaspreis wieder gestiegen ist und grundsätzlich auch deutlich höher ist als sonst zu dieser Jahreszeit. Wenn wir jetzt aktuell auf die Preise gucken, dann kostet das Gas momentan fast 6,5 Cent pro Kilowattstunde und eben damit auch doppelt so viel wie noch vor Kriegsbeginn. Und das stellt die Händler, das stellt die Energieversorger vor Probleme.
12: Also eine Preisverdopplung innerhalb eines halben Jahres. Inwiefern ist das überall ein Problem?
13: Naja, es ist ja so, normalerweise kaufen die Händler das Gas im Sommer. Denn normalerweise ist das Gas dann günstig. Das heißt, sie können im Sommer eben das Gas kaufen und damit ihre Speicher vollmachen für den Winter. Das ist eben ja ein ganz praktischer Mechanismus, der in der Regel auch gut funktioniert. Denn klar, wenn man im Sommer das Gas günstig einkauft, dann lohnt sich das. Weil dann eben, wenn der Winter kommt und die Heizperiode wieder losgeht, dann können sie das Gas eben verkaufen. Dann machen sie Gewinn, die Preise steigen wieder. Und das ist eben genau ihr Geschäft, also dass da eben dann Gewinne erzielt werden. erzielt werden. Normalerweise funktioniert diese Preisdifferenz, funktioniert dieser Mechanismus, man spricht auch von einem Winter-Sommer-Spread, der funktioniert in der Regel sehr gut, aber aktuell sind die Preise im Sommer deutlich höher. Das heißt, dieser Mechanismus ist quasi kaputt. Und das ist eben ein Problem, denn dadurch fehlen die finanziellen Anreize für die Händler, eben jetzt schon Gas einzukaufen, eben im Sommer günstig. Das funktioniert aktuell nicht. Deshalb sind die Bestände so niedrig. Und dann dürfen wir auch nicht vergessen, dass die europäischen Händler mit denen in Asien konkurrieren. Und die bieten aktuell bessere Preise. Das heißt eben, viele LNG-Schiffe, die jetzt nicht langfristig in Verträgen gebunden sind, die verschiffen das Gas aktuell eben häufiger nach Asien. Das heißt, die europäischen Händler müssten da eben bessere Preise bieten. Das ist teuer und da ist man eben aktuell sehr zurückhaltend und deshalb füllen sich diese Bestände eben nur sehr langsam.
0: Also ein gleiches Phänomen von Flüssiggas LNG wie bei Öl, dass da viele Tanker jetzt nach Asien abbiegen, weil dort eben mehr bezahlt wird. Nun ist ja zu warten keine Strategie. Was kann man denn jetzt tun, um die Speicher schnell zu füllen? 1.11. müssten es ja 80% sein, um Energiesicherheit überhaupt in Deutschland zu haben. Welche Strategie verfolgt die Bundesregierung? Hat sie eine?
13: Also es ist eben wirklich das Problem, wie eben beschrieben, es ist nicht der Staat, der dafür zuständig ist, sondern eben sind die privaten Unternehmen, die wollen Geld verdienen. Und deshalb müsste man eben genau das jetzt tun. Finanzielle Anreize setzen für die Händler. Da gibt es verschiedene Werkzeuge und Mechanismen. Oder aber man wartet eben ab, tut erstmal nichts und hofft, dass der Markt das regelt. Und genau das tut die Bundesregierung im Grunde gerade. Also Wirtschaftsministerin Reiche sagt da eben ganz klar, es ist Auftrag und Aufgabe der Branche, für die Befüllung der Speicher zu sorgen. Also sie möchte da gerade eben nicht staatlich eingreifen. Das ist aktuell die Strategie, sage ich mal. Und die Händler wiederum spekulieren darauf, dass Reiche vielleicht doch noch ihre Meinung ändert und doch noch eben vielleicht finanziell da unterstützt, also Anreize schafft. Das ist gerade aktuell ein bisschen die Gemengelage. Wenn wir jetzt ins europäische Ausland gucken, dann sieht man, andere Länder haben sich für den anderen Weg entschieden. Also die sind da schon aktiv geworden. In den Niederlanden zum Beispiel, da unterstützt die Regierung eben den Kauf von Gas mit milliardenschweren Subventionen. Ähnliches gibt es in Italien. Da sehen wir auch, dass die italienische Regierung da LNG, also Flüssigerdgas, einkauft, obwohl es gerade sehr teuer ist. Auch Frankreich und Polen haben da schon ähnliche Instrumente eingesetzt. Und am Ende wird man einfach sehen, welche Strategie aufgeht. Ja? Also Gas eben jetzt teuer kaufen, zähneknirschend, ja, oder aber noch auf günstigere Marktbedingungen hoffen, wie eben in Deutschland. Da wird man sehen, wie das ausgeht. Ganz klar ist, dass die nationale Gasreserve, die jetzt ja strategisch aufgebaut werden soll, die wird uns nicht kurzfristig helfen, denn da ist der Aufbau erst geplant ab dem Sommer kommenden Jahres. Das heißt, das ist eher dann eine mittelfristige Lösung.
0: Also eine mittelfristige Lösung, die es aktuell noch nicht gibt. Eine Lösung, die die Händler noch nicht haben, was einfach schlichtweg teuer am Markt ist. Und europäische Nachbarn, die sagen Augen zu und durch, wir machen jetzt die Gasspeicher ein bisschen voll zumindest, um Energiesicherheit zu haben. Isabel, das war spannend. Der nächste Winter kommt bestimmt hoffentlich mit viel Gas. Und der ehemalige Minister Robert Habeck ist ja damals groß auf Tour gegangen, um das Problem zu lösen, möge es nicht wieder so kommen. Dankeschön. Vielen Dank.
14: Jedes Jahr befragt der Deutsche Gewerkschaftsbund Azubis nach ihrer Zufriedenheit. Diesmal gaben laut DGB 2 von 3 an, mit ihrer Ausbildung zufrieden zu sein. Ein Tiefstand. Außerdem fühle sich jeder Zweite psychisch belastet. Ein Grund sei für knapp die Hälfte der Betroffenen ihre finanzielle Situation. Viele machen beispielsweise auch die Wohnsituation zu schaffen oder der Leistungs- und Zeitdruck im Betrieb, so der DGB. Hautkrebs ist eine der häufigsten Krebsarten in Deutschland. Nun melden 2 US-Pharmakonzerne einen Forschungserfolg im Kampf gegen eine Form der Erkrankung, den schwarzen Hautkrebs. Merck und Moderna teilten mit, dass es bei einer klinischen Studie mit einem mRNA-Impfstoff positive Ergebnisse gegeben habe. Behandelt wurden bereits erkrankte Patienten im fortgeschrittenen Stadium. Beide Firmen wollen nun eine Zulassung des Impfstoffs beantragen. Nach der Mitteilung stieg die Aktie von Moderna um fast 150%. Der deutsche Aktienindex ist unter die Marke von 26.000 Punkten gefallen. Die Sommerrallye gerät also ins Stocken. Eine Einschätzung dazu von Antje Erhardt aus der ARD-Finanzredaktion.
12: Vor einer Woche war es noch ein Rekordhoch. Jetzt fällt der DAX unter die Marke von 26.000 Punkten. Dabei gibt es gar kein Sommerloch. Es ist eher viel los, aber eben ein vorläufiges Ende der Aufwärtsbewegung. Und die Gründe dafür sind vielfältig. Das sind zum einen Gewinnmitnahmen. Es hat ja länger gedauert, bis der DAX auf neue Höhen kam, anders als in den USA und in Teilen Asiens. Da ging es sozusagen schneller nach oben. Nun aber wächst zeitgleich überall die Nervosität und Anleger steigen eben phasenweise wieder aus. Nervosität als Stichwort kommt vor allem von den Anleihenmärkten. Schulden werden teurer, weil Investoren sich diese Schuldenrisiken besser bezahlen lassen. Und hohe Schulden von Unternehmen wie auch von Staaten werden mit immer mehr Sorge an den Anleihenmärkten betrachtet, vor allem in den USA. Und dort ist es gerade amtlich. Die Schulden sind auf 40 Billionen Dollar gestiegen, eine 4 mit 13 Nullen. Und das kostet pro Tag rund 3 Milliarden Dollar an Zinsen. Je höher nun die Renditen am Anleihenmarkt sind, umso größer werden für Staaten und auch für Unternehmen die Finanzierungskosten. Und das rückt gerade dann wieder stärker ins Blickfeld, wenn neue Extreme auftauchen, wie eben diese 40 Billionen oder wie etwa eine Rendite von 5,3% für 30-jährige US-Staatsanleihen. Ein Phänomen, eine Höhe, die es 20 Jahre nicht gegeben hat. Und da kommt Punkt 3 ins Spiel. Die Renditen werden also steigen und damit werden Aktien immer unattraktiver im Vergleich zu Anleihen. Das heißt, Anleihen machen Aktien in gewisser Weise Konkurrenz. Und dann trägt noch US-Präsident Donald Trump als vierter Punkt zu den Sorgenfalten bei. Er droht dem Iran mit einem Wirtschaftskrieg. Dabei ist es keine zwei Wochen her, dass eigentlich der Frieden eingeläutet werden sollte. So hatten es die USA angekündigt. Aber die neuen Drohungen lassen die Ölpreise wieder steigen. Höhere Energiekosten sind und bleiben damit ein Inflationstreiber. Und um wiederum diese Inflation im Griff zu bekommen oder im Griff zu halten, müssten Notenbanken die Zinsen erhöhen. Aktuell erleben Investoren ein Auf und Ab in ihren Erwartungen, ob genau das passiert. Also alles in allem, viele Achtungsfaktoren, gerade an den Börsen, von Sommerloch ist nicht zu spüren.
14: Um den aktuellen Ausbruch des Ebola-Virus einzudämmen, will die Weltgesundheitsorganisation 70.000 Impfstoffdosen in die Demokratische Republik Kongo schicken. Zwar gäbe es gegen die dort aktuell vorherrschende Bundibugyo-Variante noch keinen speziellen Impfstoff, teilte die WHO mit. Aber ein anderes Vakzin habe sich bei früheren Ebola-Ausbrüchen als effektiv erwiesen. Frühe Labor- und Tierdaten deuten darauf hin, dass dieser sogenannte Erwebo-Impfstoff auch in der aktuellen Krise Schutz bieten könnte. Im Kongo sind nach Behördenangaben bislang mehr als 2.400 Menschen an Ebola gestorben. Wer vor Gericht Recht bekommen will, braucht Geduld. Schon einfache Verfahren am Amtsgericht dauern durchschnittlich 9 Monate. Auf das Urteil eines Sozialgerichts kann man 2 Jahre warten. Bisher waren es vor allem Personalmangel und unbesetzte Stellen, die den Aktenberg wachsen ließen. Und künftig könnte künstliche Intelligenz für noch längere Verfahren verantwortlich sein. Denn jede KI-App formuliert in Sekunden mehrseitige Anträge und Klageschriften. Und die Gerichte spüren das jetzt schon.
15: Die Stapel werden höher und höher. Immer mehr Klageschriften, zum Beispiel von Menschen, die gegen Kürzungen bei der Sozialhilfe vorgehen. Hier am Landessozialgericht in Stuttgart erleben sie einen dramatischen Anstieg, sagt Gerichtspräsident Bernd Mutschler. Mehr als verdoppelt hätten sich die Eilanträge an den Sozialgerichten in Baden-Württemberg im ersten Halbjahr. Dass künstliche Intelligenz dabei eine Rolle spielt, dafür hat er nur Indizien. Aber die sind manchmal stark.
16: Wenn man wie hier zum Beispiel schon im Eingangssatz sieht, dass die KI sich beim Nutzer bedankt für das Vertrauen. Denn das heißt ja so schön, herzlichen Dank für dein Vertrauen. Ich bereite dir gern alles individuell auf.
15: Offenbar hat der Kläger vergessen, seinen Dialog mit der KI aus dem Dokument zu löschen. Am Ende ist ein Papier mit über 300 Seiten entstanden. 5 hätten auch gereicht, findet Bernd Mutschler. Mit einer Flut ähnlicher Fälle haben es die Richter im Haus zu tun. Frank Seeberger ist einer von ihnen. Dass sich Kläger die KI zu Hilfe holen, liege bei Sozialgerichtsfällen nahe, sagt er, weil hier keine Anwaltspflicht besteht. Für ihn aber sei die Arbeitsbelastung dadurch immens gestiegen, schon weil die Texte viel länger geworden sind.
17: Das hilft dann auch demjenigen, der das Schreiben gemacht hat, nicht unbedingt weiter, wenn die wesentlichen Sachen oder die, über die wir uns prompt dann auch kümmern müssen, versteckt sind.
15: Es geht um Fragen wie diese. Wegen eines Darlehens meines Vaters hat das Jobcenter die Zahlungen gekürzt. Was kann ich dagegen tun? Die KI liefert zunächst Ratschläge und auf Wunsch auf den ersten Blick gut formulierte Briefe ans Gericht. Wenn Frank Seeberger dann genau hinschaut, liest er sich meist viele Seiten lang durch Allgemeines. Und wenn es konkret wird und zum Beispiel Entscheidungen anderer Gerichte zitiert werden, dann haben die oft gar nichts mit dem konkreten Fall zu tun.
17: Weil der KI, soweit wir es sehen können, schlichtweg die juristische Kompetenz fehlt. Es ist eine Scheinsicherheit, die da gewonnen wird und die dann vielleicht die Hemmschwelle senkt, vor Gericht zu gehen.
15: Dass Menschen ohne Hemmungen vor Gericht gehen, das sei eigentlich wünschenswert. Wegen der KI-Flut aber hoffen die Richter in Stuttgart auf strengere Regeln. Eine Idee: Obergrenzen für die Länge von Dokumenten.
16: Oder man muss vielleicht in der ersten oder ersten der zweiten Instanz auch einen Vertretungszwang durch Anwälte einführen, den es bei uns bisher nicht gibt.
15: Zunächst aber werde es nicht ohne mehr Personal gehen.
17: Guten Tag, nehmen Sie bitte Platz.
15: Ende des Jahres werden die Sozialgerichte in Baden-Württemberg deshalb neue Richter einstellen.
0: Das Bundeskabinett befasst sich in der kommenden Woche mit dem Thema Hitze- und Klimaanpassung. Angesichts der hohen Temperaturen der vergangenen Woche mit Dürre und Waldbränden hatten die SPD-geführten Ministerien einen gemeinsamen Aktionsplan zum Hitzeschutz vorgelegt. Mein Kollege Jan Starkebaum hat mit Umweltpolitikwissenschaftlerin Lena Partsch von der Freien Universität Berlin gesprochen. Er hat sie zunächst gefragt, welche Lehren wir mit Blick auf die Klimapolitik aus diesem Sommer ziehen sollten.
18: Ja, wir sollten auf jeden Fall verstanden haben, dass Klimapolitik nicht nur Klimaschutz, sondern auch Klimaanpassung bedeutet. Das RKI hat gerade die neuen Zahlen veröffentlicht. Wir müssen davon ausgehen, dass mindestens 14.000 Menschen gestorben sind. Das sind vor allen Dingen ältere Menschen. Und es zeigt, dass das Klimathema kein reines Zukunftsthema ist, das nur die junge Generation beschäftigt, sondern es sollte auch angekommen sein, dass die älteren ältere Bevölkerung betroffen ist und damit auch die Mehrheit der Wählerinnen und Wähler. Denn ein Problem des Klimathemas war es bisher, dass es als Zukunftsthema angesehen wurde und eben als Thema der jungen Generation, während die meisten Wähler inzwischen in Deutschland über 60 Jahre alt sind.
9: Hinzu kommt ja, dass solche Extremwetter häufig mit Stürmen und Gewittern enden.

0: vulnerable Gruppen, Menschen, die draußen arbeiten. Dadurch, dass es als soziales Thema geframed wurde, hat die SPD das erkannt. Aber für die CDU scheint es im Moment keine Priorität zu haben, vor allen Dingen nicht für Friedrich Merz als Bundeskanzler.
1: Weshalb hält sich denn der Kanzler derzeit so bedeckt angesichts von nach neuen Zahlen 14.000 Hitzetoten, die das Robert-Koch-Institut nennt?
0: Also was wir ganz klar sehen, ist, dass das Klimathema die Grünen stärkt. Ja? Also wir sehen das jetzt auch in den Umfragen für die Landtagswahlen. Selbst in Sachsen-Anhalt und Mecklenburg-Vorpommern haben die Grünen reelle Chancen, wieder reinzukommen. Also das Klimathema stärkt die Grünen. Und es würde bedeuten, das Klimathema jetzt auf die Agenda zu setzen oder stärker auf die Agenda zu setzen für Friedrich Merz, dass er einen Schritt auf die Grünen zumachen muss und sich abgrenzen müsste von rechts außen. Denn die AfD leugnet ja den menschengemachten Klimawandel. Und für diesen Schritt Richtung Grüne und die Abgrenzung nach rechts scheint Friedrich Merz im Moment nicht offen zu sein.
1: Jetzt haben wir viel über Parteitaktik und auch den Hintergrund der Wahlkämpfe gesprochen. Schauen wir mal auf den Klimaschutz ganz konkret. Wie weit ist denn die Bundesrepublik bei diesem Thema?
0: Also was den Klimaschutz angeht, also wenn wir so ein bisschen aus der aktuellen Situation rauszoomen, sehen wir, dass Deutschland eigentlich seine Hausaufgaben insgesamt gemacht hat. Ja, wir haben seit 1990, das ist das internationale Referenzjahr, unsere Emissionen um fast die Hälfte reduziert. Und das ist beeindruckend. Ja? Und das müssten wir eigentlich viel mehr nach außen tragen. Also international auch wieder als Vorreiter auftreten, dass wir das eben als Industrienation geschafft haben, ohne dass unsere Wirtschaft zusammengebrochen wäre. Wir müssen wieder international viel stärker damit werben, auch andere für den Klimaschutz gewinnen. Also intern unsere Hausaufgaben machen, aber auch international wieder dafür werben. Wir brauchen den European Green Deal und auch das Pariser Klimaabkommen.
1: Jetzt haben wir diesen Vorstoß der SPD-Bundesministerien schon angesprochen. Da wird ja so ein bisschen Klimaschutz und Hitzeschutz gemischt. Wo sollte aus Ihrer Sicht der Schwerpunkt liegen? Auf dem Hitzeschutz, der ja gerade diesen Sommer so in den Vordergrund drängt, oder auf Klimaschutz? Politik erledigt ja selten alle Probleme parallel.
0: Ja, also wir brauchen beides. Ja, wir haben eine Krise, eine echte Krise, eine Klimakrise. Diese 14.000 Toten hätten relativ leicht verhindert werden können. Also es geht eigentlich um Klimaanlagen in Pflegeheimen, Krankenhäusern, Klimaanlagen auch in Kindergärten, Schulen, Universitäten. Das ist relativ einfach umzusetzen. Wir müssen gleichzeitig aber auch weiter Klimaschutz machen und unsere internationalen Verpflichtungen einhalten. Also wir brauchen beides. Und der Vorstoß, Klimaschutz im Grundgesetz zu verankern, ist sehr gut, weil bisher ist Klimaschutz freiwillig. Also wir sehen diesen Sommer, es ist kein nice to have. Wir müssen Klimapolitik von der Kür zur Pflicht machen und damit auch den Kommunen die Möglichkeit geben, vor Ort zu investieren in Klimaschutz. Bisher ist es so, die Hälfte der deutschen Kommunen ist verschuldet. Die dürfen, weil Klimaschutz noch freiwillig ist, gar kein Geld ausgeben für Klimaanpassungsmaßnahmen. Und also angesichts von 14.000 Toten jetzt ist das absurd.
1: Wenn Sie sagen, das wird, ich formuliere es mal so, ein bisschen auch ein Altenthema, weil eben so viele Menschen über 60, über 65 zu den Risikogruppen bei Hitze gehören. Glauben Sie, dass das auch als Wahlkampfthema noch mal stärker entdeckt werden kann, weil eben so viele in der Wählerschaft eben auch zu diesen Altersgruppen gehören?
0: Ja, also wir können sehen, dass vor allen Dingen die Grünen davon profitieren. Aber die SPD, Carsten Schneider ist ja von der SPD, unser Umweltminister, hat das Thema schon jetzt wieder neu entdeckt, ja, eben als soziales Thema. Und also ich hoffe ganz stark darauf, dass auch die CDU sich besinnt, Angela, also diese 50% Einsparungen sind vor allen Dingen unter Bundeskanzlerin Angela Merkel zustande gekommen. Der European Green Deal ist eigentlich auch ein CDU-Projekt, der kommt von Ursula von der Leyen als EU-Kommissionspräsidentin, ja, dass die CDU da auch einlenkt und wieder auf diesen Kurs zurückfährt.
1: Wollen wir jetzt doch noch mal verengen auf die aktuelle Situation, dann schauen wir auf Landtagswahlen, die anstehen in Ostdeutschland, Sachsen-Anhalt, Mecklenburg-Vorpommern und Berlin. Und gerade in den beiden Flächenländern wird ja der AfD ein starkes Ergebnis zugetraut. Was wagen Sie da eine Prognose, ob das Thema ja womöglich für die AfD noch Prozentpunkte kosten könnte oder wird es da dann doch auf andere Themen oder andere Schwerpunkte hinauslaufen?
0: Ich glaube, es hängt ganz stark damit zusammen, wie die anderen Parteien das nutzen und vor allem auch die CDU. Ich sehe hier eine ganz klare Chance für die CDU, sich abzugrenzen von der AfD. Ja? Also es sieht ja jeder, dass der Klimawandel jetzt da ist. Wir alle spüren das. Und dieser Klimawandel ist menschengemacht. Die Daten sind einfach eindeutig. Wir haben auch Umfragewerte,

0: dass die Mehrheit der AfD-Wählerinnen davon ausgeht, dass der Klimawandel menschengemacht ist. Und da könnte man eben sich ganz klar abgrenzen.
1: Interessante Analyse von Professorin Lena Partsch. Vielen Dank für das Gespräch und danke für Ihre Zeit.
0: Ja, ich danke auch.
2: Für sie war es eine kreative Ausdrucksform, für viele Bürger ein Ärgernis. Wie aus Schmierereien eine Kultur wurde und wie Graffiti für viele weit mehr wurde als Farbe an der Wand, erzählt jetzt die NDR-Dokumentation, wie Hamburg bunt wurde. Die Entstehung der Graffiti-Szene. Der Film führt zurück in die 1980er und 1990er Jahre, als Hip-Hop, Breakdance und Graffiti die Stadt eroberten. Illegal, wild und voller Energie.
3: Du hast Graffiti gesprüht und alle fanden es scheiße.
4: Die Geschmiere, wissen Sie.
3: Nur deine Szene, nur deine kleine Gruppe, die fanden das gut.
5: Wir fanden uns einfach saucool. Christian B.
6: Es hat angefangen mit Breakdance in Deutschland. Und dann, als Breakdance weg war vom Hype, war es einfach Graffiti. Und das hat alle angefixt, auch mich.
5: Man ist nachts losgegangen. Das ist einfach auch echt gefährlich. Also da kannst du auch einfach sterben.
7: Wenn du nachts malen warst, gehörte das dazu, Angst zu haben. Das war der Kick.
8: In den 80er Jahren war Hamburg noch grau, bis die ersten Sprüher kamen. Oliver Nebel, Frank Petering und Mirko Reißer auf den Spuren ihrer Jugend.
9: Hier auf Kampnagel zu sprühen war ein cooler Ort, weil das hier so dirty war. Erstmal konnte man hier alles machen.
10: Wir haben immer gesagt, das ist nicht illegal, das ist nicht legal, sondern das ist scheißegal.
8: Rübergeschwappt aus Amerika entdeckten ein paar hundert Jugendliche mit Hip-Hop und Graffiti einen ganz neuen Kosmos für sich. Auch von Anfang an mit dabei Jennifer Kauka.
5: Samstags war immer so der aufregendste Tag. Und da sind wir S-Bahn gefahren. Das war richtig wie so ein S-Bahn-Überfall. Wir sind halt rein in die Waggons, haben alles vollgetackt.
11: Man konnte ja rausgehen und dann durchs Fahrerabteil vorne rein durch die Scheibe und konnte dann natürlich das Mikrofon benutzen, die waren ja an. Und dann haben wir teilweise natürlich auch Beatbox über die ganze Bahn gemacht.
5: Die Leute dann so gesessen und dachten, oh Gott, was ist denn jetzt los? Ne? Weil das hörst du dann ja durch den ganzen Zug. Und dann fuhr der Zug in die nächste Station ein. Und dann mussten wir raus und schnell wegrennen und dann irgendwie woanders hin.
12: Dies ist ein Notausstieg der Untergrundbahn. Für die Writer ist es der Einstieg.
11: Das war sehr spannend, weil man ist reingegangen und unten war der Geruch der Bahn. Die Bahn sind da alle 10 Minuten aus beiden Richtungen langgefahren und überall war alles voll mit Graffiti. Man hat sich dann da natürlich auch verewigt.
13: Mirko, hast du das Lilane gesehen?
8: Die Dokumentation, wie Hamburg bunt wurde, begleitet die heute 50-Jährigen an wichtige Orte von damals.
9: Wir wollten nicht erwischt werden, wollten etwas Cooles machen, schlauer sein als die Polizei. Und danach rauszugehen aus so einer Aktion und zu sagen, ja, wir haben es geschafft, wir haben das Bild gemacht, das war halt ein Riesending. So.
14: Hi, Bolo. Bolo Clausen ist der damalige Leiter von der Soko Graffiti, der Bahnpolizei gewesen. Und hier ist ein schöner Gruß an Bolo. Ja. Hi, Bolo Clausen.
15: Wir haben das nicht dieses typische Polizei-Straftäter-Verhältnis, sondern wir haben an sich zu den Tätern nach den Festnahmen auch einen guten Kontakt.
9: Ich stand bei ihm, wie er sagte, auf der Liste oder in den Top 10 und er war froh, mich zu fassen. Ich habe aber nicht gesagt, dass ich es bin, aber er wusste das. Ne?
8: Die Soko Graffiti machte Jagd auf die Sprüher. Viele hörten auf. Die Szene verlor sich aus den Augen. Was blieb, waren Fotos und Dias irgendwo vergraben in Kellern und auf Dachböden.
14: Graffiti ist häufig kurzlebig. Die Sachen verschwinden schnell, vor allen Dingen, wenn man sie eben auf Bahnen sprüht.
12: Die Arbeit einer ganzen Nacht ist meist nur für einen Tag zu bewundern. Dann lässt die Bundesbahn die Züge chemisch reinigen.
14: Deshalb eben auch das Dokumentieren. Also Fotos machen ist das A und O. Man will sozusagen den Beweis.
8: Vor 10 Jahren dann der Einfall, die Geschichte der Szene zu erzählen und alle wieder zusammenzutrommeln.
13: Das kannst du dir vorstellen wie drei Fragezeichen. Also wir drei rufen drei Leute an, die rufen drei Leute an, die rufen drei Leute an. Und irgendwann war dann die Masse an Material da.
5: Ohne diesen Support so aus der Szene hätten wir das ja auch alles gar nicht machen können.
8: Nach 5 Jahren Recherche entstand ein Buch. Eine Stadt wird bunt. Es folgte unter anderem eine sehr erfolgreiche Ausstellung im Museum für Hamburgische Geschichte.
16: Eine Stadt wird bunt, unser Kulturtipp. Anhand von 500 Exponaten zeigt die Ausstellung, wie Hamburg immer bunter wurde.
8: Der krönende Abschluss des Projekts Eine Stadt wird bunt, das Revival der legendären Xmas Jam aus den 90ern in der Markthalle. Für Musiker und Publikum wie ein Klassentreffen. Auf der Bühne spielen auch Bands, die seit 30 Jahren nicht mehr zusammen aufgetreten sind.
6: Ich habe Fotos genau mit den gleichen Leuten, genau hier vor 30 Jahren, circa. Und es ist einfach ein Flash. Wer war damals schon hier? Hando. Das ist das Schönste. Einen dicken Fanapplaus für Eine Stadt wird bunt, bitte. Wir sind am Start und die Welt ist groß. Wir haben kein Ziel, aber wir fahren los. Unser Zug ist ab.
10: Das war für mich ein wahnsinnig positiver, schöner Abschlussmoment für diese 10 Jahre Eine Stadt wird bunt. Nordisch.
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1: Guten Tag, willkommen zur Tagesschau. Der Winter scheint zwar noch weit weg, doch Verbraucherschützer warnen, die deutschen Gasspeicher sind nur halb voll. Das liegt vor allem am Iran-Krieg. Denn durch die Sperrung der Straße von Hormus ist Gas so teuer geworden, dass die Händler es nicht auf Vorrat kaufen wollen. Deshalb sind die Speicher aktuell nur zu 50,1% gefüllt. Vor einem Jahr waren es Mitte August schon 67,1%, also zwei Drittel. Vorgeschrieben sind für Anfang November 80%. Dazu müsste jetzt aber deutlich mehr eingespeichert werden.
2: Stillstand im Maschinenraum des Gasspeichers Nafta am Chiemsee in Bayern. Platz wäre hier, um 1 Million Haushalte etwa ein Jahr lang zu versorgen. Aber heute kommt kein Gas an, zu teuer.
3: Weil die aktuell die Preise auf dem Markt so sind, dass es sehr wenig Anreize für die Befüller, hauptsächlich die unsere Kunden Gashändler, gibt, um das Gas in die Speicher einzuspeisen.
2: Gas ist wegen des andauernden Iran-Konflikts in den vergangenen Monaten deutlich teurer geworden. Der Füllstand hier am Chiemsee liegt nur bei gut 12%. Anfang November muss er in allen deutschen Gasspeichern zusammen bei 80% liegen. Darüber wacht die Bundesnetzagentur.
4: Ich würde sagen, wir liegen zwischen Sorge und Entspannung, weil wir jetzt Mitte, Ende August haben. Das heißt, man kann die nächsten Wochen noch in Deutschland kräftig einspeichern. Die Infrastruktur dafür gibt es. Das Gas ist auch verfügbar. Die Gashändler müssen jetzt ihre Aufgabe erfüllen.
2: Das Bundeswirtschaftsministerium beobachte das Einkaufverhalten der Gasversorger genau, teilt das Haus von Ministerin Katharina Reiche mit. Staatlich eingreifen will sie vorerst nicht. Das könne Preise zusätzlich steigen lassen. Das Ministerium verweist darauf, dass durch Pipelines und 4 Flüssiggasterminals an Nord- und Ostsee flexibel Gas ins Land kommen könne. Daher, nach derzeitiger Einschätzung, ist die Gasversorgung in Deutschland stabil und eine Gasmangellage nicht zu erwarten. Die Kosten fürs warme Wohnzimmer im Winter werden dennoch in den nächsten Wochen steigen. Zumindest für alle Kunden, die keinen langfristigen und günstigen Vertrag mit einem Gaslieferanten haben. Deshalb raten die Verbraucherzentralen:
5: Prüfen Sie Ihre Verträge, prüfen Sie Ihre Tarife. Versuchen Sie noch im Zweifel zu wechseln zu einem Vertrag mit einer Preisbindung über den Winter hinweg, damit Sie auf der sicheren Seite sind.
2: Die künftigen Heizpreise hängen besonders davon ab, wie der Iran-Krieg weitergeht. Gibt es Frieden, wird es billiger. Und auch im Chiemgau wird dann sofort wieder eingespeichert.
1: In gut 2 Wochen wird in Sachsen-Anhalt ein neuer Landtag gewählt. Derzeit regiert in Magdeburg eine Koalition aus CDU, SPD und FDP unter Ministerpräsident Schulze. Umfragen sehen allerdings die AfD deutlich vorn. Der Landesverband gilt als gesichert rechtsextrem. Der Wahlkampf ist in der entscheidenden Phase. Auch für die Bundesparteien steht einiges auf dem Spiel.
6: Die CDU um Spitzenkandidat Schulze kämpft in Sachsen-Anhalt um jede Stimme. In den Umfragen liegt die AfD deutlich vorn. Sollte sie am 6. September tatsächlich die absolute Mehrheit der Sitze holen, wäre das nicht nur ein politisches Erdbeben in Magdeburg. Es wäre wohl auch ein Problem für die Union im Bund. Und für Kanzler Merz. Die neue CDU-Generalsekretärin versucht, die Landtagswahl klar von der Bundespolitik zu trennen.
7: Es geht nicht um die Bundes-CDU, es geht um Sachsen-Anhalt. Und es geht darum, in diesem Bundesland keine extremen Experimente zu machen, sondern eine Regierung der Vernunft und der Verantwortung zu bilden. Und dafür steht Sven Schulze als Ministerpräsident.
6: Ob sich die Landtagswahl tatsächlich so klar von der Bundespolitik trennen lässt, wird sich zeigen. Ein solcher Wahlerfolg der AfD wäre auch eine Niederlage für den Kanzler, sagen Politikwissenschaftler.
8: Merz ist ja mit dem Versprechen angetreten, die AfD zu halbieren, kleiner zu machen. Und wenn nun in Sachsen-Anhalt das Gegenteil auftreten sollte, dass die AfD sogar das erste Mal in ihrer Geschichte den Sprung in exekutive Verantwortung auf der Landesebene schaffen sollte, dann wird das sicherlich auch Fragen aufkommen lassen nach dem richtigen Kurs der Union unter Merz.
6: Der Blick auf Sachsen-Anhalt ist auch ein Blick auf die Bundesregierung, sagt SPD-Chef Klingbeil. 4 Termine hat er heute in Sachsen-Anhalt.
9: Der hohe Anteil an AfD-Wählern hat sicherlich auch damit zu tun, dass es Unzufriedenheit über die Bundesregierung gibt. Ich will es gar nicht abstreiten. Wir haben wichtige Entscheidungen getroffen. Wir haben aber auch zu oft gestritten. Wir haben auch zu Unmut geführt. Und das spiegelt sich dann auch in den Umfragen wieder.
6: Für die Parteien jedenfalls beginnt jetzt die heiße Phase des Wahlkampfs.
1: Zeit- und Leistungsdruck, hinzu kommen finanzielle Sorgen. Jeder zweite Auszubildende fühlt sich psychisch belastet. Zu diesem Ergebnis kommt eine Umfrage des Deutschen Gewerkschaftsbundes unter tausenden jungen Menschen. Im Vergleich zum Vorjahr ging die Zufriedenheit mit der Ausbildung um 5,9% zurück und sank damit auf ein neues Tief. Der DGB sprach von einem deutlichen Warnsignal.
10: Rund 1.000 Euro brutto monatlich bekommt Daya Grabau im zweiten Jahr ihrer Ausbildung zur Schreinerin hier in Meersburg am Bodensee. Das reiche zum Leben, sagt sie, aber sie müsse schon gut wirtschaften.
7: Man merkt auch schon so, wie viel so Nebenkosten anstehen bei jetzt dem Ausbildung an sich. Und ich finde, Azubis verdienen nicht ganz so viel, wie man sich das immer so vorstellt.
10: Inflation, Wohnungsmangel, der finanzielle Druck auf Azubis wächst. Und das macht sich bei der mentalen Gesundheit bemerkbar, sagt der heute vorgestellte DGB-Ausbildungsreport. 50,6% der Auszubildenden geben darin an, psychisch belastet zu sein. Die häufigsten Gründe neben der finanziellen Situation, die Wohnsituation sowie Leistungs- und Zeitdruck in der Ausbildung. In Baden-Württemberg könnte der Druck bald sogar weiter steigen. Das Land überlegt, in einigen Ausbildungsberufen bestimmte Wohnzuschüsse zu streichen. Pro Jahr und Azubi bedeutet das schnell bis zu 3.000 Euro weniger in der Haushaltskasse.
7: Dann müsste ich im Supermarkt schon noch überlegen, zu welchen Produkten ich greife und irgendwie, wo man dann Abstriche machen kann und wo nicht. Okay.
10: Gerade erst haben sich wieder mehr junge Menschen für eine Ausbildung im Handwerk entschieden. Noch mehr Druck sei da genau das falsche Signal, sagen sie hier.
1: Wo Menschen arbeiten, passieren Fehler. Das gilt auch im Gesundheitswesen, wo Fehler besonders schwere Folgen haben können. Der medizinische Dienst der Krankenkassen hat im vorigen Jahr fast 3.100 Behandlungsfehler festgestellt, davon ein Drittel mit dauerhaften Schäden. Er vermutet aber, dass die Dunkelziffer mindestens 100-mal so groß ist. Denn in Deutschland werden solche Fehler nicht systematisch erfasst. Deshalb fordern die Kassen und auch Patientenschutzorganisationen eine Informationspflicht. Und damit zur Wirtschaft und einem möglichen medizinischen Lichtblick. Anja Kuhl an der Frankfurter Börse. Zwei US-Konzerne haben wohl einen Durchbruch in der Entwicklung eines Impfstoffs gegen schwarzen Hautkrebs vorzuweisen. Was sind die Einzelheiten?
11: Also maßgeblich ist die mRNA-Technologie, die schon die Corona-Impfstoffe hervorgebracht hatte. Und hier scheint ein Durchbruch in der Therapie gegen schwarzen Hautkrebs, der oft tödlich verläuft, durchaus nun möglich. Denn die US-Konzerne Moderna und Merck haben einen solchen Impfstoff entwickelt. Sie haben ihn kombiniert mit einer Immuntherapie und dann war er in der entscheidenden klinischen Phase 3 erfolgreich. Der Hautkrebs kehrte nicht zurück, beziehungsweise die Ausbreitung ging signifikant langsamer vonstatten. Moderna und Merck wollen nun die Zulassung dieses Impfstoffs beantragen und dann könnte er womöglich schon in den kommenden beiden Jahren auf den Markt kommen. Konkurrenten wie das Mainzer Unternehmen BioNTech erproben ebenfalls mRNA-Impfstoffe gegen andere Krebsarten, Darmkrebs zum Beispiel, Bauchspeicheldrüsenkrebs. Bei den Aktien der Firmen seit gestern fulminante Kurssprünge bis zu über 100%. Es könnte ein Milliardenmarkt werden und es könnte eine neue Ära der Therapie für so viele Menschen einläuten. Die Hoffnungen sind groß.
1: Anja Kohl, danke schön. Russland hat die Ukraine in der Nacht wieder mit Raketen und Drohnen attackiert. Besonders die Hauptstadt Kiew war Ziel der Angriffe. Mindestens 16 Menschen wurden getötet. Präsident Zelensky forderte seine westlichen Verbündeten erneut auf, Patriot-Abwehrraketen an die Ukraine zu liefern. Der Präsident steht innenpolitisch unter Druck. Korruptionsskandale und die Absetzung des beliebten Verteidigungsministers hatten zuletzt Proteste in der Bevölkerung ausgelöst.
12: Die Menschen in der Ukraine bleiben weiter schutzlos gegen ballistische Raketen aus Russland. Müssen auch in dieser Nacht einen Einschlag nach dem anderen über sich ergehen lassen. Ein unerträglicher Zustand, besonders für Familien mit Kindern. Hart, beängstigend. Wir dachten, das ist die letzte Nacht in unserem Leben. Es fällt mir schwer, darüber zu sprechen. Wir brauchen Schutz, damit wir mehr oder weniger ruhig schlafen können. Zumindest, damit wir Zeit haben, uns in Sicherheit zu bringen. Damit wir etwas haben, womit wir diese Raketen abwehren können. Obwohl die ukrainische Luftwaffe nach eigenen Angaben viele russische Marschflugkörper und Angriffsdrohnen abwehren konnte, die notwendige Munition zum Schutz gegen ballistische Raketen, hier orange abgebildet, fehlt noch immer. Präsident Zelensky erneuert daher seinen Hilferuf an die Partner der Ukraine, Patriot-Abwehrraketen zu liefern. Innenpolitisch löste Ex-Verteidigungsminister Fedorov mit seiner Forderung nach Neuwahlen eine Debatte aus. Ukrainischen Medien zufolge plane Fedorov, der Kontakte zu Tech-Milliardär Musk pflegt, eine Reise in die USA. Dort wolle der 35-Jährige offenbar Unterstützung für seinen Kurs werben. Umfragen zeigen allerdings, dass die deutliche Mehrheit der Ukrainerinnen und Ukrainer gegen Wahlen in Kriegszeiten ist. Auch viele Fedorov-Unterstützer sehen den Vorstoß kritisch.
1: In der spanischen Exklave Ceuta haben die Behörden heute etwa 1.500 Migranten, die seit Wochen am Strand kampierten, umgesiedelt. Ein Großaufgebot der Polizei brachte sie in Übergangslager. Laut Behörden waren die hygienischen Bedingungen am Strand nicht mehr tragbar. In den Lagern sollen die Menschen auf das Ergebnis ihrer Asylverfahren warten. Ende Juli waren Zehntausende Migranten von Marokko nach Ceuta gelangt. Der Großteil von ihnen war bereits kurz darauf zurückgekehrt. Nach 56 Jahren meldet die Generalbundesanwaltschaft München einen Ermittlungserfolg. Sie hat sich jetzt auf einen Tatverdächtigen festgelegt, der 1970 den Brandanschlag auf ein jüdisches Altersheim verübt haben soll. Dabei wurden 7 Menschen getötet. Wirklich aufklären lässt sich der Fall aber nicht mehr, denn der Verdächtige ist vor 6 Jahren gestorben. Er war schon 1972 als Neonazi aufgefallen und vernommen worden. Doch damals wurde das Verfahren eingestellt.
13: Jahrzehntelang war unklar, wer das Feuer in jener Februarnacht 1970 in der Reichenbachstraße gelegt hatte. Dabei starben 7 Menschen, darunter mehrere Holocaust-Überlebende. Lange ermitteln die Behörden unter anderem in der rechts- und linksextremistischen Szene. Aber die Ermittlungen bleiben ohne Erfolg und werden eingestellt. Vor einigen Monaten bekommt die Generalstaatsanwaltschaft München dann einen Hinweis einer Zeugin und nimmt daraufhin die Ermittlungen wieder auf. Mehr als 56 Jahre später gibt es jetzt einen Verdächtigen. Ein damals 25-jähriger Krimineller aus dem rechten Milieu.
14: Ein Mann, der schon in frühester Kindheit mit NS-Gedankengut in Berührung kam, der nach eigenen Worten in der Liebe zum Führer erzogen worden sei, der zu seinem 12. Geburtstag von seinem Vater nach seinen eigenen Angaben von damals eine Pistole geschenkt bekommen habe und einen Dolch der Hitlerjugend.
13: Eine Anklage kann nicht erhoben werden, denn der Tatverdächtige starb vor 6 Jahren. Die israelitische Kultusgemeinde München und Oberbayern lobt heute die Bemühungen der Behörden. Präsidentin Charlotte Knobloch macht aber deutlich, dass jemand, der womöglich 7 jüdische Menschen ermordet hat, sein eigenes Leben ohne Strafe beschließen konnte, bedeutet auch, dass es keine Gerechtigkeit für die Opfer gegeben hat. Heute weist von außen nichts darauf hin, dass die Tat hier verübt wurde. Doch die Reichenbachstraße wird immer Teil der zutiefst schmerzlichen Geschichte jüdischen Lebens in München bleiben.
1: Entwurzelte Bäume, abgedeckte Dächer und weggerissene Hauswände wie hier im Westerwald. Schwere Unwetter haben in mehreren Bundesländern erhebliche Schäden angerichtet. In Rheinland-Pfalz wurde eine Frau von einem herabstürzenden Baum tödlich verletzt. In Brandenburg und Hessen tobten 2 Tornados.
15: Das war ein Tornado, sagt der Deutsche Wetterdienst. Gestern Abend über Fürstenwalde bei Berlin. Mehrere Verletzte, Schäden, aufwendige Aufräumarbeiten. In Rheinland-Pfalz ist eine 58-Jährige gestorben, nachdem ein Baum auf ihren Unterstand gestürzt war. Hier in Hörgrenzhausen, nördlich von Koblenz, riss der Sturm die Seiten von 2 Häusern ab.
16: Und ruckzuck ging die Wand weg, das flog alles um die in der Wohnung rum. Ich konnte keine Tür schließen. Die Fenster, die flogen raus. Also das war eine Katastrophe.
15: Heute überall aufräumen. Mehr als 60 Ortschaften in Rheinland-Pfalz hatten zwischenzeitlich keinen Strom. Bis wieder Alltag einkehrt, dauert es noch. Auch in Hessen gab es Verwüstungen nach einem Tornado in der Nähe von Wetzlar. Hier wurden mehr als 60 Häuser beschädigt.
1: Und hier jetzt unsere Wettervorhersage.
17: Im südlichen Bayern besteht heute Nacht zunächst noch Unwettergefahr durch Starkregen. Im Nordwesten ein paar Schauer, die es dort sowie im Westen zusammen mit kurzen Gewittern auch am Tag gibt, später auch im Südwesten. In einem Streifen von der Mitte bis in den Osten dagegen oft sonnig. Gleichzeitig breitet sich von Süden ergiebiger Regen samt Gewittern aus. Auch da besteht wieder Unwettergefahr. In Niederbayern heute Nacht bis 18, im Waldecker Land um 10 Grad. In Nordseenähe und an den Alpen morgen unter 20 Grad, im Osten dagegen sommerlich warm.
18: Guten Tag, willkommen bei Tagesschau 24. Prinz Harry und seine Frau Meghan hatten vor mehr als 6 Jahren mit dem britischen Königshaus gebrochen und waren erst nach Kanada und dann in die USA gezogen. Nun planen sie offenbar eine Rückkehr nach Großbritannien. Das berichten mehrere Medien übereinstimmend. Noch in diesem Monat will das Paar heimkehren.
19: Demnach soll die Familie künftig in einer privaten, nicht zum Königshaus gehörenden Residenz außerhalb Londons leben. Die beiden Kinder des Paares, der 7-jährige Prinz Archie und die 5-jährige Prinzessin Lilibet, sollen demnach bereits für den Schulbeginn im September an einer britischen Schule angemeldet sein. König Charles sei am vergangenen Sonntag über den anstehenden Umzug informiert worden, heißt es. Pläne, dass Prinz Harry oder Meghan ihre Aufgaben als aktive Mitglieder der Königsfamilie wieder aufnehmen, gibt es demnach bislang nicht. Das Paar hatte 2020 seine königlichen Aufgaben aufgegeben und war zunächst nach Kanada und anschließend nach Kalifornien gezogen. Die Beziehungen innerhalb der Familie galten seitdem als angespannt und teilweise entfremdet. Laut britischen Medien hatte sich das Verhältnis zwischen Harry und seinem Vater aber offenbar wieder verbessert. Ein Besuch von Harry mit Familie im Juli galt als Zeichen einer vorsichtigen Annäherung.
18: Ja, es gibt viel zu diskutieren und das kann ich jetzt mit Königshausexpertin Leontine von Schmetter. Schön, dass du bei mir bist.
20: Ich freue mich, danke.
18: Es gibt ja viele Spekulationen über den Grund der Rückkehr. Was ist die naheliegendste aus deiner Sicht?
20: Na, ich glaube, das ist multikausal. Da gibt es verschiedene Gründe. Das eine ist natürlich die Krebserkrankung des Vaters, ganz klar. Prinz Harry hat ja immer gesagt, wer weiß, wie viel Zeit er noch hat und hat auch immer in den letzten Monaten Signale der Versöhnung abgesandt. Also eindeutig auch der Wunsch, wieder näher ranzurücken an die eigene Familie. Und das Zweite ist sicher auch, dass der erhoffte Durchbruch in den USA nicht so richtig geklappt hat.
18: Dazu gleich die Frage, wie wirtschaftlich erfolgreich waren Sie denn am Ende in den USA? Sie haben ja auch viel gegründet, haben hohe Einnahmen erzielt mit Vorträgen, aber so richtig scheint das nicht gefunkt zu haben.
20: Ja, es gab ja, wie wir wissen, einen Vertrag mit Netflix, es gab einen Vertrag mit Spotify. Das ist alles zu Ende gegangen. Und Meghan setzt total auf ihre Lifestyle-Marke. Und ich glaube, es ist auch ein Grund, dass sie sagt, ich gehe nach Europa. Ich habe dann einen Fuß in der Tür in Europa, damit ich nicht allein angewiesen bin auf den amerikanischen Markt. Denn einige kritische Stimmen sagen, so richtig erfolgreich ist sie da nicht geworden.
18: Also finanzielle Themen im Hintergrund. Jetzt ist ja die Frage, König Charles soll es erst sehr spät erfahren haben. Wann genau und glaubst du daran?
20: Ja, die britischen Zeitungen schreiben, er hat es tatsächlich erst letztes Wochenende am Sonntag erfahren. Es hätte ja eine gute Chance gegeben im Juli. Da hat die Familie Harry mit Frau und Kindern den Vater besucht. Aber angeblich war das nicht das Thema. Ich glaube tatsächlich daran, weil die beiden sind immer für eine Überraschung gut. Und ich glaube, sie wollten auch gar niemand die Chance geben, sich irgendwie dort einzumischen. Und insofern ist es ihnen ja offensichtlich gelungen, unter dem Radar auch der Presse, vieles vorzubereiten, hin zu einer eigenen Bleibe, hin die beiden Kinder anzumelden in der Schule, ohne dass es irgendjemand mitbekommen hätte.
18: Ja, das ist wirklich ein Coup, muss man sagen. Jetzt ist natürlich eine ganz spannende Sache, die Frage William und Kate. Die beiden, nicht William und Kate, aber Harry und Meghan haben viel verbrannte Erde hinterlassen, unter anderem durch die Veröffentlichung der Autobiografie The Spare. Gibt es schon eine Reaktion von William und Kate auf diese Rückkehr?
20: Es heißt, sie sind informiert worden, spätestens dadurch, dass sie die Zeitung gelesen haben. Sie haben nicht reagiert, das war aber auch nicht zu erwarten. Wir wissen ja, die beiden Brüder haben sich seit 4 Jahren nicht gesehen. Angeblich reden sie seit Jahren nicht miteinander. Und ich denke mal, Prinz William und Kate haben diesen Verrat, so verstehen sie das, was passiert ist in The Spare, in der Netflix-Doku, dem Bruder, dem Schwager nicht verziehen. Und ich könnte mir vorstellen, dass sie jetzt auch nicht ganz glücklich sind über die Entscheidung, weil wir wissen ja auch, da war immer eine gewisse Rivalität entweder wirklich da oder zumindest von der Presse dahergeschrieben. Und ich glaube, das wird nicht aufhören.
18: Und das heißt, wie groß ist die Gefahr der Lagerbildung jetzt, die ja auch dem Königshaus sehr schaden könnte?
20: Ja, die Gefahr ist tatsächlich da, wobei man ganz klar sagen muss, sie sind als Privatperson, kommen sie nach Großbritannien zurück, sie haben keine offizielle Rolle im Königshaus. Aber ein Grund, dass Prinz Harry wieder nach Großbritannien ziehen wollte, war, dass er sich gern vermehrt um die Charity-Organisationen kümmern will. Und dann ist schwer auseinanderzuhalten, was ist eigentlich im Auftrag der royalen Familie, was nicht. Er wird immer Pressebegleitung haben. Also insofern, die Gefahr einer Lagerbildung ist tatsächlich da.
0: Und die könnte ja nachhaltig auch dem Königshaus dann schaden, das ja sowieso von den Sympathiewerten mal schwankt. Ne? Wie sieht es bei den Sympathiewerten für Meghan und Harry aus? Harry scheint relativ beliebt zu sein, aber ich glaube, Meghan hat es nie wieder geschafft.
20: Ja, wir haben Prinz Harry erlebt im September letzten Jahres. Da war er zu einem Besuch in Großbritannien, hat mehrere Charity-Organisationen auch aufgesucht. Und man hat gesehen, wie gut er ankommt. Das ist eigentlich seine große Stärke, mit den Menschen zu sprechen, Menschen aufzuweichen, ihnen das Gefühl zu geben, ich bin für dich da. Meghan ist immer für das verantwortlich gemacht worden, viel stärker als ihr Mann, dass es diesen sozusagen Riss durch die ganze königliche Familie gibt. Und sie ist in den Beliebtheitswerten ganz knapp über den Ex-Prinzen Andrew, das will ja schon was heißen. Also man sagt, 65% der Briten und Britinnen wollen eigentlich mit Meghan nichts zu tun haben.
0: Und als sie gegangen sind, sie sind ja nicht grundlos gegangen, sondern da standen ja auch Rassismusvorwürfe im Raum. Sind die auf einmal weg oder was ist denn damit nun?
20: Ja, da stand ja viel mehr noch in den Raum. Also sie haben ja auch immer gesagt, sie sind wie im goldenen Käfig. Ich glaube, Prinz Harry hat das mal so formuliert, zwischen Zoo und einer ständigen Truman-Show eingesperrt. Und sie wollten diese Fesseln abwerfen. Und sie haben ja immer ihren Umzug nach Amerika verstanden als die Reise, die Flucht in die Freiheit. Und man fragt sich jetzt, offensichtlich ist der Plan nicht aufgegangen. Was ich glaube ist, dass Prinz Harry klar geworden ist in den USA, wie sehr er doch an seinem Heimatland hängt, wie sehr er seine Familie vermisst, seine Freunde vermisst und eigentlich das, wofür er immer gestanden hat. Er ist nicht der Showman, er ist nicht derjenige, der wie Meghan gerne im Rampenlicht steht und Entertainer spielt.
0: Aber für ihn war Security immer ein wichtiges Thema. Was denkst du, wie das jetzt geregelt sein wird? Er hatte ja keine Security-Unterstützung vom royalen Haus.
20: Ja, er hat mit dem Weggang aus Großbritannien seinen automatischen Personenschutz, der steuerfinanziert war, verloren. Er hat jahrelang dafür gekämpft, in vielen Prozessen ist in Berufung gegangen, hat immer wieder verloren. Ich glaube, dass im Moment Bewegung hinter den Kulissen eingekehrt ist. Denn ich kann mir nicht vorstellen, nachdem er gesagt hat, ich werde in dieser Situation meine Frau, meine Kinder nie nach Großbritannien bringen, dass er es jetzt plötzlich doch macht. Da wird es einen Grund geben, den haben wir aber noch nicht erfahren.
0: Und es wird auch keine Titel zurückgeben, es wird auch keine Funktion zurückgeben. Zumindest ist in diesem Bereich nichts geplant. Oder was weißt du dazu?
20: Nein, ich glaube, es ist insbesondere König Charles ganz wichtig, darauf zu bestehen. Mein jüngster Sohn ist Privatperson, er spielt keine offizielle Rolle. Ich glaube, dass Prinz Harry und Meghan das anders sehen. Die wollten ja immer dieses Modell halb drin, halb draußen. Und die glauben auch, das hat eigentlich ganz gut funktioniert. Wir sind nach Australien gereist, sind wie Royals empfangen worden. Wir machen so viel für wohltätige Zwecke. Aber das ist auch, glaube ich, das Risiko, was jetzt besteht durch die Rückkehr der beiden mit ihren Kindern.
0: Und was glaubst du, wie werden sie leben? Wie wird ihr Leben aussehen?
20: Ja, was wir wissen, ist, dass sie ein Haus außerhalb Londons entweder gekauft oder gemietet haben. Wir wissen nicht, wo. Wir wissen aber, dass sie das Haus in Montecito in Kalifornien wie auch eine Villa in Portugal, die ihnen gehört, beibehalten. Also man hat so das Gefühl, sie wollen zwar längerfristig nach Großbritannien kommen, aber es irgendwie doch erstmal ausprobieren und eine Fallback-Position haben. Sie haben die Kinder in der Schule angemeldet und sie sind Privatpersonen. Ich glaube, er wird sich viel stärker als bisher noch in Form von Charity engagieren und sie wird versuchen, ihre Lifestyle-Marke As Ever auf den europäischen Markt auszubauen.
0: Also viele spannende Fragen, die noch offen sind. Noch zum Schluss gefragt als Fazit. Was glaubst du, wird es der Krone schaden, diese Rückkehr langfristig?
20: Also das bleibt tatsächlich spannend. Das kann man jetzt noch nicht sagen. Ich finde, da liegt auch eine Chance. Denn die Familienmitglieder rücken ja zusammen. Sie haben eine Chance, sich jetzt durch die Nähe auch versöhnen zu können, ins Gespräch zu kommen, wenn sie die Chance nutzen. Sehe ich tatsächlich auch insbesondere für die Zukunft, denn das Königshaus ist ja personell ein bisschen sparsam aufgestellt, wirklich auch eine Möglichkeit der Unterstützung des künftigen Königs. Aber es kann genauso gut auch daneben gehen und, wie wir schon gesagt haben, zwei rivalisierende Lager entstehen. Und das kann nicht gut sein für das Image des Königshauses.
0: Es wird also viel auch von der Reaktion von William und Kate abhängen. Vielen Dank, dass du bei uns warst und uns aufgeklärt hast bei diesem Thema. Danke, Leontine von Schmettow.
20: Sehr gerne. Danke.
18: Die Verbraucherzentralen in Deutschland warnen vor steigenden Gaspreisen. Niedrige Speicherstände würden die angespannte Lage in der kommenden Heizsaison verschärfen, sagte die Bundesvorständin Popp der Rheinischen Post. Verbraucher sollten prüfen, ob ihr Vertrag über den Winter hinaus eine Preisbindung vorsehe. Die deutschen Gasspeicher sind derzeit zu etwa 50% gefüllt. Das ist deutlich weniger als im Vorjahr. Im August 2025 lag der Füllstand noch bei 67%. Grund für den Rückgang sind die hohen Preise am Weltmarkt infolge des Iran-Krieges. Ja, und all das bespreche ich jetzt mit Maximilian Ulrich in unserem Hauptstadtstudio in Berlin. Am 1. November sollten die Speicher eigentlich mit bis zu 80% gefüllt sein. Momentan, wie gesagt, sind es knapp 50. Warum reagiert das Wirtschaftsministerium so zögerlich?
3: Ja, das Wirtschaftsministerium greift aktuell nicht ein, außer den Händlern zu sagen, bitte befüllt die Gasspeicher. Und ein Grund könnte sein, dass man einfach kein falsches Signal senden möchte. Denn wenn die Händler einen Rabatt in Aussicht hätten, irgendeiner Form, dann würden sie natürlich jetzt erst recht zögern, Gas einzukaufen, sondern warten, bis der Staat irgendwie in den Markt eingreift. Und dazu muss man natürlich auch wissen, die Wirtschaftsministerin Katharina Reiche von der CDU und auch der Bundeskanzler Friedrich Merz sind eben Vertreter des freien Marktes und normalerweise ist die Befüllung der Gasspeicher eben auch nicht Aufgabe des Staates, sondern dieses freien Markts.
18: Und welche Stimmen gibt es dazu aus der Opposition? Wie haben Sie sich geäußert?
3: Nun, die Grünen schlagen vor, dass man den Gashändlern eine gewisse Gewinnmenge von einigen Euro pro Megawattstunde garantieren könnte, damit eben kein Gashändler am Ende mit Verlust dasteht, weil er im Sommer vielleicht teuer Gas eingekauft hat, das er dann im Winter günstig verkaufen muss. Die Linken weisen darauf hin, dass ja einige Gashändler verstaatlicht wurden, so wie Uniper, und dass man die dann kontrollieren könnte. Und die AfD fordert schon seit langem, dass die Sanktionen gegen Russland aufgehoben werden müssten und man wieder mehr Gas aus Russland einkaufen sollte.
18: Ist es denn eigentlich die Aufgabe der Politik, den Gasspeicher zu füllen oder wie ist das sonst geregelt?
3: Nein, es ist tatsächlich keine Aufgabe der Politik. Diese Speicher sind vor allen Dingen dazu da, um Geld zu verdienen. Normalerweise ist Erdgas im Sommer günstig. Die Händler kaufen es dann ein, lagern es in diesen Speichern, die sie anmieten. Und wenn der Preis dann im Winter steigt, weil viele Gas verbrauchen, dann verkaufen die Händler das eingelagerte Gas und machen so ihren Gewinn. Dieses System funktioniert aber in diesem Sommer nicht so richtig, weil durch den Krieg am Golf die Gaspreise auch im Sommer sehr, sehr hoch sind. Der Staat kann eingreifen. Das hat man 2022 eingeführt, als eben Russland die Ukraine angegriffen hat, die Gaspreise in die Höhe geschnellt sind. Jetzt hat der Staat mehrere Instrumente. Er kann die Betreiber bitten, Gas einzulagern. Er kann ein paar Anreize schaffen, bestimmte Mengen einzuspeichern. Und er kann in einer letzten Konsequenz auch anordnen, dass Gas eingekauft wird.
18: Mhm. Schauen wir nochmal auf das eigentliche Problem, Maximilian. Der Krieg zwischen den USA und dem Iran. Eigentlich bekommen wir fast kein Gas vom Golf, sondern mittlerweile kommt ja das meiste Gas für uns aus Norwegen. Warum ist das Füllen dann trotzdem ein Problem?
3: Ja, weil das Erdgas, das wir aus Norwegen kaufen oder den Niederlanden, eben zu Weltmarktpreisen verkauft wird. Und die sind aktuell hoch durch den Krieg am Golf. Vor allen Dingen aus asiatischen Ländern gibt es gerade eine hohe Nachfrage nach Gas. Und deswegen ist das Gas einfach teuer. Und dann ist natürlich auch die Frage, wann endet denn dieser Krieg? Wann ist die Straße von Hormus vielleicht wieder frei? Sollte das passieren, würden die Gaspreise aller Voraussicht nach fallen. Und das wäre natürlich für die Händler, die jetzt Gas einkaufen und es einspeichern, ein großes Problem, weil die hätten dann teuer gekauft und müssten günstig verkaufen, würden Verluste machen und deswegen zögern eben jetzt viele Händler, Gas zu kaufen.
18: Also auch ein fast schon spekulatives Geschäft im Moment. Dass die Politik eingreifen kann, das gab es ja schon mit der Gasspeicherumlage. Inwieweit wäre so ein Mittel jetzt denkbar und wie wirkungsvoll war das damals wirklich?
3: Ja, diese Umlage war eben genau dafür da, dass die Speicher gefüllt werden. Dafür haben am Ende die Verbraucher bezahlt durch einen Aufschlag auf den Gaspreis. Und das hat dazu geführt, dass es eben keine Engpässe gab in den letzten Wintern, trotz fehlender Gaslieferungen auf Russland. Und in diesem Jahr ist diese Umlage ausgelaufen, geendet. Kritiker sagen, wir wären auch ohne diese Umlage über den Winter gekommen. Der Markt hätte das auch alleine geregelt. Das kann man jetzt im Nachhinein natürlich schwer beurteilen. So eine Maßnahme wäre wieder denkbar, aber ich hatte es eingangs gesagt, im Moment zögert das Wirtschaftsministerium noch, auch vielleicht, um eben keine falschen Signale an die Händler zu schicken.
18: Mal gucken, wie das in der Zukunft aussieht. Noch zum Schluss gefragt, fast ein Drittel des LNG-Erdgases kommt ja aus den USA per Schiff an LNG-Terminals. Das muss gar nicht gespeichert werden. Daher könnte man ja auch sagen, ist doch gar nicht so kritisch, wenn der Speicher nicht voll wird, oder?
3: Genau, auch im Winter kommt Erdgas, 13% des Erdgas in Deutschland kommt per LNG. Es kommt auch Erdgas über Pipelines aus Norwegen im Winter. Aber es kann natürlich immer etwas passieren. Im letzten Jahr ist ein LNG-Terminal in Mukran 3 Wochen lang zugefroren. Da konnten die Schiffe nicht anlanden. Und in den heutigen Zeiten muss man auch immer damit rechnen, dass Pipelines, dass LNG-Terminals potenzielle Angriffsziele sind, dass es da Sabotage gibt. Und deswegen sind diese Speicher eben auch eine Absicherung für mögliche Vorfälle.
18: Eine Art Doppelstrategie. Danke, Maximilian Ulrich, für diese Einschätzungen zum knappen Gasspeicher. Danke nach Berlin.
3: Danke.
18: Immer mehr Azubis sind unzufrieden mit ihrem Arbeitsplatz. Das ist das Ergebnis des neuen Ausbildungsreports, den am Vormittag der Deutsche Gewerkschaftsbund vorgestellt hat. Die Gründe sind vielschichtig, aber auch diejenigen, die eine Lehre beginnen, haben mit vielen Herausforderungen zu kämpfen. Denn viele junge Menschen in Ausbildung sind häufig auch von psychischer Belastung betroffen. Mehr als jede zweite Azubi klagt darüber.
10: Daya Grabo ist Auszubildende in dieser Schreinerei in Meersburg am Bodensee. Rund 1.000 Euro brutto monatlich verdient sie im zweiten Lehrjahr. Ganz gut im Vergleich zu anderen Ausbildungsberufen, aber in Zeiten von Inflation und Wohnungsmangel auch nicht üppig.
4: Man merkt auch schon so, wie viel so Nebenkosten anstehen bei jetzt der Ausbildung an sich. Und ich finde, Azubis verdienen nicht ganz so viel, wie man sich das immer so vorstellt.
10: Der Druck für Azubis steigt. Zu diesem Schluss kommt auch der heute vorgestellte Ausbildungsreport des Deutschen Gewerkschaftsbundes. 50,6% der Auszubildenden geben darin an, psychisch belastet zu sein. Der größte Belastungspunkt, die finanzielle Situation. 65,3% sagen, sie können weniger gut oder gar nicht von ihrer Ausbildungsvergütung leben. Weitere häufig genannte Gründe für mentale Belastung sind Leistungs- und Zeitdruck sowie Personalmangel bei den ausbildungsbezogenen Faktoren und die Wohnsituation bei den externen Faktoren. Und die verschärft sich sogar noch. Das Land Baden-Württemberg will etwa Wohnzuschüsse kürzen. Im Holzbaubetrieb müssen einige der Auszubildenden auf eine der wenigen weit entfernten Spezialschulen und brauchen dort ein Wohnheimszimmer. Ohne die bisher üblichen Zuschüsse schnell 3.000 Euro Zusatzbelastung im Jahr. Das falsche Signal, sagt der DGB.
21: Die Alarmglocken schrillen laut und deutlich. Wir appellieren, es braucht klare Maßnahmen, es braucht Fort- und Weiterbildung für AusbilderInnen und auch zum Beispiel mehr Wohnheime, dass wir auch an der Belastungssituation finanzieller Seite abbauen.
10: Sie will unmittelbar helfen. Lisa Kühn coacht Azubis, besser mit dem Druck in der Ausbildung umzugehen. So wie Daniela Eigeldinger. Sie hat gerade ihre Ausbildung zur Großhandelskauffrau abgeschlossen, hoffte auf einen sicheren Arbeitsplatz, aber glücklich war sie nie.
22: Also ich habe immer gedacht, irgendwie, weil man das ja so von den Erwachsenen hört, ja, ich hasse meinen Job. Ich dachte, es ist das Normalste der Welt, dass man seinen Job nicht mag.
10: Im Training hat sie erkannt, dass das nicht der Weg sein kann und macht jetzt etwas ganz anderes, ist Berufsreiterin auf einem Reiterhof und glücklich. Ein Neustart müsse es nicht immer sein, sagt Trainerin Lisa Kühn. Oftmals helfe viel Reden, auch mit anderen Betroffenen. Aber auch viele Unternehmen hätten noch Luft nach oben.
23: Persönlich als auch generell, dass sich Unternehmen, finde ich, auch mehr trauen sollten, in die Ausbildung zu investieren, in ihren Nachwuchs zu investieren. Nicht im Sinne von, ich bilde jetzt aus, das ist das eine. Und das ist immer ganz schön, wenn die Azubis dann starten. Aber wie begleite ich denn jetzt meine Azubis über diese 3 Jahre? Oder sage ich jetzt, du bist da und jetzt bist du auf dich gestellt? Weil das funktioniert natürlich auf Dauer auch nicht.
10: In der Schreinerei in Meersburg sind die Azubis wohl nicht auf sich allein gestellt. Sollte das Land wirklich Zuschüsse streichen, überlegt der Chef, finanziell in die Bresche zu springen, damit die jungen Menschen nicht auch noch einen Nebenjob annehmen müssen und der Druck auf sie weiter wächst.
18: Und über die Ergebnisse des neuen Ausbildungsreports hat heute Vormittag mein Kollege Jan Starkebaum mit Nina Krüger, der Bundesjugendsekretärin des Deutschen Gewerkschaftsbundes, gesprochen und sie zunächst nach den Befunden befragt.
24: Unser Bericht zeigt, die Belastungen sind hoch.
2: Das ist erstmal ein Warnsignal. Das bedeutet nicht, dass alles komplett schlecht ist, sondern dass viele Stellen einfach jetzt nachgeschraubt werden müssen und dass wir dieses Warnsignal ernst nehmen müssen, weil die duale Ausbildung ist ein Erfolgsmodell. Sie bietet im besten Fall einen guten Einstieg in das Berufsleben. Und das ist doch sehr schade, wenn in der Ausbildung der Druck so hoch ist, dass das weniger attraktiv scheint.
5: Sie haben ja die jungen Menschen befragt, die in einer Berufsausbildung sind. Diese Woche gab es aber auch die Nachricht, dass einer von 10 jungen Menschen Anfang 20 ohne Job und ohne Ausbildungsplatz dasteht. Haben Sie darauf vom DGB auch eine Antwort?
2: Wir sehen, dass es immer schwieriger wird, einen Ausbildungsplatz auch zu finden. Es interessieren sich zwar viele junge Menschen für einen Ausbildungsplatz, es ist doch allerdings manchmal sehr schwer, dann tatsächlich einen zu bekommen. Es gibt immer weniger Betriebe, die Ausbildung anbieten und da spielen natürlich viele Faktoren rein, dass ein Ausbildungsplatz verfügbar ist, aber nicht erreichbar durch lange Fahrzeiten oder fehlenden Wohnraum. Und das sind eben Hinderungsgründe, da appellieren wir auch an Politik, solche Rahmenbedingungen besser zu gestalten, dass junge Menschen auch zu ihrem Traum Ausbildungsberuf kommen.
5: Wo Sie sagen, es gibt Ausbildungsplätze, die sind verfügbar, aber nicht erreichbar. Da würde mich interessieren, wie kann man das denn besser vereinen? Weil wir sprechen ja auch viel über Fachkräftemangel.
2: Unsere konkrete Forderung dazu ist, den sozialen Wohnungsbau auszubauen und im Speziellen auch Wohnheime für Azubis zu bauen. Wir sehen, dass in Ballungszentren Wohnraum knapp ist und immer mehr Wohnungen von Azubis und Studis in Konkurrenz stehen. Es gibt nicht genug studentische Wohnräume, aber es gibt fast gar keine Wohnräume für Azubis, die mit einer Ausbildungsvergütung im ersten, zweiten oder dritten Ausbildungsjahr sich dann auch auf dem Markt durchsetzen können. Hier sehen wir einen klaren Auftrag an staatliche Akteure. Wir brauchen mehr Wohnheime für Azubis.
5: Das gilt ja auch in Ihrem Report als einer der belastenden Faktoren für die jungen Menschen. Schauen wir noch mal näher drauf auf diejenigen, die in einer Berufsausbildung stecken. In welchen Berufen sind die vielleicht besonders zufrieden?
2: Besonders zufrieden sind Verwaltungsangestellte, auch Mechatroniker. Wir sehen, dass grundsätzlich aber fast jeder Beruf eine hohe Zufriedenheit haben kann, wenn die Rahmenbedingungen stimmen. Und deswegen kritisieren wir nicht einzelne Berufe, sondern vor allem auch immer die Rahmenbedingungen, unter denen Ausbildung stattfindet.
5: Wenn die Zufriedenheit allgemein groß ist, ist das ja auch eine positive Nachricht. Zumal der jungen Generation von einigen Seiten ja auch manchmal so eine gewisse Unwilligkeit oder so Lifestyle-Teilzeit-Attitüde vorgeworfen wird.
2: Junge Menschen sind nicht faul, ganz im Gegenteil. Junge Menschen haben Lust zu arbeiten, haben Lust auf Ausbildung. Aber aus unserer Sicht ist die Erwartungshaltung, dass Ausbildung in einer entsprechenden Qualität, die eigentlich auch gesetzlich vereinbart ist, eingehalten werden soll. Und da sehen wir vor allem in der Zufriedenheit einen Unterschied. Ausbildung ist da, wo es gute Betreuung und gute Rahmenbedingungen gibt. Damit meine ich, sind Ausbilder ansprechbar, deutlich besser. Oder vor allem auch, gibt es Jugend- und Auszubildendenvertretungen, gibt es einen Betriebsrat, gibt es gewerkschaftliche Strukturen. Dann ist die Ausbildungszufriedenheit deutlich höher. Auch das sehen wir als positives Zeichen.
5: Können Sie es noch mal konkret machen? Wo herrscht denn größere Unzufriedenheit?
2: Wir wissen, dass im Hotel- und Gaststättengewerbe sowie im Einzelhandel Friseurhandwerk die Unzufriedenheit und auch die Lösungsquote von Ausbildungsverträgen leider sehr hoch ist und da auch Belastungen wie zum Beispiel durch ausbildungsfremde Tätigkeiten, also Reinigungstätigkeiten, obwohl das nicht Ausbildungsinhalt ist, oder enorm hohe Überstunden Belastungsfaktoren sind und deswegen die Unzufriedenheit da auch sehr hoch ist.
5: Gleichzeitig erleben wir ja gerade einen tiefgreifenden Wandel der Arbeitswelt. Und es gibt Anzeichen dafür, dass zum Beispiel das Handwerk wieder an Attraktivität gewinnen könnte. Auch weil ein Dachdecker so schnell durch künstliche Intelligenz nicht zu ersetzen ist, während das für eine Verwaltungskraft schneller kommen könnte. Schlägt sich dieser Gedanke auch schon in dem Ausbildungsreport bzw. bei den jungen Menschen in den Berufsausbildungen nieder?
2: Wir vermuten ja. Das Handwerk ist im Boom. Mehr junge Menschen interessieren sich fürs Handwerk. Es werden mehr Ausbildungsverträge dort abgeschlossen. Und das hat auch vermutlich mit Digitalisierungs- und KI-Entwicklung etwas zu tun. Junge Menschen sind klug. Sie wissen genau,
21: wo hat auch eine Branche Zukunft und da, wo Arbeitgeber explizit auch werben mit einem Zukunftsversprechen und wo sie auch Potenzial sehen, da gehen Auszubildende gerne hin. Um es konkret zu machen, ein Zukunftsversprechen ist zum Beispiel auch die Übernahme oder eben eine Ausbildungsplatzgarantie. Das ist zum Beispiel im Bauhauptgewerbe auch der Fall.
5: Interessante Einblicke in die Welt junger Menschen in Berufsausbildungen von Nina Krüger vom Deutschen Gewerkschaftsbund. Ganz herzlichen Dank für das Gespräch und danke für Ihre Zeit.
21: Danke auch.
18: Wer vor Gericht Recht bekommen will, braucht Geduld. Schon einfache Verfahren am Amtsgericht dauern durchschnittlich 9 Monate. Auf das Urteil eines Sozialgerichts kann man 2 Jahre warten. Bisher waren es vor allem Personalmangel und unbesetzte Stellen, die den Aktenberg wachsen ließen. Und künftig könnte künstliche Intelligenz für noch längere Verfahren verantwortlich sein. Denn jede KI-App formuliert in Sekunden mehrseitige Anträge und Klageschriften. Und die Gerichte spüren das jetzt schon.
6: Die Stapel werden höher und höher. Immer mehr Klageschriften, zum Beispiel von Menschen, die gegen Kürzungen bei der Sozialhilfe vorgehen. Hier am Landessozialgericht in Stuttgart erleben sie einen dramatischen Anstieg, sagt Gerichtspräsident Bernd Mutschler. Mehr als verdoppelt hätten sich die Eilanträge an den Sozialgerichten in Baden-Württemberg im ersten Halbjahr. Dass künstliche Intelligenz dabei eine Rolle spielt, dafür hat er nur Indizien. Aber die sind manchmal stark.
7: Wenn man wie hier zum Beispiel schon im Eingangssatz sieht, dass die KI sich beim Nutzer bedankt für das Vertrauen. Denn das heißt ja so schön, herzlichen Dank für dein Vertrauen. Ich bereite dir gern alles individuell auf.
6: Offenbar hat der Kläger vergessen, seinen Dialog mit der KI aus dem Dokument zu löschen. Am Ende ist ein Papier mit über 300 Seiten entstanden. 5 hätten auch gereicht, findet Bernd Mutschler. Mit einer Flut ähnlicher Fälle haben es die Richter im Haus zu tun. Frank Seeberger ist einer von ihnen. Dass sich Kläger die KI zu Hilfe holen, liege bei Sozialgerichtsfällen nahe, sagt er, weil hier keine Anwaltspflicht besteht. Für ihn aber sei die Arbeitsbelastung dadurch immens gestiegen, schon weil die Texte viel länger geworden sind.
8: Das hilft dann auch demjenigen, der das Schreiben gemacht hat, nicht unbedingt weiter, wenn die wesentlichen Sachen oder die, über die wir uns prompt dann auch kümmern müssen, versteckt sind.
6: Es geht um Fragen wie diese. Wegen eines Darlehens meines Vaters hat das Jobcenter die Zahlungen gekürzt. Was kann ich dagegen tun? Die KI liefert zunächst Ratschläge und auf Wunsch auf den ersten Blick gut formulierte Briefe ans Gericht. Wenn Frank Seeberger dann genau hinschaut, liest er sich meist viele Seiten lang durch Allgemeines. Und wenn es konkret wird und zum Beispiel Entscheidungen anderer Gerichte zitiert werden, dann haben die oft gar nichts mit dem konkreten Fall zu tun.
8: Weil der KI, soweit wir es sehen können, schlichtweg die juristische Kompetenz fehlt. Es ist eine Scheinsicherheit, die da gewonnen wird und die dann vielleicht die Hemmschwelle senkt, vor Gericht zu gehen.
6: Dass Menschen ohne Hemmungen vor Gericht gehen, das sei eigentlich wünschenswert. Wegen der KI-Flut aber hoffen die Richter in Stuttgart auf strengere Regeln. Eine Idee, Obergrenzen für die Länge von Dokumenten.
7: Oder man muss vielleicht in der ersten oder ersten der zweiten Instanz auch einen Vertretungszwang durch Anwälte einführen, den es bei uns bisher nicht gibt.
6: Zunächst aber werde es nicht ohne mehr Personal gehen.
8: Guten Tag, nehmen Sie bitte Platz.
6: Ende des Jahres werden die Sozialgerichte in Baden-Württemberg deshalb neue Richter einstellen.
18: Am Samstag wird der erste Titel der neuen Fußballsaison vergeben. Im Franz-Beckenbauer Supercup treffen eigentlich Pokalsieger und Meister der Vorjahressaison aufeinander. Da der FC Bayern München beide Titel gewonnen hat, geht es für die Münchner gegen den Vizemeister Borussia Dortmund. Aktuell steht bei den Bayern allerdings nicht allein die Spielvorbereitung im Mittelpunkt. Denn vor wenigen Tagen hat Jamal Musiala öffentlich gemacht, dass er unter einer epileptischen Erkrankung leidet. Und dass das der Grund ist, warum er 2-mal bei Testspielen zusammengebrochen ist. Und es gibt noch ein weiteres, deutlich positiveres Thema bei den Münchnern. Torschützenkönig Harry Kane ist ausgezeichnet worden.
9: Jamal Musiala und Harry Kane. Zwei Superstars, die derzeit im Mittelpunkt stehen, unterschiedlicher könnten die Schlagzeilen aber kaum sein. Testspiel vorgestern Abend gegen Heidenheim. Musiala wird eingewechselt und kollabiert erneut, wie schon am Wochenende gegen Leipzig. Auch FC Bayern Ehrenpräsident Uli Hoeneß ist schockiert. Ich gehe mit dem Gedanken abends ins Bett und wache morgens mit dem Gedanken an ihn auf. Tausende Genesungswünsche von Mitspielern. Es gibt bedingungslose Unterstützung für Jamal. Musiala geht an die Öffentlichkeit. Das Wichtigste zuerst. Mir geht es gut. Es wurden bei mir temporär kurz auftretende, aber gut behandelbare Abszenzen festgestellt, welche auf eine neurologische Dysfunktion zurückzuführen sind.
11: Er geht einer Klarheit damit um, in einer Art auch der Auseinandersetzung mit der Situation, aber eben auch der Perspektive nach vorne, dass das medikamentös behandelbar ist.
9: Abszenzen sind eine spezielle Art von Epilepsie. Ob der 23-Jährige unter Belastung wieder kollabiert, ist unklar.
12: Prinzipiell ist eine Epilepsie eine chronische Erkrankung, die in den meisten Fällen nicht ursächlich heilbar ist, aber sehr gut behandelbar. Und aber das steht und fällt tatsächlich mit der genauen fachkundigen Diagnose.
9: Nach Informationen des Bayerischen Rundfunks sind die behandelnden Neurologen davon überzeugt, dass Jamal Musiala beschwerdefrei wird und sein altes Niveau erreicht. Auch wenn Tore für ihn Business as usual sind, Harry Kane ist offensichtlich glücklich über den goldenen Schuh als bester Torschütze Europas. Drei Trophäen zu gewinnen, den Supercup, die Meisterschaft, den Pokal ist schon besonders für das ganze Team. Und für mich die Krönung, 36 Tore in der Liga erzielt zu haben. Ich bin sehr stolz, das wiederholt zu haben und möchte mich beim Team bedanken. Er ist Top-Torjäger und Teamplayer. Seine Trefferquote ist gigantisch. Er lässt Superstars wie Erling Haaland und Kylian Mbappé hinter sich. Für die Bayern gehört er ganz klar auch zu den Top-Favoriten bei der Wahl zum Weltfußballer. Kane wollen sie natürlich trotz auslaufendem Vertrag weiter beim FC Bayern sehen.
14: Ich glaube, er fühlt sich wohl. Wir sind super happy, dass er bei uns ist. Und jetzt gilt es halt dann auch, die Modalitäten zu klären, die halt beim Fußball auch dazugehören. Aber ich glaube, die Voraussetzungen sind nicht so schlecht.
9: So ein goldener Schuh ist für die anstehenden Vertragsverhandlungen sicher kein Nachteil.
24: Können wir schon einlösen hier?
0: Nicht nur der Supercup findet am Samstag statt, sondern auch die erste Runde des DFB-Pokals. Mit dabei sind zahlreiche Underdogs, die sich auf das Spiel ihres Lebens freuen. So auch die Amateurfußballer vom Lüneburger SK. Der Club empfängt am Samstagnachmittag den Bundesligisten Werder Bremen. Auch wenn die Chancen erwartungsgemäß sehr gering sind, setzen die Lüneburger viele Hoffnungen an ihren Schlussmann.
25: Es ist dieser Moment, den Arne Exner ganz besonders liebt. Null Angst des Torwarts vorm Elfmeter. Im Gegenteil.
26: Ich glaube, ganz viel ist einfach bei sich selber bleiben, sich selber vertrauen. Und das ist dann auch der Schlüssel.

0: Schreibt es ganz gut. Wir sind Löwen, das haben wir im Finale schon gezeigt. Jeder freut sich auf diesen Tag, jeder LSKaner, der dabei sein kann, freut sich darauf. Aber ganz besonders wir als Team, wir werden alles in die Waagschale schmeißen, das, was in uns steckt. Ich glaube, da gehört auch eine Portion Respekt immer dazu, weil wir spielen immer noch gegen Bundesligisten.
1: Das große Los, Werder Bremen. Für alle im Team das Spiel des Lebens. Ein eigenes Stadion hat der Verein seit 12 Jahren nicht mehr. Normalerweise kommen vielleicht 200 bis 300 Zuschauer zu den Heimspielen. Am Samstag wird das alles 100 Nummern größer. Am Hamburger Millerntor werden sie vor knapp 30.000 Fans auflaufen.
2: Das ist die größte Sportveranstaltung, die irgendwie die Lüneburger Mannschaft bislang hatte. Und natürlich merkt man das schon, dass das ein Gespräch ist in der Stadt, in der Region, überall. Und da freuen wir uns natürlich unheimlich, dass da ja, die Resonanz da so hoch ist. Ne? Und viele Leute sich unser Spiel angucken wollen. Ja.
1: Viel wird auf den 30-jährigen Qualitätsmanager einer Futtermittelfirma ankommen.
0: Das ist ein Tag, worauf man sich freut. Wo man als Amateurkicker einfach, ja, den erlebt man vielleicht nur einmal im Leben. Und es ist ein Riesenerlebnis einfach.
1: Und sollte es tatsächlich am Ende zu einem Elfmeterschießen kommen, dann ist mit Arne Exner im Tor alles möglich.
3: Anfang September beginnt die Basketball-Weltmeisterschaft der Frauen hier in Deutschland. Alle Spiele werden in Berlin ausgetragen. Obwohl der WM-Kader noch nicht final steht, träumt eine 18-Jährige bereits vom ganz großen Erfolg. Clara Bielefeld ist jüngste Nationalspielerin der deutschen Basketballgeschichte und gibt alles, um Teil des WM-Teams zu sein.
4: Clara Bielefeld, 18 Jahre, aus Recklinghausen. Deutschlands größtes Basketballtalent.
5: Mein Ziel war, seitdem ich mit der Jugendnationalmannschaft angefangen habe, immer Damen-Nationalmannschaft zu spielen. Und jetzt nach Heim-WM ist noch mal einfach so ein Riesenevent, einmal eine Weltmeisterschaft, aber dann noch im eigenen Land, wäre schon auf jeden Fall sehr, sehr cool.
4: Seit einem Jahr lebt sie in den USA, genauer gesagt in Texas. Dort spielt sie für ein College-Basketball-Team, Studium kombiniert mit Leistungssport.
5: Und ich glaube, College ist einfach so die beste Möglichkeit, das beides zusammenzuführen, weil die einfach auch extrem darauf achten, dass man mit dem Studium hinterherkommt und dass beides, also man muss gut studieren quasi, um darüber Basketball spielen zu können.
4: Die Uni, für sie ein wichtiger Schritt in ihrer Karriere. Doch dabei soll es nicht bleiben, ihr Traum ganz oben angreifen.
5: Ich möchte auf jeden Fall professionell Basketball spielen. Und ob das jetzt in den USA ist oder in Europa, weiß ich noch nicht genau. Aber ich kann es mir auf jeden Fall sehr gut vorstellen.
4: Sie ist die jüngste deutsche Nationalspielerin aller Zeiten. EM-Teilnahme 2025 mit gerade einmal 17 Jahren.
5: War einfach eine super Erfahrung letztes Jahr. Also das Team war mega nett. Ich weiß noch, dass ich sehr, sehr nervös davor war. Aber das Team hat mich mega aufgenommen und das Training hat einfach schon super viel Spaß gemacht. Und ich glaube auch einfach, weil ich so jung war, wusste ich auch so, okay, ich habe so gesehen nichts zu verlieren.
4: Die 1,94 Meter große Aufbauspielerin ist extrem ehrgeizig und will unbedingt nach Berlin.
5: Das ist einfach so ein Traum und es wäre einfach so krass, wenn man sich überlegt, dass das möglich ist, alleine überhaupt schon bei der WM dabei zu sein, aber dann noch eine Medaille zu gewinnen, wäre einfach unglaublich.
4: Für Clara Bielefeld gilt also, träumen ist definitiv nicht verboten.
3: Wir schauen auf weitere Themen, die heute wichtig sind, gemeinsam mit meiner Kollegin Lilly Michaelsen in der Redaktion der Tagesschau. Lilly, schauen wir zunächst nach Rumänien. Dort hat heute ein Kampfjet eine mit Sprengstoff beladene Drohne abgeschossen. Was wissen wir darüber?
6: Ja, diese Drohne soll offenbar auf ein Gasfeld ins Schwarze Meer zugesteuert sein. Sie soll nur noch wenige hundert Meter entfernt davon gewesen sein, als sie dann abgeschossen wurde von den Kampfjets. Das teilte das rumänische Verteidigungsministerium mit. Der rumänische Präsident dann machte Russland dafür verantwortlich. Auf der Online-Plattform X schrieb er dazu, er verurteile die Eskalation solcher verantwortungslosen Zwischenfälle durch die russische Föderation aufs Schärfste. Diese Drohne wurde offenbar von einem Handelsschiff entdeckt und soll jetzt nach dem Abschuss genauer untersucht werden. Was man in dem Fall vielleicht noch mal dazu sagen muss, ist, dass es immer wieder zu solchen Drohnenvorfällen zuletzt kam, meistens in osteuropäischen Ländern, zum Beispiel auch in Polen.
3: Und die wichtige Frage, die natürlich jetzt alle umtreibt, ist natürlich die, woher diese Drohne kommt. Gibt es dazu schon Erkenntnisse?

0: Engpässe?
1: Ja, aktuell gibt es dazu noch keine gesicherten Informationen. Ich hatte es eben schon kurz angedeutet. Die rumänische Regierung macht Russland dafür verantwortlich, sagt auch ausdrücklich, dass diese Drohne nicht aus der Ukraine kommen soll. Auch die EU-Kommissionschefin von der Leyen hat sich heute zu dem Fall ebenfalls auf der Online-Plattform X geäußert. Sie spricht in einem Post von einer eskalierenden Drohkampagne und einer hybriden Kriegsführung, die bewusst darauf abziele, die Menschen in der EU zu spalten und zu verunsichern. Wen sie aber für diesen Drohnenvorfall verantwortlich macht, hat von der Leyen in diesem Post dann unbeantwortet gelassen.
0: Mhm. Blicken wir jetzt noch einmal nach Afrika. Dort sind beim Einsturz einer Goldmine viele Menschen ums Leben gekommen. Noch immer suchen die Menschen nach Überlebenden. Eine Tragödie. Über was ist über diese Tragödie bisher bekannt?
1: Ja, dieses Unglück soll sich wohl bereits schon vor 2 Tagen ereignet haben in der Region Samboje nahe Kamerun. Mehr als 100 Menschen sollen da ums Leben gekommen sein. Wir sehen hier einige Bilder noch einmal von diesem Unglück. Zuvor soll es in der Region viel geregnet haben. Das könnte eben ein Grund gewesen sein, warum die Böden, warum diese unterirdischen Gänge auch aufgeweicht waren und dann am Ende vielleicht nachgegeben haben. Mehrere Stollen in dieser Mine sollen eingestürzt sein. Das sind eben so leicht angeschrägte unterirdische Gänge in diesen Minen. Wie viele Menschen da aktuell noch verschüttet sind, ist noch unklar. Es werden aber wohl noch viele Menschen da unter der Erde vermutet. Im Einsatz sind da einmal örtliche Rettungskräfte, aber auch Helferinnen und Helfer des Roten Kreuzes. Und die sprechen immer wieder von sehr, sehr herausfordernden Rettungsarbeiten, weil eben häufig zum Beispiel die technische Ausrüstung fehlt. Und dadurch schwindet auch die Hoffnung, natürlich noch mehr Überlebende zu finden.
0: Und leider wahrscheinlich auch nicht die erste Mine, die eingestürzt ist. Nach tagelangen Kämpfen gegen die Waldbrände in Belgien haben ja die Behörden dort erste Entwarnung für einige Regionen gegeben. Welche sind das, Lilly?
1: Ja, die Lage hat sich deutlich gebessert, vor allem in den westlichen Brandgebieten. Die Behörde in Lüttich hat heute bekannt gegeben, dass die Brände unter Kontrolle seien. Sie sind zwar noch nicht überall vollständig gelöscht, das muss man dazu sagen, aber eben offenbar unter Kontrolle. Das Feuer dürfte sich jetzt also nicht weiter ausbreiten, sollten sich die Wetterbedingungen nicht groß ändern. Das gilt, ich habe es eben schon kurz angedeutet, vor allem für den westlichen Teil dieses Brandgebietes. Im östlichen Teil sieht das noch etwas anders aus. Da finden noch Löscharbeiten statt. Da ist die Situation auch noch nicht zu 100% unter Kontrolle. Schauen wir vielleicht an der Stelle noch einmal zurück. Vor fast einer Woche sind diese Brände ja ausgebrochen im Naturschutzgebiet Hohes Venn nahe der deutschen Grenze. Und insgesamt sind da jetzt schon fast 3000 Hektar Fläche zerstört worden durch diese Brände. Aktuell sind da noch mehr als 350 Einsatzkräfte vor Ort, auch unter anderem deutsche Helferinnen und Helfer, die aber wohl zum Ende des Tages heute abgezogen werden soll. Und dann ist nur noch die belgische Feuerwehr im Einsatz.
0: Und natürlich ganz wichtiger Punkt, man muss auch weiterhin darauf achten, dass die Brände nicht wieder entfachen im Moor. Lilly, ich danke dir für das Update.
1: Sehr gerne.
0: Jedes Jahr befragt der Deutsche Gewerkschaftsbund Azubis nach ihrer Zufriedenheit. Diesmal gaben laut DGB 2 von 3 an, mit ihrer Ausbildung zufrieden zu sein. Ein Tiefstand. Außerdem fühle sich jeder Zweite psychisch belastet. Ein Grund sei für knapp die Hälfte der Betroffenen ihre finanzielle Situation. Viele machen beispielsweise auch die Wohnsituation zu schaffen oder der Leistungs- und Zeitdruck im Betrieb, so der DGB. Hautkrebs ist eine der häufigsten Krebsarten in Deutschland. Nun melden 2 US-Pharmakonzerne einen Forschungserfolg im Kampf gegen eine Form der Erkrankung, den schwarzen Hautkrebs. Merck und Moderna teilten mit, dass es bei einer klinischen Studie mit einem mRNA-Impfstoff positive Ergebnisse gegeben habe. Behandelt wurden bereits erkrankte Patienten im fortgeschrittenen Stadium. Beide Firmen wollen nun eine Zulassung des Impfstoffs beantragen. Nach der Mitteilung stieg die Aktie von Moderna um fast 150%. Der deutsche Aktienindex ist unter die Marke von 26.000 Punkten gefallen. Die Sommerrallye gerät also ins Stocken. Eine Einschätzung dazu von Antje Erhardt aus der ARD-Finanzredaktion.
2: Vor einer Woche war es noch ein Rekordhoch. Jetzt fällt der DAX unter die Marke von 26.000 Punkten. Dabei gibt es gar kein Sommerloch. Es ist eher viel los. aber eben ein vorläufiges Ende der Aufwärtsbewegung. Und die Gründe dafür sind vielfältig. Das sind zum einen Gewinnmitnahmen. Es hat ja länger gedauert, bis der DAX auf neue Höhen kam, anders als in den USA und in Teilen Asiens. Da ging es sozusagen schneller nach oben. Nun aber wächst zeitgleich überall die Nervosität und Anleger steigen eben phasenweise wieder aus. Nervosität als Stichwort kommt vor allem von den Anleihenmärkten. Schulden werden teurer, weil Investoren sich diese Schuldenrisiken besser bezahlen lassen. Und hohe Schulden von Unternehmen wie auch von Staaten werden mit immer mehr Sorge an den Anleihenmärkten betrachtet, vor allem in den USA. Und dort ist es gerade amtlich, die Schulden sind auf 40 Billionen Dollar gestiegen, eine 4 mit 13 Nullen. Und das kostet pro Tag rund 3 Milliarden Dollar an Zinsen. Je höher nun die Renditen am Anleihenmarkt sind, umso größer werden für Staaten und auch für Unternehmen die Finanzierungskosten. Und das rückt gerade dann wieder stärker ins Blickfeld, wenn neue Extreme auftauchen, wie eben diese 40 Billionen oder wie etwa eine Rendite von 5,3% für 30-jährige US-Staatsanleihen. Ein Phänomen, eine Höhe, die es 20 Jahre nicht gegeben hat. Und da kommt Punkt 3 ins Spiel. Die Renditen werden also steigen und damit werden Aktien immer unattraktiver im Vergleich zu Anleihen. Das heißt, Anleihen machen Aktien in gewisser Weise Konkurrenz. Und dann trägt noch US-Präsident Donald Trump als vierter Punkt zu den Sorgenfalten bei. Er droht dem Iran mit einem Wirtschaftskrieg. Dabei ist es keine zwei Wochen her, dass eigentlich der Frieden eingeläutet werden sollte. So hatten es die USA angekündigt. Aber die neuen Drohungen lassen die Ölpreise wieder steigen. Höhere Energiekosten sind und bleiben damit ein Inflationstreiber. Und um wiederum diese Inflation im Griff zu bekommen oder im Griff zu halten, müssten Notenbanken die Zinsen erhöhen. Aktuell erleben Investoren ein Auf und Ab in ihren Erwartungen, ob genau das passiert. Also alles in allem, viele Achtungsfaktoren, gerade an den Börsen. Von Sommerloch ist nichts zu spüren.
3: Guten Abend, ich begrüße Sie herzlich bei Tagesschau 24. Zeit- und Leistungsdruck, hinzu kommen finanzielle Sorgen. Jeder zweite Auszubildende fühlt sich psychisch belastet. Zu diesem Ergebnis kommt eine Umfrage des Deutschen Gewerkschaftsbundes unter tausenden jungen Menschen. Im Vergleich zum Vorjahr ging die Zufriedenheit mit der Ausbildung um 5,9% zurück und sank damit auf ein neues Tief. Der DGB sprach von einem deutlichen Warnsignal.
4: Rund 1.000 Euro brutto monatlich bekommt Daya Grabow im zweiten Jahr ihrer Ausbildung zur Schreinerin, hier in Meersburg am Bodensee. Das reiche zum Leben, sagt sie, aber sie müsse schon gut wirtschaften.
5: Man merkt auch schon so, wie viel so Nebenkosten anstehen bei der Ausbildung an sich. Und ich finde, Azubis verdienen nicht ganz so viel, wie man sich das immer so vorstellt.
4: Inflation, Wohnungsmangel, der finanzielle Druck auf Azubis wächst. Und das macht sich bei der mentalen Gesundheit bemerkbar, sagt der heute vorgestellte DGB-Ausbildungsreport. 50,6% der Auszubildenden geben darin an, psychisch belastet zu sein. Die häufigsten Gründe neben der finanziellen Situation, die Wohnsituation sowie Leistungs- und Zeitdruck in der Ausbildung. In Baden-Württemberg könnte der Druck bald sogar weiter steigen. Das Land überlegt, in einigen Ausbildungsberufen bestimmte Wohnzuschüsse zu streichen. Pro Jahr und Azubi bedeutet das schnell bis zu 3.000 Euro weniger in der Haushaltskasse.
5: Dann müsste ich den Supermarkt schon noch überlegen, zu welchen Produkten ich greife und irgendwie, wo man dann Abstriche machen kann und wo nicht. Okay.
4: Gerade erst haben sich wieder mehr junge Menschen für eine Ausbildung im Handwerk entschieden. Noch mehr Druck sei da genau das falsche Signal, sagen sie hier.
3: Und über die Ergebnisse des neuen Ausbildungsreports hat heute Vormittag mein Kollege Jan Starkebaum mit Nina Krüger vom Deutschen Gewerkschaftsbund gesprochen und sie zunächst nach den Befunden gefragt.
6: Unser Bericht zeigt, die Belastungen sind hoch. Das ist erstmal ein Warnsignal. Das bedeutet nicht, dass alles komplett schlecht ist, sondern dass viele Stellen einfach jetzt nachgeschraubt werden müssen und dass wir dieses Warnsignal ernst nehmen müssen, weil die duale Ausbildung ist ein Erfolgsmodell. Sie bietet im besten Fall einen guten Einstieg in das Berufsleben. Und das ist doch sehr schade, wenn in der Ausbildung der Druck so hoch ist, dass das weniger attraktiv scheint.
7: Sie haben ja die jungen Menschen befragt, die in einer Berufsausbildung sind. Diese Woche gab es aber auch die Nachricht, dass einer von 10 jungen Menschen Anfang 20 ohne Job und ohne Ausbildungsplatz dasteht. Haben Sie darauf vom DGB auch eine Antwort?
6: Wir sehen, dass es immer schwieriger wird, einen Ausbildungsplatz auch zu finden. Es interessieren sich zwar viele junge Menschen für einen Ausbildungsplatz, es ist doch allerdings manchmal sehr schwer, dann tatsächlich einen zu bekommen. Es gibt immer weniger Betriebe, die Ausbildung anbieten, und da spielen natürlich viele Faktoren rein, dass ein Ausbildungsplatz verfügbar ist, aber nicht erreichbar durch lange Fahrzeiten oder fehlenden Wohnraum. Und das sind eben Hinderungsgründe. Da appellieren wir auch an Politik, solche Rahmenbedingungen besser zu gestalten, dass junge Menschen auch zu ihrem Traum Ausbildungsberuf kommen.
7: Wo Sie sagen, es gibt Ausbildungsplätze, die sind verfügbar, aber nicht erreichbar. Da würde mich interessieren, wie kann man das denn besser vereinen? Weil wir sprechen ja auch viel über Fachkräftemangel.
6: Unsere konkrete Forderung dazu ist, den sozialen Wohnungsbau auszubauen und im Speziellen auch Wohnheime für Azubis zu bauen. Wir sehen, dass in Ballungszentren Wohnraum knapp ist und immer mehr Wohnungen von Azubis und Studis in Konkurrenz stehen. Es gibt nicht genug studentische Wohnräume, aber es gibt fast gar keine Wohnräume für Azubis, die mit einer Ausbildungsvergütung im ersten, zweiten oder dritten Ausbildungsjahr sich dann auch auf dem Markt durchsetzen können. Hier sehen wir einen klaren Auftrag an staatliche Akteure. Wir brauchen mehr Wohnheime für Azubis.
7: Das gilt ja auch in Ihrem Report als einer der belastenden Faktoren für die jungen Menschen. Schauen wir noch mal näher drauf auf diejenigen, die in einer Berufsausbildung stecken. In welchen Berufen sind die vielleicht besonders zufrieden?
6: Besonders zufrieden sind Verwaltungsangestellte, auch Mechatroniker. Wir sehen, dass grundsätzlich aber fast jeder Beruf eine hohe Zufriedenheit haben kann, wenn die Rahmenbedingungen stimmen. Und deswegen kritisieren wir nicht einzelne Berufe, sondern vor allem auch immer die Rahmenbedingungen, unter denen Ausbildung stattfindet.
7: Wenn die Zufriedenheit allgemein groß ist, ist das ja auch eine positive Nachricht, zumal der jungen Generation von einigen Seiten ja auch manchmal so eine gewisse Unwilligkeit oder so Lifestyle-Teilzeit-Attitüde vorgeworfen wird.
6: Junge Menschen sind nicht faul, ganz im Gegenteil. Junge Menschen haben Lust zu arbeiten, haben Lust auf Ausbildung, aber aus unserer Sicht ist die Erwartungshaltung, dass Ausbildung in einer entsprechenden Qualität, die eigentlich auch gesetzlich vereinbart ist, eingehalten werden soll. Und da sehen wir vor allem in der Zufriedenheit einen Unterschied. Ausbildung ist da, wo es gute Betreuung und gute Rahmenbedingungen gibt. Damit meine ich, sind Ausbilder ansprechbar, deutlich besser, oder vor allem auch, gibt es Jugend- und Auszubildendenvertretungen, gibt es einen Betriebsrat, gibt es gewerkschaftliche Strukturen, dann ist die Ausbildungszufriedenheit deutlich höher. Auch das sehen wir als positives Zeichen.
7: Können Sie es noch mal konkret machen? Wo herrscht denn größere Unzufriedenheit?
6: Wir wissen, dass im Hotel- und Gaststättengewerbe sowie im Einzelhandel, Friseurhandwerk die Unzufriedenheit und auch die Lösungsquote von Ausbildungsverträgen leider sehr hoch ist und da auch Belastungen wie zum Beispiel durch ausbildungsfremde Tätigkeiten, also Reinigungstätigkeiten, obwohl das nicht Ausbildungsinhalt ist, oder enorm hohe Überstunden Belastungsfaktoren sind und deswegen die Unzufriedenheit da auch sehr hoch ist.
7: Gleichzeitig erleben wir ja gerade einen tiefgreifenden Wandel der Arbeitswelt. Und es gibt Anzeichen dafür, dass zum Beispiel das Handwerk wieder an Attraktivität gewinnen könnte. Auch weil ein Dachdecker so schnell durch künstliche Intelligenz nicht zu ersetzen ist, während das für eine Verwaltungskraft schneller kommen könnte. Schlägt sich dieser Gedanke auch schon in dem Ausbildungsreport bzw. bei den jungen Menschen in den Berufsausbildungen nieder?
6: Wir vermuten ja. Das Handwerk ist im Boom. Mehr junge Menschen interessieren sich fürs Handwerk. Es werden mehr Ausbildungsverträge dort abgeschlossen. Und das hat auch vermutlich mit Digitalisierungs- und KI-Entwicklung etwas zu tun. Junge Menschen sind klug. Sie wissen genau, wo hat auch eine Branche Zukunft. Und da, wo Arbeitgeber explizit auch werben mit einem Zukunftsversprechen und wo sie auch Potenzial sehen, da gehen Auszubildende gerne hin. Um es konkret zu machen, ein Zukunftsversprechen ist zum Beispiel auch die Übernahme oder eben eine Ausbildungsplatzgarantie. Das ist zum Beispiel im Bauhauptgewerbe auch der Fall.
7: Interessante Einblicke in die Welt junger Menschen in Berufsausbildungen von Nina Krüger vom Deutschen Gewerkschaftsbund. Ganz herzlichen Dank für das Gespräch und danke für Ihre Zeit.
6: Danke auch.
3: Noch vor einem Jahr schloss er diesen Schritt kategorisch aus. Nun kehrt Prinz Harry mit seiner Familie offenbar nach Großbritannien zurück. Wie britische Medien übereinstimmend berichten, wollen er und seine Frau Meghan mit den beiden Kindern noch im August ein Haus in England beziehen. 2020 hatten Harry und Meghan mit dem britischen Königshaus gebrochen. Dort soll man von der Nachricht über den geplanten Umzug ziemlich überrascht worden sein.
8: Noch im Juli war Prinz Harry zu Gast in Großbritannien. Bei einer Wohltätigkeitsveranstaltung traf er Förderer und Freiwillige der Invictus Games. Weit weg von den Kameras aber gab es ein Wiedersehen mit dem König. Und zwar nicht nur für Harry, sondern für die ganze Familie. Ehefrau Meghan und die Kinder Archie und Lilibet reisten kurz nach Harry ebenfalls an. Die erste Royal Reunion seit 4 Jahren. Jetzt dürfte es mehr dieser Treffen geben. Harry und seine Familie ziehen nach Großbritannien zurück. Die Kinder sind schon für Anfang September in der Schule angemeldet. Eine überraschende Kehrtwende hatte Harry doch noch vor gut einem Jahr gesagt.
9: I can't see a world in which
8: ich sehe aktuell kein Szenario, in dem ich meine Frau und meine Kinder nach Großbritannien zurückbringe. Aber sie würden hier so viel verpassen. Ich liebe mein Land, ich habe es immer geliebt, trotz alledem, was manche Menschen in diesem Land mir angetan haben. Ich vermisse das Vereinigte Königreich. Vor 6 Jahren hatten Harry und Meghan sich von ihren royalen Pflichten zurückgezogen und wollten in Kalifornien neu anfangen. Zuvor soll es bei den Royals immer wieder gekracht haben. Meghan warf der Schwiegerfamilie in mehreren Interviews Rassismus vor. Harry rechnete in seiner Biografie mit seinen Verwandten ab. Die Beziehung zwischen dem Königshaus und dem Prinzen war angespannt. Speziell zwischen Harry und seinem Bruder William soll seit vielen Jahren Funkstille herrschen. Warum ausgerechnet jetzt die Rückkehr? Harry hat festgestellt, wie sehr er das Vereinigte Königreich vermisst. Das hat er in den vergangenen Jahren immer wieder erzählt. Er will, dass seine Kinder eine Beziehung mit seiner Kultur, seiner Heimat, aber auch mit seiner Familie aufbauen. Der König ist 77 Jahre alt und wird weiterhin wegen seiner Krebserkrankung behandelt. Anscheinend hat Harry der sehr erfolgreiche Besuch im Juli klargemacht, was er sich für seine Familie wünscht. Eine offizielle Reaktion auf Harrys Umzugspläne gibt es von Seiten des Königshauses aktuell noch nicht. Von Harrys Wünschen für seine Familie hat König Charles wohl erst kurzfristig erfahren. Der König hat am Sonntag davon erfahren und ihm wurde schlichtweg mitgeteilt, was passiert. Das waren keine gemeinsamen Beratungen. Die Royals konnten sich etwas an die Nachricht gewöhnen, aber es war sicher ein Schock für sie. Auch für die Briten kommt die Nachricht der Rückkehr von Harry und Meghan überraschend. Ich bin nicht wirklich glücklich darüber. Sie sind mehrfach über das Land hergezogen. Harry hat seine Familie, aber auch den König, seinen Vater, betrogen. Ich kann es verstehen. Er hat sich sicher wie ein Außenseiter gefühlt und wollte deshalb zurückkehren. Und schließlich hat er seine Mutter verloren. Vielleicht sollten wir etwas nachsichtig sein. Royale Verpflichtungen kommen auf Harry und Meghan vorerst nicht zu. Sie kehren offiziell als Privatleute nach Großbritannien zurück. Ihr künftiges Zuhause ist deshalb außerhalb von London und keine royale Residenz.
3: Und vor dem Buckingham Palace steht mein Kollege Christoph Brössel. Christoph, jetzt klär uns mal auf. Was weiß man über die Gründe, warum die beiden oder die ganze Familie, Harry und Anhang, gerade jetzt zurückkommen?
10: Offiziell können wir das nicht sagen. Es gibt keine Mitteilung, in der wir Informationen dazu finden würden. Aber ich gehe davon aus, dass die Krebserkrankung des Vaters da eine Rolle spielt. Denn wenn die Familie jetzt hier in England auch ist, dann kann man mehr Zeit miteinander verbringen. Und in der Vergangenheit hat Prinz Harry schon immer wieder deutlich gemacht in Interviews, wie viel ihm am Königreich liegt und dass ihm auch daran gelegen ist, dass seine Kinder hier aufwachsen und auch die Kultur dieses Landes mitbekommen. Und natürlich ist jetzt auch die richtige Zeit, mit 2 Kindern im Alter von 7 und 5 Jahren den Wechsel zu vollziehen. Im September startet hier die Schule und da ist das sicherlich der richtige Zeitpunkt, um loszulegen.
3: Du hast gerade eben schon den Vater, König Charles, erwähnt, der ja eine schwere Krebserkrankung hatte. Weiß man, wie der reagiert hat? Du sagst ja, offizielle Berichte gibt es da nicht oder offizielle Statements.
10: Es gibt Medienberichte, aus denen hervorgeht, dass er wohl erfreut ist über diese Entscheidung. Offiziell wird so etwas erst einmal nicht kommentiert. Aber auch wenn wir daran denken, dass es ja gerade erst ein Treffen gegeben hat, das offenbar sehr positiv verlaufen ist im Juli, dann kann man schon erahnen, dass das auch für den Vater, für König Charles, eine positive Nachricht war, die er da am Sonntag gerade mal vor ein paar Tagen auch erst bekommen hat.
3: Wie sieht das dann mit der Aussöhnung, mit der Versöhnung innerhalb der Familie aus? Das Verhältnis zu William, zu seinem Bruder, ist ja extrem angespannt.
10: Ich glaube, das ist ein Knackpunkt, ein ziemlich wichtiger, weil da mir die Fantasie fehlt, wie diese Versöhnung dann eigentlich stattfinden soll. Wir erinnern uns, dieses Verhältnis ist extrem zerrüttet der beiden Brüder und das hat mit Konkurrenz zu tun. Das hat aber auch mit dem Erscheinen von Prinz Harry und seiner Frau in der Öffentlichkeit zu tun. Ich glaube, da geht es auch um unterschiedliche Kulturen und Gedanken dazu, wie man in der Öffentlichkeit auftritt. Also das ist gar nicht so einfach. Und da gibt es auch Konfliktpotenzial für das künftige Verhalten dann eines Prinz Harrys und seiner Frau, wenn diese wieder nach Großbritannien gezogen sind. Also das wird aus meiner Sicht nicht so ganz einfach.
3: Gibt es eine Idee, was die beiden dann eigentlich in Großbritannien machen werden? Also es ist ja bisher so, dass sie sehr viel Charity-Events wahrnehmen, dass sie sich sehr auch um Minderheitenkranke kümmern. Wird das so bleiben oder was sind da Möglichkeiten, was die beiden da machen könnten?
10: Was wir wissen ist, dass sie keine Working Royals werden, also keine offiziellen Funktionen innerhalb der königlichen Familie übernehmen werden. Das war ja 2020 so entschieden worden, als die beiden damals nach Amerika gezogen sind. Das soll nicht geändert werden. In den vergangenen Jahren haben sie in der Öffentlichkeit gestanden und dort ja auch ihr Geld verdient. Es gab Serien, Podcasts, ein Buch ist veröffentlicht worden, Interviews. Und genau da sehe ich eben auch einen Konfliktpunkt für die Zukunft. Dass, wenn sie weiterhin in dem Bereich sehr aktiv sein werden, dass der Palast auch immer darauf achten wird, inwiefern es dort schon wieder Schlagzeilen gibt, die entstehen oder möglicherweise die beiden den Palast sogar in den Schatten stellen, was überhaupt nicht im Interesse des Palastes sein dürfte. Also auch da schon wieder Konfliktpotenzial.
3: Du hast es gerade eben angesprochen, sie haben alle offiziellen Verpflichtungen ja zurückgegeben. Und jetzt ist die große Frage, wo werden sie wohnen? Und vor allen Dingen in Großbritannien, in England, wie werden sie bewacht? Denn offiziell gibt es ja keine Personenschützer mehr für Harry und Meghan.
10: Das ist richtig. Und auch da müssen wir leider sagen, wir wissen nicht, wo sie hinziehen werden. Es gibt so ein bisschen Spekulationen. Im Nordwesten von London gibt es eine sehr schöne ländliche Region, die Cotswolds, dass eventuell sie dort hinziehen werden. Da ist man nicht weit von London, aber es ist eben sehr ländlich, sehr schön. Dort wohnen eben unter anderem auch die Beckhams beispielsweise. Also da wäre man vielleicht dann auch in adäquater Gesellschaft aus royaler Sicht gesprochen. Und zu den Sicherheitsvorkehrungen, ja, da wissen wir nicht sehr viel, außer dass es einen Gerichtsentscheid gegeben hat. Demnach steht ihnen keine finanzielle Unterstützung für den Sicherheitsdienst zu. Es gibt wohl so ein Starterpaket, nenne ich das jetzt mal, also dass man da die Sicherheit untersucht, wo sie dann halt hinziehen, wie dort die Gegebenheiten sind. Aber die laufenden Kosten müssten sie selber übernehmen. Das ist aber auch Teil eines laufenden Verfahrens. Da überprüft das Innenministerium immer wieder, ob es neue Gegebenheiten gibt, ob das geändert werden könnte oder gar müsste.
3: Jetzt bin ich auch noch mal gespannt, wie reagiert die britische Öffentlichkeit. Und vor allen Dingen, es gibt ja auch die Boulevardpresse dort in Großbritannien, die ziemlich stark vertreten ist. Was produzieren die gerade für Schlagzeilen dort?
10: Um es mal vorsichtig zu formulieren, vorsichtig zurückhaltend ist die Öffentlichkeit. Ich habe den Eindruck, dass sich nicht sonderlich viele über diese Rückkehr freuen. Das hat damit zu tun, dass die beiden sehr schrill und laut, vielleicht auch unbritisch in der Vergangenheit das Königshaus kritisiert haben. Das haben viele Menschen als nicht würdig und als falsch empfunden. Und ja, das zweite Problem ist natürlich die Presse hier in diesem Land. Denn Prinz Harry hat geklagt in der Vergangenheit. Er hat sich von der Presse ausgehorcht und bedrängt gefühlt. Auch seine Mutter, die, ja, so der Vorwurf aus seiner Sicht, deren Leben zerstört worden ist von der Boulevardpresse. Aber diesen Prozess, den letzten, den hat er zumindest verloren. Und ich lese jetzt schon erste Artikel, ja, die leicht spöttisch sind darüber, dass sie zurückkommen hier ins Vereinigte Königreich. Also auch da merkt man schon, das wird schwierig für die Sussexes.
3: Meghan und Harry, sie ziehen in Harrys Heimat zurück nach Großbritannien. Christoph, ich habe irgendwie das Gefühl, das Thema, das bleibt uns erhalten, oder? Vielen Dank. Ja, Maggie und Harren, sie ziehen nach Großbritannien zurück. Wir haben gerade eben mit unserem Korrespondenten Christoph Prössl gesprochen. Und wenn Sie das Thema besonders interessiert, heute Abend um 20.15 Uhr hier bei Tagesschau 24, da werden wir Ihnen weitere Details und auch noch weitere Interviews präsentieren zum Thema Harry und Meghan und ihre Umzugspläne von den USA, wie gesagt, zurück nach Großbritannien. Ich hoffe, Sie schauen dann zu. Der Winter erscheint zwar noch weit weg, doch Verbraucherschützer warnen bereits, die deutschen Gasspeicher sind bislang nur halb voll. Das liegt vor allem am Iran-Krieg, denn durch die Sperrung der Straße von Hormus ist Gas so teuer geworden, dass die Händler es nicht auf Vorrat kaufen wollen. Deshalb sind die Speicher aktuell nur zu 50,1% gefüllt. Vor einem Jahr waren es Mitte August schon 67,1%, also gut zwei Drittel. Vorgeschrieben sind für Anfang November 80%. Das ist aber nach Angaben von Branchenvertretern jetzt kaum noch zu schaffen.
11: Stillstand im Maschinenraum des Gasspeichers Nafta am Chiemsee in Bayern. Platz wäre hier, um 1 Million Haushalte etwa ein Jahr lang zu versorgen. Aber heute kommt kein Gas an, zu teuer.
12: Weil die aktuell die Preise auf dem Markt so sind, dass es sehr wenig Anreize für die Befüller, hauptsächlich die unsere Kunden Gashändler, gibt, um das Gas in die Speicher einzuspeisen.
11: Gas ist wegen des andauernden Iran-Konflikts in den vergangenen Monaten deutlich teurer geworden. Der Füllstand hier am Chiemsee liegt nur bei gut 12%. Anfang November muss er in allen deutschen Gasspeichern zusammen bei 80% liegen. Darüber wacht die Bundesnetzagentur.
13: Ich würde sagen, wir liegen zwischen Sorge und Entspannung, weil wir jetzt Mitte, Ende August haben. Das heißt, man kann die nächsten Wochen noch in Deutschland kräftig einspeichern. Die Infrastruktur dafür gibt es. Das Gas ist auch verfügbar. Die Gashändler müssen jetzt ihre Aufgabe erfüllen.
11: Das Bundeswirtschaftsministerium beobachte das Einkaufverhalten der Gasversorger genau, teilt das Haus von Ministerin Katharina Reiche mit. Staatlich eingreifen will sie vorerst nicht. Das könne Preise zusätzlich steigen lassen. Das Ministerium verweist darauf, dass durch Pipelines und 4 Flüssiggasterminals an Nord- und Ostsee flexibel Gas ins Land kommen könne. Daher, nach derzeitiger Einschätzung, ist die Gasversorgung in Deutschland stabil und eine Gasmangellage nicht zu erwarten. Die Kosten fürs warme Wohnzimmer im Winter werden dennoch in den nächsten Wochen steigen. Zumindest für alle Kunden, die keinen langfristigen und günstigen Vertrag mit einem Gaslieferanten haben. Deshalb raten die Verbraucherzentralen:
14: Prüfen Sie Ihre Verträge, prüfen Sie Ihre Tarife. Versuchen Sie noch im Zweifel zu wechseln zu einem Vertrag mit einer Preisbindung über den Winter hinweg, damit Sie auf der sicheren Seite sind.
11: Die künftigen Heizpreise hängen besonders davon ab, wie der Iran-Krieg weitergeht. Gibt es Frieden, wird es billiger. Und auch im Chiemgau wird dann sofort wieder eingespeichert.
3: Noch gut zwei Wochen und dann wird in Sachsen-Anhalt ein neuer Landtag gewählt. Derzeit regiert in Magdeburg eine Koalition aus CDU, SPD und FDP unter Ministerpräsident Schulze. Umfragen sehen allerdings die AfD deutlich vorn. Der Landesverband gilt als gesichert rechtsextrem. Der Wahlkampf ist in der entscheidenden Phase und auch für die Bundesparteien steht einiges auf dem Spiel.
15: Die CDU-Umspitzenkandidat Schulze kämpft in Sachsen-Anhalt um jede Stimme. In den Umfragen liegt die AfD deutlich vorn. Sollte sie am 6. September tatsächlich die absolute Mehrheit der Sitze holen, wäre das nicht nur ein politisches Erdbeben in Magdeburg. Es wäre wohl auch ein Problem für die Union im Bund und für Kanzler Merz. Die neue CDU-Generalsekretärin versucht, die Landtagswahl klar von der Bundespolitik zu trennen.
16: Es geht nicht um die Bundes-CDU, es geht um Sachsen-Anhalt. Und es geht darum, in diesem Bundesland keine extremen Experimente zu machen, sondern eine Regierung der Vernunft und der Verantwortung zu bilden. Und dafür steht Sven Schulze als Ministerpräsident.
15: Ob sich die Landtagswahl tatsächlich so klar von der Bundespolitik trennen lässt, wird sich zeigen. Ein solcher Wahlerfolg der AfD wäre auch eine Niederlage für den Kanzler, sagen Politikwissenschaftler.
17: Merz ist ja mit dem Versprechen angetreten, die AfD zu halbieren, kleiner zu machen. Und wenn nun in Sachsen-Anhalt das Gegenteil auftreten sollte, dass die AfD sogar das erste Mal in ihrer Geschichte den Sprung in exekutive Verantwortung auf der Landesebene schaffen sollte, dann wird das sicherlich auch Fragen aufkommen lassen nach dem richtigen Kurs der Union unter Merz.
15: Der Blick auf Sachsen-Anhalt ist auch ein Blick auf die Bundesregierung, sagt SPD-Chef Klingbeil. 4 Termine hat er heute in Sachsen-Anhalt.
18: Der hohe Anteil an AfD-Wählern hat sicherlich auch damit zu tun, dass es Unzufriedenheit über die Bundesregierung gibt. Ich will es gar nicht abstreiten. Wir haben wichtige Entscheidungen getroffen. Wir haben aber auch zu oft gestritten. Wir haben auch zu Unmut geführt. Und das spiegelt sich dann auch in den Umfragen wieder.
15: Für die Parteien jedenfalls beginnt jetzt die heiße Phase des Wahlkampfs.
3: Wo Menschen arbeiten, da passieren Fehler. Das gilt auch im Gesundheitswesen, wo Fehler besonders schwere Folgen haben können. Der medizinische Dienst der Krankenkassen hat im vorigen Jahr fast 3.100 Behandlungsfehler festgestellt, davon ein Drittel mit dauerhaften Schäden. Er vermutet aber, dass die Dunkelziffer mindestens 100 Mal so groß ist. Denn in Deutschland werden solche Fehler nicht systematisch erfasst. Deshalb fordern die Kassen und auch Patientenschutzorganisationen eine Informationspflicht. Russland hat die Ukraine in der Nacht wieder mit Raketen und Drohnen attackiert. Besonders die Hauptstadt Kiew war Ziel der Angriffe. Mindestens 16 Menschen wurden getötet. Präsident Zelensky forderte seine westlichen Verbündeten erneut auf, Patriot-Abwehrraketen an die Ukraine zu liefern. Der Präsident steht innenpolitisch unter Druck. Korruptionsskandale und die Absetzung des beliebten Verteidigungsministers hatten zuletzt Proteste in der Bevölkerung ausgelöst.
19: Die Menschen in der Ukraine bleiben weiter schutzlos gegen ballistische Raketen aus Russland, müssen auch in dieser Nacht einen Einschlag nach dem anderen über sich ergehen lassen. Ein unerträglicher Zustand, besonders für Familien mit Kindern. Hart, beängstigend. Wir dachten, das ist die letzte Nacht in unserem Leben. Es fällt mir schwer, darüber zu sprechen. Wir brauchen Schutz, damit wir mehr oder weniger ruhig schlafen können. Zumindest, damit wir Zeit haben, uns in Sicherheit zu bringen. Damit wir etwas haben, womit wir diese Raketen abwehren können. Obwohl die ukrainische Luftwaffe nach eigenen Angaben viele russische Marschflugkörper und Angriffsdrohnen abwehren konnte, die notwendige Munition zum Schutz gegen ballistische Raketen, hier orange abgebildet, fehlt noch immer. Präsident Zelensky erneuert daher seinen Hilferuf an die Partner der Ukraine, Patriot-Abwehrraketen zu liefern. Innenpolitisch löste Ex-Verteidigungsminister Fedorov mit seiner Forderung nach Neuwahlen eine Debatte aus. Ukrainischen Medien zufolge plane Fedorov, der Kontakte zu Tech-Milliardär Musk pflegt, eine Reise in die USA. Dort wolle der 35-Jährige offenbar Unterstützung für seinen Kurs werben. Umfragen zeigen allerdings, dass die deutliche Mehrheit der Ukrainerinnen und Ukrainer gegen Wahlen in Kriegszeiten ist. Auch viele Fedorov-Unterstützer sehen den Vorstoß kritisch.
3: In der spanischen Exklave Ceuta haben die Behörden heute etwa 1.500 Migranten, die seit Wochen am Strand kampierten, umgesiedelt. Ein Großaufgebot der Polizei brachte sie in Übergangslager. Laut Behörden waren die hygienischen Bedingungen am Strand nicht mehr tragbar. In den Lagern sollen die Menschen auf das Ergebnis ihrer Asylverfahren warten. Ende Juli waren Zehntausende Migranten von Marokko nach Ceuta gelangt. Der Großteil von ihnen war bereits kurz darauf zurückgekehrt. Nach 56 Jahren meldet die Generalstaatsanwaltschaft München einen Ermittlungserfolg. Sie hat sich jetzt auf einen Tatverdächtigen festgelegt, der 1970 den Brandanschlag auf ein jüdisches Altersheim verübt haben soll. Dabei wurden 7 Menschen getötet. Wirklich aufklären lässt sich der Fall aber nicht mehr, denn der Verdächtige ist vor 6 Jahren gestorben. Er war schon 1972 als Neonazi aufgefallen und vernommen worden, doch damals wurde das Verfahren eingestellt.
20: Jahrzehntelang war unklar, wer das Feuer in jener Februarnacht 1970 in der Reichenbachstraße gelegt hatte. Dabei starben 7 Menschen, darunter mehrere Holocaust-Überlebende. Lange ermitteln die Behörden unter anderem in der rechts- und linksextremistischen Szene, aber die Ermittlungen bleiben ohne Erfolg und werden eingestellt. Vor einigen Monaten bekommt die Generalstaatsanwaltschaft München dann einen Hinweis einer Zeugin und nimmt daraufhin die Ermittlungen wieder auf. Mehr als 56 Jahre später gibt es jetzt einen Verdächtigen. Ein damals 25-jähriger Krimineller aus dem rechten Milieu.
21: Ein Mann, der schon in frühester Kindheit mit NS-Gedankengut in Berührung kam, der nach eigenen Worten in der Liebe zum Führer erzogen worden sei, der zu seinem 12. Geburtstag von seinem Vater nach seinen eigenen Angaben von damals eine Pistole geschenkt bekommen habe und einen Dolch der Hitlerjugend.
20: Eine Anklage kann nicht erhoben werden, denn der Tatverdächtige starb vor 6 Jahren. Die israelitische Kultusgemeinde München und Oberbayern lobt heute die Bemühungen der Behörden. Präsidentin Charlotte Knobloch macht aber deutlich, dass jemand, der womöglich 7 jüdische Menschen ermordet hat, sein eigenes Leben ohne Strafe beschließen konnte, bedeutet auch, dass es keine Gerechtigkeit für die Opfer gegeben hat. Heute weist von außen nichts darauf hin, dass die Tat hier verübt wurde. Doch die Reichenbachstraße wird immer Teil der zutiefst schmerzlichen Geschichte jüdischen Lebens in München bleiben.
3: Es sind erschreckende Bilder, entwurzelte Bäume, abgedeckte Dächer und weggerissene Hauswände wie hier. Schwere Unwetter haben in mehreren Bundesländern erhebliche Schäden angerichtet. In Rheinland-Pfalz wurde eine Frau von einem herabstürzenden Baum getroffen und tödlich verletzt. In Brandenburg und Hessen tobten 2 Tornados. Am Tag danach steht nun das große Aufräumen an.
22: Das war ein Tornado, sagt der Deutsche Wetterdienst. Gestern Abend über Fürstenwalde bei Berlin. Mehrere Verletzte, Schäden, aufwendige Aufräumarbeiten. In Rheinland-Pfalz ist eine 58-Jährige gestorben, nachdem ein Baum auf ihren Unterstand gestürzt war. Hier in Hörgrenzhausen, nördlich von Koblenz, riss der Sturm die Seiten von 2 Häusern ab.
23: Und ruckzuck ging die Wand weg, das flog alles um die in der Wohnung rum. Ich konnte keine Tür schließen. Die Fenster, die flogen raus. Also das war eine Katastrophe.
22: Heute überall aufräumen. Mehr als 60 Ortschaften in Rheinland-Pfalz hatten zwischenzeitlich keinen Strom. Bis wieder Alltag einkehrt, dauert es noch. Auch in Hessen gab es Verwüstungen nach einem Tornado in der Nähe von Wetzlar. Hier wurden mehr als 60 Häuser beschädigt.
24: Es sind die Wetterunterschiede auf die Fläche Deutschlands betrachtet, die uns in dieser Woche bewegen. Gestern zum Beispiel insbesondere in der Mitte diese heftigen Regengüsse, Sturmböen, Tornado. Aber südlich und nördlich davon war es deutlich entspannter. Heute eher umgekehrt. Wir haben in der Mitte Deutschlands so einen Streifen, wo kein Tropfen Regen fällt, wo man eine Situation hat, wo schon Wolken am Himmel sind. Aber das sind eher Schönwetterwolken. Dazwischen blauer Himmel unterwegs, während wir im Süden kräftige Regengüsse haben und im Nordwesten eben auch. Also diese Aufteilung in die verschiedenen Witterungszonen, die bleibt uns auch noch ein bisschen erhalten. Bei den Temperaturen bewegen wir uns klar erstmal unter der 30-Grad-Marke, was relativ normal ist jetzt für die letzten Augusttage, auf die wir ja doch zusteuern. Aber eines kann ich schon sagen, wenn wir in die nächste Woche hineinschauen, so ab dem Sonntag wird es dann schon wieder wärmer, dann sind schon wieder 30er-Werte drin. Aber so weit ist es noch nicht. Schauen wir uns erstmal die Wetterlage aktuell an. So sieht es die nächsten 24 Stunden aus. Wir haben Tiefdruckeinfluss im Alpenraum und südlich davon. Und wir haben Tiefdruckeinfluss im Norden. Dazwischen kommt so ein bisschen wärmere Luft herein. das Hoch versucht, von Westen so ein bisschen hereinzudrücken. Und hier sehen wir sehr schön die dichten Wolken im Süden, die Wolken im Nordwesten und dazwischen diesen Streifen, wo es relativ ruhig ist. Die Schauer und Gewitter fallen erstmal in der Nacht so ein bisschen in sich zusammen, aktivieren sich aber morgen wieder. Das hat gerade im Südosten der Republik durchaus Unwetterpotenzial wieder, während es in der Mitte relativ ruhig ist. Und bei ruhigem Nachthimmel sind durchaus Abkühlungen bis zu 10 Grad drin. Tagsüber dann in dem trockenen Streifen 24 bis 27 Grad, an den Küsten teilweise nur 18 Grad und im Dauerregen im Süden direkt am Alpenrand teilweise auch nur 16 Grad. Auch da sieht man deutliche Unterschiede, je nachdem, wo man sich in Deutschland befindet. Die weiteren Aussichten mit einem durchaus wechselhaften Samstag, außer ganz im Süden, da ist ein bisschen freundlicher. Am Sonntag wird es allmählich trockener und es wird dann auch allmählich wieder ein bisschen wärmer. Montag im Südwesten 31 Grad und Regen ist dann erstmal gar kein Thema mehr. Mit diesen Aussichten zurück nach Hamburg.
3: Guten Abend, hier ist die Tagesschau in 100 Sekunden. Rumänischer F-16-Kampfjet zerstört mit Sprengstoff bestückte Seedrohne. Dieses Foto soll die Drohne zeigen. Sie wurde nahe einer Gasförderplattform im Schwarzen Meer entdeckt. Rumäniens Präsident Nicolae Jordan machte Russland für den Vorfall verantwortlich. Die Drohne soll nicht aus der Ukraine stammen. Mehr als 3000 ärztliche Behandlungsfehler im Jahr 2025. Das hat der medizinische Dienst der Krankenkassen bekannt gegeben. Etwa 150 Fälle sind besonders schwerwiegend, wie zum Beispiel Medikationsfehler oder Verwechslung von Patienten. In 97 Fällen führten Fehler zum Tod des Patienten. Die Dunkelziffer der Behandlungsfehler soll weitaus höher sein. Verbraucherzentralen warnen vor steigenden Gaspreisen. Niedrige Speicherstände würden die angespannte Lage in den kommenden Heizsaisons verschärfen, sagte die Bundesvorständin Popp der Rheinischen Post. Verbraucher sollten prüfen, ob ihr Vertrag über den Winter hinaus eine Preisbindung vorsehe. Die deutschen Gasspeicher sind zu etwa 50% gefüllt. Das ist deutlich weniger als zur gleichen Zeit vor einem Jahr. Grund sind hohe Preise am Weltmarkt infolge des Iran-Krieges. Bundesanwaltschaft ermittelt gegen jungen Mann, der über Chats zu schweren Straftaten angestiftet haben soll. Einen minderjährigen Jungen in Russland soll er dazu gebracht haben, ein Kind mit einem Messer zu töten. Jugendliche in den USA und Schweden habe er dazu gebracht, Fahrzeuge in Brand zu setzen. Der Beschuldigte wurde im März festgenommen und sitzt in U-Haft. Jeder zweite Auszubildende in Deutschland fühlt sich psychisch belastet. Das geht aus dem diesjährigen Ausbildungsreport des Deutschen Gewerkschaftsbundes hervor. Demnach gibt etwa die Hälfte der Betroffenen die finanzielle Situation als einen Grund an. Viele machen aber auch den Leistungs- und Zeitdruck in Betrieben. Das Wetter. Morgen im Süden und Südosten teilweise kräftiger Regen mit Gewittern, auch im Norden und Westen Schauer. Von der Mitte bis in den Osten viel Sonne, Höchstwerte 16 bis 27 Grad. In der Tagesschau-Redaktion wartet schon meine Kollegin Lilly Michaelsen. Und Lilly, du hast neue Informationen über das, was dort in Rumänien passiert ist, nämlich ein Kampfjet, das eine Drohne abgeschossen hat, aber nicht irgendeine Drohne. Was weißt du darüber?
0: Ja, diese Drohne soll auf ein Gasfeld zugeflogen sein im Schwarzen Meer. Sie soll sich nur noch wenige hundert Meter entfernt befunden haben, bevor sie dann von diesen Kampfjets abgeschossen wurde. Das teilte das rumänische Verteidigungsministerium mit. Der rumänische Präsident dann machte Russland dafür verantwortlich. Wir haben es schon eben kurz gehört. In einem Post bei X schreibt er dazu, er verurteile die Eskalation solcher verantwortungsloser Zwischenfälle durch die russische Föderation aufs Schärfste. Die Drohne wurde vorher offenbar von einem Handelsschiff entdeckt und nach dem Abschuss soll sie jetzt genauer unter die Lupe genommen werden. Wir sehen hier im Bild noch einmal den Post von der EU-Kommissionschefin Ursula von der Leyen, denn auch die hat sich heute zu dem Fall geäußert und hat geschrieben, das sei eine eskalierende Drohkampagne einer hybriden Kriegsführung, die eben darauf abzielt, dass die Menschen in der EU verunsichert werden und gespalten werden. Wen sie dafür direkt verantwortlich macht, lässt sie aber in diesem Post offen.
3: So, jetzt schauen wir noch mal nach Afrika. Dort sind nämlich beim Einsturz einer Goldmine viele Menschen ums Leben gekommen. Wie viele Menschen sind da ums Leben gekommen und wie ist das Ganze passiert?
0: Ja, mehr als 100 Menschen sollen da ums Leben gekommen sein. Dieser Einsturz soll sich bereits vor 2 Tagen ereignet haben in der Region Somboye nahe Kamerun. Zuvor soll es in der Region viel geregnet haben. Das heißt, die Böden und diese unterirdischen Gänge dort in dieser Goldmine sollen aufgeweicht gewesen sein. Das könnte ein Grund gewesen sein, warum der Boden dann am Ende nachgegeben hat. Mehrere Stollen sollen dann da eingestürzt sein. Unter Stollen versteht man solche unterirdischen geneigten Gänge in diesen Goldminen. Und viele Menschen werden eben unter der Erde da noch vermutet, sind noch verschüttet. Wir sehen es hier auf den Bildern. Es versuchen viele, viele Menschen, da noch Überlebende zu finden. Da sind viele örtliche Einsatzkräfte vor Ort, aber auch Helferinnen und Helfer des Roten Kreuzes. Und die beschweren sich immer wieder oder beziehungsweise sprechen von herausfordernden Rettungsarbeiten, weil es eben an technischem Gerät dort fehlt.
3: So, und jetzt schauen wir mal nach Deutschland und zwar auf die Waldbrände oder können wir schon sagen, die ehemaligen Waldbrände. Einen hatten wir ja in der Nordeifel, aber einer, der uns ja wirklich viele Sorgen gemacht hat, das war der Brand an der belgisch-deutschen Grenze, dort im Naturschutzgebiet auf belgischer Seite, aber ganz in der Nähe von Monschau. Ist das Thema erledigt?
0: Erledigt ist es noch nicht, aber die Lage hat sich deutlich entspannt, würde ich mal sagen. Also die belgischen Behörden in Lüttich haben heute gesagt, die Brände sind unter Kontrolle. Heißt, das Feuer dürfte sich jetzt nicht weiter ausbreiten, sollte da aber auch die Wetterlage stabil bleiben. Das gilt vor allem für diesen westlichen Teil des Brandgebietes. Im östlichen Teil sieht es da noch mal ein bisschen anders aus. Dort finden noch viele Löscharbeiten statt und da ist die Situation auch noch nicht 100% unter Kontrolle. Schauen wir vielleicht noch einmal an der Stelle kurz zurück. Vor fast einer Woche, am vergangenen Freitag, sind diese Waldbrände ja im Naturschutzgebiet Hohesfennen ausgebrochen. Du hast es eben schon kurz gesagt, nahe der deutschen Grenze. Und fast 3000 Hektar Fläche sind dort zerstört worden, also eine riesige Fläche. Fast 350 Einsatzkräfte sind da aktuell noch vor Ort. Es waren noch viele deutsche Einsatzkräfte dort vor Ort. Und sie sollen zum Ende des Tages jetzt aber zurückkehren. Und dann ist nur noch die belgische Feuerwehr dort im Einsatz. Für Belgien, man muss es an der Stelle noch einmal dazu sagen, einer der ja schwerwiegendsten Waldbrände in ihrer Geschichte.
3: Ja, und die Bilder, die du da eben mitgebracht hast, so richtig sehen die für mich noch nicht nach Entwarnung aus, so wie es da raucht und qualmt. Aber wie gesagt, wollen wir mal das Beste hoffen. Lili Michaelsen, ganz herzlichen Dank für das Update.
0: Sehr gerne.
3: Wer vor Gericht Recht bekommen will, braucht vor allem eines: Geduld. Schon einfache Verfahren am Amtsgericht dauern durchschnittlich 9 Monate. Auf das Urteil eines Sozialgerichts kann man 2 Jahre lang warten. Bisher waren es vor allem Personalmangel und unbesetzte Stellen, die den Aktenberg haben wachsen lassen. Und künftig könnte künstliche Intelligenz für noch längere Verfahren verantwortlich sein, denn jede KI-App formuliert in Sekunden mehrseitige Anträge und Klageschriften und die Gerichte spüren das jetzt schon.
1: Die Stapel werden höher und höher. Immer mehr Klageschriften, zum Beispiel von Menschen, die gegen Kürzungen bei der Sozialhilfe vorgehen. Hier am Landessozialgericht in Stuttgart erleben sie einen dramatischen Anstieg, sagt Gerichtspräsident Bernd Mutschler. Mehr als verdoppelt hätten sich die Eilanträge an den Sozialgerichten in Baden-Württemberg im ersten Halbjahr. Dass künstliche Intelligenz dabei eine Rolle spielt, dafür hat er nur Indizien. Aber die sind manchmal stark.
2: Wenn man wie hier zum Beispiel schon im Eingangssatz sieht, dass die KI sich beim Nutzer bedankt für das Vertrauen. Denn das heißt hier so schön: herzlichen Dank für dein Vertrauen. Ich bereite dir gern alles individuell auf.
1: Offenbar hat der Kläger vergessen, seinen Dialog mit der KI aus dem Dokument zu löschen. Am Ende ist ein Papier mit über 300 Seiten entstanden. 5 hätten auch gereicht, findet Bernd Mutschler. Mit einer Flut ähnlicher Fälle haben es die Richter im Haus zu tun. Frank Seeberger ist einer von ihnen. Dass sich Kläger die KI zu Hilfe holen, liege bei Sozialgerichtsfällen nahe, sagt er, weil hier keine Anwaltspflicht besteht. Für ihn aber sei die Arbeitsbelastung dadurch immens gestiegen, schon weil die Texte viel länger geworden sind.
4: Das hilft dann auch demjenigen, der das Schreiben gemacht hat, nicht unbedingt weiter, wenn die wesentlichen Sachen oder die, über die wir uns prompt dann auch kümmern müssen, versteckt sind.
1: Es geht um Fragen wie diese. Wegen eines Darlehens meines Vaters hat das Jobcenter die Zahlungen gekürzt. Was kann ich dagegen tun? Die KI liefert zunächst Ratschläge und auf Wunsch auf den ersten Blick gut formulierte Briefe ans Gericht. Wenn Frank Seeberger dann genau hinschaut, liest er sich meist viele Seiten lang durch Allgemeines. Und wenn es konkret wird und zum Beispiel Entscheidungen anderer Gerichte zitiert werden, dann haben die oft gar nichts mit dem konkreten Fall zu tun.
4: Weil der KI, soweit wir es sehen können, schlichtweg die juristische Kompetenz fehlt. Es ist eine Scheinsicherheit, die da gewonnen wird und die dann vielleicht die Hemmschwelle senkt, vor Gericht zu gehen.
1: Dass Menschen ohne Hemmungen vor Gericht gehen, das sei eigentlich wünschenswert. Wegen der KI-Flut aber hoffen die Richter in Stuttgart auf strengere Regeln. Eine Idee: Obergrenzen für die Länge von Dokumenten.
2: Oder man muss vielleicht in der ersten oder ersten der zweiten Instanz auch einen Vertretungszwang durch Anwälte einführen, den es bei uns bisher nicht gibt.
1: Zunächst aber werde es nicht ohne mehr Personal gehen.
4: Guten Tag, nehmen Sie bitte Platz.
1: Ende des Jahres werden die Sozialgerichte in Baden-Württemberg deshalb neue Richter einstellen.
3: So, alle, die mit Gas heizen, sollten jetzt genau aufpassen, denn die Verbraucherzentralen in Deutschland warnen vor steigenden Gaspreisen. Infolge des Iran-Krieges seien die Einkaufspreise einerseits deutlich gestiegen, andererseits sei bisher nur wenig Gas eingespeichert worden, so Bundesvorständin Popp in der Rheinischen Post. Die Speicher sind aktuell nur zu 50,1% gefüllt. Vor einem Jahr waren es Mitte August schon 67,1%, also zwei Drittel. Vorgeschrieben sind für Anfang November 80%. Dazu müsste jetzt aber deutlich mehr eingespeichert werden.
11: Stillstand im Maschinenraum des Gasspeichers Nafta am Chiemsee in Bayern. Platz wäre hier, um 1 Million Haushalte etwa ein Jahr lang zu versorgen. Aber heute kommt kein Gas an, zu teuer.
12: Weil die aktuell die Preise auf dem Markt so sind, dass es sehr wenig Anreize für die Befüller, hauptsächlich die unsere Kunden Gashändler, gibt, um das Gas in die Speicher einzuspeisen.
11: Gas ist wegen des andauernden Iran-Konflikts in den vergangenen Monaten deutlich teurer geworden. Der Füllstand hier am Chiemsee liegt nur bei gut 12%. Anfang November muss er in allen deutschen Gasspeichern zusammen bei 80% liegen. Darüber wacht die Bundesnetzagentur.
13: Ich würde sagen, wir liegen zwischen Sorge und Entspannung, weil wir jetzt Mitte, Ende August haben. Das heißt, man kann die nächsten Wochen noch in Deutschland kräftig einspeichern. Die Infrastruktur dafür gibt es. Das Gas ist auch verfügbar. Die Gashändler müssen jetzt ihre Aufgabe erfüllen.
11: Das Bundeswirtschaftsministerium beobachte das Einkaufsverhalten der Gasversorger genau, teilt das Haus von Ministerin Katharina Reiche mit. Staatlich eingreifen will sie vorerst nicht. Das könne Preise zusätzlich steigen lassen. Das Ministerium verweist darauf, dass durch Pipelines und 4 Flüssiggasterminals an Nord- und Ostsee flexibel Gas ins Land kommen könne. Daher, nach derzeitiger Einschätzung, ist die Gasversorgung in Deutschland stabil und eine Gasmangellage nicht zu erwarten. Die Kosten fürs warme Wohnzimmer im Winter werden dennoch in den nächsten Wochen steigen. Zumindest für alle Kunden, die keinen langfristigen und günstigen Vertrag mit einem Gaslieferanten haben. Deshalb raten die Verbraucherzentralen:
14: Prüfen Sie Ihre Verträge, prüfen Sie Ihre Tarife. Versuchen Sie noch im Zweifel zu wechseln zu einem Vertrag mit einer Preisbindung über den Winter hinweg, damit Sie auf der sicheren Seite sind.
11: Die künftigen Heizpreise hängen besonders davon ab, wie der Iran-Krieg weitergeht. Gibt es Frieden, wird es billiger. Und auch im Chiemgau wird dann sofort wieder eingespeichert.
3: Das Thema hat auch eine politische Dimension. Besonders die Opposition im Deutschen Bundestag ist wegen der kaum gefüllten Gasspeicher alarmiert. Unter anderem die Linkspartei fordert Wirtschaftsministerin Reiche zum Handeln auf. Über das Thema hat meine Kollegin Bibiana Barth mit unserem Hauptstadtkorrespondenten Maximilian Ulrich gesprochen. Zuerst ging es um die Frage, warum die Wirtschaftsministerin da bisher so zögerlich ist.
5: Ja, das Wirtschaftsministerium greift aktuell nicht ein, außer den Händlern zu sagen, bitte befüllt die Gasspeicher. Und ein Grund könnte sein, dass man einfach kein falsches Signal senden möchte. Denn wenn die Händler einen Rabatt in Aussicht hätten, irgendeiner Form, dann würden sie natürlich jetzt erst recht zögern, Gas einzukaufen, sondern warten, bis der Staat irgendwie in den Markt eingreift. Und dazu muss man natürlich auch wissen, die Wirtschaftsministerin Katharina Reiche von der CDU und auch der Bundeskanzler Friedrich Merz sind eben Vertreter des freien Marktes und normalerweise ist die Befüllung der Gasspeicher eben auch nicht Aufgabe des Staates, sondern dieses freien Markts.
6: Und welche Stimmen gibt es dazu aus der Opposition? Wie haben Sie sich geäußert?
5: Nun, die Grünen schlagen vor, dass man den Gashändlern eine gewisse Gewinnmenge von einigen Euro pro Megawattstunde garantieren könnte, damit eben kein Gashändler am Ende mit Verlust dasteht, weil er im Sommer vielleicht teuer Gas eingekauft hat, das er dann im Winter günstig verkaufen muss. Die Linken weisen darauf hin, dass ja einige Gashändler verstaatlicht wurden, so wie Uniper, und dass man die dann kontrollieren könnte. Und die AfD fordert schon seit langem, dass die Sanktionen gegen Russland aufgehoben werden müssten und man wieder mehr Gas aus Russland einkaufen sollte.
6: Ist es denn eigentlich die Aufgabe der Politik, den Gasspeicher zu füllen, oder wie ist das sonst geregelt?
5: Nein, es ist tatsächlich keine Aufgabe der Politik. Diese Speicher sind vor allen Dingen dazu da, um Geld zu verdienen. Normalerweise ist Erdgas im Sommer günstig. Die Händler kaufen es dann ein, lagern es in diesen Speichern, die sie anmieten. Und wenn der Preis dann im Winter steigt, weil viele Gas verbrauchen, dann verkaufen die Händler das eingelagerte Gas und machen so ihren Gewinn. Dieses System funktioniert aber in diesem Sommer nicht so richtig, weil durch den Krieg am Golf die Gaspreise auch im Sommer sehr, sehr hoch sind. Der Staat kann eingreifen. Das hat man 2022 eingeführt, als eben Russland die Ukraine angegriffen hat, die Gaspreise in die Höhe geschnellt sind. Jetzt hat der Staat mehrere Instrumente. Er kann die Betreiber bitten, Gas einzulagern. Er kann ein paar Anreize schaffen, bestimmte Mengen einzuspeichern. Und er kann in einer letzten Konsequenz auch

0: Gas und deswegen ist das Gas einfach teuer. Und dann ist natürlich auch die Frage, wann endet denn dieser Krieg? Wann ist die Straße von Hormus vielleicht wieder frei? Sollte das passieren, würden die Gaspreise aller Voraussicht nach fallen. Und das wäre natürlich für die Händler, die jetzt Gas einkaufen und es einspeichern, ein großes Problem, weil die hätten dann teuer gekauft und müssten günstig verkaufen, würden Verluste machen und deswegen zögern eben jetzt viele Händler, Gas zu kaufen.
1: Also auch ein fast schon spekulatives Geschäft im Moment. Dass die Politik eingreifen kann, das gab es ja schon mit der Gasspeicher Umlage. Inwieweit wäre so ein Mittel jetzt denkbar und wie wirkungsvoll war das damals wirklich?
0: Ja, diese Umlage war eben genau dafür da, dass die Speicher gefüllt werden. Dafür haben am Ende die Verbraucher bezahlt durch einen Aufschlag auf den Gaspreis. Und das hat dazu geführt, dass es eben keine Engpässe gab in den letzten Wintern, trotz fehlender Gaslieferungen auf Russland. Und in diesem Jahr ist diese Umlage ausgelaufen, geendet. Kritiker sagen, wir wären auch ohne diese Umlage über den Winter gekommen. Der Markt hätte das auch alleine geregelt. Das kann man jetzt im Nachhinein natürlich schwer beurteilen. So eine Maßnahme wäre wieder denkbar. Aber ich hatte es eingangs gesagt, im Moment zögert das Wirtschaftsministerium noch, auch vielleicht, um eben keine falschen Signale an die Händler zu schicken.
1: Mal gucken, wie das in der Zukunft aussieht. Noch zum Schluss gefragt, fast ein Drittel des LNG-Erdgases kommt ja aus den USA per Schiff an LNG-Terminals. Das muss gar nicht gespeichert werden. Daher könnte man ja auch sagen, ist doch gar nicht so kritisch, wenn der Speicher nicht voll wird, oder?
0: Genau, auch im Winter kommt Erdgas, 13% des Erdgas in Deutschland kommt per LNG. Es kommt auch Erdgas über Pipelines aus Norwegen im Winter. Aber es kann natürlich immer etwas passieren. Im letzten Jahr ist ein LNG-Terminal in Mukran 3 Wochen lang zugefroren. Da konnten die Schiffe nicht anlanden. Und in den heutigen Zeiten muss man auch immer damit rechnen, dass Pipelines, dass LNG-Terminals potenzielle Angriffsziele sind, dass es da Sabotage gibt. Und deswegen sind diese Speicher eben auch eine Absicherung für mögliche Vorfälle.
1: Eine Art Doppelstrategie. Danke, Maximilian Ulrich, für diese Einschätzungen zum knappen Gasspeicher. Danke nach Berlin.
0: Danke.
2: Flüsse, die kaum noch Wasser führen, ausgetrocknete Felder, die nur kleine Ernten bringen. Die Hitze und die Dürre des Sommers könnten die Erholung der deutschen Wirtschaft deutlich ausbremsen. Zu diesem Ergebnis kommen die Volkswirte der Bundesbank. Demnach könnte die Wirtschaftsleistung im dritten Quartal allenfalls noch leicht zulegen, so die Prognose. Das würde die Konjunktur in Deutschland zusätzlich belasten. Auch in den Vormonaten war die Wirtschaft nur minimal gewachsen. Der deutsche Aktienindex ist unter die Marke von 26.000 Punkten gefallen. Die Sommerrallye könnte also in Stocken geraten. Eine Einschätzung dazu von Antje Erhardt aus der ARD-Finanzredaktion.
3: Vor einer Woche war es noch ein Rekordhoch. Jetzt fällt der DAX unter die Marke von 26.000 Punkten. Dabei gibt es gar kein Sommerloch. Es ist eher viel los, aber eben ein vorläufiges Ende der Aufwärtsbewegung. Und die Gründe dafür sind vielfältig. Das sind zum einen Gewinnmitnahmen. Es hat ja länger gedauert, bis der DAX auf neue Höhen kam, anders als in den USA und in Teilen Asiens. Da ging es sozusagen schneller nach oben. Nun aber wächst zeitgleich überall die Nervosität und Anleger steigen eben phasenweise wieder aus. Nervosität als Stichwort kommt vor allem von den Anleihenmärkten. Schulden werden teurer, weil Investoren sich diese Schuldenrisiken besser bezahlen lassen. Und hohe Schulden von Unternehmen wie auch von Staaten werden mit immer mehr Sorge an den Anleihenmärkten betrachtet, vor allem in den USA. Und dort ist es gerade amtlich, die Schulden sind auf 40 Billionen Dollar gestiegen, eine 4 mit 13 Nullen. Und das kostet pro Tag rund 3 Milliarden Dollar an Zinsen. Je höher nun die Renditen am Anleihenmarkt sind, umso größer werden für Staaten und auch für Unternehmen die Finanzierungskosten. Und das rückt gerade dann wieder stärker ins Blickfeld, wenn neue Extreme auftauchen, wie eben diese 40 Billionen oder wie etwa eine Rendite von 5,3% für 30-jährige US-Staatsanleihen. Ein Phänomen, eine Höhe, die es 20 Jahre nicht gegeben hat. Und da kommt Punkt 3 ins Spiel. Die Renditen werden also steigen und damit werden Aktien immer unattraktiver im Vergleich zu Anleihen. Das heißt, Anleihen machen Aktien in gewisser Weise Konkurrenz. Und dann trägt noch US-Präsident Donald Trump als vierter Punkt zu den Sorgenfalten bei. Er droht dem Iran mit einem Wirtschaftskrieg. Dabei ist es keine 2 Wochen her, dass eigentlich der Frieden eingeläutet werden sollte. So hatten es die USA angekündigt. Aber die neuen Drohungen

0: Lassen die Ölpreise wieder steigen, höhere Energiekosten sind und bleiben damit ein Inflationstreiber. Und um wiederum diese Inflation im Griff zu bekommen oder im Griff zu halten, müssten Notenbanken die Zinsen erhöhen. Aktuell erleben Investoren ein Auf und Ab in ihren Erwartungen, ob genau das passiert. Also alles in allem, viele Achtungsfaktoren, gerade an den Börsen, von Sommerloch ist nicht zu spüren.
1: Für sie war es eine kreative Ausdrucksform, für viele Bürger einfach nur ein Ärgernis. Wie aus Schmierereien eine Kultur wurde und wie Graffiti für viele weit mehr wurde als Farbe an der Wand, erzählt jetzt die NDR-Dokumentation, wie Hamburg bunt wurde, die Entstehung der Graffiti-Szene. Der Film führt uns zurück in die 1980er und 1990er Jahre, als Hip-Hop, Breakdance und Graffiti die Stadt eroberten, illegal, wild und voller Energie.
2: Du hast Graffiti gesprüht und alle fanden es scheiße.
3: Dieses Geschmiere, wissen Sie.
2: Nur deine Szene, nur deine kleine Gruppe, die fanden das gut.
4: Wir fanden uns einfach saucool.
5: Christian B.
6: Es hat angefangen mit Breakdance in Deutschland. Und dann, als Breakdance weg war vom Hype, war es einfach Graffiti. Und das hat alle angefixt, auch mich.
4: Man ist nachts losgegangen. Das ist einfach auch echt gefährlich. Also da kannst du auch einfach sterben.
7: Wenn du nachts malen warst, gehörte das dazu, Angst zu haben. Das war der Kick.
8: In den 80er Jahren war Hamburg noch grau, bis die ersten Sprüher kamen. Oliver Nebel, Frank Petering und Mirko Reißer auf den Spuren ihrer Jugend.
9: Hier auf Kampnagel zu sprühen war ein cooler Ort, weil das hier so dirty war. Erstmal konnte man hier alles machen.
10: Wir haben immer gesagt, es ist nicht illegal, es ist nicht legal, sondern es ist scheißegal.
8: Rübergeschwappt aus Amerika entdeckten ein paar hundert Jugendliche mit Hip-Hop und Graffiti einen ganz neuen Kosmos für sich. Auch von Anfang an mit dabei Jennifer Kauka.
4: Samstags war immer so der aufregendste Tag. Und da sind wir S-Bahn gefahren. Das war richtig wie so ein S-Bahn-Überfall. Wir sind halt rein in die Waggons, haben alles vollgetackt.
11: Man konnte ja rausgehen und dann durchs Fahrerabteil vorne rein durch die Scheibe und konnte dann natürlich das Mikrofon benutzen, die waren ja an. Und dann haben wir teilweise natürlich auch Beatbox über die ganze Bahn gemacht.
4: Die Leute dann so gesessen und dachten, oh Gott, was ist denn jetzt los? Ne? Weil das hörst du dann ja durch den ganzen Zug. Und dann fuhr der Zug in die nächste Station ein. Und dann mussten wir raus und schnell wegrennen und dann irgendwie woanders hin.
12: Dies ist ein Notausstieg der Untergrundbahn. Für die Writer ist es der Einstieg.
11: Das war sehr spannend, weil man ist reingegangen und unten war der Geruch der Bahn. Die Bahn sind da alle 10 Minuten aus beiden Richtungen lang gefahren und überall war alles voll mit Graffiti. Man hat sich dann da natürlich auch verewigt.
13: Mirko, hast du das Lilane gesehen?
8: Die Dokumentation Wie Hamburg bunt wurde begleitet die heute 50-Jährigen an wichtige Orte von damals.
9: Wir wollten nicht erwischt werden, wollten aber was Cooles machen, schlauer sein als die Polizei. Und danach rauszugehen aus so einer Aktion und zu sagen, ja, wir haben es geschafft, wir haben das Bild gemacht, das war halt ein Riesending. So.
14: Hi, Bolo. Bolo Clausen ist der damalige Leiter von der Soko Graffiti, der Bahnpolizei gewesen. Und hier ist ein schöner Gruß an Bolo. Ja. Hi, Bolo Clausen.
15: Wir haben das nicht dieses typische Polizei-Straftäter-Verhältnis, sondern wir haben an sich zu den Tätern nach den Festnahmen auch einen guten Kontakt.
9: Ich stand bei ihm, wie er sagte, auf der Liste oder in den Top 10 und er war froh, mich zu fassen. Ich habe aber nicht gesagt, dass ich es bin, aber er wusste das. Ne?
8: Die Soko Graffiti machte Jagd auf die Sprüher. Viele hörten auf, die Szene verlor sich aus den Augen. Was blieb, waren Fotos und Dias irgendwo vergraben in Kellern und auf Dachböden.
10: Graffiti ist häufig kurzlebig. Die Sachen verschwinden schnell, vor allem wenn man sie eben auf Bahnen sprüht.
12: Die Arbeit einer ganzen Nacht ist meist nur für einen Tag zu bewundern. Dann lässt die Bundesbahn die Züge chemisch reinigen.
10: Deshalb eben auch das Dokumentieren. Also Fotos machen ist das A und O. Man will sozusagen den Beweis.
8: Vor 10 Jahren dann der Einfall, die Geschichte der Szene zu erzählen und alle wieder zusammenzutrommeln.
13: Das kannst du dir vorstellen wie drei Fragezeichen. Also wir drei rufen drei Leute an, die rufen drei Leute an, die rufen drei Leute an. Und irgendwann war dann die Masse an Material da.
4: Ohne diesen Support so aus der Szene
5: hätten wir das ja auch alles gar nicht machen können.
8: Nach 5 Jahren Recherche entstand ein Buch. Eine Stadt wird bunt. Es folgte unter anderem eine sehr erfolgreiche Ausstellung im Museum für Hamburgische Geschichte.
16: Eine Stadt wird bunt, unser Kulturtipp. Anhand von 500 Exponaten zeigt die Ausstellung, wie Hamburg immer bunter wurde.
8: Der krönende Abschluss des Projekts Eine Stadt wird bunt, das Revival der legendären Xmas Jam aus den 90ern in der Markthalle. Für Musiker und Publikum wie ein Klassentreffen. Auf der Bühne spielen auch Bands, die seit 30 Jahren nicht mehr zusammen aufgetreten sind.
6: Ich habe Fotos genau mit den gleichen Leuten, genau hier vor 30 Jahren, circa. Und es ist einfach ein Flash. Wer war damals schon hier? Hando, es ist das Schönste. Einen dicken fetten Applaus für Eine Stadt wird bunt, bitte. Wir sind am Start und die Welt ist groß. Wir haben kein Ziel, aber wir fahren los. Unser Zug ist
10: das war für mich ein wahnsinnig positiver, schöner Abschlussmoment für diese 10 Jahre Eine Stadt wird bunt. Nordisch.
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0: Willkommen zur Tagesschau in einfacher Sprache. Ich bin Susanne Holst und das sind unsere Nachrichten. Wenig Gas in Speichern, Preise steigen vielleicht. Umfrage, Auszubildende sind unzufrieden. Unwetter, viele Schäden. Prinz Harry und Meghan, Rückkehr nach England. Und nun zur ersten Nachricht. Wenig Gas in Speichern, Preise steigen vielleicht. Viele Menschen in Deutschland heizen mit Gas. Damit es im nächsten Winter genug Gas gibt, wird Gas gespeichert, wie auf dem Foto. Zurzeit ist aber wenig Gas in den Speichern. Sie sind nämlich nur zur Hälfte voll. Das ist deutlich weniger als im letzten Jahr im August. Der Grund dafür? Es gibt insgesamt weniger Gas zu kaufen, wegen dem Krieg von den USA mit Iran. Die beiden Länder streiten nämlich über einen wichtigen Weg für Schiffe mit Gas. Und wenn es insgesamt weniger Gas zu kaufen gibt, dann ist Gas teurer. Experten sagen, Gas wird im Winter vielleicht noch teurer und Kunden müssen dann vielleicht mehr für Gas bezahlen. Und nun zur nächsten Nachricht. Umfrage: Auszubildende sind unzufrieden. Der DGB fragt einmal im Jahr Auszubildende: Wie zufrieden seid ihr mit eurer Ausbildung? DGB ist das kurze Wort für Deutscher Gewerkschaftsbund. Im DGB sind mehrere Gewerkschaften. Sie kümmern sich zum Beispiel um die Rechte von Auszubildenden. Bei der Umfrage vom DGB kam heraus, viele Auszubildende sind unzufrieden. Sie sagen, wir haben zu viel Stress und zu wenig Geld. Und deshalb geht es uns schlecht. Im Film zeigen wir jetzt ein Beispiel aus Baden-Württemberg im Süden von Deutschland.
1: Das ist Daja Grabo. Sie ist Auszubildende bei einem Tischler. Sie ist seit 2 Jahren in der Ausbildung und verdient 1.000 Euro im Monat. Sie sagt, ich muss verschiedene Dinge zum Leben bezahlen und ich verdiene weniger, als manche Menschen denken. Viele Auszubildende klagen über zu wenig Geld. Sie fühlen sich unter Druck. Und jetzt will das Bundesland Baden-Württemberg manchen Auszubildenden weniger Geld für das Wohnen bezahlen. Das findet der DGB falsch. Nina Krüger von den Gewerkschaften sagt, wir brauchen mehr Wohnheime für Auszubildende. Die Zimmer müssen günstig sein, damit die Auszubildenden weniger Sorgen wegen Geld haben. Daniela Eigeldinger hat die Ausbildung abgebrochen. Sie war nämlich unzufrieden. Deshalb ist sie zur Beratung gegangen, bei Lisa Kühn. Daniela Eigeldinger sagt, ich dachte immer, es ist normal, dass die Ausbildung keinen Spaß macht. Das ist aber falsch. Das hat sie bei der Beratung gelernt und sich eine andere Ausbildung gesucht. So ein Wechsel in der Ausbildung ist aber nicht immer nötig. Reden hilft oft bei Problemen. Die Beraterin Lisa Kühn sagt, auch die Firmen müssen sich um die Auszubildenden kümmern. Und zwar die ganze Ausbildung lang, also 3 Jahre. Die Firmen sollen die Auszubildenden mit Problemen nicht allein lassen. In der Tischlerei hilft der Chef den Auszubildenden, damit sie ohne Druck arbeiten können.
0: Und nun zur nächsten Nachricht. Unwetter, viele Schäden. In Deutschland gab es schwere Unwetter. Das heißt, es gab starken Sturm und viel Regen. Der Sturm hat Bäume umgerissen und Häuser beschädigt, wie auf dem Foto. Eine Frau ist gestorben. Die Unwetter waren in mehreren Bundesländern. Im Osten, in der Mitte und im Süden von Deutschland. Jetzt zeigen wir einen Film dazu.
1: Das ist ein Tornado in dem Bundesland Hessen, in der Mitte von Deutschland. Ein Tornado ist ein sehr schneller Sturm. Er hat viel Regen und Hagel gebracht, also kleine Teile aus Eis. Der Tornado hat einige Häuser beschädigt. In diesen Häusern kann man jetzt nicht wohnen. Auch in anderen Teilen von Deutschland gab es Unwetter mit viel Regen. In dem Bundesland Rheinland-Pfalz im Süden von Deutschland hat der Sturm Bäume umgestürzt. Eine Frau ist gestorben. Der Sturm hat auch mehrere Häuser beschädigt. Er hat Wände von Häusern weggerissen und Möbel zerstört. Die Steine von den Wänden haben auch Autos zerstört. Dieser Mann sagt, ich habe gesehen, wie Steine durch die Luft geflogen sind. Das waren Teile von den Wänden und von den Dächern. Nach wenigen Minuten war es dann wieder ruhig. Aber in dieser kurzen Zeit hat der Sturm viel zerstört. In vielen Orten war der Strom wegen dem Unwetter ausgefallen. In dem Bundesland Brandenburg im Osten von Deutschland gab es auch einen Tornado. Teile von Dächern sind durch die Luft geflogen. Ein Baum ist sogar durch ein Dach gekracht.
0: Und nun zur nächsten Nachricht. Prinz Harry und Meghan, Rückkehr nach England. Auf dem Foto sind der britische Prinz Harry und seine Frau Meghan. Sie haben sich vor einigen Jahren mit der Familie von Harry gestritten. Vor allem mit dem Vater von Harry, König Charles, und mit dem Bruder von Harry, Prinz William. Deshalb haben Harry und Meghan England verlassen. Sie sind in die USA gezogen, nach Kalifornien. Das ist die Heimat von Meghan. Jetzt berichten Zeitungen, Harry und Meghan wollen zurückkommen nach England. Sie wollen sich vielleicht wieder mit der Familie vertragen. Sie wollen aber keine Aufgaben für den König übernehmen. Und das waren unsere Nachrichten. Wenig Gas in Speichern, Preise steigen vielleicht. Umfrage, Auszubildende sind unzufrieden. Unwetter, viele Schäden. Prinz Harry und Meghan, Rückkehr nach England. Und jetzt kommt das Wetter. Oben im Norden und links im Westen manchmal Regen und kurze Gewitter. In der Mitte und rechts im Osten trocken und viel Sonne. Unten im Süden starker Regen mit Gewittern. Achtung, es kann Unwetter geben. Es werden 16 bis 27 Grad. Das war die Tagesschau in einfacher Sprache. Tschüss, bis zum nächsten Mal.

0: Noch vor einem Jahr schloss er diesen Schritt kategorisch aus. Nun kehrt Prinz Harry mit seiner Familie offenbar nach Großbritannien zurück. Wie britische Medien übereinstimmend berichten, wollen er und seine Frau Meghan mit den beiden Kindern noch im August ein Haus in England beziehen. 2020 hatten Harry und Meghan mit dem britischen Königshaus gebrochen. Dort soll man von der Nachricht über den geplanten Umzug ziemlich überrascht worden sein.
1: Noch im Juli war Prinz Harry zu Gast in Großbritannien. Bei einer Wohltätigkeitsveranstaltung traf er Förderer und Freiwillige der Invictus Games. Weit weg von den Kameras aber gab es ein Wiedersehen mit dem König. Und zwar nicht nur für Harry, sondern für die ganze Familie. Ehefrau Meghan und die Kinder Archie und Lilibet reisten kurz nach Harry ebenfalls an. Die erste Royal Reunion seit 4 Jahren. Jetzt dürfte es mehr dieser Treffen geben. Harry und seine Familie ziehen nach Großbritannien zurück. Die Kinder sind schon für Anfang September in der Schule angemeldet. Eine überraschende Kehrtwende hatte Harry doch noch vor gut einem Jahr gesagt.
2: I can't see a world in which
1: ich sehe aktuell kein Szenario, in dem ich meine Frau und meine Kinder nach Großbritannien zurückbringe. Aber sie würden hier so viel verpassen. Ich liebe mein Land, ich habe es immer geliebt, trotz alledem, was manche Menschen in diesem Land mir angetan haben. Ich vermisse das Vereinigte Königreich. Vor 6 Jahren hatten Harry und Meghan sich von ihren royalen Pflichten zurückgezogen und wollten in Kalifornien neu anfangen. Zuvor soll es bei den Royals immer wieder gekracht haben. Meghan warf der Schwiegerfamilie in mehreren Interviews Rassismus vor. Harry rechnete in seiner Biografie mit seinen Verwandten ab. Die Beziehung zwischen dem Königshaus und dem Prinzen war angespannt. Speziell zwischen Harry und seinem Bruder William soll seit vielen Jahren Funkstille herrschen. Warum ausgerechnet jetzt die Rückkehr? Harry hat festgestellt, wie sehr er das Vereinigte Königreich vermisst. Das hat er in den vergangenen Jahren immer wieder erzählt. Er will, dass seine Kinder eine Beziehung mit seiner Kultur, seiner Heimat, aber auch mit seiner Familie aufbauen. Der König ist 77 Jahre alt und wird weiterhin wegen seiner Krebserkrankung behandelt. Anscheinend hat Harry der sehr erfolgreiche Besuch im Juli klargemacht, was er sich für seine Familie wünscht. Eine offizielle Reaktion auf Harrys Umzugspläne gibt es von Seiten des Königshauses aktuell noch nicht. Von Harrys Wünschen für seine Familie hat König Charles wohl erst kurzfristig erfahren. Der König hat am Sonntag davon erfahren und ihm wurde schlichtweg mitgeteilt, was passiert. Das waren keine gemeinsamen Beratungen. Die Royals konnten sich etwas an die Nachricht gewöhnen, aber es war sicher ein Schock für sie. Auch für die Briten kommt die Nachricht der Rückkehr von Harry und Meghan überraschend. Ich bin nicht wirklich glücklich darüber. Sie sind mehrfach über das Land hergezogen. Harry hat seine Familie, aber auch den König, seinen Vater, betrogen. Ich kann es verstehen. Er hat sich sicher wie ein Außenseiter gefühlt und wollte deshalb zurückkehren. Und schließlich hat er seine Mutter verloren. Vielleicht sollten wir etwas nachsichtig sein. Royale Verpflichtungen kommen auf Harry und Meghan vorerst nicht zu. Sie kehren offiziell als Privatleute nach Großbritannien zurück. Ihr künftiges Zuhause ist deshalb außerhalb von London und keine royale Residenz.
0: Und vor dem Buckingham Palace steht mein Kollege Christoph Brössel. Christoph, jetzt klär uns mal auf. Was weiß man über die Gründe, warum die beiden oder die ganze Familie, Harry und Anhang, gerade jetzt zurückkommen?
3: Offiziell können wir das nicht sagen. Es gibt keine Mitteilung, in der wir Informationen dazu finden würden. Aber ich gehe davon aus, dass die Krebserkrankung des Vaters da eine Rolle spielt. Denn wenn die Familie jetzt hier in England auch ist, dann kann man mehr Zeit miteinander verbringen. Und in der Vergangenheit hat Prinz Harry schon immer wieder deutlich gemacht in Interviews, wie viel ihm am Königreich liegt und dass ihm auch daran gelegen ist, dass seine Kinder hier aufwachsen und auch die Kultur dieses Landes mitbekommen. Und natürlich ist jetzt auch die richtige Zeit, mit 2 Kindern im Alter von 7 und 5 Jahren den Wechsel zu vollziehen. Im September startet hier die Schule und da ist das sicherlich der richtige Zeitpunkt, um loszulegen.
0: Du hast gerade eben schon den Vater, König Charles, erwähnt, der ja eine schwere Krebserkrankung hatte. Weiß man, wie der reagiert hat? Du sagst ja, offizielle Berichte gibt es da nicht oder offizielle Statements.
3: Es gibt Medienberichte, aus denen hervorgeht, dass er wohl erfreut ist über diese Entscheidung. Offiziell wird so etwas erst einmal nicht kommentiert. Aber auch wenn wir daran denken, dass es ja gerade erst ein Treffen gegeben hat, das offenbar sehr positiv verlaufen ist im Juli, dann kann man schon erahnen, dass das auch für den Vater, für König Charles, eine positive Nachricht war, die er da am Sonntag gerade mal vor ein paar Tagen auch erst bekommen hat.
0: Wie sieht das dann mit der Aussöhnung, mit der Versöhnung innerhalb der Familie aus? Das Verhältnis zu William, zu seinem Bruder, ist ja extrem angespannt.
3: Ich glaube, das ist ein Knackpunkt, ein ziemlich wichtiger, weil da mir die Fantasie fehlt, wie diese Versöhnung dann eigentlich stattfinden soll. Wir erinnern uns, dieses Verhältnis ist extrem zerrüttet der beiden Brüder und das hat mit Konkurrenz zu tun. Das hat aber auch mit dem Erscheinen von Prinz Harry und seiner Frau in der Öffentlichkeit zu tun. Ich glaube, da geht es auch um unterschiedliche Kulturen und Gedanken dazu, wie man in der Öffentlichkeit auftritt. Also das ist gar nicht so einfach. Und da gibt es auch Konfliktpotenzial für das künftige Verhalten dann eines Prinz Harrys und seiner Frau, wenn diese wieder nach Großbritannien gezogen sind. Also das wird aus meiner Sicht nicht so ganz einfach.
0: Gibt es eine Idee, was die beiden dann eigentlich in Großbritannien machen werden? Also es ist ja bisher so, dass sie sehr viel Charity-Events wahrnehmen, dass sie sich sehr auch um Minderheitenkranke kümmern. Wird das so bleiben oder was sind da Möglichkeiten, was die beiden da machen könnten?
3: Was wir wissen ist, dass sie keine Working Royals werden, also keine offiziellen Funktionen innerhalb der königlichen Familie übernehmen werden. Das war ja 2020 so entschieden worden, als die beiden damals nach Amerika gezogen sind. Das soll nicht geändert werden. In den vergangenen Jahren haben sie in der Öffentlichkeit gestanden und dort ja auch ihr Geld verdient. Es gab Serien, Podcasts, ein Buch ist veröffentlicht worden, Interviews. Und genau da sehe ich eben auch einen Konfliktpunkt für die Zukunft. Dass, wenn sie weiterhin in dem Bereich sehr aktiv sein werden, dass der Palast auch immer darauf achten wird, inwiefern es dort schon wieder Schlagzeilen gibt, die entstehen oder möglicherweise die beiden den Palast sogar in den Schatten stellen, was überhaupt nicht im Interesse des Palastes sein dürfte. Also auch da schon wieder Konfliktpotenzial.
0: Du hast es gerade eben angesprochen, sie haben alle offiziellen Verpflichtungen ja zurückgegeben. Und jetzt ist die große Frage, wo werden sie wohnen? Und vor allen Dingen in Großbritannien, in England, wie werden sie bewacht? Denn offiziell gibt es ja keine Personenschützer mehr für Harry und Meghan.
3: Das ist richtig. Und auch da müssen wir leider sagen, wir wissen nicht, wo sie hinziehen werden. Es gibt so ein bisschen Spekulationen. Im Nordwesten von London gibt es eine sehr schöne ländliche Region, die Cotswolds, dass eventuell sie dort hinziehen werden. Da ist man nicht weit von London, aber es ist eben sehr ländlich, sehr schön. Dort wohnen eben unter anderem auch die Beckhams beispielsweise. Also da wäre man vielleicht dann auch in adäquater Gesellschaft aus royaler Sicht gesprochen. Und zu den Sicherheitsvorkehrungen, ja, da wissen wir nicht sehr viel, außer dass es einen Gerichtsentscheid gegeben hat. Demnach steht ihnen keine finanzielle Unterstützung für den Sicherheitsdienst zu. Es gibt wohl so ein Starterpaket, nenne ich das jetzt mal, also dass man da die Sicherheit untersucht, wo sie dann halt hinziehen, wie dort die Gegebenheiten sind. Aber die laufenden Kosten müssten sie selber übernehmen. Das ist aber auch Teil eines laufenden Verfahrens. Da überprüft das Innenministerium immer wieder, ob es neue Gegebenheiten gibt, ob das geändert werden könnte oder gar müsste.
0: So, und jetzt bin ich auch noch mal gespannt, wie reagiert die britische Öffentlichkeit. Und vor allen Dingen, es gibt ja auch die Boulevardpresse dort in Großbritannien, die ziemlich stark vertreten ist. Was produzieren die gerade für Schlagzeilen dort?
3: Um es mal vorsichtig zu formulieren, vorsichtig zurückhaltend ist die Öffentlichkeit. Ich habe den Eindruck, dass sich nicht sonderlich viele über diese Rückkehr freuen. Das hat damit zu tun, dass die beiden sehr schrill und laut, vielleicht auch unbritisch in der Vergangenheit das Königshaus kritisiert haben. Das haben viele Menschen als nicht würdig und als falsch empfunden. Und ja, das zweite Problem ist natürlich die Presse hier in diesem Land. Denn Prinz Harry hat geklagt in der Vergangenheit. Er hat sich von der Presse ausgehorcht und bedrängt gefühlt. Auch seine Mutter, die, ja, so der Vorwurf aus seiner Sicht, deren Leben zerstört worden ist von der Boulevardpresse. Aber diesen Prozess, den letzten, den hat er zumindest verloren. Und ich lese jetzt schon erste Artikel, ja, die leicht spöttisch sind darüber, dass sie zurückkommen hier ins Vereinigte Königreich. Also auch da merkt man schon, das wird schwierig für die Sussexes.
0: Meghan und Harry, sie ziehen in Harrys Heimat zurück nach Großbritannien. Christoph, ich habe irgendwie das Gefühl, das Thema, das bleibt uns erhalten, oder? Vielen Dank. Der Winter erscheint zwar noch weit weg, doch Verbraucherschützer warnen bereits, die deutschen Gasspeicher sind bislang nur halb voll. Das liegt vor allem am Iran-Krieg, denn durch die Sperrung der Straße von Hormus ist Gas so teuer geworden, dass die Händler es nicht auf Vorrat kaufen wollen. Deshalb sind die Speicher aktuell nur zu 50,1% gefüllt. Vor einem Jahr waren es Mitte August schon 67,1%, also gut zwei Drittel. Vorgeschrieben sind für Anfang November 80%. Das ist aber nach Angaben von Branchenvertretern jetzt kaum noch zu schaffen.
4: Stillstand im Maschinenraum des Gasspeichers Nafta am Chiemsee in Bayern. Platz wäre hier, um 1 Million Haushalte etwa ein Jahr lang zu versorgen. Aber heute kommt kein Gas an, zu teuer.
5: Weil die aktuell die Preise auf dem Markt so sind, dass es sehr wenig Anreize für die Befüller, hauptsächlich die unsere Kunden, Gashändler, gibt, um das Gas in die Speicher einzuspeisen.
4: Gas ist wegen des andauernden Iran-Konflikts in den vergangenen Monaten deutlich teurer geworden. Der Füllstand hier am Chiemsee liegt nur bei gut 12%. Anfang November muss er in allen deutschen Gasspeichern zusammen bei 80% liegen. Darüber wacht die Bundesnetzagentur.
6: Ich würde sagen, wir liegen zwischen Sorge und Entspannung, weil wir jetzt Mitte, Ende August haben. Das heißt, man kann die nächsten Wochen noch in Deutschland kräftig einspeichern. Die Infrastruktur dafür gibt es. Das Gas ist auch verfügbar. Die Gashändler müssen jetzt ihre Aufgabe erfüllen.
4: Das Bundeswirtschaftsministerium beobachte das Einkaufverhalten der Gasversorger genau, teilt das Haus von Ministerin Katharina Reiche mit. Staatlich eingreifen will sie vorerst nicht. Das könne Preise zusätzlich steigen lassen. Das Ministerium verweist darauf, dass durch Pipelines und 4 Flüssiggasterminals an Nord- und Ostsee flexibel Gas ins Land kommen könne. Daher, nach derzeitiger Einschätzung, ist die Gasversorgung in Deutschland stabil und eine Gasmangellage nicht zu erwarten. Die Kosten fürs warme Wohnzimmer im Winter werden dennoch in den nächsten Wochen steigen. Zumindest für alle Kunden, die keinen langfristigen und günstigen Vertrag mit einem Gaslieferanten haben. Deshalb raten die Verbraucherzentralen:
7: Prüfen Sie Ihre Verträge, prüfen Sie Ihre Tarife. Versuchen Sie noch im Zweifel zu wechseln zu einem Vertrag mit einer Preisbindung über den Winter hinweg, damit Sie auf der sicheren Seite sind.
4: Die künftigen Heizpreise hängen besonders davon ab, wie der Iran-Krieg weitergeht. Gibt es Frieden, wird es billiger. Und auch im Chiemgau wird dann sofort wieder eingespeichert.
0: Das Thema hat auch eine politische Dimension. Besonders die Opposition im Deutschen Bundestag ist wegen der kaum gefüllten Gasspeicher alarmiert. Unter anderem die Linkspartei fordert Wirtschaftsministerin Reiche zum Handeln auf. Über das Thema hat meine Kollegin Bibiana Barth mit unserem Hauptstadtkorrespondenten Maximilian Ulrich gesprochen. Zuerst ging es um die Frage, warum die Wirtschaftsministerin da bisher so zögerlich ist.
8: Ja, das Wirtschaftsministerium greift aktuell nicht ein, außer den Händlern zu sagen, bitte befüllt die Gasspeicher. Und ein Grund könnte sein, dass man einfach kein falsches Signal senden möchte. Denn wenn die Händler einen Rabatt in Aussicht hätten, irgendeiner Form, dann würden sie natürlich jetzt erst recht zögern, Gas einzukaufen, sondern warten, bis der Staat irgendwie in den Markt eingreift. Und dazu muss man natürlich auch wissen, die Wirtschaftsministerin Katharina Reiche von der CDU und auch der Bundeskanzler Friedrich Merz sind eben Vertreter des freien Marktes und normalerweise ist die Befüllung der Gasspeicher eben auch nicht Aufgabe des Staates, sondern dieses freien Markts.
9: Und welche Stimmen gibt es dazu aus der Opposition? Wie haben Sie sich geäußert?
8: Nun, die Grünen schlagen vor, dass man den Gashändlern eine gewisse Gewinnmenge von einigen Euro pro Megawattstunde garantieren könnte, damit eben kein Gashändler am Ende mit Verlust dasteht, weil er im Sommer vielleicht teuer Gas eingekauft hat, das er dann im Winter günstig verkaufen muss. Die Linken weisen darauf hin, dass ja einige Gashändler verstaatlicht wurden, so wie Uniper, und dass man die dann kontrollieren könnte. Und die AfD fordert schon seit langem, dass die Sanktionen gegen Russland aufgehoben werden müssten. und man wieder mehr Gas aus Russland einkaufen sollte.
9: Ist es denn eigentlich die Aufgabe der Politik, den Gasspeicher zu füllen, oder wie ist das sonst geregelt?
8: Nein, es ist tatsächlich keine Aufgabe der Politik. Diese Speicher sind vor allen Dingen dazu da, um Geld zu verdienen. Normalerweise ist Erdgas im Sommer günstig. Die Händler kaufen es dann ein, lagern es in diesen Speichern, die sie anmieten. Und wenn der Preis dann im Winter steigt, weil viele Gas verbrauchen, dann verkaufen die Händler das eingelagerte Gas und machen so ihren Gewinn. Dieses System funktioniert aber in diesem Sommer nicht so richtig, weil durch den Krieg am Golf die Gaspreise auch im Sommer sehr, sehr hoch sind. Der Staat kann eingreifen. Das hat man 2022 eingeführt, als eben Russland die Ukraine angegriffen hat, die Gaspreise in die Höhe geschnellt sind. Jetzt hat der Staat mehrere Instrumente. Er kann die Betreiber bitten, Gas einzulagern. Er kann ein paar Anreize schaffen, bestimmte Mengen einzuspeichern. Und er kann in einer letzten Konsequenz auch anordnen, dass Gas eingekauft wird.
9: Mhm. Schauen wir nochmal auf das eigentliche Problem, Maximilian. Der Krieg zwischen den USA und dem Iran. Eigentlich bekommen wir fast kein Gas vom Golf, sondern mittlerweile kommt ja das meiste Gas für uns aus Norwegen. Warum ist das Füllen dann trotzdem ein Problem?
8: Ja, weil das Erdgas, das wir aus Norwegen kaufen oder den Niederlanden, eben zu Weltmarktpreisen verkauft wird. Und die sind aktuell hoch durch den Krieg am Golf. Vor allen Dingen aus asiatischen Ländern gibt es gerade eine hohe Nachfrage nach Gas. Und deswegen ist das Gas einfach teuer. Und dann ist natürlich auch die Frage, wann endet denn dieser Krieg? Wann ist die Straße von Hormus vielleicht wieder frei? Sollte das passieren, würden die Gaspreise aller Voraussicht nach fallen. Und das wäre natürlich für die Händler, die jetzt Gas einkaufen und es einspeichern, ein großes Problem. Weil die hätten dann teuer gekauft und müssten günstig verkaufen, würden Verluste machen. Und deswegen zögern eben jetzt viele Händler, Gas zu kaufen.
9: Also auch ein fast schon spekulatives Geschäft im Moment. Dass die Politik eingreifen kann, das gab es ja schon mit der Gasspeicherumlage. Inwieweit wäre so ein Mittel jetzt denkbar und wie wirkungsvoll war das damals wirklich?
8: Ja, diese Umlage war eben genau dafür da, dass die Speicher gefüllt werden. Dafür haben am Ende die Verbraucher bezahlt durch einen Aufschlag auf den Gaspreis. Und das hat dazu geführt, dass es eben keine Engpässe gab in den letzten Wintern, trotz fehlender Gaslieferungen auf Russland. Und in diesem Jahr ist diese Umlage ausgelaufen, geendet. Kritiker sagen, wir wären auch ohne diese Umlage über den Winter gekommen. Der Markt hätte das auch alleine geregelt. Das kann man jetzt im Nachhinein natürlich schwer beurteilen. So eine Maßnahme wäre wieder denkbar. Aber ich hatte es eingangs gesagt, im Moment zögert das Wirtschaftsministerium noch, auch vielleicht, um eben keine falschen Signale an die Händler zu schicken.
9: Mal gucken, wie das in der Zukunft aussieht. Noch zum Schluss gefragt, fast ein Drittel des LNG-Erdgases kommt ja aus den USA per Schiff an LNG-Terminals. Das muss gar nicht gespeichert werden. Daher könnte man ja auch sagen, ist doch gar nicht so kritisch, wenn der Speicher nicht voll wird, oder?
8: Genau, auch im Winter kommt Erdgas, 13% des Erdgas in Deutschland kommt per LNG. Es kommt auch Erdgas über Pipelines aus Norwegen im Winter. Aber es kann natürlich immer etwas passieren. Im letzten Jahr ist ein LNG-Terminal in Mukran 3 Wochen lang zugefroren. Da konnten die Schiffe nicht anlanden. Und in den heutigen Zeiten muss man auch immer damit rechnen, dass Pipelines, dass LNG-Terminals potenzielle Angriffsziele sind, dass es da Sabotage gibt. Und deswegen sind diese Speicher eben auch eine Absicherung für mögliche Vorfälle.
9: Eine Art Doppelstrategie. Danke, Maximilian Ulrich, für diese Einschätzungen zum knappen Gasspeicher. Danke nach Berlin.
8: Danke.
0: Noch gut 2 Wochen und dann wird in Sachsen-Anhalt ein neuer Landtag gewählt. Derzeit regiert in Magdeburg eine Koalition aus CDU, SPD und FDP unter Ministerpräsident Schulze. Umfragen sehen allerdings die AfD deutlich vorn. Der Landesverband gilt als gesichert rechtsextrem. Der Wahlkampf ist in der entscheidenden Phase und auch für die Bundesparteien steht einiges auf dem Spiel.
10: Die CDU um Spitzenkandidat Schulze kämpft in Sachsen-Anhalt um jede Stimme. In den Umfragen liegt die AfD deutlich vorn. Sollte sie am 6. September tatsächlich die absolute Mehrheit der Sitze holen, wäre das nicht nur ein politisches Erdbeben in Magdeburg. Es wäre wohl auch ein Problem für die Union im Bund und für Kanzler Merz. Die neue CDU-Generalsekretärin versucht, die Landtagswahl klar von der Bundespolitik zu trennen.
11: Es geht nicht um die Bundes-CDU, es geht um Sachsen-Anhalt. Und es geht darum, in diesem Bundesland keine extremen Experimente zu machen, sondern eine Regierung der Vernunft und der Verantwortung zu bilden. Und dafür steht Sven Schulze als Ministerpräsident.
10: Ob sich die Landtagswahl tatsächlich so klar von der Bundespolitik trennen lässt, wird sich zeigen. Ein solcher Wahlerfolg der AfD wäre auch eine Niederlage für den Kanzler, sagen Politikwissenschaftler.
12: Merz ist ja mit dem Versprechen angetreten, die AfD zu halbieren, kleiner zu machen. Und wenn nun in Sachsen-Anhalt das Gegenteil auftreten sollte, dass die AfD sogar das erste Mal in ihrer Geschichte den Sprung in exekutive Verantwortung auf der Landesebene schaffen sollte, dann wird das sicherlich auch Fragen aufkommen lassen nach dem richtigen Kurs der Union unter Merz.
10: Der Blick auf Sachsen-Anhalt ist auch ein Blick auf die Bundesregierung, sagt SPD-Chef Klingbeil. 4 Termine hat er heute in Sachsen-Anhalt.
13: Der hohe Anteil an AfD-Wählern hat sicherlich auch damit zu tun, dass es Unzufriedenheit über die Bundesregierung gibt. Ich will es gar nicht abstreiten. Wir haben wichtige Entscheidungen getroffen. Wir haben aber auch zu oft gestritten. Wir haben auch zu Unmut geführt. Und das spiegelt sich dann auch in den Umfragen wieder.
10: Für die Parteien jedenfalls beginnt jetzt die heiße Phase des Wahlkampfs.
0: Zeit- und Leistungsdruck, hinzu kommen finanzielle Sorgen. Jeder zweite Auszubildende fühlt sich psychisch belastet. Zu diesem Ergebnis kommt eine Umfrage des Deutschen Gewerkschaftsbundes unter tausenden jungen Menschen. Im Vergleich zum Vorjahr ging die Zufriedenheit mit der Ausbildung um 5,9% zurück und sank damit auf ein neues Tief. Der DGB sprach von einem deutlichen Warnsignal.
14: Rund 1.000 Euro brutto monatlich bekommt Daya Grabow im zweiten Jahr ihrer Ausbildung zur Schreinerin, hier in Meersburg am Bodensee. Das reiche zum Leben, sagt sie, aber sie müsse schon gut wirtschaften.
15: Man merkt auch schon so, wie viel so Nebenkosten anstehen bei der Ausbildung an sich. Und ich finde, Azubis verdienen nicht ganz so viel, wie man sich das immer so vorstellt.
14: Inflation, Wohnungsmangel, der finanzielle Druck auf Azubis wächst. Und das macht sich bei der mentalen Gesundheit bemerkbar, sagt der heute vorgestellte DGB-Ausbildungsreport. 50,6% der Auszubildenden geben darin an, psychisch belastet zu sein. Die häufigsten Gründe neben der finanziellen Situation, die Wohnsituation sowie Leistungs- und Zeitdruck in der Ausbildung. In Baden-Württemberg könnte der Druck bald sogar weiter steigen. Das Land überlegt, in einigen Ausbildungsberufen bestimmte Wohnzuschüsse zu streichen. Pro Jahr und Azubi bedeutet das schnell bis zu 3.000 Euro weniger in der Haushaltskasse.
15: Dann müsste ich den Supermarkt schon noch überlegen, zu welchen Produkten ich greife und irgendwie, wo man dann Abstriche machen kann und wo nicht. Okay.
14: Gerade erst haben sich wieder mehr junge Menschen für eine Ausbildung im Handwerk entschieden. Noch mehr Druck sei da genau das falsche Signal, sagen sie hier.
0: Wo Menschen arbeiten, da passieren Fehler. Das gilt auch im Gesundheitswesen, wo Fehler besonders schwere Folgen haben können. Der medizinische Dienst der Krankenkassen hat im vorigen Jahr fast 3.100 Behandlungsfehler festgestellt, davon ein Drittel mit dauerhaften Schäden. Er vermutet aber, dass die Dunkelziffer mindestens 100 Mal so groß ist. Denn in Deutschland werden solche Fehler nicht systematisch erfasst. Deshalb fordern die Kassen und auch Patientenschutzorganisationen eine Informationspflicht. Russland hat die Ukraine in der Nacht wieder mit Raketen und Drohnen attackiert. Besonders die Hauptstadt Kiew war Ziel der Angriffe. Mindestens 16 Menschen wurden getötet. Präsident Zelensky forderte seine westlichen Verbündeten erneut auf, Patriot-Abwehrraketen an die Ukraine zu liefern. Der Präsident steht innenpolitisch unter Druck. Korruptionsskandale und die Absetzung des beliebten Verteidigungsministers hatten zuletzt Proteste in der Bevölkerung ausgelöst.
16: Die Menschen in der Ukraine bleiben weiter schutzlos gegen ballistische Raketen aus Russland. Müssen auch in dieser Nacht einen Einschlag nach dem anderen über sich ergehen lassen. Ein unerträglicher Zustand, besonders für Familien mit Kindern. Hart, beängstigend. Wir dachten, das ist die letzte Nacht in unserem Leben. Es fällt mir schwer, darüber zu sprechen. Wir brauchen Schutz, damit wir mehr oder weniger ruhig schlafen können. Zumindest, damit wir Zeit haben, uns in Sicherheit zu bringen. Damit wir etwas haben, womit wir diese Raketen abwehren können. Obwohl die ukrainische Luftwaffe nach eigenen Angaben viele russische Marschflugkörper und Angriffsdrohnen abwehren konnte, die notwendige Munition zum Schutz gegen ballistische Raketen, hier orange abgebildet, fehlt noch immer. Präsident Zelensky erneuert daher seinen Hilferuf an die Partner der Ukraine, Patriot-Abwehrraketen zu liefern. Innenpolitisch löste Ex-Verteidigungsminister Fedorov mit seiner Forderung nach Neuwahlen eine Debatte aus. Ukrainischen Medien zufolge plane Fedorov, der Kontakte zu Tech-Milliardär Musk pflegt, eine Reise in die USA. Dort wolle der 35-Jährige offenbar um Unterstützung für seinen Kurs werben. Umfragen zeigen allerdings, dass die deutliche Mehrheit der Ukrainerinnen und Ukrainer gegen Wahlen in Kriegszeiten ist. Auch viele Fedorov-Unterstützer sehen den Vorstoß kritisch.
0: Guten Abend, hier ist die Tagesschau in 100 Sekunden. Rumänischer F-16-Kampfjet zerstört mit Sprengstoff bestückte Seedrohne. Dieses Foto soll die Drohne zeigen. Sie wurde nahe einer Gasförderplattform im Schwarzen Meer entdeckt. Rumäniens Präsident Nicos Ciordan machte Russland für den Vorfall verantwortlich. Die Drohne soll nicht aus der Ukraine stammen. Mehr als 3000 ärztliche Behandlungsfehler im Jahr 2025, das hat der medizinische Dienst der Krankenkassen bekannt gegeben. Etwa 150 Fälle sind besonders schwerwiegend, wie zum Beispiel Medikationsfehler oder die Verwechslung von Patienten. In 97 Fällen führten Fehler zum Tod des Patienten. Die Dunkelziffer der Behandlungsfehler soll weitaus höher sein. Verbraucherzentralen warnen vor steigenden Gaspreisen. Niedrige Speicherstände würden die angespannte Lage in der kommenden Heizsaison verschärfen, sagte die Bundesvorständin Popp der Rheinischen Post. Verbraucher sollten prüfen, ob ihr Vertrag über den Winter hinaus eine Preisbindung vorsehe. Die deutschen Gasspeicher sind zu etwa 50% gefüllt. Das ist deutlich weniger als zur gleichen Zeit vor einem Jahr. Grund sind hohe Preise am Weltmarkt infolge des Iran-Krieges. Bundesanwaltschaft ermittelt gegen jungen Mann, der über Chats zu schweren Straftaten angestiftet haben soll. Einen minderjährigen Jungen in Russland soll er dazu gebracht haben, ein Kind mit einem Messer zu töten. Jugendliche in den USA und Schweden habe er dazu gebracht, Fahrzeuge in Brand zu setzen. Der Beschuldigte wurde im März festgenommen und sitzt in U-Haft. Jeder zweite Auszubildende in Deutschland fühlt sich psychisch belastet. Das geht aus dem diesjährigen Ausbildungsreport des Deutschen Gewerkschaftsbundes hervor. Demnach gibt etwa die Hälfte der Betroffenen die finanzielle Situation als einen Grund an. Viele machen aber auch Leistungs- und Zeitdruck im Betrieb verantwortlich. Das Wetter. Morgen im Süden und Südosten teilweise kräftiger Regen mit Gewittern. Auch im Norden und Westen Schauer. Von der Mitte bis in den Osten viel Sonne. Höchstwerte 16 bis 27 Grad. Nach 56 Jahren meldet die Generalstaatsanwaltschaft München einen Ermittlungserfolg. Sie hat sich jetzt auf einen Tatverdächtigen festgelegt, der 1970 den Brandanschlag auf ein jüdisches Altersheim verübt haben soll. Dabei wurden 7 Menschen getötet. Wirklich aufklären lässt sich der Fall aber nicht mehr, denn der Verdächtige ist vor 6 Jahren gestorben. Er war schon 1972 als Neonazi aufgefallen und vernommen worden, doch damals wurde das Verfahren eingestellt.
17: Jahrzehntelang war unklar, wer das Feuer in jener Februarnacht 1970 in der Reichenbachstraße gelegt hatte. Dabei starben 7 Menschen, darunter mehrere Holocaust-Überlebende. Lange ermitteln die Behörden unter anderem in der rechts- und linksextremistischen Szene. Aber die Ermittlungen bleiben ohne Erfolg und werden eingestellt. Vor einigen Monaten bekommt die Generalstaatsanwaltschaft München dann einen Hinweis einer Zeugin und nimmt daraufhin die Ermittlungen wieder auf. Mehr als 56 Jahre später gibt es jetzt einen Verdächtigen. Ein damals 25-jähriger Krimineller aus dem rechten Milieu.
18: Ein Mann, der schon in frühester Kindheit mit NS-Gedankengut in Berührung kam, der nach eigenen Worten in der Liebe zum Führer erzogen worden sei, der zu seinem 12. Geburtstag von seinem Vater nach seinen eigenen Angaben von damals eine Pistole geschenkt bekommen habe und einen Dolch der Hitlerjugend.
17: Eine Anklage kann nicht erhoben werden, denn der Tatverdächtige starb vor 6 Jahren. Die israelitische Kultusgemeinde München und Oberbayern lobt heute die Bemühungen der Behörden. Präsidentin Charlotte Knobloch macht aber deutlich: Dass jemand, der womöglich 7 jüdische Menschen ermordet hat, sein eigenes Leben ohne Strafe beschließen konnte, bedeutet auch, dass es keine Gerechtigkeit für die Opfer gegeben hat. Heute weist von außen nichts darauf hin, dass die Tat hier verübt wurde. Doch die Reichenbachstraße wird immer Teil der zutiefst schmerzlichen Geschichte jüdischen Lebens in München bleiben.
0: Es sind erschreckende Bilder, entwurzelte Bäume, abgedeckte Dächer und weggerissene Hauswände wie hier. Schwere Unwetter haben in mehreren Bundesländern erhebliche Schäden angerichtet. In Rheinland-Pfalz wurde eine Frau von einem herabstürzenden Baum getroffen und tödlich verletzt. In Brandenburg und Hessen tobten 2 Tornados. Am Tag danach steht nun das große Aufräumen an.
19: Das war ein Tornado, sagt der Deutsche Wetterdienst. Gestern Abend über Fürstenwalde bei Berlin. Mehrere Verletzte, Schäden, aufwendige Aufräumarbeiten. In Rheinland-Pfalz ist eine 58-Jährige gestorben, nachdem ein Baum auf ihren Unterstand gestürzt war. Hier in Hörgrenzhausen, nördlich von Koblenz, riss der Sturm die Seiten von 2 Häusern ab.
20: Und ruckzuck ging die Wand weg. Da flog alles in der Wohnung rum. Ich konnte keine Tür schließen. Die Fenster, die flogen raus. Also das war eine Katastrophe.
19: Heute überall aufräumen. Mehr als 60 Ortschaften in Rheinland-Pfalz hatten zwischenzeitlich keinen Strom. Bis wieder Alltag einkehrt, dauert es noch. Auch in Hessen gab es Verwüstungen nach einem Tornado in der Nähe von Wetzlar. Hier wurden mehr als 60 Häuser beschädigt.
0: In der Tagesschau-Redaktion wartet schon meine Kollegin Lilly Michaelsen. Und Lilly, du hast neue Informationen über das, was dort in Rumänien passiert ist, nämlich ein Kampfjet, das eine Drohne abgeschossen hat, aber nicht irgendeine Drohne. Was weißt du darüber?
21: Ja, diese Drohne soll auf ein Gasfeld zugeflogen sein im Schwarzen Meer. Sie soll sich nur noch wenige hundert Meter entfernt befunden haben, bevor sie dann von diesen Kampfjets abgeschossen wurde. Das teilte das rumänische Verteidigungsministerium mit. Der rumänische Präsident dann machte Russland dafür verantwortlich. Wir haben es schon eben kurz gehört. In einem Post bei X schreibt er dazu, er verurteile die Eskalation solcher verantwortungsloser Zwischenfälle durch die Russische Föderation aufs Schärfste. Die Drohne wurde vorher offenbar von einem Handelsschiff entdeckt und nach dem Abschuss soll sie jetzt genauer unter die Lupe genommen werden. Wir sehen hier im Bild noch einmal den Post von der EU-Kommissionschefin Ursula von der Leyen, denn auch die hat sich heute zu dem Fall geäußert und hat geschrieben, das sei eine eskalierende Drohkampagne einer hybriden Kriegsführung, die eben darauf abzielt, dass die Menschen in der EU verunsichert werden und gespalten werden. Wen sie dafür direkt verantwortlich macht, lässt sie aber in diesem Post offen.
0: So, jetzt schauen wir noch mal nach Afrika. Dort sind nämlich beim Einsturz einer Goldmine viele Menschen ums Leben gekommen. Wie viele Menschen sind da ums Leben gekommen und wie ist das Ganze passiert?
21: Ja, mehr als 100 Menschen sollen da ums Leben gekommen sein. Dieser Einsturz soll sich bereits vor 2 Tagen ereignet haben in der Region Somboye nahe Kamerun. Zuvor soll es in der Region viel geregnet haben. Das heißt, die Böden und diese unterirdischen Gänge dort in dieser Goldmine sollen aufgeweicht gewesen sein. Das könnte ein Grund gewesen sein, warum der Boden dann am Ende nachgegeben hat. Mehrere Stollen sollen dann da eingestürzt sein. Unter Stollen versteht man solche unterirdischen geneigten Gänge in diesen Goldminen. Und viele Menschen werden eben unter der Erde da noch vermutet, sind noch verschüttet. Wir sehen es hier auf den Bildern. Es versuchen viele, viele Menschen, da noch Überlebende zu finden. Da sind viele örtliche Einsatzkräfte vor Ort, aber auch Helferinnen und Helfer des Roten Kreuzes. Und die beschweren sich immer wieder oder beziehungsweise sprechen von herausfordernden Rettungsarbeiten, weil es eben an technischem Gerät dort fehlt.
0: So, und jetzt schauen wir mal nach Deutschland und zwar auf die Waldbrände oder können wir schon sagen, die ehemaligen Waldbrände. Einen hatten wir ja in der Nordeifel, aber einer, der uns ja wirklich viele Sorgen gemacht hat, das war der Brand an der belgisch-deutschen Grenze, dort im Naturschutzgebiet auf belgischer Seite, aber ganz in der Nähe von Monschau. Ist das Thema erledigt?
21: Erledigt ist es noch nicht, aber die Lage hat sich deutlich entspannt, würde ich mal sagen. Also die belgischen Behörden in Lüttich haben heute gesagt, die Brände sind unter Kontrolle. Heißt, das Feuer dürfte sich jetzt nicht weiter ausbreiten, sollte aber auch die Wetterlage stabil bleiben. Das gilt vor allem für diesen westlichen Teil des Brandgebietes. Im östlichen Teil sieht es da noch mal ein bisschen anders aus. Dort finden noch viele Löscharbeiten statt und da ist die Situation auch noch nicht 100% unter Kontrolle. Schauen wir vielleicht noch einmal an der Stelle kurz zurück. Vor fast einer Woche am vergangenen Freitag sind diese Waldbrände ja im Naturschutzgebiet Hohes Venn ausgebrochen. Du hast es eben schon kurz gesagt, nahe der deutschen Grenze. Und fast 3000 Hektar Fläche sind dort zerstört worden, also eine riesige Fläche. Fast 350 Einsatzkräfte sind da aktuell noch vor Ort. Es waren noch viele deutsche Einsatzkräfte dort vor Ort. Und sie sollen zum Ende des Tages jetzt aber zurückkehren. Und dann ist nur noch die belgische Feuerwehr dort im Einsatz. Für Belgien, man muss es an der Stelle noch einmal dazu sagen, einer der ja schwerwiegendsten Waldbrände in ihrer Geschichte.
0: Ja, und die Bilder, die du da eben mitgebracht hast, so richtig sehen die für mich noch nicht nach Entwarnung aus, so wie es da raucht und qualmt. Aber wie gesagt, wollen wir mal das Beste hoffen. Lili Michaelsen, ganz herzlichen Dank für das Update.
21: Sehr gerne.
0: Wer vor Gericht Recht bekommen will, braucht vor allem eines: Geduld. Schon einfache Verfahren am Amtsgericht dauern durchschnittlich 9 Monate. Auf das Urteil eines Sozialgerichts kann man 2 Jahre lang warten. Bisher waren es vor allem Personalmangel und unbesetzte Stellen, die den Aktenberg haben wachsen lassen. Und künftig könnte künstliche Intelligenz für noch längere Verfahren verantwortlich sein, denn jede KI-App formuliert in Sekunden mehrseitige Anträge und Klageschriften und die Gerichte spüren das jetzt schon.
1: Die Stapel werden höher und höher. Immer mehr Klageschriften, zum Beispiel von Menschen, die gegen Kürzungen bei der Sozialhilfe vorgehen. Hier am Landessozialgericht in Stuttgart erleben sie einen dramatischen Anstieg, sagt Gerichtspräsident Bernd Mutschler. Mehr als verdoppelt hätten sich die Eilanträge an den Sozialgerichten in Baden-Württemberg im ersten Halbjahr. Dass künstliche Intelligenz dabei eine Rolle spielt, dafür hat er nur Indizien. Aber die sind manchmal stark.
2: Wenn man wie hier zum Beispiel schon im Eingangssatz sieht, dass die KI sich beim Nutzer bedankt für das Vertrauen. Denn das heißt ja so schön: herzlichen Dank für dein Vertrauen. Ich bereite dir gern alles individuell auf.
1: Offenbar hat der Kläger vergessen, seinen Dialog mit der KI aus dem Dokument zu löschen. Am Ende ist ein Papier mit über 300 Seiten entstanden. 5 hätten auch gereicht, findet Bernd Mutschler. Mit einer Flut ähnlicher Fälle haben es die Richter im Haus zu tun. Frank Seeberger ist einer von ihnen. Dass sich Kläger die KI zu Hilfe holen, liege bei Sozialgerichtsfällen nahe, sagt er, weil hier keine Anwaltspflicht besteht. Für ihn aber sei die Arbeitsbelastung dadurch immens gestiegen, schon weil die Texte viel länger geworden sind.
22: Das hilft dann auch demjenigen, der das Schreiben gemacht hat, nicht unbedingt weiter, wenn die wesentlichen Sachen oder die, über die wir uns prompt dann auch kümmern müssen, versteckt sind.
1: Es geht um Fragen wie diese. Wegen eines Darlehens meines Vaters hat das Jobcenter die Zahlungen gekürzt. Was kann ich dagegen tun? Die KI liefert zunächst Ratschläge und auf Wunsch auf den ersten Blick gut formulierte Briefe ans Gericht. Wenn Frank Seeberger dann genau hinschaut, liest er sich meist viele Seiten lang durch Allgemeines. Und wenn es konkret wird und zum Beispiel Entscheidungen anderer Gerichte zitiert werden, dann haben die oft gar nichts mit dem konkreten Fall zu tun.
22: Weil der KI, soweit wir es sehen können, schlichtweg die juristische Kompetenz fehlt. Es ist eine Scheinsicherheit, die da gewonnen wird und die dann vielleicht die Hemmschwelle senkt, vor Gericht zu gehen.
1: Dass Menschen ohne Hemmungen vor Gericht gehen, das sei eigentlich wünschenswert. Wegen der KI-Flut aber hoffen die Richter in Stuttgart auf strengere Regeln. Eine Idee: Obergrenzen für die Länge von Dokumenten.
22: Oder man muss vielleicht in der ersten oder ersten der zweiten Instanz auch einen Vertretungszwang durch Anwälte einführen, den es bei uns bisher nicht gibt.
1: Zunächst aber werde es nicht ohne mehr Personal gehen.
22: Guten Tag, nehmen Sie bitte Platz.
1: Ende des Jahres werden die Sozialgerichte in Baden-Württemberg deshalb neue Richter einstellen.
0: Der deutsche Aktienindex ist unter die Marke von 26.000 Punkten gefallen. Die Sommerrallye könnte also in Stocken geraten. Eine Einschätzung dazu von Antje Ehrhardt aus der ARD-Finanzredaktion.
3: Vor einer Woche war es noch ein Rekordhoch. Jetzt fällt der DAX unter die Marke von 26.000 Punkten. Dabei gibt es gar kein Sommerloch. Es ist eher viel los, aber eben ein vorläufiges Ende der Aufwärtsbewegung. Und die Gründe dafür sind vielfältig. Das sind zum einen Gewinnmitnahmen. Es hat ja länger gedauert, bis der DAX auf neue Höhen kam, anders als in den USA und in Teilen Asiens. Da ging es sozusagen schneller nach oben. Nun aber wächst zeitgleich überall die Nervosität und Anleger steigen eben phasenweise wieder aus. Nervosität als Stichwort kommt vor allem von den Anleihenmärkten. Schulden werden teurer, weil Investoren sich diese Schuldenrisiken besser bezahlen lassen. Und hohe Schulden von Unternehmen wie auch von Staaten werden mit immer mehr Sorge an den Anleihenmärkten.

0: Die Renditen werden also steigen und damit werden Aktien immer unattraktiver im Vergleich zu Anleihen. Das heißt, Anleihen machen Aktien in gewisser Weise Konkurrenz. Und dann trägt noch US-Präsident Donald Trump als vierter Punkt zu den Sorgenfalten bei. Er droht dem Iran mit einem Wirtschaftskrieg. Dabei ist es keine zwei Wochen her, dass eigentlich der Frieden eingeläutet werden sollte. So hatten es die USA angekündigt. Aber die neuen Drohungen lassen die Ölpreise wieder steigen. Höhere Energiekosten sind und bleiben damit ein Inflationstreiber. Und um wiederum diese Inflation im Griff zu bekommen oder im Griff zu halten, müssten Notenbanken die Zinsen erhöhen. Aktuell erleben Investoren ein Auf und Ab in ihren Erwartungen, ob genau das passiert. Also alles in allem, viele Achtungsfaktoren, gerade an den Börsen. Von Sommerloch ist nicht zu spüren.
1: Für sie war es eine kreative Ausdrucksform, für viele Bürger einfach nur ein Ärgernis. Wie aus Schmierereien eine Kultur wurde und wie Graffiti für viele weit mehr wurde als Farbe an der Wand, erzählt jetzt die NDR-Dokumentation, wie Hamburg bunt wurde, die Entstehung der Graffiti-Szene. Der Film führt uns zurück in die 1980er und 1990er Jahre, als Hip-Hop, Breakdance und Graffiti die Stadt eroberten, illegal, wild und voller Energie.
2: Du hast Graffiti gesprüht und alle fanden es scheiße.
3: Die Geschmiere, wissen Sie.
2: Nur deine Szene, nur deine kleine Gruppe, die fanden das gut.
4: Wir fanden uns einfach saucool.
5: Christian B.
6: Es hat angefangen mit Breakdance in Deutschland. Und dann, als Breakdance weg war vom Hype, war es einfach Graffiti. Und das hat alle angefixt, auch mich.
4: Man ist nachts losgegangen. Das ist einfach auch echt gefährlich. Also da kannst du auch einfach sterben.
7: Wenn du nachts malen warst, gehörte das dazu, Angst zu haben. Das war der Kick.
8: In den 80er Jahren war Hamburg noch grau, bis die ersten Sprüher kamen. Oliver Nebel, Frank Petering und Mirko Reißer auf den Spuren ihrer Jugend.
9: Hier auf Kampnagel zu sprühen war ein cooler Ort, weil das hier so dirty war. Erstmal konnte man hier alles machen.
10: Wir haben immer gesagt, das ist nicht illegal, das ist nicht legal, sondern es ist scheißegal.
8: Rübergeschwappt aus Amerika entdeckten ein paar hundert Jugendliche mit Hip-Hop und Graffiti einen ganz neuen Kosmos für sich. Auch von Anfang an mit dabei Jennifer Kauka.
4: Samstags war immer so der aufregendste Tag. Und da sind wir S-Bahn gefahren. Das war richtig wie so ein S-Bahn-Überfall. Wir sind halt rein in die Waggons, haben alles vollgetaggt.
11: Man konnte ja rausgehen und dann durchs Fahrerabteil vorne rein durch die Scheibe und konnte dann natürlich das Mikrofon benutzen, die waren ja an. Und dann haben wir teilweise natürlich auch Beatbox über die ganze Bahn gemacht.
4: Die Leute dann so gesessen und dachten, oh Gott, was ist denn jetzt los? Ne? Weil das hörst du dann ja durch den ganzen Zug. Und dann fuhr der Zug in die nächste Station ein. Und dann mussten wir raus und schnell wegrennen und dann irgendwie woanders hin.
12: Dies ist ein Notausstieg der Untergrundbahn. Für die Writer ist es der Einstieg.
11: Das war sehr spannend, weil man ist reingegangen und unten war der Geruch der Bahn. Die Bahn sind da alle 10 Minuten aus beiden Richtungen lang gefahren und überall war alles voll mit Graffiti. Man hat sich dann da natürlich auch verewigt.
13: Mirko, hast du das Lilane gesehen?
8: Die Dokumentation, wie Hamburg bunt wurde, begleitet die heute 50-Jährigen an wichtige Orte von damals.
9: Wir wollten nicht erwischt werden, wollten aber was Cooles machen, schlauer sein als die Polizei. Und danach rauszugehen aus so einer Aktion und zu sagen, ja, wir haben es geschafft, wir haben das Bild gemacht, das war halt ein Riesending. So.
14: Hi, Bolo. Bolo Clausen ist der damalige Leiter von der Soko Graffiti, der Bahnpolizei gewesen. Und hier ist ein schöner Gruß an Bolo. Ja. Hi, Bolo Clausen.
15: Wir haben das nicht dieses typische Polizei-Straftäter-Verhältnis, sondern wir haben an sich zu den Tätern nach den Festnahmen auch einen guten Kontakt.
9: Ich stand bei ihm, wie er sagte, auf der Liste oder in den Top 10 und er war froh, mich zu fassen. Ich habe aber nicht gesagt, dass ich es bin, aber er wusste das. Ne?
8: Die Soko Graffiti machte Jagd auf die Sprüher. Viele hörten auf, die Szene verlor sich aus den Augen. Was blieb, waren Fotos und Dias irgendwo vergraben in Kellern und auf Dachböden.
10: Graffiti ist häufig kurzlebig. Die Sachen verschwinden schnell, vor allem wenn man sie eben auf Bahnen sprüht.
12: Die Arbeit einer ganzen Nacht ist meist nur für einen Tag zu bewundern. Dann lässt die Bundesbahn die Züge

0: chemisch reinigen.
1: Deshalb eben auch das Dokumentieren. Also Fotos machen ist das A und O. Man will sozusagen den Beweis.
2: Vor 10 Jahren dann der Einfall, die Geschichte der Szene zu erzählen und alle wieder zusammenzutrommeln.
3: Das kannst du dir vorstellen wie drei Fragezeichen. Also wir drei rufen drei Leute an, die rufen drei Leute an, die rufen drei Leute an. Und irgendwann war dann die Masse an Material da.
4: Ohne diesen Support so aus der Szene hätten wir das ja auch alles gar nicht machen können.
2: Nach 5 Jahren Recherche entstand ein Buch. Eine Stadt wird bunt. Es folgte unter anderem eine sehr erfolgreiche Ausstellung im Museum für Hamburgische Geschichte.
5: Eine Stadt wird bunt, unser Kulturtipp. Anhand von 500 Exponaten zeigt die Ausstellung, wie Hamburg immer bunter wurde.
2: Der krönende Abschluss des Projekts Eine Stadt wird bunt, das Revival der legendären Xmas Jam aus den 90ern in der Markthalle. Für Musiker und Publikum wie ein Klassentreffen. Auf der Bühne spielen auch Bands, die seit 30 Jahren nicht mehr zusammen aufgetreten sind.
6: Fotos genau mit den gleichen Leuten, genau hier vor 30 Jahren, circa. Und es ist einfach ein Flash. Wer war damals schon hier? Hando, ist das Schönste. Einen dicken Fanapplaus für Eine Stadt wird bunt, bitte.
7: Wir sind am Start und die Welt ist groß. Wir haben kein Ziel, aber wir fahren los. Unser Zug ist.
1: Das war für mich ein wahnsinnig positiver, schöner Abschlussmoment für diese 10 Jahre. Eine Stadt wird bunt.
8: Hier geht es jetzt weiter mit der Tagesschau um 20 Uhr. Wir sehen uns, wenn Sie mögen, direkt im Anschluss daran. Dann geht es um unser Top-Thema und zwar die wohl bevorstehende Rückkehr von Prinz Harry und Meghan nach Großbritannien. Ich freue mich, wenn Sie dann wieder mit dabei sind.
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1: Guten Abend, ich begrüße Sie zur Tagesschau. Der Winter scheint zwar noch weit weg, doch Verbraucherschützer warnen, die deutschen Gasspeicher sind nur halb voll. Das liegt vor allem am Iran-Krieg, denn durch die Sperrung der Straße von Hormus ist Gas so teuer geworden, dass die Händler es nicht auf Vorrat kaufen wollen. Deshalb sind die Speicher aktuell nur zu 50,1% gefüllt. Vor einem Jahr waren es Mitte August schon 67,1%, also zwei Drittel. Vorgeschrieben sind für Anfang November 80%. Dazu müsste jetzt aber deutlich mehr eingespeichert werden.
2: Im Maschinenraum des Gasspeichers am Chiemsee in Bayern läuft wenig. Platz wäre hier, um 1 Million Haushalte etwa ein Jahr lang mit Gas zu versorgen. Aber heute kommt nichts an, zu teuer.
3: Weil die aktuell die Preise auf dem Markt so sind, dass es sehr wenig Anreize für die Befüller, hauptsächlich die unsere Kunden Gashändler, gibt, um das Gas in die Speicher einzuspeisen.
2: Gas ist wegen des andauernden Iran-Konflikts in den vergangenen Monaten deutlich teurer geworden. Der Füllstand hier im Chiemsee liegt nur bei gut 12%. Anfang November muss er in allen deutschen Gasspeichern zusammen bei 80% liegen. Darüber wacht die Bundesnetzagentur.
4: Ich würde sagen, wir liegen zwischen Sorge und Entspannung, weil wir jetzt Mitte, Ende August haben. Das heißt, man kann die nächsten Wochen noch in Deutschland kräftig einspeichern. Die Infrastruktur dafür gibt es. Das Gas ist auch verfügbar. Die Gashändler müssen jetzt ihre Aufgabe erfüllen.
2: Das Bundeswirtschaftsministerium beobachte die Lage genauer, teilt das Haus von Ministerin Katharina Reiche mit. Eingreifen wolle sie vorerst nicht, solange sich die Lage nicht verschärft. Durch Pipelines und die Flüssiggasterminals an Nord- und Ostsee könne flexibel Gas ins Land kommen. Daher, nach derzeitiger Einschätzung, ist die Gasversorgung in Deutschland stabil und eine Gasmangellage nicht zu erwarten. Die Kosten fürs warme Wohnzimmer werden in den nächsten Wochen steigen. Zumindest für alle Kunden, die keinen langfristigen Vertrag mit einem Gaslieferanten haben. Der Rat der Verbraucherzentralen:
5: Prüfen Sie Ihre Verträge, prüfen Sie Ihre Tarife, versuchen Sie noch im Zweifel zu wechseln zu einem Vertrag mit einer Preisbindung über den Winter hinweg, damit Sie auf der sicheren Seite sind.
2: Die künftigen Heizpreise hängen besonders davon ab, wie der Iran-Krieg weitergeht.
6: Wirtschaftsministerin Reiche sieht staatliche Eingriffe auch beim Gas eher als letzte Lösung. Das erscheint durchaus riskant, denn verschärft sich der Iran-Konflikt erneut oder kommt im Winter weniger Flüssiggas aus den USA zu uns, dann dürfte sie da sein, die Gasmangellage. Und mit ihr höhere Preise, die dann beim Verbraucher hängen bleiben.
1: In gut zwei Wochen wird in Sachsen-Anhalt ein neuer Landtag gewählt. Umfragen sehen die AfD deutlich vor der CDU von Ministerpräsident Schulze. Der Wahlkampf ist in der entscheidenden Phase und das Ergebnis dürfte sich auch auf die Bundesregierung auswirken.
7: Ich weiß nicht, was ist denn bei euch hier in der Gemeinde jetzt so das Drängste?
8: In Gröningen, südwestlich von Magdeburg, kämpft die CDU um jede Stimme und um ihre Zukunft in Sachsen-Anhalt. In den Umfragen liegt die AfD deutlich vorn. Dafür machen einige CDU-Wahlkämpfer auch die Bundesregierung verantwortlich.
9: Der Gegenwind aus Berlin ist wirklich enorm, das muss man einfach so sagen. Wir haben, als wir hier mit Plakatierungen anfangen durften, das war ungefähr 6 Wochen vor der Wahl, da kam gerade die Nummer mit Spahn hoch und das hilft uns natürlich alles nicht.
8: Auch SPD-Chef Klingbeil ist heute in Sachsen-Anhalt unterwegs. Für ihn ist der Wahlkampf auch eine Auseinandersetzung mit der eigenen Regierungsarbeit.
10: Ich will das gar nicht abstreiten. Wir haben wichtige Entscheidungen getroffen, wir haben aber auch zu oft gestritten. Wir haben auch zu Unmut geführt und das spiegelt sich dann auch in den Umfragen wieder.
8: Die neue CDU-Generalsekretärin Hoppermann dagegen will von einem Zusammenhang zwischen Land und Bund nichts wissen.
11: Es geht nicht um die Bundes-CDU, es geht um Sachsen-Anhalt und es geht darum, in diesem Bundesland keine extremen Experimente zu machen, sondern eine Regierung der Vernunft und der Verantwortung zu bilden.
8: Die Wahl allein auf die Besonderheiten Sachsen-Anhalts zu begrenzen, halten viele Politikwissenschaftler für zu kurz gegriffen.
12: Zu sagen, das sind spezifisch ostdeutsche Verhältnisse, die kann man nicht vergleichen mit Westdeutschen und nicht mit Gesamtdeutschland. Da ist was dran. Aber man muss auch davor warnen, Sachsen-Anhalt jetzt einfach abzutun und billigend in Kauf zu nehmen, dass es da Ergebnisse geben wird, die CDU und SPD nicht passen. Das wäre auch wieder zu einfach gedacht.
8: Wie groß der Druck auf die CDU in Sachsen-Anhalt ist, zeigt auch ein Blick in die eigenen Reihen. Ein CDU-Bürgermeister hat der AfD 10.000 Euro gespendet und angekündigt, sie bei der Landtagswahl zu wählen. Er sagt, die CDU müsse endlich aufwachen. Die Partei will nun einen Parteiausschluss prüfen.
1: Zeit- und Leistungsdruck, hinzu kommen finanzielle Sorgen. Jeder zweite Auszubildende fühlt sich psychisch belastet. Zu diesem Ergebnis kommt eine Umfrage des Deutschen Gewerkschaftsbundes unter tausenden jungen Menschen. Im Vergleich zum Vorjahr ging die Zufriedenheit mit der Ausbildung um 5,9% zurück und sank damit auf ein neues Tief. Der DGB sprach von einem deutlichen Warnsignal.
13: Rund 1.000 Euro brutto monatlich bekommt Daya Grabow im zweiten Jahr ihrer Ausbildung zur Schreinerin hier in Meersburg am Bodensee. Das reiche zum Leben, sagt sie, aber sie müsse schon gut wirtschaften.
14: Man merkt auch schon so, wie viel so Nebenkosten anstehen bei jetzt bei Ausbildung an sich. Und ich finde, Azubis verdienen nicht ganz so viel, wie man sich das immer so vorstellt.
13: Inflation, Wohnungsmangel, der finanzielle Druck auf Azubis wächst. Und das macht sich bei der mentalen Gesundheit bemerkbar, sagt der heute vorgestellte DGB-Ausbildungsreport. 50,6% der Auszubildenden geben darin an, psychisch belastet zu sein. Die häufigsten Gründe neben der finanziellen Situation, die Wohnsituation sowie Leistungs- und Zeitdruck in der Ausbildung. In Baden-Württemberg könnte der Druck bald sogar weiter steigen. Das Land überlegt, in einigen Ausbildungsberufen bestimmte Wohnzuschüsse zu streichen. Pro Jahr und Azubi bedeutet das schnell bis zu 3.000 Euro weniger in der Haushaltskasse.
14: Dann müsste ich den Supermarkt schon noch überlegen, zu welchen Produkten ich greife. Und irgendwie, wo man dann Abstriche machen kann und wo nicht. Okay.
13: Gerade erst haben sich wieder mehr junge Menschen für eine Ausbildung im Handwerk entschieden. Noch mehr Druck sei da genau das falsche Signal, sagen sie hier.
1: Wo Menschen arbeiten, passieren Fehler. Das gilt auch im Gesundheitswesen, wo sie besonders schwere Folgen haben können. Der medizinische Dienst der Krankenkassen hat im vorigen Jahr fast 3.100 Behandlungsfehler festgestellt, davon ein Drittel mit dauerhaften Schäden. Er vermutet aber, dass die Dunkelziffer mindestens 100 Mal so groß ist. Denn in Deutschland werden solche Fehler nicht systematisch erfasst. Deshalb fordern die Kassen und auch Patientenschutzorganisationen eine Informationspflicht. Russland hat die Ukraine in der Nacht wieder mit Raketen und Drohnen attackiert. Besonders betroffen war die Hauptstadt Kiew. Insgesamt wurden laut Behörden seit gestern mindestens 17 Menschen getötet. Präsident Zelensky forderte seine westlichen Verbündeten erneut auf, Patriot-Abwehrraketen an die Ukraine zu liefern. Der Präsident steht innenpolitisch unter Druck. Korruptionsskandale und die Absetzung des beliebten Verteidigungsministers hatten zuletzt Proteste in der Bevölkerung ausgelöst.
15: Die Menschen in der Ukraine bleiben weiter schutzlos gegen ballistische Raketen aus Russland. Müssen auch in dieser Nacht einen Einschlag nach dem anderen über sich ergehen lassen. Ein unerträglicher Zustand, besonders für Familien mit Kindern. Hart, beängstigend. Wir dachten, das ist die letzte Nacht in unserem Leben. Es fällt mir schwer, darüber zu sprechen. Wir brauchen Schutz, damit wir mehr oder weniger ruhig schlafen können. Zumindest, damit wir Zeit haben, uns in Sicherheit zu bringen. Damit wir etwas haben, womit wir diese Raketen abwehren können. Obwohl die ukrainische Luftwaffe nach eigenen Angaben viele russische Marschflugkörper und Angriffsdrohnen abwehren konnte, die notwendige Munition zum Schutz gegen ballistische Raketen, hier orange abgebildet, fehlt noch immer. Präsident Zelensky erneuert daher seinen Hilferuf an die Partner der Ukraine, Patriot-Abwehrraketen zu liefern. Innenpolitisch löste Ex-Verteidigungsminister Fedorov mit seiner Forderung nach Neuwahlen eine Debatte aus. Ukrainischen Medien zufolge plane Fedorov, der Kontakte zu Tech-Milliardär Musk pflegt, eine Reise in die USA. Dort wolle der 35-Jährige offenbar Unterstützung für seinen Kurs werben. Umfragen zeigen allerdings, dass die deutliche Mehrheit der Ukrainerinnen und Ukrainer gegen Wahlen in Kriegszeiten ist. Auch viele Fedorov-Unterstützer sehen den Vorstoß kritisch.
1: In der spanischen Exklave Ceuta wollen die Behörden 3 Wochen nach dem massenhaften Andrang von Migranten die Ordnung wiederherstellen. Etwa 2.000 auf dem Gebiet verbliebene Menschen haben wochenlang am Strand campiert. Sie wurden heute in ein Übergangslager gebracht. Ceuta liegt an der Küste Nordafrikas, gegenüber von Gibraltar. Ende Juli waren mehr als 70.000 Migranten von Marokko aus auf das spanische Gebiet gelangt. Der Großteil von ihnen kehrte kurz darauf zurück.
16: 3 Wochen lang haben sie hier geschlafen, am Playa Trampolin. Jetzt soll der Strand wieder Strand sein. Ceuta weist rund 2.000 Menschen eine neue Bleibe zu. Zu Fuß durch pralle Sonne. Viele dieser Migranten kommen aus Ländern südlich der Sahara, manche von ihnen mit Chancen auf Asyl. Auch das hier nur eine Übergangslösung. Für die Bürger Ceutas aber ein Schritt Richtung Normalität, so die spanische Regierung. Vielen dürfte das nicht reichen. Alle Kulturen lebten hier sehr gut zusammen, aber jetzt ist es sehr schlimm. Wir haben auch Angst vor Ansteckungen, vor Infektionen. Die Marokkaner sind nicht in der Lage, politisches Asyl zu verlangen. Warum schiebt man sie dann nicht ab? Von der angestrebten Normalität weit entfernt ist dieses Industriegebiet. Hunderte schlafen im Staub, viele sind minderjährig, Kinder. Es gibt keine Toiletten, kein Wasser für sie. Ich möchte in eine Unterkunft, raus aus dieser Situation, weg von der Straße. Kinderschützer schlagen Alarm, das sei eine humanitäre Krise. Die Behörden müssen dringend und koordiniert reagieren, damit kein einziges Kind mehr im Freien schlafen muss. Die Grundbedürfnisse müssen gedeckt sein. Spanien hat angekündigt, 500 minderjährige Mädchen aufs Festland zu bringen. Wann und wohin genau, unklar. Nur langsam bewegt sich etwas in Ceuta.
1: 56 Jahre nach dem Brandanschlag auf ein jüdisches Altenheim in München hat sich die Staatsanwaltschaft auf einen Tatverdächtigen festgelegt. Neue Ermittlungen belasten einen Neonazi, der schon 1972 vernommen worden war. Er ist vor 6 Jahren gestorben, sodass er nicht mehr angeklagt werden kann. Bei dem Brandanschlag wurden 7 Menschen getötet, viele von ihnen Holocaust-Überlebende. Es war eine der schwersten antisemitischen Taten der Nachkriegszeit. Heute Abend startet die Ruhrtriennale. Das Festival der Künste ist bekannt dafür, ehemalige Industrieanlagen wie Kohlezechen oder Stahlwerke in einzigartige Bühnen zu verwandeln. Bereits gestern öffnete die Jahrhunderthalle Bochum zur Generalprobe ihre Türen. 100 Tickets gab es exklusiv für unter 30-Jährige. Eine Generation, die im Theater bisher eher selten zu treffen ist. Let's dance.
17: Sie tanzen in einer düsteren Welt, erzählen eine Geschichte des Widerstandes, ausschließlich mit David Bowie-Songs. Generalprobe von Rebel Rebel auf der Ruhrtriennale. 100 Tickets gab es für unter 30-Jährige kostenlos. Timo und Hanna waren neugierig.
18: Das ist mir erst mal bei mir jetzt zum richtigen Theater, davor nur bei Kindervorstellungen und sowas und jetzt mal durch die Aktion auch was Neues probieren.
17: Ein Angebot, um ein junges Publikum ohne viel Vorerfahrung fürs Theater zu begeistern. Die Tickets waren schnell vergriffen. Es ist wichtig, dass wir Türen öffnen für junge Menschen. Und das versuchen wir. Das Musiktheaterstück zeichnet eine bedrohliche Welt. Zwischenmenschliche Beziehungen sind per Gesetz verboten. Ein junges Paar lehnt sich auf und leistet Widerstand. Songs wie Heroes, in dem David Bowie schon in den 70ern über Freiheit und Mut singt, liefern den Soundtrack.
19: Ich bin schon ein relativ großer David Bowie-Fan, deshalb fand ich das sehr, sehr toll. Ich glaube, dass da eigentlich jede Person aus jeder Generation total viel draus ziehen könnte.
17: Rebel Rebel läuft auf der Ruhrtriennale bis zum 4. September.
1: Gleich 2 Tornados innerhalb weniger Stunden haben in Brandenburg und Hessen für erhebliche Schäden gesorgt. Bäume wurden entwurzelt und, wie hier in Solms, ganze Dächer abgedeckt. In Rheinland-Pfalz kam eine Frau bei einem Unwetter ums Leben. In Thüringen wurde heute Morgen ein Mann von herabfallenden Ästen tödlich verletzt. Deutschlandweit wurden Dutzende Gebäude beschädigt.
20: Ulrike Alia Bianco-Spino war zu Hause, als der Sturm einen Teil ihres Schlafzimmers in Hörgrenzhausen nördlich von Koblenz einfach wegriss.
21: Und ruckzuck ging die Wand weg, das flog alles um die
0: in der Wohnung rum. Ich konnte keine Tür schließen, die Fenster, die flogen raus. Also das war eine Katastrophe.
20: Am Tag nach dem Sturm überall aufräumen. Mehr als 60 Ortschaften in Rheinland-Pfalz hatten zwischenzeitlich keinen Strom. Bis wieder Alltag einkehrt, dauert es noch.
21: Wir haben geschlossen, gut, aufgrund von Sicherheitsaspekten. Wir haben, ein Baum liegt auf unserem Notausgang, sodass, wenn jetzt hier ein Fall käme, dass wir hier raus müssten, die Kinder gar nicht nach draußen könnten.
20: Auch andere Teile Deutschlands waren betroffen. In der Nähe von Wetzlar hat ein Tornado in Hessen mehr als 60 Häuser beschädigt. Das gleiche Phänomen in Fürstenwalde bei Berlin. Die Folge? Mehrere Verletzte, Schäden und aufwendige Aufräumarbeiten.
1: Und nun die Wettervorhersage für morgen, Freitag, den 21. August.
22: Tiefer Luftdruck und der Gegensatz zwischen kühler Luft im Norden und Warmluft im Süden bestimmt weiter unser Wetter. Und im südlichen Bayern besteht heute Nacht zunächst noch Unwettergefahr durch Starkregen. Im Nordwesten ein paar Schauer, die es dort sowie im Westen zusammen mit kurzen Gewittern auch am Tag gibt, später auch im Südwesten. In einem Streifen von der Mitte bis in den Osten dagegen öfter sonnig. Gleichzeitig breitet sich von Süden ergiebiger Regen samt Gewittern aus. Auch da besteht wieder Unwettergefahr. In Niederbayern heute Nacht bis 18, im Waldecker Land um 10 Grad. In Nordseenähe und an den Alpen morgen unter 20 Grad, im Osten dagegen sommerlich warm. Samstag teils Wolken mit Schauern oder Gewittern, teils Sonnenschein, vor allem im Süden und Südosten dazu windig. Sonntag ähnlich, aber Montag wird es sonniger und im Südwesten auch heiß.
23: Es ist die Nachricht für alle Fans des britischen Königshauses. Prinz Harry und seine Frau Meghan kehren wohl aus den USA zurück nach Großbritannien. Dabei hatten sie sich vor 6 Jahren aus dem Königreich verabschiedet mit Krach, Getöse und deutlicher Distanz zum Rest der Royal Family. Und damit herzlich willkommen bei Tagesschau 24 und unserem Top-Thema. Noch vor einem Jahr hatte Prinz Harry eine Rückkehr in die Heimat kategorisch ausgeschlossen. Nun also die überraschende Kehrtwende. Mehrere britische Medien berichten übereinstimmend, dass Harry, Meghan und die beiden Kinder bereits im August ein Haus in England beziehen werden. Da fragt man sich doch, was hat sie zu diesem Schritt veranlasst und vor allem, wie reagiert das britische Königshaus auf diese Meldung? Unter anderem darum geht es in den nächsten 15 Minuten. Beginnen wir doch mal damit, was die Menschen in Großbritannien über die Rückkehrer denken.
24: Ich bin überrascht, ich bin wirklich überrascht. Ich dachte, sie wären endgültig weggegangen. Ich denke, alle Familien sind stärker, wenn sie zusammen sind. Ich hoffe, sie können ihre Streitigkeiten beilegen. Ich finde, sie verhalten sich respektlos, so wie sie die königliche Familie hier behandelt haben, besonders Meghan. Ich denke, es zeigt einfach, dass keine Familie perfekt ist, besonders die Royal Family nicht, vor allem seit dem Tod der Queen. Ich glaube, die ganze königliche Familie ist irgendwie ein Chaos, um ehrlich zu sein.
23: Und nicht nur die britische Öffentlichkeit wurde von der Nachricht über die geplante Rückkehr von Harry und Meghan überrascht. Auch die Royal Family soll erst vor kurzem von den Plänen überhaupt erfahren haben.
25: Noch im Juli war Prinz Harry zu Gast in Großbritannien. Bei einer Wohltätigkeitsveranstaltung traf er Förderer und Freiwillige der Invictus Games. Weit weg von den Kameras aber gab es ein Wiedersehen mit dem König. Und zwar nicht nur für Harry, sondern für die ganze Familie. Ehefrau Meghan und die Kinder Archie und Lilibet reisten kurz nach Harry ebenfalls an. Die erste Royal Reunion seit 4 Jahren. Jetzt dürfte es mehr dieser Treffen geben. Harry und seine Familie ziehen nach Großbritannien zurück. Die Kinder sind schon für Anfang September in der Schule angemeldet. Eine überraschende Kehrtwende hatte Harry doch noch vor gut einem Jahr gesagt.
26: I can't see a world in which
25: ich sehe aktuell kein Szenario, in dem ich meine Frau und meine Kinder nach Großbritannien zurückbringe. Aber sie würden hier so viel verpassen. Ich liebe mein Land, ich habe es immer geliebt, trotz alledem, was manche Menschen in diesem Land mir angetan haben. Ich vermisse das Vereinigte Königreich.
26: I miss the UK. I miss parts of the UK, of course I do.
25: Vor 6 Jahren hatten Harry und Meghan sich von ihren royalen Pflichten zurückgezogen und wollten in Kalifornien neu anfangen. Zuvor soll es bei den Royals immer wieder gekracht haben. Meghan warf der Schwiegerfamilie in mehreren Interviews Rassismus vor. Harry rechnete in seiner Biografie mit seinen Verwandten ab. Die Beziehung zwischen dem Königshaus und dem Prinzen war angespannt. Speziell zwischen Harry und seinem Bruder William soll seit vielen Jahren Funkstille herrschen. Warum ausgerechnet jetzt die Rückkehr? Harry hat festgestellt, wie sehr er das Vereinigte Königreich vermisst. Das hat er in den vergangenen Jahren immer wieder erzählt. Er will, dass seine Kinder eine Beziehung mit seiner Kultur, seiner Heimat, aber auch mit seiner Familie aufbauen. Der König ist 77 Jahre alt und wird weiterhin wegen seiner Krebserkrankung behandelt. Anscheinend hat Harry der sehr erfolgreiche Besuch im Juli klargemacht, was er sich für seine Familie wünscht. Eine offizielle Reaktion auf Harrys Umzugspläne gibt es von Seiten des Königshauses aktuell noch nicht. Von Harrys Wünschen für seine Familie hat König Charles wohl erst kurzfristig erfahren. Der König hat am Sonntag davon erfahren und ihm wurde schlichtweg mitgeteilt, was passiert. Das waren keine gemeinsamen Beratungen. Die Royals konnten sich etwas an die Nachricht gewöhnen, aber es war sicher ein Schock für sie. Auch für die Briten kommt die Nachricht der Rückkehr von Harry und Meghan überraschend. Ich bin nicht wirklich glücklich darüber. Sie sind mehrfach über das Land hergezogen. Harry hat seine Familie, aber auch den König, seinen Vater, betrogen. Ich kann es verstehen. Er hat sich sicher wie ein Außenseiter gefühlt und wollte deshalb zurückkehren. Und schließlich hat er seine Mutter verloren. Vielleicht sollten wir etwas nachsichtig sein. Royale Verpflichtungen kommen auf Harry und Meghan vorerst nicht zu. Sie kehren offiziell als Privatleute nach Großbritannien zurück. Ihr künftiges Zuhause ist deshalb außerhalb von London und keine royale Residenz.
23: So, ordnen wir das alles doch mal ein. Über die möglichen Gründe für den Schritt habe ich nämlich mit unserem London-Korrespondenten Christoph Prössel gesprochen. Christoph, jetzt klär uns mal auf. Was weiß man über die Gründe, warum die beiden oder die ganze Familie, Harry und Anhang, gerade jetzt zurückkommen?
2: Offiziell können wir das nicht sagen. Es gibt keine Mitteilung, in der wir Informationen dazu finden würden. Aber ich gehe davon aus, dass die Krebserkrankung des Vaters da eine Rolle spielt. Denn wenn die Familie jetzt hier in England auch ist, dann kann man mehr Zeit miteinander verbringen. Und in der Vergangenheit hat Prinz Harry schon immer wieder deutlich gemacht in Interviews, wie viel ihm am Königreich liegt und dass ihm auch daran gelegen ist, dass seine Kinder hier aufwachsen und auch die Kultur dieses Landes mitbekommen. Und natürlich ist jetzt auch die richtige Zeit, mit 2 Kindern im Alter von 7 und 5 Jahren den Wechsel zu vollziehen. Im September startet hier die Schule und da ist das sicherlich der richtige Zeitpunkt, um loszulegen.
23: Du hast gerade eben schon den Vater, König Charles, erwähnt, der ja eine schwere Krebserkrankung hatte. Weiß man, wie der reagiert hat? Du sagst ja, offizielle Berichte gibt es da nicht oder offizielle Statements.
2: Es gibt Medienberichte, aus denen hervorgeht, dass er wohl erfreut ist über diese Entscheidung. Offiziell wird so etwas erst einmal nicht kommentiert. Aber auch wenn wir daran denken, dass es ja gerade erst ein Treffen gegeben hat, das offenbar sehr positiv verlaufen ist im Juli, dann kann man schon erahnen, dass das auch für den Vater, für König Charles, eine positive Nachricht war, die er da am Sonntag gerade mal vor ein paar Tagen auch erst bekommen hat.
23: Gibt es eine Idee, was die beiden dann eigentlich in Großbritannien machen werden? Also es ist ja bisher so, dass sie sehr viel Charity-Events wahrnehmen, dass sie sich sehr auch um Minderheitenkranke kümmern. Wird das so bleiben oder was sind da Möglichkeiten, was die beiden da machen könnten?
2: Was wir wissen ist, dass sie keine Working Royals werden, also keine offiziellen Funktionen innerhalb der königlichen Familie übernehmen werden. Das war ja 2020 so entschieden worden, als die beiden damals nach Amerika gezogen sind. Das soll nicht geändert werden. In den vergangenen Jahren haben sie in der Öffentlichkeit gestanden und dort ja auch ihr Geld verdient. Es gab Serien, Podcasts, ein Buch ist veröffentlicht worden, Interviews. Und genau da sehe ich eben auch einen Konfliktpunkt für die Zukunft. Dass, wenn sie weiterhin in dem Bereich sehr aktiv sein werden, dass der Palast auch immer darauf achten wird, inwiefern es dort schon wieder Schlagzeilen gibt, die entstehen oder möglicherweise die beiden den Palast sogar in den Schatten stellen, was überhaupt nicht im Interesse des Palastes sein dürfte. Also auch da schon wieder Konfliktpotenzial.
23: Du hast es gerade eben angesprochen, sie haben alle offiziellen Verpflichtungen ja zurückgegeben. Und jetzt ist die große Frage, wo werden sie wohnen? Und vor allen Dingen in Großbritannien, in England, wie werden sie bewacht? Denn offiziell gibt es ja keine Personenschützer mehr für Harry und Meghan.
2: Das ist richtig. Und auch da müssen wir leider sagen, wir wissen nicht, wo sie hinziehen werden. Es gibt so ein bisschen Spekulationen. Im Nordwesten von London gibt es eine sehr schöne ländliche Region, die Cotswolds, dass eventuell sie dort hinziehen werden. Da ist man nicht weit von London, aber es ist eben sehr ländlich, sehr schön. Dort wohnen eben unter anderem auch die Beckhams beispielsweise. Also da wäre man vielleicht dann auch in adäquater Gesellschaft aus royaler Sicht gesprochen. Und zu den Sicherheitsvorkehrungen, ja, da wissen wir nicht sehr viel, außer dass es einen Gerichtsentscheid gegeben hat. Demnach steht ihnen keine finanzielle Unterstützung für den Sicherheitsdienst zu. Es gibt wohl so ein Starterpaket, nenne ich das jetzt mal, also dass man da die Sicherheit untersucht, wo sie dann halt hinziehen, wie dort die Gegebenheiten sind. Aber die laufenden Kosten müssten sie selber übernehmen. Das ist aber auch Teil eines laufenden Verfahrens. Da überprüft das Innenministerium immer wieder, ob es neue Gegebenheiten gibt, ob das geändert werden könnte oder gar müsste.
23: Die Königshausexpertin Leontino von Schmettow. Sie kennt sich bestens mit den Royals aus. Meine Kollegin Bibiana Barth hat sie gefragt, was die Rückkehr Harrys für die königliche Familie bedeutet und auch, wie eigentlich Harrys Bruder William und seine Frau Kate reagiert haben.
3: Es heißt, sie sind informiert worden, spätestens dadurch, dass sie die Zeitung gelesen haben. Sie haben nicht reagiert, das war aber auch nicht zu erwarten. Wir wissen ja, die beiden Brüder haben sich seit 4 Jahren nicht gesehen. Angeblich reden sie seit Jahren nicht miteinander. Und ich denke mal, Prinz William und Kate haben diesen Verrat, so verstehen sie das, was passiert ist in The Spare, in der Netflix-Doku, dem Bruder, dem Schwager nicht verziehen. Und ich könnte mir vorstellen, dass sie jetzt auch nicht ganz glücklich sind über die Entscheidung, weil wir wissen ja auch, da war immer eine gewisse Rivalität, entweder wirklich da oder zumindest von der Presse dahergeschrieben. Und ich glaube, das wird nicht aufhören.
4: Und das heißt, wie groß ist die Gefahr der Lagerbildung jetzt, die ja auch dem Königshaus sehr schaden könnte?
3: Ja, die Gefahr ist tatsächlich da, wobei man ganz klar sagen muss, sie sind als Privatperson, kommen sie nach Großbritannien zurück. Sie haben keine offizielle Rolle im Königshaus. Aber ein Grund, dass Prinz Harry wieder nach Großbritannien ziehen wollte, war, dass er sich gern vermehrt um die Charity-Organisationen kümmern will. Und dann ist schwer auseinanderzuhalten, was ist eigentlich im Auftrag der royalen Familie, was nicht. Er wird immer Pressebegleitung haben. Also insofern, die Gefahr einer Lagerbildung ist tatsächlich da.
4: Und die könnte ja nachhaltig auch dem Königshaus dann schaden, das ja sowieso von den Sympathiewerten mal schwankt. Ne? Wie sieht es bei den Sympathiewerten für Meghan und Harry aus? Harry scheint relativ beliebt zu sein, aber ich glaube, Meghan hat es nie wieder geschafft.
3: Ja, wir haben Prinz Harry erlebt im September letzten Jahres. Da war er zu einem Besuch in Großbritannien, hat mehrere Charity-Organisationen auch aufgesucht. Und man hat gesehen, wie gut er ankommt. Das ist eigentlich seine große Stärke, mit den Menschen zu sprechen, Menschen aufzuweichen, ihnen das Gefühl zu geben, ich bin für dich da. Meghan ist immer für das verantwortlich gemacht worden, viel stärker als ihr Mann, dass es diesen sozusagen Riss durch die ganze königliche Familie gibt. Und sie ist in den Beliebtheitswerten ganz knapp über den Ex-Prinzen Andrew, das will ja schon was heißen. Also man sagt, 65% der Briten und Britinnen wollen eigentlich mit Meghan nichts zu tun haben.
4: Und als sie gegangen sind, sie sind ja nicht grundlos gegangen, sondern da standen ja auch Rassismusvorwürfe im Raum. Sind die auf einmal weg oder was ist denn damit nun?
3: Ja, da stand ja viel mehr noch in den Raum. Also sie haben ja auch immer gesagt, sie sind wie im goldenen Käfig. Ich glaube, Prinz Harry hat das mal so formuliert, zwischen Zoo und einer ständigen Truman-Show eingesperrt. Und sie wollten diese Fesseln abwerfen. Und sie haben ja immer ihren Umzug nach Amerika verstanden als die Reise, die Flucht in die Freiheit. Und man fragt sich jetzt, offensichtlich ist der Plan nicht aufgegangen. Was ich glaube ist, dass Prinz Harry klar geworden ist in den USA, wie sehr er doch an seinem Heimatland hängt, wie sehr er seine Familie vermisst, seine Freunde vermisst und eigentlich das, wofür er immer gestanden hat. Er ist nicht der Showman, er ist nicht derjenige, der wie Meghan gerne im Rampenlicht steht und Entertainer spielt.
4: Noch zum Schluss gefragt als Fazit, was glaubst du, wird es der Krone schaden, diese Rückkehr langfristig?
3: Also das bleibt tatsächlich spannend, das kann man jetzt noch nicht sagen. Ich finde, da liegt auch eine Chance, denn die Familienmitglieder rücken ja zusammen. Sie haben eine Chance, sich jetzt durch die Nähe auch versöhnen zu können, ins Gespräch zu kommen. Wenn sie die Chance nutzen, sehe ich tatsächlich auch insbesondere für die Zukunft, denn das Königshaus ist ja personell ein bisschen sparsam aufgestellt, wirklich auch eine Möglichkeit der Unterstützung des künftigen Königs. Aber es kann genauso gut auch daneben gehen. Und wie wir schon gesagt haben, zwei rivalisierende Lager entstehen. Und das kann nicht gut sein für das Image des Königshauses.
23: Die Geschichte von Prinz Harry und Meghan, sie ist um ein Kapitel reicher und vermutlich es ist nicht das letzte Kapitel. 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Ihnen einen schönen Abend.
5: Schön, Sie wiederzusehen. Herzlich willkommen. Wo haben wir aufgehört? Bei der Regierung. Wir fangen da wieder an, Herr Kolles. Wir haben ein schönes Zitat gefunden. Vor genau 2 Jahren hat der damalige, nicht in der Regierung sitzende Friedrich Merz über den damaligen Bundeskanzler Olaf Scholz gesagt, der lebe in einer anderen Welt und rede sich die Lage schön. Und man hört manches jetzt so über Merz. Haben die beide Pech, weil das schwierige Zeiten sind, oder sind die beide einfach nicht gut geeignet für diesen Job?
6: Also ein bisschen was von beidem, ehrlich gesagt. Natürlich ist die Zeit, jede Zeit denkt, sie ist wahnsinnig konfliktbeladen. Aber ich glaube, wir haben in der Tat wirklich für Kanzler, gerade für diese Position im Moment, eine Vielfalt der Krisen, der ja fundamentalen Infragestellungen dessen, was eigentlich unser gesellschaftliches Sein so lange ausgemacht hat. Ja. Wirtschaftlich, Sicherheitsfragen, plötzlich wieder Krieg in Europa und so weiter. Also das Aufgabenportfolio ist, glaube ich, größer als für Vorgänger. Und gleichzeitig bräuchte es jetzt in dieser Situation bei beiden eine Kompetenz, die beide nur, sagen wir mal, unzureichend haben. Nämlich empathische Vermittlung dessen, was nötig ist in die Gesellschaft. Mhm. Olaf Scholz hatte kein Interesse zu erklären. Der hatte es verstanden, das musste reichen. Das wollte er dann nicht weiter kommunizieren. Und Friedrich Merz, glaube ich, hat gelegentlich eine politische Grobmotorik.
5: Grobmotorik?
6: In der Vermittlung.
5: Verbal.
6: Also das kam ja jetzt auch verbal natürlich. Mhm. Also in dem Vorwurf, du kannst das nicht wie eine Firma führen, sondern das ist eine Partei. Also mit den Ansagen stößt er gelegentlich da auch an Grenzen.
5: Ja, wir haben viel geredet über die CDU, aber Frau Lehmann, wenn Sie beides so zusammenzählen, auch das, was in der SPD jetzt so an Unmut kommt und das, was man hört so in Berlin aus beiden Parteien und an der Basis, würden Sie Ihre Hand dafür ins Feuer legen, dass Ende dieses Jahres Merz, Klingbeil, Baas noch in ihren jeweiligen Ämtern sind?
7: Also ich würde jetzt keine hohen Summen darauf verwetten, in dem Bewusstsein, dass ich dann wahrscheinlich verlieren würde oder könnte. Mhm. Alle drei, also Merz, Klingbeil und Baas, wackeln aus unterschiedlichen Gründen. Merz, weil ihm, wie Sie sagten, Herr Kohl, einfach schlicht auch das Handwerkszeug fehlt, also die Empathie. Man kann Menschen nicht für Reformen begeistern, indem man sie vorher als faul und arbeitsscheu beschimpft, wenn ihnen die Reformen dann auch etwas abverlangen sollen. Und Klingbeil und Baas, weil diese Personalunion nicht funktioniert. Also die SPD fordert soziale Gerechtigkeit und Umverteilung. Und als Ministerin machen die beiden das Gegenteil. Sie beschließen Reformen mit, Sozialreformen, die dazu führen, dass die Leute am Ende weniger in der Tasche haben, mehr zahlen müssen und länger arbeiten müssen. Und die Frage in der SPD ist, gibt es eine Menge Unmut. Die Frage ist nicht mehr, ob man die beiden auswechseln muss, sondern wie es am besten geht.
5: So hören Sie das?
7: Ja, so habe ich das gehört, dass bei allen dreien ist natürlich die Frage, wer steht denn bereit? Und da ist dann und daran scheitert es dann am Ende.
5: Wir gucken mal, also Lars Klingbeil, Frau Dunz hat eine Ahnung offensichtlich, dass es für ihn jetzt nicht so bombenfest läuft. Er war jetzt am Sonntag bei dem SPD-Pfalz-Treffen und hat so geredet.
9: Ich bin jetzt seit 2021 Parteivorsitzender. Ich habe gesagt, Alex, solange ich das noch bin, will ich beim Pfalz-Treffen dabei sein. Man weiß ja in der SPD manchmal nie, wie lange man das so ist.
5: Also
8: Frau Dunz, ein Bezirk fordert, eben beide auf dem Parteivorsitz niederzulegen. Ein anderer Bezirk schreibt einen Brief, da steht dann drin, wir sind auf dem Weg in die Bedeutungslosigkeit. Wie groß ist dieser Unmut und wird das dazu führen, dass es tatsächlich dann ja was gibt? Ein Wechsel?
10: Es steuert darauf zu. Man darf nicht vergessen, dass zwei Landtagswahlen ja schon hinter uns liegen. In Baden-Württemberg ist die SPD dramatisch einstellig geworden. In Rheinland-Pfalz hat sie den Ministerpräsidenten verloren. Mhm. Und dann war es so ein Stillhalten bis jetzt zu diesen drei Landtagswahlen, die sehr, sehr schwierig werden für die SPD, vor allem in Sachsen-Anhalt, wo die AfD ja vorne liegt und wo man nicht ganz sicher sein kann, ob die SPD in den Landtag kommt. Sollte sie das nicht schaffen, wird es eine Eruption geben. Mhm. Und das wird aber nicht vor der Wahl passieren, die in Mecklenburg-Vorpommern zwei Wochen später ist, weil Herr Klingbeil und Frau Baas darauf hoffen, dass dort Manuela Schwesig sich an der Regierungsspitze halten kann. Das können die vielleicht noch bis zu dieser Wahl hinbekommen, die
8: also beiden Parteivorsitzenden.
10: Das ist der 20. September. Genau.
8: Und ab dem 21.
10: Ab dem 21. ist, glaube ich, die Stunde dann da, zu überlegen, ob diese beiden Vorsitzenden, also zumindest diese beiden Ämter jeweils behalten können. Es gibt ja drei Szenarien in der SPD. Einmal, sie trennen das Ministeramt vom Parteivorsitz.
8: Und bleiben dann was eigentlich?
10: Genau, das ist die große Frage, wenn man sich überlegt. Lars Klingbeil hat vor einem Jahr als bei seiner Wahl zum Parteivorsitzenden um die 65% bekommen. Er war kurz davor, die Wahl nicht anzunehmen. Mhm. Er hat nicht die Beliebtheit in der Partei. Ins Finanzministerium ist er nicht reingewachsen. Er kennt sich nicht gut aus. Das sieht man auch gerade an den aktuellen Steuerreformplänen, wo einiges schief läuft. Frau Baas hat es nicht geschafft, als Arbeits- und Sozialministerin auch mal an die Arbeitgeber zu denken. Und sie hatte ein sehr, sehr hohes Ergebnis damals bekommen, hat diesen Vertrauensvorschuss nicht wirklich erfüllt. Und die Möglichkeit wäre, sie machen den Weg frei, entweder ganz oder geben ein Amt ab. Und das Dritte ist, sie werden, so wie Juso-Chef Thürmer gesagt hat, es wird eine Revolution geben und dann geht das ganz schnell und sie sind nicht zu halten.
11: Das krankt allerdings daran, dass niemand bereitsteht, der diese Revolution anführt.
8: Also ja, Frau Schwesig hat gerade gesagt, ich möchte auf keinen Fall
10: Parteichef werden. Da würde ich noch mal ein Fragezeichen vorsetzen. Ah. Sie hat ja gesagt, sie möchte in Schwerin bleiben. Es ist nicht ausgeschlossen, dass man aus Ministerpräsidentin ist. Und es ist nicht so weit, wie es einst Kurt Beck
12: auch nicht mitbekommen.
10: Aber er war halt weit weg. Anke Rehlinger im Saarland hat deswegen auch abgewunken. Das würde ich sagen, ist nicht ausgeschlossen. Und wir haben so viele Parteivorsitzwechsel bei der SPD erlebt, wo man vielleicht noch drei Wochen vorher gedacht hat, diejenigen retten sich, und dann war es mit einer Dynamik, die sich Bahn gebrochen hat, ganz schnell vorbei. Fakt ist, die SPD steuert in die Bedeutungslosigkeit, sie ist im Bund auch Richtung einstellig und dass sie da etwas dass sie entweder ein mitreißendes Programm oder mitreißende Personen haben muss, das ist klar.
8: Na gut, es gibt einen Boris Pistorius, der sehr beliebt ist, also der wird auch manchmal genannt. Denkbar, dass der da eine Rolle spielt? Oder?
10: Aber dann müsste er, also wenn man dann wieder bei einer Ämterhäufung ist, er wird ja das Verteidigungsministerium nicht aufgeben. Er müsste dann wahrscheinlich Vizekanzler werden.
8: Das ist tatsächlich Spekulation am Ende. Ja. Aber Sie beide klingen so überzeugt, dass irgendwas passieren wird bei der SPD im Herbst. Das habe ich jetzt so rausgehört.
11: Ja, allerdings hat man das nach der Wahl in Rheinland-Pfalz auch schon gedacht. Ah. Da hieß es aus dem Willy-Brandt-Haus, da bleibt kein Stein auf dem anderen. Und die SPD hat ja das Bundesland verloren nach über 30 Jahren. Und dann blieb alles so, wie es war.
12: Kann auch, also ich würde das Szenario nicht ausschließen, dass es dabei bleibt. Also wenn die drei Landtagswahlen für die SPD glimpflich ausgehen. Denn man darf nicht vergessen, wir haben in den vergangenen 20 Jahren ungefähr so viele Parteivorsitzende gesehen bei der SPD wie Jahre. Und das hat am Niedergang der SPD nichts verändert. Also die Frage stellt sich ja,
8: was stimmt nicht, das Personal oder die Programmatik?
12: Geht die SPD eher das Problem der Programmatik an? Mhm. Wenn man sich diese berühmten Zahlen anschaut, der Arbeiter. Mhm. Also die SPD ist mit ihrem Anteil an Arbeiter-Wählerstimmen von 26% runter auf, ich glaube, 12%. Mhm. Bei der AfD ist sie hoch auf 6 oder 38%.
4: Bei den Arbeitern.
12: Bei den Arbeitern. Ja. Also das heißt, da ist ein ganz klares Defizit in der Programmatik, in der Vermittlung und so weiter. Und natürlich kann man jetzt Köpfe austauschen. Wir haben einen Boris Pistorius, der seit Jahren der beliebteste Politiker ist, mit Abstand. Der hat viele Truppen in der Bundeswehr, aber nicht in der SPD. Eine Frau Rehlinger, okay, die hervorragend geeignet wäre, die aber abwinkt. Also insofern, ich glaube, es wäre vornehmlich, das inhaltliche Problem anzugehen.
4: Gut, wir werden sehen, was passiert. Bei der Union hat es aus anderen Gründen plötzlich die Möglichkeit gegeben, tatsächlich einen Wechsel auch im Personal zu vollziehen. Da gibt es jetzt auch Unmut dem Kanzler gegenüber, weil er auch zum Beispiel den Verkehrsminister Patrick Schnieder ersetzt hat. Wie beurteilen Sie diese Entscheidung? Also war das richtig, war das falsch, war das nur falsch gemacht?
11: Also sachlich war das richtig, weil Herr Schnieder hatte einen Riesenetat und hat viel Zeit damit zugebracht, zu beklagen, dass er zu wenig Geld hat. Also über die Hälfte des Sondervermögens Bund, das sind 300 Milliarden Euro, Entschuldigung, stehen, und davon 170 Milliarden Euro stehen für Verkehr, für Straße und Schiene bereit. Und es ist eigentlich nichts vorangekommen. Es ist an den Bundesstraßen, da reiht sich immer noch Baustelle um Baustelle. Die Bahn kommt immer noch unpünktlich. Und die Führerscheinreform, die er als großen Durchbruch verkauft hat, ja, der Führerschein ist immer noch teuer. Also im Prinzip hat er zu wenig geliefert. Und es war richtig, sachlich richtig, ihn auszuliefern. Die Art und Weise, wie er das getan hat, es war natürlich eine Vollkarambolage. Der als Neuanfang gedachte Aufschlag, also der geriet zum Desaster. Und Merz ist ja dann konsequenterweise erst mal in den Urlaub abgetaucht. Und insofern, ja, muss man jetzt gucken, ob der Neue liefern kann, ne? Also es wird viel davon abhängen, ob diese Personalwechsel dann letztendlich auch funktionieren. Und wenn die nicht funktionieren, dann beschädigt das letztendlich.
4: Also auf den neuen konzentrieren wir uns gleich. Aber erstmal bleibe ich noch bei der Art und Weise. Und,
13: ich finde es ein bisschen wohlfeil, weil wenn man sich den Etat angeguckt hat, Herr Schnieder konnte vieles von den Mitteln, von den 170 Milliarden, die theoretisch über einen längeren Zeitraum zur Verfügung waren, nicht so schnell abrufen. Aus bürokratischen Gründen. Die Umverteilung ging nicht so schnell. Die waren nicht freigegeben. Es gab Hindernisse. Das ist eigentlich erst in diesem Jahr. Also er wäre jetzt nach einem Jahr in der Amtszeit in der Lage gewesen, das umzusetzen. Ich schätze, dass Herr Bilger da auch noch seine Probleme bekommen wird. Und insofern war das schon überraschend, warum er in dieser Kabinettsumbildung, warum er den ganz großen Wurf wollte und auch nicht bedacht hat, was er an Unmut in der CDU dann auslösen will. Und wenn ich noch auf eine Replik von vorhin kommen darf, Herr Merz dürfe die Partei nicht führen wie eine Firma. Herr Merz hat nie eine Firma geführt. Er hat gar keine Erfahrung der Führung eines großen Unternehmens oder eben dieser Partei. Und das ist das, was ihm auch vor die Füße fällt. Er hat ja auch mal Scholz bezichtigt, Klempner er sei Macht. Ein Klempner der Macht.
4: Und man wünschte sich, er könnte ein bisschen klempnern.
13: Er könnte, genau, er könnte Wind, gehört, gegen Wind und Wetter und so. Aber er ist auch nicht der Architekt, der er vorgab zu sein. Und dass ihm dieser Überbau fehlt, dass ihm der Schwung fehlt, das Land und die Menschen mit nach vorne zu nehmen. Also genau die Architektenrolle oder Bauleiterrolle, die er sich damals
4: Bauleiter vorgab. Schön, ja. Haben Sie ja aber, schon gesagt, ja.
12: Ja, aber ich meine, die Kritik halte ich auch zum Teil wirklich für überzogen, weil wenn man sich mal anschaut, was im Kern wirklich das Ergebnis war. Also wir haben jetzt einen Verkehrsminister, der mehr Erfahrung mitbringt, was in dem Amt nicht schlecht ist.
4: Seit 2009 war er im Verkehrsausschuss.
12: Staatssekretär im Ministerium und so weiter.
4: Für ein Bundesministerium für Verkehr.
12: Die Frau, die im Kabinett die wahrscheinlich beste politische Managementleistung erbracht hat in der Merz-Regierung, ist jetzt Kanzleramtschefin.
13: Genau, und deswegen kommt jemand, der keine Ahnung von Gesundheitspolitik hat, als neuer Minister in das Amt. Und die Staatssekretärin hat auch keine Ahnung davon. Und man hat jetzt ja Frau Wagen gerade gesehen, wie sie die Gesundheitsreform auf den Weg gebracht hat. Deswegen hat man auch das nicht ganz verstanden.
4: Sie haben aber den Gedanken noch gar nicht zu Ende.
12: Ja, und Thorsten Frey ist auf dem Platz, auf dem er eigentlich auch besser war, nämlich als Fraktionschef. Also insofern, natürlich ist das wirklich schlecht gemacht gewesen. Aber wenn man sich mal das Ergebnis anschaut, finde ich auch die Tonalität der Kritik sehr laut.
0: Gut, wir gehen gleich zu dem, was Herrn Bilger beschäftigen muss, unter anderem die Bahn. Es gibt ein Projekt, da haben Sie alle von gehört, das hieß mal Stuttgart 21. Man müsste es jetzt umtaufen, Stuttgart 31. Und es dauert nicht nur länger, sondern es wird auch teurer. Jetzt der neue Ministerpräsident in Baden-Württemberg heißt Cem Özdemir und der hat sich darüber gerade mal beklagt.
14: Ich glaube, alle miteinander stehen wir davor, dass es kaum zu erklären ist, dass wir mittlerweile die 9. Verschiebung um weitere 5 Jahre haben. Das ist ja nicht nur für die Menschen vor Ort, sondern auch für den Wirtschaftsstandort verheerend und weckt Zweifel an der Handlungsfähigkeit insgesamt der liberalen Demokratie. Ich meine, wenn selbst Francis Fukuyama sich mittlerweile damit beschäftigt, dann fragt man ja, was kommt als nächstes? Der Sicherheitsrat der Vereinten Nationen oder was?
0: Ja. Also mit zugespitzt würde man sagen, die nicht funktionierende Bahn gefährdet die Demokratie?
12: Naja, wir erleben zumindest millionenfach als Reisende in der Bahn, dass die eigentlich uns lange vertrauten deutschen Tugenden, Funktionalität,
0: Pünktlichkeit.
12: Ja, naja, aber also wir erleben es in den Behörden und so weiter, was alles nicht funktioniert. Und die Bahn ist insofern ein Medium, das es im wahren Wortsinn nicht auf die Schiene bringt. Mhm. Und insofern erleben wir es da sehr breit.
0: So, und jetzt kommt einer, der eben die Erfahrung hat, das haben Sie ja alle gesagt, daran gibt es übrigens auch Kritik, also es gibt einen verkehrspolitischen Sprecher der Linken, Jorrit Bosch heißt der, und der sagt, Herr Bilger steht wie kein anderer für die Versäumnisse der letzten Jahre. Stimmt oder stimmt nicht? Weiß er, wovon er redet oder hat das mit verbockt?
15: Ja, das bezieht sich darauf, dass Herr Bilger parlamentarischer Staatssekretär bei Andi Scheuer war. Und bei Andi Scheuer, wir erinnern uns alle noch an dieses Mautdebakel, was den Steuerzahler, die Steuerzahlerin auch mehrere hundert Millionen Euro gekostet hat. Aber da überschätzt man, glaube ich, die Rolle von Herrn Bilger als parlamentarischer Staatssekretär. Also ich würde sagen, gib dem Mann eine Chance. Er muss jetzt halt liefern.
16: Also auf jeden Fall sind riesige Versäumnisse zu beklagen unter einem jahrelang unter CSU geführten Ministerium. Herr Söder hatte einmal, der Parteivorsitzende und bayerische Ministerpräsident, hatte auf einem Parteitag gejubelt, dass der CSU-Verkehrsminister immer das Geld nach Bayern gebracht hat, um dort Projekte zu finanzieren. Und was auf jeden Fall allen Regierungsmitgliedern in den letzten Jahren vorzuwerfen ist, ist die Vernachlässigung der Bekämpfung des Klimawandels. Herr Bilger hat das gerade, hat die Schwierigkeit erlebt mit dem Niedrigwasser. Ja. Es müssen jetzt Waren von der Wasserstraße auf LKWs geladen werden, was die CO2-Belastung erhöht. Und wenn Herr Merz sagt, er lebt in den schwierigsten Zeiten, und Sie haben gesagt, die seien ja auch sehr schwierig, wenn man mal überlegt, was die vorherigen Bundeskanzler hatten, Schuldenkrise, Eurokrise, Flüchtlingskrise, Corona-Krise, Ukraine-Krise. Es waren immer schwierige Zeiten und auch deswegen hat es Reformstau gegeben, weil man an einer Front kämpfen musste und anderes vernachlässigt hat. Und dieser Regierung ist jetzt schon absehbar vorzuwerfen, dass sie in der Problematik, die sie zu bekämpfen hat, den Klimawandel nicht genügend bekämpft. Und das wird etwas, was sich jetzt schon abzeichnet und wo man auch jetzt sagen müsste, trotz aller Belastungen machen wir da viel mehr. Da wird sehr viel auf Herrn Bilger ankommen. Bisher hatte ich nicht das Gefühl, dass die Union die große Vorkämpferin oder gegen den Klimawandel ist und gegen die Folgen.
0: Werden wir sehen.
15: Sie bekämpft ihn nicht nur nicht genügend, sie ignoriert ihn geradezu und blendet ihn aus. Es werden hoffenweise Gesetze beschlossen, ich gebe dir total recht, die sozusagen einen Ausstieg aus den Klimamaßnahmen bis hin zur Verschiebung, möglichen Verschiebung der Klimaziele. Und ich meine, wir hatten jetzt Dürre, wir hatten Brände und man fragte sich schon, wo war eigentlich Herr Merz? Irgendwo hat er sich schon mal zeigen können.
16: Er beobachtet ja die Wetterentwicklung.
15: Na, das ist ja ein Anfang.
0: Er kommt bestimmt wieder und dann reden wir auch mit ihm. Aber jetzt erst einmal tatsächlich ist er hier, der jetzt seit 3 Wochen, also wenn wir nochmal auf Cem Özdemir zurückkommen, sowas wie der oberste Hüter der Demokratie geworden ist und das zu Wasser, zu Land und in der Luft. Herzlich willkommen. Hier ist der neue Bundesverkehrsminister von der CDU, Steffen Bilger. Hallo Herr Bilger. Schönen guten Abend.
17: Guten Abend.
0: Schön, dass Sie es geschafft haben zu uns. Der eigentlich jetzt hier sitzen müsste, also den sich Herr Merz eigentlich ausgesucht hat, der hat kalte Füße bekommen und zwar über Nacht und hat dann um 4 Uhr morgens angerufen oder eine Nachricht geschrieben, er macht's doch nicht, Fritz Günzler hieß der. Tragen Sie es mit Fassung, dass Sie nur zweite Wahl sind?
1: Ja, das nehme ich wirklich ganz locker, weil ich hatte davor auch eine wirklich erfüllende und herausfordernde Aufgabe als erster parlamentarischer Geschäftsführer. Mhm. Eigentlich war der Plan, dass ich in der Funktion dann auch unseren neuen Fraktionsvorsitzenden Thorsten Frey

0: was fällt Ihnen ein außer schlechtes Management, um das zu beschreiben?
1: Also erstmal hat es mir schon auch leid getan, weil ich mit Patrick Schnieder 2009 in den Bundestag gekommen bin und wir gemeinsam auch im Verkehrsausschuss angefangen haben. Ja. Also uns verbindet einfach ein freundschaftliches, sehr kollegiales Verhältnis. Und so war auch die Amtsübergabe, wofür ich ihm auch wirklich sehr dankbar bin.
0: Haben wir gesehen, ja.
1: Und dass es nicht rund lief, ist jedem klar. Auch dem Bundeskanzler ist klar, dass es nicht rund lief.
0: Jetzt gehen wir zum Verursacher.
1: Jetzt schauen wir nach vorne. Ich glaube, die Gesamtaufstellung, wie sie jetzt gelungen ist, ist dann schon gut. Und damit können wir auch gut arbeiten. Und jetzt gilt es einfach, sich zu konzentrieren auf unsere Aufgaben. Ich glaube, das erwarten auch die Leute mehr, als dass wir uns mit Vergangenheitsbewältigung und internen Streitigkeiten beschäftigen.
0: Also die internen Streitigkeiten sind massiv. Also heute hat der Bruder von Herrn Schnieder, der ist ja Ministerpräsident in einem Bundesland, hat nochmal gesagt, eine schlecht gemachte Kabinettsumbildung hat die Errungenschaften der Gesundheit- und Rentenreform kaputt gemacht. Und er sagt auch noch, ich glaube nicht, wenn er das nächste Mal Merz trifft, dass wir uns beim ersten Treffen in die Arme fallen werden. Und jetzt steht der Kanzler selber zur Debatte. Also es ist nicht nur irgendeine Kleinigkeit, die man wegtun kann. Deshalb nochmal die Frage, ist es selbstverschuldet, wenn Herr Merz jetzt selber angezählt ist, in der eigenen Partei?
1: Also erstmal steht ja auch weiter, was wir vor der sitzungsfreien Zeit hinbekommen haben, die Gesundheitsreform zu verabschieden, die Rentenreform so zu einen, dass wir sagen, das Ergebnis, das die Kommission uns vorgelegt hat, wollen wir dann auch so durchtragen. Und daran werden wir auch anknüpfen. Nächste Woche Kabinettsklausur, dann wird der Bundestag wieder zusammentreten. Und dann machen wir uns einfach weiter an die Abarbeitung der Themen, um die wir uns dringend kümmern müssen.
0: Sie haben immer noch nicht geantwortet, ne?
1: Ja, es ist keine einfache Situation, wie es ja gerade auch schon angeklungen ist. Und wie gesagt, das ist nicht rund gelaufen, es ist allen bewusst.
0: Nee, aber Entschuldigung, das ist der Mann, der die Geschicke dieses Landes in seinen Händen maßgeblich hält. Wenn dem quasi auch schon im eigenen Laden es nicht gelingt, so eine Umbildung gut über die Bühne zu bringen, da fragt man sich ja schon, kann der regieren? Sie fragen sich das nicht offensichtlich.
1: Also es ist auch ein bisschen ungewöhnlich, dass einer, der schon zugesagt hat, dann kurzfristig wieder absagt. Das zeigt aber vielleicht auch, wie die Zeiten sind. Das ist einfach auch.
0: Vielleicht hat er den falschen Steuerexperten, der hätte ja gleich auf Sie kommen können, Verkehrsexperten.
1: Ja, nur man merkt schon auch, wie groß der Druck auf alle Politiker zurzeit ist. Und ich glaube, das muss man schon auch sehen in diesen Zeiten.
0: Also, Sie sagen also, Merz hat gar nichts falsch gemacht.
1: Also ich habe vorhin schon gesagt, es lief nicht rund. Das ist allen bewusst, das ist auch Friedrich Merz sehr bewusst. Und hat er ja auch schon deutlich gesagt, dass er sich auch gewünscht hätte, dass es anders abgelaufen wäre. Mhm. Aber unterm Strich steht, finde ich, jetzt eine gute Aufstellung. Und aus der müssen wir jetzt das Beste machen.
0: Wissen Sie eigentlich, warum Ihr Vorgänger gehen musste? Weil wir wissen es nicht. Was hat er falsch gemacht?
1: Also erstmal weiß ich, dass ich ein gut bestelltes Haus übernehme. Die Erwartung, die der Kanzler mir gegenüber aber sehr deutlich gemacht hat, ist, dass ich alles dafür tun muss, diese vielen Milliarden, die jetzt zur Verfügung stehen, so viel Geld wie noch nie für die Infrastruktur auch tatsächlich in die Umsetzung zu bringen. Ich glaube, es kommt auch darauf an, dass es ein gutes Verhältnis mit dem Koalitionspartner gibt. Und da kann ich natürlich ein bisschen aufbauen auf das, was ich als erster parlamentarischer Geschäftsführer Tag ein, Tag aus machen musste, nämlich die Mehrheiten sichern, zusammen mit der SPD.
0: Und also Schnieder hat das Geld nicht gut genug ausgegeben, das war die Übersetzung.
1: Ich habe jetzt mal gesagt, was die Anforderungen an mich sind und denen fühle ich mich verpflichtet. Also Geld wirklich in die Umsetzung bringen, dieses viele, viele Geld, das jetzt für die Infrastruktur zur Verfügung steht. Dann aber auch gute Zusammenarbeit mit dem Koalitionspartner. Und was ich mir auch vorgenommen habe, ist auch ein bisschen mehr noch einen Schwerpunkt auf die Themen der Mobilität der Zukunft zu setzen, weil wir da einfach unheimlich viel zu bieten haben in Deutschland. Und das sind dann auch die Antworten beispielsweise auf Fragen des Klimaschutzes im Verkehr.
0: Kommen wir noch dazu. Würden Sie das, was Patrick Schnieder festgestellt hat, nämlich dass der Zustand der Bahn schon beinahe demokratiegefährdend sei, würden Sie das unterschreiben?
1: Also ich würde sagen, da ist schon etwas dran. Ich war jetzt auch mit dem Zug unterwegs an meinen ersten Tagen im Amt und leider...
0: Was haben Sie erlebt? Klimaanlage hat nicht funktioniert, Verspätung, was noch?
1: Ja, aber wir sind am Ende doch gut angekommen und auch
0: mit einer geringen Verspätung. Man wird so demütig, ne?
1: Ja, also ich habe es wirklich gelassen genommen, weil wenn man Zug fährt, dann kennt man diese Situation.
0: Aber können Sie es erklären? Weil ich meine, es ist ja, also ich meine, die Verspätungen, aber alleine schon können Sie erklären, einfach erklären, warum kriegen wir das mit der Wagenreihung nicht hin?
1: Ja, es gibt wirklich viele Baustellen.
0: Können Sie es erklären?
1: Auch die Bahn lösen muss.
0: Aber können Sie es erklären? Warum klappt das nicht? Sie sind ja ein Verkehrsexperte seit 2009 im Verkehrsausschuss. Warum klappt das mit der Wagenreihung nicht?
1: Also diese Details der täglichen Arbeit der Bahn, die kann ich Ihnen wirklich nicht erklären. Okay. Aber ich habe mich am ersten Tag im Amt ja mit Frau Paller, der Bahnchefin, getroffen. Mhm. Und wir haben da auch schon über diese ganzen Problemthemen gesprochen. Und da bin ich schon auch sicher, dass auch sie die Veränderung will bei der Bahn, dass sie dafür auch alles tut. Und Friedrich Merz hat bei der Pressekonferenz, als er das Personaltableau verkündet hat, gesagt, der neue Verkehrsminister kann keine Wunder vollbringen. Ganz klar. Aber es soll so sein, dass 29, wenn auch Bilanz gezogen wird,

0: über die Arbeit dieser Regierung es auch bei der Bahn eine spürbare Verbesserung gibt. Dass alle, die Bahn fahren, sagen, okay, es ist endlich etwas besser geworden und wir haben die Zuversicht, dass es auch noch besser wird in der Zukunft.
1: Gut, also die Wagenreihung habe ich verstanden, geht nicht. Aber es gibt ja einen Grund, den viele nennen und die Zahlen kennen Sie, weil Sie im Verkehrsausschuss, also Sie haben 2009 angefangen im Bundestag, sofort im Verkehrsausschuss. Und dann waren Sie von 2018 bis 2021 im Bundesministerium für Verkehr. Andi Scheuer war Minister, Sie waren da parlamentarischer Staatssekretär, Sie waren nicht zuständig für die Bahn. Aber dass da zum Beispiel in der Schweiz seit 1995 viermal so viel pro Kopf in die Bahn und Schiene investiert worden ist wie in Deutschland, das müssen Sie gewusst haben. Und selbst jetzt, wo man mehr investiert, also letztes Jahr, ist es in der Schweiz immer noch so, die investieren doppelt so viel pro Kopf in ihre Bahn. Also im letzten Jahr war es, die Schweiz investiert 500 Euro pro Kopf, Deutschland 220. Und in Ihren Jahren als parlamentarischer Staatssekretär hat die Schweiz 365 pro Kopf investiert und Deutschland 77 Euro. Das ist doch die Frage, warum hat man die Bahn so lange kaputt gespart? Und Sie haben es gesehen.
0: Also wir müssen nicht das Niveau der Schweiz erreichen, denn die haben schon mal ein paar besondere Herausforderungen, was die Topografie anbelangt. Aber natürlich waren wir zu lange nicht gut genug. Und es geht auch um die Investitionen in die Schiene. Und deswegen bin ich auch so dankbar, dass jetzt so viel Geld zur Verfügung steht, dass wir aufholen können, dass wir sanieren dort, wo es nötig ist.
1: Aber die Frage war, warum hat man die Bahn so lange kaputt gespart?
0: Warum hat man die Bahn so lange kaputt gespart? Also unsere Regierungszeit war oft nicht das Problem des fehlenden Geld. Das war ja die Zeit schwarze Null, wo die Steuereinnahmen noch geflossen sind, sondern oft war es, dass wir zu langsam waren in der Planung und in der Umsetzung. Da bin ich auch froh, dass wir bei diesem Thema endlich viel besser werden.
1: Zu langsam auch, oder haben Sie einfach die Bahn nicht wirklich priorisiert?
0: Nein, die Bahn hatte schon, ich würde sagen, wirklich schon immer eine hohe Priorität in der Verkehrspolitik. Aber es geht dann eben auch um die Geschwindigkeit. Wir haben leider mit Stuttgart 21, kommen wir aus der Region Stuttgart 1, so ein Beispiel, wo man sieht, wie lange es auch dauern kann, was dann alles schiefgehen kann bisher. Und da müssen wir einfach besser und auch schneller werden. Und es geht aber natürlich auch ums Geld, weil jetzt einfach der Sanierungsstau angepackt werden kann. Und dieses Geld bekommen wir jetzt auch in die Umsetzung mit dem Ziel, spürbare Verbesserungen damit zu erreichen.
1: Also ich habe es noch immer noch nicht ganz verstanden, warum man so wenig gemacht hat oder so wenig Geld ausging. Aber Stuttgart 21, da gibt man sehr viel Geld aus. Das hat ja Herr Özdemir gerade gesagt. Die Kosten sind jetzt bei 14,5 Milliarden. Wir haben mal geguckt, womit kann man das vergleichen. Da kommen Sie auf 2 Jahre Haushalt von Bundesland Bremen. Also die Stuttgart 21 kostet so viel, wie Bremen 2 Jahre lang für ein Bundeshaushalt für alles ausgibt. Und dann dauert es noch mal länger. Also Herr Özdemir konnte es nicht mehr erklären. Können Sie es?
0: Ich kann ein paar Gründe nennen, ja, die aber am Ende nicht befriedigend sind. Also beispielsweise ist Teil der jetzigen Verzögerung, dass es zwischendurch wieder Änderungen gab bei den Vorschriften. Also dass man noch mal zusätzliche Sicherheiten eingebaut hat für solche Themen der kritischen Infrastruktur. Mhm. Und das erzeugt dann erneut Verzögerungen. Es ist richtigerweise beschlossen worden, dass der Bahnhof Stuttgart ein digitaler Bahnknoten werden soll, ein Modellprojekt dafür. Leider hat er auch wieder nicht alles geklappt. Deswegen müssen jetzt Kabel, die schon verbaut wurden, wieder zurückgebaut werden.
1: Entschuldigung, es hat nicht geklappt und jetzt muss man die Kabel wieder...
0: Ja, also was Digitalisierung ist die große Chance für die Schiene. Digitalisierung bedeutet unterm Strich, dass wir die Bahn
1: schneller. Ja, das weiß ich, aber warum verlegt man können. Was, was
0: aber ich
1: man
0: will da vielleicht sagen, weil es vielleicht jedem bewusst ist. Also Digitalisierung können wir die Schiene in Zukunft viel effizienter nutzen, ohne zusätzlich Gleise dafür bauen zu müssen.
1: Ja.
0: Also wirklich eine gute Sache, ein Zukunftsprojekt und richtigerweise eben auch in Stuttgart so, dass dort ein digitaler Bahnknoten entstehen soll. Aber leider war es dort so im Bauablauf, dass viele Kilometer Kabel falsch verlegt wurden, dass jetzt wieder zurückgebaut werden muss. Also es ist wirklich sehr ärgerlich, dass es alles bei diesem Projekt so zusammenkommt.
1: Ja.
0: Aber ja, müssen trotzdem weiter dran arbeiten, dass es dann noch etwas Gutes wird.
1: Also es gibt ja Leute, die sagen, da ist System dahinter. Es gibt diesen Bahnexperten Hans Leister, den Sie bestimmt kennen. Der war ja auch mal bei der Bahn. Der sagt, wir setzen auf die Uralttechnik von vorgestern, nämlich menschliche Augen, die versuchen, Lichter zu erkennen. Es wird die alte Technik hier wieder eingebaut. Es werden Signale wieder aufgestellt. Das ist genau dasselbe Thema, Digitalisierung. Das heißt also, er sagt, wir verbauen da Sachen, die sind aus den 60er Jahren. Und dann natürlich muss man sie wahrscheinlich in 3 Jahren wieder ausbuddeln und weiter und digitalisieren. Warum macht man das?
0: Es gibt einen Übergangszeitraum, weil auch die Züge, die unterwegs sind, natürlich diese Digitaltechnik verarbeiten können müssen. Deswegen braucht man an einigen Stellen zeitlang noch beides, bis dann die Umstellung nur noch auf die digitale Schiene kommt. Also wir haben da einen Übergangszeitraum, den es jetzt zu überbrücken gilt. Aber in der Zukunft wird es ganz klar so sein, dass die Schiene digital sein wird, ein europäisches Projekt im Übrigen auch.
1: Ja, und Deutschland ist führend bei der Technik, habe ich gelernt.
0: Ja, auch andere Unternehmen sind gut in diesem Bereich aus anderen Ländern, aber jetzt geht es darum, dass es in die Umsetzung kommt. Und da gibt es auch für den Bund mit den Mitteln, die wir zur Verfügung stellen für die Infrastruktur, sehr viel zu tun. Da geht es wirklich um viele Milliarden Euro.
1: Also es gab ja diese Strecke Hamburg-Berlin, wie lange? Ein paar Monate komplett gesperrt. Jetzt ist sie wieder offen, im ersten Monat 25% der Züge pünktlich, im zweiten Monat 40% der Züge pünktlich. Hat das was damit zu tun?
0: Das war ja passenderweise genau die Strecke, auf der ich auch unterwegs war, bei meiner Sommerreise. Also natürlich total unbefriedigend. Diese Korridorsanierungen machen an für sich, finde ich, schon Sinn, wenn sie denn auch zum Erfolg führen. Also die bedeuten ja, dass die Pendler, aber auch der Güterverkehr über Monate auf eine wichtige Strecke verzichten müssen, mit dem Versprechen, danach wird es richtig gut. Und wenn wir danach bei 25% sind, dann ist natürlich nicht gut, dann ist nicht absolut nicht in Ordnung. Das müssen wir in Zukunft besser hinkriegen. Weshalb ich auch gesagt habe, dieses Thema Korridorsanierung will ich mir anschauen. Und dann müssen wir auch zu Veränderungen kommen. Und auch das hat die Bahnchefin Palla vor wenigen Tagen auch aus Bahnsicht so bestätigt, dass wir dort eine Veränderung brauchen, dass es wirklich zu einer messbaren Verbesserung kommt, wenn solche Korridorsanierungen durchgeführt werden.
1: Das wäre als Ziel auf jeden Fall klar. Interne Dokumente belegen, dass 2025 100% Boni gezahlt worden sind beim Pünktlichkeitsziel von 67,5%. Also 100% Bonus für 67% Pünktlichkeit. Man würde ja denken, vielleicht 5% Bonus bei 67% und 100 bei 100. Oder wie wollen Sie es angehen?
0: Ja, das ist auch so ein Beispiel, was für mich inakzeptabel ist. Also wenn wir als Bundesverkehrsministerium viel Steuerzahlergeld, und da geht es allein bei der Infrastruktur, für einen Zeitraum von 5 Jahren, sind wir gerade in Verhandlungen mit der Bahn dazu, um mehr als 80 Milliarden Euro. Also wenn wir so viel Steuerzahlergeld der Bahn geben, dann muss das verbunden sein mit klaren Zielen, die erfüllt werden müssen. Ich glaube, das ist die Erwartung von allen Bahnfahrern, aber auch von jedem Steuerzahler.
1: Ja.
0: Und diese Ziele müssen erreicht werden. Dann habe ich auch kein Problem damit, wenn dann auch Boni gezahlt werden. Aber wenn sie nicht erreicht werden, dann muss das auch eine Auswirkung haben auf die Vergütung, die zusätzliche Vergütung der Bahnmanager.
1: Stimmt das eigentlich, das hat der Spiegel geschrieben, dass die Bahn lieber Züge ausfallen lässt, bevor sie in die Statistik als unpünktlich eingehen?
0: Das würde ich so nicht unterstellen. Das ist
1: so nicht, aber ein bisschen?
0: Nein, es ist nicht einfach, diese ganzen Abläufe, die erleben wir alle als Bahnfahrer, gut in den Griff zu bekommen, wenn es Verspätungen gibt. Und dann
1: man steht am Bahnsteig, dann heißt Verspätung und dann ist er plötzlich weg.
0: Aber manchmal gibt es dann auch einen Grund dafür, einen Zug rauszunehmen, bevor der ansonsten auch noch bei Verspätungen zusätzliche Probleme macht. Also wirklich für den Bahnablauf, für den Betrieb und für die Kunden. Das kann dann in gewissen Situationen schon auch mal Sinn machen.
1: So, Sie haben 170 Milliarden für Verkehrsinfrastruktur, 106 für die Schiene, der Rest für die Straße, Brücken und so weiter. Vieles eben kommt aus dem Sondervermögen. Sie haben gerade selber gesagt, das wird wahrscheinlich so nicht reichen. Sie müssen also, oder der Auftrag ist, mehr Geld noch da reinzukriegen. Wie wäre es mit einer Maut? Also wenn Sie mal, ich weiß ja nicht, wo Sie Sommerurlaub, also wenn Sie Deutschland mit dem Auto verlassen, in fast allen Nachbarländern, haben Sie Maut. Ist das ausgeschlossen für Deutschland?
0: Also in der Tat, jetzt wo viele im Sommerurlaub in den Süden oder in andere Nachbarländer, die eine Maut haben, fahren, werde ich oft darauf angesprochen, warum haben wir das nicht, wenn man doch so viel bezahlen muss.
1: Und Ihre Antwort?
0: Als deutscher Tourist. Meine Antwort ist immer, wir haben unsere Erfahrung gemacht. Also ich habe in meiner Zeit im Verkehrsministerium als Staatssekretär viele positive Erfahrungen gemacht, auch manche negative. Auf jeden Fall war es alles sehr lehrreich. Aber es ist kein Auftrag, den ich habe, sondern mein Auftrag ist, diese vielen Milliarden aus dem Sondervermögen und die im Haushalt zur Verfügung stehen, die Umsetzung zu bringen. Zusätzlich wollen wir auch privates Kapital noch akquirieren für die Infrastruktur. Also das sind die Aufträge, die ich habe. Auftrag, Pkw-Maut einzuführen, habe ich nicht.
1: Na Moment, also wenn wir wirklich bei der Maut sind, die Sie ja erlebt haben, wir gucken ganz kurz rein im Bundestag als Verkehrsexperte der CDU auch noch verteidigt.
2: Diese Mautinitiative stützt ein wichtiges Vorhaben der EU-Kommission, nämlich die Nutzer an der Verkehrsinfrastrukturfinanzierung zu beteiligen. Allein schon deshalb sollte sich die EU-Kommission die beiden Gesetzentwürfe in aller Ruhe anschauen und dann aufgrund inhaltlicher intensiver Durchsicht zu einer abgewogenen und positiven Meinung kommen. Wir jedenfalls sind überzeugt, das Vorhaben ist vereinbar mit EU-Recht. Das hat ja auch die Prüfung durch die beteiligten Bundesministerien ergeben.
1: Ich spule vor. Es war nicht vereinbar mit EU-Recht. Die Warnungen waren da, auch von den Wissenschaftlern im Bundestag, vom Kanzleramt. Es ist trotzdem gekommen. Andi Scheuer hat noch Verträge früher unterschrieben. Es hat am Ende 243 Millionen den Steuerzahler gekostet. Und der Unterschied zu dem, was alle anderen haben, ist, das war eben eine sogenannte Ausländermaut. Das war ja das, was die CSU im Wahlkampf plakatiert hat. Die Deutschen zahlen sie nicht, die Ausländer schon. Also jetzt noch mal die Frage, neuen Anlauf für eine Maut, die alle zahlen?
0: Also kein Projekt, für das ich jetzt eine Initiative starten werde, nicht Teil des Koalitionsvertrags. Aber natürlich weiß ich, dass es Argumente dafür gibt, weil gerade auch fast alle anderen europäischen Länder auch Mautsysteme haben. Es war ärgerlich, wie das damals alles gelaufen ist. In der Tat war der entscheidende Punkt dann vom Europäischen Gerichtshof, auch nach der Bestätigung durch die EU-Kommission, der Generalanwalt hat plädiert, dass die Maut, wie sie beschlossen wurde, europarechtskonform sei. Aber am Ende entscheidet der Europäische Gerichtshof. Der hat dann anders entschieden, hat es als europarechtswidrig zurückgewiesen. Sehr ärgerlich, dass das alles damals so gelaufen ist. Und natürlich jetzt auch die Mautdebatte in Deutschland ein Stück weit verbrannt ist. Und deswegen will ich mich daran auch gar nicht beteiligen. Wir haben ein sehr gut funktionierendes LKW-Mautsystem.
1: Sie haben sogar die Systeme dafür.
0: Ja, also. Wir nehmen mit den LKW-Mautsystemen mehr als 13 Milliarden Euro pro Jahr ein. Mit unserem riesen Autobahnnetz, das ja auch für den Transitverkehr in Europa sehr wichtig ist. Und da bin ich aber auch froh über diese Einnahmen, die wir zur Verfügung haben.
1: Also ich sehe eine offene Tür, aber mal schauen, was noch passiert. Das Thema Klimaschutz haben wir gerade angesprochen. Es gibt eine Auseinandersetzung mit einem Ministerkollegen. Die Flüsse sind so trocken, dass die Schifffahrt sie nicht befahren kann. Sie haben gesagt, man könnte sie vertiefen, dann geht das wieder. Und da gibt es einen Umweltminister, der ist von der SPD, der heißt Schneider. Der hat einen anderen Vorschlag.
3: Eine reine Vertiefung von Flüssen kann keine Antwort sein. Sondern es braucht einen stärkeren Umbau unserer Flüsse oder wieder Rückbau weg von Kanälen hin zu natürlichen Flüssen mit meandernden Flussarmen, mit Flussauenlandschaften, die das Wasser in der Fläche halten.
1: Was antworten Sie oder überzeugen Sie ihn oder er Sie?
0: Also wir haben dann nicht mal nur Dissens, weil... Aha. Es geht nicht darum, die Flüsse jetzt einfach nur auszubaggern, dass da die Schiffe weiterfahren können und dann schauen wir, wie in 20 Jahren die Situation mit Niedrigwasser sein wird. Sondern eigentlich geht es genau um das, was Carsten Schneider ja auch benannt hat. Und so machen wir auch Ausbau der Wasserstraße in Deutschland. Also ich war einen meiner ersten Tage im Amt an der Donau unterwegs und habe mir ein Projekt angeschaut, wo der Bund 750 Millionen Euro investiert in die Vertiefung der Fahrrinne, sodass man besser mit Niedrigwasser umgehen kann. In ökologischen Ausgleich und in Hochwasserschutz. Also so machen wir das in Deutschland. Und ich glaube, so kriegen wir das auch in einem sehr guten Ausgleich hin. Aber ich muss halt auch sagen, wenn die Erwartung an mich ist, und das nehme ich auch als Aufgabe für mich an, Klimaschutz im Verkehr umzusetzen, dann brauche ich die Wasserstraße als den umweltfreundlichsten Verkehrsträger, den wir haben. Und da müssen wir dann besser zurechtkommen mit solchen Niedrigwassersituationen wie jetzt. Und deswegen an einigen Stellen auch die Fahrrinne so ausbauen, dass die Schiffe eben besser mit dieser Situation zurechtkommen.
1: Wir haben gestern darüber geredet, Klimaschutz, Klimaanpassung, das sind zwei unterschiedliche Themen. Das eine ist, man macht jetzt eben vieles mit zum Beispiel Klimaanlagen in Räumen. Das andere ist, man verhindert, dass es noch heißer wird. Mal angenommen, Sie hätten 1 Euro. Wie viel würden Sie für Klimaschutz und wie viel für Klimaanpassung ausgeben? Wenn Sie nur 1 Euro hätten?
0: Also in meinem Zuständigkeitsbereich würde ich sagen, wäre dann ein Schwerpunkt beim Klimaschutz, Klimaanpassung. Für uns haben natürlich auch ein wichtiges Thema, gerade wenn man an die Wasserstraßen denkt, gilt aber auch für viele andere Bereiche.
1: Mhm. Darf ich Sie noch mit ein paar Fragen, die man mit Ja und Nein beantworten?
0: Okay.
1: Haben Sie damit gerechnet, zu diesem Gucken? Dass chinesische Autohersteller sehr stark von der E-Auto-Prämie profitieren?
0: Stimmt.
1: Und, finden wir das gut?
0: Mich würde es freuen, wenn es mehr für Arbeitsplätze in Deutschland einen Beitrag leistet. Es gibt gewisse Regeln, die wir einhalten müssen in der EU. Deswegen diskutieren wir zurzeit auch darüber, ob wir mehr europäische Produkte unterstützen können und nicht so sehr die außerhalb der Europäischen Union.
1: Jetzt habe ich einen Fehler gemacht. Die Sätze sind zu vervollständigen und nicht mit Ja oder Nein. Entschuldigung. Dass in Deutschland immer mehr Menschen SUVs fahren?
0: Halte ich nicht für problematisch. Wir kommen insgesamt gut voran mit der Verkehrssicherheit in Deutschland und auch was die Effizienz der Fahrzeuge anbelangt, kommen wir auch gut voran. Deswegen kein Problem damit.
1: Dass der Staat nochmal bei den Spritpreisen eingreift?
0: Als Verkehrsminister sehe ich die besonders betroffen sind, die Busunternehmen, die Taxiunternehmer, die Spediteure, auch viele Pendler natürlich. Aber Tankrabatt, so wie wir es jetzt schon mal hatten, können wir uns sicher nicht nochmal leisten.
1: Ein Tempolimit von 130.
0: strebe ich nicht an. Ich glaube, dass es intelligentere Lösungen gibt. Also in vielen Autobahnen in Deutschland haben wir schon Telematiklösungen, also wo die Geschwindigkeit je nach Wetterlage, nach Verkehrslage angepasst wird. Ich finde, das sind intelligente Lösungen, die man mehr verfolgen sollten, als so eine Debatte, die sehr emotional geführt wird, wo eine Entscheidung, glaube ich, aber auch noch mal mehr zur Spaltung in unserem Land beitragen könnte.
1: Dass in München in den letzten 2 Tagen Flugzeuge Probleme bei Start oder Landung hatten?
0: Durchaus besorgniserregend, wird aufgeklärt durch die zuständigen Behörden und wenn nötig, werden dann auch daraus Konsequenzen gezogen.
1: Dass der Verkehrssektor das Sorgenkind bei den Klimazielen ist?
0: Das darf nicht so bleiben. Und wir haben auch gute Chancen, dass es nicht so bleibt, weil wir jetzt beispielsweise bei der Elektromobilität, bei PKW, aber auch bei alternativen Antrieben beim LKW im Hochlauf sind und natürlich die vielen Investitionen in die Schiene sich auch auszahlen werden.
1: Mein Vorbild als Verkehrsminister ist?
0: Ich habe da jetzt nicht unbedingt ein Vorbild. Also mein Vorgänger im Wahlkreis ist Matthias Wissmann, der auch mal Verkehrsminister war. Das ist allerdings schon lang, lang her.
1: Ja, allerdings.
0: Aber ich versuche, meinen Weg zu gehen und meine Arbeit gut zu machen.
1: Also den ehemaligen Chef, Herrn Scheuer, würden Sie nicht nennen?
0: Also wie gesagt, da war viel Positives in der Zeit. Es war ja nicht nur die Maut, es war Abgasskandal. Es war die Corona-Krise, die wir zu bewältigen hatten. Wir hatten die Klimadebatte. Okay. Also es war wirklich eine sehr herausfordernde und deswegen auch umso lehrreichere Zeit. Und wenn ich an Corona-Pandemie denke, dann finde ich, haben wir auch richtig gute Arbeit gemacht, weil wir es da auch geschafft haben, die Lieferketten aufrechtzuerhalten. Aber klar, es lief auch einiges nicht so gut.
1: Ärgerlich, haben Sie gesagt, ja, und teuer. Wir wünschen Ihnen viel Erfolg. Wir hängen alle sehr davon ab. Vielen Dank für das Kommen heute, Steffen Bilger.
0: Danke, dass Sie hier waren.
1: Es gibt einen anderen Bereich, an dem sich was ändern wird und soll. Da geht es um die Geheimdienste. Bundesnachrichtendienst und der Verfassungsschutz sollen mehr Macht bekommen, heißt es. Die Kanzleramtsministerin, die dafür auch zuständig ist, Nina Wagen, hat ein bisschen die Lage beschrieben.
4: Unser Land, unsere Demokratie sind bedroht in einem Ausmaß, wie wir es uns bis vor kurzem so noch nicht vorstellen konnten. Deutschland ist inzwischen ständig Ziel hybrider Angriffe fremder Mächte. Und das ist eine sehr akute Gefahr.
1: Also so bisher nicht vorstellbar. Und sie spricht von fremden Mächten. Teilen Sie das, Herr Kohl?
5: Ja, ich meine, wir sind seit geraumer Zeit wirklich massiv unter hybriden Angriffen. Wir hatten eine Auswertung vom BKA im vergangenen Jahr mit alleine 321 Vorfällen. Das heißt also fast jeden Tag.
1: 321?
5: 321 okay. Im Jahr. Und die sind ja vielfältig. Also wir erleben jetzt vor den Landtagswahlen Desinformationswellen, die Cyberattacken, die Drohnen, da steht natürlich kein Name dran, von wem es kommt, aber man kann, glaube ich, bei vielen davon ausgehen.
1: Fremde Mächte.
5: Sind.
1: Eine fremde Macht?
5: Wahrscheinlich, ja.
1: Wie sehen Sie das?
6: Ja, ich halte das, kann das nicht mit Gewissheit sagen, aber die Spuren führen, was die Drohne in Leipzig, also eine erstmals mit Sprengstoff bestückte Drohne, die auf dem Leipziger Flughafen gefunden wurde, sage ich mal ganz vorsichtig, beziehungsweise in der Nähe eines ukrainischen Transportflugzeugs. Der Leipziger Flughafen ist der Umschlagplatz für Rüstungsgüter. Die NATO ist dort und das ist ein bisher nicht dagewesener Fall. Die Desinformationskampagnen haben Sie gerade angesprochen. Gerade heute ist wieder bekannt geworden, es sind gefälschte Videos, gefälschte Nachrichten über den sachsen-anhaltinischen Ministerpräsidenten Sven Schulze, dem da Verbrechen vorgeworfen werden. Und das haben wir in dieser Massivität bisher so nicht erlebt. Und insofern halte ich die Analyse für richtig, dass wir einer wirklich sehr hohen Gefahr ausgesetzt wird. Und wenn wir sind, und da muss Deutschland was machen. Deutschland ist ja für die Geheimdienste immer so belächelt worden. Also, dass wir.
1: Ja, Informationen kamen meistens aus dem Ausland, wenn es zum Beispiel um die Aufklärung von bevorstehenden Anschlägen ging.
5: Weil wir auch keine Geheimdienste haben, im klassischen Sinn.
6: Und wenn wir nur sammeln, was bisher der Stand war. Wir dürfen Informationen sammeln, aber unsere Geheimdienste dürfen nicht eingreifen. Und in diesem Zuge der Reform ist ja ganz viel bekannt geworden, was Geheimdienste bisher bei uns nicht durften. Und ich muss sagen, so eine Gegenstörmaßnahme beim Hackerangriff oder einen Angriff zu vermeiden, da würde ich aber darum bitten, dass Deutschland dazu in der Lage ist.
1: Also geht das in Ordnung, was da geplant ist?
6: Also es gibt Verbesserungsdringlichkeiten, was die Kontrolle betrifft, über diese ausgeweiteten Befugnisse, was die beiden, also Verfassungsschutz und Bundesnachrichtendienst dürfen. Das muss natürlich kontrolliert werden. Da wird es im Gesetzestext sicherlich noch Präzisierungen geben müssen. Aber ja. Ich halte das für dringend notwendig, dass wir auch, was die Geheimdienste betrifft, wehrhafter werden.
1: Also die einen sammeln Informationen, die anderen agieren polizeilich. Da soll jetzt sozusagen so eine Schnittstelle aufgehoben werden. Wie genau, müssen wir noch sehen, Frau Lehmann. Es gibt aber schon massiven Widerstand, zum Beispiel von der liberalen Partei. Der FDP-Chef Kubicki sagt, wir haben aus guten Gründen in Deutschland eine strikte Trennung von Strafverfolgung und nachrichtendienstlichen Aktivitäten. Wir haben schlechte Erfahrungen gemacht mit, Achtung, der Gestapo, schlechte Erfahrungen mit der Stasi. Hochgegriffen, trotzdem nachvollziehbar?
7: Ich halte den Vergleich mit Gestapo und Stasi für überzogen, weil wenn man sich anguckt, die Gestapo hat Menschen gefoltert und ermordet. Mhm. Die Stasi hat sie bespitzelt und auch in den Knast gesteckt. Aber richtig ist natürlich, dass die Trennung von Erkenntnisse sammeln, Geheimdienste und operativen Tätigkeiten Polizei damals aus diesem historischen Vorbild der Gestapo entstanden ist. Und natürlich ist es, muss man sich fragen, gut, wenn der Bundesnachrichtendienst als Auslandsgeheimdienst jetzt die Befugnis hat, meinetwegen auch Hackerrechner zu zerstören, kann man sich sagen, ja, recht und billig. Aber wieso sollte ein Verfassungsschutz im Innern die Befugnis haben, auch in Wohnungen einzudringen und Computer zu manipulieren? Wieso kann das nicht die Polizei machen? Und die Frage ist natürlich, und wer kontrolliert das dann alles? Es soll ein zentrales Kontrollgremium geben, besetzt vor allen Dingen mit Richtern, die allerdings im Geheimen tagen. Und die Sorge ist schon, dass da Transparenz verloren geht. Und natürlich muss man sich immer die Frage stellen, schafft man damit nicht ein gefährliches Mittel, das, wenn es in die Hände der Falschen gerät, eben genau dazu benutzt werden kann, die Opposition im Land zu beobachten und auszuschalten. Also, und diese Vorstellung ist ja in Deutschland nun nicht ganz fern.
5: Also ich finde die Linie von dem grünen Innenpolitikexperten von Notz eigentlich sehr vernünftig, nämlich im Grunde die Freigabe für also die Veränderung und die Aktivierung für den Bundesnachrichtendienst. Mhm. Aber dass man den Verfassungsschutz, dass man da sehr sorgfältig darauf achtet, dass es eben diese Verquickung nicht gibt und dass es entsprechend massiv kontrolliert wird, wenn es da weitere, also mal erweiterte Zuständigkeiten gibt. Mhm. Aber für den BND sehe ich das unbedingt. Denn im Moment sind wir ja nur im Anführungsstrichen Nachrichtensammler. Mhm. Also wenn man das in 007-Terminologie beschreiben würde, bei uns wird weder gerührt noch geschüttelt, sondern wir schauen.
1: Wir haben auch noch nicht den M, ne?
5: Wie ist das Rezept für den Wodka Martini?
1: Ja.
5: Und insofern, das muss erweitert werden, sodass man eben auch Hackbacks machen kann. Also Cyber-Gegenangriffe zum Beispiel.
1: Da, also das sozusagen die Ausformung, aber so, dass man was ändern muss, da sind Sie sich alle drei offensichtlich schon einig.
5: Wir sind nicht mehr, also diese Aussage, Friedrich Merz hat ja gesagt, wir sind nicht im Krieg, aber wir sind auch nicht mehr im Frieden. Und das stimmt. Also diese gezielte strategische Auflösung, die wir erleben, insbesondere durch Russland, dass diese Grenze verschwimmt, also dieser hybride Angriff, den wir erleben, auf den müssen wir reagieren.
1: Okay. Wir vertiefen gleich das, was sozusagen der Krieg tatsächlich heißt, aber das betrifft uns ja auch auf andere Art und Weise. Es gibt große Ängste, Thema im Landtagswahlkampf, auch in den, im Osten, vor einer Ausweitung des Krieges. Und jetzt hat Donald Trump über dieses neue Phänomen, die Ukraine greift tief im Hinterland von Russland an, hat er gesagt, ja, das ist eine Eskalation, aber auch eine Eskalation, die dazu beitragen könnte, den Krieg zu beenden. Es geht beides, eine Eskalation, die ausufert oder der Krieg beendet.
6: Herr Trump hat keine Ahnung. Und er ist ja,
1: also man muss einmal. Sie haben ihn mal kennengelernt, ich weiß.
6: Es ist eine Ausflucht. Er hat beim NATO-Gipfel in Ankara dem ukrainischen Präsidenten zugesichert, dass die Ukraine Patriot-Abwehrsysteme bauen darf. Also die Lizenz dazu bekommt, diese Abfangraketen, die die Ukraine bisher vor allem aus Europa bekommen hat und lange davor geschützt haben, dass die ballistischen Raketen in der Massivität, was wir jetzt seit Tagen und Wochen sehen, einschlagen.
1: Gut, das macht er nicht. Und wovon hat er keine Ahnung?
6: Er hat in Ankara gesagt, diese Lizenz wird es geben. Das kann er sich jetzt nicht mehr dran erinnern. Er hatte sich vorher auch mit den Herstellern nicht gut abgesprochen, die in den USA sitzen und das überhaupt nicht vorhaben. Die Europäer haben Bedenken, viel zu liefern, weil mit einer Ausweitung des Krieges sie sich selber überlegen, wo bleiben wir dann? Und jetzt sagt Herr Trump, die Ukraine soll mal mit ihren Drohnen im Hinterland Russland besiegen. Dann wird der Krieg zu Ende gehen. Die Ukraine kann nicht mit diesem Beschuss der ballistischen Raketen das umleiten und einen Drohnenkrieg in Russland gewinnen.
1: Also Sie glauben, es endet nicht, um da zu dem Punkt zu kommen, weshalb er Unrecht hat. Das wird nicht eben zu einem Ende des Krieges.
6: Nein, diese Strategie. Also Kriege enden mit Worten, nicht mit Waffen.
7: Du hast recht. Gleichzeitig sorgt das natürlich dafür, also Russland kriegt den Krieg jetzt zu spüren. Die Bevölkerung kriegt den Krieg zu spüren. Also allein zu Wochenbeginn gab es 600 bis 800, die Zahlen variieren da ein bisschen, abgefangene Drohnen über Russland. Und man hat mittlerweile auch in Moskau Drohnenalarm. Also die Menschen spüren diese Bedrohung. Und das führt natürlich dazu, dass die Kosten des Krieges steigen. Und dass der Druck aus der eigenen Bevölkerung auch der wächst.
6: Sehr schwach ist.
7: Aber der natürlich stärker werden muss, auch auf Putin.
6: Das ist was anderes.
7: Zu einem Waffenstillstand und zu einem Friedensschluss zu kommen. Ja. Insofern, es ist eine Eskalation. Die Gefahr eines Krieges auch zwischen NATO und Russland steigt, weil natürlich auch Russland aufrüstet und Abschussrampen an der Grenze zu Ukraine und Belarus auffängt. Und diese Drohnen können auch in NATO-Gebiet eindringen. Aber auf der anderen Seite ist es natürlich auch eine kalkulierte Eskalation, die hoffentlich dazu führen kann, dass es irgendwann zu einem Friedensschluss kommt. Und das hängt allein an Putin.
1: Was glauben Sie, Herr Kohl?
5: Also ich glaube, dass auch eine Nicht-Eskalation eine Form von Eskalation bedeuten kann in der Konsequenz. Das heißt, wenn man sich nicht entsprechend wehrt, dass der Angreifer im Grunde immer weitermacht, immer weiter drängt. Ich glaube in der Tat, wie Frau Dunz, dass mit den jetzigen Mitteln die Ukraine zwar Nadelstiche in Russland platzieren kann, den Krieg in das Land und in das Bewusstsein der Russen bringen kann, durch die ausfallenden Tankmöglichkeiten, 2/3 der Tankstellen in Russland leiden unter der Situation. Und gleichzeitig ist eine gewisse Eskalation, die ja jetzt gerade in den vergangenen 2 Tagen eingetreten, rhetorisch, weil offensichtlich auch britische Drohnen eingesetzt wurden. Die Briten haben in diesem Jahr 150.000 Drohnen geliefert.
1: Also es ist sozusagen ein gefährlicher
5: Ballon. Eine Eskalation ist immer gefährlicher. Aber wie gesagt, wenn man nichts macht, ist es auch die Gefahr, dass es eskaliert.
1: Wir gehen mal dahin, wo wir nicht so häufig sind, wo man aber sein muss, nämlich sozusagen an dem Boden, in die Ukraine, also dort, wo es die Menschen trifft, aber auch die Soldaten. Haben zwei Gäste heute bei uns, die da sind, wo die Bomben fallen, wenn sie denn fallen. Die eine ist für die ARD im Studio in Kiew und die andere hat sich freiwillig gemeldet, um Menschen von der Front, die immer näher kommt, aus ihren Häusern und Wohnungen zu retten, evakuieren. Herzlich willkommen, hier sind Susanne Peterson und Anna Elsbernd. Herzlich willkommen. Schönen guten Abend. Sie haben sich beide eigentlich entschlossen, in die Ukraine zu gehen, zu einem Zeitpunkt, wo dieses kein friedliches Land mehr war, sondern Krieg ist. Wir reden immer über die Ukraine im Krieg. Was ist in der Ukraine, was Ihnen imponiert, gefällt, was Sie bewundern vielleicht auch?
8: Erstmal ist es ein beeindruckendes Land. Es war am Anfang auch beeindruckend, wie die Menschen so zusammengestanden haben, das auch bis heute in großen Teilen tun und versuchen, diesem Angriffskrieg etwas entgegenzusetzen. das war jetzt nicht der Grund für mich persönlich in die Ukraine zu gehen. Ich war Redakteurin bei den Tagesthemen, habe diese Live-Sendung aus Kiew zu 6 Monaten Angriffskrieg mit organisiert und vorbereitet und hatte dann einfach diesen Bezug und war da gewesen. Ja. Es wurde jemand gesucht, der berichtet und hatte das Gefühl, persönlich, wenn ich als Redakteurin nicht bereit bin, in ein Land zu gehen, wo ich denke, es ist wichtig zu berichten, das ist ein Krieg in Europa, dann kann ich es auch nicht von anderen erwarten. Und so bin ich immer mehr in diese Berichterstattung dann reingerutscht.
1: Und leben in Kiew, Frau Elsberth, Sie sind 26, sind eben seit 2,5 Jahren da, auch in der Ukraine vor Ort für Ukraine Aid im Donbass. Was haben Sie Ihrer Familie gesagt, als Sie anfingen, was Sie da tun und warum Sie das da tun?
9: Ursprünglich war der Plan ja nie, in die Ukraine zu gehen. Ich war damals im Februar 22, als eher das Thema noch Flüchtlinge aus der Ukraine war, bin ich an die polnische Grenze gereist, um den Flüchtlingen dort zu helfen. Man hat ja immer diese Bilder im Fernsehen gesehen mit langen Schlangen, wo Menschen tagelang warten mussten. Und ja, der Einzug in die Ukraine, der war dann ja immer Step by Step.
1: Und Sie sind sozusagen von der Grenze dann immer weiter gegangen und sind jetzt in einem Gebiet, das einfach das Gefährlichste ist, weil es Kriegsgebiet ist, der Donbass.
9: Ja.
1: Und die Familie findet das?
9: Ja, besorgend, glaube ich. Also ja, auch Sie sehen natürlich die Nachrichten. Sie verstehen schon, warum ich die Arbeit mache und warum zivile Evakuierung so wahnsinnig wichtig ist. Mhm. Ich glaube, Sie würden sich wünschen, dass es jemand anders macht.
1: Logisch. Wir gucken nämlich, wie das aussieht, wenn Sie dann tatsächlich vor Ort sind und eine solche Evakuierung machen. Die Bilder haben Sie uns mitgebracht. Man sieht erstmal, wie Sie unterwegs sind, auf dem Janus bitte auch. Und da dann eben auch immer dieses Gerät in der Hand haben, so ein Drohnendetektor. Hier ist ein alter Mann, der wahrscheinlich schon ewig da lebt, wo Sie ihn dann rennen, versuchen zum Auto zu bringen, aber wir werden gleich sehen, dass das Rennen überhaupt nicht geht. Wie geht es den Menschen, wenn sie ihr Zuhause verlassen müssen? Hier hört man Schüsse. Da haben Sie auch was gehört von den Kollegen, die gesagt haben?
9: Eine Drohne
1: über Ihnen die ganze Zeit?
9: Nee, kam dann irgendwann überraschenderweise.
1: Wie geht es den Menschen, die ihre Häuser verlassen müssen, ihre Wohnungen?
9: Sie sind wahnsinnig emotional. Also das ist ja wahrscheinlich die schwerste Entscheidung des Lebens. Oft leben sie seit Generationen in diesen Häusern, in diesen Orten. Und es ist ein kompletter Neuanfang, gezwungenermaßen.
1: Es muss hart sein, also wenn die dann alles zurücklassen und wahrscheinlich denken, sie kommen nicht mehr zurück.
9: Dass es gibt dann diesen Moment, wo die Menschen den Schlüssel das letzte Mal in die Haustür stecken, um abzuschließen, in der Hoffnung, dass man sie irgendwann wieder aufschließen kann. Aber ich glaube, im Untergrund ist eigentlich allen bewusst, dass das letzte Mal sein könnte.
1: Riskieren Sie jedes Mal, wenn Sie da rausfahren, auch Ihr Leben? Wenn ich mir die Fahrten auch anschaue, Sie haben auf Instagram mal ein Video geteilt, so ein Zusammenschnitt von wilden Fahrten sozusagen dann vor Ort. Und man sieht, da sieht man die Netze, die da gespannt sind über eben die Straßen. Man hört die Drohnen, man hört dieses Surren. Wie gefährlich ist das, was Sie da tun für Sie?
9: Ja, mittlerweile in Kramatorsk ist natürlich jede Fahrt zum Supermarkt schon gefährlich. Mhm. Also das ist Krieg. Man weiß nie, was passiert und was als nächstes kommt.
1: Mhm. Und Sie haben diesen, was ist das, dieses Gerät, das die Drohnen entdeckt, während Sie da unterwegs sind?
9: Was wir nutzen, das heißt Tracker und es ist ein Drohnendetektor. Also das Gerät kann praktisch sehen, welche Drohnen in der Nähe sind und dann auch sehen, was die Drohne sieht. Also sich praktisch in das Videosignal einwählen. Mhm.
1: Frau Petersen, nehmen Sie uns mal mit Kramatorsk. Wir haben eine Karte, wo das liegt. Also das ist sozusagen da, wo der Bereich, den Russland schon erobert hat. Hier sehen wir da sozusagen in schraffiert, genau dann an der Grenze. Und jetzt gab es einen Evakuierungsbefehl, Hinweis. Was glauben Sie, was da gerade passiert?
8: In der Stadt Kramatorsk? Mhm. Was wir sehen, ich war zuletzt im April, meine ich, dort. Und was mir nahegegangen ist, ich war nicht lange vorher im Winter noch da gewesen. Mhm. Und da hieß es halt auch für uns die Sicherheitsvorkehrungen, wir arbeiten auch mit der Tschalka, mit dem Drohnendetektor, dass die Front oder das Frontgebiet, muss man ja heute sagen, es gibt keine Frontlinie mehr wie 22, 23, sondern durch diese große Reichweite von immer kleineren Drohnen gibt es ein sehr großes, tiefes Frontgebiet entlang dieser sowieso sehr langen Frontlinie, die wir jetzt auch gesehen haben. Und da hieß es eben, das Frontgebiet ist eben ausreichend weit entfernt, man kann sich dort bewegen. Und dann gab es aber eben schon im Oktober, meine ich, die ersten Todesfälle von Kollegen, von Anthony Lalicon, ein französischer Fotojournalist, von ukrainischen Kollegen. Und als ich zuletzt da war, du kannst es wahrscheinlich besser sagen, aber hieß es dann, die Front ist eben nur noch ungefähr 10 Kilometer entfernt. Das, was wir in der Berichterstattung aber oft sehen, ist, die Russen rücken nicht vor. Und das ist manchmal für mich dann auch schwer zu ertragen, weil man sieht, dass es zwar ein sehr extrem langsames Vorrücken ist unter sehr, sehr hohen eigenen Verlusten, auch unter hohen ukrainischen Verlusten, aber auch unter extrem hohen eigenen Verlusten, aber sie rücken vor. Gerade dort in dem Gebiet, gerade in Kramatorsk, ist die Lage gerade äußerst schwierig. In der Nähe Kostjantinivka, Liman, Dobropilja, wo ihr auch noch lange evakuiert habt. Also die Russen rücken vor, sehr langsam, aber leider auch kontinuierlich.
1: Sie leben aber noch in Kramatorsk, Frau Esbernd. Kann man das, also wie kann man da leben? Also wann müssen Sie gehen, wenn das jetzt heißt, also Frauen, Familien müssen jetzt sofort die Stadt verlassen oder die Gegend? Was glauben Sie, wie lange Sie Ihre Arbeit da machen können?
9: Das Problem ist, wir sind wahrscheinlich noch relativ lange in der Lage, die Arbeit vor Ort zu machen, aber wahrscheinlich nicht mehr lange in der Lage, dort zu leben. Wir rechnen mit wenigen Wochen, sind aber eigentlich täglich bereit, innerhalb von Minuten alles zusammenzupacken.
1: Und der Beschluss ist, diese Stadt zu evakuieren. In welchem Zeitraum? Wie muss man sich das vorstellen? Was ist das, was Sie da, kriegen Sie dann einen Anruf und dann heißt es, da fahrt ihr zu diesem Haus und dann geht's los?
9: Genau, also bei uns ist das so, dass wir normalerweise dann anfangen, einen Ort zu flyern. Das heißt, wir laufen einfach durch die Straßen, reden mit den Menschen, erklären so ein bisschen, wie der Evakuierungsprozess abläuft. Man nimmt so die Sorgen und Ängste der Leute. Und dann haben wir unsere eigene Hotline. Das heißt, wenn sie bereit sind, rufen die Menschen dann bei uns an. Und dann fahren wir und holen sie ab.
1: Also niemand, der nicht gehen will, wird von Ihnen abgeholt. Das würde gar nicht funktionieren wahrscheinlich, ne?
9: Ja, bei uns bleibt keiner da, der nicht möchte.
8: Und also ich glaube, das ist zum Verstehen richtig. Es gibt diesen offiziellen Aufruf und dann gibt es natürlich auch Unterstützung von der Regionalverwaltung, Busse und so. Also diese ersten Evakuierungen finden quasi noch staatlich organisiert statt. Ich glaube, da, wo ihr meistens startet, ist es eben, wenn ganz diese gleich, Leute diesen Aufrufen nicht gefolgt sind, mehrfach nicht gefolgt sind. Am Anfang helfen auch Soldaten viel. Ich spreche aber oft auch mit Soldaten, das werdet ihr vielleicht auch kennen, die ärgerlich sind. Die sagen, die Leute bleiben, die sind uns im Weg und kommen dann, wenn das Haus weggebombt ist, wenn vielleicht noch dem Partner was passiert ist, wenn sie selbst verletzt sind und sagen, könnt ihr uns bitte rausholen. Und dann müssen die Soldaten ihr eigenes Leben noch mehr, als sie es ohnehin tun, gefährden, um diese Menschen rauszubringen. Und das ist, glaube ich, das, wo ihr oft einspringt und versucht zu unterstützen, zu helfen. Aber das ist, glaube ich, zum Verständnis, welche Leute da bleiben. Das hat natürlich auch gute Gründe, nachvollziehbare Gründe. Das ist nicht so unnachvollziehbar, wie man vielleicht manchmal denkt. Wir haben auch viel Evakuierung begleitet, mit den Leuten gesprochen. Und die haben ihr ganzes Leben in dieses kleine Stück Land gesteckt. Für sie ist es unvorstellbar, irgendwo anders anzufangen, auch im Ausland mit der fremden Sprache. Die Hilfen, wenn man zum Beispiel evakuiert wird und nach Kiew geht, die sind äußerst gering. Man kann sich keine Miete leisten. Es ist nicht einfach, seine Sachen zu packen und dort zu gehen. Und viele hoffen auch immer noch, dass es vielleicht doch ein Kriegsende gibt, dass es vielleicht doch nicht so nahe kommt und dann verschieben sich die Grenzen. Dann kommt, ich bleibe hier, aber wenn die ersten Raketen kommen, gehe ich. Ich bleibe hier, aber wenn die ersten Drohnen kommen, gehe ich. Ich bleibe hier, aber wenn die Russen kommen, gehe ich. Und dann verschiebt sich diese Grenze eben immer mehr. Und dann,
1: man kann es verstehen.
8: Ja.
1: Man kann es verstehen, Frau Elsbernd, das ist immer eine schwierige Erfahrung, jemanden da aus dem Haus zu holen, der da eigentlich bleiben möchte. Gibt es auch Momente, die ihnen Freude machen oder Dinge, die gut passieren? Also gibt es Momente, die einfach dann, wo die Menschen fröhlicher sind?
9: Natürlich. Also wir sind zum Beispiel, wir sehen beinahe täglich, wie Familien wieder vereint werden. Und dann dieser Moment, wo eine Tochter die Mutter wieder in die Arme schließt, das ist unvergleichbar.
1: Frau Peterson, Sie sind an der Front unterwegs, Sie reden viel mit den Soldaten. Wir lesen, dass es einfach wirklich prekär ist. Es gab diese Berichte von Hunger, von schwieriger Versorgungslage. Wie würden Sie generell sagen, ist die Lage an der Front gerade? An dieser ewig langen Front.
8: Ja, es hängt ein oder bisschen vom Gebiet. Frontabschnitt ja. Ab. Aber wir haben kurz drüber gesprochen, im Donbass ist sie äußerst schwierig. Auch in der Region Kharkiv gerade ist der Druck der Russen extrem hoch. Mhm. Und diese Omnipräsenz der Drohnen machen halt Nachschub extrem schwierig. Also man muss sagen, es ist immer wieder so, dass sich die eine Seite was einfallen lässt, technisch auch, und die andere wieder nachzieht. Und das macht es extrem schwierig. Die sagen im Prinzip, wenn eine Drohne geliefert wird an die Front, ist sie schon veraltet, aus der Produktion kommt. Es gibt überall Keller, selbst im Schützengraben, Soldaten, die anfangen selber an den Drohnen rumzuschrauben, zu versuchen, wieder sich irgendeinen Vorteil zu erspielen. Es kommt KI dazu. Also es gibt, ich habe eine Einheit besucht und da saß ein junger Mann am Laptop im Schützengraben. Da habe ich gesagt, was ist denn hier los? Ja, der versucht mit KI auszuwerten, nur unsere Drohnenvideos und die Ziele besser ausfindig zu machen. Also es ist eine extreme, es ist eine Geschwindigkeit in der Technik.
1: Und ein existenzieller Kampf, den die natürlich ja da haben. Jetzt ist es natürlich auch so, dass da, wo Sie sind, ist Kiew massiv angegriffen. Wir haben schon angefangen, darüber zu reden. Aber was es heißt, wenn dann tatsächlich Nacht für Nacht diese Bomben fallen, erleben Sie ja da, weil Sie da leben. Und es hat ja zugenommen. Ich glaube, der Juli war der tödlichste Monat bisher seit Mai 22. Die Raketen kommen durch, weil es keine Abwehr mehr gibt. Was hat sich verändert für Sie, seitdem Sie da leben?
8: Es sind ballistische Raketen und die setzt Russland, also Russland nutzt diese Lücke, setzt sie jetzt viel mehr ein. Ja. Und es gibt eben keine, die können nur mit Patriot-Abfangraketen aufgehalten werden. Es gibt die Systeme weiter, aber eben keine Munition. Und dadurch kommen die durch. Und was sich verändert im Alltag dadurch, ist, im Winter gab es an einem Wochenende 1200, 1400 Drohnen, die auf eine Stadt geschickt wurden. Und danach ist eben Ballistik, sind Marschflugkörper gefolgt. Die sind natürlich deutlich schneller. Also konnte man abends sehen, okay, Russland schickt an den Grenzen einen Haufen Schachettdrohnen los. Wahrscheinlich wird die Nacht ungemütlich, und hatte sowas wie eine Wahl. Und die gibt es im Moment nicht. Also ich
1: bin
8: vor wenigen Nächten aufgewacht von den Explosionen. Nur kurz danach kam der Alarm. Den Zeitraum, also ich bin aufgewacht, hatte Herzrasen, habe überlegt, okay, was soll ich tun? Und in dem Moment war der Angriff vorbei, waren mehrere Raketen in Kiew eingeschlagen. Und es bleibt ein einfach dieser Mini-Handlungsspielraum, den man vorher hatte, die Selbstbestimmung, gehe ich runter, gehe ich nicht, die ist nicht gegeben. Und wir sehen jetzt auch, dass sich das immer weiter in den Tag zieht. Gestern waren den Tag über extrem viele Alarme. Und das gibt einem das Gefühl, es kann ich halt jederzeit überall treffen. Mhm. Und natürlich macht das was mit den Nerven.
1: Der Studio Kiew ist getroffen worden. Das war, glaube ich, schon im Mai. Ja. Da haben wir auch Bilder davon. Sie waren nicht da, als es passierte, aber am nächsten Morgen. Wie war diese Nacht für Sie?
8: Ich war auch noch kurz vorher da, weil ich noch eine späte Tagesthemenschalte gemacht hatte, eine Live-Schalte. Und am nächsten Morgen, also ich habe in dieser Nacht nicht geschlafen. Das war die erste Nacht, in der ich tatsächlich zur U-Bahn gerannt bin. Also viele Gebäude in Kiew haben keine Keller. Das heißt, man kann nicht irgendwie schnell in seinen eigenen Keller gehen. Und ich hatte eigentlich nach der Tagesthemenschalte entschieden, ich gehe nach Hause und schlafe, obwohl schon während des Lives Drohnen gab in der Stadt. Aber ich dachte, ich brauche Schlaf. Das muss man sich einfach überlegen. Wenn das jede Nacht ist, ist es ein permanentes Abwägen
1: zwischen Schlaf und Schutz.
8: Mhm. Und ich hatte gedacht, ich brauche diesen Schlaf, ich bleibe im Bett. Und es war eine wirklich schlimme Nacht. Also es sind mehrere Leute auch mit Kindern, mit Kissen unter den Armen in diese U-Bahn geströmt, haben versucht, sich da in Sicherheit zu bringen. Die Angriffe gingen weiter, während ich draußen war. Das geht durch den ganzen Körper, das macht Angst. Und dann am nächsten Tag, man muss sagen, es ist ein Bürogebäude. Wir sind glücklich, dass keine Menschen drin waren. Wir sind glücklich, dass es so spät war. Lieber dort als ein ziviles Wohngebäude, aber natürlich ist es nicht schön, den Arbeitsplatz so zu sehen.
1: Wie geht man mit der Angst um? Also Sie beide erleben etwas, was wir alle hier nicht erleben. Also Sie erleben die Drohne, die über Ihnen die ganze Zeit hängt, und Sie rennen durch dieses Gebiet. Wie schaffen Sie es zu rennen und nicht, sage ich mal, sich von der Angst überfrauen zu lassen?
9: Also man gewöhnt sich natürlich an die Lage. Es ist mittlerweile ein Leben unter dem Surren von Drohnen und ein Leben unter Netzen. Das ist ja nicht von einem auf den anderen Tag gekommen, sondern war ein eher schleichender Prozess, in dem man dann so mitgegangen ist. Aber natürlich macht es was mit einem. Ich habe zum Glück ein sehr starkes Team an meiner Seite, die ja genau dasselbe durchmachen. Da ist man immerhin nicht alleine mit seiner Angst.
1: Kommen Sie innerlich zur Ruhe?
9: Auch das ist, ich glaube, ähnlich wie in Kiew bei dir. Es ist relativ schwierig. Also am Ende des Tages, man ist natürlich müde und dann legt man sich ins Bett. Und irgendwann im Laufe der Nacht wird man auch bei uns von den Raketen und den Bomben geweckt. Mhm.
1: Und dann haben Sie Schutz da, wo Sie sind?
9: Ja, also ebenfalls im Keller.
1: Mhm. Wie machen Sie das mit Ihrer Angst?
8: Ich habe mich nicht dran gewöhnt. Also auch wenn ich in den Frontgebieten unterwegs bin, ich habe Angst. Ich versuche mir sehr klar zu überlegen, warum ich das mache, warum ich das wichtig halte. Wir sprechen viel im Team. Also bei mir im Team weiß immer jeder, was wir machen an diesem Tag, warum wir das für wichtig halten. Jeder hat das Recht, jederzeit zu sagen, er hat ein schlechtes Bauchgefühl, er möchte raus und dann wird sofort abgebrochen. Mhm. Wir haben die Regel, dass es nicht diskutiert wird, also dass wir nicht anfangen.
1: Keine Diskussion, wenn einer sagt, ich kann nicht, ich will nicht, dann...
8: Ja, und egal, ob drei Sendungen die Hand gehoben haben und gesagt haben, ich möchte aber dieses Stück am Abend haben, also das wird nicht diskutiert. Also es gibt keinen... Also das ist mir auch wichtig, weil wenn wir uns nicht vertrauen können untereinander, dann brauchen wir es nicht machen, dann brauchen wir uns nicht in diese Situation zu begeben. Ja. Und ansonsten, ja, wegatmen.
1: Wegatmen?
8: Und was also, ist das? Ja, ich muss jetzt... ich muss auch sagen, es macht unterschiedlich Angst, in welcher Verfassung man ist. Also wenn ich schon nächtelang nicht geschlafen habe, bin ich vielleicht ein bisschen ängstlicher, als wenn ich ganz fit aus dem Urlaub zurückkomme oder so. ich versuche zu atmen. Ich kann tatsächlich nicht wie andere mir irgendwas auf die Ohren machen und einfach irgendwie Musik hören, weil ich will hören, ob was kommt, auch wenn es wahrscheinlich nichts bringt. Aber ich versuche einfach, mir zu überlegen, warum ich überhaupt da bin, warum ich denke, dass das wichtig ist und das dann eben abzuwarten und am nächsten Tag zu berichten.
1: Wie ist, wenn Sie mit den Menschen vor Ort sprechen? Es heißt ja immer mal wieder, vielleicht gibt es Friedensverhandlungen, Donald Trump redet mit jemand, vielleicht jemand anderes. Wie reagieren die Menschen auf diese Art von Nachrichten? Wie reagieren Sie? Erlauben Sie sich sowas wie Hoffnung oder denken Sie einfach gar nicht daran, was da passiert?
9: Ich muss sagen, dass es für unsere Arbeit teilweise sogar eher schädlich ist. Mhm. Viele Menschen entwickeln so eine Art falsche Hoffnung, also nutzen dann oft die Friedensgespräche als Grund, jetzt nicht zu evakuieren, weil es könnte ja diesmal klappen. Mhm. Und das sollte, also so sollte es ja nicht sein. Für uns ist es so, dass, ja, ich habe da ehrlich gesagt relativ wenig Hoffnung drin. Ich würde mich natürlich wirklich freuen, arbeitslos zu sein und diese Arbeit nicht mehr machen zu müssen.
1: Ich würde sogar in diesem Fall wünschen. Ja.
9: Auch zum Beispiel, als es die ganzen Gespräche über eine Feuerpause gab, wir standen ja dort, wo es die hätte geben sollen und es wurde trotzdem weiter zivile Infrastruktur bombardiert. Dementsprechend verliert man so ein bisschen den Glauben daran. Mhm.
1: Es passiert gerade sehr viel, Frau Peterson. Also die Ukrainer greifen russisches Hinterland an. Das, was Sie erleben in Kiew, wir haben gerade versucht, das zu sortieren in dem Sinne von, gibt es eine Eskalation oder wie Donald Trump es sagt, eine Eskalation, die den Krieg beenden kann. Was ist Ihr Gefühl? Was glauben Sie?
8: Ich glaube, ich denke, dass die USA im Moment versuchen, Druck auf beiden Seiten auszuüben, weil irgendwie Trump mit dem einen Bein im Iran, da im Irak, im Schlamassel steckt und mit dem anderen in der Ukraine und versucht halt jetzt irgendwie irgendwo eine Lösung zu finden. Und Druck auf Russland wird ausgeübt durch diese Middle-Deep-Strike-Schläge. Da ist die Aufklärung der Vereinigten Staaten extrem wichtig. Ohne die geht es nicht. Also die klären über die Ziele auf. Und das ist auch was jetzt vermehrt versucht wird, diese Launching-Systems, also die Systeme, die Abschussrampen für ballistische Raketen zu treffen, Lager zu treffen in Russland. Auch die Wirtschaft, wie sinnführend das ist, ob vielleicht die Russen doch eher zusammenrücken, wenn es in Richtung Gesellschaft geht oder nicht, müssen wir vielleicht noch etwas abwarten. Aber er übt eben auch Druck auf die Ukraine aus, indem eben keine Patriot-Raketen geliefert werden.
1: Das heißt aber, er weiß, dass die Menschen sterben, wenn sie nicht geschützt werden.
8: Ich gehe davon aus, dass er das weiß. Ich gehe auch davon aus, dass der Winter extrem schwierig werden wird, dass das keinen Anlass gerade da zur Hoffnung gibt, weil so weite Teile der Energieinfrastruktur im Land schon zerstört sind, in dieser fatalen Verfassung in den Winter zu starten, nachdem wir diesen heftigen vergangenen Winter erlebt haben, ist besorgniserregend. Und ich weiß nicht, ob Trump hofft, dass wenn er auf beiden Seiten da Druck ausübt, dass man sie doch noch zusammen zu einer Waffenruhe bringt. Ich gehe nicht davon aus. Ich sehe im Moment eher eine Eskalation dieses Krieges, auch durch die hybride Kriegsführung in Richtung EU, in Richtung westlicher Staaten. Und ja, und das bei hohen Verlusten. Also das ist was auch mir wichtig ist zu sagen, weil wir immer wieder sagen, es gibt ja keine Bewegung an der Front oder keine große Bewegung. Es sind hier 15 Zivilisten, nochmal 15 Zivilisten, die getroffen werden. Aber wenn man sich die Gesamtzahlen anguckt, was das bedeutet, wie viele Menschen in diesem Krieg sterben, das ist schockierend und das gibt Grund zu handeln. Und ja.
1: Sie beide tun es. Solange der Krieg geht, oder haben Sie sich eine Deadline gesetzt?
9: Mir ist keine Deadline gesetzt. Momentan, solange die Bomben fallen, werden wir evakuieren.
1: Vielen Dank, dass Sie heute hier waren und uns berichtet haben von dem, was Sie tun. Sehr wichtig. Vielen Dankeschön. Dank, Frau Elsbern. Dankeschön und vielen Dank, Frau Pedersen. Dankeschön. Und so viel für heute. Danke meinen Gästen hier im Studio. Danke Ihnen, dass Sie zugeschaut haben. Wir sind nächste Woche nur am Mittwoch hier, unter anderem mit Florence Dorf. Einen schönen Abend noch im Ersten. Danke.

Willkommen zur Tagesschau in 100 Sekunden. Verbraucherzentralen warnen vor hohen Gaspreisen. Die aktuell niedrigen Speicherstände verschärften die Lage im Winter. Ursache dafür ist vor allem der Iran-Krieg. Durch die Sperrung der Straße von Hormus ist Gas so teuer, dass Händler es nicht auf Vorrat kaufen wollen. Deutschlands Speicher sind aktuell zu etwa 50% gefüllt. Das ist deutlich weniger als zur gleichen Zeit im Vorjahr. EU-Kritik an israelischen Siedlungen im Westjordanland. Israel solle seine Pläne zur Ausweitung der Siedlungen zurücknehmen, fordern Deutschland, Frankreich, Großbritannien und Italien. Die israelische Regierung plant den Bau von rund 3.400 zusätzlichen Wohneinheiten. Damit würde das Westjordanland in einen nördlichen und einen südlichen Teil aufgespalten. Rumänischer F-16-Kampfjet zerstört mit Sprengstoff bestückte Seedrohne. Dieses Foto soll die Drohne zeigen. Sie wurde nahe einer Gasförderplattform im Schwarzen Meer entdeckt. Rumäniens Präsident Nicolae Ciordan machte Russland für den Vorfall verantwortlich. Die Drohne soll nicht aus der Ukraine stammen. Mehr als 3000 ärztliche Behandlungsfehler im Jahr 2025. Das hat der medizinische Dienst der Krankenkassen bekannt gegeben. Etwa 150 Fälle sind besonders schwerwiegend, wie zum Beispiel Medikationsfehler oder Verwechslung von Patienten. Die Dunkelziffer der Behandlungsfehler soll weitaus höher sein. Jeder zweite Auszubildende in Deutschland fühlt sich psychisch belastet. Das geht aus dem Ausbildungsreport des DGB hervor. Etwa die Hälfte der Betroffenen gab ihre finanzielle Situation als Grund an. Vielen mache aber auch der Leistungs- und Zeitdruck im Betrieb zu schaffen. Das Wetter: morgen im Süden teils kräftiger Regen mit Gewittern und Unwettergefahr. Im Norden, Westen und später auch im Südwesten Schauer und kurze Gewitter. Von der Mitte bis in den Osten trocken und sonnig, 16 bis 27 Grad.

0: Schönen guten Abend. Herzlich willkommen zu Plus Minus, Ihrem Wirtschaftsmagazin im Ersten. Ob Blutdrucksenker, Herztabletten oder andere Arzneimittel, für Millionen Menschen gehören Medikamente zum Alltag. Sie verlassen sich darauf, dass in der Packung auch wirklich das steckt, was draufsteht. Aber genau das ist offenbar nicht immer sicher. Manche Verpackungen lassen sich öffnen und wieder verschließen, ohne dass man es von außen erkennt. Die Behörden wissen schon lange von dieser Sicherheitslücke, aber passiert ist bislang kaum etwas.
1: Heike Schulz hat viel zu tragen. Sie war an Brustkrebs erkrankt, hatte zwei Herzinfarkte und lebt mit Diabetes. Fast 20 Medikamente nimmt sie jeden Tag, viele davon lebenswichtig. Zu ihrer Behandlung gehören auch Insulin und eine Abnehmspritze, die ihren Blutzucker stabilisieren.
2: Ich vertraue darauf, dass drin ist, was draufsteht, was verordnet wurde, und kontrolliere die Verpackung, dass die nicht vorher geöffnet worden ist. Aber letztendlich den Inhalt kann ich selbst nicht prüfen.
1: Die Schachtel ist intakt, die Laschen verschlossen. Die Packung wirkt sicher. Doch was, wenn genau diese Sicherheit trügt? Patrick Michel arbeitet seit langem im europäischen Pharmagroßhandel. Die meisten Arzneimittel laufen auf dem Weg vom Hersteller zur Apotheke über Händler wie ihn. Als er einzelne Packungen genauer prüft, stößt er vor fast 3 Jahren auf etwas, das nicht sein dürfte.
3: Ich habe eine massive Sicherheitslücke entdeckt.
1: Etliche Arzneimittelpackungen lassen sich offenbar leicht manipulieren. Patrick Michel demonstriert die Schwachstellen in Videos. Mit einem Bügeleisen erwärmt er die verklebten Laschen der Packung.
3: Der Kleber wird durch Wärme flüssig. Und dann halten die Seitenlaschen nicht mehr und können leicht geöffnet werden.
1: Jetzt lässt sich der Inhalt herausnehmen und austauschen.
3: Und wenn man es abkühlt, dann wird der Kleber wieder fest und die Schachtel ist geschlossen. Und man kann nichts erkennen.
1: Ein Messer am Bügeleisen erhitzt,

0: oder eine andere Sicherung gegen Manipulation. Doch die Tests von Patrick Michel zeigen, bei zahllosen Arzneimittelpackungen verschiedener Pharmahersteller lässt sich dieser Schutz umgehen. Wir zeigen Heike Schulz die Videos. Auch Medikamente, die sie einnimmt, sind von der Sicherheitslücke betroffen.
1: Das ist beängstigend, wie einfach das ist. Wenn ich überlege, dass ich in einem Elektronikfachmarkt einen USB-Stick für 4,99 Euro in einer Verpackung habe, die ich also mit Mühe nur aufkriege, dann verstehe ich nicht, warum man Medikamente, die lebensnotwendig sind und die viel, viel teurer sind, einfach in so einer Pappschachtel ausliefert und sich darüber keinen Gedanken macht.
0: Patrick Michel hat die Sicherheitslücke sofort an europäische Aufsichtsbehörden gemeldet. Sein Hinweis geht auch an das Bundesinstitut für Arzneimittel und Medizinprodukte, kurz BfArM. Ein staatliches Labor prüft und wiederholt den Bügeleisentest. Plus minus liegt das Gutachten exklusiv vor. Das Prüflabor stellt fest, die Verpackung lässt sich unter Hitze öffnen und wieder verschließen. Im Gutachten heißt es: Somit besteht die Gefahr, dass der Inhalt des Fertigarzneimittels mit geringstem Aufwand manipuliert werden kann, ohne Anzeichen einer Fremdeinwirkung. Das Gutachten sieht darin ein ungenügendes Sicherheitsmerkmal zur Abwehr von Fälschungen. Professor Arndt Sinn ist Experte für Arzneimittelkriminalität an der Universität Osnabrück. Er hält das Ergebnis des Gutachtens für alarmierend.
2: Aus meiner Sicht ist es eine gravierende Sicherheitslücke. Dann besteht natürlich die Gefahr, dass die legale Lieferkette infiltriert wird, dass gefälschte Arzneimittel in den Handel kommen und damit auch Patientinnen und Patienten erreichen.
0: Würde eine Manipulation am Ende in der Apotheke auffallen? Wir treffen Franz Stadler. Der Apotheker führt vor, was kontrolliert wird. Er scannt die Packung.
3: Das System gegen Fälschungen überprüft nur die Seriennummer. Gibt es die noch oder gibt es sie nicht? Normalerweise Seriennummer okay, Packung okay, alles gut. So können wir es abgeben.
0: Dann sieht Stadler, wie leicht der Manipulationsschutz zu knacken ist.
3: Diese Sicherheitslücke ist sehr bedenklich aus meiner Sicht, weil wir können es nicht überprüfen. Und bis jetzt haben wir uns darauf verlassen, wenn etwas versiegelt ist, dass da auch das Original drin ist.
0: Arzneimittelfälschungen sind kein Randphänomen. Die Ermittler von Europol stellen bei Razzien immer wieder große Mengen gefälschter Arzneimittel sicher, vertrieben über kriminelle Netzwerke. Für Fälscher ist eine Originalpackung besonders wertvoll. Der Inhalt wird herausgenommen und weiterverkauft. Hinein kommt ein billiger oder gefälschter Ersatz. Weil die Seriennummer gültig ist, löst die Packung im Handel keinen Alarm aus. Eine Packung, doppelter Gewinn. Die Sicherheitslücke wird zum Einfallstor für Kriminelle.
2: Die Missbrauchsmöglichkeiten sind vielfältig. An erster Stelle ist natürlich das Gesundheitsrisiko für die Patientinnen und Patienten zu nennen, die durch gefälschte Arzneimittel in die Gefahr sogar des Todes gebracht werden können. Aber auch Pharmakonzerne können erpresst werden. Und das geht hin bis zu Sabotagemöglichkeiten, dass die ganze Lieferkette sabotiert wird.
0: Seit mehr als 2 Jahren fordert Patrick Michel die Behörden auf, die Sicherheitslücke zu schließen. Er erkämpft sich Einblick in interne Dokumente. Sie zeigen den fragwürdigen Umgang mit seiner Warnung. Die Europäische Arzneimittelagentur EMA verweist vor allem auf die nationalen Behörden. Für Deutschland ist das BfArM zuständig. In einer internen Mail erklärt die Behörde 2024 noch: Bislang liegen uns keine Hinweise dafür vor, dass die von den Herstellern eingesetzten Sicherungen gegen Manipulation ihren Zweck grundsätzlich nicht erfüllen. Brisant: Zu diesem Zeitpunkt liegt dem BfArM bereits das Gutachten vor, das die Manipulierbarkeit bestätigt hat. Und wie reagieren betroffene Pharmahersteller? Sie verweisen gegenüber den Behörden auf Standards, die sie einhalten würden. Dabei gab es weitere Hinweise. Einer zuständigen EU-Expertengruppe war schon 2024 eine Studie amtliche Labore bekannt. Es wurden 26 Arzneimittelpackungen untersucht. Bei 19 war der Manipulationsschutz unzureichend. Doch die Sicherheitslücke bleibt.
2: Ich halte für fahrlässig, dass man anhand solcher deutlichen Zeichen, dass es eine gravierende Lücke im Sicherheitssystem gibt, nicht nachsteuert.
0: Patrick Michel hakt weiter nach. Dabei kommt ein

0: Heikler Mailverkehr zwischen den Aufsichtsbehörden in der EU ans Licht. Ende 2025 bewertet die slowenische Arzneimittelaufsicht die Sicherheitslücke als gravierend. Sie bemängelt, es fehlten gesetzlich verbindliche Vorgaben. Und sie verweist auf die Folgen. Tatsächlich wurde dieses Fehlen klarer Vorgaben bereits in einem untersuchten Fälschungsfall ausgenutzt. Fälscher nutzen die Schwachstelle also schon. Und hat sich die deutsche Behörde inzwischen bewegt? Intern meldet das BfArM an die EU-Ebene, man erkenne keinen Qualitätsmangel beim Manipulationsschutz.
1: Was jetzt passieren muss, ist, dass ein rechtlicher Rahmen hergestellt wird, in denen die Hersteller dazu gezwungen werden, die Sicherheit dieser Arzneimittelverpackungen herzustellen.
0: Denn es gibt technische Lösungen. Patrick Michel zeigt Verpackungen, die sich nicht spurlos öffnen lassen.
2: This packaging.
3: Diese Verpackung funktioniert anders. Sie beruht nicht auf Kleber, sondern auf einem mechanischen Schutz. Man muss den Karton zerreißen, wenn man ihn öffnen will.
0: Wir konfrontieren die zuständigen Beteiligten. Die Europäische Arzneimittelagentur EMA will sich derzeit nicht dazu äußern. Die EU-Kommission erklärt, sie sei nicht zuständig. Für sichere Verpackungen seien die Hersteller verantwortlich und für die Kontrolle die nationalen Behörden. Das deutsche BfArM teilt mit, der verwendete Manipulationsschutz entspreche den zurzeit geltenden EU-Regularien, räumt aber ein. Darin ist nicht festgelegt, wie resistent ein Manipulationsschutz gegenüber Hitze sein muss. Für Gesetzesanpassungen sei allerdings die EU-Kommission zuständig. Die Behörden greifen nicht durch. Und so bleibt das Risiko auch für Heike Schulz.
4: Bei den Medikamenten, die ich nehme, steht mein Leben auf dem Spiel. Dass dort das drin ist, was die Ärzte mir verordnet haben, was mein Leben erhält und verlängert. Und es ist erschreckend, dass das über lange Zeit bekannt ist und verschleppt wird.
5: Und solange verbindliche Vorgaben fehlen, bleibt eine Sicherheitslücke und die kann gerade bei Medikamenten gefährlich werden. Elektroautos sind auf deutschen Straßen längst keine Seltenheit mehr. Sie sind leise, sauber und brauchen Strom statt Benzin. Deshalb will die Politik möglichst viele Ladestationen. Das Ziel: 1 Million öffentlich zugängliche Ladepunkte bis 2030. Aber ist das wirklich der richtige Weg? Einige Experten haben da Zweifel. Sie warnen davor, viel Geld für Ladesäulen im Nirgendwo auszugeben, die am Ende kaum genutzt werden.
3: Zwischen Hamburg und Bremen, mitten im ländlichen Niedersachsen, liegt der kleine Ort Tarmstedt. Mittendrin das Autohaus Wahnke. Bereits in dritter Generation führt die Familie von Wolf Wahnke den Betrieb. Der technologische Umbruch im Autosektor hin zur Elektromobilität macht sich auch hier immer mehr an den Verkaufszahlen bemerkbar.
6: Es ist die Nachfrage im Zuge der Spritpreiserhöhung, die Nachfrage deutlich mehr geworden. Wir haben etwa 3/4 der Anfragen sind aktuell nach E-Autos, nach gebrauchten E-Autos. Und wir haben im April den Zeitpunkt erreicht, dass wir das erste Mal mehr elektrische Autos verkauft haben als Verbrenner.
3: Nicht nur die Reichweiten von Elektroautos sind in den vergangenen Jahren massiv gestiegen, sondern auch die Ladeleistung.
6: Die Technik entwickelt sich, dass die Ladeleistungen langsam, aber stetig ansteigen. Wir sind angefangen mit 50 kW maximaler Ladeleistung und wir sind jetzt im Bereich 150, 180 kW schon unterwegs. Das heißt, das hat sich auch etwa verdoppelt und verdreifacht. Das heißt, damit wird den Kunden natürlich sehr viel Unsicherheit genommen, weil im Falle eines Falles können sie schnell laden.
3: Der Trend zur Elektromobilität spiegelt sich auch in den bundesweiten Zulassungszahlen wider. Im Juli 2026 waren nur noch 30,7% aller neu zugelassenen Pkw Verbrenner. 29,3% dagegen reine Elektroautos. Rechnet man Plug-in-Hybridfahrzeuge hinzu, lag der Anteil der Neuwagen mit Elektroantrieb sogar bei 40,7%. Viele Jahre galten fehlende Ladesäulen als Hemmschuh. Die Politik will dem mit ehrgeizigen Ausbauzielen begegnen. Bis 2030 sollten bundesweit 1 Million öffentlich zugänglicher Ladepunkte gebaut werden. Beispiel Hamburg. Bis 2030 plant die Hansestadt 10.000 Ladepunkte im öffentlichen Raum.
2: Wir erhoffen uns davon, dass die Menschen noch sicherer eine Entscheidung für ein E-Auto treffen können. Wenn sie sich überlegen, sich eins anzuschaffen, können sie sich künftig darauf verlassen, dass die entsprechende Ladeinfrastruktur auch stadtweit zur Verfügung gestellt wird. Und davon erhoffen wir uns natürlich einen Beitrag für mehr saubere Luft in der Stadt und für die Nutzung von sauberen Energien.
3: Doch sind diese starren Ausbauziele tatsächlich sinnvoll? Oder orientiert sich die Politik an einer Zielgröße, die mit dem tatsächlichen Ladebedarf nur wenig zu tun hat? Die Geschäftsführer der Serentic GmbH haben einen sehr genauen Einblick in den Ladesäulenmarkt. Ihr Unternehmen bündelt Daten von Ladesäulenbetreibern und stellt sie Autoherstellern und Navigations-Apps zur Verfügung. So können E-Autofahrer sehen, wo Ladesäulen stehen, ob sie verfügbar sind und was das Laden kostet.
7: Das Argument, es gibt nicht genügend Ladeinfrastruktur und das hemmt den Absatz von Elektroautos, ist falsch. Das muss man ganz klar sagen. Die Ladeinfrastruktur ist da und die funktioniert auch gut, sodass, glaube ich, jeder zum Elektroauto greifen kann heute. Wir haben in unserer Datenbank rund 220.000 Ladepunkte in Deutschland registriert, davon ungefähr 58.000 auch Schnellladeinfrastruktur, was im internationalen Vergleich gerade bei der Schnellladeinfrastruktur tatsächlich führend ist in Europa.
3: Sogenannte Schnelllader übertragen Gleichstrom mit hoher Leistung und können so den Akku innerhalb kurzer Zeit mit größeren Energiemengen laden. Und das, wie auf der Fachmesse Power to Drive Europe in München gezeigt wurde, in immer kürzerer Zeit. Im Gegensatz dazu laden AC-Ladesäulen Elektroautos langsam. Sie eignen sich daher vor allem für längere Standzeiten in der heimischen Garage oder am Arbeitsplatz. Die Schnelllader spielen eine immer wichtigere Rolle. Seit Ende 2024 werden mehr Ladevorgänge über Schnelllader abgewickelt als über die langsamen AC-Lader. Viele öffentliche AC-Ladesäulen dürften inzwischen überflüssig sein.
7: Der technologische Wandel, sowohl auf der Fahrzeug- wie auf der Infrastrukturseite, ist ja enorm. Das heißt, dieses starre Verhältnis von 1 zu 10 seinerzeit, also 1 Million Ladepunkte für 10 Millionen Fahrzeuge, ist sicherlich überholt. Insbesondere aufgrund der Tatsache, dass wir ja heute über Analysemöglichkeiten verfügen und viel stärker uns fokussieren sollten, wo ist denn wirklich Nachfrage? Denn mit der Gießkanne Ladeinfrastruktur aufzubauen, macht keinen Sinn. Das ist für die Betreiber nicht gut, weil die nachher Ladepunkte im Land stehen haben, die nicht genutzt werden. Und für den Kunden natürlich auch nicht, weil der Kunde will ja Ladeinfrastruktur haben, da wo er sie wirklich braucht.
3: An der Universität Duisburg-Essen hat eine Studie unter Leitung von Jutta Geldermann am Beispiel der Stadt Essen mithilfe von Bewegungsprofilen und mathematischen Modellen berechnet, wie viele Ladepunkte in Großstädten benötigt werden.
8: Ich warne vor dem Gießkannenprinzip, dass man an jeder beliebigen Stelle Ladesäulen errichtet. Es ist wichtig, dass die dort platziert werden, wo sich die Menschen auch aufhalten, wo sie sich gerne aufhalten oder wo es in den Tagesablauf passt. Und zwar auch so passt, dass man dann lädt, wenn der kostengünstige Strom aus Erneuerbaren zur Verfügung steht.
3: Dazu haben die Wissenschaftler die Schwankungen des Strompreises in ihr Modell integriert.
8: Wir haben hier Prognosen für den Winter. Und hier für den Sommer. Und wir sehen, dass sowohl im Winter als auch im Sommer wir niedrige Preise um die Mittagszeit haben. Und das natürlich nicht die Zeiten sind, wo das Auto zu Hause steht und vor der Haustür geladen wird, sondern man sich anschauen muss, wo befinden sich die Fahrzeuge, sind die Menschen bei der Arbeit oder beim Einkaufen.
3: Dieser Befund deckt sich mit den aktuellen Beobachtungen der Firma Serentic.
7: Wir sehen halt eine klare Tendenz eben auch im Retail-Bereich, also sprich an Supermärkten, Baumärkten sind hochattraktive Ladestandorte. Einige der Supermarktketten sind mittlerweile unter den Top 10 in Europa der Ladeinfrastrukturbetreiber, was natürlich eine wahnsinns spannende Tendenz ist, die wir da sehen. Und in den Städten ist es natürlich eine große Thematik. Ich glaube, auch viele Städte sind willens, das weiter auszubauen. Das ist schwierig aufgrund von Genehmigungsverfahren, technischen Aspekten und dergleichen mehr. Dauert eben also sehr lange. Und da ist natürlich ein wichtiger Punkt, dass man stark auch in den halböffentlichen Raum geht, also auf Parkflächen, dort, wo E-Autos stehen und eine Zeit verbringen.
3: Befeuert wird die Entwicklung hin zu Schnellladern auch dadurch, dass der Preisabstand zwischen langsamen AC-Laden und Schnellladen gerade in jüngster Zeit immer weiter schrumpft. Die Zukunft der Mobilität ist elektrisch, ist Wolf Warnke überzeugt. Doch um auch in naher Zukunft noch mehr Menschen dafür zu begeistern, gäbe es eine entscheidende Stellschraube.
6: Es ist nicht die Zahl der Ladesäulen. Aus meiner Sicht ganz klar, wenn, dann sind das die Tarife. Die Ladetarife müssen verständlich, transparent sein und der Ladestrom muss einen attraktiven Preis haben, um praktisch das Vertrauen der Kunden zu gewinnen und in die neue Technologie auch erfolgreich zu gehen.
3: Der Erfolg der Elektromobilität wird sich nicht an der Zahl der Ladepunkte messen lassen, sondern daran, ob Laden im Alltag funktioniert. Schnell, zuverlässig und genau dann, wenn es gebraucht wird.
5: Die deutsche Wirtschaft steckt in der Krise. Das hören wir schon seit Jahren. Trotzdem gründen so viele Menschen Startups wie nie zuvor. Vor allem künstliche Intelligenz treibt den Boom an. Aber beim wichtigen Risikokapital liegt Deutschland im Ländervergleich noch deutlich hinten. Wie gut sind die Bedingungen für Gründerinnen und Gründer und was braucht es, damit der Startup-Aufschwung anhält? Plus Minus hat nachgefragt.
9: Heute ist der große Tag für das junge Startup Ease und Gründerin Christina Habauer. Pilotversuch im Möbelhaus für die selbstentwickelte Hilfe beim Heben. Denn die Firma Ease konstruiert Exoskelette. 2025 gegründet, aktuell 5 Mitarbeiter.
10: Du kannst hier die Stärke der Unterstützung einstellen.
9: Wenn der 4-wöchige Test gut verläuft, könnte das Möbelhaus einer der ersten Kunden sein. Gründerin Habauer ist natürlich von ihrer Erfindung überzeugt, gerade im Vergleich zur Konkurrenz.
10: Andere Exoskelette machen nur Überkopf oder fokussieren sich nur auf den Rücken. Wir sind die Ersten, die auch die Arme mitnehmen, mit bis zu 20 Kilogramm Entlastung.
9: Lagermitarbeiter Peter Kiesel probiert es nun alleine mit einer schweren Kiste. Er ist gegenüber der Erfindung aufgeschlossen, besonders nach einer schmerzhaften Erfahrung mit einem schweren Tisch.
11: Ich wollte, aber meine Sehne wollte dann nicht. Also dabei ist mir meine Bizepssehne gerissen. Wo ich jetzt mal sagen würde, dass mit dieser Unterstützung sowas nicht passiert.
9: Welch hoffnungsvoller Auftakt. Und das gilt für die Start-up-Szene insgesamt. Die trotz der deutschen Wirtschaftskrise. Immer mehr Startups werden gegründet. Im vergangenen Jahr der Allzeitrekord, 3.568 Firmen, 29% plus. Und für dieses Jahr kann sich der Gründungsexperte am Münchner IFO-Institut Oliver Falk schon jetzt auf den nächsten Rekord freuen, auch wenn ein Treiber für den Gründungsboom dann doch die Wirtschaftskrise ist.
12: Das ist eine sehr, sehr positive Entwicklung. Das hat vielleicht aber auch so ein bisschen mit dem Arbeitsmarkt zu tun, dass eben auch in vielen etablierten Unternehmen Beschäftigte abgebaut werden, auch hochqualifizierte Beschäftigte abgebaut werden und die auch das jetzt als eine Gelegenheit oder als eine Chance sehen, sich selbstständig zu machen.
9: Die drei Gründer von Ease haben sich während der Promotion an der TU München kennengelernt. Dort lässt die Förderung mit Geld und Know-how inzwischen kaum mehr Wünsche offen.
10: Das Netzwerk um die Technische Universität München herum hat uns unglaublich stark geholfen. Am Anfang hatten wir eine Idee, eine Vision und ein kleines Team. Aber wir wussten noch nicht, wie gründet man ein Startup, wie funktioniert das alles, was ist eigentlich ein Businessplan.
9: In München ist ein ganzes Ökosystem für Startups entstanden, wie auch in Berlin. Von solchen Startbedingungen konnte 2009 Miriam Wohlfahrt nur träumen, als sie ihr erstes Startup gründete. Das Fintech RatePay wurde dennoch zum Unicorn, also mit mehr als 1 Milliarde Euro bewertet. Ihr drittes Startup-Baby heißt Banksware, vermittelt Kredite an kleinere und mittlere Unternehmen, 2020 gegründet mit aktuell 60 Mitarbeitern.
13: Viele Programme für Startups, die gab es damals auch noch nicht. Ja, also wenn man starten will, hat man heute bessere Rahmenbedingungen als früher. Aber wenn man einmal startet, ich glaube grundsätzlich geht es einfach darum, immer sehr viel auszuhalten und durchzuhalten und optimistisch zu bleiben.
9: Und das ist die neue Geschäftsidee. Ein Unternehmen braucht einen Kredit. Bekannte Plattformen, Broker oder Neobanken zeigen als Vertriebspartner die Angebote von Banksware. Das Startup übernimmt dann alles, ob Antrag oder Kreditprüfung, auf die sich dann traditionelle Banken wie zum Beispiel die Hypo-Vereinsbank verlassen und das Geld direkt an das Unternehmen auszahlen. 24 Stunden zwischen Antrag und Auszahlung, das ist das Ziel. Und Geschwindigkeit zählt überall. Da wird auch, wie hier beim eigenen Podcast, improvisiert. Am Ende sieht's trotzdem professionell aus.
10: Ausgezahlt, der Podcast von Banksware.
9: Das Startup wird demnächst in neue Räume umziehen. Künstliche Intelligenz ermöglicht schnelles Wachstum.
13: Also bei uns ist die KI in jedem einzelnen Prozess vertreten. Wirklich von Kundenansprache über Risikomanagement, über die Kundenbetreuung, über alles, was dazu gehört. Also überall sitzt im Prinzip ein virtueller Mitarbeiter oder 2, 3, 4, 5 mit im Raum und entscheidet mit.
9: Und so klingt hier ein großer Geschäftsabschluss. In diesem Jahr sollen Kredite für rund 1,7 Milliarden Euro vermittelt werden. Banksware selbst hat für das eigene Wachstum schon 35 Millionen Euro eingesammelt. Solches Risikokapital gibt's zum Beispiel hier bei B2Venture, einem Finanzierer von Startups. Im Erfolgsfall landen sie dann an der Wall of Fame, wie zuvor das Übersetzungstool DeepL, die Anlageplattform Raisin, der Fitnessanbieter Urban Sports Club oder der KI-Gigant OpenAI. Ob Weltkonzern oder Pleite, alles ist möglich. Matthias Ockenfels, Partner bei B2Venture, hat langjährige Erfahrungen mit der Startup-Finanzierung.
14: Vor 17 Jahren, als ich in Venture Capital gestartet habe, da gab es hier keine Fonds in Laufweite von unserem Büro. Und heute gibt es mehrere Dutzend, würde ich sogar sagen. Und die investieren Hunderte von Millionen in Startups in Deutschland und auch darüber hinaus.
9: Klingt super, doch Ernüchterung kommt schnell im internationalen Vergleich. Die USA in einer eigenen Liga. 724 Euro wurden im vergangenen Jahr dort pro Einwohner investiert. Israel, Singapur und die Schweiz folgen auf den nächsten Plätzen in der Top-30-Liste. Deutschland auf Platz 13 mit 86 Euro pro Kopf, also nur gut ein Zehntel so viel wie in den USA.
14: In den USA investieren Pensionskassen und Versicherungen im großen Stil in Fonds, in Venture Capital Fonds und im Risikokapitalbereich und in Europa und in Deutschland noch nicht. Ja, sie könnten es theoretisch, aber sie machen es einfach nicht, weil sie zu risikoavers sind.
9: In Laufweite zu Kapitalgebern das nächste Start-up, Empion. Personalmanagement mit KI. Gegründet 2022, aktuell 50 Mitarbeiter. Vor der Gründung hat Annika von Mutius im Silicon Valley für ein US-amerikanisches Start-up gearbeitet. Ihr Vergleich überrascht.
15: Also es ist nicht so, glaube ich, dass wir uns vorstellen dürfen, hier in Europa ist alles kompliziert und hochregulatorisch und in den USA ist alles super easy. So ist die Situation nicht. Ja? Das soll jetzt nicht entschuldigen, warum wir hier hochkomplexen AI-Act haben und hochkomplexe Arbeitsmarktgesetze. Aber es ist nicht so, dass überall anders besser ist. Und ich glaube, das müssen wir uns auch vor Augen halten.
9: Auch hier Startup-Alltag in Rheinkultur. Erfolge werden gefeiert. Und das ist die Geschäftsidee. Ein Unternehmen sucht neue Mitarbeiter. Empion analysiert mit KI-Hilfe erst die Unternehmenskultur beim Auftraggeber und weiß so, wo passende Kandidaten zu finden sind. Und zwar nach Qualifikation und Persönlichkeit. So bringt das Startup Mitarbeiter und Unternehmen zusammen. Erst die KI findet erstaunliche Zusammenhänge.
15: Einfache Korrelation als Beispiel wäre, Vertriebsmitarbeiter haben eine enge Korrelation hier in Berlin mit Union Berlin-Fans. Ja, und das ist einer von wenigen und vielen Punkten, die man natürlich einsetzen kann, um zu verstehen, auf welchen Kanälen kann ich die Menschen denn erreichen. Denn am Ende sind es ja Persönlichkeitselemente, die ausmachen, wer ist wo unterwegs, wie kann ich die Person erreichen, wie kann sie vorqualifiziert werden und zu welchem Unternehmen passt sie.
9: Die künstliche Intelligenz schafft Anwendungen, die vor wenigen Jahren kaum vorstellbar waren. KI ist inzwischen der wichtigste Treiber bei der Gründung von Startups.
12: Hier entstehen völlig neue Geschäftsmodelle und viele etablierte Unternehmen tun sich eben schwer, diese Geschäftsmodelle auch aufzunehmen, weil sie damit ihr eigenes Geschäft, ihr etabliertes Geschäft zum Teil einfach kannibalisieren. Und deswegen ergibt sich hier eine sehr, sehr große Chance in diesem tiefgreifenden technologischen Wandel, gerade eben auch für Startups.
9: Und der KI-Boom hat gerade erst begonnen. So spricht vieles dafür, dass der Boom bei Startups auch noch lange anhält. Endlich mal eine richtig gute Nachricht aus der deutschen Wirtschaft.
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1: Herzlich willkommen, schön, dass Sie dabei sind.
2: Guten Abend.
1: An der Tankstelle gibt es noch immer Unmut. Der Iran-Krieg hat schon für hohe Spritpreise gesorgt. Und jetzt könnte das Gas bald folgen. Denn damit wird mehr als die Hälfte aller Wohnungen bei uns geheizt. Große Gasspeicher sollen nicht nur dafür sorgen, dass es auch in den kältesten Monaten warm bleibt, sie sollen uns eigentlich auch vor einem Preisschock im Winter schützen. Da ist es keine gute Nachricht, dass diese Speicher gegenwärtig nur zu 50,1% gefüllt sind. Im letzten Jahr um diese Zeit waren es immerhin 67,1 und Anfang November sollten es nach den gesetzlichen Vorgaben mindestens 80% sein. Ob das noch zu erreichen ist und warum die Speicher halb leer sind, erklärt Jürgen Ackermann.
3: Hier unten liegt es, das Gas für den Winter, in etwa 900 Metern Tiefe. Wir sind im Gasspeicher Inzenham-West, nahe dem Chiemsee in Bayern. Das Gas lagert in porösem Gestein, kann raus und wieder reingepumpt werden. Problem? Derzeit ist der Speicher nur zu etwas mehr als 12% gefüllt.
4: Normalerweise sind wir in dieser Jahreszeit voll in der Befüllung und würden also um die 60-70% Arbeitsgasvolumen bereits gefüllt haben. Es ist wirklich nicht mit den letzten Jahren zu vergleichen.
3: Das liegt, sagt Juraj Patschun, am Preis. Für seine Kunden, die Gashändler, ist es unattraktiv, derzeit einzukaufen und dann zu lagern. Der Börsenpreis für Gas hat sich seit Beginn des Iran-Kriegs Ende Februar mehr als verdoppelt und verharrt auf hohem Niveau. Händler zögern mit dem Einkauf, aber das geht nicht mehr lang. Anfang November müssen die Füllstände der Gasspeicher laut Gesetz im Schnitt bei 80% liegen. Darüber wacht die Bundesnetzagentur.
5: Ich würde sagen, wir liegen zwischen Sorge und Entspannung, weil wir jetzt Mitte, Ende August haben. Das heißt, man kann die nächsten Wochen noch in Deutschland kräftig einspeichern. Die Infrastruktur dafür gibt es. Das Gas ist auch verfügbar. Die Gashändler müssen jetzt ihre Aufgabe erfüllen.
3: Das Bundeswirtschaftsministerium beobachte die Lage genau, teilt das Haus von Ministerin Katharina Reiche mit. Ein staatlicher Eingriff jenseits der strategischen Vorsorge muss jedoch sorgfältig abgewogen werden. Er muss die Versorgungssicherheit tatsächlich erhöhen und darf nicht selbst zu unnötigen Preissteigerungen oder Fehlanreizen im Markt führen. Heißt, erst so spät wie möglich würde das Ministerium eingreifen und könnte notfalls anweisen, auch zu höheren Preisen einzukaufen. Gleichzeitig verweist es auf die Pipelines und die Flüssiggasterminals an Nord- und Ostsee, mit denen auch im Winter flexibel Gas ins Land kommen könne. Den Verbraucherzentralen reicht das nicht.
6: Wir leben aber in einer sehr fragilen Weltlage. Wir sind sehr abhängig immer noch mit unseren Energiebezügen eben. Insofern wäre es hilfreich, wenn wir diese Abhängigkeiten Stück für Stück auch reduzieren würden. Dafür wäre die Politik schon zuständig und eben nicht nach dem Prinzip Hoffnung und es wird sich schon erledigen, das Problem.
3: Das warme Wohnzimmer im Winter, fürchten die Verbraucherschützer, wird teurer. Vor allem für die Gaskunden, die keine langfristigen Verträge haben.
6: Prüfen Sie Ihre Verträge, prüfen Sie Ihre Tarife. Versuchen Sie noch im Zweifel zu wechseln zu einem Vertrag mit einer Preisbindung über den Winter hinweg, damit Sie auf der sicheren Seite sind.
3: Im Gasspeicher im bayerischen Chiemgau rechnen Sie damit, dass es jetzt losgeht mit den Einlagerungen. 80% Füllstand werden Sie hier aber wohl nicht mehr erreichen bis zum November.
1: Andreas Schröder beobachtet die internationalen Gasmärkte. Er arbeitet beim Analysehaus ICIS. Guten Abend nach Düsseldorf.
7: Guten Abend.
1: Herr Schröder, kann es passieren, dass wir in einem knackig kalten Winter irgendwann wirklich ohne Gas dastehen?
7: Das kann durchaus passieren. Wir sind ja jetzt schon in einer angespannten Marktlage aufgrund der Engpässe, die wir haben in Nahost, dem Iran-Konflikt und der Schließung der Seestraße von Hormus. Und dadurch fehlen dem Welthandel viele Volumen an Flüssiggas. Und das spüren wir in Europa, weil wir die Gasspeicher nicht richtig befüllt bekommen. Und das kann sich dann im Winter eben auch übersetzen in eine bedrohlichere Situation, sollte etwa zum Beispiel auch ein kalter Winter gleichzeitig kommen.
1: War es dann nicht fahrlässig, dass nicht die Bundesregierung dafür gesorgt hat, dass der Füllstand höher ist?
7: Es ist noch zu früh zu sagen, ob es wirklich fahrlässig war. Das sehen wir erst am Ende des Winters. Denn erst dann können wir beurteilen, ob es ein kalter Winter war und ob zusätzliche Unwägbarkeiten dazukommen. Etwa der Iran-Konflikt, wie lange der andauert und ob die Seestraße von Hormus weiter geschlossen bleibt. Denn die ist ein kritisches Nadelöhr für den Welthandel. Und sie macht eigentlich ja alle Szenarien gut oder schlecht. Je nachdem, ob sie offen ist oder nicht, ergibt sich für die Gasspeichersituation in Europa Europa auch ein besseres oder schlechteres Bild?
1: Die Politiker sagen, die Risiken seien etwas gedämpft, weil wir jetzt viele Terminals haben, die Flüssiggas annehmen können an der Nordsee und Ostsee. Ist das unsere Sicherheit oder sehen Sie da auch Risiken?
7: In Deutschland macht Flüssiggas ja bisher nur 10-15% vom Gasverbrauch etwa aus. Und es ist vor allem in den kritischen Wintertagen, an den wirklich kalten Tagen, reicht Flüssiggas nicht aus, um den Verbrauch zu decken. Daher braucht es die Gasspeicher. Sie sind systemkritisch an diesen wenigen kalten Tagen im Winter. Und daher braucht es wirklich auch gute Füllstände am Beginn des Winters, sodass man sicher durch den Winter fahren kann und auch gewappnet ist für eventuelle Unwägbarkeiten wie andere Ausfälle von Infrastruktur etwa.
1: Das heißt, Sie sehen Risiken, das haben Sie deutlich gesagt. Ein großer Teil des Risikos liegt vermutlich im Preis, dass man Gas teuer bezahlen muss. Wir haben die Preiskurve gerade im Film gesehen. Ist es auch unter diesem Gesichtspunkt so, dass die beste Zeit schon verpasst ist für den Gaseinkauf?
7: Tatsächlich sind die Gaspreise deutlich übernormal. Vor allem die Sommergaspreise sind klassischerweise eher niedrig. Da hat man den besten Zeitpunkt zum Einspeichern schon etwas verpasst. Man hat darauf spekuliert, dass sich die Iran-Krise wieder etwas entschärft und somit dann auch die Weltpreise wieder etwas sinken. Dann wäre es einfacher gewesen, die Gasspeicher zu füllen. Nun sieht es aber anders aus. Es kann sein, dass der Iran-Konflikt sich noch deutlich in die Länge zieht. Und dann wird auch der Winter. Dann werden die Lieferungen dann im Winter deutlich teurer noch, als es die jetzigen Terminpreiskurven etwa vorhersehen.
1: Heute ist der 20. August, da ist ja noch Zeit. Was würden Sie tun, wenn Sie verantwortlich wären?
7: Man muss sich als Bundesregierung oder als Politik, die ja auch in letzter Instanz verantwortlich ist, jetzt fragen, ob man weiter zuschauen will oder ob man eben diesen Iran-Konflikt auch als Anlass nimmt, einen staatlichen Eingriff oder eine Unterstützung vorzunehmen. Die Bundesregierung hat bereits eine Gasspeicherreserve angekündigt. Die startet allerdings erst nächstes Jahr, hilft also nicht mehr diesen Sommer. Und diesen Sommer wäre zu überlegen, ob etwa der Marktbetreiber Trading Hub Europe doch noch eingreift und unterstützend sozusagen die Speicher noch befüllt.
1: Mhm. Können Sie uns zum Schluss eine Einschätzung geben, wie viel Prozent teurer das werden kann mit dem Gas im Winter und dem Heizen?
7: Also klassischerweise sind die Winterpreise deutlich über den Sommerpreisen. Jetzt haben wir schon die Sommerpreise über 60 Euro die Megawattstunde. Das sind etwa 6 Cent pro Kilowattstunde. Und da kommt so einiges auf Verbraucher zu. Eine exakte Prozentzahl ist schwierig zu sagen, aber wir sind schon deutlich über den Vorjahren.
1: Herr Schröder, danke für Ihre Einschätzungen und guten Abend nach Düsseldorf.
7: Schönen Abend Ihnen.
1: Und das Gespräch habe ich am frühen Abend geführt. Was die Bundesrepublik lange von vielen anderen demokratischen Ländern unterschieden hat, war die Stabilität unserer Regierungen. Koalitionen vereinbarten etwas und dann hatten sie auch die Kraft, das durchzusetzen. Das änderte sich schon mit der Ampel, die sich bald auf gar nichts mehr einigen konnte. Die aktuelle Dreierkoalition nun wird von der CDU angeführt. Einigen kann die sich noch, die Koalition. Sie hat vor dem Sommer dicke Kompromisspakete gepackt. Aber in den Bundesländern, die im September wählen, gibt es offenen Widerstand dagegen. Und zwar nicht nur in der SPD, wo das eine gewisse Tradition hat, sondern jetzt auch in der CDU. Gleich drei Ostministerpräsidenten wollen die Rentenreform nicht mittragen. CDU-Wahlkämpfer sehen ihre Chancen offenbar nicht mehr darin, für etwas zu sein, sondern gegen die eigene Bundesregierung. Kerstin Palzer über eine verunsicherte Kanzlerpartei.
2: Gröningen in Sachsen-Anhalt. In 17 Tagen wird gewählt. Wahlkampfzeit. Der kleine gelb-weiße Schirm ist von der regierenden CDU. Niklas Friest ist seit 11 Jahren dabei, arbeitet in der Landtagsfraktion. Die Bundespolitik ist Ihnen hier keine Hilfe.
8: Der Gegenwind aus Berlin ist wirklich enorm, das muss man einfach so sagen. Wir haben, als wir hier mit Plakatierungen anfangen durften, das war ungefähr 6 Wochen vor der Wahl, da kam gerade die Nummer mit Spahn hoch und das hilft uns natürlich alles nicht.
2: Die große Bundespolitik überlagert Landesthemen. Das sieht auch Guido Heuer, Fraktionschef in Sachsen-Anhalt, so.
9: Wir hatten schon einfache Wahlkämpfe. Das ist so. Ja, und das ist mein dritter Wahlkampf und das ist mit Abstand das Schwierigste.
2: In der Parteizentrale in Berlin dagegen findet die neue Generalsekretärin der CDU, es gehe um eine reine Landesentscheidung.
10: Die Menschen unterscheiden sehr gut, dass es um eine Landtagswahl geht und was auch für dieses Land auf dem Spiel steht. Es geht um wirtschaftliche Stabilität, um Bildungspolitik, um Infrastrukturvorhaben. Und deswegen geht es darum, an der Stelle wirklich keine extremen Experimente zu machen, sondern eine Politik aus der Vernunft heraus.
2: Der Politikwissenschaftler Benjamin Höhne sieht sehr wohl eine bundespolitische Verantwortung.
11: Merz ist ja mit dem Versprechen angetreten, die AfD zu halbieren, kleiner zu machen. Und wenn nun in Sachsen-Anhalt das Gegenteil auftreten sollte, dass die AfD sogar das erste Mal in ihrer Geschichte den Sprung in exekutive Verantwortung auf der Landesebene schaffen sollte, dann wird das sicherlich auch Fragen aufkommen lassen nach dem richtigen Kurs der Union unter Merz.
2: Und auch hier hat die CDU Probleme. Arzfeld in Rheinland-Pfalz. Einige sind noch immer wütend, weil der Kanzler den mittlerweile ehemaligen Bundesverkehrsminister Schnieder entlassen hat, der hier seinen Wahlkreis hat. Das hat auch Folgen für das Ansehen von Friedrich Merz.
12: Beim Neujahrsempfang vor 2 Jahren war er hier bei 1100 Leuten, hat eine tolle Rede gehalten. Wir hatten viel Zuversicht, gute Stimmung, auch gerade was die Person Friedrich Merz anging. Und diese Zuversicht, die hat ganz stark gelitten.
2: Und der Kanzler selbst, der ist seit gut 3 Wochen nicht mehr öffentlich aufgetreten, hat sich Ende Juli in die Ferien verabschiedet. Angesichts der letzten Wochen mit Diskussionen über die abschlagsfreie Rente, Waldbränden und Drohnenangriffen gibt es Nachfragen. Wo ist Merz?
13: Nur weil der Bundeskanzler öffentlich nicht in Erscheinung tritt, weil er keine öffentlichen Termine wahrnimmt, ist er nicht im Urlaub und tut nichts.
2: Dabei zeichnen sich sogar Erfolge für den Kanzler ab. Die Auftragslage der deutschen Industrie hat sich verbessert, nicht zuletzt wegen des Sondervermögens für Infrastruktur und Verteidigung. Ob das allerdings der CDU-Basis in Sachsen-Anhalt helfen wird, fraglich.
1: Fast jede Nacht steuern ballistische Raketen aus Russland auf Städte in der Ukraine zu. Und seit Wochen treffen sie meistens sicher ihr Ziel. Denn ohne die Abwehrraketen vom Typ Patriot ist die Ukraine dagegen wehrlos. Vergangene Nacht sind wieder mindestens 16 Menschen gestorben, soweit wir wissen, unbeteiligte Zivilisten. Die letzte bestätigte Patriot-Lieferung hat die Ukraine im März erhalten. Ganze 35 Stück sollen es gewesen sein. Trotz Zusagen auf dem NATO-Gipfel Anfang Juli sind die Magazine wohl leer. Wassili Golot aus Kiew.
14: Sie hatte das Gefühl, dass ihr Haus vollständig einstürzt, sagt uns Marina, auf sie und ihre Kinder. So einen heftigen Angriff wie heute haben sie noch nie erlebt. Hart, beängstigend. Wir dachten, das ist die letzte Nacht in unserem Leben. Es fällt mir schwer, darüber zu sprechen. Marina und ihre Familie haben überlebt. Andere in ihrem Stadtviertel sind tot. Die Menschen in der Ukraine bleiben weiter schutzlos gegen ballistische Raketen aus Russland. Müssen auch in dieser Nacht einen Einschlag nach dem anderen über sich ergehen lassen. Ein unerträglicher Zustand. Wir brauchen Schutz, damit wir mehr oder weniger ruhig schlafen können. Zumindest, damit wir Zeit haben, uns in Sicherheit zu bringen. Damit wir etwas haben, womit wir diese Raketen abwehren können. Obwohl die ukrainische Luftwaffe nach eigenen Angaben viele russische Marschflugkörper und Angriffsdrohnen abwehren konnte, die notwendige Munition zum Schutz gegen ballistische Raketen, hier orange abgebildet, fehlt noch immer. Präsident Zelensky erneuert daher seinen Hilferuf an die Partner der Ukraine, Patriot-Abwehrraketen zu liefern. Innenpolitisch löste Ex-Verteidigungsminister Fedorov mit seiner Forderung nach Neuwahlen eine Debatte aus. Ukrainischen Medien zufolge plane Fedorov, der Kontakte zu Tech-Milliardär Musk pflegt, eine Reise in die USA. Dort wolle der 35-Jährige offenbar um Unterstützung für seinen Kurs werben. Umfragen zeigen allerdings, dass die deutliche Mehrheit der Ukrainerinnen und Ukrainer gegen Wahlen in Kriegszeiten ist. Auch viele Fedorov-Unterstützer sehen den Vorstoß kritisch.
1: Wassili Golot in Kiew. Populär ist der Vorschlag ja offenbar nicht. Was bezweckt der Ex-Verteidigungsminister gerade jetzt mit diesem Vorschlag?
14: Diese Frage stellen sich viele in Kiew und in der Ukraine. Die allermeisten halten es für den Beginn seiner eigenen politischen Karriere. Fedorow gehörte Selenskys Team an. Er war viele Jahre Digitalminister, dann Verteidigungsminister, hat nie das System kritisiert. Und jetzt, wo er sozusagen nicht mehr Teil dieses Teams ist, sich plötzlich hinzustellen und Wahlen zu fordern, mitten im Krieg, obwohl er selbst auch immer argumentiert hat, das Kriegsrecht lässt das nicht zu, die Verfassung lässt das nicht zu, das deutet doch darauf hin, dass vor allem eigene politische Ambitionen dahinter stecken. Und selbst die Organisatoren der Demonstrationen, die Unterstützer von Fedorow, die kritisieren diesen Vorstoß.
1: Das größte Problem sind, du hast es im Beitrag gezeigt, die fehlenden Patriot-Raketen. Eigentlich hat die NATO schon Anfang Juli Nachschub versprochen. Wann steht in Aussicht, dass dort irgendetwas passiert?
14: Auch das fragt man sich jeden Tag in der Ukraine und insbesondere nach so einer Nacht wie der vergangenen, wenn es eben nicht möglich ist, weil die Munition nicht da ist, die russische Ballistik abzuwehren. Wir hören aus dem Präsidialamt, dass man insbesondere mit den USA versucht, Lösungen zu finden, aber eben auch mit anderen Partnern spricht. Man will da nicht die Staaten nennen, von denen man erwartet, dass da nochmal in die Lagerhäuser geguckt wird. Aber man betont eben ganz klar, hier geht es jeden Tag um das Überleben von Menschen, um das Überleben von Zivilistinnen und Zivilisten. Und deshalb erwartet man, dass alle Partner da nochmal in sich gehen und gucken, den politischen Willen auch in sich finden, die Ukraine in dieser Frage stärker zu unterstützen und diese notwendige Patriot-Munition zu liefern.
1: Wassili, danke und guten Abend nach Kiew.
14: Dankeschön.
1: Der Krieg in der Ukraine betrifft längst auch ganz direkt die Nachbarn im Westen. Die Grenze zu den NATO-Staaten wird von russischen Flugkörpern regelmäßig überschritten. Erst heute hat ein russisches Kampfflugzeug im Schwarzen Meer diese mit Sprengstoff beladene Marinedrohne unschädlich gemacht. EU-Kommissionspräsidentin von der Leyen sprach von einer eskalierenden Drohkampagne. Das NATO-Land Polen grenzt im Osten an das mit Russland verbündete Belarus und im Norden direkt an die russische Enklave Kaliningrad. Der schmale Landstreifen, der das Baltikum mit Polen verbindet, gilt als die Achillesferse der NATO. Die Nord- und Ostgrenze Polens sollen nun mit einem neuen Verteidigungssystem besser gesichert werden. Am Aufbau sind auch deutsche Pioniere beteiligt. In der Region um Goldap hatten Paulina Milling und Magdalena Kapinska eine der seltenen Gelegenheiten, in diesem Gebiet zu drehen.
15: Unterwegs mit der Bundeswehr in ein militärisches Sperrgebiet, ganz nah an die Grenze zu Russland. Kein Handyempfang, kein Internetsignal. Unter Aufsicht der Armee dürfen die Medien für wenige Stunden sehen, wie polnische und deutsche Soldaten an der Ostflanke der NATO einen Schutzwall errichten. Wir bauen hier Befestigungsanlagen. Der potenzielle Gegner blickt dann auf einen Panzergraben. Dahinter kommt die erste Reihe der Stahlbetonigel. Dann folgt eine freie Fläche für Minen. Und danach gibt es noch eine zweite Reihe aus Panzerigeln. Zusammen mit den polnischen Militärs sind hier 40 deutsche Pioniere im Einsatz.
16: Ich habe mich freiwillig dafür gemeldet. Das ist eine Sache, die gehen uns alle irgendwo an.
15: Denn sie bauen nicht nur für den Schutz Polens, sondern auch um die NATO-Außengrenze abzusichern. Dieses strategische Ziel hatten Polen und Deutschland sogar schriftlich besiegelt mit einem Verteidigungsabkommen im Juni in Warschau. Schon knapp zwei Wochen später kamen erste deutsche Pioniere hier an. Der Ostschild soll abschrecken, Truppen bei einem möglichen Einmarsch ausbremsen. Bis 2028 soll er fertig sein und 230 Kilometer entlang der Grenze zu Russland führen.
17: Je besser wir vorbereitet sind, uns zu verteidigen, desto geringer ist die Wahrscheinlichkeit, dass Russland sich auf irgendwelche militärischen Abenteuer einlässt. Und das ist die Nachricht dieses Tages. Wir stehen bereit, für unsere Freiheit, für unsere Demokratie zu kämpfen.
15: Polen setzt auf Verbündete, investiert aber auch selbst viel ins Militär. 4,8% des Bruttoinlandsproduktes und zeigt die eigene Stärke, wie hier beim jährlichen Fest der polnischen Armee. Irgendwie vergessen manche Russland, unseren gefährlichen Nachbarn, der Krieg führt, direkt hinter unseren Grenzen. Und manchmal dringt dieser Krieg auch in unser Land ein. Wie Ende Juli bei einem Angriff auf die Ukraine fliegt ein russischer Marschflugkörper nach Polen und explodiert auf einem Acker. Mit dem Ostschild setzen die Verbündeten auf eine umfassende Abschreckung. Dabei geht es darum, die Kosten für den potenziellen Angreifer in die Höhe zu treiben, um das Risiko eines Krieges zeitlich zu verzögern. Hier, wo eine potenzielle Bedrohung nur wenige Meter entfernt ist, wollen Polen und Deutschland weiter zusammenhalten.
1: Und es war natürlich ein rumänisches Kampfflugzeug, das diese russische Seedrohne unschädlich gemacht hat. In der Demokratischen Republik Kongo breitet sich ein Virus aus der Ebola-Familie weiter aus. Eine hochansteckende Infektion ist das, die Erkrankte mit ihren Körperflüssigkeiten übertragen. 2400 Menschen sind bereits gestorben. Das Ganze ist deshalb so schwer einzudämmen, weil es für diesen speziellen Erregertyp mit dem Namen Bundibuyo bisher weder einen passenden Impfstoff gibt, noch eine gezielte Therapie. Die Weltgesundheitsorganisation versucht es nun mit einem Serum, das in der Vergangenheit bei Ebola gute Wirkung gezeigt hatte, allerdings nicht zugelassen ist gegen das Bundibuyo-Virus. Sie hat 70.000 Dosen in den Kongo geliefert, Caroline Imlau berichtet.
18: Er hat Ebola überlebt. Jetzt kämpft Deogratias Kasereka gegen die gefährliche Desinformation über die Krankheit. In seiner Stadt Mongwalu versucht er, die Bewohner davon zu überzeugen, dass es den Virus wirklich gibt. Viele Menschen glauben, Dämonen hätten die Krankheit gebracht. Als die Symptome am ersten Tag auftraten, spürte ich, wie meine Knie nachgaben. Mein ganzer Körper fühlte sich träge an und ich wollte nichts lieber als nur schlafen. Dann setzten die Kopfschmerzen ein. Zunächst benutzte er traditionelle Heilmittel. Anfangs hatte auch er Angst, ins Krankenhaus zu gehen, als Ebola-Patient isoliert zu werden und damit, wie er dachte, sein Todesurteil zu bekommen. Dann überzeugten ihn seine Kinder doch, ins Krankenhaus zu gehen. Und schließlich wurde er gesund. Als die Gemeinde erfuhr, dass ich Ebola hatte, waren sie überzeugt, dass ich sterben würde. Doch sobald ich entlassen wurde, machte ich es mir zur Aufgabe, den Menschen bewusst zu machen, dass ein frühzeitiger Gang ins Krankenhaus die Lösung ist. Das Misstrauen gegenüber Behörden ist groß. Ausländische Pharmakonzerne hätten sich die Krankheit ausgedacht, um Geschäfte zu machen. Das glauben viele. Alles, was mit Ebola zu tun hat, ist einfach nur erfunden. Eines Tages sahen wir plötzlich Landcruiser hier vorbeifahren. Man fing an, uns zu sagen, wir sollten uns die Hände waschen. Und dann fingen die Leute plötzlich an zu sterben. Hier in der Region leben viele Menschen vom Goldabbau. Die Bevölkerung ist sehr mobil. Nicht zuletzt deshalb konnte sich der Virus schnell verbreiten. Und die Lage verschärft sich in den betroffenen Provinzen. Es gibt bereits 5.000 bestätigte Infizierte. Fast jeder Zweite stirbt. Die Dunkelziffer ist hoch. Eine Isolation ist oft schwierig, denn es gibt zu wenig Gesundheitsstationen. Für den aktuellen Virus gibt es keinen Impfstoff und keine spezifische Behandlung. Deogratias engagiert sich als Seelsorger in der Kirche, die hier noch eine große Anziehungskraft hat. Seine Genesung sieht er als göttlichen Auftrag. Andere, die erkrankten, starben, weil Gott beschlossen hatte, dass sie sterben sollten. Aber Gott hat mich verschont, weil er sah, dass ich mit meinem Leben noch etwas zu geben habe. Es wird noch viel mehr Aufklärer wie ihn brauchen, um den Ausbruch in den Griff zu bekommen. Überzeugungsarbeit aus der Mitte der Gemeinschaft.
1: Und andere wichtige Nachrichten an diesem Tag hat Thorsten.
19: Die Kritik an einem israelischen Siedlungsprojekt im Westjordanland wird lauter. Deutschland, Frankreich, Großbritannien und Italien fordern in einer gemeinsamen Erklärung, die Pläne unverzüglich zurückzunehmen und die Ausweitung der Siedlungen zu beenden. Eine Friedenslösung rücke sonst in weite Ferne. Die israelische Regierung plant den Bau von rund 3.400 Wohneinheiten zwischen Ostjerusalem und der Siedlung Ma'aleh Adumim. Eine Bebauung dort würde das Westjordanland weiter in einen nördlichen und einen südlichen Teil aufspalten. Der medizinische Dienst der Krankenkassen hat im vorigen Jahr fast 3.100 Behandlungsfehler im Gesundheitswesen festgestellt. Ein Drittel davon habe dauerhafte Schäden verursacht. Der Dienst vermutet aber, dass die Dunkelziffer mindestens 100 Mal so groß ist. Denn in Deutschland werden solche Fehler nicht systematisch erfasst. Die Kassen und auch Patientenschutzorganisationen fordern deshalb eine bessere Erfassung und eine Informationspflicht gegenüber Betroffenen. In der spanischen Exklave Ceuta haben die Behörden etwa 1.800 Migranten umgesiedelt, die seit Wochen am Strand campierten. Laut Behörden waren die hygienischen Bedingungen am Strand nicht mehr tragbar. Ein Großaufgebot der Polizei brachte die Menschen in Übergangslager. Dort sollen sie auf das Ergebnis ihrer Asylverfahren warten. Ende Juli waren Zehntausende Migranten von Marokko nach Ceuta gelangt. Der Großteil von ihnen kehrte bereits kurz darauf zurück.
1: 6 Wochen Schulferien können ganz schön lang werden. Wenn Geld und Zeit bei den Eltern reichen, ist man 2, allenfalls 3 Wochen unterwegs. Da bleibt noch viel Zeit, die sinnvoll gestaltet werden will. Wir zeigen jetzt ein Beispiel, das Kinder ganz offensichtlich glücklich macht. Zumindest in L.A., genauer in Mini-L.A. Das ist eine von vielen Kinderstädten im ganzen Land, die im Sommer als Ferienaktion angeboten werden, von Gemeinden, freien Trägern, oft auch durch Spenden finanziert. Da müssen Kinder arbeiten, sie dürfen wählen und sie können Geld ausgeben. Laura Bisch war mittendrin in der Kinderstadt Mini-LA in Langenargen am Bodensee.
20: Eine Stadt von Kindern regiert. Eine erste Berührung mit Demokratie.
21: Er wird euer neuer Bürgermeister.
20: Und eine unerwartete Wendung. Aber von Anfang. Mini-LA. L.A. für Langenargen am Bodensee. In der Kinderspielestadt beginnt der Tag erst, wenn die Fahne der Stadt oben ist. Das macht hier der Bürgermeister. So ist die Regel. Arvid ist noch vom vergangenen Jahr im Amt. Bei der Wahl heute könnte der 12-Jährige wiedergewählt werden.
22: Rechnest du dir gute Chancen aus?
23: Ich habe ja gesagt, ich senke ja wieder die Steuern und ich habe es letztes Jahr auch gemacht. Und die, die mich wählen, die können aus Erfahrung sprechen, weil ich es ja jetzt letztes Jahr auch hingekriegt habe.
20: An die Wahl denkt vor dem Arbeitsamt aber noch kaum einer. Die Kinder brennen darauf zu arbeiten.
24: Meine Knie werden weich.
20: Weiche Knie, denn die begehrten Jobs sind schnell weg. Auch die 9-jährige Leonie versucht ihr Glück und ergattert für sich und ihre Freundinnen die Wunschstelle.
25: Krankenhaus.
20: Dazu gibt es einen Lohnzettel. Denn ohne Bürokratie geht es auch in der Kinderstadt nicht.
26: Und dann müssen wir wieder hier zum Arbeitsamt. Und dann stempeln die da drauf und dann zur Bank und dann kriegen wir unsere Montys.
20: Montys, das ist die Währung von Mini-LA. Die Bank zahlt Lohn aus und führt Steuern ab. Zurück bei Leonie und ihren Freundinnen. Sie haben mittlerweile ihren Dienst im Krankenhaus angetreten. Heißt auch, Verbände anlegen.
27: Boah, das sieht schon richtig super aus.
20: Mini-LA hat auch eine eigene Zeitung. Von Kindern für Kinder.
28: Hallo. Wollt ihr noch eine Zeitung? Eine Zeitung, 2 Monty.
20: Größtes Thema in der aktuellen Ausgabe, die Bürgermeisterwahl.
29: Sie alle haben sich aufstellen lassen.
20: Die Kandidaten füllen eine ganze Seite. Die Wahlversprechen, kostenlose Angebote, aber auch Strukturelles.
30: Idee, Steuern senken, Sabbrennen, an jeden 2 Tagen alles kostenlos.
20: Doch dann passiert, was es in der von der Gemeinde veranstalteten Kinderstadt in rund 30 Jahren noch nie gab. Ein Gewitter zieht auf, Mini-LA muss evakuiert werden.
31: Achtung, aufgrund von drohender Gefahr bitten wir euch, das Gelände zu verlassen.
20: Ab in die Kirche. Unterstand und die vorläufige Erkenntnis, vorerst genug selbst regiert.
32: Da bin ich froh, dass es Erwachsene gibt.
33: Ja.
20: Für die 220 Kinder ist Schluss für heute. Die Stadt bleibt zu, die Wahl wird verschoben. Der nächste Morgen. Am Rathaus ist alles bereit für die Bürgermeisterwahl. Für viele Kinder die erste in ihrem Leben.
34: Das sind alle 8 Damen drauf. Ihr macht bitte nur 1 Kreuz. Wenn ihr mehrere Kreuze macht, dann ist der Wahlzettel leider ungültig.
20: Wahl spielen unter möglichst realen Bedingungen.
35: Woran erkennst du denn, dass das fair abläuft bei der Wahl?
36: Dass niemand besticht oder sowas mit Montys oder so.
20: Auszählung. Es sieht nach einer Entscheidung zwischen Amtsinhaber Arvid und der einzigen Kandidatin Chiara aus.
0: Seid ihr schon gespannt?
20: Der Moment der Wahrheit. Die Bürgerinnen und Bürger sind versammelt. Zeit für das Ergebnis.
31: Er wird euer neuer Bürgermeister. Und ich darf euch schon verraten, es wird eine Bürgermeisterin.
20: Das Volk jubelt. Die 13-jährige Chiara auch.
35: Bist du stolz?
2: Ja, auf jeden Fall. Also ich freue mich auch, jetzt hier noch mal ein bisschen mehr mithelfen zu dürfen. Chiara,
20: Chiara, Chiara. Noch darf sich die neue Stadtchefin feiern lassen. Doch bis zum Ende der einwöchigen Spielestadt werden ihre Wahlversprechen auf den Prüfstand gestellt. Ein bisschen wie in der Erwachsenenpolitik.
1: Die Ruhr-Triennale bringt hohe Kultur dorthin, wo im Ruhrgebiet jahrzehntelang geschuftet wurde. In Kokereien, in Maschinenhäuser und in alte Industriehallen. Die bilden dann ungewöhnliche Bühnen für Konzerte, Schauspiel und Musiktheater. Aber trotz der coolen Locations geht's der Ruhr-Triennale wie der Hochkultur fast überall. Das Publikum ist eher gesetzt und älter. Jüngere Menschen halten Distanz. Das kann man ändern, haben sich die Macher gesagt, wenn man Freikarten anbietet für unter 30-Jährige. Katharina Spreyer war dabei.
3: Sie tanzen als Widerstand in einer dystopischen Welt voller Gewalt, erzählen eine Geschichte von Unterdrückung und Rebellion zu den Songs von Musikikone David Bowie. Generalprobe des Musiktheaterstücks Rebel Rebel auf der Ruhr-Triennale. Timo Güth und Hanna Teigl sind mit einem U30-Ticket hier. Das gab es für die Vorpremiere kostenlos, speziell für junge Menschen.
4: Zum ersten Mal bei mir jetzt zum richtigen Theater. Davor nur bei Kindervorstellungen und sowas. Und jetzt mal durch die Aktion auch was Neues probieren.
3: Ein Angebot, um ein junges Publikum ohne viel Vorerfahrung fürs Theater zu begeistern. Und auch wenn Hanna öfter ins Theater geht.
5: Ich glaube auch, dass teilweise die Themen einfach nicht so interessant sind. Also wenn es dann Stücke gibt, die vielleicht schon zum 20. oder 30. Mal vielleicht in ähnlicher Weise wieder aufgeführt werden, dass es vielleicht auch einfach für junge Menschen gar nicht so interessant ist, wie jetzt hier zum Beispiel, wenn Musik mit Theater verbunden wird.
3: Das Stück zeichnet eine düstere Welt. Zwischenmenschliche Beziehungen sind per Gesetz verboten. Brutale Straßengangs foltern jeden, der sich dem widersetzt. Ein junges Paar lehnt sich auf. Sie verlieben sich und leisten Widerstand. Songs wie Heroes, in dem David Bowie schon in den 70ern über Freiheit und Mut singt, liefern den Soundtrack.
6: Ich glaube, David Bowie ist auch gerade irgendwie wieder wichtig. Also ich habe noch mal viel auf die Texte geachtet und ich finde, es war total zeitgemäß.
3: Schauspieler Daniel Donskoy hat für seine Rolle rund 30 Bowie-Songs verinnerlicht.
7: Es war für mich einer, der halt alle Normen gebrochen hat, der sich in allen Genres ausprobiert hat, der genderfluid war, der Sexualität gelebt hat, der immer wieder alles verworfen hat und neu angefangen hat. Das imponiert mir

0: Nagel läuft auf der Ruhr-Triennale bis zum 4. September.
1: Letzte Nacht war es stürmisch in weiten Teilen des Landes. Es gab sogar zwei Tornados. Carsten, wie geht's weiter?
2: Ich hoffe nicht mit Tornados, aber auf jeden Fall wird es turbulent weitergehen. Und wir müssen vor allem auf eine Region besonders schauen. Wir sehen an den heutigen Nachmittags-Satellitenbildern auch genau, wo heute das meiste passiert ist, nämlich in den Alpen und besonders auf der Alpensüdseite in Italien. Dort haben sich unwetterartige, sehr große Gewitterwolken gebildet. Und diese Gewitter, die springen morgen auf die Alpen-Nordseite, sprich in den Süden Deutschlands. Und da schauen wir jetzt mal genauer hin. Das wird morgen gegen 16 Uhr hier in Bayern die Temperaturverteilung sein. Im Osten Bayerns 25 Grad, im Westen Bayerns zur gleichen Zeit nur 17 Grad. Dieser Temperaturgegensatz, der wird sich zum Abend hin sogar verschärfen. 10 Grad Temperaturunterschied auf kleiner Strecke. Und das bleibt nicht ohne Folgen. Genau an der Luftmassengrenze werden sich nämlich dann morgen Abend teilweise unwetterartige Starkregengüsse bilden. Mit hier von dunkel-lila bis ins Pinke hinein 10 bis 60 Liter Regenwasser pro Quadratmeter innerhalb von nur einer Stunde. Und das nächste Thema ist das Thema Wind, besser gesagt Sturm. Denn diese warme Luft verschwindet nicht einfach so, sie wird vertrieben. Und zwar mit einem kräftigen Westwind, der am frühen Abend schon Sturmstärke erreichen wird, aber vor allem zum späteren Abend hin. Also 19 bis 20 Uhr können daraus sogar Orkanböen werden. Also in dieser Region müssen wir morgen besonders aufpassen. Deshalb haben wir da mal ganz besonders reingezoomt, auf das aktuelle Wetter geschaut. In der Mitte passiert am wenigsten. Jetzt am Abend noch ein paar letzte Schauer oder auch Gewitter im Nordwesten. Und über die Alpen kommen dann schon in der Nacht und morgen Vormittag immer häufiger diese starken Regenwolken, die dann am Nachmittag unwetterartige Auswirkungen haben können. Vor allem in der Osthälfte Bayerns. In der Mitte bleibt es längere Zeit trocken, im Nordwesten eher durchwachsenes Schauer- und Gewitterwetter. Die Temperaturen heute Nacht 11 bis 19 Grad, morgen tagsüber in der Osthälfte noch mal bis zu 26 Grad. Das sind die Reste dieser warmen Luft, ansonsten sind es 16 bis 23 Grad. Die weiteren Aussichten noch immer durchwachsen, vor allem in der Mitte und im Norden wird der Samstag. Diese Schauer und Gewitter ziehen sich am Sonntag Richtung Nordsee und Ostseeküste zurück. Dahinter wird es allmählich sonniger und beginnend im Südwesten in der nächsten Woche auch wieder wärmer.
1: Carsten, danke dafür. Das waren die Tagesthemen. Hier in der ARD übernimmt mit ihrem steten norddeutschen Redefluss Ina Müller.
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1: Morgen sehen wir uns wieder, dann wieder freitags um 21.45 Uhr. Bis dahin.
3: Tschüss.
1: Und lassen Sie sich's gut gehen.

0: Es ist die Nachricht für alle Fans des britischen Königshauses. Prinz Harry und seine Frau Meghan kehren wohl aus den USA zurück nach Großbritannien. Dabei hatten sie sich vor 6 Jahren aus dem Königreich verabschiedet mit Krach, Getöse und deutlicher Distanz zum Rest der Royal Family. Und damit herzlich willkommen bei Tagesschau 24 und unserem Top-Thema. Noch vor einem Jahr hatte Prinz Harry eine Rückkehr in die Heimat kategorisch ausgeschlossen. Nun also die überraschende Kehrtwende. Mehrere britische Medien berichten übereinstimmend, dass Harry, Meghan und die beiden Kinder bereits im August ein Haus in England beziehen werden. Da fragt man sich doch, was hat sie zu diesem Schritt veranlasst und vor allem, wie reagiert das britische Königshaus auf diese Meldung? Unter anderem darum geht es in den nächsten 15 Minuten. Beginnen wir doch mal damit, was die Menschen in Großbritannien über die Rückkehrer denken.
1: Ich bin überrascht, ich bin wirklich überrascht. Ich dachte, sie wären endgültig weggegangen. Ich denke, alle Familien sind stärker, wenn sie zusammen sind. Ich hoffe, sie können ihre Streitigkeiten beilegen. Ich finde, sie verhalten sich respektlos, so wie sie die königliche Familie hier behandelt haben, besonders Meghan. Ich denke, es zeigt einfach, dass keine Familie perfekt ist, besonders die Royal Family nicht, vor allem seit dem Tod der Queen. Ich glaube, die ganze königliche Familie ist irgendwie ein Chaos, um ehrlich zu sein.
0: Und nicht nur die britische Öffentlichkeit wurde von der Nachricht über die geplante Rückkehr von Harry und Meghan überrascht. Auch die Royal Family soll erst vor kurzem von den Plänen überhaupt erfahren haben.
2: Noch im Juli war Prinz Harry zu Gast in Großbritannien.

0: Großbritannien. Bei einer Wohltätigkeitsveranstaltung traf er Förderer und Freiwillige der Invictus Games. Weit weg von den Kameras aber gab es ein Wiedersehen mit dem König. Und zwar nicht nur für Harry, sondern für die ganze Familie. Ehefrau Meghan und die Kinder Archie und Lilibet reisten kurz nach Harry ebenfalls an. Die erste Royal Reunion seit 4 Jahren. Jetzt dürfte es mehr dieser Treffen geben. Harry und seine Familie ziehen nach Großbritannien zurück. Die Kinder sind schon für Anfang September in der Schule angemeldet. Eine überraschende Kehrtwende hatte Harry doch noch vor gut einem Jahr gesagt.
1: I can't see a world in which
0: ich sehe aktuell kein Szenario, in dem ich meine Frau und meine Kinder nach Großbritannien zurückbringe. Aber sie würden hier so viel verpassen. Ich liebe mein Land, ich habe es immer geliebt, trotz alledem, was manche Menschen in diesem Land mir angetan haben. Ich vermisse das Vereinigte Königreich.
1: So, you know, I miss the UK. I miss parts of the UK, of course I do.
0: Vor 6 Jahren hatten Harry und Meghan sich von ihren royalen Pflichten zurückgezogen und wollten in Kalifornien neu anfangen. Zuvor soll es bei den Royals immer wieder gekracht haben. Meghan warf der Schwiegerfamilie in mehreren Interviews Rassismus vor. Harry rechnete in seiner Biografie mit seinen Verwandten ab. Die Beziehung zwischen dem Königshaus und dem Prinzen war angespannt. Speziell zwischen Harry und seinem Bruder William soll seit vielen Jahren Funkstille herrschen. Warum ausgerechnet jetzt die Rückkehr? Harry hat festgestellt, wie sehr er das Vereinigte Königreich vermisst. Das hat er in den vergangenen Jahren immer wieder erzählt. Er will, dass seine Kinder eine Beziehung mit seiner Kultur, seiner Heimat, aber auch mit seiner Familie aufbauen. Der König ist 77 Jahre alt und wird weiterhin wegen seiner Krebserkrankung behandelt. Anscheinend hat Harry der sehr erfolgreiche Besuch im Juli klargemacht, was er sich für seine Familie wünscht. Eine offizielle Reaktion auf Harrys Umzugspläne gibt es von Seiten des Königshauses aktuell noch nicht. Von Harrys Wünschen für seine Familie hat König Charles wohl erst kurzfristig erfahren. Der König hat am Sonntag davon erfahren und ihm wurde schlichtweg mitgeteilt, was passiert. Das waren keine gemeinsamen Beratungen. Die Royals konnten sich etwas an die Nachricht gewöhnen, aber es war sicher ein Schock für sie. Auch für die Briten kommt die Nachricht der Rückkehr von Harry und Meghan überraschend. Ich bin nicht wirklich glücklich darüber. Sie sind mehrfach über das Land hergezogen. Harry hat seine Familie, aber auch den König, seinen Vater, betrogen. Ich kann es verstehen. Er hat sich sicher wie ein Außenseiter gefühlt und wollte deshalb zurückkehren. Und schließlich hat er seine Mutter verloren. Vielleicht sollten wir etwas nachsichtig sein. Royale Verpflichtungen kommen auf Harry und Meghan vorerst nicht zu. Sie kehren offiziell als Privatleute nach Großbritannien zurück. Ihr künftiges Zuhause ist deshalb außerhalb von London und keine royale Residenz.
2: So, ordnen wir das alles doch mal ein. Über die möglichen Gründe für den Schritt habe ich nämlich mit unserem London-Korrespondenten Christoph Prössel gesprochen. Christoph, jetzt klär uns mal auf. Was weiß man über die Gründe, warum die beiden oder die ganze Familie, Harry und Anhang, gerade jetzt zurückkommen?
3: Offiziell können wir das nicht sagen. Es gibt keine Mitteilung, in der wir Informationen dazu finden würden. Aber ich gehe davon aus, dass die Krebserkrankung des Vaters da eine Rolle spielt. Denn wenn die Familie jetzt hier in England auch ist, dann kann man mehr Zeit miteinander verbringen. Und in der Vergangenheit hat Prinz Harry schon immer wieder deutlich gemacht in Interviews, wie viel ihm am Königreich liegt und dass ihm auch daran gelegen ist, dass seine Kinder hier aufwachsen und auch die Kultur dieses Landes mitbekommen. Und natürlich ist jetzt auch die richtige Zeit, mit 2 Kindern im Alter von 7 und 5 Jahren den Wechsel zu vollziehen. Im September startet hier die Schule und da ist das sicherlich der richtige Zeitpunkt, um loszulegen.
2: Du hast gerade eben schon den Vater, König Charles, erwähnt, der ja eine schwere Krebserkrankung hatte. Weiß man, wie der reagiert hat? Du sagst ja, offizielle Berichte gibt es da nicht oder offizielle Statements.
3: Es gibt Medienberichte, aus denen hervorgeht, dass er wohl erfreut ist über diese Entscheidung. Offiziell wird so etwas erst einmal nicht kommentiert. Aber auch wenn wir daran denken, dass es ja gerade erst ein Treffen gegeben hat, das offenbar sehr positiv verlaufen ist im Juli, dann kann man schon erahnen, dass das auch für den Vater, für König Charles, eine positive Nachricht war, die er da am Sonntag gerade mal vor ein paar Tagen auch erst bekommen hat.
2: Gibt es eine Idee, was die beiden dann eigentlich in Großbritannien machen werden? Also es ist ja bisher so, dass sie sehr viel Charity-Events wahrnehmen, dass sie sich sehr auch um Minderheitenkranke kümmern. Wird das so bleiben oder was sind da Möglichkeiten, was die beiden da machen könnten?
3: Was wir wissen ist, dass sie keine Working Royals werden, also keine offiziellen Funktionen innerhalb der königlichen Familie übernehmen werden. Das war ja 2020 so entschieden worden, als die beiden damals nach Amerika gezogen sind. Das soll nicht geändert werden. In den vergangenen Jahren haben sie in der Öffentlichkeit gestanden und dort ja auch ihr Geld verdient. Es gab Serien, Podcasts, ein Buch ist veröffentlicht worden, Interviews. Und genau da sehe ich eben auch einen Konfliktpunkt für die Zukunft. Dass, wenn sie weiterhin in dem Bereich sehr aktiv sein werden, dass der Palast auch immer darauf achten wird, inwiefern es dort schon wieder Schlagzeilen gibt, die entstehen oder möglicherweise die beiden den Palast sogar in den Schatten stellen, was überhaupt nicht im Interesse des Palastes sein dürfte. Also auch da schon wieder Konfliktpotenzial.
2: Du hast es gerade eben angesprochen, sie haben alle offiziellen Verpflichtungen ja zurückgegeben. Und jetzt ist die große Frage, wo werden sie wohnen? Und vor allen Dingen in Großbritannien, in England, wie werden sie bewacht? Denn offiziell gibt es ja keine Personenschützer mehr für Harry und Meghan.
3: Das ist richtig. Und auch da müssen wir leider sagen, wir wissen nicht, wo sie hinziehen werden. Es gibt so ein bisschen Spekulationen. Im Nordwesten von London gibt es eine sehr schöne ländliche Region, die Cotswolds, dass eventuell sie dort hinziehen werden. Da ist man nicht weit von London, aber es ist eben sehr ländlich, sehr schön. Dort wohnen eben unter anderem auch die Beckhams beispielsweise. Also da wäre man vielleicht dann auch in adäquater Gesellschaft aus royaler Sicht gesprochen. Und zu den Sicherheitsvorkehrungen, ja, da wissen wir nicht sehr viel, außer dass es einen Gerichtsentscheid gegeben hat. Demnach steht ihnen keine finanzielle Unterstützung für den Sicherheitsdienst zu. Es gibt wohl so ein Starterpaket, nenne ich das jetzt mal, also dass man da die Sicherheit untersucht, wo sie dann halt hinziehen, wie dort die Gegebenheiten sind. Aber die laufenden Kosten müssten sie selber übernehmen. Das ist aber auch Teil eines laufenden Verfahrens. Da überprüft das Innenministerium immer wieder, ob es neue Gegebenheiten gibt, ob das geändert werden könnte oder gar müsste.
2: Die Königshausexpertin Leontino von Schmettow. Sie kennt sich bestens mit den Royals aus. Meine Kollegin Bibiana Barth hat sie gefragt, was die Rückkehr Harrys für die königliche Familie bedeutet und auch, wie eigentlich Harrys Bruder William und seine Frau Kate reagiert haben.
4: Es heißt, sie sind informiert worden, spätestens dadurch, dass sie die Zeitung gelesen haben. Sie haben nicht reagiert, das war aber auch nicht zu erwarten. Wir wissen ja, die beiden Brüder haben sich seit 4 Jahren nicht gesehen. Angeblich reden sie seit Jahren nicht miteinander. Und ich denke mal, Prinz William und Kate haben diesen Verrat, so verstehen sie das, was passiert ist in The Spare, in der Netflix-Doku, dem Bruder, dem Schwager nicht verziehen. Und ich könnte mir vorstellen, dass sie jetzt auch nicht ganz glücklich sind über die Entscheidung, weil wir wissen ja auch, da war immer eine gewisse Rivalität, entweder wirklich da oder zumindest von der Presse dahergeschrieben. Und ich glaube, das wird nicht aufhören.
5: Und das heißt, wie groß ist die Gefahr der Lagerbildung jetzt, die ja auch dem Königshaus sehr schaden könnte?
4: Ja, die Gefahr ist tatsächlich da, wobei man ganz klar sagen muss, sie sind als Privatperson, kommen sie nach Großbritannien zurück. Sie haben keine offizielle Rolle im Königshaus. Aber ein Grund, dass Prinz Harry wieder nach Großbritannien ziehen wollte, war, dass er sich gern vermehrt um die Charity-Organisationen kümmern will. Und dann ist schwer auseinanderzuhalten, was ist eigentlich im Auftrag der royalen Familie, was nicht. Er wird immer Pressebegleitung haben. Also insofern, die Gefahr einer Lagerbildung ist tatsächlich da.
5: Und die könnte ja nachhaltig auch dem Königshaus dann schaden, das ja sowieso von den Sympathiewerten mal schwankt. Ne? Wie sieht es bei den Sympathiewerten für Meghan und Harry aus? Harry scheint relativ beliebt zu sein, aber ich glaube, Meghan hat es nie wieder geschafft.
4: Ja, wir haben Prinz Harry erlebt im September letzten Jahres. Da war er zu einem Besuch in Großbritannien, hat mehrere Charity-Organisationen auch aufgesucht. Und man hat gesehen, wie gut er ankommt. Das ist eigentlich seine große Stärke, mit den Menschen zu sprechen, Menschen aufzuweichen, ihnen das Gefühl zu geben, ich bin für dich da. Meghan ist immer für das verantwortlich gemacht worden, viel stärker als ihr Mann, dass es diesen sozusagen Riss durch die ganze königliche Familie gibt. Und sie ist in den Beliebtheitswerten ganz knapp über den Ex-Prinzen Andrew, das will ja schon was heißen. Also man sagt, 65% der Briten und Britinnen wollen eigentlich mit Meghan nichts zu tun haben.
5: Und als sie gegangen sind, sie sind ja nicht grundlos gegangen, sondern da standen ja auch Rassismusvorwürfe im Raum. Sind die auf einmal weg oder was ist denn damit nun?
4: Ja, da stand ja viel mehr noch in den Raum. Also Sie haben ja auch immer gesagt, Sie sind wie im goldenen Käfig. Ich glaube, Prinz Harry hat das mal so formuliert, zwischen Zoo und einer ständigen Truman-Show eingesperrt. Und Sie wollten diese Fesseln abwerfen. Und Sie haben ja immer Ihren Umzug nach Amerika verstanden als die Reise, die Flucht in die Freiheit. Und man fragt sich jetzt, offensichtlich ist der Plan nicht aufgegangen. Was ich glaube ist, dass Prinz Harry klar geworden ist in den USA, wie sehr er doch an seinem Heimatland hängt, wie sehr er seine Familie vermisst, seine Freunde vermisst und eigentlich das, wofür er immer gestanden hat. Er ist nicht der Showman, er ist nicht derjenige, der wie Meghan Garner im Rampenlicht steht und Entertainer spielt.
5: Mhm. Noch zum Schluss gefragt als Fazit, was glaubst du, wird es der Krone schaden, diese Rückkehr, langfristig?
4: Also das bleibt tatsächlich spannend, das kann man jetzt noch nicht sagen. Ich finde, da liegt auch eine Chance, denn die Familienmitglieder rücken ja zusammen. Sie haben eine Chance, sich jetzt durch die Nähe auch versöhnen zu können, ins Gespräch zu kommen. Wenn sie die Chance nutzen, sehe ich tatsächlich auch insbesondere für die Zukunft, denn das Königshaus ist ja personell ein bisschen sparsam aufgestellt, wirklich auch eine Möglichkeit der Unterstützung des künftigen Königs. Aber es kann genauso gut auch daneben gehen. Und wie wir schon gesagt haben, zwei rivalisierende Lager entstehen. Und das kann nicht gut sein für das Image des Königshauses.
2: Zeit und Leistungsdruck, hinzu kommen finanzielle Sorgen. Jeder zweite Auszubildende fühlt sich psychisch belastet. Zu diesem Ergebnis kommt eine Umfrage des Deutschen Gewerkschaftsbundes unter tausenden jungen Menschen. Im Vergleich zum Vorjahr ging die Zufriedenheit mit der Ausbildung um 5,9% zurück und sank damit auf ein neues Tief. Der DGB sprach von einem deutlichen Warnsignal.
6: Rund 1.000 Euro brutto monatlich bekommt Daya Grabow im zweiten Jahr ihrer Ausbildung zur Schreinerin, hier in Meersburg am Bodensee. Das reiche zum Leben, sagt sie, aber sie müsse schon gut wirtschaften.
7: Man merkt auch schon so, wie viel so Nebenkosten anstehen bei der Ausbildung an sich. Und ich finde, Azubis verdienen nicht ganz so viel, wie man sich das immer so vorstellt.
6: Inflation, Wohnungsmangel, der finanzielle Druck auf Azubis wächst. Und das macht sich bei der mentalen Gesundheit bemerkbar, sagt der heute vorgestellte DGB-Ausbildungsreport. 50,6% der Auszubildenden geben darin an, psychisch belastet zu sein. Die häufigsten Gründe neben der finanziellen Situation, die Wohnsituation sowie Leistungs- und Zeitdruck in der Ausbildung. In Baden-Württemberg könnte der Druck bald sogar weiter steigen. Das Land überlegt, in einigen Ausbildungsberufen bestimmte Wohnzuschüsse zu streichen. Pro Jahr und Azubi bedeutet das schnell bis zu 3.000 Euro weniger in der Haushaltskasse.
7: Dann müsste ich den Supermarkt schon noch überlegen, zu welchen Produkten ich greife und irgendwie, wo man dann Abstriche machen kann und wo nicht. Okay.
6: Gerade erst haben sich wieder mehr junge Menschen für eine Ausbildung im Handwerk entschieden. Noch mehr Druck sei da genau das falsche Signal, sagen sie hier.
2: Und über die Ergebnisse des neuen Ausbildungsreports hat heute Vormittag mein Kollege Jan Starkebau mit Nina Krüger vom Deutschen Gewerkschaftsbund gesprochen und sie zunächst nach den Befunden gefragt.
8: Unser Bericht zeigt, die Belastungen sind hoch. Das ist erstmal ein Warnsignal. Das bedeutet nicht, dass alles komplett schlecht ist, sondern dass viele Stellen einfach jetzt nachgeschraubt werden müssen und dass wir dieses Warnsignal ernst nehmen müssen, weil die duale Ausbildung ist ein Erfolgsmodell. Sie bietet im besten Fall einen guten Einstieg in das Berufsleben. Und das ist doch sehr schade, wenn in der Ausbildung der Druck so hoch ist, dass das weniger attraktiv scheint.
9: Sie haben ja die jungen Menschen befragt, die in einer Berufsausbildung sind. Diese Woche gab es aber auch die Nachricht, dass einer von 10 jungen Menschen Anfang 20 ohne Job und ohne Ausbildungsplatz dasteht. Haben Sie darauf vom DGB auch eine Antwort?
8: Wir sehen, dass es immer schwieriger wird, einen Ausbildungsplatz auch zu finden. Es interessieren sich zwar viele junge Menschen für einen Ausbildungsplatz, es ist doch allerdings manchmal sehr schwer, dann tatsächlich einen zu bekommen. Es gibt immer weniger Betriebe, die Ausbildung anbieten und da spielen natürlich viele Faktoren rein, dass ein Ausbildungsplatz verfügbar ist, aber nicht erreichbar durch lange Fahrzeiten oder fehlenden Wohnraum. Und das sind eben Hinderungsgründe, da appellieren wir auch an Politik, solche Rahmenbedingungen besser zu gestalten, dass junge Menschen auch zu ihrem Traum Ausbildungsberuf kommen.
9: wo Sie sagen, es gibt Ausbildungsplätze, die sind verfügbar, aber nicht erreichbar. Da würde mich interessieren, wie kann man das denn besser vereinen? Weil wir sprechen ja auch viel über Fachkräftemangel.
8: Unsere konkrete Forderung dazu ist, den sozialen Wohnungsbau auszubauen und im Speziellen auch Wohnheime für Azubis zu bauen. Wir sehen, dass in Ballungszentren Wohnraum knapp ist und immer mehr Wohnungen von Azubis und Studis in Konkurrenz stehen. Es gibt nicht genug studentische Wohnräume, aber es gibt fast gar keine Wohnräume für Azubis, die mit einer Ausbildungsvergütung im ersten, zweiten oder dritten Ausbildungsjahr sich dann auch auf dem Markt durchsetzen können. Hier sehen wir einen klaren Auftrag an staatliche Akteure. Wir brauchen mehr Wohnheime für Azubis.
9: Das gilt ja auch in Ihrem Report als einer der belastenden Faktoren für die jungen Menschen. Schauen wir noch mal näher drauf auf diejenigen, die in einer Berufsausbildung stecken. In welchen Berufen sind die vielleicht besonders zufrieden?
8: Besonders zufrieden sind Verwaltungsangestellte, auch Mechatroniker. Wir sehen, dass grundsätzlich aber fast jeder Beruf eine hohe Zufriedenheit haben kann, wenn die Rahmenbedingungen stimmen. Und deswegen kritisieren wir nicht einzelne Berufe, sondern vor allem auch immer die Rahmenbedingungen, unter denen Ausbildung stattfindet.
9: Wenn die Zufriedenheit allgemein groß ist, ist das ja auch eine positive Nachricht, zumal der jungen Generation von einigen Seiten ja auch manchmal so eine gewisse Unwilligkeit oder so Lifestyle-Teilzeit-Attitüde vorgeworfen wird.
8: Junge Menschen sind nicht faul, ganz im Gegenteil. Junge Menschen haben Lust zu arbeiten, haben Lust auf Ausbildung, aber aus unserer Sicht ist die Erwartungshaltung, dass Ausbildung in einer entsprechenden Qualität, die eigentlich auch gesetzlich vereinbart ist, eingehalten werden soll. Und da sehen wir vor allem in der Zufriedenheit einen Unterschied. Ausbildung ist da, wo es gute Betreuung und gute Rahmenbedingungen gibt. Damit meine ich, sind Ausbilder ansprechbar, deutlich besser oder vor allem auch, gibt es Jugend- und Auszubildendenvertretungen, gibt es einen Betriebsrat, gibt es gewerkschaftliche Strukturen, dann ist die Ausbildungszufriedenheit deutlich höher. Auch das sehen wir als positives Zeichen.
9: Können Sie es noch mal konkret machen? Wo herrscht denn größere Unzufriedenheit?
8: Wir wissen, dass im Hotel- und Gaststättengewerbe sowie im Einzelhandel Friseurhandwerk die Unzufriedenheit und auch die Lösungsquote von Ausbildungsverträgen leider sehr hoch ist und da auch Belastungen wie zum Beispiel durch ausbildungsfremde Tätigkeiten, also Reinigungstätigkeiten, obwohl das nicht Ausbildungsinhalt ist, oder enorm hohe Überstunden Belastungsfaktoren sind und deswegen die Unzufriedenheit da auch sehr hoch ist.
9: Gleichzeitig erleben wir ja gerade einen tiefgreifenden Wandel der Arbeitswelt. Und es gibt Anzeichen dafür, dass zum Beispiel das Handwerk wieder an Attraktivität gewinnen könnte, auch weil ein Dachdecker so schnell durch künstliche Intelligenz nicht zu ersetzen ist, während das für eine Verwaltungskraft schneller kommen könnte. Schlägt sich dieser Gedanke auch schon in dem Ausbildungsreport bzw. bei den jungen Menschen in den Berufsausbildungen nieder?
8: Wir vermuten ja. Das Handwerk ist im Boom. Mehr junge Menschen interessieren sich fürs Handwerk. Es werden mehr Ausbildungsverträge dort abgeschlossen. Und das hat auch vermutlich mit Digitalisierungs- und KI-Entwicklung etwas zu tun. Junge Menschen sind klug. Sie wissen genau, wo hat auch eine Branche Zukunft. Und da, wo Arbeitgeber explizit auch werben mit einem Zukunftsversprechen und wo sie auch Potenzial sehen, da gehen Auszubildende gerne hin. Um es konkret zu machen, ein Zukunftsversprechen ist zum Beispiel auch die Übernahme oder eben eine Ausbildungsplatzgarantie. Das ist zum Beispiel im Bauhauptgewerbe auch der Fall.
9: Interessante Einblicke in die Welt junger Menschen in Berufsausbildungen von Nina Krüger vom Deutschen Gewerkschaftsbund. Ganz herzlichen Dank für das Gespräch und danke für Ihre Zeit.
8: Danke auch.
2: Noch gut zwei Wochen und dann wird in Sachsen-Anhalt ein neuer Landtag gewählt. Derzeit regiert in Magdeburg eine Koalition aus CDU, SPD und FDP unter Ministerpräsident Schulze. Umfragen sehen allerdings die AfD deutlich vorn. Der Landesverband gilt als gesichert rechtsextrem. Der Wahlkampf ist in der entscheidenden Phase und auch für die Bundesparteien steht einiges auf dem Spiel.
10: Die CDU um Spitzenkandidat Schulze kämpft in Sachsen-Anhalt um jede Stimme. In den Umfragen liegt die AfD deutlich vorn. Sollte sie am 6. September tatsächlich die absolute Mehrheit der Sitze holen, wäre das nicht nur ein politisches Erdbeben in Magdeburg. Es wäre wohl auch ein Problem für die Union im Bund und für Kanzler Merz. Die neue CDU-Generalsekretärin versucht, die Landtagswahl klar von der Bundespolitik zu trennen.
11: Es geht nicht um die Bundes-CDU, es geht um Sachsen-Anhalt. Und es geht darum, in diesem Bundesland keine extremen Experimente zu machen, sondern eine Regierung der Vernunft und der Verantwortung zu bilden. Und dafür steht Sven Schulze als Ministerpräsident.
10: Ob sich die Landtagswahl tatsächlich so klar von der Bundespolitik trennen lässt, wird sich zeigen. Ein solcher Wahlerfolg der AfD wäre auch eine Niederlage für den Kanzler, sagen Politikwissenschaftler.
12: Merz ist ja mit dem Versprechen angetreten, die AfD zu halbieren, kleiner zu machen. Und wenn nun in Sachsen-Anhalt das Gegenteil auftreten sollte, dass die AfD sogar das erste Mal in ihrer Geschichte den Sprung in exekutive Verantwortung auf der Landesebene schaffen sollte, dann wird das sicherlich auch Fragen aufkommen lassen nach dem richtigen Kurs der Union unter Merz.
10: Der Blick auf Sachsen-Anhalt ist auch ein Blick auf die Bundesregierung, sagt SPD-Chef Klingbeil. 4 Termine hat er heute in Sachsen-Anhalt.
13: Der hohe Anteil an AfD-Wählern hat sicherlich auch damit zu tun, dass es Unzufriedenheit über die Bundesregierung gibt. Ich will es gar nicht abstreiten. Wir haben wichtige Entscheidungen getroffen. Wir haben aber auch zu oft gestritten. Wir haben auch zu Unmut geführt. Und das spiegelt sich dann auch in den Umfragen wieder.
10: Für die Parteien jedenfalls beginnt jetzt die heiße Phase des Wahlkampfs.
2: Wo Menschen arbeiten, da passieren Fehler. Das gilt auch im Gesundheitswesen, wo Fehler besonders schwere Folgen haben können. Der medizinische Dienst der Krankenkassen hat im vorigen Jahr fast 3.100 Behandlungsfehler festgestellt, davon ein Drittel mit dauerhaften Schäden. Er vermutet aber, dass die Dunkelziffer mindestens 100 Mal so groß ist. Denn in Deutschland werden solche Fehler nicht systematisch erfasst. Deshalb fordern die Kassen und auch Patientenschutzorganisationen eine Informationspflicht. Russland hat die Ukraine in der Nacht wieder mit Raketen und Drohnen attackiert. Besonders die Hauptstadt Kiew war Ziel der Angriffe. Mindestens 16 Menschen wurden getötet. Präsident Zelensky forderte seine westlichen Verbündeten erneut auf, Patriot-Abwehrraketen an die Ukraine zu liefern. Der Präsident steht innenpolitisch unter Druck. Korruptionsskandale und die Absetzung des beliebten Verteidigungsministers hatten zuletzt Proteste in der Bevölkerung ausgelöst.
14: Die Menschen in der Ukraine bleiben weiter schutzlos gegen ballistische Raketen aus Russland. Müssen auch in dieser Nacht einen Einschlag nach dem anderen über sich ergehen lassen. Ein unerträglicher Zustand, besonders für Familien mit Kindern. Hart, beängstigend. Wir dachten, das ist die letzte Nacht in unserem Leben. Es fällt mir schwer, darüber zu sprechen. Wir brauchen Schutz, damit wir mehr oder weniger ruhig schlafen können. Zumindest, damit wir Zeit haben, uns in Sicherheit zu bringen. Damit wir etwas haben, womit wir diese Raketen abwehren können. Obwohl die ukrainische Luftwaffe nach eigenen Angaben viele russische Marschflugkörper und Angriffsdrohnen abwehren konnte, die notwendige Munition zum Schutz gegen ballistische Raketen, hier orange abgebildet, fehlt noch immer. Präsident Zelensky erneuert daher seinen Hilferuf an die Partner der Ukraine, Patriot-Abwehrraketen zu liefern. Innenpolitisch löste Ex-Verteidigungsminister Fedorov mit seiner Forderung nach Neuwahlen eine Debatte aus. Ukrainischen Medien zufolge plane Fedorov, der Kontakte zu Tech-Milliardär Musk pflegt, eine Reise in die USA. Dort wolle der 35-Jährige offenbar um Unterstützung für seinen Kurs werben. Umfragen zeigen allerdings, dass die deutliche Mehrheit der Ukrainerinnen und Ukrainer gegen Wahlen in Kriegszeiten ist. Auch viele Fedorov-Unterstützer sehen den Vorstoß kritisch.
2: In der spanischen Exklave Ceuta haben die Behörden heute etwa 1.500 Migranten, die seit Wochen am Strand kampierten, umgesiedelt. Ein Großaufgebot der Polizei brachte sie in Übergangslager. Laut Behörden waren die hygienischen Bedingungen am Strand nicht mehr tragbar. In den Lagern sollen die Menschen auf das Ergebnis ihrer Asylverfahren warten. Ende Juli waren Zehntausende Migranten von Marokko nach Ceuta gelangt. Der Großteil von ihnen war bereits kurz darauf zurückgekehrt. Nach 56 Jahren meldet die Generalstaatsanwaltschaft München einen Ermittlungserfolg. Sie hat sich jetzt auf einen Tatverdächtigen festgelegt, der 1970 den Brandanschlag auf ein jüdisches Altersheim verübt haben soll. Dabei wurden 7 Menschen getötet. Wirklich aufklären lässt sich der Fall aber nicht mehr, denn der Verdächtige ist vor 6 Jahren gestorben. Er war schon 1972 als Neonazi aufgefallen und vernommen worden, doch damals wurde das Verfahren eingestellt.
15: Jahrzehntelang war unklar, wer das Feuer in jener Februarnacht 1970 in der Reichenbachstraße gelegt hatte. Dabei starben 7 Menschen, darunter mehrere Holocaust-Überlebende. Lange ermitteln die Behörden unter anderem in der rechts- und linksextremistischen Szene. Aber die Ermittlungen bleiben ohne Erfolg und werden eingestellt. Vor einigen Monaten bekommt die Generalstaatsanwaltschaft München dann einen Hinweis einer Zeugin und nimmt daraufhin die Ermittlungen wieder auf. Mehr als 56 Jahre später gibt es jetzt einen Verdächtigen. Ein damals 25-jähriger Krimineller aus dem rechten Milieu.
16: Ein Mann, der schon in frühester Kindheit mit NS-Gedankengut in Berührung kam, der nach eigenen Worten in der Liebe zum Führer erzogen worden sei, der zu seinem 12. Geburtstag von seinem Vater nach seinen eigenen Angaben von damals eine Pistole geschenkt bekommen habe und einen Dolch der Hitlerjugend.
15: Eine Anklage kann nicht erhoben werden, denn der Tatverdächtige starb vor 6 Jahren. Die israelitische Kultusgemeinde München und Oberbayern lobt heute die Bemühungen der Behörden. Präsidentin Charlotte Knobloch macht aber deutlich, dass jemand, der womöglich 7 jüdische Menschen ermordet hat, sein eigenes Leben ohne Strafe beschließen konnte, bedeutet auch, dass es keine Gerechtigkeit für die Opfer gegeben hat. Heute weist von außen nichts darauf hin, dass die Tat hier verübt wurde. Doch die Reichenbachstraße wird immer Teil der zutiefst schmerzlichen Geschichte jüdischen Lebens in München bleiben.
2: Es sind erschreckende Bilder, entwurzelte Bäume, abgedeckte Dächer und weggerissene Hauswände wie hier. Schwere Unwetter haben in mehreren Bundesländern erhebliche Schäden angerichtet. In Rheinland-Pfalz wurde eine Frau von einem herabstürzenden Baum getroffen und tödlich verletzt. In Brandenburg und Hessen tobten 2 Tornados. Am Tag danach steht nun das große Aufräumen an.
17: Das war ein Tornado, sagt der Deutsche Wetterdienst. Gestern Abend über Fürstenwalde bei Berlin. Mehrere Verletzte, Schäden, aufwendige Aufräumarbeiten. In Rheinland-Pfalz ist eine 58-Jährige gestorben, nachdem ein Baum auf ihren Unterstand gestürzt war. Hier in Hörgrenzhausen, nördlich von Koblenz, riss der Sturm die Seiten von 2 Häusern ab.
18: Und ruckzuck ging die Wand weg, das flog alles um die in der Wohnung rum. Ich konnte keine Tür schließen. Die Fenster, die flogen raus. Also das war eine Katastrophe.
17: Heute überall aufräumen. Mehr als 60 Ortschaften in Rheinland-Pfalz hatten zwischenzeitlich keinen Strom. Bis wieder Alltag einkehrt, dauert es noch. Auch in Hessen gab es Verwüstungen nach einem Tornado in der Nähe von Wetzlar. Hier wurden mehr als 60 Häuser beschädigt.

0: Es sind die Wetterunterschiede auf die Fläche Deutschlands betrachtet, die uns in dieser Woche bewegen. Gestern zum Beispiel, insbesondere in der Mitte, diese heftigen Regengüsse, Sturmböen, Tornado. Aber südlich und nördlich davon war es deutlich entspannter. Heute eher umgekehrt. Wir haben in der Mitte Deutschlands so einen Streifen, wo kein Tropfen Regen fällt, wo man eine Situation hat, wo schon Wolken am Himmel sind. Aber das sind eher Schönwetterwolken. Dazwischen blauer Himmel unterwegs, während wir im Süden kräftige Regengüsse haben und im Nordwesten eben auch. Also diese Aufteilung in die verschiedenen Witterungszonen, die bleibt uns auch noch ein bisschen erhalten. Bei den Temperaturen bewegen wir uns klar erstmal unter der 30-Grad-Marke, was relativ normal ist jetzt für die letzten Augusttage, auf die wir ja doch zusteuern. Aber eines kann ich schon sagen, wenn wir in die nächste Woche hineinschauen, so ab dem Sonntag wird es dann schon wieder wärmer, dann sind schon wieder 30er-Werte drin. Aber soweit ist es noch nicht. Schauen wir uns erstmal die Wetterlage aktuell an. So sieht es die nächsten 24 Stunden aus. Wir haben Tiefdruckeinfluss im Alpenraum und südlich davon. Und wir haben Tiefdruckeinfluss im Norden. Dazwischen kommt so ein bisschen wärmere Luft herein. Das Hoch versucht von Westen so ein bisschen hereinzudrücken. Und hier sehen wir sehr schön die dichten Wolken im Süden, die Wolken im Nordwesten und dazwischen diesen Streifen, wo es relativ ruhig ist. Die Schauer und Gewitter fallen erstmal in der Nacht so ein bisschen in sich zusammen, aktivieren sich aber morgen wieder. Das hat gerade im Südosten der Republik durchaus Unwetterpotenzial wieder, während es in der Mitte relativ ruhig ist. Und bei ruhigem Nachthimmel sind durchaus Abkühlungen bis zu 10 Grad drin. Tagsüber dann in dem trockenen Streifen 24 bis 27 Grad, an den Küsten teilweise nur 18 Grad und im Dauerregen im Süden direkt am Alpenrand teilweise auch nur 16 Grad. Auch da sieht man deutliche Unterschiede, je nachdem, wo man sich in Deutschland befindet. Die weiteren Aussichten mit einem durchaus wechselhaften Samstag, außer ganz im Süden, da ist ein bisschen freundlicher. Am Sonntag wird es allmählich trockener und es wird dann auch allmählich wieder ein bisschen wärmer. Montag im Südwesten 31 Grad und Regen ist dann erstmal gar kein Thema mehr. Mit diesen Aussichten zurück nach Hamburg.
1: Und wir schauen schon mal auf den morgigen Tag und was uns da so alles erwartet. Unter anderem wird es morgen um die Festnahme eines ukrainischen Tauchers in Kroatien gehen. Das Gericht dort hat jetzt Untersuchungshaft angeordnet. Lilly Michaelsen in der Tagesschau-Redaktion. Ich glaube, das musst du uns noch mal erklären. Was hat das alles auf sich? Das Ganze hat ja zu tun mit der Sabotage der Nord Stream Pipeline.
2: So ist es. Und ob dieser mutmaßliche Tatverdächtige jetzt nach Deutschland ausgeliefert wird oder nicht, das ist aktuell noch nicht ganz klar. Das Gericht im kroatischen Ort Pula hat heute mitgeteilt, mit Blick auf die Auslieferung an Deutschland habe man da U-Haft angeordnet. Es könnte also sein, dass er ausgeliefert wird. Die Entscheidung der U-Haft wurde übrigens offenbar auch wegen einer möglichen Fluchtgefahr getroffen. Der mutmaßliche Täter, du hast es eben schon kurz gesagt, ein Ukrainer, wurde bereits gestern in Kroatien festgenommen. Er soll mit anderen Tauchern vor 4 Jahren diese Sprengsätze in 80 Metern Tiefe an den Nord Stream Pipelines angebracht haben. Der Mann wurde ja bereits vor etwa einem Jahr in Polen festgenommen, aber damals entschieden die polnischen Behörden, ihn nicht an Deutschland auszuliefern. Und ob das jetzt mit den kroatischen Behörden anders läuft, das werden wir, denke ich, noch in den nächsten Tagen und Wochen dann sehen.
1: So, schauen wir noch mal auf ein anderes Thema. Und das ist die Cannabis-Messe in Düsseldorf. Tausende Besucherinnen und Besucher werden dort erwartet. Was gibt es dort zu sehen oder muss man auch sagen, was gibt es dort zu rauchen?
2: Also, es wird auf jeden Fall einiges zu sehen sein. Im Fokus stehen da, würde ich sagen, vor allem erstmal die 300 Aussteller und ihre Produkte. Etwa 30.000 Menschen werden bei dieser Messe erwartet. Die Veranstalter haben noch einmal bestätigt, dass sie die Fläche zuletzt noch einmal vergrößern mussten. Das heißt, das Interesse scheint auf jeden Fall schon mal da zu sein. Und vor Ort gibt es dann ja von bis, ich würde sagen, Eigenanbau-Tipps, die man sich da geben kann und das notwendige Equipment dafür. Auch kann man sich da austauschen über verschiedene Anbaumöglichkeiten und es gibt wohl auch jede Menge Zubehör eben für den Cannabiskonsum.
1: Konsum ist ja eine Sache, aber die ganze Teillegalisierung, die wir ja jetzt durchgemacht haben, die wird ja inzwischen durchaus kritischer gesehen, oder?
2: Durchaus. Und einer dieser Kritiker ist zum Beispiel der Drogenbeauftragte der Bundesregierung, Hendrik Streeck. Er hat immer wieder kritisiert, dass dieser Cannabiskonsum gerade für junge Menschen sehr, sehr gefährlich sei. Und er fordert auch, die Menge an Eigenbedarf noch einmal zu korrigieren. Das heißt, er will da oder er fordert da auf jeden Fall Änderungen noch einmal an diesem Gesetz. Und darüber werden wir auch morgen mit ihm sprechen, hier bei Tagesschau 24. Nicht nur mit ihm, auch mit anderen, also mit Ärzten, mit Apothekern. Und dann wird auch noch mal, ja, so eine erste Bilanz gezogen.
1: So, und dann haben wir noch ein ziemlich wichtiges Thema für alle, die, die gerne Wein trinken. Es ist nämlich die Frage, wie die Weinernte, die Weinlese in diesem Jahr ausfällt. Und jetzt verrätst du uns, 2026, wird das einer dieser Top-Jahrgänge oder wird das einer der Jahrgänge, wo man sagt, warten wir mal lieber auf 2027?
2: Boah, da will ich mich an dieser Stelle gar nicht so weit aus dem Fenster lehnen. Ich würde sagen, das werden wir auf jeden Fall morgen erfahren, denn dann begleiten wir einen Winzer im Kinzigtal in Baden-Württemberg und dort wird Federweißer geherbstet. So nennt man die Ernte auch, ein Wort, das ich vorher auch noch nicht kannte. Und dann werden wir auch genauer erfahren, inwiefern die Winzer jetzt schon zufrieden sind oder vielleicht wo ein bisschen der Schuh drückt. Die Ernte beginnt offensichtlich aber schon deutlich früher als in den vergangenen Jahren. In der zweiten Augustwoche haben erste Betriebe da schon geerntet. Auf der einen Seite soll die Qualität der Traube gut sein, denn es gab jede Menge Sonne. Auf der anderen Seite gab es auch viele Hitze- und Trockenperioden und dadurch soll es auch Schäden an den Früchten geben. Aber ich habe es eben schon kurz gesagt, mehr dazu sehen wir morgen. Und ich muss auch noch mal an der Stelle sagen, Bilanz ziehen kann man ja am besten eigentlich auch erst am Ende der Ernte.
1: Ganz genau, aber ich habe da schon mal so ein bisschen rausgehört. Es wird ein guter Jahrgang, aber es wird auch ein teurer Jahrgang, weil einfach nicht so viel Trauben da sind. Lilly Michaelsen, vielen Dank schon mal mit dem Blick auf morgen. Danke.
2: Sehr gerne.
1: Am Samstag wird der erste Titel der neuen Fußballsaison vergeben. Im Franz Beckenbauer Supercup treffen eigentlich Pokalsieger und Meister der vergangenen Saison aufeinander. Aber da der FC Bayern München beide Titel gewonnen hat, geht es für die Münchner gegen den Vizemeister Borussia Dortmund. Aktuell steht bei den Bayern allerdings nicht allein die Spielvorbereitung im Mittelpunkt, denn vor wenigen Tagen hat Jamal Musiala öffentlich gemacht, dass er unter einer epileptischen Erkrankung leidet und dass das der Grund ist, warum er zweimal bei Testspielen zusammengebrochen ist. Und es gibt noch ein weiteres, aber deutlich positiveres Thema bei den Münchnern. Torschützenkönig Harry Kane ist ausgezeichnet worden.
3: Jamal Musiala und Harry Kane. Zwei Superstars, die derzeit im Mittelpunkt stehen, unterschiedlicher könnten die Schlagzeilen aber kaum sein. Testspiel vorgestern Abend gegen Heidenheim. Musiala wird eingewechselt und kollabiert erneut, wie schon am Wochenende gegen Leipzig. Auch FC Bayern Ehrenpräsident Uli Hoeneß ist schockiert. Ich gehe mit dem Gedanken abends ins Bett und wache morgens mit dem Gedanken an ihn auf. Tausende Genesungswünsche von Mitspielern. Es gibt bedingungslose Unterstützung für Jamal. Musiala geht an die Öffentlichkeit. Das Wichtigste zuerst. Mir geht es gut. Es wurden bei mir temporär kurz auftretende, aber gut behandelbare Abszenzen festgestellt, welche auf eine neurologische Dysfunktion zurückzuführen sind.
4: Er geht einer Klarheit damit um, in einer Art auch der Auseinandersetzung mit der Situation, aber eben auch der Perspektive nach vorne, dass das medikamentös behandelbar ist.
3: Abszenzen sind eine spezielle Art von Epilepsie. Ob der 23-Jährige unter Belastung wieder kollabiert, ist unklar.
5: Prinzipiell ist eine Epilepsie eine chronische Erkrankung, die in den meisten Fällen nicht ursächlich heilbar ist, aber sehr gut behandelbar. Und aber das steht und fällt tatsächlich mit der genauen fachkundigen Diagnose.
3: Nach Informationen des Bayerischen Rundfunks sind die behandelnden Neurologen davon überzeugt, dass Jamal Musiala beschwerdefrei wird und sein altes Niveau erreicht. Auch wenn Tore für ihn Business as usual sind, Harry Kane ist offensichtlich glücklich über den goldenen Schuh als bester Torschütze Europas. Drei Trophäen zu gewinnen, den Supercup, die Meisterschaft, den Pokal ist schon besonders für das ganze Team. Und für mich die Krönung, 36 Tore in der Liga erzielt zu haben. Ich bin sehr stolz, das wiederholt zu haben und möchte mich beim Team bedanken. Er ist Top-Torjäger und Teamplayer. Seine Trefferquote ist gigantisch. Er lässt Superstars wie Erling Haaland und Kylian Mbappé hinter sich. Für die Bayern gehört er ganz klar auch zu den Top-Favoriten bei der Wahl zum Weltfußballer. Kane wollen sie natürlich trotz auslaufendem Vertrag weiter beim FC Bayern sehen.
6: Ich glaube, er fühlt sich wohl. Wir sind super happy, dass er bei uns ist. Und jetzt gilt es halt dann auch, die Modalitäten zu klären, die halt beim Fußball auch dazugehören. Aber ich glaube, die Voraussetzungen sind nicht so schlecht.
3: So ein goldener Schuh ist für die anstehenden Vertragsverhandlungen sicher kein Nachteil.
7: Das können wir schon einlösen hier.
1: Ja, das kommende Wochenende hat noch mehr Fußball zu bieten, denn nicht nur der Supercup findet am Samstag statt, sondern auch die erste Runde des DFB-Pokals. Mit dabei sind zahlreiche Underdogs, die sich auf das Spiel ihres Lebens freuen, so auch die Amateurfußballer vom Lüneburger SK. Der Club empfängt am Samstagnachmittag den Bundesligisten Werder Bremen. Auch wenn die Chancen erwartungsgemäß sehr gering sind, setzen die Lüneburger viel Hoffnungen in ihren Schlussmann.
8: Es ist dieser Moment, den Arne Exner ganz besonders liebt. Null Angst des Torwarts vorm Elfmeter. Im Gegenteil.
9: Ich glaube, ganz viel ist einfach bei sich selber bleiben, sich selber vertrauen. Und das ist dann auch der Schlüssel zum Ziel am Ende.
8: Es war ein Krimi im Landespokalfinale gegen Bersenbrück. 0:3 lag das Team von Exner schon zur Pause hinten. Glich aus, Elfmeter schießen, genau das Ding vom LSK-Keeper.
10: Exner ist da!
8: Er hält und hält, verwandelt selbst.
10: Exner behält die Übersicht.
8: Und hält noch einmal. Held des Tages, Lüneburg. Aufsteiger in die 5. Liga hat die erste DFB-Pokalrunde erreicht.
9: Ich glaube, das Logo vom LSK beschreibt es ganz gut. Wir sind Löwen, das haben wir im Finale schon gezeigt. Jeder freut sich auf diesen Tag, jeder LSKner, der dabei sein kann, freut sich darauf. Aber ganz besonders wir als Team, wir werden alles in die Waagschale schmeißen, das, was in uns steckt. Ich glaube, da gehört auch eine Portion Respekt immer dazu, weil wir spielen immer noch gegen Bundesligisten.
8: Das große Los, Werder Bremen. Für alle im Team das Spiel des Lebens. Ein eigenes Stadion hat der Verein seit 12 Jahren nicht mehr. Normalerweise kommen vielleicht 200 bis 300 Zuschauer zu den Heimspielen. Am Samstag wird das alles 100 Nummern größer. Am Hamburger Millerntor werden sie vor knapp 30.000 Fans auflaufen.
11: Das ist die größte Sportveranstaltung, die irgendwie die Lüneburger Mannschaft bislang hatte. Und natürlich merkt man das schon, dass das ein Gespräch ist in der Stadt, in der Region, überall. Und da freuen wir uns natürlich unheimlich, dass da ja, die Resonanz da so hoch ist. Ne? Und viele Leute sich unser Spiel angucken wollen. Ja.
8: Viel wird auf den 30-jährigen Qualitätsmanager einer Futtermittelfirma ankommen.
9: Das ist ein Tag, worauf man sich freut, wo man als Amateurkicker einfach, ja, den erlebt man vielleicht nur einmal im Leben. Und es ist ein Riesenerlebnis einfach.
8: Und sollte es tatsächlich am Ende zu einem Elfmeterschießen kommen, dann ist mit Arne Exner im Tor alles möglich.
1: So, und wir wechseln jetzt nochmal die Sportart. Anfang September beginnt die Basketball-Weltmeisterschaft der Frauen, und zwar hier in Deutschland. Alle Spiele werden in Berlin ausgetragen. Obwohl der WM-Kader noch nicht final steht, träumt eine 18-Jährige bereits vom ganz großen Erfolg. Clara Bielefeld ist jüngste Nationalspielerin der deutschen Basketballgeschichte und gibt alles, um Teil des WM-Teams zu sein.
12: Clara Bielefeld, 18 Jahre, aus Recklinghausen, Deutschlands größtes Basketballtalent.
13: Mein Ziel war, seitdem ich mit der Jugendnationalmannschaft angefangen habe, immer Damen-Nationalmannschaft zu spielen. Und jetzt nach Heim-WM ist nochmal einfach so ein Riesenevent, einmal eine Weltmeisterschaft, aber dann noch im eigenen Land, wäre schon auf jeden Fall sehr, sehr cool.
12: Seit einem Jahr lebt sie in den USA, genauer gesagt in Texas. Dort spielt sie für ein College-Basketball-Team, Studium kombiniert mit Leistungssport.
13: Und ich glaube, College ist einfach so die beste Möglichkeit, das beides zusammenzuführen, weil die einfach auch extrem darauf achten, dass man mit dem Studium hinterherkommt und dass beides, also man muss gut studieren quasi, um da über Basketball spielen zu können.
12: Die Uni, für sie ein wichtiger Schritt in ihrer Karriere. Doch dabei soll es nicht bleiben. Ihr Traum ganz oben angreifen.
13: Ich möchte auf jeden Fall professionell Basketball spielen. Und ob das jetzt in den USA ist oder in Europa, weiß ich noch nicht genau. Aber ich kann es mir auf jeden Fall sehr gut vorstellen.
12: Sie ist die jüngste deutsche Nationalspielerin aller Zeiten. EM-Teilnahme 2025 mit gerade einmal 17 Jahren.
13: war einfach eine super Erfahrung letztes Jahr. Also das Team war mega nett. Ich weiß noch, dass ich sehr, sehr nervös davor war. Aber das Team hat mich mega aufgenommen und das Training hat einfach schon super viel Spaß gemacht. Und ich glaube auch einfach, weil ich so jung war, wusste ich auch so, okay, ich habe so gesehen nichts zu verlieren.
12: Die 1,94 Meter große Aufbauspielerin ist extrem ehrgeizig und will unbedingt nach Berlin.
13: Das ist einfach so ein Traum und es wäre einfach so krass, wenn man sich überlegt, dass das möglich ist, alleine überhaupt schon bei der WM dabei zu sein, aber dann noch eine Medaille zu gewinnen, wäre einfach unglaublich.
12: Für Clara Bielefeld gilt also, träumen ist definitiv nicht verboten.
1: Wer vor Gericht Recht bekommen will, braucht vor allem eines: Geduld. Schon einfache Verfahren am Amtsgericht dauern durchschnittlich 9 Monate. Auf das Urteil eines Sozialgerichts kann man 2 Jahre lang warten. Bisher waren es vor allem Personalmangel und unbesetzte Stellen, die den Aktenberg haben wachsen lassen. Und künftig könnte künstliche Intelligenz für noch längere Verfahren verantwortlich sein, denn jede KI-App formuliert in Sekunden mehrseitige Anträge und Klageschriften und die Gerichte spüren das jetzt schon.
7: Die Stapel werden höher und höher. Immer mehr Klageschriften, zum Beispiel von Menschen, die gegen Kürzungen bei der Sozialhilfe vorgehen. Hier am Landessozialgericht in Stuttgart erleben sie einen dramatischen Anstieg, sagt Gerichtspräsident Bernd Mutschler. Mehr als verdoppelt hätten sich die Eilanträge an den Sozialgerichten in Baden-Württemberg im ersten Halbjahr. Dass künstliche Intelligenz dabei eine Rolle spielt, dafür hat er nur Indizien. Aber die sind manchmal stark.
14: Wenn man wie hier zum Beispiel schon im Eingangssatz sieht, dass die KI sich beim Nutzer bedankt für das Vertrauen. Denn das heißt ja so schön, herzlichen Dank für dein Vertrauen. Ich bereite dir gern alles individuell auf.
7: Offenbar hat der Kläger vergessen, seinen Dialog mit der KI aus dem Dokument zu löschen. Am Ende ist ein Papier mit über 300 Seiten entstanden. 5 hätten auch gereicht, findet Bernd Mutschler. Mit einer Flut ähnlicher Fälle haben es die Richter im Haus zu tun. Frank Seeberger ist einer von ihnen. Dass sich Kläger die KI zu Hilfe holen, liege bei Sozialgerichtsfällen nahe, sagt er, weil hier keine Anwaltspflicht besteht. Für ihn aber sei die Arbeitsbelastung dadurch immens gestiegen, schon weil die Texte viel länger geworden sind.
15: Das hilft dann auch demjenigen, der das Schreiben gemacht hat, nicht unbedingt weiter, wenn die wesentlichen Sachen oder die, über die wir uns prompt dann auch kümmern müssen, versteckt sind.
7: Es geht um Fragen wie diese. Wegen eines Darlehens meines Vaters hat das Jobcenter die Zahlungen gekürzt. Was kann ich dagegen tun? Die KI liefert zunächst Ratschläge und auf Wunsch auf den ersten Blick gut formulierte Briefe ans Gericht. Wenn Frank Seeberger dann genau hinschaut, liest er sich meist viele Seiten lang durch Allgemeines. Und wenn es konkret wird und zum Beispiel Entscheidungen anderer Gerichte zitiert werden, dann haben die oft gar nichts mit dem konkreten Fall zu tun.
15: Weil der KI, soweit wir es sehen können, schlichtweg die juristische Kompetenz fehlt. Es ist eine Scheinsicherheit, die da gewonnen wird und die dann vielleicht die Hemmschwelle senkt, vor Gericht zu gehen.
7: Dass Menschen ohne Hemmungen vor Gericht gehen, das sei eigentlich wünschenswert. Wegen der KI-Flut aber hoffen die Richter in Stuttgart auf strengere Regeln. Eine Idee: Obergrenzen für die Länge von Dokumenten.
14: Oder man muss vielleicht in der ersten oder ersten der zweiten Instanz auch einen Vertretungszwang durch Anwälte einführen, den es bei uns bisher nicht gibt.
7: Zunächst aber werde es nicht ohne mehr Personal gehen.
15: Guten Tag, nehmen Sie bitte Platz.
7: Ende des Jahres werden die Sozialgerichte in Baden-Württemberg deshalb neue Richter einstellen.
1: Zeit- und Leistungsdruck, hinzu kommen finanzielle Sorgen. Jeder zweite Auszubildende fühlt sich psychisch belastet. Zu diesem Ergebnis kommt eine Umfrage des Deutschen Gewerkschaftsbundes unter tausenden jungen Menschen. Im Vergleich zum Vorjahr ging die Zufriedenheit mit der Ausbildung um 5,9% zurück und sank damit auf ein neues Tief. Der DGB sprach von einem deutlichen Warnsignal.
16: Rund 1.000 Euro brutto monatlich bekommt Daya Grabow im zweiten Jahr ihrer Ausbildung zur Schreinerin, hier in Meersburg am Bodensee. Das reiche zum Leben, sagt sie, aber sie müsse schon gut wirtschaften.
17: Man merkt auch schon so, wie viel so Nebenkosten anstehen bei jetzt der Ausbildung an sich. Und ich finde, Azubis verdienen nicht ganz so viel, wie man sich das immer so vorstellt.
16: Inflation, Wohnungsmangel, der finanzielle Druck auf Azubis wächst. Und das macht sich bei der mentalen Gesundheit bemerkbar, sagt der heute vorgestellte DGB-Ausbildungsreport. 50,6% der Auszubildenden geben darin an, psychisch belastet zu sein. Die häufigsten Gründe neben der finanziellen Situation, die Wohnsituation sowie Leistungs- und Zeitdruck in der Ausbildung. In Baden-Württemberg könnte der Druck bald sogar weiter steigen. Das Land überlegt, in einigen Ausbildungsberufen bestimmte Wohnzuschüsse zu streichen. Pro Jahr und Azubi bedeutet das schnell bis zu 3.000 Euro weniger in der Haushaltskasse.
17: Dann müsste ich den Supermarkt schon noch überlegen, zu welchen Produkten ich greife und irgendwie, wo man dann Abstriche machen kann und wo nicht. Okay.
16: Gerade erst haben sich wieder mehr junge Menschen für eine Ausbildung im Handwerk entschieden. Noch mehr Druck sei da genau das falsche Signal, sagen sie hier.
1: Und über die Ergebnisse des neuen Ausbildungsreports hat heute Vormittag mein Kollege Jan Starkebaum mit Nina Krüger vom Deutschen Gewerkschaftsbund gesprochen und sie zunächst nach den Befunden gefragt.
18: Unser Bericht zeigt, die Belastungen sind hoch. Das ist erstmal ein Warnsignal. Das bedeutet nicht, dass alles komplett schlecht ist, sondern dass viele Stellen einfach jetzt nachgeschraubt werden müssen und dass wir dieses Warnsignal ernst nehmen müssen, weil die duale Ausbildung ist ein Erfolgsmodell. Sie bietet im besten Fall einen guten Einstieg in das Berufsleben. Und das ist doch sehr schade, wenn in der Ausbildung der Druck so hoch ist, dass das weniger attraktiv scheint.
19: Sie haben ja die jungen Menschen befragt, die in einer Berufsausbildung sind. Diese Woche gab es aber auch die Nachricht, dass einer von 10 jungen Menschen Anfang 20 ohne Job und ohne Ausbildungsplatz dasteht. Haben Sie darauf vom DGB auch eine Antwort?
18: Wir sehen, dass es immer schwieriger wird, einen Ausbildungsplatz auch zu finden. Es interessieren sich zwar viele junge Menschen für einen Ausbildungsplatz, es ist doch allerdings manchmal sehr schwer, dann tatsächlich einen zu bekommen. Es gibt immer weniger Betriebe, die Ausbildung anbieten und da spielen natürlich viele Faktoren rein, dass ein Ausbildungsplatz verfügbar ist, aber nicht erreichbar durch lange Fahrzeiten oder fehlenden Wohnraum. Und das sind eben Hinderungsgründe, da appellieren wir auch an Politik, solche Rahmenbedingungen besser zu gestalten, dass junge Menschen auch zu ihrem Traum Ausbildungsberuf kommen.
19: Wo Sie sagen, es gibt Ausbildungsplätze, die sind verfügbar, aber nicht erreichbar. Da würde mich interessieren, wie kann man das denn besser vereinen? Weil wir sprechen ja auch viel über Fachkräftemangel.
18: Unsere konkrete Forderung dazu ist, den sozialen Wohnungsbau auszubauen und im Speziellen auch Wohnheime für Azubis zu bauen. Wir sehen, dass in Ballungszentren Wohnraum knapp ist und immer mehr Wohnungen von Azubis und Studis in Konkurrenz stehen. Es gibt nicht genug studentische Wohnräume, aber es gibt fast gar keine Wohnräume für Azubis, die mit einer Ausbildungsvergütung im ersten, zweiten oder dritten Ausbildungsjahr sich dann auch auf dem Markt durchsetzen können. Hier sehen wir einen klaren Auftrag an staatliche Akteure. Wir brauchen mehr Wohnheime für Azubis.
19: Das gilt ja auch in Ihrem Report als einer der belastenden Faktoren für die jungen Menschen. Schauen wir noch mal näher drauf auf diejenigen, die in einer Berufsausbildung stecken. In welchen Berufen sind die vielleicht besonders zufrieden?
18: Besonders zufrieden sind Verwaltungsangestellte, auch Mechatroniker. Wir sehen, dass grundsätzlich aber fast jeder Beruf eine hohe Zufriedenheit haben kann, wenn die Rahmenbedingungen stimmen. Und deswegen kritisieren wir nicht einzelne Berufe, sondern vor allem auch immer die Rahmenbedingungen, unter denen Ausbildung stattfindet.
19: Wenn die Zufriedenheit allgemein groß ist, ist das ja auch eine positive Nachricht, zumal der jungen Generation von einigen Seiten ja auch manchmal so eine gewisse Unwilligkeit oder so Lifestyle-Teilzeit-Attitüde vorgeworfen wird.
18: Junge Menschen sind nicht faul, ganz im Gegenteil. Junge Menschen haben Lust zu arbeiten, haben Lust auf Ausbildung, aber aus unserer Sicht ist die Erwartungshaltung, dass Ausbildung in einer entsprechenden Qualität, die eigentlich auch gesetzlich vereinbart ist, eingehalten werden soll. Und da sehen wir vor allem in der Zufriedenheit einen Unterschied. Ausbildung ist da, wo es gute Betreuung und gute Rahmenbedingungen gibt. Damit meine ich, sind Ausbilder ansprechbar, deutlich besser? Oder vor allem auch, gibt es Jugend- und Auszubildendenvertretungen, gibt es einen Betriebsrat, gibt es gewerkschaftliche Strukturen? Da ist die Ausbildungszufriedenheit deutlich höher. Auch das sehen wir als positives Zeichen.
19: Können Sie es noch mal konkret machen? Wo herrscht denn größere Unzufriedenheit?
18: Wir wissen, dass im Hotel- und Gaststättengewerbe sowie im Einzelhandel, Friseurhandwerk die Unzufriedenheit und auch die Lösungsquote von Ausbildungsverträgen leider sehr hoch ist und da auch Belastungen wie zum Beispiel durch ausbildungsfremde Tätigkeiten, also Reinigungstätigkeiten, obwohl das nicht Ausbildungsinhalt ist, oder enorm hohe Überstunden Belastungsfaktoren sind und deswegen die Unzufriedenheit da auch sehr hoch ist.
19: Gleichzeitig erleben wir ja gerade einen tiefgreifenden Wandel der Arbeitswelt. Und es gibt Anzeichen dafür, dass zum Beispiel das Handwerk wieder an Attraktivität gewinnen könnte. Auch weil ein Dachdecker so schnell durch künstliche Intelligenz nicht zu ersetzen ist, während das für eine Verwaltungskraft schneller kommen könnte. Schlägt sich dieser Gedanke auch schon in dem Ausbildungsreport bzw. bei den jungen Menschen in den Berufsausbildungen nieder?
18: Wir vermuten ja. Das Handwerk ist im Boom. Mehr junge Menschen interessieren sich fürs Handwerk. Es werden mehr Ausbildungsverträge dort abgeschlossen. Und das hat auch vermutlich mit Digitalisierungs- und KI-Entwicklung etwas zu tun. Junge Menschen sind klug. Sie wissen genau, wo hat auch eine Branche Zukunft. Und da, wo Arbeitgeber explizit auch werben mit einem Zukunftsversprechen und wo sie auch Potenzial sehen, da gehen Auszubildende gerne hin. Um es konkret zu machen, ein Zukunftsversprechen ist zum Beispiel auch die Übernahme oder eben eine Ausbildungsplatzgarantie. Das ist zum Beispiel im Bauhauptgewerbe auch der Fall.
19: Interessante Einblicke in die Welt junger Menschen in Berufsausbildungen von Nina Krüger vom Deutschen Gewerkschaftsbund. Ganz herzlichen Dank für das Gespräch und danke für Ihre Zeit.
18: Danke auch.
1: So, alle, die mit Gas heizen, sollten jetzt genau aufpassen, denn die Verbraucherzentralen in Deutschland warnen vor steigenden Gaspreisen. Infolge des Iran-Krieges seien die Einkaufspreise einerseits deutlich gestiegen, andererseits sei bisher nur wenig Gas eingespeichert worden, so Bundesvorständin Popp in der Rheinischen Post. Die Speicher sind aktuell nur zu 50,1% gefüllt. Vor einem Jahr waren es Mitte August schon 67,1%.

0: die Speicher einzuspeisen.
1: Gas ist wegen des andauernden Iran-Konflikts in den vergangenen Monaten deutlich teurer geworden. Der Füllstand hier am Chiemsee liegt nur bei gut 12%. Anfang November muss er in allen deutschen Gasspeichern zusammen bei 80% liegen. Darüber wacht die Bundesnetzagentur.
2: Ich würde sagen, wir liegen zwischen Sorge und Entspannung, weil wir jetzt Mitte, Ende August haben. Das heißt, man kann die nächsten Wochen noch in Deutschland kräftig einspeichern. Die Infrastruktur dafür gibt es. Das Gas ist auch verfügbar. Die Gashändler müssen jetzt ihre Aufgabe erfüllen.
1: Das Bundeswirtschaftsministerium beobachte das Einkaufverhalten der Gasversorger genau, teilt das Haus von Ministerin Katharina Reiche mit. Staatlich eingreifen will sie vorerst nicht. Das könne Preise zusätzlich steigen lassen. Das Ministerium verweist darauf, dass durch Pipelines und 4 Flüssiggasterminals an Nord- und Ostsee flexibel Gas ins Land kommen könne. Daher, nach derzeitiger Einschätzung, ist die Gasversorgung in Deutschland stabil und eine Gasmangellage nicht zu erwarten. Die Kosten fürs warme Wohnzimmer im Winter werden dennoch in den nächsten Wochen steigen. Zumindest für alle Kunden, die keinen langfristigen und günstigen Vertrag mit einem Gaslieferanten haben. Deshalb raten die Verbraucherzentralen:
3: Prüfen Sie Ihre Verträge, prüfen Sie Ihre Tarife. Versuchen Sie noch im Zweifel zu wechseln zu einem Vertrag mit einer Preisbindung über den Winter hinweg, damit Sie auf der sicheren Seite sind.
1: Die künftigen Heizpreise hängen besonders davon ab, wie der Iran-Krieg weitergeht. Gibt es Frieden, wird es billiger. Und auch im Chiemgau wird dann sofort wieder eingespeichert.
4: Das Thema hat auch eine politische Dimension. Besonders die Opposition im Deutschen Bundestag ist wegen der kaum gefüllten Gasspeicher alarmiert. Unter anderem die Linkspartei fordert Wirtschaftsministerin Reiche zum Handeln auf. Über das Thema hat meine Kollegin Bibiana Barth mit unserem Hauptstadtkorrespondenten Maximilian Ulrich gesprochen. Zuerst ging es um die Frage, warum die Wirtschaftsministerin da bisher so zögerlich ist.
5: Ja, das Wirtschaftsministerium greift aktuell nicht ein, außer den Händlern zu sagen, bitte befüllt die Gasspeicher. Und ein Grund könnte sein, dass man einfach kein falsches Signal senden möchte. Denn wenn die Händler einen Rabatt in Aussicht hätten, irgendeiner Form, dann würden sie natürlich jetzt erst recht zögern, Gas einzukaufen, sondern warten, bis der Staat irgendwie in den Markt eingreift. Und dazu muss man natürlich auch wissen, die Wirtschaftsministerin Katharina Reiche von der CDU und auch der Bundeskanzler Friedrich Merz sind eben Vertreter des freien Marktes und normalerweise ist die Befüllung der Gasspeicher eben auch nicht Aufgabe des Staates, sondern dieses freien Markts.
6: Und welche Stimmen gibt es dazu aus der Opposition? Wie haben Sie sich geäußert?
5: Nun, die Grünen schlagen vor, dass man den Gashändlern eine gewisse Gewinnmenge von einigen Euro pro Megawattstunde garantieren könnte, damit eben kein Gashändler am Ende mit Verlust dasteht, weil er im Sommer vielleicht teuer Gas eingekauft hat, das er dann im Winter günstig verkaufen muss. Die Linken weisen darauf hin, dass ja einige Gashändler verstaatlicht wurden, so wie Uniper, und dass man die dann kontrollieren könnte. Und die AfD fordert schon seit langem, dass die Sanktionen gegen Russland aufgehoben werden müssten und man wieder mehr Gas aus Russland einkaufen sollte.
6: Ist es denn eigentlich die Aufgabe der Politik, den Gasspeicher zu füllen, oder wie ist das sonst geregelt?
5: Nein, es ist tatsächlich keine Aufgabe der Politik. Diese Speicher sind vor allen Dingen dazu da, um Geld zu verdienen. Normalerweise ist Erdgas im Sommer günstig. Die Händler kaufen es dann ein, lagern es in diesen Speichern, die sie anmieten. Und wenn der Preis dann im Winter steigt, weil viele Gas verbrauchen, dann verkaufen die Händler das eingelagerte Gas und machen so ihren Gewinn. Dieses System funktioniert aber in diesem Sommer nicht so richtig, weil durch den Krieg am Golf die Gaspreise auch im Sommer sehr, sehr hoch sind. Der Staat kann eingreifen. Das hat man 2022 eingeführt, als eben Russland die Ukraine angegriffen hat, die Gaspreise in die Höhe geschnellt sind. Jetzt hat der Staat mehrere Instrumente. Er kann die Betreiber bitten, Gas einzulagern. Er kann ein paar Anreize schaffen, bestimmte Mengen einzuspeichern. Und er kann in einer letzten Konsequenz auch anordnen, dass Gas eingekauft wird.
6: Mhm. Schauen wir nochmal auf das eigentliche Problem, Maximilian. Der Krieg zwischen den USA und dem Iran. Eigentlich bekommen wir fast kein Gas vom Golf, sondern mittlerweile kommt ja das meiste Gas für uns aus Norwegen. Warum ist das Füllen dann trotzdem ein Problem?
5: Ja, weil das Erdgas, das wir aus Norwegen kaufen oder den Niederlanden, eben zu Weltmarktpreisen verkauft wird. Und die sind aktuell hoch durch den Krieg am Golf. Vor allen Dingen aus asiatischen Ländern gibt es gerade eine hohe Nachfrage nach Gas.

0: und deswegen ist das Gas einfach teuer. Und dann ist natürlich auch die Frage, wann endet denn dieser Krieg? Wann ist die Straße von Hormus vielleicht wieder frei? Sollte das passieren, würden die Gaspreise aller Voraussicht nach fallen. Und das wäre natürlich für die Händler, die jetzt Gas einkaufen und es einspeichern, ein großes Problem, weil die hätten dann teuer gekauft und müssten günstig verkaufen, würden Verluste machen und deswegen zögern eben jetzt viele Händler, Gas zu kaufen.
1: Also auch ein fast schon spekulatives Geschäft im Moment. Dass die Politik eingreifen kann, das gab es ja schon mit der Gasspeicherumlage. Inwieweit wäre so ein Mittel jetzt denkbar und wie wirkungsvoll war das damals wirklich?
0: Ja, diese Umlage war eben genau dafür da, dass die Speicher gefüllt werden. Dafür haben am Ende die Verbraucher bezahlt durch einen Aufschlag auf den Gaspreis. Und das hat dazu geführt, dass es eben keine Engpässe gab in den letzten Wintern, trotz fehlender Gaslieferungen auf Russland. Und in diesem Jahr ist diese Umlage ausgelaufen, geendet. Kritiker sagen, wir wären auch ohne diese Umlage über den Winter gekommen. Der Markt hätte das auch alleine geregelt. Das kann man jetzt im Nachhinein natürlich schwer beurteilen. So eine Maßnahme wäre wieder denkbar. Aber ich hatte es eingangs gesagt, im Moment zögert das Wirtschaftsministerium noch, auch vielleicht, um eben keine falschen Signale an die Händler zu schicken.
1: Mal gucken, wie das in der Zukunft aussieht. Noch zum Schluss gefragt, fast ein Drittel des LNG-Erdgases kommt ja aus den USA per Schiff an LNG-Terminals. Das muss gar nicht gespeichert werden. Daher könnte man ja auch sagen, ist doch gar nicht so kritisch, wenn der Speicher nicht voll wird, oder?
0: Genau, auch im Winter kommt Erdgas, 13% des Erdgas in Deutschland kommt per LNG. Es kommt auch Erdgas über Pipelines aus Norwegen im Winter. Aber es kann natürlich immer etwas passieren. Im letzten Jahr ist ein LNG-Terminal in Mukran 3 Wochen lang zugefroren. Da konnten die Schiffe nicht anlanden. Und in den heutigen Zeiten muss man auch immer damit rechnen, dass Pipelines, dass LNG-Terminals potenzielle Angriffsziele sind, dass es da Sabotage gibt. Und deswegen sind diese Speicher eben auch eine Absicherung für mögliche Vorfälle.
1: Eine Art Doppelstrategie. Danke, Maximilian Ulrich, für diese Einschätzungen zum knappen Gasspeicher. Danke nach Berlin.
0: Danke.
2: Flüsse, die kaum noch Wasser führen, ausgetrocknete Felder, die nur kleine Ernten bringen. Die Hitze und die Dürre des Sommers könnten die Erholung der deutschen Wirtschaft deutlich ausbremsen. Zu diesem Ergebnis kommen die Volkswirte der Bundesbank. Demnach könnte die Wirtschaftsleistung im dritten Quartal allenfalls noch leicht zulegen, so die Prognose. Das würde die Konjunktur in Deutschland zusätzlich belasten. Auch in den Vormonaten war die Wirtschaft nur minimal gewachsen. Der deutsche Aktienindex ist unter die Marke von 26.000 Punkten gefallen. Die Sommerrallye könnte also in Stocken geraten. Eine Einschätzung dazu von Antje Erhardt aus der ARD-Finanzredaktion.
3: Vor einer Woche war es noch ein Rekordhoch. Jetzt fällt der DAX unter die Marke von 26.000 Punkten. Dabei gibt es gar kein Sommerloch. Es ist eher viel los, aber eben ein vorläufiges Ende der Aufwärtsbewegung. Und die Gründe dafür sind vielfältig. Das sind zum einen Gewinnmitnahmen. Es hat ja länger gedauert, bis der DAX auf neue Höhen kam, anders als in den USA und in Teilen Asiens. Da ging es sozusagen schneller nach oben. Nun aber wächst zeitgleich überall die Nervosität und Anleger steigen eben phasenweise wieder aus. Nervosität als Stichwort kommt vor allem von den Anleihenmärkten. Schulden werden teurer, weil Investoren sich diese Schuldenrisiken besser bezahlen lassen. Und hohe Schulden von Unternehmen wie auch von Staaten werden mit immer mehr Sorge an den Anleihenmärkten betrachtet, vor allem in den USA. Und dort ist es gerade amtlich, die Schulden sind auf 40 Billionen Dollar gestiegen, eine 4 mit 13 Nullen. Und das kostet pro Tag rund 3 Milliarden Dollar an Zinsen. Je höher nun die Renditen am Anleihenmarkt sind, umso größer werden für Staaten und auch für Unternehmen die Finanzierungskosten. Und das rückt gerade dann wieder stärker ins Blickfeld, wenn neue Extreme auftauchen, wie eben diese 40 Billionen oder wie etwa eine Rendite von 5,3% für 30-jährige US-Staatsanleihen. Ein Phänomen, eine Höhe, die es 20 Jahre nicht gegeben hat. Und da kommt Punkt 3 ins Spiel. Die Renditen werden also steigen und damit werden Aktien immer unattraktiver im Vergleich zu Anleihen. Das heißt, Anleihen machen Aktien in gewisser Weise Konkurrenz. Und dann trägt noch US-Präsident Donald Trump als vierter Punkt zu den Sorgenfalten bei. Er droht dem Iran mit einem Wirtschaftskrieg. Dabei ist es keine zwei Wochen her, dass eigentlich der Frieden eingeläutet werden sollte. So hatten es die USA angekündigt. Aber die neuen Drohungen lassen die Ölpreise wieder steigen. Höhere Energiekosten sind und bleiben damit ein Inflationstreiber. Und um wiederum diese Inflation im Griff zu bekommen oder im Griff zu halten, müssten Notenbanken die Zinsen erhöhen. Aktuell erleben Investoren ein Auf und Ab in ihren Erwartungen, ob genau das passiert. Also alles in allem, viele Achtungsfaktoren, gerade an den Börsen, von Sommerloch ist nicht zu spüren.
2: Und wir schauen schon mal auf den morgigen Tag und was uns da so alles erwartet. Unter anderem wird es morgen um die Festnahme eines ukrainischen Tauchers in Kroatien gehen. Das Gericht dort hat jetzt Untersuchungshaft angeordnet. Lilly Michaelsen in der Tagesschau-Redaktion. Ich glaube, das musst du uns noch mal erklären. Was hat das alles auf sich? Das Ganze hat ja zu tun mit der Sabotage der Nord Stream Pipeline.
4: So ist es. Und ob dieser mutmaßliche Tatverdächtige jetzt nach Deutschland ausgeliefert wird oder nicht, das ist aktuell noch nicht ganz klar. Das Gericht im kroatischen Ort Pula hat heute mitgeteilt, mit Blick auf die Auslieferung an Deutschland habe man da U-Haft angeordnet. Es könnte also sein, dass er ausgeliefert wird. Die Entscheidung der U-Haft wurde übrigens offenbar auch wegen einer möglichen Fluchtgefahr getroffen. Der mutmaßliche Täter, du hast es eben schon kurz gesagt, ein Ukrainer, wurde bereits gestern in Kroatien festgenommen. Er soll mit anderen Tauchern vor 4 Jahren diese Sprengsätze in 80 Metern Tiefe an den Nord Stream Pipelines angebracht haben. Der Mann wurde ja bereits vor etwa einem Jahr in Polen festgenommen, aber damals entschieden die polnischen Behörden, ihn nicht an Deutschland auszuliefern. Und ob das jetzt mit den kroatischen Behörden anders läuft, das werden wir, denke ich, noch in den nächsten Tagen und Wochen dann sehen.
2: So, schauen wir noch mal auf ein anderes Thema. Und das ist die Cannabis-Messe in Düsseldorf. Tausende Besucherinnen und Besucher werden dort erwartet. Was gibt's dort zu sehen? Oder muss man auch sagen, was gibt's dort zu rauchen?
4: Also, es wird auf jeden Fall einiges zu sehen sein. Im Fokus stehen da, würde ich sagen, vor allem erstmal die 300 Aussteller und ihre Produkte. Etwa 30.000 Menschen werden bei dieser Messe erwartet. Die Veranstalter haben noch einmal bestätigt, dass sie die Fläche zuletzt noch einmal vergrößern mussten. Das heißt, das Interesse scheint auf jeden Fall schon mal da zu sein. Und vor Ort gibt es dann ja von bis, ich würde sagen, Eigenanbautipps, die man sich da geben kann und das notwendige Equipment dafür. Auch kann man sich da austauschen über verschiedene Anbaumöglichkeiten und es gibt wohl auch jede Menge Zubehör eben für den Cannabiskonsum.
2: Konsum ist die eine Sache, aber die ganze Teillegalisierung, die wir ja jetzt durchgemacht haben, die wird ja inzwischen durchaus kritischer gesehen, oder?
4: Durchaus. Und einer dieser Kritiker ist zum Beispiel der Drogenbeauftragte der Bundesregierung, Hendrik Streeck. Er hat immer wieder kritisiert, dass dieser Cannabiskonsum gerade für junge Menschen sehr, sehr gefährlich sei. Und er fordert auch, die Menge an Eigenbedarf noch einmal zu korrigieren. Das heißt, er will da oder er fordert da auf jeden Fall Änderungen noch einmal an diesem Gesetz. Und darüber werden wir auch morgen mit ihm sprechen, hier bei Tagesschau 24. Nicht nur mit ihm, auch mit anderen, also mit Ärzten, mit Apothekern. Und dann wird auch noch mal, ja, so eine erste Bilanz gezogen.
2: So, und dann haben wir noch ein ziemlich wichtiges Thema für alle, die gerne Wein trinken. Es ist nämlich die Frage, wie die Weinernte, die Weinlese in diesem Jahr ausfällt. Und jetzt verrätst du uns, 2026, wird das einer dieser Top-Jahrgänge oder wird das einer der Jahrgänge, wo man sagt, warten wir mal lieber auf 2027?
4: Boah, da will ich mich an dieser Stelle gar nicht so weit aus dem Fenster lehnen. Ich würde sagen, das werden wir auf jeden Fall morgen erfahren, denn dann begleiten wir einen Winzer im Kinzigtal in Baden-Württemberg und dort wird Federweißer geherbstet. So nennt man die Ernte auch, ein Wort, das ich vorher auch noch nicht kannte. Und dann werden wir auch genauer erfahren, inwiefern die Winzer jetzt schon zufrieden sind oder vielleicht wo ein bisschen der Schuh drückt. Die Ernte beginnt offensichtlich aber schon deutlich früher als in den vergangenen Jahren. In der zweiten Augustwoche haben erste Betriebe da schon geerntet. Auf der einen Seite soll die Qualität der Traube gut sein, denn es gab jede Menge Sonne. Auf der anderen Seite gab es auch viele Hitze- und Trockenperioden und dadurch soll es auch Schäden an den Früchten geben. Aber ich habe es eben schon kurz gesagt, mehr dazu sehen wir morgen. Und ich muss auch noch mal an der Stelle sagen, Bilanz ziehen kann man ja am besten eigentlich auch erst am Ende der Ernte.
2: Ganz genau, aber ich habe da schon mal so ein bisschen rausgehört. Es wird ein guter Jahrgang, aber es wird auch ein teurer Jahrgang, weil einfach nicht so viel Trauben da sind. Lilly Michaelsen, vielen Dank schon mal mit dem Blick auf morgen. Danke.
4: Sehr gerne.
2: Für sie war es eine kreative Ausdrucksform, für viele Bürger einfach nur ein Ärgernis. Wie aus Schmierereien eine Kultur wurde und wie Graffiti für viele weit mehr wurde als Farbe an der Wand, erzählt jetzt die NDR-Dokumentation, wie Hamburg bunt wurde, die Entstehung der Graffiti-Szene. Der Film führt uns zurück in die 1980er und 1990er Jahre, als Hip-Hop, Breakdance und Graffiti die Stadt eroberten, illegal, wild und voller Energie.
5: Du hast Graffiti gesprüht und alle fanden es scheiße.
6: Dieses Geschmiere, wissen Sie.
5: Nur deine Szene, nur deine kleine Gruppe, die fanden das gut.
7: Wir fanden uns einfach saucool.
8: Christian B.
9: Es hat angefangen mit Breakdance in Deutschland. Und dann, als Breakdance weg war vom Hype, war es einfach Graffiti. Und das hat alle angefixt, auch mich.
7: Man ist nachts losgegangen. Das ist einfach auch echt gefährlich. Also da kannst du auch einfach sterben.
10: Wenn du nachts malen warst, gehörte das dazu, Angst zu haben. Das war der Kick.
11: In den 80er Jahren war Hamburg noch grau, bis die ersten Sprüher kamen. Oliver Nebel, Frank Petering und Mirko Reißer auf den Spuren ihrer Jugend.
12: Hier auf Kampnagel zu sprühen war ein cooler Ort, weil das hier so dirty war. Erstmal konnte man hier alles machen.
13: Wir haben immer gesagt, es ist nicht illegal, es ist nicht legal, sondern es ist scheißegal.
11: Rübergeschwappt aus Amerika entdeckten ein paar hundert Jugendliche mit Hip-Hop und Graffiti einen ganz neuen Kosmos für sich. Auch von Anfang an mit dabei Jennifer Kauka.
7: Samstags war immer so der aufregendste Tag. Und da sind wir S-Bahn gefahren. Das war richtig wie so ein S-Bahn-Überfall. Wir sind halt rein in die Waggons, haben alles vollgetackt.
14: Man konnte ja rausgehen und dann durchs Fahrerabteil vorne rein durch die Scheibe und konnte dann natürlich das Mikrofon benutzen, die waren ja an. Und dann haben wir teilweise natürlich auch Beatbox über die ganze Bahn gemacht.
7: Die Leute dann so gesessen und dachten, oh Gott, was ist denn jetzt los? Weil das hörst du dann ja durch den ganzen Zug. Und dann fuhr der Zug in die nächste Station ein. Und dann mussten wir raus und schnell wegrennen und dann irgendwie woanders hin.
15: Dies ist ein Notausstieg der Untergrundbahn. Für die Writer ist es der Einstieg.
14: Das war sehr spannend, weil man ist reingegangen und unten war der Geruch der Bahn. Die Bahn sind da alle 10 Minuten aus beiden Richtungen lang gefahren und überall war alles voll mit Graffiti. Man hat sich dann da natürlich auch verewigt.
16: Mirko, hast du das Lilane gesehen?
11: Die Dokumentation Wie Hamburg bunt wurde begleitet die heute 50-Jährigen an wichtige Orte von damals.
12: Wir wollten nicht erwischt werden, wollten aber was Cooles machen, schlauer sein als die Polizei. Und danach rauszugehen aus so einer Aktion und zu sagen, ja, wir haben es geschafft, wir haben das Bild gemacht, das war halt ein Riesending. So.
17: Hi, Bolo. Bolo Clausen ist der damalige Leiter von der Soko Graffiti, der Bahnpolizei gewesen. Und hier ist ein schöner Gruß an Bolo. Ja. Hi, Bolo Clausen.
18: Wir haben das nicht dieses typische Polizei-Straftäter-Verhältnis, sondern wir haben an sich zu den Tätern nach den Festnahmen auch einen guten Kontakt.
12: Ich stand bei ihm, wie er sagte, auf der Liste oder in den Top 10 und er war froh, mich zu fassen. Ich habe aber nicht gesagt, dass ich es bin, aber er wusste das. Ne?
11: Die Soko Graffiti machte Jagd auf die Sprüher. Viele hörten auf, die Szene verlor sich aus den Augen. Was blieb, waren Fotos und Dias irgendwo vergraben in Kellern und auf Dachböden.
13: Graffiti ist häufig kurzlebig. Die Sachen verschwinden schnell, vor allem wenn man sie eben auf Bahnen sprüht.
15: Die Arbeit einer ganzen Nacht ist meist nur für einen Tag zu bewundern. Dann lässt die Bundesbahn die Züge chemisch reinigen.
13: Deshalb eben auch das Dokumentieren. Also Fotos machen ist das A und O. Man will sozusagen den Beweis.
11: Vor 10 Jahren dann der Einfall, die Geschichte der Szene zu erzählen und alle wieder zusammenzutrommeln.
16: Das kannst du dir vorstellen wie drei Fragezeichen. Also wir drei rufen drei Leute an, die rufen drei Leute an, die rufen drei Leute an. Und irgendwann war dann die Masse an Material da.
7: Ohne diesen Support so aus der Szene hätten wir das ja auch alles gar nicht machen können.
11: Nach 5 Jahren Recherche entstand ein Buch. Eine Stadt wird bunt. Es folgte unter anderem eine sehr erfolgreiche Ausstellung im Museum für Hamburgische Geschichte.
8: Eine Stadt wird bunt, unser Kulturtipp. Anhand von 500 Exponaten zeigt die Ausstellung, wie Hamburg immer bunter wurde.
11: Der krönende Abschluss des Projekts Eine Stadt wird bunt, das Revival der legendären Xmas Jam aus den 90ern in der Markthalle. Für Musiker und Publikum wie ein Klassentreffen. Auf der Bühne spielen auch Bands, die seit 30 Jahren nicht mehr zusammen aufgetreten sind.
9: Ich habe Fotos genau mit den gleichen Leuten, genau hier vor 30 Jahren, circa. Und es ist einfach ein Flash. Wer war damals schon hier? Hando, es ist das Schönste. Einen dicken, fetten Applaus für Eine Stadt wird bunt, bitte. Wir sind am Start und die Welt ist groß. Wir haben kein Ziel, aber wir fahren los. Unser Zug ist am
13: Das war für mich ein wahnsinnig positiver, schöner Abschlussmoment für diese 10 Jahre Eine Stadt wird bunt.

0: Hallo und herzlich willkommen zum Kinoressort bei Tagesschau 24. 7 Jahre lang plante Klaus Müller in den 80ern seine Ausreise aus der DDR. Trotzdem sollte es keine Flucht werden. Müller wollte zurückkehren und so viel darf man verraten, das tat er auch. Der Autor F.C. Delius machte aus der wahren Geschichte einen Roman über Heimat und Freiheit, über Fernweh und Heimweh. Aus Klaus Müller wurde dabei Paul Gompitz. Regisseur Lars Jessen hat das Buch verfilmt und dabei eine wichtige Änderung vorgenommen. Gompitz bekam eine Partnerin. Gespielt wird sie von Lina Beckmann, im realen Leben die Frau von Hauptdarsteller Charlie Hübner. Dieser ja eigentlich simple Einfall gibt der Geschichte eine ganz neue emotionale Erdung.
1: Es ist Wahnsinn.
2: Paul Gompitz hat einen Traum.
1: Ich muss diesen Spaziergang machen.
3: Ich wollte mir das nicht verbieten lassen. Einmal Italien sehen, erleben, genießen.
2: Paul will wie der Dichter Johann Gottfried Säume einen Spaziergang nach Syrakus wagen. Aber er lebt in der DDR und die lehnt seine offiziellen Ausreisegesuche ab. Obwohl Paul fest entschlossen ist, in die DDR zurückzukehren. Die Figur ist angelehnt an den deutschen Autor Klaus Müller. Gespielt wird der Sturkopf von Charlie Hübner.
1: Der ist aber als Typ so, dass er sich das nicht bieten lassen will und begründet das immer damit, dass er schon als Kind entschieden hat, wenn er eingesperrt wurde, dass er dann halt immer wieder aus dem Fenster gesprungen ist. Egal, wie hoch das Fenster war.
2: Schließlich erwägt Paul, per Segelboot über die Ostsee die DDR zu verlassen. Der Haken, seine Frau kann er nicht mitnehmen und sie darf folglich nichts davon erfahren.
4: Hab ich bei dir gefunden, Paul. Das sind 4000 Mark West.
5: Du bist ein Lügner, Paul.
1: Egal, wohin ich mit meinem Boot abdrifte. Ich werde immer wiederkommen. Immer.
2: Es ist bewegend und spannend zugleich, diesem Paul Gompitz bei seinem Vorhaben zuzusehen. Er schafft es, so viel darf verraten werden. Aber zu welchem Preis? Spaziergang nach Syrakus gelingt es, DDR-Vergangenheit, Abenteuerlust und Sehnsucht stimmig zu verbinden. Dabei wird es nie kitschig. Und das ist neben dem tollen Ensemble die vielleicht größte Stärke dieses kleinen, schönen Films.
6: Zu Hause ist immer am schönsten.
7: Zu Hause ist immer am schönsten.
0: Seit fast 50 Jahren ist die Polarstern das Herzstück der deutschen Polarforschung. 1,9 Millionen Seemeilen hat das Schiff dabei zurückgelegt. Aber das Ende ist in Sicht. Ein Nachfolger ist bereits in Entwicklung. Bis der Ersatz fertig ist, aber wird die Polarstern weiter Jahr für Jahr Expeditionen in die Arktis und die Antarktis bringen und wahrscheinlich das halbe Jahrhundert komplett machen. Die Dokumentarfilmerin Ines Reinisch durfte mit an Bord und zeigt nicht nur beeindruckende Naturaufnahmen aus der entlegensten Gegend der Welt, sondern auch, was so ein Einsatz für Crew und Wissenschaftler bedeutet. Das ganze Schiff zittert, wenn die Polarstern sich durch die endlosen Eiswüsten der Antarktis pflügt. Als Eisbrecher ist das Schiff dafür ausgelegt. Wie man dabei aber wissenschaftlich arbeiten oder auf der Brücke in Ruhe seinen Kaffee trinken soll, wird leider nicht erklärt.
8: Mit insgesamt 93 Seelen werden wir an Bord des Forschungseisbrechers Polarstern für 10 Wochen in die Ostantarktis aufbrechen.
0: Man lernt sehr viel über die Leute, die das Schiff am Laufen halten, auf dem alle Systeme sicherheitshalber mindestens doppelt vorhanden sind.
9: Was man hier gut sehen kann, ist, dass der Maschinenraum oder überhaupt das gesamte Schiff technisch in 2 Hälften aufgeteilt ist. Und so ist auch dieser Kontrollraum aufgebaut, nämlich in Backbord- und Steuerbordseite, sodass man dann eben auch sehr schnell sehen kann und reagieren kann. Wenn auf der linken Seite zum Beispiel ein Problem wäre, hätte man redundant immer noch auf der rechten Seite den Antrieb und die Stromversorgung alles ohne Probleme abgesichert.
0: Die Crew ist auf alles vorbereitet, denn im Notfall wäre Hilfe weit weg. Die Abgeschiedenheit ist aber mehr als eine technische Herausforderung, selbst nach Jahrzehnten auf See.
10: Na, so Seefahrt, das ist schon, das muss man mögen. Wenn man das nicht mag, dann ist man falsch, ja. Und was man auch ablegen muss, ist auch die Vorstellung, dass wenn was passiert, dass du schnell wegkommst. Ist nicht. Ja, sagen wir mal, bist jetzt hier mitten im Nirgendwo. Und bei dir zu Hause stirbt die Mutter oder der Vater. Da stehst du hier, du kommst nicht weg. Das kann Wochen dauern, bis du irgendwo in irgendeiner Region bist, wo du ausgeflogen werden kannst oder sonst irgendwas.
0: Während die Besatzung teils seit Jahrzehnten an Bord ist, wechseln die Forschenden meist bei jeder Expedition. Da überwiegt dann trotz ermüdender Routine noch die Begeisterung.
11: Ich habe mir vorgenommen, sowieso jeden Tag, egal wie stressig der Tag ist, einmal mindestens 1 Stunde zu staunen. Und die ist gerade die Stunde des Staunens. irgendwie Wahnsinn. Also man hat das, was man hier sieht, zwar schon die Landschaft irgendwie von Fotos oder auch mal aus Filmen und so natürlich gesehen, aber ich glaube, kein Bild kann das quasi eigentlich wiedergeben, wenn man das mit eigenen Augen sieht hier, und es ist irgendwie monumental.
12: Dokumentarfilmerin Ines Reinisch hat selbst einen naturwissenschaftlichen Background und daher erkennbar großes Interesse an den Details der Forschung an Bord. Wer will, kann hier viel lernen über Meeresströmungen, Sedimente und die Mechanismen der globalen Erwärmung. Phasenweise fühlt sich das aber wie Unterricht an, bevor das Schiff in der Südpolarregion ankommt und selbst Wissenschaftler wie die Iranerin Nazanin Azadi überwältigt sind vom Eindruck der gigantischen, menschenleeren Gegend.
13: I just want to freeze this moment. Not go further, not go back. Just stay here.
12: Den Moment festhalten oder einfrieren, das würde der Antarktis insgesamt gut tun. Aber die gigantische Eislandschaft verändert sich schon jetzt dramatisch.
14: Felix, unser Kapitän, hat mich heute in den Helikopter gesetzt. Er meinte, dass ich das filmen muss. Die Menschheit muss das sehen. Der Denman-Gletscher ist einer der größten Gletscher der Ostantarktis. Und bereits in den letzten Jahren haben wissenschaftliche Messungen ergeben, dass warmes Wasser den Denman-Gletscher erreicht. Und dass dieses warme Wasser dort jährlich bis zu 71 Milliarden Tonnen Eis zum Schmelzen bringen kann. Sollte das Eis des ostantarktischen Denman-Gletschers komplett in Wasser übergehen, würde das einen globalen Meeresspiegelanstieg von 1,5 Metern bedeuten.
12: Salz und Wasser würdigt den Einsatz der Menschen an Bord der Polarstern auf der Suche nach neuem Wissen und verbindet das Staunen über die einzigartige Schönheit der Antarktis mit einer eindringlichen Warnung, dass diese nicht nur vergänglich ist, sondern bereits dabei ist zu verschwinden, mit verheerenden Folgen für uns alle.

0: Es sind die Wetterunterschiede auf die Fläche Deutschlands betrachtet, die uns in dieser Woche bewegen. Gestern zum Beispiel, insbesondere in der Mitte, diese heftigen Regengüsse, Sturmböen, Tornado. Aber südlich und nördlich davon war es deutlich entspannter. Heute eher umgekehrt. Wir haben in der Mitte Deutschlands so einen Streifen, wo kein Tropfen Regen fällt, wo man eine Situation hat, wo schon Wolken am Himmel sind. Aber das sind eher Schönwetterwolken. Dazwischen blauer Himmel unterwegs, während wir im Süden kräftige Regengüsse haben und im Nordwesten eben auch. Also diese Aufteilung in die verschiedenen Witterungszonen, die bleibt uns auch noch ein bisschen erhalten. Bei den Temperaturen bewegen wir uns klar erstmal unter der 30-Grad-Marke, was relativ normal ist jetzt für die letzten August-Tage, auf die wir ja doch zusteuern. Aber eines kann ich schon sagen, wenn wir in die nächste Woche hineinschauen, so ab dem Sonntag wird es dann schon wieder wärmer, dann sind schon wieder 30er-Werte drin. Aber soweit ist es noch nicht. Schauen wir uns erstmal die Wetterlage aktuell an. So sieht es die nächsten 24 Stunden aus. Wir haben Tiefdruckeinfluss im Alpenraum und südlich davon. Und wir haben Tiefdruckeinfluss im Norden. Dazwischen kommt so ein bisschen wärmere Luft herein. Das Hoch versucht von Westen so ein bisschen hereinzudrücken. Und hier sehen wir sehr schön die dichten Wolken im Süden, die Wolken im Nordwesten und dazwischen diesen Streifen, wo es relativ ruhig ist. Die Schauer und Gewitter fallen erstmal in der Nacht so ein bisschen in sich zusammen, aktivieren sich aber morgen wieder. Das hat gerade im Südosten der Republik durchaus Unwetterpotenzial wieder, während es in der Mitte relativ ruhig ist. Und bei ruhigem Nachthimmel sind durchaus Abkühlungen bis zu 10 Grad drin. Tagsüber dann in dem trockenen Streifen 24 bis 27 Grad, an den Küsten teilweise nur 18 Grad und im Dauerregen im Süden direkt am Alpenrand teilweise auch nur 16 Grad. Auch da sieht man deutliche Unterschiede, je nachdem, wo man sich in Deutschland befindet. Die weiteren Aussichten mit einem durchaus wechselhaften Samstag, außer ganz im Süden, da ist ein bisschen freundlicher. Am Sonntag wird es allmählich trockener und es wird dann auch allmählich wieder ein bisschen wärmer. Montag im Südwesten 31 Grad und Regen ist dann erstmal gar kein Thema mehr. Mit diesen Aussichten zurück nach Hamburg.
1: Das war's von uns und hier bringt Sie jetzt mein Kollege Ralf Baudach auf den neuesten Stand und ich wünsche Ihnen eine angenehme und gute Nacht.
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1: Ich begrüße Sie zur Tagesschau. Der Winter scheint zwar noch weit weg, doch Verbraucherschützer warnen. Die deutschen Gasspeicher sind nur halb voll. Das liegt vor allem am Iran-Krieg. Denn durch die Sperrung der Straße von Hormus ist Gas so teuer geworden, dass die Händler es nicht auf Vorrat kaufen wollen. Deshalb sind die Speicher aktuell nur zu 50,1% gefüllt. Vor einem Jahr waren es Mitte August schon 67,1%, also zwei Drittel. Vorgeschrieben sind für Anfang November 80%. Dazu müsste jetzt aber deutlich mehr eingespeichert werden.
2: Im Maschinenraum des Gasspeichers am Chiemsee in Bayern läuft wenig. Platz wäre hier, um 1 Million Haushalte etwa ein Jahr lang mit Gas zu versorgen. Aber heute kommt nichts an, zu teuer.
3: Weil die aktuell die Preise auf dem Markt so sind, dass es sehr wenig Anreize für die Befüller, hauptsächlich die unsere Kunden Gashändler, gibt, um das Gas in die Speicher einzuspeisen.
2: Gas ist wegen des andauernden Iran-Konflikts in den vergangenen Monaten deutlich teurer geworden. Der Füllstand hier im Chiemsee liegt nur bei gut 12%. Anfang November muss er in allen deutschen Gasspeichern zusammen bei 80% liegen. Darüber wacht die Bundesnetzagentur.
4: Ich würde sagen, wir liegen zwischen Sorge und Entspannung, weil wir jetzt Mitte, Ende August haben. Das heißt, man kann die nächsten Wochen noch in Deutschland kräftig einspeichern. Die Infrastruktur dafür gibt es. Das Gas ist auch verfügbar. Die Gashändler müssen jetzt ihre Aufgabe erfüllen.
2: Das Bundeswirtschaftsministerium beobachte die Lage genauer, teilt das Haus von Ministerin Katharina Reiche mit. Eingreifen wolle sie vorerst nicht, solange sich die Lage nicht verschärft. Durch Pipelines und die Flüssiggasterminals an Nord- und Ostsee könne flexibel Gas ins Land kommen. Daher, nach derzeitiger Einschätzung ist die Gasversorgung in Deutschland stabil und eine Gasmangellage nicht zu erwarten. Die Kosten fürs warme Wohnzimmer werden in den nächsten Wochen steigen. Zumindest für alle Kunden, die keinen langfristigen Vertrag mit einem Gaslieferanten haben. Der Rat der Verbraucherzentralen.
5: Prüfen Sie Ihre Verträge, prüfen Sie Ihre Tarife. Versuchen Sie noch im Zweifel zu wechseln zu einem Vertrag mit einer Preisbindung über den Winter hinweg, damit Sie auf der sicheren Seite sind.
2: Die künftigen Heizpreise hängen besonders davon ab, wie der Iran-Krieg weitergeht.
6: Wirtschaftsministerin Reiche sieht staatliche Eingriffe auch beim Gas eher als letzte Lösung. Das erscheint durchaus riskant, denn verschärft sich der Iran-Konflikt erneut oder kommt im Winter weniger Flüssiggas aus den USA zu uns, dann dürfte sie da sein, die Gasmangellage. Und mit ihr höhere Preise, die dann beim Verbraucher hängen bleiben.
1: In gut zwei Wochen wird in Sachsen-Anhalt ein neuer Landtag gewählt. Umfragen sehen die AfD deutlich vor der CDU von Ministerpräsident Schulze. Der Wahlkampf ist in der entscheidenden Phase und das Ergebnis dürfte sich auch auf die Bundesregierung auswirken.
7: Ich weiß nicht, was ist denn bei euch hier in der Gemeinde jetzt so das Drängendste?
8: In Gröningen, südwestlich von Magdeburg, kämpft die CDU um jede Stimme und um ihre Zukunft in Sachsen-Anhalt. In den Umfragen liegt die AfD deutlich vor. Dafür machen einige CDU-Wahlkämpfer auch die Bundesregierung verantwortlich.
9: Der Gegenwind aus Berlin ist wirklich enorm, das muss man einfach so sagen. Wir haben, als wir hier mit Plakatierungen anfangen durften, das war ungefähr 6 Wochen vor der Wahl, da kam gerade die Nummer mit Spahn hoch und das hilft uns natürlich alles nicht.
8: Auch SPD-Chef Klingbeil ist heute in Sachsen-Anhalt unterwegs. Für ihn ist der Wahlkampf auch eine Auseinandersetzung mit der eigenen Regierungsarbeit.
10: Ich will es gar nicht abstreiten. Wir haben wichtige Entscheidungen getroffen, wir haben aber auch zu oft gestritten, wir haben auch zu Unmut geführt und das spiegelt sich dann auch in den Umfragen wieder.
8: Die neue CDU-Generalsekretärin Hoppermann dagegen will von einem Zusammenhang zwischen Land und Bund nichts wissen.
11: Es geht nicht um die Bundes-CDU, es geht um Sachsen-Anhalt und es geht darum, in diesem Bundesland keine extremen Experimente zu machen, sondern eine Regierung der Vernunft und der Verantwortung zu bilden.
8: Die Wahl allein auf die Besonderheiten Sachsen-Anhalts zu begrenzen, halten viele Politikwissenschaftler für zu kurz gegriffen.
12: Zu sagen, das sind spezifisch ostdeutsche Verhältnisse, die kann man nicht vergleichen mit Westdeutschen und nicht mit Gesamtdeutschland. Da ist was dran. Aber man muss auch davor warnen, Sachsen-Anhalt jetzt einfach abzutun und billigend in Kauf zu nehmen, dass es da Ergebnisse geben wird, die CDU und SPD nicht passen. Das wäre auch wieder zu einfach gedacht.
8: Wie groß der Druck auf die CDU in Sachsen-Anhalt ist, zeigt auch ein Blick in die eigenen Reihen. Ein CDU-Bürgermeister hat der AfD 10.000 Euro gespendet und angekündigt, sie bei der Landtagswahl zu wählen. Er sagt, die CDU müsse endlich aufwachen. Die Partei will nun einen Parteiausschluss prüfen.
1: Nur jeder dritte Azubi ist zufrieden mit der Ausbildung. Zu diesem Ergebnis kommt die jährliche Umfrage des Deutschen Gewerkschaftsbundes unter tausenden jungen Menschen. Das ist laut DGB ein neuer Tiefstand. Zudem fühle sich jeder zweite Auszubildende psychisch belastet. Hauptgrund sei die finanzielle Situation. Vielen mache auch die Wohnsituation zu schaffen oder der Leistungs- und Zeitdruck im Betrieb. Der medizinische Dienst der Krankenkassen hat im vorigen Jahr fast 3.100 Behandlungsfehler im Gesundheitswesen festgestellt. Ein Drittel davon habe dauerhafte Schäden verursacht. Der Dienst vermutet aber, dass die Dunkelziffer mindestens 100 Mal so groß ist. Denn in Deutschland werden solche Fehler nicht systematisch erfasst. Die Kassen und auch Patientenschutzorganisationen fordern deshalb eine bessere Erfassung und eine Informationspflicht gegenüber Betroffenen. Die Kritik an einem israelischen Siedlungsprojekt im Westjordanland wird lauter. Deutschland, Frankreich, Großbritannien und Italien fordern in einer gemeinsamen Erklärung, die Pläne unverzüglich zurückzunehmen und die Ausweitung der Siedlungen zu beenden. Eine Friedenslösung rücke sonst in weite Ferne. Die israelische Regierung plant den Bau von rund 3.400 Wohneinheiten zwischen Ostjerusalem und der Siedlung Ma'aleh Adumim. Eine Bebauung dort würde das Westjordanland weiter in einen nördlichen und einen südlichen Teil aufspalten. Russland hat die Ukraine in der Nacht wieder mit Raketen und Drohnen attackiert. Besonders betroffen war die Hauptstadt Kiew. Insgesamt wurden laut Behörden seit gestern mindestens 17 Menschen getötet. Präsident Selenskyj forderte seine westlichen Verbündeten erneut auf, Patriot-Abwehrraketen an die Ukraine zu liefern. Der Präsident steht innenpolitisch unter Druck. Korruptionsskandale und die Absetzung des beliebten Verteidigungsministers hatten zuletzt Proteste in der Bevölkerung ausgelöst.
13: Die Menschen in der Ukraine bleiben weiter schutzlos gegen ballistische Raketen aus Russland. Müssen auch in dieser Nacht einen Einschlag nach dem anderen über sich ergehen lassen. Ein unerträglicher Zustand, besonders für Familien mit Kindern. Hart, beängstigend. Wir dachten, das ist die letzte Nacht in unserem Leben. Es fällt mir schwer, darüber zu sprechen. Wir brauchen Schutz, damit wir mehr oder weniger ruhig schlafen können. Zumindest, damit wir Zeit haben, uns in Sicherheit zu bringen. Damit wir etwas haben, womit wir diese Raketen abwehren können. Obwohl die ukrainische Luftwaffe nach eigenen Angaben viele russische Marschflugkörper und Angriffsdrohnen abwehren konnte, die notwendige Munition zum Schutz gegen ballistische Raketen, hier orange abgebildet, fehlt noch immer. Präsident Selenskyj erneuert daher seinen Hilferuf an die Partner der Ukraine, Patriot-Abwehrraketen zu liefern. Innenpolitisch löste Ex-Verteidigungsminister Fedorov mit seiner Forderung nach Neuwahlen eine Debatte aus. Ukrainischen Medien zufolge plane Fedorov, der Kontakte zu Tech-Milliardär Musk pflegt, eine Reise in die USA. Dort wolle der 35-Jährige offenbar um Unterstützung für seinen Kurs werben. Umfragen zeigen allerdings, dass die deutliche Mehrheit der Ukrainerinnen und Ukrainer gegen Wahlen in Kriegszeiten ist. Auch viele Fedorov-Unterstützer sehen den Vorstoß kritisch.
1: In der spanischen Exklave Ceuta haben die Behörden etwa 1.800 Migranten umgesiedelt, die seit Wochen am Strand kampierten. Laut Behörden waren die hygienischen Bedingungen am Strand nicht mehr tragbar. Ein Großaufgebot der Polizei brachte die Menschen in Übergangslager. Dort sollen sie auf das Ergebnis ihrer Asylverfahren warten. Ende Juli waren 10.000 Migranten von Marokko nach Ceuta gelangt. Der Großteil von ihnen kehrte bereits kurz darauf zurück. Und nun die Wettervorhersage für Freitag, den 21. August.
14: Der Regen im Süden lässt heute Nacht nach. Im Nordwesten gibt es ein paar Schauer, die dort sowie im Westen zusammen mit kurzen Gewittern auch am Tag unterwegs sind, später auch im Südwesten. In einem Streifen von der Mitte bis in den Osten dagegen öfter sonnig. Gleichzeitig breitet sich von Süden ergiebiger Regen samt Gewittern aus. Es besteht wieder Unwettergefahr. In Nordseenähe und an den Alpen am Tag unter 20 Grad, vor allem im Osten dagegen sommerlich warm. In der Nacht zum Samstag im Osten und Südwesten bis 15 im hohen Norden knapp unter 10 Grad.
1: Die Tagesschau meldet sich wieder gegen 2:05 Uhr. Ich wünsche Ihnen eine angenehme Nacht.
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18: Angekommen in Europa, am Touristenstrand auf Kreta. 3 Tage lang war diese Gruppe laut Küstenwache auf dem Meer unterwegs. 76 Menschen in diesem Kahn. Aufgebrochen sind sie auf der anderen Seite des Meeres in Ostlibyen. Nun wird eine Taverne freigeräumt, um die Geflüchteten zu registrieren. Mit ihnen sprechen dürfen wir nicht. Anweisung der Polizei. Ausnahmezustand auf der Urlaubsinsel. Er betreut viele der Geflüchteten, Andreas Mamantopoulos, Arzt beim griechischen Roten Kreuz, und hat festgestellt, oft kommen sie schon verletzt in Griechenland an.
19: Viele Personen haben in letzter Zeit genau dieselben Wunden an den Beinen. Einer von ihnen hat schließlich verraten, wo sie herkommen. Die Wunden sind auf Folter in Libyen zurückzuführen. Die Betroffenen haben mir berichtet, dass die Sicherheitskräfte in Libyen auf diese barbarische Art und Weise für Ordnung sorgen.
18: Wir gehen der Sache nach, reisen nach Athen, wohin viele Geflüchtete gebracht werden. Hier dürfen wir mit ihnen sprechen. Nia Kemwak ist aus dem Sudan geflüchtet, erzählt sie. Dort tobt ein brutaler Krieg. Eigentlich habe sie im Nachbarland Libyen bleiben wollen, doch das Leben dort habe sich als Hölle entpuppt.
20: Nachts konnten wir nicht schlafen. Die Polizei ist mitten in der Nacht in die Zimmer gestürmt, hat uns schlimme Dinge angetan. Sie haben so viele Frauen vergewaltigt. Ich war hochschwanger, deswegen haben sie das mit mir nicht angestellt. Mich haben sie nur geschlagen, zur Arbeit gezwungen und ins Gefängnis geworfen. Es ist irre.
18: Die gefährliche Reise übers Meer habe sie angetreten, um dieser Hölle zu entfliehen. Kurz nach ihrer Ankunft in Griechenland kam ihr Baby zur Welt. Was ist das für ein Land, aus dem Migranten solche Gewalt schildern? Bilder aus dem Osten Libyens, eine Region, die fast 10 Jahre Bürgerkrieg hinter sich hat. Er ist der Machthaber hier, Khalifa Haftar, ein Milizenführer, der lange gegen die anerkannte Regierung im Westen Libyens gekämpft hat. Seither ist das Land zweigeteilt. Haftar und seine Söhne gelten laut Amnesty International als rücksichtslose Autokraten. Haftars Parallelregierung wird von der EU nicht anerkannt. Doch plötzlich hat er einen Trumpf in der Hand: Flüchtlinge. Wolfram Lacher beschäftigt sich für die Stiftung Wissenschaft und Politik mit Libyen. Er warnt, Haftar habe die Migrationsroute nach Kreta erst geschaffen und zwinge Europa damit an den Verhandlungstisch.
21: Haftar und seine Söhne sind in der Lage, diese Migrationsrouten zu öffnen und zu schließen, so wie sie wollen. Und man macht sich im Grunde erpressbar und die EU geht darauf ein.
18: Die EU will die Zusammenarbeit mit Haftar nun deutlich ausbauen. Report Mainz und dem Spiegel liegen zahlreiche vertrauliche Dokumente vor, die den Plan detailliert darlegen. Darin ist von langfristigen Trainings der Libyer die Rede, vom Bau einer Radarstation, von einer neuen Leitstelle in Benghazi. Das Ziel, klar formuliert, die Migrationsströme nach Europa reduzieren. Wird Haftar also zum Partner, damit er die Fluchtroute schließt, die er selbst geschaffen hat? Wir reisen weiter nach Lampedusa, zur italienischen Insel, die als Ziel tausender Geflüchteter Schlagzeilen machte. Schauplatz von Schiffsunglücken mit vielen Toten. Von hier aus fliegt Sea-Watch, eine Organisation, die Flüchtlingen hilft, über das Mittelmeer Richtung Libyen. Ziel: dokumentieren, was vor Europas Grenzen passiert. Unterwegs halten sie Ausschau nach libyschen Einheiten. Mitten im Meer finden sie ein Boot. Leer, ohne Motor. Nur einige Kleidungsstücke sind noch an Bord.
20: Wenn wir so ein Boot finden, dann sind die Insassen wahrscheinlich von libyschen Milizen abgefangen und zurück nach Libyen gebracht worden. Es sieht noch recht frisch aus. Das könnte diesen Morgen oder vielleicht vergangene Woche passiert sein.
18: Immer wieder entdecken sie eine umstrittene Einheit, die Tarek bin Seyad Brigade, kurz TBZ. Sie untersteht dem Sohn von Milizenführer Khalifa Haftar, Menschenrechtsorganisationen werfen ihr Kriegsverbrechen vor. Ein Vorfall vom Oktober 2025 zeigt, wozu die Tibisset fähig ist. Flüchtlinge filmen, wie ein mit der Miliz verbundenes Schiff ihr Boot stoppt. Bei den Insassen herrscht Panik. Uns liegt dazu ein interner Bericht der EU-Grenzschutzbehörde Frontex vor. Darin heißt es, die Crew der Tarek bin Seyad habe auf die Flüchtlinge geschossen. Es gab 3 Schwerverletzte. Fazit, die Tibisset habe das Leben der Menschen gefährdet. Einer der Verletzten wurde in diesem Krankenhaus auf Sizilien behandelt. Wir treffen den Arzt, der ihm das Leben gerettet hat. Dem 15-jährigen Jungen sei der Schädel zertrümmert worden.
19: Das hat eine Gehirnverletzung verursacht. Es wurde genau der Bereich im Hirn beschädigt, wo das Sprachzentrum sitzt.
18: Eine brutale Miliz, die Europas Außengrenze mit Gewalt abriegelt. Insider schildern uns, in letzter Zeit trete die Tibisset weniger offen in Erscheinung. Zu umstritten sei der Name inzwischen. Doch am Verhalten der Männer habe sich nichts geändert. Sind das die neuen Partner Europas? Die EU-Kommission teilt auf Anfrage mit, sie unterhalte keine Kontakte zur Tibisset. Ziel der EU sei es, Migration zu managen und gleichzeitig die Bedingungen für Migranten zu verbessern, sowie die Einhaltung internationaler Standards zu gewährleisten. Wir finden mehrere Posts in den sozialen Medien. Sie zeigen, schon jetzt werden ostlibische Einheiten in europäischen Ländern ausgebildet, zum Beispiel in Griechenland. Stolz präsentieren die Teilnehmer ihre Urkunden. Wir schauen uns die Personen genauer an, stoßen auf ihn. Ein Soldat am Steuer eines libyschen Schiffes. Anhand der Registrierung können wir es identifizieren. Es ist ein Schiff mit dem Namen Tibisset 13. Endnutzer des Schiffes war laut einem UNO-Bericht die Tibisset-Brigade. Er und ein weiterer Teilnehmer aus Griechenland posten ein Bild, schreiben darunter Tibisset, die Familie. Offenbar wurden Anhänger der Mördermiliz in Europa trainiert.
21: Jeder weiß, dass die eigentliche Macht in Ostlibyen in den Händen der Haftar-Söhne liegt. Und das bedeutet eben Einheiten wie Tibisset. Wenn man mit denen zusammenarbeitet, ja, dann arbeitet man eben mit Kriminellen, mit Kriegsverbrechern und Schleusern zusammen.
18: Report Mainz und dem Spiegel liegen vertrauliche Unterlagen vor, die belegen, wie die EU sich von Haftar unter Druck setzen lässt. In einem internen Vermerk gibt das Auswärtige Amt ein Treffen in Brüssel wieder. Haftars nutzten Migranten als Mittel zum Zweck und Geschäftsmodell. Die EU habe Ostlibyen bisher nichts anbieten können. Dies werde sich hoffentlich ändern. Für dieses Angebot an Haftar will die EU nun auch eine Marinemission umbauen. Die Operation Irini, hier ein Imagevideo, sollte gegen Waffenschmuggel nach Libyen und Ölschmuggel aus Libyen vorgehen. Auch gegen Khalifa Haftar. Nun soll die Mission einen neuen Fokus bekommen. Ausrüstung und Training für Haftars Einheiten. Der Kommandeur von Irini schreibt in einem internen Vermerk, die EU dürfe sich kein Zögern erlauben, sonst würde der Migrationsdruck wieder angeheizt.
21: Es geht für die Europäer in Libyen im Grunde nur noch um Migration, nur noch um die Ankunftszahlen. Das hat oberste Priorität und da spielen weder Menschenrechte eine Rolle, noch spielt die längerfristige Stabilisierung des Landes eine Rolle.
18: Diese Flüchtlinge haben es über Libyen nach Kreta geschafft. UNO-Organisationen gehen davon aus, dass im Osten Libyens noch Zehntausende auf die Überfahrt warten. Machthaber Haftar treibt die EU also weiter vor sich her.
0: Alarm im Cockpit. Auf Flugrouten im Ostseeraum. Flugzeuge melden Störungen ihrer Navigationssysteme.
16: Besorgnis ist sicher der richtige Ausdruck. Ich weiß von Kollegen, dass sie es täglich haben.
0: Doch wo genau kommen die Störungen her?
3: Der Ort heißt Okonjewo. Es ist eine russische Militärbasis.
18: Und wie soll Europa damit umgehen?
4: Sehen Sie GPS-Störungen als hybride Angriffe?
22: Ja, natürlich. Wir dürfen das nicht hinnehmen als neue Normalität.
18: Auch Schiffe sind betroffen. Die Mannschaften müssen sich irgendwie auf die neue Situation einstellen.
23: Man muss immer im Kopf haben, dass es kommen kann. Jetzt passiert es gerade.
18: Auch russische Schiffe stehen als Störer unter Verdacht. Die deutsche Marine beäugt sie. Die Ostsee wird immer mehr zur Konfliktzone.
24: Die Gefahr ist sehr nah und jeder versteht, dass es eine Gefahr gibt.
18: Nur, wie ist die Gefahr zu stoppen?

0: Flughafen Kopenhagen. Der übliche Kontrollgang. Pilot Oliver Kvita soll gleich etwa 60 Passagiere auf die Ostseeinsel Bornholm fliegen. Gleich kommen die Fluggäste. Alle Plätze der Maschine der Airline DAT sind ausgebucht.
1: Guten Tag, meine Damen und Herren. Willkommen auf unserem Flug nach Bornholm. Hier im Cockpit sind wir startbereit.
0: Die Piloten haben die Route vorgeplant und im Bordcomputer abgespeichert. Mit Hilfe des Autopiloten werden sie die Wegpunkte präzise abfliegen. Bis hin zur Landebahn. Selbst wenn sie wie heute etwas im Dunst versteckt ist. 50, 40, 30, 20, 10. Dass die Piloten immer genau wissen, wo sie sind, liegt am satellitengestützten GPS-System, auf das sich Luft- und Seefahrt seit langem stützen.
2: Wir haben also sogenannte Navigationspunkte, die eben auf Satellitennavigation basieren. Die konventionelle Navigation ist fast nicht mehr vorhanden. Das heißt, wir werden also nicht mehr von einem Funkfeuer zum anderen fliegen, so wie wir das früher gemacht haben. Und von daher ist die Satellitennavigation extrem wichtig.
0: Doch nun gibt es damit im Ostseeraum immer wieder Probleme. Das GPS-System wird gestört.
2: Also wir bekommen dann eine Nachricht von unserem Flight Management System hier vorne. Und daran könnten wir sehen, okay, jetzt haben wir ein Problem. Wir würden dem Radarlotsen sagen, wir haben die Satellitennavigation verloren. Wir bräuchten ein sogenanntes Heading. Dann gibt er uns einen Kurs vor. Dem müssen wir dann folgen. Und solange bis das System wieder verfügbar ist oder eben auch bis zur Landung.
0: Normalerweise garantiert das GPS-System mit Hilfe von Satellitendaten, dass Verkehrsflugzeuge jederzeit wissen, wo sie sich befinden. Empfänger an Bord kommunizieren mit den Satelliten. So lässt sich die Position genau bestimmen. Doch über der Ostsee werden genau diese Signale mittlerweile häufig blockiert, durch Störsignale vom Boden. Fachleute nennen das Jamming. Das Empfangsgerät an Bord meldet dann einen Fehler und kann die Position nicht mehr bestimmen.
2: Die Störungen haben seit 2022 extrem zugenommen, ja. Ich habe es in den letzten 5 Jahren etwa 3 bis 4 Mal erlebt. Ich weiß von Kollegen, die regelmäßig Richtung Finnland ins Baltikum fliegen, dass sie es täglich haben.
0: Wir machen uns auf den Weg nach Frankfurt. In der Nähe des Flughafens besuchen wir die deutsche Flugsicherung. In diesem Kontrollraum sitzen Radarlotsen. Sie tragen große Verantwortung, überwachen den Flugverkehr über Deutschland. Piloten, die Probleme mit dem GPS haben, melden sich hier. Jeder Störungsfall bedeutet mehr Aufwand.
3: Wir gehen im Moment davon aus, dass wir ungefähr eine sehr kleine zweistellige Zahl an Flügen haben, jeden Tag, die ein Jamming gemeldet haben. Auch gejammt in den deutschen Luftraum einfliegen. Das sind nicht unbedingt Fälle, in denen ein Jamming in Deutschland stattfindet. Wie gesagt, es sind auch in der Mehrzahl Flüge, die von außen gejammt einfliegen. Im Moment haben wir die Situation gut im Griff. Das heißt, wenn es mal zu Fällen kommt, wo ein Heading angefragt wird, kann der Lotse das bearbeiten. Wenn es nun natürlich gehäuft zu Störungen käme, auch langanhaltend Störungen käme und die Anzahl der gejammten Flugzeuge

0: In dieser Gegend gibt es besonders viele Störungen. Darauf deuten Daten der Plattform GPSWISE hin. Sie wertet Daten von Flugzeugen aus. Diese Gegend ist ein Störungshotspot. Warum? Jaroslav Sidejko ist Experte für GPS. Auf dem Dach seiner Universität in Gdynia steht einer von mehreren Sensoren. Damit untersucht er, aus welcher Richtung Störsignale kommen.
1: Eine Quelle ist in Jastania, das ist hier auf der Halbinsel. Das hier ist die zweite. Eine ist in Gdansk, da bei den Kränen. Und die letzte ist weiter landeinwärts, nahe der Grenze in Fromburg. Kaliningrad ist da drüben, es ist also nicht weit.
2: Nicht zu sehen von hier?
1: Nein, zu weit weg.
2: So 100 Kilometer?
1: 100 Kilometer, ja.
0: Sidejko hat vor gut 2 Jahren mit der Forschung begonnen, als die Probleme auffällig zunahmen.
1: Es ist ziemlich ungewöhnlich. Diese Störungen sind sehr stark, sehr häufig. Also haben wir beschlossen, einen Schritt weiter zu gehen, um zu bestätigen, dass sie wirklich aus dieser Enklave Kaliningrad kommen und nicht von sonst wo. Es hat einige Monate gedauert, bis wir das Netzwerk aufgebaut hatten, denn eine Lokalisierung durchzuführen ist keine einfache Aufgabe. Man kann das nicht von einem einzigen Punkt aus machen. Man muss tatsächlich ein Netzwerk von Beobachtungspunkten schaffen, das einem anzeigt, woher die Störung kommt.
0: So konnte er gemeinsam mit Wissenschaftlern der US-Universitäten Colorado und Stanford mehrere Quellen in Kaliningrad identifizieren.
1: Das sind unsere Sensoren. Und mit unserer Technik bekommen wir solche Kurven.
0: Da, wo sich die Kurven treffen, ist seiner Berechnung zufolge eine Quelle.
1: Also diese Basis ist hier. Das ist die Anlage. Eigentlich, wenn Sie hingehen, wir können das auch jetzt machen, wenn Sie zu Google Earth gehen und einfach reinzoomen, dann sehen Sie hier diesen Mast.
0: Insgesamt 2 mögliche Störquellen hat Sidejko zunächst identifizieren können. Sie liegen an der Küste von Kaliningrad. Eine in Hafennähe, die andere in einem Waldstück. Wir können nicht einfach rüber nach Russland fahren und schauen, was genau an diesen Punkten ist. Uns bleibt nur der Blick vom Strand. Und von unserer Drohne aus. Die Störanlage muss irgendwo am Horizont liegen. Im Internet kommen wir aber noch etwas weiter. Auf diesem Satellitenbild ist eine Anlage zu erkennen. Öffentlich zugängliche Fotos vom Strand zeigen eine große Antenne. Der Forscher Sidejko rechnet sie dem russischen Militär zu.
1: Dieser Ort heißt Okunjevo und es ist bestätigt, man kann es sogar auf den Satellitenbildern sehen, dass es sich hier um eine russische Basis für elektronische Verteidigung oder elektronische Kriegsführung handelt. Die haben dort Spezialausrüstung, man kann sie sehen.
0: Und wir finden noch etwas heraus. GPS-Manipulationen lassen sich steigern. Vom bloßen Stören des Systems hin zum bewussten Täuschen. Mithilfe gefälschter Signale. Sodass sich Flugzeuge auf einem falschen Kurs wähnen und ihre Sicherheitssysteme deshalb Alarm auslösen. Piloten nennen das Spoofing.
2: Niklas Ahrens trifft es heute nur in einem Simulator.
3: Wenn die GPS-Position da verfälscht wird, kann es zu einer großen Zahl an Fehlwarnungen kommen. Und das ist das, was wir auch in gewissen Lufträumen in den letzten 1-2 Jahren zunehmend beobachtet haben.

0: Bei Instagram finden sich inzwischen diverse Videos, die weltweit in Cockpits aufgenommen wurden. Es sind Fehlwarnungen, ausgelöst vom sogenannten erweiterten Bodenannäherungswarnsystem. Es soll verhindern, dass eine Maschine etwa in einen Berg fliegt.
1: Im Reiseflug sind diese Warnungen ja im Regelfall auch Fehlwarnungen. Das heißt, man schaltet dann einfach das System aus. Und je nachdem, ob die GPS-Position dann wiederkommt oder nicht, bleibt es in diesem ausgeschalteten Zustand mit allen Konsequenzen. Oder wenn die GPS-Position wiederkommt und die GPS-Empfänger wieder eine Position haben, dann würde man es ganz einfach wieder einschalten.
0: Piloten berichten uns, dass sie das erweiterte Warnsystem in manchen Fällen bis zur Landung ausschalten, da sich der GPS-Empfänger erst nach einem Computerneustart erholt. Niklas Ahrens beunruhigt das.
1: Das ist ein System, was vor 40 Jahren circa eingeführt wurde und verhindern soll, dass ein an sich funktionierendes Flugzeug, gelinde gesagt, in einen Berg fliegt.
2: Wenn Sie dieses System jetzt abschalten müssen, was bedeutet das dann?
1: Naja, das Ganze ist natürlich zweischneidig. Wir verhindern dadurch Fehlwarnungen, indem wir dieses System abschalten. Andererseits nehmen wir uns aber auch das Sicherheitsnetz, was uns unter Umständen geschützt hätte in bestimmten Fällen.
0: Niklas Ahrens beschäftigt sich bei der Pilotengewerkschaft Vereinigung Cockpit mit den Auswirkungen der GPS-Störungen. Beim Spoofing, also dem Vortäuschen falscher Positionen, werden die ursprünglichen Satellitensignale an das Flugzeug von einer Störquelle überlagert, um ihm dann falsche Signale zu senden. Das Bordsystem wähnt sich dann etwa in einer anderen Flughöhe oder einer anderen Position, als das Flugzeug tatsächlich ist. Und warnt dann womöglich auch vor einem Hindernis, das es dort in Wahrheit gar nicht gibt. Wir haben bei mehreren großen Airlines, die Ziele im Ostseeraum anfliegen, angefragt, ob Passagiere sich Sorgen machen müssen wegen der Störungen. Ein Interview wollte uns dort niemand geben, aber wir haben schriftliche Antworten erhalten. Die Lufthansa Group bestätigt uns, GPS-Spoofing sei eine schwerwiegende Beeinträchtigung der Sicherheit der Zivilluftfahrt. Auch Finnair bestätigt, unsere Piloten berichten seit 2022 von einer Zunahme solcher Vorfälle. Wir fragen nach, ob es üblich ist, dass Piloten deshalb das erwähnte Warnsystem abschalten. Die Lufthansa antwortet darauf, im Einzelfall. Das System werde nach Verlassen eines betroffenen Gebietes wieder in den Normalbetrieb zurückgeführt. Die polnische Airline LOT schreibt uns dazu, das System vorübergehend zu deaktivieren könne sicherer sein, als auf unzuverlässige Warnungen zu reagieren, die durch fehlerhafte Positionsdaten ausgelöst werden. Andere Warnfunktionen blieben eingeschaltet. Und abschließend noch einmal die Lufthansa. Man sehe die Sicherheit durch bestehende Systeme gewährleistet. Die internationale Organisation Ops Group hat 2024 etwa 2000 Piloten zum Thema GPS-Störungen befragt. Von ihnen gaben 69% an, deshalb sehr oder extrem besorgt zu sein.
1: Besorgnis ist sicher der richtige Ausdruck. Und die Besorgnis teilen wir als Pilotengemeinschaft auch, dass GPS-Störungen, so wie sie derzeit vorkommen und auch weiter zunehmen, und das ist eigentlich das Erschreckende, einen Einfluss auf die zivile Luftfahrt haben.
0: Weil die Flugzeuge die Fehlermeldungen automatisch an Bodenstationen senden, lässt sich festhalten, in Europa ist die Ostsee ein Hotspot der Störungen. Hier die Spoofing-Fälle eines einzigen Tages im April.
3: Aber warum sollte Russland gezielt den europäischen Luftverkehr stören? Nico Lange ist Wissenschaftler am Center for European Policy Analysis.
4: Man kann mit solchen Manipulationen großen Schaden anrichten. Man versucht gezielt, Leute in die Irre zu führen, gezielt zu manipulieren. Man guckt mal, wie weit man kommt. Das ist das, was ich meine mit dem Austesten der Grauzonen. Und Russland wird ja versuchen, auf diese Art und Weise Schaden anzurichten. Also Jamming und Spoofing gehört für Russland ganz sicher in den Bereich der Kriegführung.
3: Wir fragen beim Auswärtigen Amt ein Interview an. Wie blickt man hier auf die Störungen im Luftverkehr? Die Pressestelle vermittelt uns einen Staatsminister, Florian Hahn von der CSU.
0: Welche Mittel hat Deutschland denn da, um auf Russland einzuwirken, dass das nicht mehr stattfindet?
5: Russland will zeigen, dass es das tatsächlich kann, will natürlich uns, will den Westen, will die Europäische Union, will die Anrainerstaaten durch solche Maßnahmen unter Druck setzen und will eben vor allem zeigen, dass es in der Lage dazu ist, noch verstärkter für Chaos zu sorgen, als es das eh schon tut. Und die Frage ist, wie wir uns dagegen wehren. Und wir sehen eben auch, Russland schläft nicht, Russland lernt sehr stark, lernt aus dem Krieg in der Ukraine, lernt auch technologisch. Das heißt, wir müssen alles tun, in der Geschwindigkeit zuzulegen, damit wir auf Augenhöhe sind und damit wir der steigenden Bedrohung auch eine steigende Abschreckung entgegensetzen können. Putin ist sehr intelligent, leider auch böse, aber er weiß auch, wann er sozusagen einen Schritt tut und wann nicht. Und er geht nur Schritte dann, wenn er davon überzeugt ist, dass er auch gewinnen kann. Und diese Überzeugung müssen wir ihm konsequent in jeder Disziplin nehmen.
3: Was bedeutet das für den Alltag der deutschen Marine? Wir gehen an Bord der Korvette Erfurt. Sie absolviert ein mehrtägiges Manöver. Seit Beginn des russischen Angriffskriegs konzentriert sich der Einsatz solcher Marineschiffe auf die Nord- und Ostsee. An Bord gibt es besondere Sensoren, die erkennen, ob neue Störquellen sich als Satelliten ausgeben. So lässt sich die Lage hinsichtlich GPS-Störungen genau beobachten.
6: Würde jetzt die Anzahl der Satelliten sich in irgendeiner Art und Weise plötzlich verändern, würde das System einen Störeinfluss feststellen. Und dann würde auch die Störrichtung ermittelt werden können. Also sobald wir eine Richtung haben, aus der ein Störer auf uns wirkt und die GPS-Position schmälern möchte, also nicht mehr so genau machen möchte, ist das schon ein Indikator dazu, mal zu schauen, wer das ist und was er dazu tut.
3: Denn die Störungen können laut Marine auch von Schiffen kommen.
7: Die Bandbreite ist, Sie hatten es angesprochen, russische Schattenflotte, definitiv, russische Überwasserkriegsschiffe, definitiv. Sie brauchen Equipment, sie brauchen große Antennen, sie brauchen eine gewisse Leistung, die rausgeht, um tatsächlich für einen gewissen Bereich das GPS so stören zu können, dass es Einfluss auf die Schifffahrt hat.
3: Die Mannschaft der deutschen Marine bekommt einen Auftrag.
7: Schwammoptisch.
3: Ein russisches Kriegsschiff halte sich in der Mecklenburger Bucht auf. Die Mannschaft soll feststellen, was das Schiff vorhat und ob es das GPS stört.
6: Wir haben Informationen erhalten, dass eine Einheit der russischen Seekriegsstreitkräfte in der Mecklenburger Bucht operiert. Und jetzt ist natürlich von uns von Interesse, was sie dort tut.
8: Neuer Kurs, neue Geschwindigkeit. Wir gehen mal von 15 aus, genau.
3: Das russische Kriegsschiff Seleni Doll. Schiffe wie dieses tauchen mittlerweile vermehrt vor der deutschen und der dänischen Küste auf. Die Ostsee ist hier sehr schmal und damit ein geopolitisches Nadelöhr, in dem eine Konfrontation schnell große Auswirkungen haben könnte. Der Kommandant nimmt uns mit in die geheime Operationszentrale. Von hier aus wird das russische Schiff genau beobachtet. Mit verschiedenen Kameras und Sensorik. Was hat das Schiff oder der Überwasserkontakt, wie die Soldaten sagen, vor?
7: Die jüngste Entwicklung, die wir beobachten konnten, war, dass der russische Überwasserkontakt zunächst der ganz normalen Handelsroute und der Schifffahrtslinie gefolgt ist. Und in dem Moment, in dem er ein Frachtschiff passiert hatte, was ursprünglich aus St. Petersburg ausgelaufen ist, hat er eingedreht und hat sich jetzt circa eine Meile hinter diesem Frachter stationiert.
3: Störungen des GPS werden nicht festgestellt. In diesem Fall verhält sich das russische Schiff offenbar regelkonform. Doch es ist nicht das einzige russische Kriegsgerät, das hier gerade unterwegs ist. Auch die russische Luftwaffe ist in der Nähe. Die deutsche Korvette kann mit ihren Sensoren hunderte Kilometer weit den Luftraum absuchen.
7: Neben der Situation hier in der Mecklenburger Bucht haben wir östlich von Rügen einen Seefernaufkleber der russischen Luftstreitkräfte aufgefasst, der auch wieder durch NATO-Alliierte mit Kampfflugzeugen begleitet wurde und der dort einen Aufklärungsflug gestartet hat entlang der Hoheitsgewässer und des Luftraums Deutschlands, Dänemarks und Schwedens.
3: Russlands sogenannte Seefernaufklärer tauchen immer wieder über der Ostsee auf. Aufklärungsflugzeuge, die spezielle Sensoren, Kamerasysteme und Antennen an Bord haben sollen. Und laut Experten zu Spionagezwecken eingesetzt werden. Diese Aufnahmen hat das polnische Militär gemacht. Zuletzt flogen sogar diese russischen Kampfjets einfach in den NATO-Luftraum. Im September 2025 sind es gleich drei Flieger, die mehrere Minuten lang über Estland unterwegs sind. Aus Sicht der estnischen Regierung ein aggressiver Akt. Die Spannungen rund um die Ostsee steigen immer weiter. Dazu kommt, dass sich in Russlands Krieg gegen die Ukraine das Kampfgeschehen ausgeweitet hat, etwa durch Drohnenschläge der Ukraine gegen kriegswichtige russische Ölhäfen.

0: Ist das der Grund, weshalb es in der Gegend so viele GPS-Störungen gibt? Die Antwort darauf suchen wir in London. Am Royal Institute of Navigation treffen wir Ramsay Farragher. Er hat vor kurzem einen langen Bericht über die Auswirkungen der Störungen veröffentlicht.
1: Das Problem sind Konfliktgebiete, in denen heutzutage schlicht sehr viele Drohnen und auch herkömmliche Marschflugkörper eingesetzt werden. Das Stören des GPS ist deshalb in modernen Konflikten üblich geworden. Und wenn man das tut, reichen diese Störsignale über Hunderte von Kilometern weit. Also auch weit über das Konfliktgebiet hinaus. Und das betrifft dann Luftfahrt, Schifffahrt, sogar Leute, die Auto fahren und Smartphones benutzen.
0: Das Aufeinandertreffen von Drohnenkrieg und Luftverkehr kann verheerend sein, wie ein Fall zeigt, den Farragher analysiert hat.
2: Es gab bereits einen Absturz, aus dessen Ereigniskette man folgern kann. Wenn es dort keine GPS-Störungen gegeben hätte, wäre das Flugzeug höchstwahrscheinlich nicht abgestürzt.
0: Die Maschine der Aserbaidschan Airlines ist damals auf dem Weg von Baku ins russische Grozny. Als sie versucht, dort zu landen, herrscht dichter Nebel. Dazu melden die Piloten Störungen des GPS. Sie können nicht landen, so steht es im vorläufigen Untersuchungsbericht. Gleichzeitig sollen sich ukrainische Drohnen im Luftraum befinden.
2: Die Piloten haben die ganze Zeit um Hilfe gebeten, um Richtungsangaben. Aber die Flugsicherung hat ihnen einfach weiter Anweisungen auf Basis des GPS gegeben. Und es gab dieses Hin und Her. Sie meldeten, das GPS geht nicht, es geht nicht, bitte gebt uns Anweisungen. Das Flugzeug hätte spätestens 30 Minuten nach Beginn des Anflugs landen sollen. Nach einer Stunde war es immer noch in der Luft, es ist zweimal durchgestartet. Vermutlich hat das russische Militär nach Drohnen gesucht, das Flugzeug als verdächtiges Objekt gesehen und dann mit einer Bodenluftrakete darauf geschossen.
0: Die Piloten versuchen noch, das beschädigte Flugzeug irgendwie zu landen. Doch das misslingt. 38 der 67 Insassen sterben. Ramsay Farragher sieht Handlungsbedarf. Mit Blick auf den Luftverkehr, aber auch für Schiffe. Denn auch sie benötigen intakte Navigationslösungen.
2: In Konfliktzonen werden immer Drohnen eingesetzt und bekämpft. Das bleibt so. Also müssen wir die zivile Navigation besser schützen.
0: Zurück in Polen. An der Universität von Gdynia hat uns der Forscher Jarosław Sidejko noch etwas berichtet. Er hat eine weitere mutmaßliche Störanlage nahe Kaliningrad ausgemacht.
3: In den vergangenen Monaten ist ein dritter Punkt hinzugekommen. Unsere Beobachtungen deuten darauf hin, dass es eine Plattform im Meer ist. Nicht in der Bucht von Gdansk. Es ist näher an litauischen Gewässern. Aus der Gegend kommen Störsignale.
0: Sidejko hat sich bei Branchendiensten angesehen, was sich an dieser Stelle befindet. Demnach ist es eine russische Bohrinsel. Hier fotografiert an Orten, an denen sie sich vorher befunden habe. 2024 sei sie offenbar nach Kaliningrad geschleppt worden. An Bord könnte eine Störanlage installiert worden sein. Ein Beweisbild aber gibt es dafür bislang nicht.
3: Ich denke, sie wurde im März oder April dort installiert. Vorher war sie ganz sicher nicht da.
0: Mit diesen womöglich drei Störanlagen gilt das GPS in der Gegend als nicht mehr vertrauenswürdig. Auch im benachbarten Litauen schaut man mit Sorge nach Russland. Das dortige Verteidigungsministerium schreibt uns auf Anfrage: Russland fährt seine feindlichen Aktivitäten gegen europäische Staaten hoch.
3: Ich kann Ihnen die Statistiken zeigen. In einigen Monaten ist das Signal in 60 oder sogar 70% der Zeit gestört. Es sind nicht immer die starken Störungen, aber nur 20-30% im Monat sind störungsfrei. Und es gibt Tage, an denen das Signal durchgängig gestört ist.
0: Und das sind nur die Störungen um Kaliningrad. In anderen Ostseegebieten sieht es offenbar nicht besser aus.
4: Der Hafen Vuosaari in Helsinki, Finnland. Die ganze Nacht lang wird diese Frachtfähre beladen, die Finn Echo 2. Fast 240 Meter lang. Der Seeverkehr ist für Finnland extrem wichtig. Ein Großteil der Versorgung des Landes erfolgt über die Ostseehäfen. Ablegen um kurz vor 6. Kapitän Jarmo Mettele soll das Schiff ins finnische Kotka steuern. Eine Stadt nahe der russischen Grenze und eine Gegend mit vielen GPS-Störungen. Die Wasserstraßen sind hier schmal. Es gibt viele Inseln und Untiefen. Das GPS hilft beim Navigieren immens.
5: Es ist die wichtigste Quelle, um die Position des Schiffs zu bestimmen. Es ist also wirklich wichtig. Im Grunde sind alle Geräte davon abhängig.
4: Das Ziel von vermutlich vielen Schiffen, die hier in der Gegend ankern, die russischen Ölhäfen. Viele Tanker warten zu dieser Zeit. Nach den ukrainischen Drohnenangriffen in den vergangenen Wochen müssen die Terminals in den Häfen offenbar erst repariert werden. Russland und der Krieg sind hier ganz nah. Und damit auch die GPS-Störung.
6: To be honest, you cannot never say where is the spoofing. Like I said,
5: um ehrlich zu sein, weiß man nie, wo das Spoofing stattfindet. Es kann von der Küste kommen oder von einem Flugzeug oder von einem anderen Schiff. Also man muss immer im Kopf haben, dass es kommen kann. Jetzt passiert es gerade.
4: Was passiert?
5: Jetzt sind wir in der gelben Warnstufe. Es gibt eine Störung, aber es ist noch nicht rot. Mal sehen, ob die Position gleich ganz weg ist.
4: Die Crew muss die Störung genau beobachten.
6: So basically, this is our electronic chart display.
5: Das sind unsere elektronische Seekarte und die navigatorischen Sensoren. Sie können hier sehen, dass wir unterschiedliche Quellen benutzen. Und das Wichtigste, worauf wir achten, ist das GPS. Wir haben zwei Empfänger an Bord. Und Sie sehen, Nummer 1 ist gelb. Das heißt, er bekommt keine verlässlichen Daten.
4: Das Schiff ist laut Crew gut ausgestattet. So erkennt sie die Störsignale schnell und weiß, auf welche Systeme sie sich gerade noch verlassen kann und auf welche nicht. Auch andere Schiffe in der Gegend haben zu dieser Zeit Probleme. Die zuständige Behörde teilt uns im Nachgang mit, dass 16 Schiffe eine Störung gemeldet hätten. Das Problem trete häufiger auf. Die Quelle der Störsignale liege in Russland.
6: It's a dangerous game.
5: Es ist ein gefährliches Spiel, gezielt das Positionssignal zu manipulieren. Also aus meiner Sicht ist es ein Risiko.
6: So, to my opinion, it is risky. And it's not so good.
5: Aber was kannst du als Einzelner tun? Nichts. Du musst es einfach akzeptieren und irgendwie damit umgehen.
4: Die Finn Echo 2 fährt am Ende sicher in den Hafen.
0: Doch wie geht Europa mit diesem Problem um? Wir sind in Brüssel und treffen die EU-Außenbeauftragte Kaja Kallas. Sind GPS-Störungen für Sie hybride Attacken?
7: Ja, natürlich. Es sorgt für Probleme an Flughäfen und in Häfen. Eindeutig.
0: Als wir mit Seeleuten über die GPS-Störungen gesprochen haben, wirkt es so, als sei die Situation akzeptiert. Russland stört die Navigation und man hat sich daran gewöhnt. Sollte nicht etwas getan werden?
7: Nein, es darf natürlich nicht akzeptiert werden. Die Frage ist, wie wir damit umgehen können. Wir haben die Sanktionen wegen der hybriden Angriffe, aber wir müssen auch innerhalb der NATO diskutieren. Wir haben die NATO-Mission in der Ostsee zum Schutz der kritischen Infrastruktur. Das mindert schon Risiken. Was können wir noch tun gegen Jamming, denn das ist sehr, sehr gefährlich. Natürlich müssen wir da mehr tun und dürfen das nicht als neue Normalität hinnehmen.
4: Wir machen uns auf den Weg ins finnische Turku. Wir haben gehört, die Schifffahrtsbranche stellt sich hier tatsächlich schon auf die Störungen ein. Als neue Normalität. In diesem Gebäude stehen 8 Schiffssimulatoren.
1: Wir sind bereit.
8: Okay, das ist erstmal zum Warmwerden.
4: Magnus Winberg gibt hier diverse Trainings. Mittlerweile auch zum Umgang mit GPS-Störungen.
8: Die Herausforderung ist, sie müssen merken, dass etwas falsch ist. Und dann müssen sie damit umgehen und es lösen.
1: Wir können jetzt loslegen.
6: Okay, ready to go.
8: Alles klar, auf dann.
6: Running now. Bon voyage.
8: Gute Reise.
6: Ja, think there's that.
8: Es gab jetzt mehrere Generationen von Seefahrern, die daran gewöhnt sind, dass es immer funktioniert. Und dann funktioniert es plötzlich nicht mehr.
4: Magnus Winberg macht es den beiden Seefahrern schwer. Zur schlechten Sicht kommen gleich noch Störungen hinzu. Kande und David sind bereits nautische Offiziere. Ihre Reedereien schicken sie hier regelmäßig zu Fortbildungen her. Erkennen Sie die Störung?
5: Sieht aus, als würde was nicht stimmen. Wir sind schon an diesen Bojen vorbei, aber das System zeigt etwas anderes an.
1: Du kannst sehen, dass es springt. Hier ist die Route, aber es zeigt uns hier. Das ist ein Fehler. Es springt hin und her.
8: Ich glaube, dass vor allem solche Crews ein Problem sind, die in die Ostsee kommen, ohne zu wissen, dass es diese Gefahr gibt. Und ich habe Angst, dass etwas passiert, dass ein Schiff auf Grund läuft oder vor einer Kollision.
4: Denn im schlimmsten Fall läuft es so. Dieser Frachter aus Bangladesch läuft im März 2025 in der Ostsee auf Grund. So erzählt es der leitende technische Offizier des Schiffs in einem Video, das er auf YouTube veröffentlicht hat. Experten bestätigen uns die Erzählung. Demnach kam das Schiff wegen GPS-Störungen vom Kurs ab und fuhr gegen einen Unterwasserfelsen. Dabei wurde der Rumpf beschädigt, das Schiff brauchte Hilfe. Sagen Sie wirklich Unfälle voraus?
8: Ich befürchte es. Ich hoffe nicht, aber das Risiko ist hoch.
4: Die Ostsee ist für die Versorgung vieler Anrainerstaaten extrem wichtig. Der Schutz der Seewege daher essentiell. Im März 2026 findet ein Manöver von Kriegsschiffen aus 9 Nationen statt. unter deutscher Führung. Inka von Puttkammer ist die Kommandeurin.
9: Meine Ziele für dieses Manöver sind zum einen, dass wir ein gutes Lagebild von der Ostsee und von dem Seeraum, in dem wir uns befinden, haben, aufbauen und halten. Mein zweites Ziel ist, dass wir mit unseren Partnernationen zusammen üben. Und das dritte Ziel ist Abschreckung gegenüber dem Gegner.
4: Die Kommandeurin besucht während der Übung jedes Schiff. Internationale Zusammenarbeit sei wichtig angesichts der Lage.
9: Die Gefahr ist sehr nah, denn jeder unserer Soldaten kennt die Lage auf der Ostsee und jeder versteht, dass es eine Gefahr gibt. Und jeder versteht daraufhin auch, wie wichtig das ist, was wir machen, dass wir Präsenz zeigen, dass wir da sind, dass wir auch unser Waffensystem beherrschen und jederzeit bereit sind, das einzusetzen. Jamming und Spoofing würde ich als Provokationen bezeichnen, mit denen unsere Grenzen ausgetestet werden und vor allem auch unsere Reaktionen. Was machen wir? Kommt da eine Reaktion oder kommt da gar keine? Und wenn ja, welche?
4: Wie die deutsche Marine reagieren kann und darf, das ist auch eine politische Entscheidung.
10: Man muss im Zweifel eben sich auch überlegen, das tun wir ja aktuell noch nicht, aber man muss sich eben auch überlegen, ob man im Zweifel ähnliche Maßnahmen auch selber aktiv einsetzt, asymmetrisch, um zu sagen, Moment mal, das, was du da tust, das könnten wir im Zweifel auch. Also lassen wir es lieber ganz. Das heißt, wir müssen tatsächlich eben abschreckend werden.
11: Und gerade bei der Abschreckung sind wir schwach. Aber das weiß jeder aus eigener Erfahrung. Ja? Wenn mir schwere Konsequenzen drohen, wenn ich etwas machen will, dann denke ich dreimal drüber nach, ob ich das mache oder nicht. Die Intuition muss doch aber sein, der russischen Seite klarzumachen, das habt ihr jetzt einmal gemacht, wir haben das gesehen. Jetzt müsst ihr auch gar nichts abstreiten, sondern wir sehen, was ihr da macht. Wenn ihr das nochmal macht, dann tritt eine Folge ein, dann machen wir euch da drüben das Licht aus. Dann stören wir eure Systeme so, dass ihr gewaltige Probleme kriegt. Und dann wird man sehen, weil das respektiert wird, Abschreckung ist ja eine Form der Kommunikation, dass das Ganze aufhört.
0: Doch bisher klappt das offenbar nicht. Es werden immer wieder Stör- und Sabotagefälle bekannt, die der Verfassungsschutz Russland zuordnet. Deutschland sei demnach zwar nicht im Krieg, aber auch nicht mehr im Frieden.
7: Die hybriden Aktivitäten Russlands haben wirklich zugenommen. Die machen das, um Chaos zu stiften und den europäischen Staaten zu schaden. Und all das noch eben unter der Schwelle von Artikel 5 der NATO. Man kann also nicht sagen, das ist ein militärischer Angriff, aber es verursacht ganz klar Störungen.
11: Das Beunruhigende ist, in den letzten Jahren, dass vieles darauf hindeutet, dass das, was Russland da macht, so etwas wie eine Vorbereitung ist. Also elektronische Kampfführung ist ein klassisches Mittel, um ein Schlachtfeld vorzubereiten für künftige militärische Aktivitäten. Und da das im Ostseeraum so stark passiert, muss man annehmen, dass Russland zumindest gedanklich, aber auch militärisch, planerisch sich mit der Frage militärischer Operationen im Ostseeraum beschäftigt. Die sind dann gegen die Anrainerstaaten gerichtet, auch gegen uns.
4: Auf unsere Anfrage bezeichnet die russische Botschaft den Vorwurf hybrider Attacken als unbegründete und haltlose Anschuldigungen. Für den Westen nichts Neues, was aber tun?
12: Aktuell 10 Uhr Abstand 30.
13: 10 Uhr Abstand 30.
4: Bei der deutschen Marine hören wir, Russland selbst hybrid anzugreifen, also selbst großflächig Jamming oder Spoofing einzusetzen, gelte als Tabu. Zumindest bisher.
12: Du musst schneller drehen, weil die Flieger sind wieder anfliegend. Gib Gas.
4: Und trotzdem will man vorbereitet sein. Dass die Mannschaft der Korvette Erfurt das, was sie übt, einmal einsetzen muss, ist vorstellbarer geworden.
14: 3 Uhr nach 6 Uhr.
12: Hart Steuerbord, komm!
14: Hochflieger auf Tisch.
4: Tatsächlich haben sich auch bei der Marine inzwischen die Regeln geändert. Die Schwelle, ab wann auf verdächtige Drohnen scharf zu schießen ist, so bestätigen uns Verantwortliche, wurde zuletzt gesenkt. Und das wird geübt.
15: Denn dass Russland auf und über der Ostsee den Westen wohl zumindest testet, zeigt sich jeden Tag.

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5: Willkommen bei Exakt. Es gibt gerade zwei politische Realitäten in Sachsen-Anhalt. In der einen ist Sven Schulze Ministerpräsident und führt die Landesregierung. In der anderen liegt sein Herausforderer von der AfD, Ulrich Siegmund, in den Umfragen deutlich vorn und spricht bereits von einer Zukunft unter einem AfD-Ministerpräsidenten. Die Entscheidung fällt am 6. September. Bis dahin ist noch alles offen. Es ist die heiße Phase des Wahlkampfs. Wir haben die Spitzenkandidaten begleitet. Womit wollen Sie die Leute überzeugen? Marius Antonini, Oliver Mattes und Knut Fetten.
6: Ulrich Siegmund!
7: Es dürfte die spannendste Wahl des Jahres werden. Schafft Ulrich Siegmund den Durchmarsch? Oder kann Sven Schulze das verhindern?
8: Siegmund gegen Schulze, ein Duell der Ungleichen. Der Strahlemann gegen den Nüchternen, das ist der Social-Media-Star, gegen den reservierten Kommunikator, aber es ist auch der Herausforderer gegen den Amtsinhaber.
7: 3 Tage haben wir die beiden beim Wahlkampf in Sachsen-Anhalt begleitet. Okay. Ulrich Siegmund will Ministerpräsident werden und könnte der erste Regierungschef aus der AfD werden. Lauftermin Anfang August in Sandersdorf. Kaum aus dem Auto begrüßt der Spitzenkandidat jeden, der ihm über den Weg läuft. Auch uns als Kamerateam.
9: Hallo, wer sind Sie denn?
10: Guten Morgen, Herr Siegmund. Knut Fetten, MDR Fernsehen und ARD. Sie werden mich heute öfter sehen.
7: Die AfD Bitterfeld-Wolfen hat Ulrich Siegmund zum Laufen eingeladen. Der absolviert an diesem Tag 3 offizielle Termine und gibt sich volksnah.
9: Alles ist möglich.
10: Ja, das ist schön. Das ist ja ihr Motto. Alles ist möglich.
7: Sein Vorgehen, Hände schütteln, Selfies machen, Autogramme geben. Und dann alles sofort ins Netz, wo er große Reichweiten erzielt. Jeder Wahlkampftermin ist bei Siegmund zugleich ein Drehtag in eigener Sache.
9: Und bleibt keiner zurück.
11: Nicht werden,
9: ja. Ach so, lauf hier los oder was? Ja, komm, dann läuft los, danke.
7: Bei der letzten Landtagswahl lag die CDU noch klar vor der AfD. Heute sieht es komplett anders aus. Ulrich Siegmund liegt mit der AfD in Umfragen 17 Prozentpunkte vor der CDU. Eine Woche später, Magdeburg vor einem Supermarkt. Während der CDU-Stand noch aufgebaut wird, haben die Linken den Platz am Eingang schon besetzt. Dann kommt Sven Schulze.
12: Heute geht es ausschließlich darum, auf solchen Ständen wie hier mit den Menschen in Kontakt zu kommen, die Stimmungen zu hören. Für mich ist ja immer ganz wichtig, dass die Menschen mich auch persönlich ansprechen.
7: Auch Schulze will heute bei 3 offiziellen Terminen Wähler von sich überzeugen.
12: Also die AfD tut ja so, als würde die Wahl schon entschieden sein, ist sie überhaupt nicht. Natürlich ist es ein bisschen die Unsicherheit für der Zukunft, aber ich sag mal, dafür stehe ich ja. Das ist mein Job, was ich mache. Ja, wenn ich mich darum kümmere, wenn ich sehe, wie viele tausende Arbeitsplätze wir hier rund um Magdeburg und in Magdeburg geschaffen haben.
7: Schulze geht auf die Leute zu wie auf diesen jungen Mann, der Polizist ist und wissen will, was im Bereich Sicherheit geplant ist.
3: Dass sich auch die Zeit genommen hat, auch die Bereiche, die mich jetzt interessiert haben, insbesondere Polizei, hat er die Fragen sehr gut beantwortet und zeigt damit auch, dass er ein sehr, sehr guter ist. Also ich drücke Ihnen die Daumen.
12: Vielen Dank für Ihre Zeit. Danke Ihnen. Danke Ihnen. Ja.
7: Schulze kämpft auch gegen schlechte Umfragewerte. Weniger als 1/3 ist mit seiner Regierung zufrieden. Nur der Berliner Senat schneidet bundesweit noch schlechter ab. Johannes Hilje ist Politikberater, arbeitete unter anderem für die Grünen und beobachtet beide Kandidaten seit Wochen.
8: Sven Schulze setzt kommunikativ in diesem Wahlkampf offenbar ganz stark auf 1-zu-1-Gespräche, direkte persönliche Begegnungen, auch in Abgrenzung zu viel Social Media Lärm und viel Social Media Reichweite. Ich glaube, dass dieser Ansatz aber richtig ist, weil ein Sven Schulze eben nicht die Rampensau ist, sondern er ist jemand, der im persönlichen Gespräch die Menschen von sich überzeugen kann.
7: Nächste Station für Ulrich Siegmund ist ein Familienfest in Zörbig. Es läuft sein typisches Wohlfühlprogramm. Der 35-Jährige ist gelernter Verkäufer, gründete eine Firma für Raumbeduftung und studierte Betriebswirtschaft und Wirtschaftspsychologie. Ich liebe es zu verkaufen, sagte er einmal in einem Interview.
11: Ich will ja keine ganz langen politischen Reden halten, das mache ich richtig nicht. Wir haben ein Familienfest. Und warum bin ich auch so dankbar und stolz, dass wir diese Familienfeste machen? Weil das, was unser Land über viele Jahre immer ausgezeichnet hat, dass wir zusammenhalten, dass wir zusammenstehen, das versucht man uns hier zu nehmen, das möchten wir nicht.
7: Siegmunds politischer Aufstieg verlief in den letzten Jahren rasant. 2016 zog er in den Landtag in Magdeburg ein. Seit August 2022 ist er Co-Vorsitzender der AfD-Landtagsfraktion. Seit Mai letzten Jahres ist er Spitzenkandidat. Seinen Anhängern vermittelt der Mann aus der Altmark, bei etwas ganz Besonderem dabei zu sein. Oft klappt das.
10: Das Wichtigste?
13: Die Nähe miteinander, das ist der Zusammenhalt, ja, in unserer Partei. Und ja.
14: Das ist einfach schön, gemütlich hier.
7: Sachpolitische Themen meidet Siegmund an diesem Vormittag.
8: Die Strategie der AfD in Sachsen-Anhalt ist schon ein Stück weit einzigartig für die Partei im auch deutschlandweiten Vergleich, weil man hier jemanden hat, der als Person eine enorme Strahlkraft bis in die Mitte der Gesellschaft hat. Und deswegen würde ich sagen, ist Ulrich Siegmund im Grunde der perfekte Kandidat für die AfD. Der kann den ja auch extremistischen Charakter des Landesverbandes perfekt überdecken.
7: Die AfD liegt in den Umfragen zwar weit vorn, das Rennen um das Ministerpräsidentenamt jedoch ist noch offen. Ulrich Siegmund redet schon so, als wäre er bereits im Amt. Und macht Versprechungen.
15: Demzufolge gehen wir ganz stark davon aus, dass wir auch innerhalb weniger Jahren die ersten familienpolitischen Pläne umsetzen können. Insbesondere die Beitragsfreiheit für Kindergärten, kostenloses Schulessen, kostenloses Kindergartenessen, auch das Begrüßungsgeld. Aber ich sage trotzdem immer wieder, langfristig ist eine Perspektive. Wir müssen auch diesen Haushalt natürlich neu aufstellen. Das sagen wir ganz klar, Geld fällt nicht vom Himmel.
10: Kritiker sagen trotzdem, da werden 2 Milliarden Defizit bleiben.
15: Ja, Kritiker.
10: Fast 2 Milliarden.
15: Kritiker finden immer einen Hahn in der Suppe.
7: Was ist dran an dem Vorwurf, dass die Vorstellungen von Siegmund und der AfD nicht finanzierbar seien? Wir fahren nach Berlin, um uns eine Einschätzung einzuholen. Termin beim größten deutschen Wirtschaftsforschungsinstitut mit dessen Präsidenten Marcel Fratscher. In einer neuen Studie prognostiziert das arbeitnehmernahe DIW Reallohnverluste und mehr Arbeitslose, wenn die AfD ihre Politik umsetzt.
16: Man verspricht den Menschen das Blaue vom Himmel, ganz viel zusätzliches Geld für jedes zusätzliche Kind und für alle möglichen anderen Leistungen, aber gleichzeitig weniger Staat, weniger Steuereinnahmen. Entweder will man die Menschen entlasten, indem man den Staat klein spart, dann muss man den Menschen aber auch sagen, was das für die Daseinsfürsorge bedeutet. Dass dann die Infrastruktur schlechter werden wird, dass Schulen schließen werden, dass Krankenhäuser schließen werden. Und vor allem der Spitzenkandidat Ulrich Siegmund zeigt diese Widersprüche, indem er letztlich etwas verspricht, was er nicht liefern kann.
7: Wir fragen bei Ulrich Siegmund nach und bekommen eine Antwort vom Programmstrategen Hans-Thomas Tillschneider. Zitat: Wer den tatsächlichen Billionenschaden, den eine destruktive Energie- und Sanktionspolitik angerichtet hat, ignoriert, dafür aber luftige Negativprognosen über die wirtschaftlichen Effekte einer AfD-Regierung in die Welt setzt, betreibt keine Wirtschaftsforschung, sondern Wahlkampf. Nächster Stopp bei Schulze. Picknick beim CDU-Stadtverband in Tangerhütte. Viele Stühle bleiben allerdings leer.
17: Das Allerwichtigste, und das ist das, was unsere Aufgabe ist, ist Jobs und Arbeitsplätze hier in Sachsen-Anhalt. Wir wollen Richtung 7000 Polizisten kommen bei uns. Ich möchte keine weitere Zuwanderung ins Sozialsystem. Aber ich sage auch, ich bin nicht dafür da, die Themen aus Berlin in Sachsen-Anhalt durchzusetzen. Vielen Dank für die Aufmerksamkeit.
7: Schulze ist Wirtschaftsingenieur, war Wirtschaftsminister, saß im Europaparlament. Erst seit Januar ist der 47-jährige Ministerpräsident. Auch bei eingefleischten CDU-Anhängern gibt es Unsicherheit.
18: Über Herrn Merz habe ich so ein bisschen Abstand davon da gemacht. Und ich bin noch im Zweifel, muss ich sagen. Also wie er heute aufgetreten ist, das hat mir gut gefallen.
7: Schulze sitzen auch die schlechten Umfragewerte von Friedrich Merz im Nacken. Und er versucht, sich vom CDU-Chef und Kanzler zu distanzieren. Sein Kernthema? Wirtschaft. Laut Fratscher hat Schulze eine wichtige Rolle gespielt für die wirtschaftliche Entwicklung des Landes.
16: Da ist es gelungen, gute Unternehmen nach Sachsen-Anhalt zu bringen, Unternehmen in Sachsen-Anhalt wachsen zu lassen, dass die neue Arbeitsplätze schaffen können. Es ist nicht alles gelungen. Denkt man an Intel, die in Magdeburg angesiedelt werden sollten. Aber man ist auch Risiken eingegangen und vieles ist aufgegangen.
7: Vormittags Familienfest, abends Abschiebeoffensive. Siegmund wechselt das Register je nach Situation, besonders bei seinem Hauptthema Migration. Hier sind mehrere hundert Menschen gekommen.
19: Die unser System ausnutzen, die sich nicht an Recht und Gesetz halten, die Heimreise antreten können. Dieses Geld, das können wir woanders investieren, in Schulen, in Kindergärten, in Krankenhäuser. Und deswegen sage ich auch, werden wir eine der größten Abschiebeoffensiven starten, die dieses Land je gesehen hat. Genau diese Leute können nach Hause fahren.
7: In den sozialen Netzwerken ist sein Publikum noch weit größer. Seit 2019 ist Siegmund auf TikTok aktiv. Zwar postet er dort weniger als sein Konkurrent, erreicht aber 10-mal so viele Menschen. Auffällig ist das personelle Umfeld von Siegmund. Pressesprecher Patrick Haar war etwa Leiter Beschaffung in der heimattreuen deutschen Jugend. Die HDJ wurde im Jahr 2009 wegen ihrer Wesensverwandtschaft zum Nationalsozialismus verboten. Wie der Wahlkampf von Siegmund im Internet aussieht, liegt auch in den Händen von rechtsextremen Aktivisten, zum Beispiel Simon Kaupert, mit einer Nähe zur identitären Bewegung. Andere kümmern sich um Videos, die Parteiwebsite und den Webshop von Siegmunds Kampagne.
20: Siegmund hat ein Problem in diesem Wahlkampf. Seine Verbindungen zum Rechtsextremismus sind ganz klar, nicht nur, weil sein Landesverband als gesichert rechtsextrem gilt. Aber diese Seite muss er relativieren, muss er im Grunde konterkarieren, dadurch, dass er sich besonders bürgerlich, besonders durchschnittlich, besonders normal, besonders harmlos darstellt. Das ist auch ein wichtiger strategischer Ansatz bei der AfD, dass man versucht, man sagt in den Kreisen, die emotionale Barriere zum Normalbürger zu durchbrechen, indem man sich harmloser gibt, als man eigentlich ist.
7: Auch auf unsere Fragen zu den rechtsextremen Kontakten von Siegmund antwortet die AfD. Sie bittet uns, dass wir sie nicht mehr mit, so wörtlich, völlig unwichtigen Fragen behelligen sollen.
5: Ja, neben Siegmund und Schulze ringen allerdings auch die anderen Parteien um Stimmen und damit um die Sitze im Magdeburger Landtag. Und je nachdem, wer es über die 5%-Hürde schafft und wie die Stimmen verteilt sind, könnten genau diese Parteien darüber entscheiden, wer das Land nach der Wahl regieren darf. Denn ziehen viele Parteien in den Landtag ein, verteilen sich die Sitze auf mehr Fraktionen. Eine alleinige Mehrheit ohne Partner wird dann unwahrscheinlicher. Bei den meisten dieser Parteien geht es um jede Stimme. Doch der Kampf darum, der könnte unterschiedlicher kaum sein.
7: Die Linke mit einem Wahlkampf XXL in Halle. 5 Tage lang auf Stimmenfang, mit Unterstützern aus dem gesamten Bundesgebiet. Heute sind es rund 60. Aktuelle Umfragen sehen die Partei als drittstärkste Kraft. Dieser Platz soll gefestigt werden. Und Jannik Barlind will für seine Partei per Direktmandat in den Landtag einziehen.
21: Lass uns noch mal Adressen geben, wenn wir hier durch sind.
7: Der Trupp hat sich in 2er-Teams aufgeteilt. Die Bewohner in Barlinds Wahlkreis bekommen unerwarteten Besuch.
21: Hallo, wir sind von der Linken und gerade in der Nachbarschaft unterwegs. Wir wollen mal nachhorchen, was euch hier wichtig ist.
22: Nein, danke. Tschüss.
7: Haustürwahlkampf ist ein zähes Geschäft. Das merkt auch der Landtagskandidat.
0: Das war eine Abfuhr jetzt, ne?
21: Nein, danke, hat sie gesagt. Und selbstverständlich haben Leute auch manchmal was anderes zu tun, als mit uns über Politik zu sprechen. Und das ist ja auch völlig in Ordnung.
7: Begleitet wird der Software-Ingenieur heute durch die Bundestagsabgeordnete Clara Bünger. Das Ziel, dieser Wahlkreis soll nicht an die AfD gehen.
2: Das ist total wichtig, ist eine ganz wichtige Wahl. Ich komme aus Sachsen, das heißt, wir sind auch nicht so weit voneinander entfernt und ich komme hier gerne vorbei.
7: Was ihnen Zuversicht gibt, bei der Bundestagswahl 2025 wurde die Linke in Balins Wahlkreis stärkste Kraft. Auf sie kann er schon mal zählen.
4: Das ist meine Partei, mein Herz schlägt links, schon immer. Und ich finde es super, was sie hier machen. Und ich hoffe nicht, dass die AfD gewinnt. Ich hoffe es nicht, ich hoffe es nicht. Meine Stimme und die Stimme meiner Family.
7: Warme Worte für den 30-Jährigen, der 2021 Parteimitglied wurde. Balint setzt auf soziale Themen wie bezahlbaren Wohnraum.
23: Wir sind schon oben.
7: Das verfängt vor allem bei jungen Leuten wie dieser Mieterin.
24: Ich bin gerade mal 22 Jahre alt und das ist natürlich total schwierig. Besonders wenn man auch gerade Berufsanfängerin ist, noch da eine Wohnung zu finden. Und ich finde das total super, dass die Linke da sagt, dass man eher so Wohnkonzerne enteignen will. Und dass man halt einfach mehr bezahlbaren Wohnraum schaffen will. Und das würde auch deutlich viele Probleme in diesem Land auch lösen, meiner Meinung nach. Ja.
7: Die Frau wohnt hier in einer WG, zahlt 423 Euro Miete. Mit der Politik der Linken könne sie sich identifizieren.
21: Genau, mit deiner Unterstützung kannst du jetzt auch zur Landtagswahl eben, können wir es schaffen, kann es klappen, dass wir hier tatsächlich ein Direktmandat gewinnen und ein starkes Ergebnis für die Linke holen.
24: Ja,
25: das ist auch ganz wichtig, dass du die erste Stimme an Jannik gibst. Natürlich auch die zweite Stimme, aber da hat Jannik wirklich die besten Chancen.
7: Balint und seine Mitstreiter hätten laut eigenen Angaben seit Mai letzten Jahres schon an 3/4 aller Adressen in seinem Wahlkreis geklingelt. Politik nah am Bürger, damit will die Linke punkten. Auch diese junge Frau ist offen für ein Gespräch.
26: So, ich bin Studentin und ich komme nicht aus einem AkademikerInnenhaushalt mit einer alleinerziehenden Mutter. So, ich muss neben diesem 40 Stunden die Woche Studium noch irgendwie 20 Stunden die Woche arbeiten gehen, um mir hier eine Einzimmerwohnung irgendwie leisten zu können und das irgendwie zu rocken.
21: Wir haben zum einen ein Angebot, das heißt Die Linke hilft, wo wir bei allem, was so im Alltag auftrifft, irgendwie, falls du eine Nebenkostenabrechnung bekommst, eine Mieterhöhung, dann schauen wir uns das an und geben dir eine Einschätzung, ob da vielleicht Fehler drin sind, ob man sich dagegen auch wehren kann.
7: Die 22-Jährige studiert Lehramt. Eine mögliche AfD-Regierung sieht sie kritisch, auch wegen der Haltung der Partei zum Thema Inklusion.
26: Also die Partei und das, was die Partei möchte, verkörpert ja auf vielen Ebenen genau meine Ängste. Natürlich habe ich dann Angst, dass genau diese Partei so viel Macht bekommt.
7: Jannik Balint hat heute einige Punkte sammeln können. Doch reicht das für seinen direkten Einzug in den Landtag? In Gräfenhainichen hat der dortige SPD-Direktkandidat Alexander Riedle auch zur Wahlkampfhilfe aufgerufen. Gekommen ist genau ein Student aus Dessau. Mit Riedles Frau ziehen sie zu dritt los. Für die in Umfragen einstellige SPD ein Kampf auf verlorenem Posten.
27: Alles klar. Wir fahren jetzt hoch zur Volksschwimmhalle in Gräfenhainichen. Das ist ein richtig nettes Wohnviertel. Und dort machen wir jetzt Haustürwahlkampf und klingeln an ein paar Türen.
7: Er setzt sich für den Erhalt der einzigen Schwimmhalle in der Kleinstadt ein. Und so steht bei 33 Grad alles unter dem Motto Baden gehen.
27: Ich habe so kleine Sonnencremes dabei. Und für Kinder oder auch für jemanden, den wir treffen, können wir so kleine Entchen mitgeben. Los geht's!
7: Mit viel Enthusiasmus geht der Politikwissenschaftler voran.
27: Hallo, wir sind von der SPD. Wir würden Ihnen gerne persönlichen Flyer zur Landtagswahl überreichen, wenn das geht.
28: Nein, danke.
27: Nein, danke.
7: Manchmal geht die Haustür auch auf. Doch auch dann wird es nicht leichter.
27: Wie stehen Sie denn zur SPD momentan?
29: Ja, so lala.
27: So lala?
29: Ja.
27: Was können wir denn besser machen? Wie stehen Sie zur SPD?
29: Oh, da möchte ich lieber nichts.
27: Wir sind von der SPD. Wir würden Ihnen gerne einen Flyer zur Landtagswahl persönlich in die Hand geben.
29: Nee, danke.
27: Nee, danke.
7: Doch manchmal findet Riedle Menschen, die sich noch an bessere Zeiten der SPD erinnern.
27: Mahlzeit, hallo. Wir sind von der SPD. Darf ich Ihnen eine Information zur Landtagswahl in Sachsen-Anhalt geben? Ich kandidiere hier für den Wahlkreis und setze mich hier ein. Ich komme von hier. Wie stehen Sie zur SPD, wenn ich fragen darf? Gut.
0: Weil mich das seit Brand interessiert. Ich stamme aus der Generation und sie hat uns sehr damals zwischen DDR und Brasilien geholfen und aufgrund dessen bin ich eigentlich SPD.
7: Unterstützung bekommt Riedle später von der SPD-Bundestagsabgeordneten Sonja Eichwede aus Brandenburg.
27: Vielen herzlichen Dank, dass ihr dabei seid.
1: Ja, gerne. Das ist, sehr ja, aber das ist, ich meine, am Ende ist, was hier passiert, ist wichtig für uns alle.
27: Auf meinem Flyer steht SPD und nicht SPD, Gräfin Hainichen, ja. Sachsen-Anhalt oder irgendwas. Die Leute sehen SPD und die wollen mit mir über Bundespolitik sprechen.
7: Plötzlich klingelt sein Telefon. Die Polizei ist dran. Riedles Wahlplakate wurden fast alle abgerissen und nun gefunden.
3: Hallo, Sie wollen das Plakat abholen?
27: Ich will die Plakate abholen, hallo.
7: Nur noch ein einzelnes Plakat entdecken wir im Stadtbild. Doch auch nach solchen Rückschlägen versucht Riedle positiv zu bleiben.
27: Sie versuchen, einen Täter zu ermitteln, haben Sie gesagt. Sie nehmen das schon sehr ernst. Aber was sollen Sie machen, ja?
7: Weiter geht's. Nun versuchen die SPDler in der Innenstadt mit Flyern und Gutscheinen für das Schwimmbad zu punkten. Riedle wird sogar erkannt.
27: Ja, hast du mich gesehen?
0: Also, ich denke, du bist so schöner. Super.
27: Sieh ich gut aus, ja?
0: Ja.
7: In Gräfenhainichen leben besonders viele ältere Menschen. Hauptthema die Rente.
6: Und was ist mit der Rente 63?
1: Es ist schon sehr, sehr wichtig, dass das aufrechterhalten wird. Mhm. Und dass gerade ostdeutsche Biografien, die nun mal sehr viel früher in der Erwerbstätigkeit eingetreten sind, hier berücksichtigt werden.
27: Die Leute hier, die haben hart gearbeitet und die haben es auch wirklich schwer gehabt.
7: Dann geht der Wahlkampf weiter und damit für die SPD der Kampf um jede Stimme. Luther Stadt-Wittenberg. Auch die Grünen bekommen am Samstagvormittag Wahlkampfunterstützung von auswärts. Von 6 Parteimitgliedern aus München. Das große Ziel, über 5% kommen.
9: Wahlplakat haben wir nicht noch übrig.
1: Es sind alle.
9: Hängen alle, ne?
1: Hängen alle, tatsächlich.
9: Das ist eine gute Nachricht.
1: Das ist gut.
7: Direktkandidatin Beatrice Lindhorst arbeitet bei einer kommunalen Wohnungsbaugesellschaft. In den letzten Umfragen kamen die Grünen auf gerade mal 5%. Bei der letzten Landtagswahl lagen sie nur knapp darüber.
11: Ich nehme die Infos gern mit. Ich weiß schon, wen ich nicht wähle. Das ist ganz wichtig zu sagen.
1: Ja.
11: Zumindest für mich.
1: Ja.
11: Und ist okay. Nehme ich mit.
1: Alles klar. Vielen Dank.
7: Wegen Hitze und Schulanfang kaum jemand da. So wird der Kampf um die wenigen Wählerstimmen noch schwieriger.
1: Jetzt sind wir mehr Helferinnen und Helfer als Leute
9: als
1: in der
9: Menschen,
1: Innenstadt von Wittenberg.
9: Ja.
7: Doch sie bleiben gut gelaunt. Wenig Zustimmung und Beachtung sind die Grünen im Osten gewohnt. Und noch Schlimmeres.
1: Tatsächlich war 2024 der Kommunalwahlkampf und der Europawahlkampf, als wir noch Teil der Ampel waren, sehr schwierig. Also das war wirklich, es gab Gebiete, da haben wir uns nicht getraut reinzugehen. Wir haben Veranstaltungen teilweise absagen müssen, weil wir vorher schon eine Mobilisierung beobachtet haben, die gegen uns ging, die auch wirklich gegen, das war nicht schön.

0: Antwort bekommen.
1: Martin Schäfer, Direktkandidat für Jessen im Landkreis Wittenberg, ist heute unterwegs mit zwei Grünen aus München.
2: Es ist eine Spende, die ich sehr gerne der Partei mitgebe. Meine Zeit hier am Wochenende. Für mich ist es einfach extrem wichtig, hier Präsenz zu zeigen und den Grünen hoffentlich über die 5% zu helfen.
1: Denn umso mehr kleine Parteien in den Landtag einziehen, umso unwahrscheinlicher wird dann, rein rechnerisch, eine absolute Mehrheit für die AfD. Taktisch wählen, damit hoffen die Grünen noch viele Stimmen zu holen. So wie bei der Kulturpädagogin Juliane Nitschke.
3: Ich habe es auch schon meiner Oma gesagt, die ist nämlich über 80 und die wollte nämlich gar nicht wählen. Und dann habe ich ihr so ein bisschen gesagt, so hier die 5%-Hürde und das sind einige, die es nicht schaffen. Und die wird auch wählen mit ihren 84 sozusagen. Toll. Ja, weil es vielen denn doch irgendwie bewusst ist, wenn wir nicht wählen, dann passiert halt der Mist vielleicht.
1: Im Dachgeschoss ziehen Leonie und Raphael Beiß gerade ein. Sie arbeitet als Disponentin in einer Versandapotheke und er als Servicekraft im Krankenhaus. Was treibt die beiden um?
4: Das ist natürlich sehr, sehr beängstigend, die ansteigenden Preise. Und das wäre halt für einen normalen Haushalt, da weiß man ja nicht, ob man heutzutage auch noch Kinder bekommen möchte. Das fragt man sich natürlich auch, weil auch da alles teuer wird. Und ich empfand, damals hatten die Grünen ja auch, und generell dieser Plan mit der grünen Energie, das war ja, zuerst, okay, wir müssen auch erstmal alle anpacken und danach kommt ja die Wende der grünen Energie. Aber das ist ja leider, das stößt ja jetzt auf taube Ohren.
5: Da setzen die Grünen auch in Sachsen-Anhalt sich auf jeden Fall dafür ein, das weiter auszubauen.
4: Ja, das ist auch sehr, sehr wichtig sein.
1: Erstaunlich. Trotz Hitzewellen und extremer Dürre spielt der Klimawandel bei den Gesprächen keine Rolle. Eigentlich das Kernthema der Grünen. Zwei Tage zuvor auch in Lutherstadt-Wittenberg am Stand des BSW. Auch sie kämpfen um den Einzug in den Landtag, liegen in den letzten Umfragen zwischen 4% und 5%. Wir sind mit dem Landesvorsitzenden Thomas Schulze verabredet.
6: Guten Morgen.
7: Guten Morgen.
1: Das Bündnis für soziale Gerechtigkeit und wirtschaftliche Vernunft, ehedem Bündnis Sarah Wagenknecht. Neben mehreren Helfern sind beide Landesvorsitzende da. Thomas Schulze und John-Lukas Dittrich.
8: Unsere wichtigsten Inhalte ist natürlich, dafür ist die Partei bekannt, steht der Friedenskurs. Wir setzen uns für eine diplomatische Lösung ein. Und die würde anfangen, indem wir irgendwo sagen, wir stoppen diese Waffenlieferung. Und die sozialen Sachen liegen hier im Groß am Herzen. Wenn hier die Menschen im Osten wenig Rente bekommen, wenn sie sich ihre Pflegeplätze nicht leisten können und sowas, dann ist es eine Bestrafung. Und dafür machen wir uns im Staat.
9: Ist ja vollkommen richtig. Ganz Ihrer Meinung.
1: Die Botschaft der BSW-Landeschefs, es muss sich etwas ändern im Land. Das aber gehe nur mit dem BSW.
8: Schon alleine deshalb, denke ich, wird es am 6. September einen Politikwechsel geben. Und entweder die AfD macht es alleine mit der absoluten Mehrheit, was ich aber nicht glaube, oder mit uns. Eine andere Möglichkeit wird ja kein Politikwechsel stattfinden.
10: Was haben Sie denn, wenn Sie mitgehört haben, was haben Sie denn für eine...
11: Also, das macht Angst. Also mir macht das alles Angst.
10: BSW, das Sie mit AfD oder...
11: Ja, also... Anstatt dass sie, demokratische Kräfte sich bündeln, spalten die sich immer weiter auf und jeder kungelt mit jedem. Ja, und machen wir uns nicht vor, also für mich sind das hier Russenknechte, der BSW.
12: Komisch ist auch, dass mittlerweile hier in Wittenberg über 20 Leute ausgetreten sind.
8: Ja, das ist ja nicht aus Wittenberg, sondern aus diesen Kreisen. Und das ist gut. Ich kann da nur, also ich bin an dem Tag, ist eine Erlösung gegangen und für viele Leute.
1: Eine Erlösung? Tatsache ist, 20 Parteimitglieder sind öffentlichkeitswirksam ausgetreten. Darunter eine ehemalige stellvertretende Landesvorsitzende und mehrere Kreisvorsitzende. Wohl ein kleines Beben mitten im Wahlkampf. Vier der Ausgetretenen haben wir getroffen. Es ging auch um die AfD.
13: Wir verraten eigentlich auch einen großen Teil unserer Wähler. Wir sind ja ursprünglich angetreten, dass wir für diese Wähler eine Wahlalternative sind, die weder die alten Parteien noch einmal wählen wollten, noch die AfD wählen wollten. Wir wollten quasi die Alternative zur Alternative sein. Und diese Positionen haben wir eigentlich Schritt für Schritt, nicht wir, sondern unsere Parteiführung hat die Schritt für Schritt aufgegeben.
14: Wieso sollen wir denn zum Wurmfortsatz der AfD degradiert werden? Das ist doch ein absolutes Unding.
15: Ich würde sogar noch weitergehen und würde sagen, dieser ganze innerparteiliche Zwist im BSW

0: hat am Ende genau dazu geführt, dass noch mehr Leute am Ende zur AfD rüberwechseln, weil die sagen, warum sollen wir das BSW wählen, wenn wir nehmen das Original.
1: Zurück zum Wahlkampf auf dem Arsenalplatz in Wittenberg. Unser Eindruck, am BSW-Stand geht es an diesem Tag viel mehr um das Thema Umgang mit der AfD als um andere Wahlkampfthemen wie Bildung oder Soziales.
2: Darf ich Sie noch fragen? Sie haben ja jetzt sozusagen hier BSW-Stand gestanden. Sind Sie potenzieller BSW-Wähler?
3: Nein.
2: Nein?
3: Nein, ich bin ein totaler. Sehen Sie, vom Sigmund, ich weiß den Vornamen jetzt nicht mal, aber
4: Ulrich
3: Sigmund, bin ich ein Anhänger.
4: AfD?
3: Ja. Das ist für mich die einzige Möglichkeit, dass sich hier was ändert.
2: Sozusagen das BSW wollen Sie nicht wählen?
3: Nee.
5: Ja, das wird mal.
2: Weil ja, Herr Schulze sagt ja, die AfD wird es nicht alleine machen.
3: Ohne meine Stimme gleich gar nicht. Die kriegen meine Stimme.
5: Ja.
3: 100 pro.
1: Klingt tatsächlich nach einer Wählerin, die zum Original greift. Welche Landesregierung zustande kommt, hängt sehr stark von den kleinen Parteien ab. Jede einzelne Stimme kann da ausschlaggebend sein.
6: Tschüss.
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0: um 2 Uhr mit Wolfgang Berger. Deutschland und 6 weitere Staaten haben ein israelisches Siedlungsprojekt im Westjordanland verurteilt. In einer gemeinsamen Erklärung der 4 Staats- und Regierungschefs fordern sie Israel auf, das umstrittene Vorhaben aufzugeben. Aus Berlin Dagmar Pepping.
1: Die Entscheidung der israelischen Regierung, Ausschreibungen für den Bau des Siedlungsprojektes zu veröffentlichen, ist inakzeptabel, heißt es in der gemeinsamen Erklärung, die von der Bundesregierung herausgegeben wurde. Das Siedlungsgebiet würde die Aussichten auf eine Zwei-Staaten-Lösung untergraben, indem das Westjordanland geteilt und die Einheit der palästinensischen Gebiete beschädigt werde. Die Länder fordern die Regierung Israels, Zitat, nachdrücklich dazu auf, die Pläne unverzüglich zurückzunehmen und die Ausweitung der Siedlungen im Westjordanland zu beenden.
0: Der Städtetag fordert, eine Pflegevollversicherung einzuführen. Hintergrund ist die zunehmende finanzielle Überlastung der Städte und Gemeinden. Aus der Nachrichtenredaktion Christiane Rüther.
2: Die Bundesregierung plant eine Pflegereform. Sie soll noch in diesem Jahr verabschiedet werden. Jetzt ein neuer Vorschlag, eine Pflegevollversicherung. Städtetagspräsident Jung sagte der Neuen Osnabrücker Zeitung, so würden Menschen, die ihr Leben lang hart gearbeitet haben, nicht mehr wegen der Pflegekosten in die Sozialversicherung fallen. Wenn Senioren ihren Heimplatz nicht mehr selbst bezahlen können, müssten die Städte und Gemeinden einspringen. Bei der Umstellung auf eine Pflegevollversicherung rechnet Jung mit einer Entlastung der kommunalen Haushalte in Milliardenhöhe.
0: Polen plant, die Steuern für große Energie- und Kraftstoffunternehmen befristet zu erhöhen. Der Steuersatz soll im kommenden Jahr von jetzt 19 auf 30% steigen. Das gilt für Unternehmen aus den Bereichen Öl, Gas und Strom, wenn sie im Jahr mehr als 50 Millionen Euro Umsatz machen. Die polnische Regierung verwies auf die aktuell ungewöhnlich hohen Gewinne der betroffenen Konzerne. Ein Erdbeben der Stärke 7,2 hat Zentralperu erschüttert. Zumindest 2 Menschen wurden laut Zivilschutz verletzt. Zahlreiche Häuser sowie mehrere Gesundheitszentren und eine Schule seien beschädigt. Das Epizentrum lag nach Angaben des Geophysikalischen Instituts von Peru nördlich von der Provinz Parinacochas in 108 Kilometer Tiefe. Erschütterungen waren auch in der Hauptstadt Lima zu spüren. Vor rund 1,5 Wochen hatte ein Erdbeben der Stärke 7,4 das Nachbarland Kolumbien erschüttert. Mehr als 300 Menschen kamen ums Leben. Das waren die Nachrichten. Und das Wetter in Deutschland. Häufig trocken, im Nordwesten und Südosten einige Schauer, Tiefstwerte 16 bis 8 Grad. Am Tage gebietsweise heiter, im Süden und im Nordwesten Schauer und Gewitter, Höchstwerte 18 bis 26 Grad. Am Samstag zeitweise Regen und vereinzelt Gewitter, vom Nordosten bis zum Süden freundliche Phasen, 17 bis 25 Grad. Am Sonntag